0: Da geht momentan viel zu wenig Wasser den Rhein runter. Deshalb steht eine Attraktion mal wieder auf der Kippe. Die Düsseldorfer Kirmesfähre soll doch hier an der Oberkasseler Seite von Freitag an Gäste zur Altstadt hin und zurückbringen. Der Steg, der liegt schon seit ein paar Tagen. Ja, und alle Kirmesfans hatten sich auf das Comeback gefreut. Doch der Rheinpegel könnte der ganzen Sache jetzt ein Ende setzen.
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0: Damit hallo und willkommen zur Sendung. Ja, zum ersten Mal nach 7 Jahren sollte sie wieder fahren. Jetzt hat sich das Wasser aber extrem zurückgezogen. Der Rhein, der ist schmal geworden und an manchen Stellen einfach nicht mehr tief genug. Vor ein paar Wochen noch war der Betreiber der Kirmesfähre super optimistisch. Ach, das wird schon klappen. Ja, nur der Regen, der wollte so gar nicht mitspielen. Und das ist nur ein Grund für das große Vielleicht für die Kirmesfähre, so rum.
2: Achterbahn am Wüstenrhein. Ob hier wirklich ab übermorgen endlich wieder die Kirmesfähre anlegen kann, ist fraglich. Wegen verschiedener Probleme fuhr sie seit 2019 nicht mehr. Und nun steht der Steg zwar schon, aber der Fährbetreiber ist sich unsicher, ob es mit dem Comeback klappen wird. Denn der Rhein in Höhe Altstadt und Kirmes ist anders beschaffen als bei Kaiserswerth. Hier konnte Fährmann Hajo Schäfer heute noch fahren.
3: Auf der Kirmes ist das Problem, dass da Untiefen sein könnten, die uns das einfach unmöglich machen, dass wir überhaupt bis ans Ufer rankommen.
4: Was machen Sie jetzt?
3: Abwarten.
2: Auch die Düsseldorfer Feuerwehr hat Probleme zu bewältigen. Sie bekommt wegen des Niedrigwassers ihre Rettungsboote nicht mehr überall in den Rhein.
5: Wir fahren heute mal entlang der 42 Rheinkilometer die ganzen Wasserungsstellen ab, die für die Feuerwehr relevant sind, und gucken aufgrund des Niedrigwassers, was natürlich für uns auch eine besondere Situation darstellt, inwiefern die ganzen Wasserungsstellen für uns noch trailerbar sind, anfahrbar sind und halt dementsprechend für den Einsatz nutzbar.
2: Ein Test steht auch Fährmann Schäfer bevor. Übermorgen, kurz vor Kirmesstart, will er ausprobieren, ob seine Fähre trotz Niedrigwasser zwischen Altstadt und Rheinwiesen fahren kann, ohne den Grund zu berühren.
3: Es wäre schon sehr bitter, wenn jetzt so kurzfristig das Ganze an was scheitert, was wir nicht beeinflussen können.
2: Darauf, dass der Rheinpegel schnell wieder steigt, kann man zum Start der Düsseldorfer Kirmes jedenfalls nicht hoffen. Ergiebiger Regen ist nicht in Sicht.
0: Tja, wir werden auf jeden Fall Freitag zur Kirmeseröffnung live dort sein und dann schauen wir mal nach, ob sie fährt oder nicht. Breaking Bad hat den Drehort gewechselt. Im Kreis Viersen sind wohl gleich mehrere Verdächtige auf die schiefe Bahn geraten, so wie man den Titel auch ins Deutsche übersetzen könnte. Die Polizei hat bei einer Großrazzia am frühen Morgen mutmaßliche Drogenlabore in Lagerhallen durchsucht. Der Verdacht, dort könnten tonnenweise Zutaten gelagert sein, um synthetische Drogen herzustellen, wie zum Beispiel Crystal Meth oder Ecstasy. Ermittler unter anderem von Polizei und Europol hatten für die Aktion zusammengearbeitet.
6: Die Polizei hat insgesamt 13 Wohnungen und Lagerhallen durchsucht, wie hier in Niederkrüchten an der holländischen Grenze. In dieser Halle werden die Ermittler fündig. Fässer, Trichter, Kanister, alles, was die Täter für die Drogenproduktion brauchen. Die Beamten konnten hier nur mit spezieller Schutzkleidung rein.
7: Da es sich bei den Örtlichkeiten um vermutete Amphetaminlabore handelt, mussten wir auch davon ausgehen, dort Stoffe vorzufinden, die möglicherweise gesundheitsschädlich bzw. giftig sind. Dementsprechend wurden neben unserer eigenen Spurensicherung auch Experten des Landeskriminalamtes hinzugezogen sowie von Europol.
6: Auch im Kreis Heinsberg durchsuchten die Beamten mutmaßliche Drogenlabore. Auch polnische Polizisten sind dabei. Die Täter sollen tonnenweise Grundstoffe für die künstliche Drogenherstellung, etwa für Speed, aus dem Ausland beschafft haben. Wie viel Drogen sie letztlich hergestellt und wie viel Geld sie damit gemacht haben, ist noch unklar. Sicher ist, die Verdächtigen sind gefährlich. Eine scharfe Waffe wurde sichergestellt.
7: Da uns Hinweise auf Bewaffnung einzelner Personen vorlagen, waren auch Spezialeinsatzkommandos an diesem Einsatz beteiligt. Es gab aber keine Verletzten, auch bei der Festnahme keine Schwierigkeiten. Wir haben mehrere Örtlichkeiten durchsucht und dort auch zahlreiche Beweismittel sichergestellt.
6: Mehr als 100 Polizisten waren seit der Nacht im Einsatz. 3 mutmaßliche Täter sind nun in Haft, 6 weitere wurden festgenommen. Morgen will die Polizei weitere Einzelheiten mitteilen.
0: In Monheim steht heute eine besonders wichtige Entscheidung an. Kann dort ein neuer, riesiger Campus vom Bundesligisten Bayer 04 Leverkusen gebaut werden? Dieses Thema spaltet die kleine Stadt am Rhein schon länger. Heute Abend also Showdown im Stadtrat.
8: Wie gespalten die Monheimer Bevölkerung in der Sache ist, zeigt das Stadtbild. Die Stromkästen an den Umgehungsstraßen wurden heimlich mit den Vereinsfarben von Bayer 04 bemalt. Aber dort, wo der riesige Campus entstehen soll, hängen Transparente gegen das Projekt. Und ebenso deutliche Meinungsschilder an vielen Häusern von besorgten Anwohnern wie Christian Kautz.
9: Bringt mir das was als Bürger? Und da sage ich, als Monheimer Bürger bleibt hier nichts hängen. Im Gegenteil, das heißt, ich gebe ein Zuckerstück oder ein Sahnestück ab, bekomme mehr oder weniger Verkehr.
8: Mehrere Vereinsgebäude und mehr als 10 Fußballfelder sollen hier im Monheimer Süden entstehen, weil sowohl für die Profis als auch die Nachwuchsspieler in Leverkusen zu wenig Platz ist. Das Kuriose dabei, das Gelände gehört schon seit langem der Bayer AG. Trotzdem muss der Monheimer Stadtrat ein solches Bauvorhaben genehmigen. Und das hat er bislang nicht.
9: Worst case wäre wirklich, wenn die umfallen, dann gibt es keine stabilen Mehrheiten mehr und dann gibt es an der Stelle Chaos. So, und Chaos für die letzten 3 Jahre im Rat einer unter, ich sag jetzt mal, Haushaltssicherungskonzept stehenden Stadt, die jetzt eine Haushaltssperre hat, ich glaube, da tun wir uns alle keinen Gefallen mehr. Ganz im Gegenteil.
8: Doch selbst wenn der Stadtrat heute den Bayer Campus erneut ablehnt, könnte das letzte Kapitel noch nicht geschrieben sein. Denn inzwischen macht sich eine Monheimer Initiative aus lokaler Wirtschaft, Vereinen und Politik für das Trainingszentrum stark.
10: Unverschuldet muss dieser Verein eine neue Betriebsanlage finden. Dafür bietet sich der Standort Monheim nach langer Prüfung super an. Es bringt super viele Vorteile für den Standort. Es bringt Jugendlichen eine neue Perspektive, es bringt neue Arbeitsplätze. Und wir tun so, als hätten wir zigtausende von Unternehmen, die hier noch investieren wollen, in Monheim oder in Deutschland, und diskutieren Dinge, die einfach nicht mehr relevant sind. Ja, und das tut schon weh, als Unternehmer das zu beobachten.
8: Falls der Rat den Campus erneut ablehnt, will Zimmer einen Bürgerentscheid ins Leben rufen. Dann könnten die Monheimer selbst über den Campus abstimmen.
10: Sinnvoll ist das nicht, weil es kostet den Staat wieder jede Menge Geld und die Unternehmen jede Menge Geld und andere Leute wie mich jede Menge Zeit, für was zu kämpfen, was man einfacher hinkriegen könnte.
8: Es sieht also ganz so aus, als würde der Bayer 04 Campus die Menschen in Monheim noch eine Weile beschäftigen.
0: Und jetzt an dieser Stelle hätten wir Ihnen natürlich gerne das Ergebnis verkündet, aber offenbar dauert das noch ein bisschen im Rat. Da gibt es viel Diskussionsstoff. Ja, und sobald die Entscheidung gefallen ist, dann werden Sie das bei uns auf jeden Fall erfahren. Sie wohnen jahrzehntelang in Ihrer Wohnung, fühlen sich dort sicher, leben da gerne. Dann wird plötzlich das ganze Mehrfamilienhaus verkauft und Sie wissen nicht, wie es weitergeht. So passiert das andauernd in Düsseldorf. Die Mieter haben einfach Angst. Und neue Wohnungen zu finden, ist verdammt schwer, mittlerweile in fast allen Stadtteilen. Gleich spreche ich mit dem Mieterverein hier im Studio. Der Fall aus der Halske Straße in Friedrichstadt ist besonders aufsehenerregend, weil der Eigentümer offenbar keinen Hehl aus seinen Zielen macht.
11: Ich will Geld verdienen mit Immobilien. Wenn ich Geld verdienen will mit Immobilien, dann mache ich das nicht, indem ich eine Wohnung kaufe oder zwei und mir sage, ey, in 25 Jahren.
12: Dieser Herr ist Immobilieninvestor und so wie es auf seinem Instagram-Kanal aussieht, geht's ihm richtig gut. Ganz im Gegensatz zu seinen Mietern.
13: Ich bin gestern im Krankenhaus gelandet. Ich bin nervlich am Ende.
12: Fast alle Mieter sollen raus aus ihren Wohnungen. Teilweise leben die schon Jahrzehnte hier im Haus. Die Kündigung kam für alle absolut überraschend.
14: Zumal wir hier schon so viele Jahre, fast 40, in diesem Haus wohnen. Und wir können uns das gar nicht vorstellen, das Haus unter Zwang zu verlassen.
12: In ihrer Verzweiflung möchten sie ihren Fall im Viertel sichtbar machen. Die Bühne dazu gab es beim Stadtteilfest auf dem Fürstenplatz vergangenen Samstag.
15: Für Menschen, die betroffen sind, bedeutet das allerdings Angst. Angst, das eigene Zuhause zu verlieren. nach Jahrzehnten.
16: Ich glaube, dass das Allerwichtigste ist, dass wir uns zusammentun, dass wir als Gruppe, als Menschen alle zusammen etwas dagegen tun. Alleine haben wir keine Chance. Wir haben keine Chance gegen jemanden, wie er gerade beschrieben hat, der nach Dubai fliegt, der einen fetten Porsche hat und der sagt, nee, das muss 300% Rendite geben. Das gibt's hier nicht. Das können wir nicht zulassen und das werden wir auch nicht zulassen.
17: Ich bin Student, wir sind extrem von dieser Wohnungsmarktsituation betroffen so, und dass die Miete durch sowas noch mehr steigen soll, um die Profite nur noch mehr zu steigern, das geht nicht so. Und deswegen solidarisieren wir uns natürlich mit unseren Nachbarn. Ich wohne hier auch, zahle Schweine für Miete für ein Zimmer und ja, das geht so einfach nicht weiter.
12: Natürlich wollten auch wir wissen, wie es mit den Mietern und der Immobilie weitergeht. Dazu wollte sich der neue Eigentümer gegenüber dem WDR aber nicht äußern. Wie viel Solidarität im Viertel herrscht, sieht man an diesen Plakaten. Die hängen mittlerweile in dutzenden Fensterscheiben um die Halske Straße. In Düsseldorf-Friedrichstadt hält die Nachbarschaft zusammen, in der Hoffnung, dass die langjährigen Mieter in ihren Wohnungen bleiben können.
0: Ja, und über diesen Fall möchte ich jetzt sprechen mit Klaus Nesemann. Er ist Geschäftsführer beim Mieterverein hier in Düsseldorf. Seit 25 Jahren sind Sie in diesem Bereich auch Volljurist, haben also viel Erfahrung. Dieser Fall ist speziell. Ja, wir haben einen Influencer, der auch noch Tipps gibt und er ist zugleich Eigentümer. Ist das für Sie was Besonderes? Sticht das heraus?
18: Ja, es ist absolut einzigartig. So etwas habe ich auch noch nicht erlebt. Kann man sich nicht vorstellen.
0: Jetzt haben wir viele gehört. Viele waren wirklich am Ende ihrer Nerven, in Tränen aufgelöst. Sie haben es gesehen. Was genau raten Sie diesen Menschen? Was können Sie tun?
18: Ja, man muss sich zunächst solidarisch zeigen, als Hausgemeinschaft funktionieren, sich gut vernetzen. Und dann muss man sich halt auch rechtlichen Rat holen, sei es jetzt durch den Mieterverein oder Anwälte. Man muss ja wissen, wie die Rechtslage ausschaut bei Kündigungen, bei Abmahnungen oder Mieterhöhungen.
0: Das ist natürlich jetzt eine krasse Form von Entmietung. Sie sind ja Volljurist. Können Sie das ganz einfach mal sagen? Was wäre so Schritt 1, den man tun sollte, wenn man da juristisch angreifen möchte?
18: Ja, zunächst muss man sich ja informieren lassen, gucken, ob die Kündigung Hand und Fuß hat, gucken, ob man vielleicht soziale Aspekte gegen die Kündigung vortragen kann.
0: Was ist das zum Beispiel? Alter, ja,
18: Alter, Gesundheitszustand, ja, lange Wohndauer und natürlich die Schwierigkeit, in angespannten Wohnungsmärkten Ersatzwohnraum zu finden.
0: Wenn es dann jetzt doch anders käme und die meinetwegen loslegen mit einer Generalsanierung, Wasser abstellen, all solche Unannehmlichkeiten für die Mieter, was sollte man dann tun?
18: Ja, in solchen Fällen sollte man tatsächlich eine einstweilige Verfügung erwirken beim Amtsgericht, damit die Versorgung wiederhergestellt wird, gleichzeitig sich wieder an die Öffentlichkeit wenden und auch das Wohnungsamt, sprich die Wohnungsaufsicht der Stadt Düsseldorf einschalten. Auch die können helfen.
0: Das ist auch eine Frage, die ich natürlich habe. Was können Kommunen tun, dass sie sich an die Öffentlichkeit gewandt haben? Das haben wir gesehen. Da sind sie, glaube ich, sehr aktiv. Die Menschen dort im Viertel, was würden Sie sich von der Stadt Düsseldorf wünschen?
18: Ja, die Wohnungsaufsicht, wenn sie gerufen wird, muss gut zuhören.

0: Dann muss ich vor Ort ein Bild machen, nicht nur nach Aktenlage entscheiden. Das wäre wichtig.
1: Jetzt sind Sie Jurist, Sie arbeiten dort. Irgendwie habe ich das Gefühl, Sie müssen nicht nur Jurist sein, sondern auch Psychologe. Wie gehen Sie gerade mit solchen Menschen um, die vielleicht auch gar nicht mehr so krass das sortieren können, weil sie so fertig sind nervlich?
0: Ja, man muss ihnen gut zuhören, das ist natürlich klar. Einfühlsam sein, gute Tipps geben und ihnen einfach zur Seite stehen.
1: Vielen Dank für das Gespräch, Klaus Nesemann vom Mieterverein. Und wir drücken die Daumen, dass die Menschen hoffentlich wieder ein gutes Zuhause haben. Dankeschön. Oder noch. Vielen Dank. Ganz anderes Thema, die Jahrhundertflut. Vor genau 5 Jahren macht uns auch heute noch betroffen. Gestern gab es eine Gedenkfeier hier im Landtag in Düsseldorf. Sie haben es vielleicht ja auch bei uns in der Lokalzeit gesehen. Aber es gibt so viele Schicksale, dass wir diese Woche gesagt haben, da wollen wir doch was von zeigen. Auch die Wuppertalsperre konnte in der Nacht vom 14. auf den 15. Juli 2021 die Wassermassen nicht mehr aufnehmen und lief über. Der Wupperpegel stieg sprunghaft an. Und in Solingenburg haben viele Menschen noch in dieser Nacht und den Tagen danach beim Aufräumen geholfen und können das heute auch alles noch nicht vergessen.
2: Fototermin bei Tobias Schulz. Ein Porträt für ein Buch zur Flut von 2021. Er und seine Frau halfen in Solingen-Unterburg.
3: Wir hatten Handschuhe und wir hatten eine Schippe. Mit was anderem sind wir erstmal nicht runtergegangen. Und alles andere hat sich halt nach und nach ergeben, was man noch mit runternehmen konnte, was man noch geholt hat mit Schubkarre, um das Ganze ja, einfacher zu machen für alle.
2: Der Wasserpegel stieg auf fast 4,50 Meter, 10-mal höher als normal. Die Geschichte von Tobias Schulz ist ein Teil eines Buches der Caritas zur Flut. Obwohl auch bei ihm Wasser ins Haus lief, machte er sich mit seiner Partnerin auf den Weg ins Tal nach Unterburg.
3: Schlimm in erster Linie war, wir sind hier den Berg runtergegangen und das erste Haus, was nach Burg reingeht, war der komplette Keller weggerissen. Man sieht einfach nur die Schlammmassen, man sieht, dass alles zerstört ist, kaputt ist und ja, dass man dann irgendwie helfen muss und keine Ahnung, weiß ich nicht. Also ja, krieg ich Kloß direkt wieder Hals.
2: Tagelang schaufeln die beiden Schlamm in Häusern von Menschen, die sie bis dahin nicht kannten. Das Flutbüro der Caritas wird erst später eingerichtet. Doch Stefanie Kalter ist von der ersten Stunde an als Helferin dabei.
4: Also es sind ja nicht nur Fälle, sondern für mich waren von Anfang an immer die Menschen dahinter wichtig. Und das ist auch ein bisschen der Auslöser, warum es dieses Buch gibt.
2: Die Geschichten und Erlebnisse verblassen in der Erinnerung langsam. Stefanie Kalter hilft aus Überzeugung.
4: Ich wohne selber in einem betroffenen Stadtteil. Also ich habe das Wasser kommen und gehen sehen. Ich habe auch selber gespürt und erfahren, wie das war an dem 14. Juli. Wir Burger, wir kennen das, wenn die Wupper Pfötchen gibt. Das kennen wir schon, damit bin ich groß geworden. Und ich habe auch zu Hause gesessen und es erst nicht ernst genommen. Und dieser Punkt, wo ich selber gemerkt habe, oh, es wird jetzt doch hier ganz schön ernst, das war auch relativ spät erst, muss ich wirklich zugeben. Und ich bin dann ehrenamtlich am Tag danach hier durch die Straßen und habe da geholfen, wo Hilfe notwendig war, also überall.
2: Das Team der Caritas trifft für das Buch viele Menschen im Bergischen. Unter ihnen ist auch Marvin Oberlies. Der Gastronom war zwar nicht selbst vom Hochwasser betroffen, trotzdem hat er am Morgen danach privat einen Bagger gemietet.
5: Also ich hatte vorher angerufen, relativ früh am Morgen, ich glaube gegen 5, 6 oder so. Ja, wir hier in Burg ein kleines Problem haben und wir brauchen ja, an sich den größten Radlader, den du gerade da im Mietpark noch frei hast, den brauche ich jetzt.
2: Den Radlader hat er monatelang praktisch nicht verlassen.
5: Ich würde sagen, der erste Monat war halt Unterburg, ne? Dann aus den Gärten und Privateigentum. Ich würde grob schätzen, 3 Monate, 3,5 Monate.
6: Jeden Tag?
5: Ja.
2: Kosten sind ihm zu diesem Zeitpunkt egal. Am Ende zahlt er rund 20.000 Euro für Diesel aus eigener Tasche.
5: Aber ich bin immer froh, wenn die Sachen laufen und alle ein Grinsen im Gesicht haben.

0: soll man das sagen? Ich muss nicht die Person sein, die dann auf der Bühne steht. Ja.
1: Bei allem Schlimmen, was passiert ist, bei allem Negativen und bei allem dem, dass wir es ungeschehen machen würden, aber für mich ist es der schönste Job, den ich jemals in meinem Leben hatte.
2: Im Nachhinein, ein Jahr später, bin ich zur Freiwilligen Feuerwehr hier in Burg tatsächlich beigetreten. Jetzt bin ich ein Teil der Löscheinheit hier und immer stetig im Dienst, wenn irgendwas ist.
3: Ja, und morgen schauen wir auch noch mal auf das Thema. Fast täglich gibt es Meldungen über Schiffe, die in der Straße von Hormus angegriffen werden und damit nicht weiterkommen, um ihre Waren auszuliefern. Was die Weltwirtschaft umtreibt, hält auch Unternehmen bei uns in Atem. Zum Beispiel IES Motomation, ein kleines Unternehmen in Karst, bei dem es boomt. 14 Mitarbeiter und Geschäfte im Wert von Millionen Dollar in der Chip-Herstellerbranche. Wir wollten wissen, was die Robotikexperten bei der angespannten Nachrichtenlage aktuell so beschäftigt.
4: Mikrochips, gemacht aus Halbleitern. Das Gehirn unserer technisierten Welt. Dass zum Beispiel dieser Roboter unermüdlich und fehlerfrei im Labor arbeitet, haben Sie programmiert. Paul Waldner, Ingenieur, Gründer, Chef, ein kleiner Global Player.
5: Man sagt, die Halbleiterwelt sei ein Dorf. Und es ist auch so. Und selbst wenn wir in der Stadt Karst zu Hause sind, sind wir Bestandteil von diesem Dorf. Und es macht uns natürlich zu schaffen.
4: 14 Mitarbeiter, gegründet vor fast 30 Jahren. Erste Filiale in den USA, Silicon Valley. Sie wollten nah an ihren Kunden sein. Deshalb 2018 die nächste Entscheidung.
5: Mit den Worten von Lothar Matthäus, Mailand oder Madrid, Hauptsache Italien, war hier Singapur oder Taiwan, Hauptsache Asien.
4: Heute führt Waldner Studenten der Hochschule Niederrhein durch die Firma. Sie kooperieren, forschen gemeinsam und er hofft auf neue Mitarbeiter.
5: Ich denke, hier kann man besser erkennen, was wir machen.
4: Auf diesem runden Halbleiter sind zig Chips entstanden, wert 150.000 Dollar.
5: Die Elektronikbausteine, wie wir es erkennen, vom Handy, vom Kühlschrank, vom Fernseher, von jeder Art von Elektronik.
4: Und der Hunger nach Mikrochips ist gigantisch. Waldner und sein Spezialistenteam programmieren und befähigen die Roboter, die in solchen Firmen Mikrochips herstellen. Taiwan ist dabei absoluter Spitzenreiter. Diese Abhängigkeit von Asien macht verletzlich. Auch die Firma in Karst. Doch noch ist der Boom da. KI, Solarpanel, alle Welt braucht Chips.
5: Da unten ist zum Beispiel so ein Spielzimmer für die Kollegen in der Entwicklung, um Entwicklungsarbeiten zu machen, um Dinge auch auszuprobieren und zu testen.
4: Arbeit für Ingenieure gibt es hier also genug. Die Machtspiele von US-Präsident Trump und Chinas Xi Jinping werden aber genau beobachtet.
5: Ich will nicht sagen, dass wir schweißgebadet aufwachen morgens, aber es ist schon sehr entscheidend für uns, was geopolitisch passiert. Denn das kann diesen Boom, den wir momentan haben, sehr schnell einbrechen.
4: Aber in fast 30 Jahren Firmengeschichte haben die Robotikexperten vieles schon richtig gemacht.
3: Das erste Ferienwochenende steht an und wer nicht auf der Autobahn hängt oder am Flughafen, kann auch hier bei uns richtig viel unternehmen. Da gibt es viel und das Wetter wird top. Wir haben da ein paar Tipps für Sie, wo was geht.
6: Am Wochenende verwandelt sich der Freithof in Neuss in eine Schlemmermeile. Beim Festival Nüsser Genüsse servieren regionale Gastronomen besondere Köstlichkeiten. Dazu gibt's Cocktails und Wein und eine tolle Atmosphäre. Am Sonntag zeigen Künstler auf dem Markt ihre Werke. Skates an und los geht's. Am Samstag heißt es wieder, Ratingen rollt über die Ringe. Ab 16 Uhr geht es auf drei Runden, a 3 Kilometer durch die Innenstadt. Start und Ziel, der Marktplatz. Wer keine eigenen Skates hat, kann sich da welche ausleihen. Mitfahren kostet nichts. Musik, Sommer- und Partyatmosphäre gibt's am Samstag in Grevenbroich. Beim Rabaue Open Air wird der Schlossplatz zur großen Festivalbühne. Ab 17.30 Uhr stehen Künstler wie Anna-Maria Zimmermann auf der Bühne, bevor Rabaue als Haupteck für Stimmung sorgt. Danach die Aftershow-Party mit DJ. Der Eintritt ist frei. Die Rheinkirmes wird 125 Jahre alt und lädt ab Freitag auf die Oberkasseler Rheinwiesen ein. In den nächsten 10 Tagen warten über 30 neue Attraktionen, Drohnenshows und das große Feuerwerk auf die Besucher. Kirmes-Feeling für die ganze Familie.
3: Und da sind wir natürlich dabei. Diese Geschichte hat etwas Mysteriöses. Ein mindestens 300 Jahre altes Schiff wird im Rheindeich in Düsseldorf-Kaiserswerth bei Bauarbeiten gefunden und ausgegraben. Das war vor 17 Jahren. Es ist für sein Alter noch richtig gut in Schuss und damit auch eine kleine Sensation. In Teile zerlegt, zieht es weiter nach Norddeutschland. Experten kümmern sich dann um das alte Plattbodenschiff, auch Nachen genannt, und machen das Holz haltbar. Und dann darf es zurück nach Düsseldorf. Erst die Ideen für einen Ort, wo es vielleicht jeder anschauen könnte, gibt's auch. Doch es tut sich einfach nichts. Also, was passiert da gerade mit diesem Geisterschiff?
7: Es war heiß wie in diesem Sommer, als die Archäologen das Schiffswrack 2009 auf der Baustelle des Kaiserswerther Rheindeichs geborgen haben. Geleitet hat die Arbeiten damals Hans-Peter Schlitter. Der Krefelder Stadtarchäologe hat in den Jahren danach zum sogenannten Kaiserswerther Nachen weitergeforscht und publiziert. Der Fund ist für ihn noch heute sensationell.
8: Wir sind relativ gut informiert über Binnenschiffe der römischen Kaiserzeit. Im Mittelalter geht es auch ganz, also könnte immer besser sein, aber wir haben so gut wie gar keine vollständigen Schiffe, Rheinschiffe aus der frühen Neuzeit. Also in der Vollständigkeit gibt es das nicht noch einmal.
7: Und noch etwas macht den Nachen besonders. Der Historiker hat herausgefunden, dass das Schiff um 1702 nach Kaiserswerth kam, als die Festung zu einem der Schauplätze des spanischen Erbfolgekriegs wurde.
8: Der ist mit der Belagerung von Kaiserswerth und Verteidigung von Kaiserswerth durch die französischen Truppen hierhin gelangt. Entweder als Mannschaftstransporter oder als Versorgungsschiff, wahrscheinlich aus Straßburg. Denn er gleicht den Straßburger, sogenannten Straßburger Schnieken dieser Zeit, wie ein Ei dem anderen.
7: Nachdem die ca. 1000 Einzelteile über 10 Jahre lang in einem Museum in Schleswig-Holstein konserviert worden waren, kamen sie 2021 nach Düsseldorf zurück. Und wieder war die Rede von der Sensation, die bald ausgestellt werden müsse. 5 weitere Jahre sind vergangen und wir haben über Monate versucht, vom städtischen Kommunikationsamt zu erfahren, wie es denn jetzt weitergeht. Die wiederholte Bitte um ein Interview mit dem neuen Leiter des Schifffahrtmuseums im Schlossturm wurde nie beantwortet. Das Schiffswrack soll in einem musealen Kontext präsentiert werden, schreibt uns die Pressestelle der Stadt. Und die Rekonstruktionsarbeiten werden an einem geeigneten Übergangsstandort beginnen. Heißt, noch immer liegen die Einzelteile im Lager, 17 Jahre nach der Ausgrabung. Jan Hinnack-Meyer ist heimatverbundener Kaiserswerther, Vorstand des Vereins Kaiserpfalz und außerdem von Beruf Architekt. Er will Politik und Stadtgesellschaft dafür gewinnen, den Nachen hier im Norden auszustellen. Das denkmalgeschützte alte Pumpenhaus der Stadtentwässerung könnte als Eingang dienen für einen Museumsneubau hinter dem Deich.
9: Wir sind genau auf der anderen Seite des Deiches, da wurde das Schiff gefunden. Also genialer geht's ja gar nicht. Dieses Angebot des historischen Bestandes mit der Option des Neubaus. Und man ist am Ort quasi des Geschehens.
7: Meyer hat seine Ideen auch schon visualisiert. Ein Entwurf, eine Anregung. Er will endlich Bewegung beim Thema Kaiserswerther Nachen.
9: Dass man das bis heute noch nicht zeigen kann, also der Gesellschaft, das ist ja eigentlich traurig. Und ich bin sehr sicher, das Schiff ist wichtig und wesentlich. Die Konzeption wird gelingen. Dass man darüber auch Menschen findet, die sich auch nicht nur mit ihrer Stimme für ein solches Projekt engagieren, sondern sich auch wirtschaftlich beteiligen.
7: In jedem Fall braucht es einen langen Atem, weiß Ausgräber Schlitter. Dieses Wrack aus dem Gellepper Hafen musste ganze 30 Jahre warten, bis 2 Vereine einen Anbau am Museum Burg Linn finanziert haben. Die Stadt Krefeld hatte hierfür kein Geld.
3: Ja, die Hitze, die begleitet uns zumindest tagsüber noch ein bisschen. Ich kann schon mal sagen, die Nächte werden etwas erträglicher. Hier sind die Wetteraussichten für Sie. In der Nacht ist es sternenklar und trocken. Die Temperaturen gehen runter auf 18 bis 16 Grad. Das heißt dann endlich mal durchlüften. Morgen starten wir in einen Tag mit viel Sonne und nur wenigen Wolken. Gegen Nachmittag wird es dann etwas bewölkter. Die Trockenheit, die hält aber an. Das Schauer- und Gewitterrisiko ist äußerst gering. Dazu Temperaturen zwischen 30 und 31 Grad, nur schwacher Wind. Ja, es ist fast schon ein bisschen langweilig hier, dieser Wetterbericht. Aber es geht tatsächlich so ähnlich weiter. Am Freitag mit Sonnenschein und Wolken, meist trocken, bei rund 28 Grad. Am Samstag erst ein paar Wolken, dann mehr Sonnenschein und eben kein Regen. Aber es wird kühler bei rund 24 Grad. Dafür sorgt der starke Wind mit einigen Böen. Am Sonntag wieder ein Mix aus Sonne und Wolken, windig und trocken bei Tageshöchstwerten von 22 Grad. Und hier haben wir noch den 7-Tage-Trend. Die Woche wird leicht unbeständig, aber es können auch ein paar Schauer dazukommen. Sonst trocken. So, jetzt wünsche ich Ihnen einen richtig schönen Feierabend. Nach der Tagesschau können Sie hier dranbleiben. Da geht es nämlich in Richtung Urlaub. Wir werden Camper. Ab nach Polen heißt es da. Ich freue mich auf Sie morgen Abend.
10: Rade vom Wald prescht voran. Wermelskirchen, Leichlingen, auch andere Kommunen sind interessiert. Ein eigenes Kennzeichen. Nicht das von der Kreisstadt. Der Bundesrat hat jetzt eine Initiative dazu gestartet.
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10: Ja, guten Abend, herzlich willkommen. Ja, wenn was Identität stiftet, dann doch wohl das Kennzeichen, oder? Rade will jetzt das ganz eigene. Gestern gab es eine Abstimmung, die das Stadtbild jetzt ein bisschen verändern könnte. Diskutiert wurde da gar nicht viel und am Ende waren alle dafür. Ein neues Kennzeichen. Nicht RAD, das dachte ich erst, sondern RVW. Rade vorm Wald. Das könnte was werden für die Zukunft von Rade.
12: Ganze 4 Minuten hat der Rat gestern benötigt. Das Ergebnis einstimmig. Ja, ein eigenes Kennzeichen für Rade vorm Wald wäre schön.
13: Erst einmal bringt es ein Stückchen Heimatverbundenheit. Man bringt da zum Ausdruck auf seinem Auto, ich stehe zu meiner Heimatstadt, ich stehe zu meiner Stadt Rade vorm Wald. Das Schöne ist natürlich auch, es entstehen keinerlei Kosten für die Stadt Rade vorm Wald.
12: So könnte das dann aussehen. RVW für Rade vorm Wald statt GM für Gummersbach. Zumindest für die, die das wollen. Er zum Beispiel würde das Kennzeichen schon nehmen. Jens Field bastelt gerne. Er bringt alte Autos für Kunden aus der Region wieder in die Spur, vorzugsweise VW Käfer oder alte Bullis.
14: An den alten Autos, was mir Spaß macht, ist die einfache Technik und einfache Reparatur halt und das Fahren bei schönem Wetter mit den Fahrzeugen.
15: Ja, VW, ja, die Zuordnung von Rade vom Wald in Verbindung mit dem alten VW Käfer, RVW, Rade vom Wald. Rade vorm Wald VW, wird sicherlich vielen gefallen und wird, wenn die sich drauf machen würden auf ihre Fahrzeuge.
12: Gerade den Bullis stünde das Kennzeichen gut.
15: Mit dem VW-Bus hat ja die Wirtschaft in Deutschland wieder angefangen aufzublühen, der Wiederaufbau. Und dadurch kam ja alles zustande auch wieder.
12: RVW, kein Wirtschaftswunder vielleicht, aber fast.
13: Aus Marketing-Gesichtspunkten, bessere Marketing kann man nicht betreiben, indem man sagen kann, wir haben unser eigenes Kennzeichen für unsere Stadt.
12: Die neuen Kennzeichen wären freiwillig. Viele würden sie nehmen.
16: Ja, wenn so ist, gut. Ne? Ich finde gut.
17: Also ich bin mit GM zufrieden, ehrlich gesagt.
18: Ich finde das also Unsinn.
19: Finde ich eigentlich eine gute Sache. Ne? Das fördert so ein bisschen den Zusammenhalt und eigentlich finde ich das cool.
20: Ich finde das eine gute Idee, weil ich mich so mit Gummersbach sowieso nicht wirklich identifizieren kann.
12: Jens Field ist nur bei seinem größten Schatz skeptisch. Ausgerechnet. Für den Brezelkäfer Jahrgang 1951 sind ihm die Nummernschilder schon jetzt zu wuchtig. Ein bisschen dauert das Ganze ohnehin noch. Der Bund muss erst beschließen, dass auch kleinere Kommunen ihre eigenen Kennzeichen haben dürfen, hat aber schon Zustimmung signalisiert.
10: Auf der Heckinghauser Straße in Wuppertal-Oberbarmen konnte gerade ein Raub vereitelt werden. Gegen 18 Uhr soll ein unbekannter Mann in ein Lottogeschäft gegangen sein und eine Waffe gezogen haben. Er soll dann die Ladenbesitzerin aufgefordert haben, ihm Bargeld zu geben. Und die hat sich laut Polizei aber geweigert. Sie hat es geschafft, den Täter mit einer weiteren Mitarbeiterin aus dem Laden zu drängen. Dieser soll dann in unbekannte Richtung geflohen sein. Fahndungsversuche der Polizei blieben bislang ohne Erfolg. Es war einer der größten Waffenfunde der Nachkriegsgeschichte, die jetzt vor Gericht aufgearbeitet wird. Die Waffenkammern in Remscheid. Heute war der Tag der Geständnisse. Zwei von drei Angeklagten haben zugegeben, an den Waffengeschäften beteiligt gewesen zu sein. Nur der Hauptangeklagte, der schweigt weiterhin. Bei ihm hatte die Polizei im Herbst vier versteckte, vollgepropfte Waffenkammern ausgehoben und darin Exemplare wie dieses gefunden.
0: Die Skorpion, eine Maschinenpistole, leicht und kompakt und vor allem eins, tödlich. Der Name Skorpion fiel auch heute im Prozess mehrfach. Der Hauptangeklagte soll auch mit ihr gehandelt haben. Die Staatsanwaltschaft hatte ja zudem die Aussage eines Zeugen in Polen in den Prozess gebracht. Der sprach von vielen weiteren Skorpionen, mit denen der Hauptangeklagte gehandelt haben soll. Der 60-Jährige selbst will zu all dem bisher nichts sagen.
21: Er selber bestreitet die neuen Vorwürfe, die in Polen gemachten Aussagen. Seine Anwältin hat mir gesagt, vehement bestreitet er diese Vorwürfe. Und deswegen will er nicht aussagen. Trotzdem muss man ja festhalten, die Beweislast gegen den 60-Jährigen ist massiv, sie ist erdrückend. Ob er sich mit seinem Schweigen wirklich einen Gefallen tut für den weiteren Prozessverlauf und für das zu erwartende Urteil vor allem, das halte ich für fraglich.
0: Die beiden Mitangeklagten machten heute reinen Tisch. Sie gaben zu, auch Skorpione verkauft zu haben. Bekommen hatten sie die laut ihrer Aussage an der Werkstatt des Hauptangeklagten von ihm. Abnehmer waren unter anderem verdeckte Ermittler der Polizei. Und die sagen am Freitag aus.
21: Die gibt es nur per Video und dann auch verfremdet. Also sie werden Kapuzen tragen oder wie auch immer. Sie werden jedenfalls nicht zu erkennen sein. Und das sagt eins ganz deutlich. Waffenhandel hat was mit organisierter Kriminalität zu tun, zumindest in dem Umfang, der hier vorgeworfen wird. Und da gilt es natürlich auch, die verdeckten Ermittler zu schützen. Und das will das Gericht tun, das will das Justizministerium.
0: Die beiden Mitangeklagten stehen so vor Haftstrafen zwischen 2 und 4 Jahren. Dem Hauptangeklagten aber drohen im Extremfall bis zu 10 Jahre Gefängnis.
10: Entsteht in Monheim ein neuer, riesiger Campus vom Bundesligisten Bayer 04 Leverkusen? Darüber will der Stadtrat heute Abend entscheiden. Bislang hat sich die Mehrheit der Ratsmitglieder gegen den Campus entschieden.
22: Mindestens 10 Fußballfelder und mehrere große Vereinsgebäude sollen hier entstehen. Gegen den Willen von Umweltschützern, die den Lebensraum von vielen Tieren bedroht sehen, und gegen den Willen der Einwohner.
23: Die Top-Leute werden nach wie vor in Leverkusen sitzen. Die sitzen nicht hier und die werden hier auch nicht besteuert werden. Also bleibt hier gar nichts übrig, außer Verkehr, außer Lärm und Licht.
22: Doch inzwischen macht sich eine Initiative aus lokaler Wirtschaft, Monheimer Vereinen und Politik für das Trainingszentrum stark. Sie wollen bei einem erneuten Scheitern im Rat einen eigenen Bürgerentscheid ins Leben rufen. Dann könnten die Monheimer selbst über den Campus entscheiden.
10: Zum Glück ist hier im Bergischen keiner ums Leben gekommen. Aber als die Flut vor genau 5 Jahren das Bergische getroffen hat, hat sie großen Schaden angerichtet. Als am späten Abend des 14. Juli die Wuppertalsperre die Wassermassen nicht mehr halten konnte und überlief, da ist der Wupperpegel sprunghaft angestiegen. In Solingenburg zum Beispiel auf das 10-fache des Normalwertes. Viele Menschen haben in dieser Nacht und in den Tagen danach beim ersten Aufräumen mitgeholfen. Wie geht's denen heute?
24: Fototermin bei Tobias Schulz. Ein Porträt für ein Buch zur Flut von 2021. Er und seine Frau halfen in Solingen-Unterburg.
2: Wir hatten Handschuhe und wir hatten eine Schippe. Mit was anderem sind wir erstmal nicht runtergegangen. Und alles andere hat sich halt nach und nach ergeben. Was man noch mit runternehmen konnte, was man noch geholt hat mit Schubkarre, um das Ganze einfacher zu machen für alle.
24: Der Wasserpegel stieg auf fast 4,50 Meter, 10-mal höher als normal. Die Geschichte von Tobias Schulz ist ein Teil eines Buches der Caritas zur Flut. Obwohl auch bei ihm Wasser ins Haus lief, machte er sich mit seiner Partnerin auf den Weg ins Tal nach Unterburg.
2: Schlimm in erster Linie war, wir sind hier den Berg runtergegangen und das erste Haus, was nach Burg reingeht, war der komplette Keller weggerissen. Man sieht einfach nur die Schlammmassen, man sieht, dass alles zerstört ist, kaputt ist und ja, dass man dann irgendwie helfen muss und keine Ahnung, weiß ich nicht. Also ja, kriege ich Kloß direkt wieder Hals.
24: Tagelang schaufeln die beiden Schlamm in Häusern von Menschen, die sie bis dahin nicht kannten. Das Flutbüro der Caritas wird erst später eingerichtet. Doch Stefanie Kalter ist von der ersten Stunde an als Helferin dabei.
1: Also es sind ja nicht nur Fälle, sondern für mich waren von Anfang an immer die Menschen dahinter wichtig. Und das ist auch ein bisschen der Auslöser, warum es dieses Buch gibt.
24: Die Geschichten und Erlebnisse verblassen in der Erinnerung langsam. Stefanie Kalter hilft aus Überzeugung.
1: Ich wohne selber in einem betroffenen Stadtteil. Also ich habe das Wasser kommen und gehen sehen. Ich habe auch selber gespürt und erfahren, wie das war an dem 14. Juli. Wir Burger, wir kennen das, wenn die Wupper Pfötchen gibt. Das kennen wir schon, damit bin ich groß geworden. Und ich habe auch zu Hause gesessen und es erst nicht ernst genommen. Und dieser Punkt, wo ich selber gemerkt habe, oh, es wird jetzt doch hier ganz schön ernst, das war auch relativ spät erst, muss ich wirklich zugeben. Und ich bin dann ehrenamtlich am Tag danach hier durch die Straßen und habe da geholfen, wo Hilfe notwendig war, also überall.
24: Das Team der Caritas trifft für das Buch viele Menschen im Bergischen. Unter ihnen ist auch Marvin Oberlies. Der Gastronom war zwar nicht selbst vom Hochwasser betroffen, trotzdem hat er am Morgen danach privat einen Bagger gemietet.
4: Also ich hatte vorher angerufen, relativ früh am Morgen, ich war gegen 5, 6 oder so. Ja, wir hier in Burg ein kleines Problem haben und wir brauchen ja an sich den größten Radlader, den du gerade da im Mietpark noch frei hast, den brauche ich jetzt.
24: Den Radlader hat er monatelang praktisch nicht verlassen.
4: Ich würde sagen, der erste Monat war halt Unterburg, ne? Dann aus den Gärten und Privateigentum. Ich würde grob schätzen, 3 Monate, 3,5 Monate.
5: Jeden Tag?
4: Ja.
24: Kosten sind ihm zu diesem Zeitpunkt egal. Am Ende zahlt er rund 20.000 Euro für Diesel aus eigener Tasche.
4: Aber ich bin immer froh, wenn die Sachen laufen und alle ein Grinsen im Gesicht haben. Aber wie soll man das sagen? Ich muss nicht die Person sein, die dann auf der Bühne steht. Ja.
1: Bei allem Schlimmen, was passiert ist, bei allem Negativen und bei allem dem, dass wir es ungeschehen machen würden, aber für mich ist es der schönste Job, den ich jemals in meinem Leben hatte.
2: Im Nachhinein, ein Jahr später, bin ich zur Freiwilligen Feuerwehr hier in Burg tatsächlich beigetreten. Jetzt bin ich ein Teil der Löscheinheit hier und immer stetig im Dienst, wenn irgendwas ist.
10: Die Flutnacht hat auch Laichlingen hart getroffen damals. Viele haben Existenzen verloren oder das Dach über dem Kopf. Die Aufräumarbeiten danach waren für alle ein absoluter Kraftakt. Aber sie haben auch zusammengeschweißt. Heute gab es eine Gedenkveranstaltung, an der Wupper natürlich, am frühen Abend. Christian Licht war für uns mit dabei.
6: 8 von diesen Leuchttürmen sind in Laichlingen aufgebaut worden. Und wenn man guckt, hier unten, diese Kante der unterschiedlich farbenen Steine, die markiert die Stelle, wo damals das Wasser gestanden hat. Und wenn man mal runter Richtung Wupper guckt, dann kann man sich vorstellen, wie hoch das damals war und was es mit der Stadt angerichtet hat. Die ist hier komplett überflutet worden. Und das sind Tage, die hat bis heute niemand vergessen.
8: Ja. Er hat nichts mehr, mussten alles auf die Wiese schmeißen. Aber jetzt geht's uns wieder gut. Wir wohnen jetzt am Berg, da kommt kein Hochwasser mehr hin.
25: Wir haben ja den Wupperverbogen e.V. gegründet und haben noch mal in dem Wupperbogen einen guten Zusammenhalt in der Nachbarschaft gehabt, den wir vorher nicht hatten. Und so sind aus unbekannten Nachbarn Freunde geworden. Die sieht man hier alle. Und ja, es ist einfach eine schöne Gemeinschaft entstanden und Verbundenheit.
26: Es hat auf jeden Fall die Prioritäten verändert.
3: gerade war der Leitsatz, man muss es nehmen, wie es kommt. Also durch diese Aufarbeitung von diesen 5 Monaten, die uns das gekostet hat, unser Haus wieder so in einen Zustand, einen lebenswerten Zustand zu bringen, hat sich einiges gedreht für mich tatsächlich.
6: Um 0:16 Uhr ist diese Uhr stehen geblieben. Das war

0: auf die Minute der Zeitpunkt, als die Flutwelle Laichlingen getroffen hat. Und auch eine Gedenktafel erinnert ab heute an diesen Moment. Bürgermeister Moritz Winter, welche Bedeutung hat der Tag für die Stadt Laichlingen?
1: Es war natürlich ein einschneidendes Erlebnis für uns als Stadt, für die gesamte Gesellschaft. Das hätte sich keiner vorher ausmalen können. Dieses Ausmaß war für viele nicht greifbar. Man hat es auch gemerkt, also in der Nacht selber, als wir noch die Leute evakuiert haben, die Leute hatten noch nicht so wirklich so ein Verständnis dafür, was kommt eigentlich auf uns zu. Und wir nehmen das jetzt zum Anlass, nach 5 Jahren eben im Rahmen dieser Gedenkveranstaltung daran zu erinnern, aber natürlich auch positiv behaftet, was daraus entstanden ist. Wir haben hier vor Ort gemerkt, wie die Menschen zusammengehalten haben, Nachbarn haben sich zusammengeschlossen, Fremde kamen, um einfach hier zu helfen. Und auch das greifen wir mit der Gedenkplakette an dieser Uhr drüben auf.
0: Seit 5 Jahren ist die Sensibilität für das Thema Hochwasserschutz natürlich deutlich gestiegen. Ingo Noppen vom Wupperverband, welche Maßnahmen wurden denn seitdem hier in Laichlingen umgesetzt?
2: Ja, wir haben einiges an Maßnahmen umgesetzt. Wir haben zum Beispiel hier den neuen Hochwasserpegel errichtet, der uns Daten liefern wird. Wir haben im Sinneswald den Murbach renaturiert. Wir haben an der Diepentalsperre schon die Planung sehr weit vorangetrieben. Wir müssen die noch vollenden und dann werden wir, wenn wir Fördermittel dafür bewilligt bekommen, da auch ein sehr großes Hochwasserrückhaltebecken bauen. Darüber hinaus werden wir am Weltersbach, da sind wir auch in der Prüfung, Hochwasserrückhaltebecken bauen. Und selbstverständlich haben wir auch schon Konzepte hier für den Hochwasserschutz in Laichlingen an der Wupper, wie wir hier an welcher Stelle Hochwasserschutzmaßnahmen durch Erneuerung der Mauern oder dergleichen mehr errichten können.
0: Ob Schutzmaßnahmen oder Gedenken, es hat sich viel getan in den letzten Jahren. Was mich aber persönlich am meisten vielleicht beeindruckt hat, ist, dass seit der Flut hier in Laichlingen die Bürger noch näher zusammengerückt sind bei all den schlimmen Ereignissen.
3: Auf jeden Fall. Vielen Dank, Christian. Ja, und jetzt sagen wir ja nochmal anders. Wow, so heißt dieser Chor hier hinter mir. Rund 80 Frauen sind da drin. Women of Wuppertal. Das ist die Abkürzung WOW. Und er ist inzwischen über die Grenzen von Wuppertal hinaus bekannt. Er ist jetzt als besonderes Symbol sozusagen, als Vorzeigemodell für Integration nach England gereist. Nach South Tyneside zum 75. Jubiläum der Städtepartnerschaft mit Wuppertal.
4: So kann man sie kennen, farbenfroh und singfreudig, viele Sprachen und Kulturen, auf Bühnen im Bergischen bis zu großen Bühnen im Ausland, wie hier in Marrakesch. Aber schon beim Einsingen bei der Probe faszinieren der Chor und seine Leiterin, die Sängerin und Dozentin Haya Chaoui.
5: Genau, und winkt euch mal zu, juhu! Ja?
4: Der Chor wirkt unterstützend nach innen und aufklärend nach außen, indem er Geschichten von Frauen erzählt, wie die von Nursheikh al-Saroya. Schon in Syrien hatte sie Rechnungswesen studiert und ihren Vater in dessen Unternehmen unterstützt. Als der Krieg begann, ließ die Familie alles zurück. Für ein paar Monate, so die Hoffnung. Dann, als nach Jahren in Algerien, Ägypten und der Türkei nichts mehr ging, der Aufbruch nach Deutschland.
6: In der ersten Zeit war das schwer als Alleinerziehermutter mit 2 Kindern in einem fremden Land mit neuer Sprache, neuer Kultur. Und dann, ich muss auch einfach kämpfen. Ich muss einfach nicht aufgeben, weil ich wollte auch meinen Kindern zeigen, wie man nach schwierigen Situationen einfach aufstehen kann. Wir sind sowieso einfach nur eine Aktennummer. Wir sind kein Menschen für die Leute dort. Niemand weiß unsere Geschichte.
4: Ihr Abschluss wurde nicht anerkannt. Also noch eine Ausbildung, nebenberufliche Fortbildung, IHK-Prüfung. Heute ist sie Finanzbuchhalterin, sehr zur Freude und Zufriedenheit ihres Chefs.
6: Du musst die Nummer bitte klicken.
7: Ja, danke.
4: Auch den Chor haben er und andere aus dem Team schon gesehen und einen anderen Blick auf Flucht und Vertreibung gewonnen.
7: Ich meine, wir alle schauen uns die Nachrichten an, wir sehen das im Fernsehen. Das sind natürlich teilweise schlimme Dinge, die da passieren, aber die sind so ein bisschen auf Distanz. Und was man eben dadurch, dass wir hier mit nur zusammenarbeiten und mit dem Chor das gesehen haben, kommt man doch sehr dicht dran und das hat dann schon eine andere Wirkung.
4: Für nur ist das der Schlüssel zur Integration.
6: Das ist die Leute unserer Geschichte hören. Sie denken, okay, das ist jetzt eine ausländische Frau, die Kopftuch trägt, die hat nichts, die kassiert einfach unsere Sozialleistungen.

0: Und auch für mich, das ist wirklich ein Geschenk.
1: Warum eignet sich dieser Chor als Botschafter für Integration?
2: Ich glaube, weil wir einfach sehr unterschiedlich sind. Und auch unser Publikum auch. Und wenn alle da mitsingen und klatschen und so ein Lied aus ihrer Heimat hören und mitsingen, das ist das Schönste, was es gibt.
3: Dass wir zeigen können, wie Reichtum auch aussehen kann. Also nicht nur im materiellen Sinne, sondern wirklich im kulturellen und auch gesellschaftlichen Sinne und vielleicht im Moment wichtiger denn je.
4: Ja, und ins Leben gerufen hat diese Reise Wolfgang Moorhen. Willkommen hier bei uns im Studio. Wow, heißt der Chor. War das die Reaktion, die Sie auch bekommen haben?
5: Das war die Reaktion überall. Also wir sind wirklich alle noch so beseelt von der Herzlichkeit, die uns entgegengebracht worden ist.
4: Nehmen Sie uns mal mit. Erzählen Sie uns mal genau, wie Sie empfangen wurden. Wir haben ein paar Bilder, damit wir Sie auch mitnehmen können.
5: Ja, wir hatten zwei Chöre, mit denen wir Gemeinschaftskonzerte gemacht haben. Wir sind im Rathaus empfangen worden. Wir haben eine Flüchtlingsorganisation besucht und eine Grundschule. Und ich glaube wirklich sagen zu können, dieser Chor hat dem Ruf Wuppertals und der Idee der Städtepartnerschaft einen Riesendienst erwiesen, weil allein durch die Vielzahl der Menschen, die wir haben treffen können, ist, glaube ich, sehr, sehr viel rübergekommen. Und das ist ja eigentlich auch, worum es der Städtepartnerschaft geht, Menschen zusammenzubringen und ja, sich zu öffnen. Und unser Motto war Friendship first. Und klasse. Ich glaube, das ist uns tatsächlich gelungen, rüberzubringen.
4: Klasse. Es handelt sich ja um eine der ältesten Städtepartnerschaften überhaupt in Wuppertal, 75 Jahre. Und Sie sind, würde ich sagen, der ehrenamtliche Motor dieser Städte.
5: Seit 30 Jahren habe ich versucht, tatsächlich was zu bewegen. Zunächst mal mit dem Verein Der Grüne Weg, mit dem Fahrrad zur Partnerstadt, haben wir vielfach Projekte gemacht. Wir haben Schulpartnerschaften ins Leben gerufen, Big Band-Besuche hin und her. Und ja, es ist viel passiert in der Zeit.
4: Und wie lebendig ist das jetzt nach 75 Jahren? Das ist ja bestimmt nicht einfach.
5: Es ist, glaube ich, durch diesen Austausch jetzt sehr lebendig, gerade zur Zeit.
4: Wiederbelebt.
5: Wiederbelebt, ja, muss man sagen. Und ich hoffe, dass tatsächlich auch das in die jüngere Generation übergeführt werden kann. Und ich mache mir große Hoffnungen. Ich bin jetzt angesprochen worden von der Gesamtschule Ronsdorf, die eine Schulpartnerschaft sucht, dass wir da vielleicht auch tatsächlich wieder was in die Wege leiten können.
4: Gibt es denn schon einen geplanten Besuch aus South Tyneside vom Chor dort?
5: Ja, einen noch nicht wirklich durchgeplanten Besuch, aber wir haben ein ernsthaftes Versprechen eines Chores, dass sie nächstes Jahr zu ihrem 50. Jubiläum nach Wuppertal reisen wollen.
4: Klasse. Und jetzt wollten Sie an dieser Stelle noch sagen, es gibt noch andere Events. Am 1. August
5: Richtig. Lohnt
4: es sich,
5: genau.
4: Schon mal
5: sehr
4: zu notieren.
5: Gut, dass Sie es ansprechen. Am 1. August findet ein Städtepartnerschaftsfest an der Nordbahntrasse an der Alten Glaserei statt, im Rahmen eines Kunstprogramms oder Kunstprojekts der Bergischen Kunstgenossenschaft. Da sind alle Interessenten herzlich willkommen.
4: Super, das merken wir uns schon mal vor. Vielen Dank für Ihren Besuch hier und dass Sie uns das erzählt
5: haben,
4: Wolfgang Moorhen. Ja, heute Abend wird es auch wieder spannend. Halbfinale. Gut, okay, die WM-Stimmung unter den Deutschen hat schnell nachgelassen, als die deutsche Mannschaft rausgeflogen ist. Aber die Briten und Argentinier hier im Bergischen, die fiebern natürlich noch voll mit. Da laufen die Vorbereitungen für ein richtiges Fußballfest. Wie hier zum Beispiel im britischen Pub in Wuppertal.
6: Im Scheinwerferlicht des Beamers hängt Greg Scott die England-Fahne auf. Hier sollen die britischen Fans heute Abend hoffentlich laut jubeln können.
7: Alles ist vorbereitet, bringen wir ein paar Bänke her. Es wird heute Abend voll ausbelastet. Aber wir sind bereit, wir kriegen gestern, ich habe gute Reservierung schon. Und wir würden eine sehr, sehr gute Stimmung hier heute Abend haben.
6: Vorher noch ein bisschen Vorbereitungsstress.

0: mit dem Spiel, das letzte England-Spiel, so völlig ausbelastet. Ich habe heute eine Notlieferung bekommen für alle alkoholischen Getränke und auch die ohne Alkohol, Cidra und andere alkoholfreie Biere. So, wir haben jetzt gut genug für die Rest der WM.
1: Ein kurzer Technikcheck. Am Abend soll auch der Fansong des King's Head Pub hier gespielt werden, inklusive KI-Musikvideo.
0: England, England, England, England, in every chromosome.
1: Baked Beans wird's heute nicht geben, nur zur Deko. Wenn der Pub dann voll ist und das Spiel läuft, sieht's hier so aus. Die Hoffnung auf den WM-Titel ist groß. Das Ziel fürs Halbfinale klar.
0: Ich hoffe, dass wir eine gute Leistung gegen Argentinien haben, vorbeikommen und dass die Spanien von uns ein bisschen Angst hat.
1: Ob England oder Argentinien, auch im Bergischen fiebern die Fans mit.
2: So, und jetzt müssen wir natürlich auch auf die andere Seite gucken. Auch Argentinien möchte seinen Platz im Finale. Und wir gucken nach Buenos Aires, der Fußballhauptstadt. Denn mittendrin ist gerade die Wuppertalerin Nicole Nau mit ihrem argentinischen Mann Luis Pereira. Die beiden leiten da eine der angesagtesten argentinischen Tango-Companies. Und Sie sind jetzt live zugeschaltet im Argentinien-Trikot, wie ich sehe. War das Zufall, dass Sie dieses Fußballfest heute erwischen oder hatten Sie es geplant?
3: Na, ganz für den Fußball geplant haben wir es nicht. Es ist Zufall, weil wir sind gerade hier, um die große Show vorzubereiten, die dann im Februar auf Tournee geht. Wir sind aber wirklich froh, die WM hier zu erleben. Das ist ein Erlebnis in Argentinien-Fußball.
2: Das ist bestimmt ganz, ganz anders als hier im Bergischen. Beschreiben Sie mal, jetzt ist bei Ihnen ja 12 Uhr mittags. Wie ist denn da jetzt im Moment die Stimmung? Was erwarten Sie für den Abend?
4: Hola, aquí el ambiente es muy festivo, con muchos nervios. Es un país muy futbolero.
3: Er sagt, das Ambiente ist sehr festlich, mit vielen Nerven und es ist einfach eine Fußballnation.
2: Woran merken Sie das? Woran kann man das so festmachen, wenn man das mal vergleicht damit, wie hier im Bergischen die WM gefeiert wird?
3: Also die Schule wurde heute schon mal abgesagt. Die Kinder gehen gar nicht erst zur Schule. Die haben frei, damit sie Fußball üben können. Die ganzen Häuser sind dekoriert, die Autos sind dekoriert. Die Menschen feuern jetzt schon auf der Straße an. Ich glaube, was auch wichtig ist, bei uns ist Fußball im Bergischen eine Freizeitangelegenheit und in Argentinien ist Fußball Identität. Ach. Ist Identidad.
2: Klasse. Ja, vielen Dank. Toll, dass Sie uns das kurz erzählt haben. Es ist technisch ein bisschen schwierig zu verstehen. Ich wünsche Ihnen ein wunderbares Fußballfest, feierlich und friedlich. Liebe Grüße nach Buenos Aires.
3: Ganz herzlichen Dank.
4: Vielen Dank. Tschüss.
2: Ja, und das Gespräch haben wir vor der Sendung aufgezeichnet. Vielleicht sind Ihnen die warmen Klamotten aufgefallen. Ich habe extra nachgefragt. In Buenos Aires sind heute 12 Grad. Da ist Winter. Während wir hier den Sommer genießen, mit ganz eindeutigen Sommerbesuchern. Gucken Sie mal, wie schön hier dieses Foto von Petra Giese aus Wuppertal. Eine Libelle heute bei ihr im Garten auf der Terrasse. Gucken wir aufs Wetter. In der Nacht ist es und bleibt es trocken, sternenklar und wieder ziemlich kühl mit 17 bis 14 Grad. Der Wind, der so gut tut, der wird ein bisschen schwächer. Morgen starten wir dann wieder mit viel Sonne, blauem Himmel und erst so am Nachmittag, da bilden sich dann lockere Quellwolken und ganz, ganz selten kann dann mal hier oder da ein Schauer oder ein Gewitter vorbeikommen. Die meisten von uns werden aber trocken durch diesen Donnerstag gehen. Bei heißen 28 bis 31 Grad. Und wenn wir ganz schnell auf die Aussage, das war sehr schnell, es bleibt so, wie es ist, heiß und trocken. Und nach der Tagesschau geht's hier mit dem Pickup nach Polen. Wir werden Camper. Ihnen noch einen schönen Abend, machen Sie es gut. Tschö. Die Vorwürfe sind unfassbar. Ein Jugendfußballtrainer aus Bochum soll über Jahre Kinder und Jugendliche sexuell missbraucht und teilweise vergewaltigt haben. Das jüngste Opfer soll erst 3 gewesen sein. Vor dem Bochumer Landgericht wurde heute die Anklage verlesen.
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2: Guten Abend, herzlich willkommen bei uns. Ja, zum Missbrauchsprozess gegen den Fußballtrainer aus Bochum kommen wir gleich. Erst gehen wir jetzt live nach Gelsenkirchen-Scholven. Wir haben eben die Nachricht bekommen, dass es dort auf dem Gelände von BP einen Großbrand gibt. Unser Reporter Jörg Steinkamp ist vor Ort. Jörg, was ist denn da genau passiert?
6: Ja, also erst einmal kann man ein bisschen Entwarnung geben. Wir haben gerade aktuelle Informationen direkt von BP bekommen, dass man den Brand unter Kontrolle habe. Wir zeigen einmal kurz, wo wir sind. Hinter mir die Raffinerie, dort sieht man auch noch Fahrzeuge von der Feuerwehr Gelsenkirchen, die die Werksfeuerwehr von BP unterstützt hat. Mittlerweile sieht man nur noch an einigen Stellen weißen Rauch. Das ist ein gutes Zeichen, denn wir haben ein paar Bilder von heute Nachmittag. Da sah das wesentlich dramatischer aus. Die Bilder sind so ungefähr 2, 2,5 Stunden alt. Das war natürlich ein riesiger Einsatz, erst für die Werksfeuerwehr, dann kam die Feuerwehr Gelsenkirchen dazu mit einem Großaufgebot und dann musste man erst einmal auf die Suche gehen, was ist denn hier eigentlich passiert. Mittlerweile weiß man ein wenig mehr, auch das hat BP direkt uns mitgeteilt. Also in einer Dieselentschwefelungsanlage in dieser Raffinerie, da muss dieser Brand entstanden sein. Warum, weiß man noch nicht. Fakt ist auf jeden Fall, und das hat uns gerade noch einmal die Polizei auch erklärt, dieses brennbare Material in einem Rohr musste man vorne und hinten auf einem längeren Stück Rohr dann eben auch zuschrauben, um es mal salopp zu formulieren, und den Rest abbrennen lassen. Und dann hatte man den Brand unter Kontrolle. Das waren aber, wie wir ja gerade gesehen haben, wirklich wahnsinnig beeindruckende Bilder. Und das hat natürlich hier im Umfeld auch für sehr besorgte Gesichter gesorgt. Aber man kann mittlerweile sagen, sehr, sehr offensichtlich, das sehen wir auch bestätigt, was BP uns sagt, der Brand scheint unter Kontrolle zu sein.
2: Ja, diese Rauchwolke sah schon sehr beeindruckend aus, Jörg. Und die hat man auch kilometerweit gesehen. Was heißt das denn für die Nachbarschaft, für die Anwohner dort? Es gab ja eine Warnung über die Nina-Warn-App. Besteht oder bestand Gefahr für die Leute drumherum?
6: Ja, das hat man auf jeden Fall in dem Moment vermutet, weil wir wissen ja jetzt auch, eine Dieselentschwefelungsanlage, das sind ja schon Stoffe, wo man sehr offensichtlich weiß, dass sie nicht gerade gesundheitsförderlich sind. Ich habe gerade mit Thomas Nowarczyk von der Polizei in Gelsenkirchen genau über diesen Punkt gesprochen.
7: Das ist gut, dass direkt zu Beginn auch die Nina-Warn-App hier ausgelöst worden ist, da man am Anfang nie sicher sagen kann, was für Dämpfe oder Gase hier entwichen sind. All das sind im Moment noch Ermittlungen, die andauern, was genau dort in die Luft gegangen ist. Dementsprechend die Warnung vorab. Wir hoffen, dass sich das nicht so bestätigt und alle Anwohnerinnen und Anwohner dann auch später eine Entwarnung bekommen.
6: So, auf die Entwarnung warten wir noch. Noch hat es bei mir in der Tasche nicht gebrummt, dass die Nina-Warn-App sagt, alles ist in Ordnung. Deswegen vorsorglich bitte noch Fenster und Türen zulassen. Es ist definitiv so, dass die Feuerwehr Gelsenkirchen hier so langsam abrückt. Den Rest wird wohl hier die Werksfeuerwehr von BP erledigen. Aber klar ist auf jeden Fall bestätigt von BP und auch von uns, der Reporter-Eindruck und von meinem Team, das Feuer ist unter Kontrolle.
2: Ja, vielen Dank, Jörg Steinkamp, live aus Gelsenkirchen-Scholven, wo es einen Großbrand bei BP gab. So, jetzt kommen wir zu dem Jugendfußballtrainer, der wegen Kindesmissbrauchs vor dem Bochumer Landgericht steht. Laut Anklage hat der 27-Jährige die ersten Taten bereits im Alter von 14 Jahren begangen. Die Opfer, Kinder, meist Jungs aus dem Fußballclub, aber auch aus dem privaten Umfeld. Es geht im Prozess um sexuellen Missbrauch in 39 Fällen und niemand weiß, wie hoch die mögliche Dunkelziffer ist.
8: Der Prozess findet unter Ausschluss der Öffentlichkeit statt. Der Angeklagte war erst 14 Jahre jung, als er zum Täter geworden sein soll, seine Opfer durchweg Kinder. Dabei wäre sie gerne im Saal gewesen, denn sie war mit dem Beschuldigten befreundet. Die junge Frau möchte auf keinen Fall erkannt werden.
9: Wir haben nichts gemerkt. Wir haben regelmäßig Spieleabende gemacht. Als unser Kind zur Welt kam, war er mit im Krankenhaus, hat sich gekümmert. Er hat auf unsere Kinder aufgepasst und sollte sogar Patenonkel werden. Dann haben wir ihn nicht mehr erreicht und kurz darauf von seiner Verhaftung gehört.
8: Der gute Freund wirkt wohl erstmal auf viele Menschen sympathisch, als Busfahrer, als Jugendtrainer einer Fußballmannschaft. Doch die Staatsanwaltschaft glaubt etwas anderes.
10: Dem Angeklagten werden insgesamt 38 Taten zur Last gelegt, und zwar des sexuellen Missbrauchs von Kindern, unter anderem und auch der Besitzung und Herstellung von kinderpornografischen Schriften.
11: Wie alt waren die mutmaßlichen Opfer?
10: Ja, die Opfer waren zwischen 3 und 14 Jahren alt. Eine bestimmte Zielgruppe war es nicht. Es waren hauptsächlich männliche Kinder, die dazu manipuliert haben sollen, ihn an seinem Genital zu berühren und auch manipulierende Handlungen vorzunehmen.
8: Der Angeklagte, ein heute 27-Jähriger, hat die Taten auf Foto und Video festgehalten. Die betroffenen Eltern mussten während der Ermittlung das Bildmaterial ihrer Kinder sichten. Ein Mann erzählt, sein Neffe soll auch missbraucht worden sein. Auch er will nicht erkannt werden.
12: Dann sehe ich dieses Foto von meinem Neffen. Das Gefühl habe ich vorher noch nie erlebt. Dieser Schmerz, der zieht oben ein und geht bis nach ganz unten. Das kann ich kaum beschreiben.
8: Insgesamt werden dann 39 Fälle angeklagt. Betroffen sind 14 Kinder. Doch das Gericht lässt keine Nebenklage der Eltern zu.
11: Warum kann eine Nebenklage nicht zugelassen sein? Das muss doch das Interesse der Eltern sein, vielleicht auch die Interessen ihrer Kinder durchzusetzen.
10: Warum im gegebenen Fall hier keine Nebenklage zugelassen ist, kann ich jetzt nicht beurteilen. Das müsste vielleicht auch in der Hauptverhandlung erörtert werden.
8: Das erklärt dann die Richterin. Bisher sind nach ihrer Auffassung bei keinem Kind bleibende Schäden festgestellt worden. Kein bleibender Schaden, keine Berechtigung zur Nebenklage. Das mögen Juristen verstehen, betroffene Eltern eher nicht. Bleibt der Angeklagte, er wird die Vorwürfe zugeben.
13: Unser Mandant kam nach der Hausdurchsuchung bei ihm im November zu uns. Und wir haben dann gemeinsam mit ihm ein Schreiben verfasst an die Staatsanwaltschaft, in dem wir der Staatsanwaltschaft mitgeteilt haben, dass er sich gerne zu den bei ihm aufgefundenen Datenträgern einlassen würde und da geständige Angaben zu machen würde.
8: Der Angeklagte gibt also zu, was er ohnehin selbst fotografiert hat. Der Prozess wird in der nächsten Woche fortgesetzt.
2: Ja, wir bleiben auf jeden Fall dran. Es ist erschreckend. In NRW gab es in diesem Sommer so viele Badetote wie seit 20 Jahren nicht mehr. Und der Sommer ist noch nicht vorbei. Die Gründe sind ganz unterschiedlich. Viele können nur schlecht schwimmen, andere überschätzen sich. Auch Alkohol ist manchmal im Spiel. Die Deutsche Lebensrettungsgesellschaft versucht, Badeunfälle zu verhindern. Aber das gelingt nicht immer, auch weil es kaum Ehrenamtliche gibt, die die DLRG unterstützen. So wie Pia Pennekamp am Silbersee in Haltern.
14: Seit 20 Jahren ist Pia Pennekamp jetzt schon ehrenamtlich bei der DLRG. Eigentlich ist sie Ärztin. Die erste Aufgabe des Tages, einen Überblick bekommen. Mit dem Motorboot fährt sie einmal die wichtigen Punkte des Sees ab und testet die Sichttiefe.
15: Die Werte sind jetzt traumhaft. Also bei einer Blaualgengefahr würden wir von unter einem halben Meter reden.
14: Alles ungefährlich heute. Jetzt noch das steile Ufer checken. Schwimmen sollte man dort lieber nicht.
15: Hier sind halt auch einige Stellen, die nicht ganz ungefährlich sind, weil hier auch so Abbruchkanten über Wasser sind, die wegbrechen können. Dann haben wir schon den einen oder anderen Einsatz auch gehabt.
14: Kontrollrunde beendet. Jetzt wird der Wachturm besetzt. Heute sind noch relativ wenige Badegäste am Silbersee 2. Aber das heißt nichts, denn passieren kann jederzeit etwas.
16: Wir haben an sich schon zwei Positionen, die fest besetzt sein müssen. Das ist hier oben der Turm, das ist unten die Station. Und diese Teams müssen ausgewechselt werden. Und in dem Moment, wo ein Einsatz dazukommt, haben wir ein Team, was sich fest nur um einen Patienten kümmert. In der Zeit muss aber der Wasserrettungsdienst weiterlaufen.
14: Zum Glück gibt es hier am Silbersee drei Bundesfreiwilligendienstler. Sie checken erstmal die Notfalltasche. Kreislaufprobleme, Schnittverletzungen, Wespenstiche. Das Team muss auf alles vorbereitet sein. Dass es zuletzt so viele Badetote gab, beschäftigt die Rettungsschwimmer.
16: Es ruft uns immer wieder in Erinnerung, was wir hier tun und dass das eben nicht das klassische Hobby wie im Fußballverein ist, sondern dass wir da eine gewisse Verantwortung haben. Es ist aber jetzt auch nicht so, dass wir akut uns anders verhalten, dadurch, dass es jetzt wieder mehrere Unglücke gab.
14: Der DLRG fehlen Freiwillige, vor allem außerhalb des Wochenendes. Auch mit dem Nachwuchs sei es gerade schwierig. Teilweise sei das noch eine Nachwirkung der Corona-Pandemie.
16: Das heißt, dass die eigentlich während der Corona-Jahre unsere Wachhelfer gewesen wären, daran gewöhnt worden wären und hier ausgebildet worden wären,
15: die fehlen uns jetzt als erwachsene Rettungsschwimmer.
14: Auch hier am Auesee in Wesel sind die Ehrenamtler knapp. 8 Rettungsschwimmer wären hier an heißen Tagen eigentlich nötig. Meistens sind es weniger, weil die Rettungsschwimmer fast alle berufstätig sind. An besonders heiklen Tagen helfen hier auch Freiwillige aus Nachbarstädten aus. Am Silbersee in Haltern gibt es jetzt tatsächlich was zu tun. Über das Kamerasystem entdeckt Pia Pennekamp eine Seniorin, die mit einer Schwimmnudel hinter den Bojen unterwegs ist. Eine Aufgabe für die Bundesfreiwilligendienstler. Sie alle haben mindestens den Rettungsschwimmer Silber. Einmal nachsehen und mit der Dame sprechen. Kein Grund zur Sorge, offenbar.
17: Ja, die Dame hat einfach nur nicht drauf geachtet, wo sie schwimmt. Ist ein bisschen zu weit rausgeschwommen, aber schwimmt jetzt wieder zurück. Wirklich unsicher war sie dann beim näheren Gucken auch nicht mehr. Das sah nur von der Kamera so aus.
13: Also alles gut.
17: Ja.
14: Zeit für eine kleine Stärkung. Wenn es passt, kochen und essen hier in Haltern alle gemeinsam. Dann heißt es wieder warten auf den nächsten Einsatz. Und der kommt ganz bestimmt.
2: Eine bemerkenswerte Solidaritätsaktion gab es heute Vormittag in Mülheim an der Willy-Brandt-Gesamtschule. Und zwar für einen ehemaligen Mitschüler. Luis Heidmann leidet nach einer Corona-Infektion an MECFS, eine Erschöpfungskrankheit, die ihn ans Bett fesselt. Dieser Schultag war eigentlich ganz dem Sport gewidmet, aber um Punkt 10 Uhr hat sich die gesamte Oberstufe auf dem Pausenhof versammelt und sich dort auf den Boden gelegt. Für eine Schweigeminute. Damit wollen die Schüler auf das Leiden ihres ehemaligen Mitschülers aufmerksam machen. Mit dabei war auch Luis Mutter Corinna. Die hat auch Fragen an einem Infostand beantwortet und war von der Aktion sehr gerührt.
18: Luis war hier Schüler auf der Schule, auf der Willy-Brandt-Schule. Er hat hier sein halbes Leben verbracht. Und MECFS hat ihn dann ganz böse aus diesem Spiel rausgenommen. Und dass die Schule das jetzt hier so organisiert, die Schüler, dass sie organisiert haben den Tag, ist für uns wahnsinnig bedeutend.
2: Mehr als eine halbe Million Menschen in Deutschland leiden an dieser Krankheit, die aber bisher kaum erforscht ist. Ja, eine tolle Aktion für Luis. Für viele Familien im Ruhrgebiet könnte es bald teurer werden. Denn einige Städte und Gemeinden planen, die Kosten für Kitas und den offenen Ganztag an Grundschulen anzuheben. Teilweise sollen nur die Gebühren fürs Essen steigen. Aber es gibt auch Pläne, die Beiträge zu erhöhen oder den Geschwisterbonus zu kürzen. Lange galten Kitas und die OGS als Bereiche, bei denen die Städte sehr zurückhaltend waren mit Preiserhöhungen. Wer Kosten für Familien erhöht, erntet ja nie Applaus. Aber jetzt merken viele Städte, es geht einfach nicht mehr.
19: Volles Haus im offenen Ganztag an der Karl-Leisner-Grundschule in Kleve. Fast 180 Kinder in 8 Gruppen und ganz viele verschiedene Leidenschaften.
20: Ich mag am meisten Lego,
21: malen, basteln, zusammen essen mit meinen Freunden.
22: Am liebsten mag ich am besten Schach.
23: Spielen mit meinen Freundinnen und dann gehe raus ein bisschen.
19: Doch bald soll die OGS-Betreuung hier teurer werden. Die Stadt Kleve plant eine größere OGS-Reform. Bis zu 40% höhere Beiträge. Für Geschwisterkinder sollen 50 statt bisher 25% des Beitrags fällig werden. Und zusätzliche Kosten für die Ferienbetreuung, die bisher gratis war. Pläne, die in der Klever Politik für Diskussionen sorgen. Schulpolitikerin Anja Sadat versteht, dass an vielen Stellen Kosten gestiegen sind. Sie fordert aber, Preise schrittweise anheben und nicht alles auf einmal.
24: Wenn wir da von einer Ferienbetreuung 40 Euro die Woche sprechen, sprechen wir in den Sommerferien, wo zukünftig 4 Wochen betreut werden, schnell von 160 Euro plus Essensgeld. Hinzu kommen dann monatliche Erhöhungen und zudem eine noch veraltete Beitragsstruktur auf Einkommen von vor ein paar Jahren, was nicht mehr das heutige Einkommen entspricht.
19: Kleves Bürgermeister hält die Reform aber für unvermeidbar. Die OGS-Beiträge seien seit 10 Jahren nicht mehr gestiegen. In der Zeit habe die Stadt aber immer mehr Geld zuschießen müssen, etwa wegen steigenden Personalkosten.
25: Die Lücke klafft immer weiter bei steigenden Kosten. Und wir versuchen natürlich aufgrund unserer Haushaltslage jetzt auch sozialverträglich, diese Lücke zu schließen.
19: Immer mehr Städte im Ruhrgebiet und Umgebung müssen Kosten erhöhen. Bei der OGS wie in Kleve, aber etwa auch in Lünen und Holzwickede. Bei der Kita wie in Emmerich, Bochum und Oberhausen. Oder sogar bei beidem wie in Recklinghausen. Hier soll das Essen in Kitas und OGS teurer werden, im Schnitt um knapp 11%. Der Grund? Höhere Kosten für Lebensmittel, Personal und Energie. Elternvertreter Daniel Christians hat mal ausgerechnet, wie viel er am Ende fürs Kita-Essen seiner 3 Kinder insgesamt bezahlen muss.
0: 3.000 Euro finde ich schon enorm im Jahr und dann wirklich von Jahr zu Jahr steigernd. Also 3.000 Euro, das ist ein gutes Nettogehalt, würde ich sagen. Was nur für Essensgebühren

0: plus noch Kita-Gebühren da zusammenkommt.
1: Der Städte- und Gemeindebund kritisiert, die Kommunen bekämen immer mehr Aufgaben zugewiesen, aber nicht das dafür nötige Geld. Hier sei auch das Land in der Pflicht.
2: Wenn die Städte und Gemeinden in NRW landesweit 9 Milliarden im letzten Jahr mehr ausgeben mussten, als sie einnehmen, und gleichzeitig das Land 2 Milliarden mehr einnimmt, als es ausgibt, dann haben wir ein Ungleichgewicht und die Kommunen erheben diese Beiträge ja nicht aus Freude, sondern sie sehen sich gezwungen.
1: Zurück in Kleve. Da mehrere Fraktionen der OGS-Reform nicht zustimmen wollten, wurde sie erstmal aufs nächste Jahr verschoben. Bis dahin sollen die Pläne überarbeitet werden. Schulpolitikerin Anja Sadat findet das richtig.
3: Weil das aktuelle Vorgehen wäre nicht für die Familien gerecht gewesen. Es sollte eine soziale Staffelung geben und auch eben entsprechend Familien, die nicht genug Einkommen haben, entlastet werden und andere Familien nicht überproportional belastet werden. Es muss sozial bleiben.
1: Damit gute Kinderbetreuung nicht vom eigenen Geldbeutel abhängt.
4: Und vom Jugendamtselternbeirat Recklinghausen ist jetzt Annemarie Roche bei uns im Studio. Herzlich willkommen. Ja, Sie sind Elternvertreterin wie Herr Christians. Sie haben selbst ein Kind in der Kita, eins in der Schule. Genau. Herr Christians hat es ja gerade vorgerechnet. 3.000 Euro nur fürs Essen in einem Jahr für drei Kinder. Das ist schon happig. Sie haben ja Kontakt zu vielen Eltern. Was sagen die? Haben die Verständnis? Sind die sauer? Sind die genervt? Oder wie ist da so das Feedback?
5: Also grundsätzlich haben wir sehr viel Verständnis für die Erhöhung. Alles wird teurer. Das ist uns vollkommen klar, dass auch das Essen teurer wird. Wir wären nur gerne früher informiert worden und hätten vielleicht auch gerne mit am Tisch gesessen, als diese Erhöhung beschlossen wurde.
4: Das heißt, was hätten Sie sich konkret gewünscht?
5: Dass wir, also dass es eine gleiche Kita-Gebühren und gleiche Essensgebühren in ganz Recklinghausen gibt. Also es ist eine große Spanne zwischen den verschiedenen Essensgebühren über die ganze Stadt verteilt.
4: Mhm. Im Schnitt steigen die Kosten fürs Essen um 11%. Inwiefern ist das überhaupt für alle Familien stemmbar?
5: Teilweise ja gar nicht stemmbar.
4: Ne? Also wie merken
5: viele,
4: Sie das?
5: Ganz viele Familien kommen dann tatsächlich dann mittags mit einer Tupperdose zum Kindergarten, um das bestellte Essen für ihre Kinder abzuholen, weil sie für sich selber an dem Tag kein Essen eingeplant haben.
4: Also wenn das Kind nicht zur Kita geht, weil es krank ist.
5: Wenn das Kind sich krank gemeldet hat und das Essen war nicht mehr bestellbar, dann kommen die mit einer Tupperdose zum Kindergarten, um das abzuholen.
4: Das ist ja auch noch ein Problem. Man kann das Essen, was man bestellt hat, für einen Monat nicht einfach abbestellen.
5: Ne? Genau, weil Kinder spontan krank werden, und das werden sie leider sehr oft, kann man das Essen dann für den Tag selber oder für den Rest der Woche nicht mehr abbestellen.
4: Mhm. Genau. Und hier sprechen wir ja nur von den Essenskosten für Kita, für OGS. Dazu kommen ja noch die Gebühren, die Kita-Gebühren. Das hat auch nicht jeder auf dem Schirm. Ne?
5: Nee, also dass man Kita-Gebühren und Essensgebühren bezahlen muss, wissen auch die wenigsten. Mhm. Ja, tatsächlich.
4: Wie schwierig ist diese Doppelbelastung für viele Familien?
5: Bei mir ist das tatsächlich so, dass wir uns das ausgerechnet haben, ob ich mehr Stunden arbeiten gehe im Monat, und dann wir uns dazu entschieden haben in der Familie, dass wir das nicht machen können, weil wir letzten Endes das, was ich mehr arbeiten würde, mehr verdienen würde, direkt an die Stadt Recklinghausen
4: in
5: Form von
4: oder?
5: Kita-Gebühren zahlen müssten.
4: Ja. Jetzt sagen die Städte natürlich, uns fehlt das Geld. Was soll man denn machen? Wo soll das Geld herkommen? Was haben Sie denn da für einen konkreten Vorschlag?
5: Also grundsätzlich erstmal eine Angleichung über die ganze Stadt, dass alle das gleiche Essen bezahlen. Also es gibt da riesige Unterschiede zwischen den Kitas, was jeder zahlt, und vielleicht das Geld von den Gewerbesteuern. Ich weiß es nicht, aber nicht bei den Ärmsten und Schwächsten. Der Gesellschaft holen.
4: Ja. Welchen Wunsch haben Sie an Bund und Land, damit nicht die Eltern die desaströse Finanzsituation ausbaden müssen?
5: Grundsätzlich ganz Deutschland kita-gebührenfrei. Auch ab
4: der Geburt. Ich glaube, da würden alle Eltern zustimmen.
5: Ja.
4: Frau Roche, danke fürs Gespräch.
5: Gerne.
4: Das, was jetzt kommt, ist eine Geschichte, die Mut machen soll. Nihada Muzic ist vor 17 Jahren an Zungen- und Mundhöhlenkrebs erkrankt. Ihr Weg zurück in ein normales Leben war steinig. Uns erzählt sie jetzt ihre Geschichte, um anderen zu zeigen, dass es sich lohnt zu kämpfen und dass trotz schlimmer Diagnose alles wieder gut werden kann.
6: Ein Nachmittag auf dem Spielplatz. Nihada Muzic aus Essen kann das mit ihren Kindern jetzt genießen. Hinter ihr liegt aber ein harter Weg. Vor 17 Jahren, als sie zum ersten Mal schwanger ist, überschattet eine schwere Zungenkrebserkrankung das Mutterglück. Die Ärzte retten ihr Leben, aber sie verliert ihre Zunge und ist danach schwer gezeichnet.
7: Es sah richtig angeschwollen aus, richtig verbrannt, und mit der Sprache viel alles schwerer als jetzt. Auch mit dem Aufwühlen und so, weil die Leute auch schon immer so schief angeschaut haben.
6: Blicke, die Schmerzen. Daris ist damals noch klein.
8: Ich habe eigentlich nicht so sehr gejuckt. Ich habe es ein bisschen mehr genervt, dass die anderen so darüber denken, weil du kennst die Person.

0: nicht. Auch wenn ich halt zum Beispiel andere Menschen kenne, die halt auch eine Krankheit haben. Ich denke ganz normal über die halt nach und das ist halt das Einzige, was halt daran mich genervt hat.
1: Doch vor 17 Jahren ist genau das Nihadas größte Angst. Die Ärzte sagen ihr, dass sie vielleicht nie wieder sprechen oder schlucken kann. Als ihr Sohn heranwächst, bemerkt er Unterschiede. Andere Mamas essen mit ihren Kindern mal ein Brötchen oder Salzstangen auf dem Spielplatz. Nihada kann das nicht.
2: Es war schwer, ob mein Sohn mich auch akzeptiert, wie Mama ist. Ne? Wenn man mit ihm zum Ausflug, wir waren so Männer gesehen, Mama und Hund teilen Brötchen miteinander, Salzstangen und mein Sohn. Aber trotzdem nimmt er nicht, wie ich bin.
1: An den evangelischen Kliniken Essen-Mitte wird ihr geholfen. Ärzte nehmen ihr Haut aus dem Arm und formen daraus einen neuen Mundboden. Danach lernt Nihada Music tatsächlich wieder schlucken und sprechen. Sie kämpft sich zurück. Doch vor anderthalb Jahren ein neuer Rückschlag. Als Spätfolge der Chemo fallen ihr die Zähne aus. Ohne ist ihr Gesicht eingefallen. Sie kann wieder kaum sprechen. Zahnersatz schwierig.
3: Und bei diesen Patienten, die eine Tumorerkrankung haben, besteht häufig eine sogenannte Defektsituation in der Mundhöhle, eine Anatomie, die nicht der normalen Anatomie entspricht.
1: Es ist viel kaputt. Trotzdem gelingt es Thomas Weischer, 10 Implantate zu setzen. Er bewahrt die Essenerin so vor ihrem Albtraum, dem Verlust des Sprechens und wieder angestarrt zu werden.
3: Auch das geht mir nah und umso mehr freut es mich, dass Sie jetzt 5 Wochen mit der Familie in Urlaub fahren. Ich nur 2, aber trotzdem, es freut mich.
1: 5 Wochen Familienurlaub in Bosnien. Darauf haben sich alle nach den Strapazen gefreut. Daris und Aina lieben ihre Mama, egal wie.
2: Ist deine Mama die Beste?
4: Ja!
1: Für Nihada Music ist ihr persönliches Wunder wahr geworden. Auch wenn man natürlich hört, dass sie etwas anders spricht. Aber sie kann sprechen. Und das gibt ihr und der Familie so viel Lebensqualität.
5: Ja, eine Geschichte, die unter die Haut geht, aber die wirklich auch Mut macht. Wir wünschen Nihada und ihrer Familie alles Gute. Jetzt am Wochenende starten die Schulferien in NRW. Wer nicht oder nicht sofort in den Urlaub fährt, kann auch hier eine Menge erleben. Im Revier ist wieder einiges los. Wir haben Ihnen 4 Tipps rausgesucht.
6: Hallo! Entschuldigung, ich brauche mal Hilfe!
7: Was ist denn hier los? Das werden sich sicher einige fragen, die am Freitag ab 18.30 Uhr in der Essener Innenstadt unterwegs sind. Hinter dem Auftritt steckt das partizipative Theaterspektakel 500 Meter. Das startet an 3 Orten in der Stadt gleichzeitig. Im Laufe der Inszenierung kommen die verschiedenen Gruppen zusammen. Die ganze Innenstadt wird so zur Theaterbühne. Tickets kosten 19 Euro. Seit über 50 Jahren wird hier im Sommer in Schlossberge gefeiert. Ab Freitag können Besuchende das ganze Wochenende im Schlosspark tanzen. Für Kinder gibt es eine Familienwelt mit Riesenrutsche und Hüpfburg. Auf der Bühne sorgt unter anderem der TV-Star Calvin Klein für Stimmung. Neben Schlager gibt es auf dem Festival aber auch Pop, Rock und Elektromusik. Der Eintritt ist frei. Bierfans, aufgepasst! Von Donnerstag bis Samstag verwandelt sich der Vorplatz vom Bergbaumuseum in Bochum in ein Bierfestival. Über 80 Brauereien präsentieren beim Hopfenfest mehr als 250 Biersorten. Eines davon bekommt bei dem Festival den Bochumer Bier Award verliehen. Und wer neben dem ganzen Bier zwischendurch etwas essen möchte, der wird sicher an den verschiedenen internationalen Streetfood-Ständen fündig. Der Eintritt ist auch hier frei. Szenen wie hier 2014 in Bochum werden wir bei dieser WM leider nicht mehr zu sehen bekommen. Aber auch ohne Deutschland im Finale kann man das letzte WM-Spiel gemeinsam beim Public Viewing verfolgen. Wie hier in Essen beim Irish Pub. Bis zu 2000 Menschen können hier gleichzeitig Fußball schauen. Wer es etwas ruhiger mag, kann beim Theater an der Ruhr vorbeischauen. Vor dem Spiel gibt es hier auch 2 Theaterstücke zu sehen. Bisschen mehr Trubel ist wahrscheinlich in Bochum im Bermuda-Dreieck. Auch hier kann man in mehreren Kneipen das WM-Finale verfolgen.
5: Und für alle, die auf Kunst und Geschichte stehen, haben wir auch noch was. In Bochum hat eine Künstlerin einen tristen Schutzbunker aus dem Zweiten Weltkrieg in einen bunten Kultort für Kunst verwandelt. Mitten in der Nachbarschaft, kostenlos und frei zugänglich für alle. Man muss nur erst mal reinkommen.
4: unzählige Schätze hinter meterdicken Mauern. Deshalb beginnt Angelas Arbeitstag mit dem Runterlassen ihres Rapunzelzopfes. Der dient als Klingel, falls man sie in ihrer Werkstatt besuchen möchte. Denn sonst bekommt die Künstlerin im ehemaligen Schutzbunker gar nichts von der Außenwelt mit.
8: Ich liebe das sehr hier, weil ich ja Lärm mache mit meinem Metall und mit meinen Flex und so. Und diese Mauern, die lassen nichts raus. Das heißt, die Leute sind auch von mir und meinem Lärm geschützt. Das Geile ist, dass sogar mein Telefon nicht erreichbar ist. Alle wissen, wenn ich arbeite, bin ich nicht erreichbar. Und das ist Gold wert.
4: Und genau so ungestört kann man sich im Bochumer Kunstbunker in Ruhe außergewöhnliche Werke von Kunstschaffenden anschauen. Denn Künstlerin Uta Hoffmann hatte die Idee, aus dem ehemaligen Zufluchtsort, der die Anwohner vor Bomben schützen sollte, etwas Schönes zu schaffen.
9: Also dieser Kunstbunker ist wirklich sowas wie ein Baby für mich, weil er mein Herz wirklich auf eine ganz besondere Weise berührt hat, und zwar von Anfang an. Ich bin hier vor vielen Jahren das erste Mal gewesen, als er wirklich noch aussah wie ein Schutzraum. Und es hat mich sofort elektrisiert und ich habe sofort das Gefühl gehabt, dass man hier unbedingt was machen muss.
4: Am meisten freut sich darüber Nachbar Dieter. Er ist Ehrenmitglied im Künstlerbund, weil seine Mama damals im Krieg hier Schutz gesucht hat vor Bombenangriffen.
10: Meine Mutter hat mir jeden Morgen hat die mir was vom Bunker erzählt. Wenn ich zur Schule gehe, erst ein Ströfchen Bunker, dann kommt sie abhauen zur Schule. Also ich weiß gar nicht, wie die das Leben gelebt haben. Wenn du hier reingehst, dann siehst du das, wie die Hütten waren. Es waren 1, 2, 3, 4 Hütten hier drin. Ich sag dir auch, warum das grauenhaft war. Hier in diesem Verschlag 8, maximal 16 Leute rein hier. Ja, kannst du dir das vorstellen? Ohne Luftzufuhr.
4: Gegen das Vergessen macht der 80-Jährige Führungen durch den Bunker, der jetzt ein Ort ist, an dem sich Besuchende wohlfühlen sollen.
11: Hier gibt es eine Sache zu Tagebüchern. Und ich kann hier tatsächlich Dinge des Tagebuchs freirubbeln. Ja, man ist ja doch neugierig. Und das kann ich hier einfach so, ohne dass jemand kommt und schimpft.
4: Im Gegenteil, im Kunstbunker gibt's viel interaktive Kunst, sogar zum Anfassen. Kultur soll hier Spaß machen und nicht anstrengend sein. Außer vielleicht für das 12-köpfige Team.
9: Also nicht nur ich, sondern das gesamte Kunstbunker-Team leistet hier unendlich viel Arbeit, ehrenamtlich. Das macht mich einfach richtig glücklich. Das ist inspirierend, das ist eine Bereicherung, das ist eine Erweiterung unseres Lebens hier.
4: Der Eintritt in das wohl ungewöhnlichste Museum der Gegend ist frei, da private Sponsoren das Projekt unterstützen und das Orga-Team ehrenamtlich arbeitet. Mittwochs und samstags kann man herkommen und wer Künstlerin Angela bei der Arbeit zuschauen mag, zieht einfach an ihrem Klingelzopf.
5: Und wir gucken jetzt mal, wie es mit dem Sommer weitergeht. Bleibt so heiß und sonnig oder kühlt es sich ab? Gucken wir mal, hier kommen die Wetteraussichten fürs Ruhrgebiet. In der Nacht bleibt es durchweg trocken und die Tiefstwerte liegen so zwischen 18 und 16 Grad. Morgen früh und am Vormittag ist es oft sonnig bei kaum Wolken. Im Laufe des Tages wird die Sonne dann häufiger von lockeren Quellwolken begleitet. Es gibt ein geringes Schauer- und Gewitterrisiko, meist bleibt es aber trocken. Dazu steigen die Temperaturen auf 29 bis 31 Grad. Der Wind ist überwiegend schwach unterwegs. Die weiteren Aussichten am Freitag: Sonne und Wolken, wahrscheinlich meist trocken bei rund 27 Grad. Am Samstag erst wolkig, später sonniger und meist trocken. Windig wird es und kühler mit 23 Grad. Sonntag wird es noch ein bisschen kühler, dann nur noch 22 Grad. So, das war's von uns. Um 20.15 Uhr heißt es hier, wir werden Camper mit dem Pickup nach Polen. Ich wünsche Ihnen dabei gute Unterhaltung. Machen Sie es gut, einen schönen Abend noch.

0: Schon wieder ein einsturzgefährdetes Haus in Dortmund. Teile der Fassade waren gestern plötzlich herabgestürzt. Die Mieter mussten raus. Aufgefallen war die Baufälligkeit des Hauses im Stadtteil Lütgendortmund durch Zufall.
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0: Schönen guten Abend wünsche ich Ihnen. Eigentlich ging es erstmal um einen verwahrlosten Hund in diesem Haus. Den wollten Tierschützer herausholen. Aber während dieses Einsatzes fielen plötzlich Fassadenteile herunter. Also die Tierschützer alarmierten daraufhin die Feuerwehr. Danach kamen die Sachverständigen. Und schon wurde das Haus für unbewohnbar erklärt. So schnell kann es gehen. Und solche Fälle häufen sich in letzter Zeit in Dortmund, Essen und auch in Witten. Wichtige Sanierungsarbeiten werden an diesen Häusern einfach über Jahre nicht gemacht.
2: Das Wohnhaus ist weiträumig abgesperrt. Tiefe Risse in der Fassade, abgebröckelter Putz, ein verwahrloster Zustand. Eine Nachbarin, die nicht vor der Kamera sprechen möchte, erzählt uns, dass die Vermieterin seit Jahren nicht in das Haus investiert habe. Aber auch, dass die Mieter selbst nichts unternehmen. Gestern Nachmittag waren die eklatanten Baumängel durch Zufall aufgefallen. Tierschützer wollten einen verwahrlosten Hund aus einer Wohnung holen. Plötzlich fielen Fassadenteile herunter. Die Tierschützer alarmierten die Feuerwehr.
3: Die erste Begutachtung war, dass sowohl von außen Risse in der Fassade zu sehen waren, als auch im Bereich des Treppenhauses, dass dort an den Wänden zu den Wohnungen halt schon extreme Risse zu sehen waren.
2: Die Bewohner des Hauses sind aktuell bei Verwandten untergekommen. Die Bauaufsicht der Stadt Dortmund hat das Haus heute nach erneuter Begehung vorerst weiter für unbewohnbar erklärt. Auffallend viele solcher Fälle gab es zuletzt, zum Beispiel Anfang Juli. Auch in der Nordstadt. Dieses Wohnhaus ist einsturzgefährdet, weil ein Wasserschaden im Keller jahrelang vom Vermieter nicht behoben wurde. Genauso mussten in Essen und Witten Mieter in den vergangenen Wochen aus baufälligen Häusern raus. Was können Mieter tun? Eine Mietminderung allein ist in solch krassen Fällen sicher nicht ausreichend, sagt der Dortmunder Mieterverein.
4: Wenn mir solche massiven Mängel auffallen, die vielleicht auch eine Unbewohnbarkeit vielleicht als Folge haben könnten, dann bin ich natürlich verpflichtet, das auch mitzuteilen dem Vermieter. Wenn ein Vermieter tatsächlich nicht tätig wird, dann hat man als Mieter tatsächlich die Möglichkeit, sonst eine Instandhaltungsklage voranzutreiben und dann vom Gericht auch zwingen zu lassen, dass Schäden behoben werden.
2: Außerdem sollten die städtische Wohnungsaufsicht und bei massiven Gebäudeschäden die Bauaufsicht informiert werden, ergänzt die Stadt Dortmund auf Anfrage schriftlich. Die Behörden haben Möglichkeiten, gegen Vermieter vorzugehen, die ihre Pflichten verletzen, aber der Weg ist zäh.
4: Es scheitert dann natürlich häufig daran, dass das auch Menschen umsetzen müssen und ich auch Geld haben muss als Kommune im Zweifel, selber solche Instandhaltungsmaßnahmen durchzuführen. Das ist ja gerade, wenn wir über Fassaden sprechen, auch hohe Kosten. Und da würden wir uns wünschen, dass das Land entsprechend auch Mittel zur Verfügung stellt, dass die Städte dann auch schnell darauf zugreifen können und handeln können.
2: Am geräumten Haus in Lütgendortmund fällt uns heute auf, in direkter Nachbarschaft zeigen Vermieter mit ihren Häusern, wie es besser geht.
0: Ja, nur was kann man da machen? Gerade berät der NRW-Landtag genau dazu. Denn die Landesregierung hat das Problem erkannt. Die will ein verschärftes Gesetz auf den Weg bringen. Das soll Mieterinnen und Mieter besser schützen. Und Kommunen sollen dann mehr Möglichkeiten haben, um gegen tatenlose Vermieter vorgehen zu können. Ein Jahr ist dieser schreckliche Unfall in Ennepetal jetzt her, um den es jetzt geht. Am 13. Juli vergangenen Jahres starben die Geschwister Mira und Luis, weil der Wagen, in dem sie saßen, in einer Kurve gegen einen Baum prallte. Die beiden 17- und 20-Jährigen konnten diesen Unfall nicht überleben. Der Fahrer war damals auf der Holthauser Talstraße zu schnell unterwegs. Menschen, die dort wohnen, die sind sich sicher. Eine Geschwindigkeitsbegrenzung könnte in Zukunft helfen, solche Horrorunfälle zu verhindern.
5: So sieht die Unfallstelle heute aus, ein Jahr danach. Die Leitplanke ist erneuert, das Schild der Reha-Klinik Königsfeld steht noch immer schief. Die Kreuze für Mira und ihren Bruder Luis stehen mittlerweile unterhalb der Böschung von der Straße aus nicht mehr sichtbar. 13. Juli, vergangenes Jahr, Sonntagabend, 19.30 Uhr. Der 27-jährige Fahrer eines Skoda fährt viel zu schnell in die Kurve, durchschlägt die Leitplanke. Der Wagen wird durch Bäume gestoppt. Die Beifahrer Mira und Luis sterben noch am Unfallort. Anwohner und die Klinik Königsfeld forderten sofort per Unterschriftensammlung eine Geschwindigkeitsbegrenzung. Doch seit dem Unfall ist nichts passiert.
6: Ich finde das sehr schwierig, weil ich jeden Tag hier zur Arbeit lang fahre und auch sehr häufig mit dem Fahrrad hier lang fahre und wieder erlebe, dass die Leute in den Kurven die Kurve schneiden und gefährliche Fahrmanöver eigentlich stattfinden. Oder auch bei schlechtem Wetter kommen immer wieder Situationen, die da hochgradig gefährlich sind.
5: Patienten und Mitarbeiter der Klinik seien gefährdet. Die Klinik Königsfeld liegt oben auf dem Berg. Wer dorthin oder weg will, der muss an der Unfallkreuzung vorbei. Auch andere Autofahrer sehen das Risiko auf der Holthauser Talstraße. 100 km/h sind hier erlaubt.
7: Unverantwortlich finde ich das, weil ich denke, dass gerade die jungen Fahrer diese Strecke natürlich super einladend finden, um richtig Gas zu geben und gar nicht abschätzen können, was dann passiert. Und dieser Unfall hat das ja gezeigt.
5: Die Holthauser Talstraße verbindet eine Bundesstraße mit dem Tal. Für viele Kurven sind die erlaubten 100 Stundenkilometer viel zu schnell. Das sieht auch die Stadt Ennepetal so, kann aber nicht selbst über die Geschwindigkeitsbegrenzung entscheiden. Der Kreis ist zuständig. Dessen Unfallkommission hat gestern getagt, aber die Holthauser Talstraße wurde von der Tagesordnung gestrichen, weil sie kein Unfallschwerpunkt ist. Die Stadt Ennepetal will jetzt den nun zuständigen Verkehrsausschuss einschalten, um möglichst schnell zu einem Ergebnis zu kommen.
8: Uns als Stadt Ennepetal ist es wichtig, dass da was passiert und werden da entsprechende Stellungnahmen einholen, um eine 50er-Zone komplett einrichten zu lassen. Auch wenn es nur ein Unfall war, auch das ist schrecklich. Deshalb ist es uns wichtig, dass nicht noch mehr passiert und deshalb wollen wir eine Temporeduzierung.
5: Seit dem tödlichen Unfall mit Mira und Luis gab es auf der Holthauser Talstraße noch 3 Wildunfälle, keinen mehr, bei dem Menschen verletzt wurden. Damit das so bleibt, hofft die Stadt Ennepetal, dass die 50er-Schilder schon sehr bald vom Kreis EN aufgestellt werden.
0: Ja, da hilft nur hartnäckig bleiben an der Stelle. Viel Sonne und Hitze, wenig Regen seit Wochen, das wirkt sich aus auf unsere Natur. Kann jeder von uns mittlerweile im Garten oder auf dem Balkon an den Pflanzen sehen, vermutlich, ne, die so ein bisschen schneller verblühen und auch mehr Wasser brauchen. Und die Landwirte, die merken das natürlich auch. Familie Lüning aus Dortmund-Lanstrop durften wir heute bei der Weizenernte begleiten, die früher starten musste als geplant.
9: Seit heute Morgen 10 Uhr ist der Mähdrescher auf den Feldern der Familie Lüning in Dortmund-Lanstrop im Dauereinsatz. Ein Lohnunternehmer aus Hamm fährt die Erntemaschine, Benedikt Lüning den Trecker für den Abtransport. Der Weizen muss in diesem Jahr sehr früh geerntet werden. Er ist in der sogenannten Notreife. Vor allem die lang anhaltenden Temperaturen bis 40 Grad Celsius haben dem Getreide in der entscheidenden Reifephase zugesetzt.
10: Normalerweise sind so die letzten 3 Wochen immer kurz vor der Abreife, wo noch die Stärke im Korn eingelagert wird, wo die Kornfüllung stattfindet, wo wir schlussendlich dann auch den Ertrag erzielen, den wir das ganze Jahr quasi auf der Fläche dann hier anbauen. Die Kornfüllungsphase ist so die wichtigste Zeit und da war natürlich dann auch die Hitze, wodurch dann das Getreide in die Notreife gegangen ist und schlussendlich sind wir auch mit der Ernte jetzt 2 Wochen früher als in normalen Jahren.
9: Etwa 20% weniger Ertrag als im Durchschnitt, heißt das für Familie Lüning konkret. Kein Komplettausfall also, aber bei den aktuellen Preisen tue das schon empfindlich weh, sagt der Landwirt. Darum verkauft der 23-Jährige in diesem Jahr auch keinen Weizen, sondern nutzt ihn für das eigene Vieh.
10: Wenn die Preise natürlich höher wären, würden wir es natürlich an den Handel verkaufen. Aber in diesem Jahr lohnt es sich auf jeden Fall für uns persönlich nicht. Der Deckungsbeitrag ist im Grunde nicht vorhanden, dass man damit Geld verdienen kann. Und so landet es dann bei uns in den Tieren. Wird super Schweinefutter und für die Bullen.
9: Langfristig würde Benedikt Lüning das Getreide lieber verkaufen. Das sei aber von Jahr zu Jahr schwieriger. Mal sei es zu nass, mal zu trocken. Planen könne man so kaum. Das Wichtigste sei jetzt aber, das Getreide ohne Regen einzufahren. Darum wird der Mähdrescher in Dortmund-Lanstrop heute wohl eine Nachtschicht einlegen. Morgen früh um 10 geht's dann weiter.
0: Tja, regnen soll es definitiv noch nicht, so viel ist sicher. Überdurchschnittlich viele Kinder in Dortmund haben Übergewicht. Das zeigen die Schuleingangsuntersuchungen. Also da sieht es dann nicht unbedingt so aus in den Brotdosen, obwohl es so sein müsste. Im letzten Jahr hatten fast 20% der Kinder auffällige Werte beim Gewicht. Die Stadt will das Thema Gesundheit an den Schulen stärker in den Fokus rücken. Und tatsächlich passiert das als Modellprojekt auch schon. An 2 Grundschulen nämlich gibt es eine Gesundheitsfachkraft. Die lernen wir jetzt kennen. Sie unterstützt Kinder, Eltern und Lehrkräfte dabei, gesunde Routinen fürs Leben im Schulalltag zu lernen.
11: Guten Morgen, eine Banane.
12: Der Tag startet mit einer Banane auf die Hand, denn niemand soll hier hungrig in den Unterricht gehen. Immer wieder gibt es nämlich Kinder, die vor Schulbeginn noch nichts gegessen haben.
13: Es kommt immer wieder mal vor, weil morgen eben doch Eile herrscht, die Kinder keinen Hunger haben oder eben auch teilweise Eltern sich vielleicht nicht so sehr darum kümmern und dass es deswegen eben auch Kinder gibt, die kein Frühstück haben am Morgen. Und da ist es eben uns ein Wunsch, ein Bedürfnis zu sagen, wir bieten das Bananenfrühstück an.
14: Alles rein!
13: Mit abwaschen, schön sauber machen.
14: Sollen wir auch die Gurke runter?
13: Ja, die Gurke auch, ja. Vielleicht, dass jeder ein Teil Obst dann...
15: Gesunde Ernährung, das ist eins von vielen Themen, über die Gesundheitsfachkraft Julia Rassmann mit den Kindern, aber auch Eltern spricht. Einen Teller mit geschnittenem Gemüse oder Obst für die ganze Klasse bereiten die Grundschüler morgens selbst vor.
16: Oh, ich freue mich schon gleich, den zu essen. Der ist lecker und gesund. Da sind Vitamine drin und die kann man für einen Körper, also einen menschlichen Körper gebrauchen.
13: Ja, wichtig ist es eben, dass die Kinder auch das Obst und Gemüse zubereiten und da einfach lernen, wie sie es zubereiten, wie geht man mit dem Messer um, was steckt drin im Essen, wenn man Gerichte zubereitet, wie sah eine Paprika am Anfang aus, wie muss ich sie waschen, wie wird sie in Stücke geschnitten, einen Apfel, ein Kerngehäuse rauszunehmen und all diese Dinge gehören eben auch dazu.
15: Obst, Gemüse, stilles Wasser, alles Dinge, die sich an der Freiligrad-Grundschule etabliert haben. Die Brotdosen bringen die Kinder von zu Hause mit. Was da am besten reingehört, wissen sie auch.
16: Zum Beispiel ein Brot mit Käse mitnehmen, Müsli-Riegel oder so. Zum Beispiel Äpfel oder Bananen, Karotten, vielleicht 3-4 Gurkenscheiben. Wenn man gut gesunde Sachen gegessen hat, da kann man am Ende noch was Süßes essen.
15: Nicht nur das Essen spielt eine Rolle. In den Pausen sollen die Kinder das tun, was ihnen gut tut, um vom Unterricht abzuschalten. Dazu gehört Bewegung, aber auch Entspannung ist wichtig. Julia Rassmann hat dafür die leise Pause eingeführt. Wie kommt das an?
13: Sehr gut, also total positiv. Die Kinder machen echt super gerne mit, kommen dann wirklich auch zur Ruhe. Auch Kinder, wo man vielleicht denkt, die sind sehr aufgekratzt und vielleicht sehr bewegungsintensiv, kommen dann wirklich auch nochmal zur Entspannung.
15: Schulleiterin Gabriela Wisniewski-Ries ist dankbar, dass Julia Rassmann hier seit 4 Jahren Projekte anstößt. Auch vorher hat man einen Schwerpunkt auf das Thema Gesundheit gelegt. Mit der Gesundheitsfachkraft ist aber noch viel mehr möglich.
13: Habt ihr schon was von meinem Körper gehört?
17: Es ist natürlich gut, dass das Gesundheitsamt dahinter steckt und wenn sie ein Netzwerk hat, auf das wir zurückgreifen können und aufgrund dessen eben auch Projekte an die Schule kommen, an die wir sonst nicht so schnell kommen würden. Insofern würde ich mir wünschen, dass mehr Schulen eben in den Genuss einer solchen Kraft kämen.
15: Genau das soll passieren. Julia Rassmann wird weitere Schulen in Dortmund dabei unterstützen, gesunde Routinen in den Alltag zu integrieren.
0: Ja, sie hat quasi immer ein paar Bananen dabei. Julia Rassmann ist noch mal zu uns ins Studio gekommen. Schön, dass Sie da sind.
13: Hallo, guten Tag.
0: Seit 4 Jahren gibt es das jetzt schon, dass Sie als Gesundheitsfachkraft an diesen 2 Grundschulen unterwegs sind. Was für Veränderungen stellen Sie bei den Schülerinnen und Schülern fest? Weil jetzt haben Sie ja quasi einen Zug mal durchgemacht.
13: Richtig, wir hatten auch eine Befragung gemacht, wo wir geguckt haben, wie ist das Verhalten im 1. Schuljahr und wie ist das Verhalten im 4. Schuljahr. Und da haben wir eben viele positive Effekte feststellen können. Die Kinder frühstücken jetzt vermehrt, die Kinder greifen eher zu gesunden Obst- und Gemüseauswahl, sie neigen mehr zu Wasser zu trinken und sie bewegen sich auch ganz klar mehr und kommen zum Beispiel häufiger zu Fuß zur Schule.
0: So, man kann ihnen also auch, ich sag mal, schlechte Gewohnheiten abtrainieren, ne? Indem man sie einfach informiert und da so ein bisschen am Ball bleibt.
13: Auf jeden Fall, ja.
0: Sie haben das gerade so schön beschrieben im Vorgespräch, wie Sie den Kindern das beibringen. Das ist ja auch für uns Eltern immer noch mal interessant zu hören, nämlich mit dem Händeprinzip. Nehmen Sie uns mal mit, also wenn wir jetzt bei der Ernährung sind.
13: Richtig, genau. Also wir sprechen immer von einer Portionsgröße als Handgröße quasi. Zum Beispiel 5 am Tag, das meint eben 3 Portionen Gemüse, 2 Portionen Obst, um das für Kinder zugänglich zu machen. Natürlich ist auch mal was Süßes erlaubt, aber da ist es dann eine Portion.
0: So,
13: genau.
0: Exakt.
13: Und eben genau die Handgröße für Kinder eben ist eine kleine Hand und für Erwachsene dann eben eine bisschen größere.
0: Also ich kann mir vorstellen, dass Sie da eine große Erleichterung auch sind für Lehrerinnen und Lehrer, die dann diesen Bereich in der Schule einfach schon mal nicht mit abdecken müssen. Aber was geben Sie anderen Schulen mit an die Hand, die so eine Gesundheitsfachkraft nicht haben? Wie kann man solche Sachen im Schulalltag umsetzen?
13: Genau, es gibt viele kleine Bausteine, die man eben schon etablieren kann. Es gibt viele Schulen, die machen schon gute Dinge an Schule, wie zum Beispiel Aktionen zu Fuß zur Schule. Ja. Aber so etwas wie, wenn Kinder ungefrühstückt zur Schule kommen, Bananen auf die Hand zu liefern und zu sagen, ja, schnell Energielieferant zum Frühstück oder aber eben auch das Thema Trinkbrunnen. was leicht zu fördern ist.
0: Was Gesundes eben.
13: Genau.
0: Das, Ihr ganzer Bereich umfasst ja eben nicht nur das Essen. Wir haben gerade auch ganz spannend, fand ich, gesehen, was Sie in der Pause mit manchen Schülerinnen und Schülern machen, nämlich dann einfach mal runterfahren. Als Kontrast zur Disco-Pause habe ich gerade gehört, ne? Die gibt es auch, wo die Kinder sich richtig bewegen können. Und dann, finde ich ganz spannend, kümmern Sie sich auch um den Bereich Medien. Was ist Ihnen da so wichtig?
13: Ja, die Kinder wachsen in einer Welt auf, in der Medien ganz klar zum Leben dazugehören. Das ist anders vielleicht als bei uns damals. Und nichtsdestotrotz ist es wichtig, auch Medien einzuschränken und Medienkompetenz zu fördern. Also zu sagen, klar gehören sie dazu, aber wie viel ist wichtig und worauf muss ich achten? Was ist das Thema Datenschutz? Was ist das Thema Sicherheit? Worauf muss ich schauen, auch als Elternteil, um da eben die Eltern auch mit einzubinden und zu sagen, gibt es vielleicht einen Elternabend zum Thema Medien? Was sind Gefahren?
0: Ja, Fazit ist, eigentlich bräuchte man sie an jeder Grundschule, das wäre super. Aber immerhin, Ihre Stelle ist bis auf Weiteres gesichert, ne? Haben Sie mir gerade gesagt.
13: Richtig,
0: da geht es erstmal weiter. Genau. Frau Rassmann, vielen Dank für den Besuch bei uns.
13: Danke, dass ich hier sein durfte.
0: Seit 20 Jahren gab es in NRW nicht mehr so viele Badetote wie in diesem Sommer. Und wir sind ja noch mittendrin. Das sind alarmierende Zahlen. Und die Gründe, die sind ganz unterschiedlich. Manche sind einfach nicht so sicher im Schwimmen, andere überschätzen sich, sind leichtsinnig und übrigens zu viel Alkohol, können wir uns denken, ist auch gerne mal ein Problem. Die Deutsche Lebensrettungsgesellschaft versucht, Badeunfälle zu verhindern und sie bräuchte für diese Aufgabe dringend noch mehr Freiwillige. Zum Beispiel auch am Silbersee 2 in Haltern.
9: Seit 20 Jahren ist Pia Pennekamp jetzt schon ehrenamtlich bei der DLRG. Eigentlich ist sie Ärztin. Die erste Aufgabe des Tages, einen Überblick bekommen. Mit dem Motorboot fährt sie einmal die wichtigen Punkte des Sees ab und testet die Sichttiefe.
18: Die Werte sind jetzt traumhaft. Also bei einer Blaualgengefahr würden wir von unter einem halben Meter reden.
9: Alles ungefährlich heute. Jetzt noch das steile Ufer checken. Schwimmen sollte man dort lieber nicht.
18: Hier sind halt auch einige Stellen, die nicht ganz ungefährlich sind, weil hier auch so Abbruchkanten über Wasser sind, die wegbrechen können. Dann haben wir schon den einen oder anderen Einsatz auch gehabt.
9: Kontrollrunde beendet. Jetzt wird der Wachturm besetzt. Heute sind noch relativ wenige Badegäste am Silbersee 2. Aber das heißt nichts, denn passieren kann jederzeit etwas.
18: Wir haben an sich schon zwei Positionen, die fest besetzt sein müssen. Das ist hier oben der Turm, das ist unten die Station. Und diese Teams müssen ausgewechselt werden. Und in dem Moment, wo ein Einsatz dazukommt, haben wir ein Team, was sich fest nur um einen Patienten kümmert. In der Zeit muss aber der Wasserrettungsdienst weiterlaufen.
9: Zum Glück gibt es hier am Silbersee drei Bundesfreiwilligendienstler. Sie checken erstmal die Notfalltasche. Kreislaufprobleme, Schnittverletzungen, Wespenstiche. Das Team muss auf alles vorbereitet sein. Dass es zuletzt so viele Badetote gab, beschäftigt die Rettungsschwimmer.
18: Es ruft uns immer wieder in Erinnerung, was wir hier tun und dass das eben nicht das klassische Hobby wie im Fußballverein ist, sondern dass wir da eine gewisse Verantwortung haben. Es ist aber jetzt auch nicht so, dass wir akut uns anders verhalten, dadurch, dass es jetzt wieder mehrere Unglücke gab.
9: Der DLRG fehlen Freiwillige, vor allem außerhalb des Wochenendes. Auch mit dem Nachwuchs sei es gerade schwierig. Teilweise sei das noch eine Nachwirkung der Corona-Pandemie.
18: Das heißt, dass die eigentlich während der Corona-Jahre unsere Wachhelfer gewesen wären, daran gewöhnt worden wären und hier ausgebildet worden wären, die fehlen uns jetzt als erwachsene Rettungsschwimmer.
9: Auch hier am Auesee in Wesel sind die Ehrenamtler knapp. 8 Rettungsschwimmer wären hier an heißen Tagen eigentlich nötig. Meistens sind es weniger, weil die Rettungsschwimmer fast alle berufstätig sind. An besonders heiklen Tagen helfen hier auch Freiwillige aus Nachbarstädten aus. Am Silbersee in Haltern gibt es jetzt tatsächlich was zu tun. Über das Kamerasystem entdeckt Pia Pennekamp eine Seniorin, die mit einer Schwimmnudel hinter den Bojen unterwegs ist. Eine Aufgabe für die Bundesfreiwilligendienstler. Sie alle haben mindestens den Rettungsschwimmer Silber. Einmal nachsehen und mit der Dame sprechen. Kein Grund zur Sorge, offenbar.
19: Ja, die Dame hat einfach nur nicht drauf geachtet, wo sie schwimmt. Ist ein bisschen zu weit rausgeschwommen, aber schwimmt jetzt wieder zurück. Wirklich unsicher war sie dann beim näheren Gucken auch nicht mehr. Das sah nur von der Kamera so aus.
20: Also alles gut.
19: Ja.
9: Zeit für eine kleine Stärkung. Wenn es passt, kochen und essen hier in Haltern alle gemeinsam. Dann heißt es wieder warten auf den nächsten Einsatz. Und der kommt ganz bestimmt.
0: Ach ja, die lauen Sommernächte, ne, zum draußen verbringen, die haben wir gerade zuhauf und die müssen wir nutzen. Zum Beispiel fürs Sommerkino im Westfalenpark. Unsere Tipps jetzt, die starten aber erstmal mit Action für die Kleinen in Witten.
15: Ein Hüpfburgenparadies für Kinder gibt's ab Freitag bis Mitte August im Freibad Annen in Witten. Verschiedene Themenwelten und ein Bereich für ganz Kleine bieten jede Menge Action und Abenteuer zum Auspowern. Kinder ab 3 zahlen 10 Euro, Begleitpersonen 4 Euro. Zwei Tage Punk-Music in all ihren Facetten gibt's bei

0: mal ganz in Ruhe die Landschaft genießen. Zeiten sind egal, der Spaß steht im Vordergrund. Kino unter freiem Himmel. Beim Sommerkino im Westfalenpark in Dortmund laufen aktuelle Filme und Klassiker auf großer Leinwand. Am Samstag zum Beispiel die Ruhrpott-Gauner-Komödie Bang Boom Bang. Tickets kosten 14 Euro.
1: Ja, da hoffen wir mal, dass für Sie was Passendes dabei war. Alles wird teurer. Das ist das vorherrschende Gefühl, das viele von uns gerade umtreibt. Und Familien mit kleineren Kindern im Ruhrgebiet, die müssen bald womöglich noch mal tiefer in die Tasche greifen, und zwar, wenn es um die Betreuung geht. Viele Städte und Gemeinden planen, die Kosten für Kitas und den offenen Ganztag an Grundschulen anzuheben. Und das ist schon was Neues, muss man sagen, denn lange haben die Kommunen ja davon die Finger gelassen, ne? Also wer Kosten für Familien erhöht, erntet nicht unbedingt Applaus. Aber jetzt sagen viele Städte, es geht einfach nicht mehr.
2: Volles Haus im offenen Ganztag an der Karl-Leisner-Grundschule in Kleve. Fast 180 Kinder in 8 Gruppen und ganz viele verschiedene Leidenschaften.
3: Ich mag am meisten Lego, malen, basteln, zusammen essen mit meinen Freunden.
4: Am liebsten mag ich am besten Schach.
5: Spielen mit meinen Freundinnen und dann geraus ein bisschen.
2: Doch bald soll die OGS-Betreuung hier teurer werden. Die Stadt Kleve plant eine größere OGS-Reform. Bis zu 40% höhere Beiträge. Für Geschwisterkinder sollen 50 statt bisher 25% des Beitrags fällig werden. Und zusätzliche Kosten für die Ferienbetreuung, die bisher gratis war. Pläne, die in der Klever Politik für Diskussionen sorgen. Schulpolitikerin Anja Sadat versteht, dass an vielen Stellen Kosten gestiegen sind. Sie fordert aber, Preise schrittweise anheben und nicht alles auf einmal.
6: Wenn wir da von einer Ferienbetreuung 40 Euro die Woche sprechen, sprechen wir in den Sommerferien, wo zukünftig 4 Wochen betreut werden, schnell von 160 Euro plus Essensgeld. Hinzu kommen dann monatliche Erhöhungen und zudem eine noch veraltete Beitragsstruktur auf Einkommen von vor ein paar Jahren, was nicht mehr das heutige Einkommen entspricht.
2: Kleves Bürgermeister hält die Reform aber für unvermeidbar. Die OGS-Beiträge seien seit 10 Jahren nicht mehr gestiegen. In der Zeit habe die Stadt aber immer mehr Geld zuschießen müssen, etwa wegen steigenden Personalkosten.
7: Die Lücke klafft immer weiter bei steigenden Kosten. Und wir versuchen natürlich aufgrund unserer Haushaltslage jetzt auch sozialverträglich, diese Lücke zu schließen.
2: Immer mehr Städte im Ruhrgebiet und Umgebung müssen Kosten erhöhen. Bei der OGS wie in Kleve, aber etwa auch in Lünen und Holzwickede. Bei der Kita wie in Emmerich, Bochum und Oberhausen. Oder sogar bei beidem wie in Recklinghausen. Hier soll das Essen in Kitas und OGS teurer werden, im Schnitt um knapp 11%. Der Grund? Höhere Kosten für Lebensmittel, Personal und Energie. Elternvertreter Daniel Christians hat mal ausgerechnet, wie viel er am Ende fürs Kita-Essen seiner 3 Kinder insgesamt bezahlen muss.
8: 3.000 Euro finde ich schon enorm im Jahr und dann wirklich von Jahr zu Jahr steigernd. Also 3.000 Euro, das ist ein gutes Nettogehalt, würde ich sagen. Was nur für Essensgebühren plus noch Kita-Gebühren da zusammenkommt.
2: Der Städte- und Gemeindebund kritisiert, die Kommunen bekämen immer mehr Aufgaben zugewiesen, aber nicht das dafür nötige Geld. Hier sei auch das Land in der Pflicht.
9: Wenn die Städte und Gemeinden in NRW landesweit 9 Milliarden im letzten Jahr mehr ausgeben mussten, als sie einnehmen, und gleichzeitig das Land 2 Milliarden mehr einnimmt, als es ausgibt, dann haben wir ein Ungleichgewicht. Und die Kommunen erheben diese Beiträge ja nicht aus Freude, sondern sie sehen sich gezwungen.
2: Zurück in Kleve. Da mehrere Fraktionen der OGS-Reform nicht zustimmen wollten, wurde sie erstmal aufs nächste Jahr verschoben. Bis dahin sollen die Pläne überarbeitet werden. Schulpolitikerin Anja Sadat findet das richtig.
6: Weil das aktuelle Vorgehen wäre nicht für die Familien gerecht gewesen. Es sollte eine soziale Staffelung geben und auch eben entsprechend Familien, die nicht genug Einkommen haben, entlastet werden und andere Familien nicht überproportional belastet werden. Es muss sozial bleiben.
2: Damit gute Kinderbetreuung nicht vom eigenen Geldbeutel abhängt.
1: Ja, das Thema wird uns wohl noch länger beschäftigen. Die Hitze, der fehlende Regen, das hat uns zu Beginn der Sendung schon mal hier beschäftigt. Und nicht nur die Landwirte treibt der heiße Sommer um, auch viele Feuerwehren beobachten die Lage gerade mit Sorge. Denn die Brandgefahr in der Natur steigt wirklich rapide. Heute Nachmittag stand ein Weizenfeld in Unna in Flammen. Rund 2 Hektar waren das. Und gestern ein Waldgebiet in Iserlohn. Da haben die Feuerwehrleute den Brand zwar schon löschen können, die Glutnester beschäftigen die Einsatzkräfte aber immer noch.
0: Schwarz, staubig und immer noch heiß.

0: Auch wenn das Feuer eigentlich gelöscht ist, im trockenen Waldboden lauern immer noch Glutnester. Deshalb kämpfen sich Marcel Mertens und seine Kollegen durch den steilen Hang. Per Hand müssen sie die gefährlichen Bereiche freischaufeln und ablöschen.
1: Es ist anstrengender, klar, weil man jetzt an dem Boden halt arbeiten muss mit der Spitzhacke. Man muss halt wirklich den Boden umgraben, um halt wirklich an die letzten Glutnester ranzukommen. Das ist halt jetzt definitiv eine kräftezehrende Arbeit.
0: Das Feuer brach gestern Nachmittag hier in Iserlohn-Letmathe direkt unter einer Hochspannungsleitung aus. Insgesamt wütete der Brand auf einer Fläche von 10.000 Quadratmetern. Rund 250 Feuerwehrleute aus dem ganzen Märkischen Kreis waren im Einsatz. Seit dem frühen Morgen überwachen die Einsatzkräfte das Gebiet auch wieder aus der Luft. Denn immer wieder entdecken sie einzelne Spots, die das Feuer neu entfachen könnten.
2: Noch betroffen mit Glutnestern sind ungefähr 4000 Quadratmeter, aber sehr versprengte einzelne Glutnester. Die werden jetzt mittels Drohne und Wärmebildkamera aufgespürt und dann werden Einsatzkräfte direkt gezielt dorthin gelotst.
0: Denn erst wenn auch das letzte Bild auf der Wärmekamera keine Brandherde mehr anzeigt, ist der Einsatz für Marcel Mertens und die anderen wirklich vorbei. So lange bleibt das Waldgebiet hier in Iserlohn eine Gefahrenzone. Warum das Feuer hier ausbrach, ist noch völlig unklar.
3: Am besten lässt es sich gerade einfach unter einem schattigen Baum aushalten, ne? Oder einfach mittendrin reinsetzen. Die zwei Blaumeisen, die lassen sich von der Hitze nicht weiter beeindrucken. Rolf-Peter Polos aus Recklinghausen hat die beiden geknipst und uns zugeschickt. Und da sagen wir herzlich Danke für. Übrigens, die Kirschen sind reif, ne? Könnte man auch noch mal rangehen. Wir gucken aufs Wetter. In der Nacht zeigen sich die Sterne bei 13 Grad auf dem Land und bis zu 17 Grad in der Dortmunder Innenstadt. Morgen beginnt der Tag oft sonnig. Am Nachmittag wechselt sich die Sonne mit so ein paar lockeren Quellwolken ab. Oft bleibt es trocken. Einzelne Schauer oder Gewitter sind die Ausnahme. Dazu steigen die Temperaturen noch mal auf 28 bis 30 Grad. Da ist immer noch kein Regen in Sicht. Dafür sinken aber die Temperaturen am Wochenende deutlich. Am Sonntag, wir sehen es, noch 21 Grad. Dazu an allen Tagen ein Mix aus Sonne und Wolken, teilweise mit kräftigem Nordwestwind. Ab der nächsten Woche wird das Wetter unbeständiger. Dann kann es auch schauern und die Sonne hat nicht mehr so die Oberhand wie gerade. Ja, das ist aber auch immer ein bisschen wie verhext, immer dann, wenn die Schulferien anfangen. Ne? Dann ändert sich das Wetter noch mal. Aber trotzdem wird es für den Besuch im Freibad wird's wahrscheinlich reichen, würde ich sagen, für die Kinder. So, jetzt sind wir bei dem Hinweis, was gibt's gleich noch für Sie. Mit dem Pickup geht's für Anna und Stefan aus Horstmar an die Ostseeküste. Die zwei nehmen uns mit auf ihr erstes Campingabenteuer. Wir werden Camper, heißt das Ganze. Direkt nach der Tagesschau hier im WDR. Ihnen einen schönen Abend.
4: Schön ist es ja, wenn man leckere, frische Lebensmittel einkaufen geht, aber leider auch ganz schön teuer. Besonders merkt man das gerade bei Eiern oder auch Käse. Dafür sind die Preise in den vergangenen Jahren enorm gestiegen.
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4: Ganz genau, ich bin auch heute noch mal für Sie da und Sie sind es offensichtlich auch. Herzlich willkommen und guten Abend hier in Ihrer Lokalzeit. Bummel über den Wochenmarkt, das mögen sehr viele Menschen im Münsterland. Aber dort Lebensmittel kaufen, das geht auch ganz schön ins Geld. Denn die Preise für einzelne Lebensmittel, die steigen aktuell deutlich stärker an als die allgemeinen Lebenshaltungskosten. Was macht das mit den Menschen heute auf dem Münsteraner Wochenmarkt vor und hinter der Theke?
6: Die marinierte Hähnchenbrust, sie ist den Deutschen auf dem Grill lieb, ja, und mittlerweile auch ziemlich teuer. Die Preise sind in Deutschland seit 2020 insgesamt um etwa ein Viertel gestiegen. Bei Lebensmitteln war es deutlich mehr, ganz weit vorne das Ei.
7: Um 60%, also Minimum 60%, ja, genau, wenn nicht sogar 70%, ja.
6: Durch den starken Preisanstieg verändert sich der Markt.
8: Die Kunden achten mitunter viel mehr auf Angebote, wie sie es vorher gemacht haben. Man schaut jetzt schon mal mehr, ist ein Käse im Angebot und dann wird dann vielleicht schon mal etwas auf Vorrat gekauft und an anderen Tagen etwas weniger. Man merkt das schon, ja, definitiv.
9: Gucken Sie jetzt mehr auf Angebote, wie hat sich Ihr Kaufverhalten verändert?
10: Ja, ich gucke schon mehr auf Angebote tatsächlich und lese mal zwischendurch auch in der Zeitung, was gerade aktuell im Angebot ist. Es ist halt teurer geworden.
6: Höhere Preise gleich mehr Umsatz gleich mehr Gewinn?
11: Wir haben hier definitiv nichts von den Preiserhöhungen. Also ich muss die Preiserhöhungen an die Kunden weitergeben, vor allem die Logistikpreise. Aber ich merke schon, dass die Leute deutlich zurückhaltender sind. Das heißt, weniger Kunden kaufen weniger bei mir ein.
9: Von den höheren Preisen haben Sie also gar nichts?
11: Gar nichts. Das deckt noch nicht mal die Preisanstiege, die ich im Hintergrund laufen habe.
6: Der Markt in Münster ist nicht nur für Apple und Ei da. Er ist auch eine Art Freiluftgastro mit viel Streetfood. Und auch da schießen die Preise ins Kraut.
12: Meistens dann Fischbrötchen und auch mal der Burger. Aber die kosten dann mittlerweile auch schon bis an die 10 Euro.
13: Gönnst du dir das jede Woche oder geht das gar nicht?
12: Mittlerweile nicht mehr. Ich glaube, jetzt ist es eher so 2-Wochen-Takt, also alle 2 Wochen. Aber früher war es auf jeden Fall eher jede Woche.
6: Kaum zu glauben, höhere Preise sind nicht nur Käse, sagt der Fleischer.
7: Billiges Fleisch und Tierwohl lässt sich nicht vereinbaren. Ja, ich denke, in diesen ganzen Preisen, die heute höher sind wie vor 5 Jahren, steckt natürlich auch was Gutes. Wem geht es dadurch besser? Den Tieren geht es natürlich dadurch besser. Dadurch haben sie mehr Lebensraum. Und durch den Lebensraum in den Ställen geht es denen besser.
6: Dass die Preise für Lebensmittel hier wieder sinken werden, so recht glaubt das niemand.
4: Was genau passiert ist, das ist noch unklar. Möglicherweise gab es einen Streit. Fest steht, heute Morgen ist in Beckum ein 50-jähriger Mann nach einer körperlichen Auseinandersetzung gestorben. Die Polizei geht, Stand jetzt, davon aus, dass der Mann mit 2 unbekannten Personen gestritten hat. Als der 50-Jährige zu Boden ging, sollen die mutmaßlichen Täter geflohen sein. So haben es Zeugen berichtet. Die Hintergründe des Vorfalls in Beckum sind noch offen. Die Polizei hat eine Mordkommission eingerichtet und sucht nach weiteren Zeugen. Der Tote soll außerdem noch obduziert werden. Es ist heute 7 Wochen her, da ist ein junger Mann aus Warendorf im Sassenberger Feldmarksee tödlich verunglückt. Und leider sind in den letzten warmen Wochen in NRW noch mehr Menschen beim Baden ertrunken. Seit 20 Jahren gab es in NRW nicht mehr so viele Badetote. Die Gründe sind ganz unterschiedlich. Manche können nicht gut schwimmen, andere überschätzen sich. Auch Alkohol ist ein Problem. Die Menschen von der DLRG, die versuchen jeden Tag, solche Badeunfälle zu verhindern. Am Silbersee 2 in Haltern haben wir jetzt mal eine Rettungsschwimmerin einen ganzen Tag lang bei ihrer Arbeit begleitet.
14: Seit 20 Jahren ist Pia Pennekamp jetzt schon ehrenamtlich bei der DLRG. Eigentlich ist sie Ärztin. Die erste Aufgabe des Tages, einen Überblick bekommen. Mit dem Motorboot fährt sie einmal die wichtigen Punkte des Sees ab und testet die Sichttiefe.
15: Die Werte sind jetzt traumhaft. Also bei einer Blaualgengefahr würden wir von unter einem halben Meter reden.
14: Alles ungefährlich heute. Jetzt noch das steile Ufer checken. Schwimmen sollte man dort lieber nicht.
15: Hier sind halt auch einige Stellen, die nicht ganz ungefährlich sind, weil hier auch so Abbruchkanten über Wasser sind, die wegbrechen können. Dann haben wir schon den einen oder anderen Einsatz auch gehabt.
14: Kontrollrunde beendet. Jetzt wird der Wachturm besetzt. Heute sind noch relativ wenige Badegäste am Silbersee 2. Aber das heißt nichts, denn passieren kann jederzeit etwas.
16: Wir haben an sich schon 2 Positionen, die fest besetzt sein müssen. Das ist hier oben der Turm, das ist unten die Station. Und diese Teams müssen ausgewechselt werden. Und in dem Moment, wo ein Einsatz dazukommt, haben wir ein Team, was sich fest nur um einen Patienten kümmert. In der Zeit muss aber der Wasserrettungsdienst weiterlaufen.
14: Zum Glück gibt es hier am Silbersee 3 Bundesfreiwilligendienstler. Sie checken erstmal die Notfalltasche. Kreislaufprobleme, Schnittverletzungen, Wespenstiche. Das Team muss auf alles vorbereitet sein. Dass es zuletzt so viele Badetote gab, beschäftigt die Rettungsschwimmer.
16: Es ruft uns immer wieder in Erinnerung, was wir hier tun und dass das eben nicht das klassische Hobby wie im Fußballverein ist, sondern dass wir da eine gewisse Verantwortung haben. Es ist aber jetzt auch nicht so, dass wir akut uns anders verhalten, dadurch, dass es jetzt wieder mehrere Unglücke gab.
14: Der DLRG fehlen Freiwillige, vor allem außerhalb des Wochenendes. Auch mit dem Nachwuchs sei es gerade schwierig. Teilweise sei das noch eine Nachwirkung der Corona-Pandemie.
16: Das heißt, dass die eigentlich während der Corona-Jahre unsere Wachhelfer gewesen wären, daran gewöhnt worden wären und hier ausgebildet worden wären, die fehlen uns jetzt als erwachsene Rettungsschwimmer.
14: Auch hier am Auesee in Wesel sind die Ehrenamtler knapp. 8 Rettungsschwimmer wären hier an heißen Tagen eigentlich nötig. Meistens sind es weniger, weil die Rettungsschwimmer fast alle berufstätig sind. An besonders heiklen Tagen helfen hier auch Freiwillige aus Nachbarstädten aus. Am Silbersee in Haltern gibt es jetzt tatsächlich was zu tun. Über das Kamerasystem entdeckt Pia Pennekamp eine Seniorin, die mit einer Schwimmnudel hinter den Bojen unterwegs ist. Eine Aufgabe für die Bundesfreiwilligendienstler. Sie alle haben mindestens den Rettungsschwimmer Silber. Einmal nachsehen und mit der Dame sprechen. Kein Grund zur Sorge, offenbar.
17: Ja, die Dame hat einfach nur nicht drauf geachtet, wo sie schwimmt. Ist ein bisschen zu weit rausgeschwommen, aber schwimmt jetzt wieder zurück. Wirklich unsicher war sie dann beim näheren Gucken auch nicht mehr. Das sah nur von der Kamera so aus.
18: Also alles gut.
17: Ja.
14: Zeit für eine kleine Stärkung. Wenn es passt, kochen und essen hier in Haltern alle gemeinsam. Dann heißt es wieder warten auf den nächsten Einsatz. Und der kommt ganz bestimmt.
4: Jedes Jahr, genau jetzt, kurz vor den Sommerferien, bekommen viele Eltern per Mail eine Liste zugeschickt. Von der Schule. Und da drauf steht dann, was das Kind alles so im kommenden Schuljahr braucht. Ja, und mit dieser Liste gehen dann viele in Methelen zu Moni. Moni Evering betreibt nämlich das Schreibwarengeschäft Evering. Seit 100 Jahren gibt es den kleinen Laden und die Kunden schätzen vor allem die Erfahrung und das Herz von Moni.
19: Ja?
20: Ja.
19: Wenn ich einen Stab über habe, dann
20: mach ich. Ja! Yeah.
19: Super!
14: Es sind die Klassiker, Stifte, Papier und Farben, die jetzt gefragt sind. Josefine hat die Liste fürs nächste Schuljahr und im Laden von Moni Evering gibt es alles dafür. Aber es muss schon gut sein, das zeigt die Erfahrung.
20: Ein guter Farbkasten, wo es um Farben geht, wo es um Erfolg geht, wo die Kinder merken, ui, das macht Spaß und Spaß auch für die kommenden Jahre. Weil da wird der Grundstein fürs Lernen einfach gelegt in der Grundschule.
14: Und genau deswegen kommen sie hierhin, schon seit Generationen.
21: Ist eine Institution hier, das ist wirklich so, ne? Man trifft den einen oder anderen hier, man bekommt alles. Moni ist mit Herz und Seele dabei und die Kinder kommen gerne, dürfen hier im Laden einfach auch Kinder sein, dürfen alles ausprobieren, alles anfassen. Das ist einfach immer ein Erlebnis.
14: Man sieht es dem Haus nicht an, aber schon seit 100 Jahren gibt es das Schreibwarengeschäft im Ort. Monika Evering ist die dritte Generation, steht schon seit 40 Jahren im Laden. Neben Schreibwaren gibt's Bücher, Geschenke, Paketabholservice und Kartenvorverkauf, der immer größeren Konkurrenz zum Trotz.
20: Also so einen Laden zu führen, schaffst du nur mit Herzblut, weil wir natürlich auch stark betroffen sind von Amazon, von den Discountern. Das macht manchmal wütend, manchmal fühlt man sich hilflos, machtlos, weil es ja nicht, wir haben ja gar keine Chance als Konkurrenz.
14: Moni duzt und jeder kennt sie im Ort. Die Freundlichkeit ist nicht gespielt und das ist es, was das Geschäft am Leben hält.
22: Der Laden ist für mich wie eine Wohlfühloase. Wenn ich schlechte Laune habe und mir geht's von draußen her schlecht, komme ich hier rein, quatsch mit Moni, dann geht's mir wieder gut und dann fahre ich nach Hause. Das ist so.
23: Wir kommen nicht als Kunden, sondern als Fans. Ne? Weil das ist eben Moni und Moni ist was Besonderes.
14: Weil es ja ein Dorfladen ist, gibt es hier auch so manche Lokalspezialität.
20: Ja, und der normale? 32.
24: Ja, das ist eine lokale Brennerei hier direkt da vorne an der Kirche. Und der verkauft die hier so ein bisschen. Im K&K kriegt man die auch wohl. Aber man unterstützt natürlich die lokalen Läden am liebsten. Genau. Und dann so eine Kleinigkeit für den Geburtstag.
14: Den Laden wuppt sie zusammen mit einer Mitarbeiterin und ihrem Mann Bernhard. Früher im Nebenjob, jetzt als Rentner mehr ruhender Pol. Seine Erklärung zum Geschäftsmodell ist einfach.
25: Das Geheimnis ist sie. Die absolute Kundenbindung. Sie hat ein unfassbares Namensgedächtnis. Da kann eigentlich jeder nur vor Neid erblassen. Die hätte ich früher gerne bei Wetten, dass untergebracht.
14: Hier darf Josefine auch mal selbst kassieren. Aber ob es Nachwuchs braucht, ist ungewiss. Denn ein Schreibwarenladen auf dem Dorf ist alles andere als ein Zukunftsmodell.
20: Ich feiere jetzt erstmal das 100-Jährige. Und alles, was danach kommt, ist freundliche Zugabe.
4: Für 35 Jahre ist es her. Da gab es noch Störche bei uns in NRW wirklich kaum noch. Gerade mal 3 Paare. Und hier bei uns im Münsterland, da war gar kein Storch mehr zu Hause. Doch dann sind viele Menschen von den Naturschutzverbänden aktiv geworden. Es wurden an vielen Orten so große Nistplatzhilfen gebaut. Und die Mühe hat sich gelohnt. Im Münsterland gibt es aktuell wieder viele Störche, vor allem im Kreis Borken. In der Dingender Heide 4 Storchenpaare brüten. Insgesamt sind es 15 Tiere in diesem Jahr. Der Naturschutzbund hat in den vergangenen Jahren unter anderem dafür gesorgt, dass dort Feuchtwiesen angelegt wurden. Das bedeutet dann einen reich gedeckten Tisch für den Storch oder auch für den Reiher.
0: Zusätzliche Nisthilfen würden ja dafür sorgen, dass noch mehr Störche hier angelockt werden und dann die Nahrungskonkurrenz noch größer würde. Und das gefährdet im Einzelfall eben auch Wiesenvögel, die dort sind.
4: Deswegen sollten es auch nicht mehr so viel mehr Störche werden, heißt es vom NABU. Also keine weiteren Nisthilfen, aber man freut sich über die Störche, die da sind. Manchmal guckt man auf einen Lebenslauf und stellt fest, nicht immer geht so ein Lebenslauf geradeaus. Aus irgendwelchen Gründen ändern sich die eigenen Pläne. Und dann ist es gut, wenn man vielleicht später nochmal eine zweite Chance bekommt, beruflich. So wie die Menschen in der Seniorenklasse am Berufskolleg Soest. Dort lernen Frauen und Männer in 2 Jahren den Beruf der Bäckerei-Fachverkäuferin bzw. Fachverkäufers. Alle das sind Menschen, die noch einmal durchstarten möchten.
1: Man wird oft mal gefragt, was machst du, was arbeitest du? Und wenn man sagt, ja, ich mache nichts, dann wird man meistens dumm angeguckt und dann fühlt man sich schon ganz unwohl. Und jetzt kann ich sagen, ja, ich gehe arbeiten, ich mache eine Ausbildung, habe am Ende was erreicht.
2: Schule war immer schlimm für Jason Hilsmann. Jetzt wagt er es noch einmal. Mit 27 Jahren lernt er in der Seniorenklasse des Börde-Berufskollegs Bäckerei-Fachverkäufer.
3: Im Grunde sind es ja Quereinsteiger, die erstmal, ich sag mal, auf Aushilfsbasis in der Bäckerei angefangen haben und dann halt mehr Stunden gemacht haben und dann jetzt nach und nach eben durch diese Maßnahme ihre Ausbildung sozusagen nachholen.
2: Klärt Werkstattlehrer Simon Lippling auf, wer in seine Klasse geht.
5: Ich wollte das damals mit 17 Jahren machen, habe jetzt noch mal mit 60 unterm Strich, jetzt bin ich ja schon 61, noch mal diese Chance gekriegt.
18: Ich wollte nur eine abgeschlossene Ausbildung haben, weil ich damals auch aufgehört habe mit der Ausbildung, dadurch, dass meine Oma gepflegt habe.
5: Und ich habe es angenommen und das ist so eine Wertschätzung, einfach genial für mich.
2: Ihnen ist das Leben dazwischen gekommen. Wenig Lust auf Schule, Heirat, Kinder, keine Ausbildung oder die falsche. Und dann kommt eine Vorgesetzte und sagt, da gibt es was für dich.
26: Ja, ich war halt lange am Überlegen erst und dann sagte sie, komm, du machst das. Und hatte ich keinen anderen Weg mehr.
27: Warum haben Sie überlegt?
26: Ich dachte mit fast 47.
2: Es klappt, weil sie 3 sind. Das Trio stellt sich vor.
26: Die Gisela. Nein, nicht den Namen, bitte. Machen Sie Nadine. Machen Sie Nadine. Das ist mein Rufname.
27: Die Jessica. Jessica, Sie sind Geschwister.
26: Genau.
27: Und Sie sind?
26: Petra, die Schwägerin von Jessica. Sie hat meinen Bruder genommen.
2: Der bestimmt stolz ist auf diese Powerfrauen. Sie und all die anderen machen ihre Sache gut.
28: Man setzt sich selber den Druck hoch. Das ist wie anders, wie als man 17, 16 war in der Schule. Da hat man gedacht, ach komm, egal, ob ich jetzt eine 4 oder eine 5 habe. Aber jetzt steigert man sich und denkt so, Mann, warum habe ich jetzt eine 2 und nicht eine 1? Ne? Also das ist schon anders wie früher.
2: Einmal in der Woche haben sie Unterricht hier im Berufskolleg. Backen, Warenkunde und Verkaufstraining stehen auf dem Lehrplan. 19 Seniorenklässler waren es anfangs, 16 haben durchgehalten. Zusammengefunden in dieser einzigartigen Klasse.
26: Wir sind die Beste.
29: Also wir sind ein super Team, trotz dass wir aus verschiedenen Teilen kommen. Wir halten zueinander, unterstützen uns. Wir haben gesagt, wir rocken das hier zusammen. Ja.
2: Ihr erstes Schuljahr haben sie hinter sich, den ersten Elternsprechtag.
5: Und ich bin wirklich mit meiner Mutter zum Elternsprechtag gekommen. Sie hat sich riesig darüber gefreut.
2: Und jetzt das erste Zeugnis. Und natürlich holen sie sich die Belohnung ab, mit der eine Fastfood-Kette gute Schulleistung honoriert.
26: nach McDonald's gehen mit dem Schulzeugnis und uns ein Happy Meal.
29: Wir sind gut, also wollen wir unser Happy Meal.
6: Junior-Tüter ist das heute, Petra. Junior-Tüter.
26: Ja, Junior-Tüter.
6: Ach nee, das war früher. So alt bin ich.
4: Genau so ein Projekt gibt es auch bei uns im Münsterland. Und gestern Abend war er mit seiner Abschlussklasse Essen. Willkommen, Michael Galping von der Bäckereikette Galping aus Lüdinghausen. Hallo, Herr Galping.
7: Hallo.
4: Sie haben mir im Vorfeld erzählt, so 700 Mitarbeiter haben Sie. Und mit 16 waren Sie gestern Abend Essen. Sie haben gesagt, das ist Ihre Abschlussklasse. Was haben die Mitarbeitenden denn geschafft?
7: Ja, wir waren voller Stolz, durften wir gestern Abend gratulieren zur bestandenen Prüfung von 16 Senior-Auszubildenden, die jetzt ihre zweijährige Ausbildung sozusagen nachgeholt haben und jetzt Bäckerei-Fachverkäuferin sind.
4: Wie sind die Menschen da reingekommen? Also sind Sie durch den Betrieb gelaufen und haben gesagt, Mensch, wäre das was nicht für dich? Oder wie ist diese Klasse zustande gekommen?
7: Ja, so ungefähr. Also wir haben schon durchaus Leute gezielt angesprochen. Wir haben viel intern die Werbetrommel gerührt, haben Informationen verbreitet, haben viele Informationen geteilt, wie die Ausbildung auch abläuft, welche Voraussetzungen erfüllt sein müssen, wie man sich das Ganze vorstellen kann. Und haben tatsächlich dann viele individuelle Gespräche geführt, um die Mitarbeiter auch einfach stärker mitzunehmen.
4: Und wenn Sie da jetzt so drauf gucken, was haben diese Menschen geschafft?
7: Die Menschen haben in 2 Jahren jetzt im Grunde genommen ihre Ausbildung entweder nachgeholt, die sie noch gar nicht hatten, oder hatten vielleicht eine Ausbildung in einem anderen Beruf, den sie jetzt auch nicht mehr ausüben, und hatten jetzt die große Chance, innerhalb von 2 Jahren das ganze Thema im Endeffekt nochmal neu aufleben zu lassen und dann auch im Grunde genommen als gelernte Bäckerei-Fachverkäufer den Beruf weiter zu verfolgen.
4: Und menschlich? Was haben die erreicht?
7: Menschlich war das total toll für uns, weil die sind unglaublich stark zusammengewachsen. Viele waren jetzt hoch motiviert dadurch und hatten nochmal eine Riesenchance, also viel Fachwissen auf der einen Seite aufzunehmen, aber auch sicherlich für den einen oder anderen steht so die Karriereleiter nochmal an und man nutzt die Chance jetzt nochmal die nächste Ebene zu erreichen, also sprich in die Filialleitung zu kommen oder dergleichen. Und auch das Team ist in sich einfach unglaublich stark zusammengewachsen. Wir haben einen super Team-Spirit erlebt gestern Abend und es war ganz, ganz toll, die...
4: Das sind betrieblich, wenn Sie da betrieblich drauf gucken, kostet natürlich auch Zeit, Engagement von Ihrer Seite. Warum haben Sie sich dafür stark gemacht, dass es diese Weiterbildung gibt für die Mitarbeitenden?
7: Ja, für uns war es ein ganz wichtiges Thema, dass das Leben ja nicht immer nur geradeaus läuft und wir einfach Leuten natürlich eine Chance geben wollten, aber wir natürlich auch daran arbeiten, stetig natürlich Leute fachlich fortzubilden. Für uns ist ja ganz wertvoll, dass wir gut qualifizierte Mitarbeiter haben und diese Mitarbeiter natürlich auch im Grunde genommen wieder Möglichkeiten bieten, neue Auszubildende an die Hand zu nehmen, junge Leute wiederum zu qualifizieren und einfach natürlich qualifiziert den Job auszuüben. Und insofern sorgen wir natürlich für internen Nachwuchs an der Stelle.
4: Aber das war, was Sie gerade so junge Leute sagten, das war ja altersunabhängig, oder? Wie alt war die Älteste gestern in der Abschlussklasse bei Ihnen?
7: Die Älteste bei uns war tatsächlich 61 Jahre alt und die Jüngste war 25. 25 ist auch das Mindestalter, was erreicht sein muss für die Senior-Ausbildung.
4: Gibt es schon eine Fortsetzung von dem Projekt? Also ist das weiter geplant bei Ihnen im Unternehmen?
7: Ja, es gibt glücklicherweise schon eine Fortsetzung. Der 2. Jahrgang ist schon voll dabei und ist im Endeffekt im letzten Jahr gestartet. Und wir sind jetzt kurz davor, den 3. Jahrgang an den Start zu bringen, sodass wir dann zum 3. Mal Senior-Auszubildende ausbilden möchten.
4: Das Ganze ist dann eine Kooperation mit Berufsschule, Unternehmen, Arbeitsagentur. So habe ich das richtig verstanden, organisatorisch, ne?
7: Genau. Wir hatten jetzt eine Kooperation mit der Berufsschule Münster, was hervorragend funktioniert hat, weil wir bei 16 Leuten eine eigene Berufsschulklasse hatten. Mhm. Und insofern hatten die natürlich einen wahnsinnig guten Team-Spirit auch und konnten sich gegenseitig helfen, unterstützen. Und wir das betriebsintern konnten es sehr gut unterstützen. Und die Arbeitsagentur unterstützt es auch entsprechend, weil diese Ausbildung bei vollem Gehalt durchgeführt werden kann und auch für Mütter und dergleichen natürlich der Familie und weiterhin voll versorgt werden kann.
4: Ja, ich finde das ganz spannend, dass wir da mal drauf geguckt haben auf dieses besondere Projekt und diese zweite Chance beruflich, die die Menschen bei Ihnen im Unternehmen da bekommen haben und jetzt einen Ausbildungsabschluss haben. Absolut. Danke, Herr Galping, für Ihren Besuch hier bei mir im Studio.
7: Ich habe zu danken. Vielen Dank.
4: Ich danke. Wenn Sie am kommenden Wochenende noch nicht so viel vorhaben, dann hätte ich jetzt was für Sie. Es starten nicht nur die Sommerferien bei uns im Münsterland, es gibt auch noch richtig viele tolle Programm-Highlights hier bei uns in der Region.
8: Diese Klänge kommen von diesen jungen Menschen, dem Studierendenorchester Münster. Die feiern 50-jähriges Jubiläum und das hört sich so an. Am Freitag und Samstag in der Halle Münsterland. Tickets kosten 16 Euro. Questa lunga notte passerà. Wenn Sie am Wochenende schlemmen, knuspern und verkosten wollen, ab nach Telgte. Hier ist zum allerersten Mal Streetfood-Festival von Freitag bis Sonntag. Und das sieht doch wirklich zum Anbeißen aus. Eine Zugfahrt, die ist lustig, eine Zugfahrt, die ist schön. Diese Dampflok ist über 100 Jahre alt und das muss mit einer Fahrt durchs wunderschöne Teutoburger Land gefeiert werden. Der Teuto-Express fährt seit fast 50 Jahren, an diesem Sonntag von Lengerich über Lienen und Bad Iburg nach Bad Lahr. Tickets gibt's vor Ort direkt am Bahnsteig. Hier können Sie sich durch jede Facette des modernen und traditionellen Blues hören. Mit Gail Buswell aus Frangroisch und anderen internationalen Künstlern. Am Freitag und Samstag. Open Air an der Stadthalle in Rheine.
4: Sie könnten aber auch Plogging machen. Das ist ein Trend, der kommt aus Schweden. Den gibt es bei uns im Münsterland auch schon ein bisschen länger. Aber so richtig bekannt ist das noch nicht. Die Idee, während man draußen Sport macht, also joggt, sammelt man Müll ein. Heute Nachmittag haben das die städtischen Abfallwirtschaftsbetriebe zusammen mit verschiedenen Laufsportgruppen im Münster noch mal vorgemacht, wie es geht. Ich finde ja das an sich eine sehr gute Idee. Aber noch besser wäre es doch, wenn einfach jeder seinen Müll bitte direkt wieder mitnimmt. Egal ob aktuelle Trends, Nachrichten oder Rezepte. Wenn Sie mögen, kommen wir mit unseren Themen aus dem Münsterland auch direkt zu Ihnen aufs Handy.
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4: So, kurz vorm Wetter habe ich noch eine richtig schöne Idee aus der erweiterten Nachbarschaft. In Bielefeld, da setzen sich nämlich Oskar Spier und Caro Kirchhoff schon lange für mehr Nachhaltigkeit ein. Und ihre Idee, Sachen, die man nicht mehr braucht, die kann man doch verschenken und damit retten. Auf ihrem Grundstück ist aus einem kleinen Regal für solche Sachen jetzt eine ganze Retterhütte geworden.
10: Caro und Oskar letztes Jahr im Oktober vor ihrem Retterhäuschen in Bielefeld. Wieder einmal passt fast nichts mehr rein. Die Sache läuft. Und das eigentlich sogar viel zu gut.
11: Wir wollen das Retterhäuschen, weil es einfach viel zu klein ist für die Gegebenheiten hier und der Andrang so groß ist, werden wir das viel größer bauen. Wir haben die Mauer schon weggerissen, die kleine Buche muss noch weichen. Dann wird es hier ein großer Unterstand geben, der ist dann, sagen wir, 5 Quadratmeter hat er mindestens. Der wird überdacht, der wird mit Regalen ausgestattet, damit alles einfach schöner und ordentlicher.
12: Genau, und sauberer und hoffentlich dann mit Beleuchtung, mit einem kleinen Solarpanel. Und vielleicht auch mit dem Kühlschrank.
10: Das Bäumchen war schnell gefällt. Dann sah es schon mal so aus. Und mit viel Hilfe von Freunden war das neue Retterhäuschen um Ostern rum dann soweit fertig. Heute baut Oskar die letzten Regale. Lange hat's gedauert.
11: Ja, das ist immer so eine Sache mit vielen Leuten und Terminen. Das ist immer... Und es sollte ja vorzeitbar sein. Also es ist ja schon seit April umgebaut, aber... Hübsch wird's jetzt halt nochmal und noch ein bisschen sortierter.
10: Das Häuschen steht auf dem Grundstück der beiden, kostet also keine Miete. Den Umbau haben sie komplett durch Spenden finanziert.
11: Also wir haben über eine Crowdfunding-Seite haben wir halt einen Spendenaufruf gemacht und hatten halt auch hier in unserem Bereich so ein kleines Schildchen hängen. Und ja, das hat dann gut, ich glaube, 6 Monate gedauert und dann hatten wir aber auch gute 1000 Euro zusammen. Ja, das war wirklich sehr schön.
10: Auch Sachspenden haben die beiden bekommen.
12: Wir haben diesen wunderbaren Kühlschrank geschenkt bekommen. Der von der Nachbarin ist extra dafür. Hier sind regelmäßig aus der Nachbarschaft geteilte gerettete Lebensmittel, die wir dann auch kühlen können.
10: Erweitert. Apropos Nachbarschaft, die ist ganz verliebt in das neue Retterhäuschen.
13: Mittlerweile ist es so, wenn ich abends hier mit meiner Tochter zum Sporttraining gehe, dass wir immer eine Runde hier vorbeigehen müssen, hin und rückwärts und auch sehr viele Dinge jetzt zu Hause haben. Also mit Kind ist das fantastisch, weil der ganze Kleinkram, den man sonst so hat, man kann ihn wieder loswerden und man kriegt neuen dazu. Also es ist ein wunderbares Tauschgeschäft. Ja.
14: Hier ist immer was für jeden dabei. Eigentlich geht man auch raus, um was wegzubringen und man kommt rein mit neuen Sachen. Ja, mir gibt das ein gutes Gefühl, einfach damit nicht so viele Lebensmittel und sowas weggeworfen wird. Und man sieht es ja, also was für den einen Müll ist, ist für den anderen ein Schatz.
15: Wie zufrieden seid ihr beide mit eurem neuen Retterhäuschen?
14: Sehr zufrieden.
12: Sehr zufrieden, auf jeden Fall. Also ein bisschen ist immer Luft nach oben, ne, dass wir sagen, das könnte noch schöner werden oder noch funktionaler. Haben wir eben gesagt, Mensch, wir brauchen noch mehr Platz für Bücher irgendwo, aber wie viel groß soll das noch werden? Also funktioniert nicht.
9: Caro und Oskar, zwei, die nicht nur über Nachhaltigkeit reden.
4: Ein wunderschönes Zuschauerbild hat es heute in die Sendung geschafft. Mein Dank geht an Michael Schmidt. Klatschmond küsst die Sonne, schreibt er dazu. Poetisch ist er auch noch, der Michael. Vielen Dank für das schöne Foto. So schön die Sommersonne ist, es steigt allerdings damit täglich auch die Waldbrandgefahr bei uns im Münsterland. Jetzt warnt auch der Kreis Steinfurt und ruft dazu auf, sehr vorsichtig zu sein. Schon ein kleiner Funke reiche bei der aktuellen Waldbrandstufe 4 von 5, um einen großen Brand auszulösen. Nicht grillen, kein Lagerfeuer, keine Kippen wegwerfen und auch keine heiße Fahrzeugteile auf trockenen Grasflächen abstellen. Sowas gilt es zu beachten. Für alle im Münsterland. Und damit sind wir auch schon bei den aktuellen Wetteraussichten. Nach dem sonnigen Sommertag geht es jetzt mit wenigen Wolken in den Abend und später in die Nacht. Fast überall wird nichts an Regen runterkommen. Es bleibt trocken bei Temperaturen zwischen 16 und 14 Grad. Der Tag morgen beginnt mit Sonnenaufgang um 5.37 Uhr. Der Vormittag wird oft sonnig und nur locker bewölkt. Auch der Nachmittag bleibt meistens trocken. Ganz vereinzelt sind Schauer und Gewitter möglich. Es wird noch mal sommerlich heiß, bis zu 30 Grad morgen. Gucken wir noch kurz in Richtung Wochenende. Am Freitag erst Sonne, ein paar kompaktere Wolken, einzelne Schauer und auch teilweise kräftige Gewitter sind möglich bei 27 Grad. Das Wochenende wird dann trocken, aber deutlich kühler. Temperaturen um die 21 Grad. 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Und jetzt freuen sich die Kollegen der Tagesschau auf Sie. Und morgen, da freut sich Amelie Fröhlich, wenn Sie dabei sind. Ich wünsche Ihnen einen schönen Abend.

0: Wer macht so etwas? Wer vergeht sich an Leichen? Am Landgericht Bielefeld startete heute ein außergewöhnlicher Prozess. Angeklagt ist ein 39-jähriger Mann. Er soll im Krankenhaus Bünde sexuelle Handlungen an Verstorbenen vorgenommen haben.
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0: Einen schönen guten Abend zu Ihrer Lokalzeit. Ja, ein Fall, der viele Menschen bei uns fassungslos gemacht hat. Über Monate soll ein Mann immer wieder in die Leichenhalle des Bündner Krankenhauses eingedrungen sein. Der mutmaßliche Täter war nach den Ermittlungen eine Reinigungskraft mit Schlüssel. Heute hat vor dem Landgericht Bielefeld der Prozess begonnen. Dem Mann werden unter anderem Störung der Totenruhe, versuchte Brandstiftung, Diebstahl und der Besitz kinderpornografischer Inhalte vorgeworfen. Es droht ihm eine mehrjährige Freiheitsstrafe.
2: Sämtliche Zuhörerplätze im Gerichtssaal sind belegt. Interessierte müssen sogar abgewiesen werden. Alle wollen wissen, wer macht so etwas, wer schändet Leichen. Es ist mucksmäuschenstill, als der Angeklagte in den Saal geführt wird. Die vorgeworfenen Taten sind verstörend.
3: Der Vorwurf ist, dass mein Mandant in die Leichenhalle eines Krankenhauses mehrfach eingedrungen sein soll, um dort unter anderem teilweise Geschlechtsverkehr mit Verstorbenen durchgeführt zu haben.
2: Hier im Krankenhaus Bünde soll es zu den Taten gekommen sein. Verdächtigt ist ein 39-jähriger Mann aus Hiddenhausen. Er arbeitete dort als Reinigungskraft und hatte Zugang zur Leichenhalle. Ihm wirft die Staatsanwaltschaft allerdings nicht nur Störung der Totenruhe vor.
4: Dem Angeklagten wird darüber hinaus vorgeworfen, kinderpornografische Bildinhalte besessen zu haben. Auf diese Straftaten ist das Landeskriminalamt gekommen, als bei Durchsuchung des Internets. Aufgrund dessen hat es Hausdurchsuchungen gegeben bei dem Angeklagten. Dabei sind auch Bildmaterialien gefunden worden, die er bei den sexuellen Handlungen gegenüber den Leichen vorgenommen hat.
2: Zur Anklage äußerte er sich heute nicht, sagte nur etwas zu seinem Lebenslauf. Geboren und aufgewachsen in Bünde. Die Anwesenden hörten, dass er zur Hauptschule ging, Landschaftsgärtner war, dann Reinigungskraft. Er ist Vater von 4 Kindern. Gespräche mit dem Gerichtspsychiater lehnt er ab. Die Frage nach der Schuldfähigkeit wird deshalb für ihn nicht leicht zu beantworten sein. Ein Urteil könnte der vorsitzende Richter Anfang September verkünden.
0: Für viele Schüler und Schülerinnen gehört das Mittagessen ganz selbstverständlich zum Schulalltag. Doch genau das steht an 6 Bielefelder Schulen jetzt auf der Kippe. Der Caterer hört nach den Sommerferien auf und die Stadt muss nun in kürzester Zeit Ersatz finden.
5: Das letzte Mittagessen im Helmholtz-Gymnasium in Bielefeld. Zumindest, wenn in den nächsten Wochen nicht schnell eine Lösung kommt. Seit einem Jahr beliefert ein Catering-Unternehmen aus Heidelberg das Gymnasium und 5 weitere Schulen in Bielefeld. Die Nachricht, dass damit jetzt Schluss ist, kam für Schulleiter Joachim Held ziemlich plötzlich.
6: Bei uns in der Schule ist das wirklich sehr überraschend gekommen. Ich habe Montag die Rückmeldung gekriegt, dass der Caterer jetzt kurzfristig aufhört. Und von daher ist hier natürlich in der Schulgemeinde eine sehr große Verunsicherung. Wie geht es eigentlich nach den Sommerferien weiter mit dem Essen?
5: Denn normalerweise dauert so ein Prozess mehrere Monate. Jetzt sind nur 6 Wochen Zeit. Auf Fragen nach den Ursachen für das plötzliche Ausscheiden des Caterers gibt sich Schuldezernentin Birgit Beckermann bisher zurückhaltend.
7: Zu den Gründen würde ich mich heute an dieser Stelle nicht äußern wollen. Das können wir gerne zu einem späteren Zeitpunkt nochmal in Betracht ziehen. Im Moment denken wir vor allen Dingen zukunftsorientiert. Die Stadt als Schulträger muss dafür Sorge tragen, dass es eine zuverlässige Mittagsversorgung gibt. Das steht im Moment im Fokus.
5: Auch der Caterer selbst wollte sich heute nicht zu den Gründen äußern. Die Sorgen um das nächste Schuljahr liegen aber zum Glück erstmal bei den Erwachsenen. Die Schülerinnen aus der 5. Klasse sehen die Situation entspannt und fänden einen Wechsel gar nicht mal so übel.
8: Also eigentlich finde ich es ganz cool, weil das Essen war schon nicht so lecker und es schmeckte auch meistens so ein bisschen aus der Dose.
9: An manchen Tagen schmeckt es gut, aber an manchen Tagen schmeckt es auch eigentlich nicht so lecker. Ich hoffe, dass das Essen besser wird.
5: In den nächsten Tagen sollen laut der Stadt Bielefeld mehr Infos an die Öffentlichkeit kommen und wenn möglich auch schon eine Lösung präsentiert werden.
0: Und wir bleiben beim Thema Schule. Nach den Ferien geht's wieder los und spätestens dann brauchen die Kinder neue Hefte, Stifte und Mappen. Ich muss ja gestehen, ich bin eher Team kurz vor knapp. Aber meine Kinder und ich kaufen nicht online, sondern gehen gemeinsam in den Schreibwarenladen. Stifte testen, Hefte aussuchen, das gehört für uns einfach zum Schulstart dazu. Ein kleines Schreibwarengeschäft in Methelen im Münsterland hält sich wacker, trotz der ganzen Online-Konkurrenz, jetzt schon seit fast 100 Jahren. Denn persönliche Beratung und Erfahrung gibt's eben nicht per Mausklick.
10: Es sind die Klassiker, Stifte, Papier und Farben, die jetzt gefragt sind. Josefine hat die Liste fürs nächste Schuljahr und im Laden von Moni Evering gibt es alles dafür. Aber es muss schon gut sein, das zeigt die Erfahrung.
11: Ein guter Farbkasten, wo es um Farben geht, wo es um Erfolg geht, wo die Kinder merken, ui, das macht Spaß. Und Spaß auch für die kommenden Jahre, weil da wird der Grundstein fürs Lernen einfach gelegt in der Grundschule.
10: Und genau deswegen kommen sie hierhin, schon seit Generationen.
12: Ist eine Institution hier, das ist wirklich so, ne? Man trifft den einen oder anderen hier, man bekommt alles. Moni ist mit Herz und Seele dabei und die Kinder kommen gerne, dürfen hier im Laden einfach auch Kinder sein, dürfen alles ausprobieren, alles anfassen. Das ist einfach immer ein Erlebnis.
10: Man sieht es dem Haus nicht an, aber schon seit 100 Jahren gibt es das Schreibwarengeschäft im Ort. Monika Evering ist die dritte Generation, steht schon seit 40 Jahren im Laden. Neben Schreibwaren gibt's Bücher, Geschenke, Paketabholservice und Kartenvorverkauf, der immer größeren Konkurrenz zum Trotz.
11: Also so einen Laden zu führen, schaffst du nur mit Herzblut, weil wir natürlich auch stark betroffen sind von Amazon, von den Discountern. Das macht manchmal wütend, manchmal fühlt man sich hilflos, machtlos, weil es ja nicht, wir haben ja gar keine Chance als Konkurrenz.
10: Moni duzt und jeder kennt sie im Ort. Die Freundlichkeit ist nicht gespielt und das ist es, was das Geschäft am Leben hält.
13: Der Laden ist für mich wie eine Wohlfühloase. Wenn ich schlechte Laune habe und mir geht's von draußen her schlecht, komme ich hier rein, quatsch mit Moni, dann geht's mir wieder gut und dann fahre ich nach Hause. Das ist so.
14: Wir kommen nicht als Kunden, sondern als Fans. Ne? Weil das ist eben Moni und Moni ist was Besonderes.
10: Weil es ja ein Dorfladen ist, gibt es hier auch so manche Lokalspezialität.
11: Ja, und der normale? 32.
15: Ja, das ist eine lokale Brennerei hier direkt da vorne an der Kirche. Und der verkauft die hier so ein bisschen. Im K&K kriegt man die auch wohl. Aber man unterstützt natürlich die lokalen Läden am liebsten. Genau. Und dann so eine Kleinigkeit für den Geburtstag.
10: Den Laden wuppt sie zusammen mit einer Mitarbeiterin und ihrem Mann Bernhard. Früher im Nebenjob, jetzt als Rentner mehr ruhender Pol. Seine Erklärung zum Geschäftsmodell ist einfach.
16: Das Geheimnis ist sie. Die absolute Kundenbindung. Sie hat ein unfassbares Namensgedächtnis. Da kann eigentlich jeder nur vor Neid erblassen. Die hätte ich früher gerne bei Wetten, dass untergebracht.
10: Hier darf Josefine auch mal selbst kassieren. Aber ob es Nachwuchs braucht, ist ungewiss. Denn ein Schreibwarenladen auf dem Dorf ist alles andere als ein Zukunftsmodell.
11: Ich feiere jetzt erstmal das 100-Jährige. Und alles, was danach kommt, ist freundliche Zugabe.
0: Wer es einmal ausprobiert hat, versteht ziemlich schnell, warum dieser Sport gerade einen solchen Boom erlebt. Der Mix aus Tennis und Squash macht Spaß, ist leicht zu lernen und bringt die Leute schnell zusammen. Auch in OWL wächst die Paddle-Szene rasant. Mein Kollege Noah Brümmelhorst ist jetzt beim TV Espelkamp. Noah, ich bin ja ein riesen Paddle-Fan. Du denn auch?
17: Ja, ich werde vielleicht heute zu einem riesen Paddle-Fan. Ich habe es tatsächlich noch nie gemacht und darum mir überlegt, stellen wir doch diesen Sport noch mal vor, hier beim TV Espelkamp, obwohl wir da ja vor, ich glaube, 2-3 Jahren auch in der Lokalzeit schon drüber berichtet haben und gesagt haben, der ist voll im Hype. Jetzt schauen wir uns hier um und man sieht, alle Paddle-Plätze in Espelkamp sind belegt. Und Lars Mosel, du bist hier Tennis- und Paddle-Lehrer. Dir möchte ich gerne die Frage stellen, ist das noch immer ein Hype oder bleibt das ein Hype?
18: Also bei uns ist es kein Hype mehr. Hier ist es fest installiert, auch schon seit fast 15 Jahren. Deutschlandweit ist es noch ein Hype, aber ich bin der festen Meinung, dass Paddle bleiben wird, weil es im Gegensatz zu Tennis viel, viel leichter zu spielen ist und die Spieler eine viel schnellere Interaktion haben. Und das ist das, was dann Spaß macht am Spiel.
17: Super, vielen Dank schon mal für den Moment. Ich stehe hier jetzt zwischen zwei Trainern vom Paddlesport und eine wird mir gleich auch mal das Paddlespielen, naja, zumindest versuchen beizubringen. Sarita Hagemann, warum spielst du Paddel?
19: Genau, eigentlich komme ich aus dem Tennissport tatsächlich und habe es dann vor 4 Jahren ungefähr mal ausprobiert mit dem Paddel. Vor allem finde ich den Doppelaspekt super spannend und dann hat es mich ganz schnell gepackt.
17: Erzähl uns mal so ein bisschen mehr zum Sport. Wie spielt man den? Wir können ja hier auch mal gucken, da sind ja gerade ein paar Jungs am Spielen. Wie macht man's?
19: Genau, also letztendlich, das Ganze wird im Doppel gespielt, wie gesagt. Und der Ball muss immer vorher einmal aufkommen, bevor er gegen die Scheibe gespielt wird. Er darf nicht direkt gegen die Scheibe gespielt werden, darf aber auch direkt aus der Luft angenommen werden. Und genau, so wird das Ganze erstmal gespielt, bis einer den Fehler macht oder letztendlich der Gegner nicht mehr drankommt.
17: Also ist es auch was für Anfänger, so wie mich?
19: Ja, absolut. Also gerade als Anfänger kann man den Sport super gut lernen. Genau, das ist top.
17: Dann versuchen wir das gleich mal. Vielen Dank für den Moment. Wir melden uns gleich zurück. Ich nehme jetzt gleich das erste Mal so einen Schläger in die Hand. Wir spielen uns ein bisschen warm und dann schauen wir mal, wie es wird.
0: Noah, das wird großartig. Du bist so ein talentierter junger Mann. Das wird perfekt. Also lass uns nicht im Stich. Kannst dich schon mal ein bisschen warm spielen. Ja, wer bei Jugendherbergen noch an quietschende Etagenbetten und Gemeinschaftsduschen denkt, dem kann ich nur sagen, diese Zeiten sind längst vorbei. Denn viele Jugendherbergen haben sich neu erfunden mit mehr Komfort, modernen Zimmern und Angeboten für Familien, Radfahrer und Kurzurlauber. Ein besonders schönes Beispiel liegt direkt an der Weser in Petershagen.
20: Klassenfahrt in die Jugendherberge. Die eine Gruppe kommt aus Niedersachsen, zweite Klasse der Grundschule Lindhorst. Die andere ist das Petershagen vom Stadtgymnasium. Der Abi-Jahrgang 1976 feiert 50-Jähriges. Das letzte Mal Jugendherberge ist lange her.
21: Hier, mit dir im Schlafanzug. Ja.
22: Der Bodawachsgeruch, den habe ich heute noch in der Nase. Und dass man heimlich dann doch nachts rausgeschlichen ist.
23: Relative Enge, Stockbetten, das Gefühl ist auch übersüßter Morgentee. Das Gefühl ist auch strenge Regeln.
24: Es war ein bisschen was los, weil halt mehr Leute als einer oder zwei auf dem Zimmer waren. Es war aber immer lustig, es war angenehm.
20: Das Jugendgästehaus in Petershagen war mal ein Adelssitz. Danach eine Binnenschifferschule. 2010 wurde umgebaut und saniert. Private Zimmer mit Bad statt Gemeinschaftsdusche.
25: Das zählen wir jetzt schon quasi in die Richtung, dass halt hier Familien gut unterkommen, weil sie hier für sich sind, die Eltern ein bisschen bequemer schlafen können.
26: Wenn sie wollen, können sie sich die Betten zusammenschieben, genau. Aber wir haben auch noch andere, wo wir Doppelbetten haben.
20: Für jeden Gast gibt's jetzt das passende Zimmer. Für Familien mit Kindern, Soloreisende und Gruppen. Mit etwas mehr Komfort, aber immer noch mit dem Gefühl von Klassenfahrt, von Gemeinschaft und langen Nächten im Stockbett.
25: Wir haben echt Gäste, die sagen, das mögen wir, das wollen wir. Die finden das auch recht cool. Also wir haben letztes Mal eine Gruppe gehabt, die haben sich alle gefreut, dass sie oben schlafen konnten. Also das war so für die das Highlight, wo ich gedacht habe, okay, also da kannst du die Leute auch noch mit Stockbetten begeistern.
20: Die Jugendherberge verspricht noch immer Abenteuer, aber auch Erholung und Entschleunigung. Sie passt sich ihren Gästen an. Auch kulinarisch hat die Küchencrew das Level angehoben. Tischt auf, was gewünscht und gebraucht wird.
25: Wir wollen unsere radfahrenden Gäste damit begeistern, damit die auch gestärkt den Tag weiterfahren können. Also wir haben so eigene Hausspezialitäten drauf. Bei uns ist zum Beispiel Milchreis mit Zimt und Zucker, selbstgemachte Brotaufstriche, die wir anbieten, vegetarisch, vegan.
20: Und weil jeder eigene Wünsche hat, gibt es auch individuell geschnürte Pakete für die Freizeit. Ausflüge, Workshops, Seminare. Die zweite Klasse aus Lindhorst setzt auf Teambuilding. Der Abi-Jahrgang von 1976 ist bei Kaffee und Kuchen. Denkt an früher und freut sich über das Jetzt.
22: Ambiente ist deutlich besser geworden, gar keine Frage. Es hat eigentlich mehr Hotelcharakter.
23: Diese Privatheit, dass man keine Gemeinschaftsduschen mehr hat als Erwachsener, dass alles ja, einfach darauf zugeschnitten ist, dass wir anders geworden sind.
24: Wir haben einen ganz anderen Standard als vielleicht in den 60er, 70er Jahren. Ich sehe es hier in Petershagen, die Einrichtung ist sehr modern.
22: Die Verpflegung ist eine ganz andere. Und eigentlich finde ich Jugendherbergen mittlerweile richtig klasse.
20: Und eins bleibt ganz sicher, die Jugendherberge als Ort für Gemeinschaft und Entwicklung, wo Menschen jeden Alters eine gute Zeit verbringen sollen, an die sie sich gern erinnern.
0: Und wenn Sie jetzt überlegen, ob Sie spontan für die Sommerferien noch Betten in einer Jugendherberge bekommen, dann gebe ich die Frage direkt weiter an den Geschäftsführer Jugendherbergen Westfalen-Lippe, Guido Kaltenbach, ist bei mir im Studio. Guten Abend.
1: Guten Abend.
0: Ja, wie ist das denn für Spontanbucher?
1: Ich muss Sie enttäuschen, wenn ich auf Petershagen schaue. Wir sind sehr, sehr gut gebucht jetzt in den Sommerwochen. Aber in Ostwestfalen-Lippe ist Petershagen ja nicht nur unser einziges Haus, sondern wir haben 8 Häuser in Petershagen plus Petershagen in OWL. Das heißt also, Möglichkeiten gibt es genug, dann nach Alternativen zu suchen. Darüber hinaus 28 Häuser in Westfalen-Lippe. Also da ist bestimmt was Passendes dabei.
0: Das klingt irgendwie nach einem ganz guten Jahr. Also wenn wir zurückblicken, wie gut war denn die Auslastung? Also wir hatten Ostern, wir hatten ziemlich viele lange Wochenenden im Mai und Juni. Wie ist das so gelaufen bisher?
1: Wir haben ein gutes erstes halbes Jahr gehabt. Keine Frage, Schul- und Klassenfahrten, das ist unser Hauptgeschäft, unsere Hauptklientel. Die sind sehr gut bei uns unterwegs gewesen. Das haben Sie auch gerade im Beitrag ja gesehen. Darüber hinaus ist das Buchungsverhalten so, dass also gerade Gruppen, das haben wir auch gerade gesehen, etwas verhaltener sind, Familien auch etwas verhaltener. Das hat etwas mit der gesamtwirtschaftlichen Lage zu tun, wo tatsächlich eher noch auf Portemonnaie im Moment geachtet wird, als hier nochmal einen kleinen Ausflug, ein Wochenende etc. in der Jugendherberge dann zu verbringen.
0: Und wenn man das machen möchte, dann geht das, aber man muss Mitglied sein beim, was hatten Sie mir eben gesagt, Mitglied beim Jugendherbergsverband?
1: Damit beim man Deutschen darf? Jugendherbergswerk und Werk. Dann bei uns logischerweise im Verband Westfalen-Lippe. Ja, Sie müssen dort dann Mitglied sein. Das ist verbunden aber mit vielen Vorteilen logischerweise und teuer ist es auch nicht. Für einen jungen Menschen, so wie wir sie gerade gesehen haben, bis 26 Jahre, ist der Jahresbeitrag gerade mal 7 Euro. Für ein halbes Jahr, also ab heute quasi gerechnet oder ab Ende Juni, ist das noch mal glatt die Hälfte. Und für Familien beispielsweise sind es 27,50 Euro und da ist gleich die ganze Familie mit drin. Und dann können Sie in so schöne Häuser fahren, wie Sie es beispielsweise in Petershagen gesehen haben, aber auch an anderen Stellen.
0: Bleiben wir doch jetzt bei dem Beispiel, was wir gerade gesehen haben. Sie haben es so schön gesagt, dieses schöne Petershagen, das ist ein alter Adelssitz, das ist alles modernisiert worden, die Zimmer sind modern mit Bädern. Jetzt sieht aber nicht jede Jugendherberge so aus. Wie schaffen Sie es denn, dass die anderen auch mithalten können, dass die modern bleiben?
1: Wir investieren tatsächlich im Landesverband sehr viel. Ich habe gerade erläutert, wir haben einen Verein, wir sind ein gemeinnütziger Verein, wir haben viele Mitglieder, 260.000 und mehr allein in Westfalen-Lippe. 2,3 Millionen ungefähr bundesweit, die im Deutschen Jugendherbergswerk organisiert sind. Für unseren Landesverband gilt, all das, was wir an Überschüssen erwirtschaften, wird in die Häuser auch wieder reinvestiert. Und damit erhalten wir natürlich den modernen Stand oder bauen ihn auf an vielen Standorten. Und wenn Sie jetzt wieder auf OWL schauen, die Wewelsburg als Beispiel ist ein topmoderner Standort mit Bad und WC auf jedem Zimmer, mit dem Stockbett-Charme, den wir natürlich haben. Das ist unser Markenzeichen, wenn Sie so wollen, aber in einem historischen Gemäuer. Also da sind schon ganz, ganz tolle Locations dabei, mit einer tollen Lage und aber auch mit einer tollen Ausstattung.
0: Also Sie sagten gerade, es gibt noch genug Auswahl. Einfach mal gucken, wer noch spontan für die Sommerferien etwas buchen möchte. Dankeschön für Ihren Besuch hier heute Abend.
1: Vielen, vielen Dank Ihnen.
0: Ja, und bei uns geht es jetzt mit diesem Thema weiter. Manchmal braucht es nämlich gar nicht viel, um anderen eine Freude zu machen. In Bielefeld haben Oskar Spier und Caro Kirchhoff vor 3 Jahren ein sogenanntes Retterhäuschen aufgestellt. Dort kann jeder Dinge abgeben, die er selbst nicht mehr braucht, und andere nehmen mit, was sie gut gebrauchen können. Die Idee kommt so gut an, dass das Häuschen inzwischen regelmäßig aus allen Nähten platzt. Und deshalb haben sich die beiden jetzt etwas überlegt.
2: Caro und Oskar letztes Jahr im Oktober vor ihrem Retterhäuschen in Bielefeld. Wieder einmal passt fast nichts mehr rein. Die Sache läuft. Und das eigentlich sogar viel zu gut.
3: Wir wollen das Retterhäuschen, weil es einfach viel zu klein ist für die Gegebenheiten hier und der Andrang so groß ist, werden wir das viel größer bauen. Wir haben die Mauer schon weggerissen. Die kleine Buche muss noch weichen. Dann wird es hier ein großer Unterstand geben, der ist dann, sagen wir, 5 Quadratmeter hat er mindestens. Der wird überdacht, der wird mit Regalen ausgestattet, damit alles einfach schöner und ordentlicher.
4: Genau, und sauberer und hoffentlich dann mit Beleuchtung, mit einem kleinen Solarpanel und vielleicht auch mit einem Kühlschrank.
2: Das Bäumchen war schnell gefällt. Dann sah es schon mal so aus. Und mit viel Hilfe von Freunden war das neue Retterhäuschen um Ostern rum dann soweit fertig. Heute baut Oskar die letzten Regale. Lange hat's gedauert.
3: Ja, das ist immer so eine Sache mit vielen Leuten und Terminen. Das ist immer. Und es sollte ja Vorzeigbar sein. Also es ist ja schon seit April umgebaut, aber hübsch wird es jetzt halt nochmal und noch ein bisschen sortierter.
2: Das Häuschen steht auf dem Grundstück der beiden, kostet also keine Miete. Den Umbau haben sie komplett durch Spenden finanziert.
3: Also wir haben über eine Crowdfunding-Seite haben wir halt einen Spendenaufruf gemacht und hatten halt auch hier in unserem Bereich so ein kleines Schildchen hängen. Und ja, das hat dann gut, ich glaube, 6 Monate gedauert. Und dann hatten wir aber auch gute 1.000 Euro zusammen. Ja, das war wirklich sehr schön.
2: Auch Sachspenden haben die beiden bekommen.
4: Wir haben diesen wunderbaren Kühlschrank geschenkt bekommen. Der von der Nachbarin ist extra dafür. Hier sind regelmäßig aus der Nachbarschaft geteilte gerettete Lebensmittel, die wir dann auch kühlen können.
2: Erweitert. Apropos Nachbarschaft, die ist ganz verliebt in das neue Retterhäuschen.
5: Mittlerweile ist es so, wenn ich abends hier mit meiner Tochter zum Sporttraining gehe, dass wir immer eine Runde hier vorbeigehen müssen, hin und rückwärts und auch sehr viele Dinge jetzt zu Hause haben. Also mit Kind ist das fantastisch, weil der ganze Kleinkram, den man sonst so hat, man kann ihn wieder loswerden und man kriegt neuen dazu. Also es ist ein wunderbares Tauschgeschäft. Ja.
3: Hier ist immer was für jeden dabei. Eigentlich geht man auch raus, um was wegzubringen und man kommt rein mit neuen Sachen. Ja. Mir gibt das ein gutes Gefühl, einfach damit nicht so viele Lebensmittel und sowas weggeworfen wird. Und man sieht es ja, also was für den einen Müll ist, ist für den anderen ein Schatz.
6: Wie zufrieden seid ihr beide mit eurem neuen Retterhäuschen?
3: Sehr zufrieden.
4: Sehr zufrieden, auf jeden Fall. Also ein bisschen ist immer Luft nach oben, ne, dass wir sagen, das könnte noch schöner werden oder noch funktionaler. Haben wir eben gesagt, Mensch, wir brauchen noch mehr Platz für Bücher irgendwo. Aber wie viel groß soll es noch werden? Also funktioniert nicht.
2: Caro und Oskar, zwei, die nicht nur über Nachhaltigkeit reden.
0: Ja, die Anspannung steigt. Also nicht bei mir, aber ganz bestimmt bei meinem lieben Kollegen Noah Brümmelhorst. Noah, jetzt darfst du live im TV zeigen, wie sportlich du bist. Gib alles für dein Team Lokalzeit, okay? Und täusch uns nicht.
17: Okay, ja, wir geben alles. Erstmal musst du mir aber, liebe Sarita, einmal erklären, wie hält man den Schläger richtig?
19: Genau, du fasst quasi von oben drauf, als hättest du einen Hammer in der Hand.
17: Ja.
19: Genau, und das ist eigentlich schon alles. Also das ist deine super. Griffhaltung, mit der schlägst du eine Vorhand, mit der schlägst du auch eine Rückhand hier. Genau, dreh gerne die Schulter ein bisschen rum dann dabei. Wir gehen mal 1-2 Schritte zurück und spielen erstmal auf kurzer Distanz uns ein paar Bälle zu.
17: Okay, ich mach das einfach mal so. Kurz klappt schon nicht.
19: Genau, nicht schlimm, alles gut. Genau, super.
17: Also es ist ein bisschen ungewöhnlich, weil ich spiele normalerweise Tischtennis und da ist der Ball kleiner, der Schläger kleiner und ich kann überhaupt nicht koordinieren gerade so richtig.

0: Sieht das ja, wie wir hier das machen, noch so ein bisschen tatsächlich nach Anfänger aus. Wir haben eben mal welche gesehen, die das richtig gut können. Da ja, sieht es etwas anders aus. Wie lange braucht man in etwa, um so spielen zu können?
1: Genau, letztendlich kommt man eigentlich relativ schnell rein. Dass man schon nach der ersten Stunde meistens auch schon gute Ballwechsel zustande bekommt. Und dann meistens ist es einfach so, dass man sich echt von Stunde zu Stunde immer mehr verbessert. Und dann relativ schnell der Spielfluss dann zustande kommt.
0: Ja, ich merke auch, es wird auch immer, also schon relativ, also immer souveräner. Jetzt macht ihr, das hast du mir eben erzählt, ein 1500er Turnier. Ganz kurz, was heißt das?
1: Genau, das ist eines der größten Turniere hier in Deutschland auch. Also es gibt insgesamt 4 Stück. Genau, es gibt dann 1500 Punkte für die deutsche Rangliste. Und genau, es werden insgesamt 2 Indoor, 2 Outdoor in Deutschland angeboten. Unter anderem hier ein Outdoor in Lesbeck.
0: Also sind wir hier bei einem richtig erfolgreichen Padelverein, unter anderem auch mit einer Bundesliga-Padelspielerin. Vielen Dank fürs Training.
1: Sehr gerne.
2: Das sah schon sehr gut aus, Noah. Wir spielen mal zusammen. Da ist Potenzial. Dankeschön, Noah Brümmelhorst. Ja, und bei uns geht's jetzt weiter mit ab ins Wochenende. Die Wetter-App sagt ja, rausgehen lohnt sich. Fragt sich nur, wohin? Genau dafür haben wir jetzt ein paar Ideen von Herford über Riedberg, von Bielefeld bis nach Minden. Und das meiste davon findet draußen statt. Los geht's mit unseren Tipps.
3: Party ohne Ende. Na gut, bis Sonntag gibt's in Herford beim Höckerfest. Und wer Vintage und Trödel mag, am Sonntag geht schlendern übern Flohmarkt. Das Höckerfest ist eins der größten Stadtfeste in Ostwestfalen-Lippe. Überall Bühnen, Live-Musik und Straßenkunst. Und der Eintritt kostet nix.

Ab Freitag und in den ganzen Sommerferien wird es klatschnass im Gartenschaupark in Riedberg beim Wasserspaß. Täglich von 12 bis 19 Uhr im Parkteil Nord. Und in der Woche kostet es keinen extra Eintritt. Am Wochenende für Kinder 3 Euro.

In Bielefeld wird wieder hardcore getanzt. Ab Sonntag und dann wochenlang. Beim Tanzfestival gibt's über 50 Workshops. Kurzfristig anmelden geht noch direkt im Festivalbüro in der Rudolf-Oetker-Halle. Das Bielefelder Tanzfestival. Startschuss ist am Sonntag um 20:30 Uhr im Tor 6 Theaterhaus. Tickets dafür ab 19 Euro.

0: Das Weserlieder Open Air ist ein Musikfestival, aber vor allem wirklich was ganz Besonderes. Kein normales Festival mit fetten Ticketkosten, sondern für lau. Und es gibt lecker Essen. 140 Ehrenamtlerinnen und Ehrenamtler machen das ganze Festival möglich. Das Weserlieder Open Air von Freitag bis Samstag an der Weserpromenade in Minden.
1: Unser Zuschauerfoto heute wurde mit einer richtigen Profi-Fotokamera aufgenommen, und zwar von Ralf Nierhaus, dem nur ein paar Minuten zur Verfügung standen, um diese tolle Aufnahme zu machen. Schauen Sie mal. Dazu schreibt er: Hochzeitsflug der Ameisen. Die geflügelten Ameisen verlassen das Nest. Es sind die zukünftigen Königinnen und die Männchen, die Drohnen. Die Arbeiterinnen bekommen keine Flügel und bleiben im Nest. Tolle Aufnahme. Vielen lieben Dank und herzliche Grüße. Ein Sommertag geht noch, dann wird es aber wechselhafter. Was das Wetter bis zum Wochenende für uns bereithält, das zeigt jetzt der Blick auf die Aussichten. Der Himmel heute Nacht zeigt sich verbreitet klar. Einzelne schwache Schauer treten allenfalls zu Beginn auf. Die Tiefstwerte liegen dabei zwischen 15 Grad an der Ems und 12 Grad an der Diemel. Der Donnerstag beginnt oft sonnig oder locker bewölkt. Am Nachmittag wechselt sich die Sonne generell mit ein paar lockeren Quellwolken ab. Es bleibt aber

0: trocken. Einzelne Schauer und Gewitter können die Ausnahme bilden. Dazu steigen die Temperaturen auf bis zu 30 Grad im Delbrücker Land. Und am Freitag dann, neben Sonnenschein, einzelne Schauer und teilweise kräftige Gewitter möglich, bei zunehmender Schwüle um 27 Grad. Am Samstag erst im Verlauf des Tages etwas mehr Sonne mit starken Windböen, spürbar kühler bei 22 Grad. Am Sonntag dann eine Mischung aus Sonne und Wolken, trocken bei 21 Grad. Ab der nächsten Woche wird das Wetter leicht unbeständig. Im Laufe der Woche können einzelne Schauer auftreten, daneben bleibt es aber auch oft trocken. Dabei stellt sich ein Wechsel aus Sonne und mitunter kompakten Wolken ein. Bei uns geht es heute Abend nach der Tagesschau weiter mit Wir werden Camper. Mit dem Pickup und selbstgebauter Wohnkabine geht's an die polnische Ostseeküste. Also bleiben Sie gerne dran. Schönen Abend hier bei uns im WDR und hoffentlich bis morgen Abend zu Ihrer Lokalzeit.
1: Uhr, genau jetzt ist Startschuss beim Firmenlauf in Siegen. Schauen wir direkt mal hin. Ich sag mal 3, 2, 1, los geht's. Wir sind live dabei und schalten gleich direkt rüber.
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1: Schön, dass Sie dabei sind. Guten Abend. 5,5 Kilometer, die wirklich viel verändern können, so im Team auf der Arbeit. Beim Firmenlauf mitzumachen, ist gut für die Stimmung, für die Gesundheit und schweißt das Team ein kleines bisschen mehr zusammen. Das ist zumindest das Ziel. Richtig voll haben wir gesehen, ist es in Siegen. 8.500 Leute sind dabei und mittendrin ist der hier, Markus Kritschall, unser Reporter. Wie ist es denn? Sind jetzt alle schon losgelaufen oder warten noch ein paar, bis es losgeht?
3: Nein, dieser Wurm, der setzt sich natürlich relativ langsam in Bewegung. Die ganz schnellen, die sind jetzt gerade gestartet, da waren wir ja live dabei. Und da war ich auch gerade ganz vorne dabei. Jetzt gleich bin ich hier eher im Mittelfeld, weil ich laufe heute nicht mit. Aber wir haben ein paar Kolleginnen und Kollegen, die mitlaufen. Und das erste Feld ist jetzt durch, das zweite wird jetzt gleich gestartet. Und die Stimmung hier unter den Leuten, die ist richtig gut. Ich habe es gesagt, es gibt zum einen die Sportlerinnen und Sportler, die richtig hier die Strecke, die 5,5 Kilometer abrocken wollen und Bestzeiten laufen wollen. Es gibt aber auch viele Menschen, die hier mitmachen, die von dem Unternehmen dabei sind und die haben gesagt, wir verkleiden uns, wir sehen das eher als eine Feier und wir haben den Spaß im Vordergrund. Es gab eben auch schon verschiedene Wettbewerbe, wo es um die Kostümierung ging, hier an der Strecke bei den Leuten, die hier mitmachen. 8.500 Leute sind dabei, setzen sich in Bewegung, das Wetter könnte besser nicht sein, es ist leicht schattig, angenehme 25 Grad Celsius und die Leute, die lachen hier, freuen sich jetzt auf die ersten Verpflegungen, auf die Erfrischungen an der Strecke. Und einer der Organisatoren ist Markus Ritter. Das Startzeichen ist jetzt gerade gefallen. Die Leute laufen. Ist jetzt die Arbeit getan? Fällt Ihnen Stein vom Herzen?
4: Stein fällt mir vom Herzen, wenn alle wieder gesund im Ziel sind. Ja, das ist immer die Hauptsache. Natürlich bei 8.500 Leuten schon eine Masse. Aber wir sind guter Dinge. Die Leute halten sich alle, glaube ich, an die Geschwindigkeit. Sie wissen um die Temperatur und die Thermik. Mir fällt der Stein vom Herzen, wenn ich nachher vom Sanitätsdienst das okay kriege und die sagen, hey, es ist nichts passiert, bis auf ein paar Schürfwunden oder solche Sachen, dann bin ich beruhigt. Bisher hat alles super geklappt, wir sind völlig zufrieden.
3: Super, danke soweit. Wir sehen uns gleich im Zieleinlauf nochmal, weil die ersten Läufer sind hier nach gut 20 Minuten wieder im Ziel. Es ist ja ein Rundkurs mitten durch die Stadt und ja, und an der Strecke gibt es natürlich auch viele Stationen, wo Leute ordentlich Party machen und die Läuferinnen und Läufer ordentlich mit Beifall hier applaudieren. Ja, und wir haben heute Morgen, waren wir auch dabei, da fand hier auf der Strecke nämlich der Schülerlauf statt mit 6.600 Schülerinnen und Schülern von den Siegener Schulen. Und da waren wir auch dabei und haben ein paar schöne Bilder aufgenommen, die ich mir jetzt gerne mal zeigen möchte.

0: wundervolle Bilder und auch da bei den Jugendlichen. Das hat richtig Spaß gemacht, da zuzuschauen, die Kinder hier an der Strecke. Ja, ich habe es eben gesagt, es gibt natürlich auch viele Fans und Zuschauer, die hier dabei sind. Sie wollten jetzt gerade auch den Start hier filmen. Sie laufen nicht mit, aber trotzdem wollen Sie diese Atmosphäre miterleben?
1: Ich bin jedes Jahr hier, ist eine ganz tolle Aktion. Sehr schön.
0: Es ist der 23. Durchlauf und heute auch wieder zum Anfeuern dabei?
1: Natürlich, mein Bruder läuft schon kräftig mitgefeuert.
0: Super, viel Erfolg und wir melden uns gleich dann nochmal hier vom Zieleinlauf und werden die ersten Leute im Ziel mal interviewen.
2: Ja, danke dir, Markus. Wir schalten gleich nochmal rüber zum Bismarckplatz in Weidenau. Die Landschaft ist ja gerade überall wirklich trocken, muss man sagen. Da kann es leicht anfangen zu brennen. In Iserlohn ist genau das passiert, auf einer Fläche von 10.000 Quadratmetern. Die Feuerwehr konnte den Brand mittlerweile löschen, aber danach war der Einsatz noch lange nicht zu Ende. Da mussten nämlich noch kontrolliert werden, ob es Glutnester gibt.
3: Schwarz, staubig und immer noch heiß. Auch wenn das Feuer eigentlich gelöscht ist, im trockenen Waldboden lauern immer noch Glutnester. Deshalb kämpfen sich Marcel Mertens und seine Kollegen durch den steilen Hang. Per Hand müssen sie die gefährlichen Bereiche freischaufeln und ablöschen.
4: Es ist anstrengender, klar, weil man jetzt an dem Boden halt arbeiten muss mit der Spitzhacke. Man muss halt wirklich den Boden umgraben, um halt wirklich an die letzten Glutnester ranzukommen. Das ist halt jetzt definitiv eine kräftezehrende Arbeit.
3: Das Feuer brach gestern Nachmittag hier in Iserlohn-Lettmate direkt unter einer Hochspannungsleitung aus. Insgesamt wütete der Brand auf einer Fläche von 10.000 Quadratmetern. Rund 250 Feuerwehrleute aus dem ganzen Märkischen Kreis waren im Einsatz. Seit dem frühen Morgen überwachen die Einsatzkräfte das Gebiet auch wieder aus der Luft. Denn immer wieder entdecken sie einzelne Spots, die das Feuer neu entfachen könnten.
5: Noch betroffen mit Glutnestern sind ungefähr 4000 Quadratmeter, aber sehr versprengte einzelne Glutnester. Die werden jetzt mittels Drohne und Wärmebildkamera aufgespürt und dann werden Einsatzkräfte direkt gezielt dorthin gelotst.
3: Denn erst wenn auch das letzte Bild auf der Wärmekamera keine Brandherde mehr anzeigt, ist der Einsatz für Marcel Mertens und die anderen wirklich vorbei. So lange bleibt das Waldgebiet hier in Iserlohn eine Gefahrenzone. Warum das Feuer hier ausbrach, ist noch völlig unklar.
2: 3,5 Jahre ist es jetzt fast her, dass Luise aus Freudenberg von zwei minderjährigen Mädchen getötet wurde. Das Landgericht Koblenz hatte ja Ende Mai entschieden, dass die Täterinnen rund 144.000 Euro zahlen müssen, unter anderem Schmerzensgeld an die Familie. Seit heute ist klar, die beiden haben das Urteil nicht angefochten. Deshalb ist es jetzt rechtskräftig. Beide Täterinnen leben nicht mehr bei ihren Familien in Freudenberg. Sie sind seit der Tat getrennt voneinander untergebracht, außerhalb des Siegerlandes. Fast 3 Tage lang wurde in Finnentrop-Heggen ein Chihuahua vermisst. Blue, 6 Jahre alt, ausgebüxt, der Frechdachs. Jetzt ist er wieder da, die Feuerwehr hat ihn gerettet. In einem Steinbruch in einem alten hat jemand heute sein Bellen gehört. Aber die Rettung war dann gar nicht so einfach. In diesem Steinbruch musste nämlich die Feuerwehr erstmal diesen steilen Hang runterklettern. Dafür musste dann die Höhenrettung anrücken von der Berufsfeuerwehr Siegen. Unten konnten sie Blue dann retten und zu seinem Frauchen zurückbringen. Es gab auch direkt einen Drink. Schluck Wasser ist immer gut bei dem Wetter. Das leerstehende Forum in Lüdenscheid könnte ein neues Schwimmbad werden. Bäderbetrieb und Stadt haben gestern Abend Pläne dafür vorgestellt. Laut ersten Ideen soll das Bad geeignet sein für Wettkämpfe, deswegen auch die lange Bahn. Und 2 Schwimmbecken dann hinten dran noch zum Lernen soll es auch haben. Das ist wichtig für Vereine, für Schulen und Reha-Sport. Die Stadt hofft, dass die Innenstadt dadurch attraktiver wird. Über die Ideen soll jetzt politisch beraten werden. Im Mai war bekannt geworden, dass das Forum nicht komplett abgerissen werden kann, weil die Bauweise extrem kompliziert ist. Wenn man hier bei uns in Deutschland eine Operation braucht, dann geht man ins Krankenhaus und da wird es dann einfach gemacht. Das ist für uns ganz normal. In Eritrea ist das aber nicht selbstverständlich. Es ist eins der ärmsten Länder der Welt und bekommt deshalb Unterstützung aus dem Kreis Soest. Die Organisation Archimed hat unter anderem in der Hauptstadt Asmara ein Operationszentrum aufgebaut mit Intensivstation, komplett. Da sind auch immer wieder Teams aus Deutschland da, die behandeln und operieren die Menschen, besonders die Allerkleinsten. Ein Filmemacher aus Münster hat über die Hilfe eine Doku gedreht fürs Kino, 110 Minuten lang, und sie wird jetzt in ganz Deutschland gezeigt. Die Filmtour ist gestartet in Münster, wir waren dabei.
6: Es ist schon bei den Begrüßungen zu sehen, hier kommen Herzensmenschen zusammen. In diesem Fall für das Leben von schwerkranken Kindern in einem der ärmsten Länder der Welt. Dr. Nados Hölscher arbeitet an der Uniklinik in Münster als Apothekerin. Ihre Freundin Dr. Daniela Kiske ist dort Kinderkardiologin. Dr. Peter Schwitterl aus Soest hat sie mit seiner Hilfsorganisation Archimed zusammengebracht. 5-mal waren sie als Team in Eritrea.
7: Deswegen bin ich sehr gespannt. Ich habe auch alle möglichen Leute, die ich kenne, Bescheid gegeben, weil ich brenne darauf, das zu sehen.
6: Der Kinofilm ist bei einem der letzten Einsätze in Eritrea entstanden. Im Herbst haben Kollegen der beiden im Team Kinder behandelt, begleitet vom Filmemacher. Im Kino sind viele, die Archimed schon kennen, andere, die diese besondere Arbeit kennenlernen möchten. In Eritrea spricht es sich schnell rum, wenn die deutschen Spezialisten kommen. Über 100 Eltern kommen dieses Mal mit der dringenden Bitte um Hilfe. Etwa 60 von ihnen kann geholfen werden. Bei diesem Ärzteeinsatz geht es um schlimmste Missbildungen, offene Rücken oder den sogenannten Wasserkopf.
8: Was wir nicht wissen, ist, wie viele Kinder das gar nicht überleben. Wir sehen immer unglaublich viele Kinder, die es betrifft und die wir dann auch operativ unterbringen müssen. Aber wir müssen davon ausgehen, dass ein nicht unerheblicher Teil der Kinder, die betroffen sind, es gar nicht bis zur OP schaffen.
6: Für viele Menschen in Eritrea ist so eine Missbildung eine Strafe Gottes. Sie werden ein Leben lang versteckt. Und auch wer es ins OP-Zentrum schafft, kann nicht automatisch Hilfe bekommen. In diesem Fall müssen die Ärzte der Mutter erklären, dass ihr Kind die Operation wohl nicht überleben würde, es deshalb keine OP geben wird. Aber in den meisten Fällen kann geholfen werden, dank Archimed und dank der Geldspenden aus Deutschland. Bei dieser dramatischen Operation stehen die Überlebenschancen 50-50. Das ganze Team bangt. Das Kind überlebt, ist gerettet. Im Publikum gibt es Tränen, besonders bei denjenigen, die genau solche Szenen aus Eritrea aus eigener Erfahrung kennen.
7: Boah, es war unglaublich. Ne? Ich konnte meine Tränen nicht zurückhalten. Diese Ärzte, die ihre Urlaub nehmen, nach Afrika gehen, die kennen die nicht, die wissen es nicht. Und sie helfen einfach, sie wollen helfen. Diese Menschlichkeit, das muss doch jeder sehen.
6: Der Film über Archimed aus Soest wird ab jetzt in einer Tournee in ganz Deutschland gezeigt. Die Bewertung der beiden Klinikmitarbeiterinnen unbedingt sehenswert.
2: So sieht es definitiv aus. Und der Gründer und Vorsitzende von Archimed ist jetzt bei uns, Dr. Peter Schwitterl. Guten Abend.
9: Guten Abend.
2: Wie vielen Kindern konnten Sie denn da in diesem Zentrum bislang schon helfen?
9: Das Zentrum für die Kinder gibt es seit 2002. Jährlich werden dort 500 bis 600 Kinder operiert. Allein 120 Kinder pro Jahr am offenen Herzen. Schon eine große Zahl für so ein kleines Land und auch für uns eine große Anstrengung, das alles zu bewältigen. Und wir schaffen es, also 250 bis 300 Techniker, Ärzte, Schwestern, Hebammen pro Jahr dort runterzubringen, um zu arbeiten.
2: Ein Wahnsinnsunterfangen. Also großartig, dass es auch organisatorisch so klappt. Wahrscheinlich eine Herausforderung im Land, das ja auch keine Demokratie ist.
9: Ja, das Land ist vor allem gebeutelt durch einen aggressiven Nachbarn. 4 Millionen Eritreer und 134 Millionen Äthiopier, die jetzt schon wieder sagen, wir wollen euren Hafen einnehmen. Da muss man sich verteidigen. Das frisst viel Geld auch aus dem Gesundheitsministerium, das dort bitter nötig wäre.
2: Was brauchen Sie denn, um Ihre Hilfe noch besser aufzustellen, um noch mehr Menschen zu helfen? Sind es Spenden, sind es Menschen, die bei Ihnen mitmachen?
9: Wir haben zum Glück sehr viel Unterstützung von Universitätskliniken aus ganz Deutschland, aber auch aus Schweiz, Österreich, Italien, Dänemark kommen die Kollegen aus den Unikliniken. Also medizinisch sind wir gut aufgestellt. Wir planen im Moment eine Kinderstation hinter dem OP-Zentrum, weil die Kollegen operieren 60 bis 80 Kinder in einer Mission und wir haben nur 10 Intensivbetten. Also die Kinder müssen jetzt schnell raus aus dem OP-Zentrum. Wir wollen eine 24-Betten-Station für die Betreuung der Kinder nach der Operation aufbauen. Dafür wären wir für die Spenden sehr dankbar.
2: Die Unterstützung ist ja schon groß. Sie haben gesagt, Sie kriegen viele Spenden, auch gerade hier aus unserer Region. Ja. Aber mehr geht natürlich immer, muss man auch so ehrlich sagen.
9: Ja, und wir sind sehr dankbar. In dem Film hat man Steffi Stephan gesehen, den Bassisten von Udo Lindenberg. Wir haben Senta Berger als Botschafterin. Die werden wir in München sehen im Oktober, wenn wir den Film dort vorführen. Also schön, dass sich solche Menschen auch für unsere Arbeit engagieren.
2: Wann kann man den Film denn hier nochmal sehen? Weil die Vorführungen, die es hier in der Gegend gab, die waren ja immer sehr voll und sehr schnell ausverkauft.
9: Ja, wir planen eine Vorstellung in Köln, noch eine in Lippstadt und im Oktober sicher auch noch eine in Soest. Aber dann geht es auch noch weiter nach Frankfurt, Hamburg, Berlin und München.
2: Also wirklich in ganz Deutschland. Macht Werbung für eine sehr gute Arbeit. Herzlichen Dank, Dr. Schwittal, dass Sie hier waren.
9: Danke Ihnen.
2: Was wir zu Hause nicht mehr brauchen oder zu viel haben, das landet meistens auf dem Flohmarkt. Mit manchen Sachen geht es aber nicht so gut, zum Beispiel Bananen. Die sind ja irgendwann verdorben. Aber Westfalen ist ja durchaus immer sehr gut für eine Idee. Zwei Leute aus Bielefeld haben sich auf dem Grundstück bei Ihnen vor 3 Jahren ein Retterhäuschen aufgebaut. Da kann jeder was hinbringen, was er nicht mehr braucht. Und jeder kann was mitnehmen, was er braucht. Vom T-Shirt bis zum Brot oder halt Bananen. Super Idee, finde ich. Hat sich sehr schnell rumgesprochen in der Nachbarschaft. Und das Ding ist aus allen Nähten geplatzt. Deshalb haben sich die beiden jetzt was überlegt.
10: Caro und Oskar letztes Jahr im Oktober vor ihrem Retterhäuschen in Bielefeld. Wieder einmal passt fast nichts mehr rein. Die Sache läuft. Und das eigentlich sogar viel zu gut.
11: Wir wollen das Retterhäuschen, weil es einfach viel zu klein ist für die Gegebenheiten hier und der Andrang so groß ist, werden wir das viel größer bauen. Wir haben die Mauer schon weggerissen. Die kleine Buche muss noch weichen. Dann wird es hier ein großer Unterstand geben, der ist dann, sagen wir, 5 Quadratmeter hat er mindestens. Der wird überdacht, der wird mit Regalen ausgestattet, damit alles einfach schöner und ordentlicher.
12: Genau, und sauberer und hoffentlich dann mit Beleuchtung, mit einem kleinen Solarpanel und vielleicht auch mit einem Kühlschrank.
10: Das Bäumchen war schnell gefällt. Dann sah es schon mal so aus. Und mit viel Hilfe von Freunden war das neue Retterhäuschen um Ostern rum dann soweit fertig. Heute baut Oskar die letzten Regale. Lange hat's gedauert.
11: Ja, das ist immer so eine Sache mit vielen Leuten und Terminen. Das ist immer. Und es sollte ja vorzeitbar sein. Also es ist ja schon seit April umgebaut, aber hübsch wird's jetzt halt nochmal und noch ein bisschen sortierter.
10: Das Häuschen steht auf dem Grundstück der beiden, kostet also keine Miete. Den Umbau haben sie komplett durch Spenden finanziert.
11: Also wir haben über eine Crowdfunding-Seite haben wir halt einen Spendenaufruf gemacht und hatten halt auch hier in unserem Bereich so ein kleines Schildchen hängen. Und ja, das hat dann gut, ich glaube, 6 Monate gedauert. Und dann hatten wir aber auch gute 1.000 Euro zusammen. Ja, das war wirklich sehr schön.
10: Auch Sachspenden haben die beiden bekommen.
12: Wir haben diesen wunderbaren Kühlschrank geschenkt bekommen. Der von der Nachbarin ist extra dafür. Hier sind regelmäßig aus der Nachbarschaft geteilte gerettete Lebensmittel, die wir dann auch kühlen können.
10: Erweitert. Apropos Nachbarschaft, die ist ganz verliebt in das neue Retterhäuschen.
13: Mittlerweile ist es so, wenn ich abends hier mit meiner Tochter zum Sporttraining gehe, dass wir immer eine Runde hier vorbeigehen müssen, hin und rückwärts und auch sehr viele Dinge jetzt zu Hause haben. Also mit Kind ist das fantastisch, weil der ganze Kleinkram, den man sonst so hat, man kann ihn wieder loswerden und man kriegt neuen dazu. Also es ist ein wunderbares Tauschgeschäft. Ja.
11: Hier ist immer was für jeden dabei. Eigentlich geht man auch raus, um was wegzubringen und man kommt rein mit neuen Sachen. Ja. Mir gibt das ein gutes Gefühl, einfach damit nicht so viele Lebensmittel und sowas weggeworfen wird. Und man sieht es ja, also was für den einen Müll ist, ist für den anderen ein Schatz.
14: Wie zufrieden seid ihr beide mit eurem neuen Retterhäuschen?
11: Sehr zufrieden.
12: Sehr zufrieden, auf jeden Fall. Also ein bisschen ist immer Luft nach oben, ne, dass wir sagen, das könnte noch schöner werden oder noch funktionaler. Haben wir eben gesagt, Mensch, wir brauchen noch mehr Platz für Bücher irgendwo, aber wie viel groß soll es noch werden? Also funktioniert nicht.
10: Caro und Oskar. Zwei, die nicht nur über Nachhaltigkeit reden.
2: Dass man nach so einer Aktion mit mehr Sachen zurückkommt, als man hingegangen ist, das kenne ich ja auch irgendwie. Überall ticken die Uhren ja gefühlt gerade ein bisschen langsamer jetzt, wo es so heiß ist. Das ist ganz offensichtlich auch so in Thieringhausen bei Olpe. Den Ort hat unser auf dem Dorfbuzzer letzte Woche ausgespuckt. Und Janine Simon, unsere Reporterin, hat sich auf den Weg gemacht für uns. Gefunden hat sie, sehr flauschige Dorfbewohner, muss man sagen, eine waschechte Königin und eine Kuh, die zwar lila ist, aber mit Sicherheit nicht schmilzt.

0: Willkommen bei der Lila Kuh. Hallo und herzlich willkommen hier in Thieringhausen. Ja, du hast sie gefunden, die berühmte Lila Kuh.
1: Warum ich heute mein Handy die Anmoderation übernehmen lasse, hat einen ganz besonderen Grund, aber den verrate ich noch nicht. Den verrate ich erst gleich. Wir sind nämlich heute hier in Thieringhausen bei Olpe und es sind gute 30 Grad, würde ich sagen. Und was die Thieringhausener machen, um nicht wegzuschmelzen, ich würde sagen, gucken wir einfach mal nach.
2: Das Geheimnis um die sprechende Kuh lüften wir später. Bis dahin ab in den Schatten. Den finden wir bei Marina und Sergej.
1: Dürfen wir bei euch im Garten gucken?
3: Klar, geht rein.
1: Ja, zeig uns mal.
3: Ja. Ja, abends kommst du nach Hause, setzt dich dahin, entschleunigst schön, hörst die ganzen Vögel. Das Beste ist, wenn du dann sitzt und siehst ein paar Vögel und guckst mal, googelst nach, was das für welche sind. Und dann steht der bedrohte Art, denkst du, oh mein Gott, wie schön, was haben sie hier gut. Ha?
1: Und du hast eben so schön gesagt, man merkt, wenn die Stress haben, ne?
3: Ja, ja. Die hat mich letztes Mal bis nach Hause gescheucht. Und zwar, die fliegt dann und die summen dann laut und fliegt dann gegen den Kopf. So, weg, weg mit dir. Und ich musste bis nach Hause laufen. Ich sage, ich hab's verstanden. Ich gehe jetzt aus dem Garten.
2: Keine Sorge, heute bleiben die Bienen friedlich. Ich ziehe trotzdem lieber weiter, quer durch das malerische Dorf.
4: Ich sehe dich. Jetzt nicht mehr.
1: Klopf, klopf. Sie sind Martin?
5: Ja,
1: genau. Janine Simon, hallo von der WDR Lokalzeit. Hallo. Hi. Wir haben gehört, Sie bauen ganz tolle Krippen.
2: Martin ist frisch gebackener Rentner und baut seit fast 50 Jahren Krippen. Jedes Detail ist hier echte Handarbeit.
1: Wie lange baut man an so einer?
5: An dieser hier?
1: Ja.
5: Ich habe es jetzt nicht so ganz genau, aber so 150 Stunden stecken da drin.
1: 50 Stunden Arbeit.
5: Ja. Mhm. Wichtig ist, also zumindest mal aus meiner Sicht, ne, dass eine Vielfalt da ist.
1: Mhm.
5: Wenn ich jetzt nur das alles beschränkt habe auf, ich sag mal, 6, 7 oder 8 Modelle, das wäre langweilig. Ne? Ja, das ist also schon. Das ist einfach nur Leidenschaft. Ne?
1: Ja.
2: Nur ein paar Straßen weiter warten dann die wohl flauschigsten Thieringhauser auf eine Abkühlung.
6: Darf ich vorstellen, das sind die Jungs.
1: Das sind die Jungs. Hi, Jungs.
6: Lucky Boss, Max, Len, Bruno. Da hinten stehen noch Smarty, Sean Bravour, der Weiße. Sie zaubern immer ein Lächeln ins Gesicht. Und sie beruhigen halt. Ne? Also sie fahren runter. Ist zum Entspannen, ist das wirklich toll.
1: Hi. Aber wie kommt man denn dazu, sich Alpakas anzuschaffen?
6: Mein Mann hat die Idee gehabt, wir fahren mal und besuchen ein Seminar. Ja, und anschließend hat mein Mann dann gesagt, wir nehmen dann 3. So, und dann sind wir noch ein paar Mal da gewesen und haben dann die ersten drei zu uns auf den Hof bekommen. Das war 2021, jetzt haben wir 26 und wir haben 19.
2: Damit die Alpakas im Sommer nicht schwitzen, wurden sie im Mai geschoren. Aus der flauschigen Wolle wird direkt auf dem Hof gebastelt. Und vom kuscheligen Alpakafell ist es im Dorf gar nicht weit zu königlichem Samt und Seide.
1: Muss ich mich jetzt verbeugen?
7: Nein, oder? Brauchen Sie nicht mehr. Unser Königsjahr ist vorbei.
1: Und das Kleid haben Sie noch?
8: Ah, das ist aber auch mal so ein richtiger Mädchentraum, oder?
7: Das war's, ja. Also mein Traum, ne?
2: Ihr prachtvolles Kleid hütet Antoinette wie einen Schatz. Dafür verrät sie uns am Ende aber ein anderes dörfliches Geheimnis. Und führt uns hinauf zur berühmtesten Kuh des Sauerlands.
0: Es war einmal, hoch oben auf einer kleinen Anhöhe bei Thieringhausen, eine ganz besondere Kuh. Die lila Kuh hatte auch ein kleines Geheimnis. Wer ihr freundlich zulächelte, bekam für den Rest des Tages besonders gute Laune.
1: Alle mal jetzt die Kuh anlächeln, dann haben wir nämlich für den Rest des Tages gute Laune.
9: Und die gute Laune wirkt bis hier ins Studio, hoffentlich auch zu Ihnen nach Hause. Ende der Woche gehen die Ferien endlich los, aber wenn man was Cooles erleben will, müssen wir gar nicht so weit fahren, beweisen wir Ihnen jetzt. Musik Siegen strahlt am Wochenende besonders schön bei der Nacht der 1000 Lichter bei der Bruchhauser Stein. Da gibt es besonders viel für Kids zu entdecken. Da ist nämlich Familientag. Und wir starten jetzt mit einem Tipp in Attendorn. Da ist nämlich wieder Gaukler-Festival. Ab ins Wochenende.
4: Clownerie, Straßentheater, Akrobatik sowie hier Sitting Duck aus Belgien präsentieren sich Straßenkünstler aus aller Welt beim Gaukler-Festival in Attendorn. Insgesamt auf 10 Straßenacts können sich die Besucher freuen, zum Beispiel auf Bardo Teatro Fisico aus Argentinien. Die Shows laufen den ganzen Sonntag über gegen Spenden. Bereits am Samstagabend startet das Festival mit viel Live-Musik, unter anderem mit der Ska- und Reggae-Band Le Fly.
8: Also ganz oben ist der kleine Mann mit der Schiebermütze, der sich auf einen Stock stützt.
4: Die mystischen Bruchhauser Steine ziehen seit jeher Menschen in ihren Bann. Archäologen haben erst kürzlich neue Spuren religiöser Rituale bei einer Ausgrabung gefunden. Die Archäologie steht auch im Mittelpunkt des Familientages am Samstag. Erst kann man alleine oder mit einer Führung das nationale Naturmonument erkunden. Und von 15 bis 18 Uhr können Kinder im Infocenter bei Mitmachaktionen selbst zu Forschern werden. Vom Siegufer in der Unterstadt bis hinauf in die Oberstadt und den Schlosspark verwandelt sich Siegen in ein Lichtermeer. Kleine poetische Theateraufführungen und Lichtkunst können Besucher entdecken. Die Träumerei der Schatten heißt das Programm im Schlosspark, für das man Tickets braucht. Alles andere ist frei zugänglich, Samstag und Sonntag ab 22 Uhr.
9: Vor ziemlich genau 26 Minuten sind auf einen Schlag rund 8.500 Leute losgelaufen beim Firmenlauf in Siegen. Die ersten kriegen gerade schon ihre Medaillen umgehängt, so wie es aussieht. Markus Kritscher ist vor Ort, unser Reporter. Gab es dann besonders schnelle heute?
10: Ja, es war wirklich ein richtiges Event. Super. Die Leute sind natürlich jetzt schweißüberströmt, kommen die ins Ziel, aber die freuen sich, kriegen sofort eine Medaille. Ja, und das große Läuferfeld, die sind natürlich noch unterwegs, das dauert. Aber mit knapp 17 Minuten ist der Freddy Wehner hier aus Freudenberg-Alchen. Der ist nämlich als Erster hier durchs Ziel gekommen. Ziel erreicht?
11: Ja, also ich habe mir nicht viel was vorgenommen. Ich bin am Freitag noch einen Wettkampf gelaufen, der steckt mir noch ein bisschen in den Knochen. Bin einfach hier mal zügig gelaufen, wollte ein bisschen Spaß haben. Hat, glaube ich, ganz gut geklappt.
10: Erzähl uns kurz. Ich meine, du bist klatschnass geschwitzt, logisch, in so einer Zeit. Hast du von der Strecke was miterlebt? Wie waren die Leute so drauf? Hat man euch gut angefeuert?
11: Ja, auf jeden Fall. Also da waren immer überall so, ich sag mal, so Blocks, wo halt ordentlich Stimmung gemacht wurde mit Boxen und Trommeln und allem. Es war schon echt super. Also hat echt Spaß gemacht hier.
10: Super. Das heißt, du motivierst auch die Leute, die dieses Jahr nicht mitgelaufen sind, in den nächsten Jahren mal dabei zu sein, oder?
11: Ja, auf jeden Fall. Lauft hier mit. Also ich meine, man muss ja auch nicht irgendwie der Erste oder Zweite oder so sein, der über die Ziellinie läuft. Man kann ja auch im Feld mitlaufen, man kann einfach Spaß haben. Kommt hier hin, lauft mit.
10: Super, du atmest jetzt durch und was gibt's jetzt? Gibt's ein alkoholfreies Bier für dich, oder?
11: Ich guck mal, was es hier so gibt.
10: Alles klar. Danke, dass du dir die Zeit genommen hast. Und ich wünsche dir alles Gute für den weiteren Werdegang im sportlichen Bereich und auch so. Feier noch schön, alles Gute. Ja, er freut sich natürlich und die anderen, die kommen jetzt hier ins Zelt und für uns wird es Zeit, hier wegzugehen. Hier wird es gleich richtig voll. Also damit zurück zu dir, Adrian.
9: Jo, 17 Minuten für 5,5 Kilometer. Das hätte ich mit dem Fahrrad vielleicht gerade so geschafft. Dieses Tagfrauenauge ist auch eher gemütlich unterwegs, hat Gudrun Focken fotografiert aus Siegen. Die können übrigens bis zu 11 Monate alt werden. Jetzt fliegen wir weiter direkt zum Wetter. Heute Nacht nur wenig Wolken unterwegs, aber den ein oder anderen leichten Schauer kann es noch geben. Meistens bleibt es trocken bei 11 bis 16 Grad. Morgen wird es dann recht schnell wieder wärmer. Viel Sonne oder höchstens lockere Wolken. Temperaturen am Vormittag bei 21 bis 26 Grad. Am Nachmittag bleibt es ähnlich. Es gibt zwar ein kleines Risiko für Schauer oder Gewitter, aber meistens bleibt es trocken. 27 bis 30 Grad. Kahler Asten mal wieder kühler mit 24. Am Freitag gibt es Sonne, aber auch ein paar dickere Wolken, vielleicht auch Schauer oder Gewitter maximal 26 Grad. Am Samstag wird es Richtung Nachmittag sonniger, meistens trocken bei 22 Grad. Und am Sonntag ein Mix aus Sonne und Wolken, meistens trocken bei höchstens 20 Grad. Ab der nächsten Woche wird es gemischt, sehen wir hier ein bisschen wärmer. Etwas an Sonne, etwas an Regen dabei. Nach der Tagesschau hier im WDR Urlaubsfeeling. Wir werden Camper, geht nach Polen mit Anna, Stefan und dem Pickup. Wir sehen uns morgen wieder. Schönen Abend, sage ich, und alles Gute.
12: Es tut sich was. Seit 6 Wochen herrscht ja Chaos auf Bonns Straßen, seit die Nordbrücke voll gesperrt ist. Heute begannen die Vorbereitungen für den Abriss. Die Bauzäune wurden aufgebaut. Es geht bald los.
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12: Und damit herzlich willkommen. Bevor die Bagger anrucken können, brauchen die erstmal eine sauber abgesperrte Baustelle. Dass das schon 6 Wochen danach beginnt, ist kaum zu glauben. Bei Bonner Bauprojekten sind ja 6 Wochen eher so ein Wimpernschlag. Aber offenbar halten viele ihr Wort. Wir sprechen gleich ausgiebig mit dem Bonner Oberbürgermeister, gucken aber zunächst auf den heutigen Morgen rund um die kaputte Vorlandbrücke.
14: Abrissbagger und Presslufthammer sorgen hier noch nicht für Lärm. Erstmal gehört das Feld den Gabelstaplern. Nach der provisorischen Absperrung bekommt die Nordbrücke jetzt einen richtigen Bauzaun. 2,5 Kilometer wird er lang. Es sind die Vorbereitungen, bevor die eigentlichen Abrissarbeiten starten. Bei jeder anderen Baustelle wäre das keine große Sache, aber bei der Nordbrücke zieht dieser Moment Interessierte an.
15: Man hat gehört, es soll losgehen mit dem Abriss. Und dann ist immer die Frage, sieht man dann auch wirklich was?
16: Also zumindest Baustelleneinrichtung scheint ja jetzt schon mal loszugehen.
17: Dann hoffentlich auch mit einem qualitativ hochwertigen Stahl und auch Zement. Nicht so wie bei dem maroden Ding.
14: Doch erstmal steht der Abriss der Vorlandbrücke bis voraussichtlich November an. Wenn alles nach Plan läuft, ist dann schon die Rampe fertig, mit der zumindest Fußgänger und Radfahrer die Nordbrücke wieder benutzen können.
12: Es gibt ja den gemeinsamen Podcast von Bonner Generalanzeiger und WDR Lokalzeit zum Verkehrschaos. Die Bonner Brückentage, sehr empfehlenswert. Im Podcast hast du ja auch immer ein bisschen mehr Zeit für Gespräche. Normalerweise kommt der immer mittwochs morgens raus. Heute die Ausnahme, vielleicht haben Sie es ja vermisst. Da ja der Startschuss fiel für diese Abrissarbeiten und auch der Oberbürgermeister Antworten geben sollte. Und so kam er heute Vormittag zu uns. Guido Deus ins WDR-Studio nach Bonn-Friesdorf. Hier wird der Podcast aufgezeichnet und er stellte sich den Fragen der Gastgeberinnen, Anna-Maria Bekes vom GA und Inga Hinkamp vom WDR. Und wenn der OB schon mal da ist, haben wir die Gelegenheit natürlich genutzt und auch das TV-Studio schon mal aufgeschlossen, wo meine Kollegin Inga dann auch für uns das Fernsehinterview geführt hat.
18: Wir haben unseren Oberbürgermeister zu Gast, Guido Deus.
19: Schön, danke für die Einladung.
18: Hallo. Wir haben gerade gesehen, 1 Monat zwischen Ausschreibung bis Abrissbeginn. Das ist ein beachtliches Tempo. Was bräuchte es, damit es immer so schnell läuft?
19: Also erstmal ist das vorbildlich und ich bin sehr dankbar über die Zusammenarbeit mit dem Verkehrsministerium des Bundes und auch mit der Autobahn GmbH. Ihr halten Wort. Sie haben gesagt, Sie haben es zur Chefsache gemacht und eben auch absolute Priorität für alle Bauprojekte in ganz Deutschland jetzt auf unsere Nordbrückensituation. Und da wird Wort gehalten, da bin ich erstmal sehr dankbar für. Was es dafür braucht, um das immer so zu machen. Wir können ja, wie gesagt, nachher auch als Musterbeispiel dienen in Bonn, damit es bei den nächsten Brücken, die kommen wird, auch so schnell geht.
18: Wäre schön, wenn es weiterhin mustergültig bleibt, wir weiter Vorbild bleiben. Schauen wir mal auf die Anwohnerinnen und Anwohner an der Nordbrücke. Für die wird es jetzt eine große Belastung mit dem Abriss. Wann geht es für die genau los und auf was müssen die sich da einstellen?
19: Es geht jetzt dieser Tage los, also konkret heute. Wann der erste Bagger anrückt, kann ich nicht beantworten, weil das ja in der Verantwortung der Autobahn GmbH liegt. Aber diese Tage jetzt beginnt es und es wird sehr viel Wert darauf gelegt, die Belastung der Anwohnerinnen und Anwohner so gering wie irgendwie möglich zu halten. Damit will ich sagen, dass vor Ort abgebrochen wird, dass das eben nicht in Nachtarbeit passiert, dass das, was abgebrochen worden ist, ganz schnell über die Aufabfahrt Auerberg wegtransportiert wird, nicht vor Ort verkleinert wird, sodass also Staub, Lärm so gut wie möglich eben nicht entsteht, sondern eben schnell abtransportiert wird. Das war mir sehr wichtig und das hat die Autobahn GmbH auch meines Erachtens so vor.
18: Sie haben gerade schon die Abfahrt Auerberg angesprochen. Wird man von da aus denn weiterhin zum Verteilerkreisel kommen, auch wenn jetzt die Abrissarbeiten stattfinden?
19: Mir ist nichts anderes bekannt. Ich gehe davon aus, ja.
18: Und dann läuft ja auch noch die Linie 61 entlang. Wissen Sie davon irgendwas, dass die vielleicht beeinträchtigt werden könnte durch die Abrissarbeiten?
19: Ich wüsste jetzt nicht, wodurch. Wir haben die gesperrte Römerstraße, das wird sicherlich noch bleiben. Die Vorlandbrücke ist ja ganz grob beschrieben, das alles zwischen Grau-Rheindorfer Straße und Römerbad. So könnte man sagen, das ist der Bereich Vorlandbrücke, der jetzt abgerissen wird, sodass die Bahntrasse davon eigentlich nicht betroffen sein dürfte. Sonst würde es ja auch schwierig, die Auf- und Abfahrt Auerberg noch zu benutzen.
18: Kommen wir von dem, was abgerissen wird, zu dem, was aufgebaut werden soll. Die Fußgänger und Radfahrer sollen die Strombrücke ja Ende des Sommers wieder benutzen können. Wie sieht es da gerade aus? Können wir das so einhalten in dem Zeitplan?
19: Also im Moment sieht es gut aus dafür. Das war auch eine der Fragen, die uns vom ersten Tag an beschäftigt hat, die Nordbrücke wenigstens für Fuß- und Radverkehr so schnell wie möglich wieder aufzumachen. Es gibt mehrere Szenarien über verschiedene Rampenkonstellationen, die geprüft worden sind. Die letzten Abstimmungen finden gerade statt. Heute Morgen hat eine weitere stattgefunden und wir sind uns da eigentlich im Lenkungskreis des Bundesverkehrsministeriums heute einig geworden, auch mit mir, also mit der Stadt Bonn, die ich da vertrete, einig geworden, die schnellste Möglichkeit zu wählen. Und das wird dann wahrscheinlich eben ein, ja, wie soll ich sagen, keine Spindel, sondern ein Quadrat sein, ein quadratischer Turm, der eben es ermöglicht, dass man mit Fahrrad und mit als Fußgänger wieder auf die Nordbrücke raufkommt. Das ist die schnellste Möglichkeit. Man wird weiter parallel schauen, ob man zusätzlich noch eine Rampe schafft und wie es dann auf der Brücke mit dem Verkehrsraum aussieht, wie viel man da zur Verfügung stellen kann, neben der Baustelleneinrichtung, die betroffen ist. Also insofern, es wird ganz schnell gehen und ja, Ende der Sommerpause ist eine Definitionsfrage. Aber bisher sieht es so aus, dass wir das einhalten können.
18: Schauen wir mal auf den weiteren Zeitplan. Also der Neubau sollte ja auch in diesem Jahr noch starten, damit wir 2008 dann tatsächlich wieder den Straßenverkehr, den Auto- und Lkw-Pkw-Verkehr dort auf der Brücke haben. Wie sieht das gerade aus?
19: Also im Moment ist alles im Zeitplan, das kann ich sagen. Wie Sie schon gesagt haben, diese Woche beginnen die Abrissarbeiten innerhalb von kürzester Zeit. Das ist man nicht gewohnt in Deutschland. Es ist weiterhin der Plan, dass es eine Vergabe geben soll des Neubaus noch dieses Jahr, sodass dann reibungslos von Abbrucharbeiten in Neubaumaßnahme übergegangen werden kann. Ich will es aber noch mal deutlich sagen, wir reden über die Vorlandbrücke. Wir reden nicht über die Nordbrücke, sondern die Vorlandbrücke, die ich eben definiert habe, damit diese dann eben in spätestens, so hoffe ich, 2 Jahren fertig ist. Weil bei allen Entscheidungen, die danach kommen, also der Neubau der Nordbrücke, dann nicht mehr die Nordbrücke gesperrt werden muss, sodass wir durchgängig dann einen Verkehrsfluss sicherstellen können. Das ist das Wichtige. Deswegen war es auch die richtige Entscheidung, jetzt alle Kapazitäten, alle Kraft auf die Vorlandbrücke zu setzen.
18: Also Verkehr wieder drauf, wahrscheinlich Ende 28, Baustelle dann noch deutlich länger.
19: Das wird so sein, weil der Neubau der Nordbrücke ansteht, weil der Tausendfüßler ansteht. Die Menschen sind in Bonn gerade sehr leidgeplagt, das weiß ich wohl. Also von Endenicher Ei bis über die Maßnahmen, über die wir jetzt sprechen. Und wir haben sicherlich ein Jahrzehnt der Megabaustellen vor uns. Dazu kommen ja noch die Fragen Stadthaus, Universität, Oper und andere Dinge. Also das will ich nicht wegdiskutieren, das kann man nicht wegdiskutieren. Das ist eine sehr, sehr schwierige Zeit für ganz viele Berufspendlerinnen und Berufspendler, aber auch für Anwohnende von diesen Straßenzügen, die jetzt anders beansprucht werden als vorher. Aber wir tun wirklich alles in unserer Macht Stehende, dass unsere Stadt eben noch funktioniert.
18: Dann vielen herzlichen Dank, dass Sie sich dazwischen die Zeit genommen haben, hier heute vorbeizuschauen, uns Fragen zu beantworten. Guido Deus war das.
19: Gerne.
12: Im Lokalzeitgespräch. Ja, und die Bonner Brückentage, der gemeinsame Podcast von Bonner Generalanzeiger und WDR, ist nun online. Normalerweise ja immer heute Vormittag, also mittwochs vormittags. Der Startschuss fiel dann etwas später, weil der OB natürlich drin war. Die Infos wdr.de, klicken Sie rein. Da finden Sie dann auch den Link dazu oder überall da, wo es Podcasts gibt, finden Sie die Bonner Brückentage dann auch mit dem Oberbürgermeister in etwas ausführlicherer Form. Und einen Aspekt hat der OB ja auch angesprochen. Es ist das Jahrzehnt der Baustellen, viele Baumaßnahmen. Da erwähnt er auch das Stadthaus. Und dazu gibt es etwas, was er uns heute Morgen noch nicht gesagt hat, aber bestimmt auch schon wusste. Es gibt nämlich eine echte Breaking News, das Stadthaus betreffend. Im Mai wurde uns noch der Siegerentwurf der Architekten vorgestellt für das gesamte Areal. Jetzt liegt das gesamte Projekt erstmal auf Eis. Es fehlt das Geld.
20: Geschätzte 750 Millionen Euro würde es kosten, die Entwürfe für das Stadthaus umzusetzen. Das Problem, dieses Geld ist noch nicht im Bonner Haushalt eingeplant. Oberbürgermeister Guido Deus und der Verwaltungsvorstand haben nun beschlossen, beim Stadthaus und allen anderen großen Bauprojekten noch einmal zu prüfen, ob und in welcher Reihenfolge sie umsetzbar sind. Trotz der akuten Geldnot muss das Stadthaus wegen Bauschäden geräumt werden. Bis Ende nächsten Jahres sollen alle Mitarbeiter in Ersatzgebäude umziehen.
12: Also Ebbe in der Stadtkasse, aber auch Ebbe im Rhein. Hohe Temperaturen und kein Regen bedeutet ja einen fallenden Rheinpegel. Das ist eine bekannte Rechnung. Die ist im Moment in Bonn aber besonders brisant, denn wegen der gesperrten Nordbrücke sind die Rheinfähren total wichtig. Die Frage ist natürlich, wie lange können die überhaupt noch fahren, wenn das Wasser immer weiter zurückgeht?
3: Hier geht noch was über den Rhein. Zumindest für Autos, Radfahrer und Fußgänger. Schwere Fahrzeuge müssen draußen bzw. runterbleiben von der Fähre Honnef.
21: Den Lieferwagen und ein Wohnmobil musste ich heute schon einmal umschicken. Die schicke ich dann nach Linz. Wobei ich da auch vorsichtig sein muss. Ich weiß nicht, ob die jetzt das auch noch mitnehmen.
3: Der Berufsverkehr im Pkw kommt hier noch gut rüber. Und das ist auch wichtig, denn die Nordbrückensperrung treibt mehr Autos auf die Fähren, auch auf diese hier zwischen Rolandseck und Bad Honnef. Aber wie lange kann sie noch fahren?
21: Keine Ahnung. Jetzt zum Wochenende hin schlägt das Wetter ja ein bisschen um. Wir kriegen Niederschläge. Mal schauen, wo die Reise hingeht. Also da ist schon noch ein bisschen Platz für uns, ne?
3: Etwas stromabwärts liegt die Bonner Rudergesellschaft schon auf dem Trockenen. Anstrengendes Bootetragen ist angesagt und das Rudern ist jetzt auch gefährlicher.
22: Gerade hier, wo es dann flacher ist, wenn große Wellen von Schiffen kommen, die überschlagen sich und so ein Boot schlägt mal voll, kann dann auch kentern. Das ist auch alles schon passiert jetzt in den letzten Tagen.
3: Szenen wie diese gab es schon häufiger, aber gerade diese Häufigkeit macht Sorgen. Fast jedes Jahr gibt es mittlerweile Niedrigwasser, meistens eher in den Herbst hinein.
22: Wir haben tatsächlich unsere Clubregatta vom September dieses Jahr mal in den Juli verlegt, um hier die Regatta durchzuführen. Aber leider konnte das auch wieder nicht stattfinden, jetzt auch schon im Juli. Ja, das ist natürlich super traurig.
3: Super traurig ist auch, wenn weiterhin kein Regen kommt oder nur ein Tropfen auf den heißen Stein.
12: Aber viel Regen ist im Moment nicht in Sicht. Ne? Sieht schon ziemlich schräg aus, ne? Was da unser Kameramann Sebastian Rosé für ein Foto gemacht hat. Ziemlich eindrucksvoll, aber wenn ich mir das so angucke, ehrlich gesagt, wir brauchen wahrscheinlich in Bonn bald keine Brücken mehr. Wir können bald zu Fuß auf die andere Seite rübergehen, wenn es nicht bald mal regnet. Ja, aber nicht nur Bonn hat ein Brückenproblem. Auch eine marode Brücke gibt es in Königswinter-Oberdollendorf. Da steht eine noch, denn auch heute haben dort die Abrissarbeiten begonnen. Das fast 65 Jahre alte Bauwerk führt die Landstraße 193 über die Gleise der Bahnstrecke zwischen Troisdorf und Wiesbaden, die ja während dieser Korridorsanierung eh gesperrt ist. Alte Brücke weg, neue Brücke hin. Auch hier scheint es in rekordverdächtiger Zeit zu gehen.
23: Mühsam reißen tonnenschwere Bagger mit riesigen Greifern und Zangen Beton und Stahlstücke aus der Brücke. Die Arbeiten laufen rund um die Uhr, damit der 70 Meter lange Überbau bis Sonntag weg ist. Dann sind auch die Pfeiler dran. Vom ersten Spatenstich bis zur Freigabe der neuen Brücke, einer 85 Meter langen Stahlkonstruktion, sollen nur 10 Monate vergehen, weil während der Abrissarbeiten schon Teile der neuen Brücke zusammengeschweißt werden. Abriss und Neubau in Rekordzeit, wenn alles wie geplant klappt.
24: Beim Transport kann natürlich relativ viel schief gehen. Das sind ja Schwertransporte, die kommen. Da kann immer mal wieder was passieren. Die Temperaturen können kritisch werden, nach oben hin, von der Hitze her, beim Aufbringen des Korrosionsschutzes. Aber ich bin guter Dinge, dass alles gut funktioniert.
23: Die neue Brücke bekommt auch einen Rad- und einen Fußgängerweg. Die Gesamtkosten des Projektes belaufen sich auf 21 Millionen Euro.
12: Es geht um den Vorwurf der Bestechlichkeit. Hier kriegst du einen Gutschein für einen Online-Shop. Dafür hätte ich gerne von dir ein Handy oder vielleicht ein paar Drogen. So oder so ähnlich könnte es in der Justizvollzugsanstalt Rheinbach zwischen Häftlingen und Bediensteten zugegangen sein, befürchtet die Staatsanwaltschaft. Gestern haben wir berichtet, hatte die Polizei Wohnungen von insgesamt 8 Verdächtigen, davon 7 noch aktive Personen und eine ehemalige Person. Heute gab es erste Ergebnisse.
25: Bei den Razzien in der JVA Rheinbach und den Wohnungen der Gefängnisbediensteten fanden die Ermittler unter anderem Drogen, eine alte Pistole, Patronen und Magazine. Bereits vor 2 Jahren war der Leiterin des Gefängnisses aufgefallen, dass Häftlinge mit der Post immer häufiger Einkaufsgutscheine bekamen. Die JVA-Leiterin hatte den Verdacht, dass Bedienstete mit den Gutscheinen bestochen werden könnten und erstattete Anzeige. Seitdem ermittelt die Bonner Polizei. Die 7 beschuldigten aktiven JVA-Bediensteten sind laut NRW-Ministerium mittlerweile suspendiert.
12: Heute ist der 15. Juli. Der Tag nach der Katastrophennacht, vielleicht erinnern Sie sich, ne? Oder ganz sicher werden Sie sich erinnern. Es wurde hell und das Ausmaß der Zerstörung sichtbar. Keine Kommunikation, kein Strom, kein Mobilfunk, weggerissene Straßen, kaputte Häuser. Eine in dem Ausmaß für uns bis dahin unbekannte Katastrophe. Sämtliche Einsatzkräfte waren völlig überlastet. Profis alleine reichen nicht, das war schnell klar. Aber viele wollten helfen und es entstand auch etwas, was auch besonders war. Eine unglaubliche Welle, diesmal der Hilfsbereitschaft. Thomas Pütz ist mit seinem Laden selbst abgesoffen, organisierte dann aber spontan die berühmten Helfer-Shuttles. Eine Idee, die auch heute noch 5 Jahre später nachwirkt. Genau wie ein bestimmtes Lied, das für viele damals zu einer Art Hymne wurde.
0: Alles ist möglich, wenn wir mehr tun als gewöhnlich.
1: Bei all der Not, es waren großartige Bilder damals kurz nach der Flut. Tausende helfende Hände aus ganz Deutschland kamen zum Aufräumen ins Ahrtal.
2: Ich kam nicht durch den Verkehr durch. Ich habe für eine Strecke von 6 Kilometern einen halben Tag gebraucht. Ja, und es war für mich war das ein absolutes Desaster. Es gab keine Regelung, es gab keinen, der sich drum gekümmert hat. Ja, da war das super schnell klar, es muss sich da jemand drum kümmern.
0: Jede große Bewegung beginnt mit einem ersten Schritt.
1: Es wurden Busse gechartert und Platz geschaffen zum Parken, Schlafen und Essen. Aus der Shuttle-Idee wurde ein groß angelegtes Hilfsprojekt.
0: Rede nicht nur und denke groß, steh auf, geh jetzt los.
2: Denn die Versorgung war eine Herausforderung. Und vor allen Dingen, wie halten wir die Menschen gesund? Wir kommen ja aus einem Milieu da unten raus, mit Schlamm, mit Fäkalien, mit Giften, mit Abwässern, mit Treibstoff, da ist ganz viel Heizöl im Dreck drin. Ja, und deswegen haben wir hier so eine richtige Sanitätsstation aufgebaut. Bei uns gab es Tetanusimpfungen, wir haben gegen Diphtherie haben wir geimpft. Wir hatten im Prinzip alles an Versorgung auch da gehabt, die man dann so braucht für kleine Schnittverletzungen und so.
1: Wir sind unterwegs zum Innovationspark in der Grafschaft, direkt an der A61, wo das Helfercamp damals seinen Platz hatte.
2: Und da steht Michael Mark.
1: Marc Ulrich hat das Helfer-Shuttle mitgegründet, Michael Löffler war der Logistikchef. Sie sind lange nicht mehr hier gewesen, aber die Bilder von damals sind sofort wieder da.
5: Wo wir jetzt hier stehen, haben wir irgendwann mal mit einem Gartentisch angefangen und dann, ja, ein paar Wochen später war das hier eine komplette Helferstadt eigentlich mit allem, was man sich vorstellen kann, bis hin zu einer eigenen Schmiede, einem eigenen Baumarkt. Also wir haben immer gesagt, eigentlich hätten die Helfer hier nackt hinkommen können. Wir haben die quasi von Kopf bis Fuß ausgestattet und ich glaube, das war halt, ich sag jetzt mal, auch eine der Erfolgsformeln, dass man einfach sagen konnte, wir machen das euch total einfach.
1: Heute erinnert hier nichts mehr an den Ausnahmezustand von damals. Aber die Gedanken an den Tag gestern, vor 5 Jahren, bleiben für immer.
5: Alleine halt auch, klar, weil es einfach ja auch Todestag ist. Und dadurch ist das schon anders, ja.
1: Geblieben ist aber auch das Gefühl, im Angesicht der Katastrophe etwas Großartiges erlebt zu haben.
0: Wir gehen diesen Weg gemeinsam. Jeder.
2: Ich muss dazu sagen, dass ich auch in meinem Freundeskreis jetzt auch Menschen habe, die ich vor der Flut nicht kannte und die jetzt engste Freunde geworden sind. Und das ist was Tolles.
1: Und noch etwas Tolles erzählt er uns auf dem Rückweg zu seinem Laden.
2: Wir haben 8 Flut-Helfer-Shuttle-Babys von Paaren, die sich kennengelernt haben hier beim Helfer-Shuttle und dann gemeinsam ein Kind bekommen haben. Wir haben also nachhaltig hier gearbeitet.
1: Und das machen sie auch weiter. Aus dem Helfer-Shuttle ist inzwischen das Spenden-Shuttle geworden. Ein Verein, der bis heute Geld für Hilfsprojekte im Ahrtal sammelt.
0: Ein Zeichen für Zusammenhalt.
12: Kriege ich jetzt noch Gänsehaut, wenn ich das sehe. Danke nochmal an alle, die damals wirklich so toll geholfen haben. Und wir bleiben auch noch ein bisschen beim Thema Flut und Hochwasser. Auch in Alfter und Bonn wühlt der Jahrestag natürlich die Menschen auf. Da hatte ja auch damals stundenlanger Starkregen den beschaulichen Hartbach in eine meterhohe Wasser- und Schlammwalze verwandelt. Häuser liefen voll, Straßen waren auch da unpassierbar. Niemand war darauf vorbereitet, auch die Stadt nicht. Und das Bittere ist, heute ist sie es immer noch nicht, beklagen Anwohner.
6: Das ist nach wie vor schwer. Auch nach dieser Zeit.
7: Stefan Dähne hat zum 5. Jahrestag des Hochwassers noch einmal die alten Bilder rausgesucht. Der Rentner leidet zurzeit unter Knieproblemen und muss das Bein hochlegen. Sein ganzer Keller war vollgelaufen, liebgewonnene Erinnerungen zerstört. Hochwasserschutz gibt es immer noch keinen. Nur einen Infobrief der Stadt vom Dezember 25 mit möglichen Maßnahmen.
4: Dass man dafür fast 5 Jahre gebraucht hat, ist zu lang. Und der Meinung bin ich nicht allein. Das ist eindeutig zu lang. Man hätte die Menschen vorher abholen können, informieren können.
7: Der heute so idyllische Hartbach war im Juli 21 wegen des Dauerregens rasant gestiegen. Das Wasser konnte durch die kleinen Öffnungen der Brücken, wie hier an der Bahnhofstraße in Lessenich, nicht mehr abfließen. Dadurch wurden innerhalb von wenigen Stunden die Grundstücke von 50 Anwohnern geflutet. Ulrich Kamp war einer davon.
8: Die abgerissenen Bäume hier, am Bach gelagertes altes Holz. Man sieht ja hier so ein bisschen, dass, wie das zugewachsen ist. Die Wassermassen haben praktisch das Gestrüpp mitgenommen und wie so ein Proppen in die Brücke gesetzt.
7: Für den Hochwasserschutz sucht die Stadt derweil händeringend nach Lösungen. Aber das ist nicht einfach.
9: Wir mussten das komplette Niederschlagsabflussmodell neu rechnen. Das ist sehr aufwendig, sehr zeitaufwendig. Und es gibt eben faktisch keine Lösung. Um das zurückzuhalten, was 2021 passiert ist, bräuchten wir eine Fläche von 10 Fußballfeldern, die 1 Meter hoch eingestaut sind. Und diese Flächen stehen einfach nicht zur Verfügung.
7: Geprüft wird, ob man den Durchlass unter der Bahnhofstraße vergrößern kann. Und es gibt noch eine Idee.
9: Es gibt den Bonner Randkanal. Das ist ein großes Kanalbauwerk mit 3 Metern Durchmesser. Kann man mit dem Auto durchfahren, so groß ist der. Der läuft so ungefähr an der nördlichen Stadtgrenze und der hat jede Menge Reserven. Und denkbar wäre, den Hartbach im Fall des Hochwassers abzuschlagen in den Randkanal.
7: Solche Planungen können laut Esch schon mal 3 Jahre dauern. Für Stefan Dähne vielleicht zu lange.
4: Natürlich ist auch der Gedanke da, einfach die Bude zu verkaufen. Auch das haben verschiedene gemacht, weil sie einfach nicht mehr weiter wussten, weil sie einfach keine Kraft mehr haben, die ganze Scheiße nochmal durchzustehen.
7: Jede Unwetterwarnung macht ihm Angst, zumal der Hartbach immer gefährlich bleiben könnte.
9: So bitter das klingt, vielleicht kommen wir auch zum Schluss, dass nichts geht.
10: Das heißt, die Stadt ist nicht vorbereitet auf ein Hochwasserphänomen?
9: Nicht am Hartbach.
12: Bittere Erkenntnis. Freitag fangen die Ferien an und da freuen sich Familien, die hier bleiben, immer über schöne Ausflugstipps. Und als solches gilt das Freilichtmuseum in Kommern. Feiert dieses Jahr sogar 65-jähriges Jubiläum und zu sehen gibt es in der Eifel viele Schätzchen.
11: Ich glaube, das ist die Faszination, in die eigene Geschichte zurückzukehren.
13: Hat sich schon vieles verändert, auch wie wir noch jung waren.
26: Dass man zum Beispiel kein Badezimmer hatte, dass man, wenn man was essen wollte, es selber herstellen musste.
27: Und es ist so ein schöner Ausflug mit der Familie. Da kann man schön viel Zeit hier verbringen.
13: Nee, alles gut.
28: Angefangen hat alles am 20. Juli 1961. Das Freilichtmuseum in Kommern wurde nach 3-jähriger Bauzeit eröffnet.
29: Ein ganzes Dorf entstand. Ein Dorf mit Mühle, Kreuz, Gehöften und einer Kirche. Wenn man Glück hat, trifft man den Leiter des Freilichtmuseums Kommern, Dr. Zipelius, hin und wieder beim Rundgang.
28: Heute heißt der Museumsleiter Carsten Vorweg. Als der Landschaftsverband damals sein neues Museum plante, konnten sich Ortschaften im ganzen Rheinland als Standort bewerben.
30: Die kleine Gemeinde Kommern war aber so pfiffig, dass sie kurz vor Ende des Wettbewerbs haben sie noch ein paar Dinge in die Waagschale geworfen, nämlich dieses Grundstück, was hier zur Gemeinde gehörte, oben auf dem Berg, kostenlos zur Verfügung zu stellen und eine Gastwirtschaft zu bauen, eine Museumsgastwirtschaft auf eigene Kosten von der Gemeinde und das war der Clou, eine Telefonleitung bis auf den Berg zu legen.
28: Und so bekam Kommern den Zuschlag. Anfangs gab es nur 11 historische Gebäude zu sehen. Das erste war diese Bockwindmühle.
29: Wahrzeichen der kleinen Städte und Dörfer waren einst mehr denn heute die Mühlen, wie diese Bockwindmühle aus Spiel. Eine der letzten im Rheinland.
28: Die dreht sich auch heute noch. Inzwischen stehen hier rund 80 historische Bauten. Kostümierte Darsteller zeigen, wie die Menschen im Rheinland früher gelebt und gearbeitet haben. Und auch so etwas hat hier einen Platz. Ein Fertighaus aus dem Versandkatalog mit Originaleinrichtung. Solche Gebäude waren zu ihrer Zeit totschick.
30: Und man sieht in den Neubaugebieten der Dörfer, wie plötzlich Gebäude entstehen mit großen Fensterflächen, luftig, modern, ohne Dach, also mit Flachdach. Und das will man gerade in den 50er, 60er Jahren auch haben. Das ist ein großes Bedürfnis der Bevölkerung. Von daher verschwinden auch viele der alten Gebäude durch diese Modernisierung in den 50er, 60er Jahren.
28: Um ihre Geschichte zu bewahren, entstand dieses Museum. Jüngster Neuzugang

0: Was schwimmt eigentlich alles so im Wasser und warum? Das können Kinder zwischen 4 und 6 Jahren am Samstag selber rausfinden. Um 10 Uhr geht der Workshop im Fischereimuseum Bergheim los. Jedes Kind muss von einem Erwachsenen begleitet werden. Mitmachen kostet 10 Euro. Das Museum bittet um Anmeldung. Der Bonner SC hier beim Training startet in die neue Saison. Am Samstag geht's gegen den MSV Duisburg. Kein leichter Gegner. Was hilft? Die Fußballer richtig anfeuern.
1: Das ist extrem wichtig, wenn unsere Zuschauer uns supporten, gerade gegen so einen Verein wie MSV Duisburg. Und deswegen hoffen wir auf viele Zuschauer, die uns unterstützen, damit die Jungs dann auf dem Platz auch wieder alles abrufen können.
0: Anstoß ist am Samstag um 14 Uhr im Sportpark Nord. Tickets gibt's ab 10 Euro. Wer auf der Suche nach neuen Spielen ist, wird vielleicht am Samstag in Siegburg fündig. Um 15 Uhr startet der Spieltreff in der Stadtbibliothek. Hier können neue Spiele ausprobiert werden und direkt gemeinsam mit den anderen Besuchern gespielt werden.
2: Ich habe lange Zeit Nebenjobs gemacht, auch bei Flink. Meine Lieblingsbestellung hatte ich an meiner ersten Schicht. True Story, da hat jemand bestellt, ich glaube es war eine Frau, nachts um 1:30 hat bestellt einen Schwangerschaftstest und Kippen.
0: Comedian Ben Scharfmeister tritt in Bonn auf, bei Cozy Comedy. Da können Comedians die Gelegenheit nutzen, um neue Gags auszuprobieren. Am Sonntag um 16 Uhr im John Barleycorn in der Altstadt. Bei gutem Wetter draußen. Tickets gibt's online ab 10 Euro. Mit dem Eifelverein geht's am Sonntag auf den Natursteig. Treffpunkt ist am Hauptbahnhof in Siegburg. Die Strecke führt 15 Kilometer durch den Wald bis nach Hennef. Belohnung unterwegs, Blick auf die Warnbachtalsperre. Unbedingt an feste Schuhe und genügend Proviant denken. Anmeldung per Telefon beim Eifelverein. Mehr Infos gibt es online.
3: Und noch was Schönes. Freitag beginnen ja die Ferien, bestes Freibadwetter. Und für die Bonner Pens zumindest, Pens, eine tolle Nachricht. Kinder und Jugendliche unter 18 aus Bonn dürfen in den Sommerferien alle Bonner Freibäder kostenlos nutzen. Also Römerbad, Ennertbad, Rüngsdorf, Friesdorf, müssen in der Kasse den Schülerausweis oder den Perso vorzeigen. So kann dann der Bonner Sommer doch beginnen. Morgen müssen alle bezahlen, weiterhin sind auch keine Ferien, aber zumindest haben wir Freibadwetter. In der Nacht zeigt sich der Himmel verbreitet klar, nur wenige lockere Wolken sind mit von der Partie. Ein paar kleinere Schauer könnten hier und da zu Beginn auftreten, aber ja, 14 bis 18 Grad, Fenster auf und gut Schlaf. Morgen, der Donnerstag, beginnt wie oft sonnig, locker bewölkt, geht meist trocken durch den Tag, obwohl am Nachmittag sich Sonne und Quellwolken abwechseln, doch Regen ist da nicht wirklich in Sicht. Es wird morgen wieder heiß, ich glaube, Freibadwetter, 28 bis 32 Grad. Und so geht es die kommenden Tage weiter. Das erste Ferienwochenende, Freitag, neben Sonnenschein einige kompakte Wolken. Freitag so der wahrscheinlichste Tag mit Schauer und vielleicht sogar kräftigen Gewittern bei 27 Grad. Samstag und Sonntag ist ja schon fast kalt, 22 bis 24 Grad. Aber es bleibt meist trocken in diesen Wochenendtagen. Jetzt nehmen wir Sie gleich mit, reisen Sie mit uns. Mit Anna und Stefan, die werden nämlich Camper, fahren mit ihrem Pickup, den sie sich gekauft haben, nach Polen. Eine schöne, interessante Reise. Um 20.15 Uhr geht's los nach der Tagesschau. Wir freuen uns auf Sie, wenn Sie morgen wieder dabei sind. Ihre Lokalzeit aus Bonn sagt, schönen Abend.
4: Weiter heiß und die extreme Hitze vor 3 Wochen hat Kühe sehr gestresst. Besonders die Kleinen. Einige Kälber am Niederrhein sind gestorben. Viele Landwirte haben nachgerüstet. Und die Freilandschweine haben da ihr ganz eigenes Hitzemanagement.
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4: Und mit Ihnen, hallo zusammen, wie schön, dass auch Sie mit dabei sind. Ja, nach den knapp 40 Grad vor 3 Wochen fühlen sich die 32 ja schon fast erträglich an. Aber trotzdem sind die Temperaturen natürlich eine Belastung. Über den Hitzestress bei Kühen haben wir ja hier schon berichtet. Einige Milchviehhalter am Niederrhein haben dabei eben auch Kälber verloren. In Haldern hat sich ein Landwirt schnelle Hilfe beim Nachbarn geholt.
6: Die frischen

0: Kälbchen auf dem Milchviehhof gechillt. Der leichte Wind aus dem Ventilator kühlt sie. Wem es zu windig ist, der zieht sich zurück. Vor 3 Wochen sah das noch anders aus. Kühe und Landwirt Markus Hübers unter Stress. 2 Kälber sind gestorben.
1: Also sind jetzt nicht mit dieser Extremsituation wie vor 3 Wochen waren wir auch ein Stück weit in den ersten Tagen überfordert. Wir haben hier vor ein paar Jahren den Stall neu gestaltet mit sehr viel Luft. Aber selbst das reichte nicht bei diesen starken, hohen Temperaturen, den Tieren die Möglichkeit zu geben, wieder runterzukühlen. Wir haben jetzt im Laufe der letzten Woche doch noch mal einen Ventilator ergattern können. Also das können Sie sich vorstellen, in der Phase, wo alle auf einmal ein Problem haben, ist es auch schwer, da dran zu kommen.
0: Ein befreundeter Landwirt konnte aushelfen. Die erwachsenen Milchkühe leiden zwar auch unter der Wärme, aber im offenen Stall ist es für sie erträglicher als draußen. Auf der Weide ist der Landwirt überzeugt, hier könne er die Kühe besser runterkühlen.
1: Im Winter haben wir die Kühe eh hier am Niederrhein im Stall. Daher war so unsere Herangehensweise, dass wir den Stall so gut haben müssen, dass die Kuh, wenn sie wählen könnte, sich immer auch für den Stall entscheiden würde, weil der Stall ihre Bedürfnisse zu jeder Jahreszeit, bei jeden Witterungsbedingungen im Endeffekt ihre Bedürfnisse auch befriedigt.
0: Auf dem Biolandhof Frohnbruch in Kamp-Lintfort sind die Tiere überwiegend draußen. Die 200 Schweine schützen sich selbst. Schlammbad im Außenpool, die Sule als Sonnenschutz.
2: Im Prinzip haben wir hier einen Lichtschutzfaktor 1000, solange die Erde auf der Haut noch drauf liegt. Die Schweine können nicht schwitzen und insofern müssen wir eine Abkühlung bieten können. Und also machen wir das Einfachste, was geht. Und das ist das Gleiche wie bei uns. Wir bringen Wasser auf die Haut und durch die Verdunstung kühlen wir die Körper runter. Beziehungsweise machen die Schweine ja selber. Wir bringen ihnen nur das Wasser.
0: Gut gekühlt lässt es sich im isolierten Unterschlupf prima pennen. Auch die Fleischränder bleiben cool. Die französische Rasse der Limousin mag sogar Wärme.
2: Die gehen oft genug in Schatten, wenn sie wollen. Aber auch öfters fragt man sich, warum sitzt sie eigentlich noch in der Sonne? Aber die sind trotzdem total ruhig am Atmen und bleiben da tiefenentspannt. Also wenn sie in Schatten wollen, gehen sie in Schatten. Wasser haben sie auch genug zum Trinken. Das sind eigentlich so die wichtigsten Faktoren.
0: Egal ob Stall oder Freiland, es ist wie beim Menschen. Kühlen, einen Gang runterschalten und einfach mal liegen bleiben.
3: Ja, und noch eine Folge der Hitze, der Pegelstand sinkt. Der Rhein, der führt immer weniger Wasser. Das können wir alle sehen am Wasserstand und an der Binnenschifffahrt, die jetzt nicht mehr unter voller Ladung unterwegs ist. Ganz besonders fällt es aber in der Nähe von Kleve auf. Da taucht immer bei extrem Niedrigwasser ein Stück Schifffahrtsgeschichte aus den Fluten auf, nämlich das hier. Und es erinnert an eine vergangene Tragödie.
4: Hier ragen sie wieder aus dem Rheinwasser, die Spanten der De Hoop. Der Frachtsegler sollte mit weiteren Schiffen im Jahr 1895 Dynamit nach Holland bringen. Es kam zur Explosion, 1 Dutzend Männer starben, mehrere Schiffe sanken. Kommt das Wrack der De Hoop zum Vorschein, dann hat der Rhein zu wenig Wasser, so wie aktuell. Bei Emmerich lag der Pegel am Mittag bei 23 Zentimetern. Die Binnenschiffe können nicht mehr voll beladen fahren, aber so schlimm wie vor 8 Jahren ist es nicht.
5: Das waren wirklich die absolut niedrigsten Wasserstände, die je am Rhein gemessen wurden. Das waren damals, hat damals der Pegel Emmerich einen Wert von -1 Zentimeter. Heute sind wir noch gut 25 oder rund 25 Zentimeter drüber.
4: Und damals fuhren immer noch Transportschiffe, wenn auch mit weniger Ladung und Tiefgang. Und doch sorgt das Niedrigwasser jetzt für Reaktionen. Bei ThyssenKrupp Steel in Duisburg zum Beispiel werden die Rohstoffe nicht mehr von den eigenen Schubschiffen geliefert. Man hat kleinere Schiffe angemietet. Und auch die Binnenschiffer machen sich über die aktuelle Situation ihre Gedanken.
6: Diese Niedrigwasserphasen treten häufiger und die treten mit einer höheren Intensität auf. Ich glaube, unwirtschaftlich wird es irgendwann, wenn das Verhältnis zwischen transportierter Ladung und Kosten des Einsatzes des Schiffes nicht mehr im Verhältnis sind. Da sind wir jetzt aktuell aber noch was von entfernt. Und man kann im Ergebnis auch festhalten, selbst ein mit reduzierter Ladung bestücktes Binnenschiff transportiert im Verhältnis zum LKW immer noch eine enorme Menge an Gütern.
4: Außerdem haben sie gelernt, solche Niedrigwasserperioden mit einzukalkulieren. Zum Wochenende soll der Rheinpegel kurzfristig wieder ansteigen. Wenn die Trockenperiode aber längerfristig bleibt, dann wird auch wieder mehr vom Wrack der 32 Meter langen De Hoop auftauchen, so wie im Jahr 2018.
3: Ja, gefühlt sind viele schon auf dem Sprung in die Sommerferien. Und dann ploppt diese Nachricht für Familien mit kleinen Kindern auf. Für sie könnte es bald teurer werden. Denn viele Städte und Gemeinden planen, die Kosten für Kitas und den offenen Ganztag an Grundschulen zu erhöhen. Teilweise sollen nur die Gebühren fürs Essen steigen, was ja aber schon viele Familien auch merken werden und sie belastet. Und dann gibt es auch noch Pläne, die Beiträge zu erhöhen oder den Geschwisterbonus zu kürzen. Wir haben uns in Kleve angeschaut, woran das liegt und was das überhaupt bedeutet.
7: Volles Haus im offenen Ganztag an der Karl-Leisner-Grundschule in Kleve. Fast 180 Kinder in 8 Gruppen und ganz viele verschiedene Leidenschaften.
8: Ich mag am meisten Lego, malen, basteln, zusammen essen mit meinen Freunden.
9: Am liebsten mag ich am besten Schach.
10: Spielen mit meinen Freundinnen und dann gehe raus ein bisschen.
7: Doch bald soll die OGS-Betreuung hier teurer werden. Die Stadt Kleve plant eine größere OGS-Reform. Bis zu 40% höhere Beiträge. Für Geschwisterkinder sollen 50 statt bisher 25% des Beitrags fällig werden. Und zusätzliche Kosten für die Ferienbetreuung, die bisher gratis war. Pläne, die in der Klever Politik für Diskussionen sorgen. Schulpolitikerin Anja Sadat versteht, dass an vielen Stellen Kosten gestiegen sind. Sie fordert aber, Preise schrittweise anheben und nicht alles auf einmal.
11: Wenn wir da von einer Ferienbetreuung 40 Euro die Woche sprechen, sprechen wir in den Sommerferien, wo zukünftig 4 Wochen betreut werden, schnell von 160 Euro plus Essensgeld. Hinzu kommen dann monatliche Erhöhungen und zudem eine noch veraltete Beitragsstruktur auf Einkommen von vor ein paar Jahren, was nicht mehr das heutige Einkommen entspricht.
7: Kleves Bürgermeister hält die Reform aber für unvermeidbar. Die OGS-Beiträge seien seit 10 Jahren nicht mehr gestiegen. In der Zeit habe die Stadt aber immer mehr Geld zuschießen müssen, etwa wegen steigenden Personalkosten.
12: Die Lücke klafft immer weiter bei steigenden Kosten. Und wir versuchen natürlich aufgrund unserer Haushaltslage jetzt auch sozialverträglich, diese Lücke zu schließen.
7: Immer mehr Städte im Ruhrgebiet und Umgebung müssen Kosten erhöhen. Bei der OGS wie in Kleve, aber etwa auch in Lünen und Holzwickede. Bei der Kita wie in Emmerich, Bochum und Oberhausen. Oder sogar bei beidem wie in Recklinghausen. Hier soll das Essen in Kitas und OGS teurer werden, im Schnitt um knapp 11%. Der Grund? Höhere Kosten für Lebensmittel, Personal und Energie. Elternvertreter Daniel Christians hat mal ausgerechnet, wie viel er am Ende fürs Kita-Essen seiner 3 Kinder insgesamt bezahlen muss.
13: 3.000 Euro finde ich schon enorm im Jahr und dann wirklich von Jahr zu Jahr steigernd. Also 3.000 Euro, das ist ein gutes Nettogehalt, würde ich sagen. Was nur für Essensgebühren plus noch Kita-Gebühren da zusammenkommt.
7: Der Städte- und Gemeindebund kritisiert, die Kommunen bekämen immer mehr Aufgaben zugewiesen, aber nicht das dafür nötige Geld. Hier sei auch das Land in der Pflicht.
14: Wenn die Städte und Gemeinden in NRW landesweit 9 Milliarden im letzten Jahr mehr ausgeben mussten, als sie einnehmen und gleichzeitig das Land 2 Milliarden mehr einnimmt, als es ausgibt, dann haben wir ein Ungleichgewicht und die Kommunen erheben diese Beiträge ja nicht aus Freude, sondern sie sehen sich gezwungen.
7: Zurück in Kleve. Da mehrere Fraktionen der OGS-Reform nicht zustimmen wollten, wurde sie erstmal aufs nächste Jahr verschoben. Bis dahin sollen die Pläne überarbeitet werden. Schulpolitikerin Anja Sadat findet das richtig.
11: Weil das aktuelle Vorgehen wäre nicht für die Familien gerecht gewesen. Es sollte eine soziale Staffelung geben und auch eben entsprechend Familien, die nicht genug Einkommen haben, entlastet werden und andere Familien nicht überproportional belastet werden. Es muss sozial bleiben.
7: Damit gute Kinderbetreuung nicht vom eigenen Geldbeutel abhängt.
3: Ich bin gespannt, was daraus wird. Wichtiger Termin im Kalender für den MSV Duisburg. Donnerstag, 16. Juli, also morgen. Da wird ein neuer Vorstand gewählt. Das aktuelle Vorstandsteam hatte Anfang des Jahres ja gesagt, dass es nicht mehr weitermacht. Also war klar, im Sommer muss neu gewählt werden. Dieses Mal haben sich 2 Teams aufgestellt. Zum einen das Team Paradies um Sascha Paradies. Und dann wäre da noch das Team Verantwortung um Dirk Broska. Wir wollen Ihnen beide Teams mal etwas näher vorstellen. Oder besser gesagt, Sie machen es einfach selbst.
15: Sie hatten als erstes Vorstandsteam ihre Kandidatur eingereicht, das Team Paradies.
16: Jochen, Wirtschaft und Finanzen, seit über 40 Jahren Vollblut-Zebra und immer gerne dabei.
17: Sebastian, Vorstandsvorsitzender, seit knapp einem Vierteljahrhundert Mitglied und immer mit voller Leidenschaft dabei.
18: Jana, Mitglieder, Gemeinschaft, Vereinsleben. Ich wäre die erste Frau beim MSV im Vorstand.
19: Vlau, Sport, seit 10 Jahren beim MSV Duisburg in der Traditionsmannschaft.
17: Wir wollen das Fundament, das in den letzten zwei Jahren entstanden ist, sowohl sportlich als auch finanziell, weiter stärken. Alles, was im Bereich Profifußball liegt, soll auch weiterhin bei Michael Preetz und seinen Kollegen entsprechend liegen. Es gibt einige Bereiche im e.V., um die wir uns kümmern wollen. Und da wollen wir unsere Kompetenzen einbringen und ja auch weiter die Abteilung des e.V. stärken.
16: Als Zahlenmensch liegt es einem natürlich, das Fachwissen, was ich seit über 40 Jahren erlernt habe, dementsprechend umzusetzen für den Verein, um den Verein weiterzuentwickeln.
18: Mir ist wichtig, dass Menschen auf mich zukommen, das Wort suchen, dass ich Ansprechpartner bin, dass ich Sorgen und Ängste und Nöte der Fans weitertragen kann und mich aktiv kümmern kann.
19: Ja, ich denke, dass ich auf jeden Fall die sportliche Kompetenz mitbringe. Durch mein Netzwerk kann ich natürlich viele Dinge für den MSV Duisburg nutzen.
17: Ja, mit uns bekommen die Mitglieder ein Team, das aus der Mitte der Mitglieder kommt, was alle Kompetenzen abdeckt, Sport, Finanzen, Mitglieder, Soziales und sich zu 100% mit dem MSV identifiziert und den MSV weiterentwickeln will.
15: Das zweite Team, das sich bei der Mitgliederversammlung wählen lassen will, das Team Verantwortung.
20: Thorsten Immel, NLZ, Frauen, Amateure. Der MSV begleitet mich seit meiner Kindheit.
21: Veronika Froni Henschel-Gronski. Mir liegen unsere Mitglieder und die Tradition besonders am Herzen. Ich leite als Hoteldirektorin das Mannschaftshotel des MSV Duisburg.
22: Dirk Broska, Vorstandsvorsitzender. Und ich habe seit 2013 schon viele Funktionen im Verein inne.
23: Ralf Radü, Ressort Finanzen, lebenslanges MSV-Mitglied.
24: Dirk Ricke, Entwicklung des Vereins, ehrenamtliches Mitglied im Verwaltungsrat und Aufsichtsrat und lebenslanges Mitglied. Fan seit dem Pokalfinale 75.
25: Ich habe tatsächlich schon sehr viele Ämter inne gehabt. Jedes war für sich herausfordernd und ich fühle mich tatsächlich bereit, mit vielen Perspektiven jetzt auch genau dieses Amt im Vorstand anzutreten.
26: Ich möchte für die drei Abteilungen NLZ, Frauen und Amateure den eingeschlagenen Weg fortführen und durch meine jahrelange ehrenamtliche Arbeit im NLZ und gute Kontakte immer noch zu den führenden Personen möchte ich helfen, unterstützen.
27: Ich gehe seit 35 Jahren ins Stadion. Ich freue mich sehr, wenn ich gewählt werden würde, denn dann verantworte ich mich für unsere Mitglieder, für Kinder, Jugendliche, die Frauen und die Tradition im Verein.
28: Ich bin mit dem MSV seit vielen Jahrzehnten eng verbunden und jetzt möchte ich in diesem Ehrenamt was dem MSV zurückgeben. Und ich glaube, mit meiner Expertise als Steuerberater im Finanz- und Rechnungswesen, dass ich da mal einen Beitrag zu leisten kann.
24: Ihr habt meine Managementerfahrung, ihr habt meine Erfahrung in der Gremienarbeit und ihr habt meine Leidenschaft, als lebenslanges Mitglied für den MSV da zu sein.
25: Wir wissen, was auf das Amt zukommt und ich stelle fest, in den letzten Wochen, wo wir viel zusammengearbeitet haben, also das Team ist in der Gremienarbeit stark besser als beim Kickern.
3: Ja, das wird auf jeden Fall spannend morgen Abend. Mal gucken, welches Team sich dann durchsetzt. Heute war auch schon einiges los an der MSV-Arena und zwar ganz früh am Morgen. Da gab es nämlich diese Schätzchen hier auf dem Mittwochströdelmarkt. Das ist ein kleines Paradies für alle Nostalgiker und Schnäppchenjäger. Und für Tim Köxerlan, den haben wir nämlich mit einer Mission dahin geschickt.
29: Wenn ich früher auf den Trödelmarkt gegangen bin, hat meine Mutter mich immer schon so ein bisschen komisch angeguckt, weil sie die Sorge hatte, dass ich mit irgendeinem Schrott nach Hause komme. Und ganz unberechtigt war diese Sorge nicht. Heute mache ich mich mal wieder auf Schnäppchenjagd, aber für maximal 10 Euro. Mal gucken, was ich bekomme. Vielleicht nicht der größte Trödelmarkt in der Region, dafür aber noch richtiger Trödel, keine China-Neuware und echte Trödler-Experten. Sie sind hier jede Woche. Wie läuft's?
30: Ja, an für sich nicht schlecht, aber manchmal könnte es natürlich auch besser sein.
29: Jetzt kommen ja wahrscheinlich auch hin und wieder mal Leute zum Feilschen oder um ja. Ein bisschen zu... Ist das was, wo Sie sagen, ein bisschen geht und ab wann sagt man, jetzt reicht's?
30: Naja, ein bisschen geht immer, aber wenn natürlich, wenn ich sage 5 Euro und die kommen an und sagen 1 Euro, dann sage ich meistens immer, ja, dafür darfst du sie mal rauf und runter tragen.
29: Du hast schon was gekauft, ne?
31: Wir beide haben schon was gekauft.
29: Zeigt ihr uns das mal?
31: Na klar. Willst du mal deine Sachen erstmal zeigen?
32: Ja. Ein von Esprit, das Oberteil. Und die passende Jacke dazu gekauft.
29: Hoppla, Mikro kommt gar nicht mit.
31: Ja.
29: Das sieht wirklich schick aus. Ja. Also von wegen, hier gibt es ja doch nicht nur Rustikales, ne?
31: Gar nicht. Ich habe hier so eine super süße Shorts. Hier. Und ich habe auch ein, ich glaube, das ist ein Kindershirt, aber es passt mir und deswegen habe ich es auch gekauft.
29: Habt ihr eine Idee, was ich hier für ein 10er ausgefallenes kaufen kann?
31: Ja, einiges. Wir haben nur einen 10er mitgenommen.
29: Das habt ihr für weniger als einen 10er geholt?
31: Ja, wir waren aber sehr nett. Wir haben eigentlich gar nicht runtergehandelt. Also das hat 4 Euro gekostet, beides.
29: Wahnsinn.
32: Das 8 Euro zusammen.
29: Ja, von euch lernen heißt siegen lernen. Ich werde mal auch nett durch die Gegend gehen. Vielleicht bekomme ich auch sowas Tolles. Sie haben auch schon zugeschlagen. Fernseher kaufen, immer gut.
0: Ja, immer gut. Der Fernseher ist 11 Jahre alt, ne? Und hat 11 Euro gekostet.
29: Ist immer noch 1 Euro über meinem Budget. Läuft der denn?
0: Der läuft, soll wunderbar laufen. Wenn nicht, kann ich ihn zurückbringen.
29: Ich möchte was für 10 Euro kaufen. Was haben Sie denn da? Ich fange jetzt mal an wie an der Trinkhalle.
1: Für 10 Euro. 10 Euro würde ich die Stichsäge empfehlen.
29: Ich bin so handwerklich gar nicht.
1: Gar nicht, okay. Sportlich?
29: Ein bisschen. Versuchen Sie mal. Wie sieht's
1: mit Pennyboard aus? Pennyboard, das gute alte Pennyboard. Ja, bekannt aus unserer Jugend noch. Hier heute mit Leuchtstreifen, damit man auch in der Nacht gut gesehen wird.
29: Das kostet einen Zehner?
1: Würden wir für einen Zehner abgeben.
29: Da sind wir im Geschäft. Gut. So, ich habe es geschafft und ich finde es ein richtig, richtig guter Deal. Ich glaube, ich hätte mal versuchen sollen, auf 8 Euro zu gehen. Da hätte ich vielleicht noch ein bisschen was für Verbandszeug gehabt. So, und was jetzt kommt, ist, glaube ich, nicht für die Kamera bestimmt.
3: Großartig, Tim, was du alles kannst. Du überrascht uns hier wirklich immer wieder. Nett sein wissen wir ja schon, aber jetzt auch noch Pennyboard fahren. Wahnsinn. Ja, und jetzt haben wir direkt noch eine schöne Überraschung aus der Natur zum Thema gemütliches Plätzchen suchen. Um Ihnen diese Bilder hier zu zeigen, mussten wir praktisch nur vor die Tür bei uns im Studio hier im Duisburger Innenhafen gehen. Und da haben wir nämlich den hier gefunden. Den Uhu, der hat sich niedergelassen tagsüber am Kran. Nachts geht er jagen. In den 1960er Jahren waren die Tiere bei uns ausgestorben. Mittlerweile erholen sich die Bestände wieder. Bei uns in den Kreisen Wesel und Kleve gibt es rund 30 Brutpaare unserer größten Eule. In Duisburg sind es 1 bis 2 Paare. Und vielleicht hält dieser hier ja auch schon Ausschau nach einem Brutplatz irgendwo in der Duisburger Innenstadt. Wir sagen auf jeden Fall herzlich willkommen. Ja, und mit dem Uhu, da sind wir auch schon in der Biologie angekommen und in den Naturwissenschaften. Kinder dafür und für Technik zu begeistern, darum geht es beim Forscherkolleg für Kids. Schülerinnen des Berufskollegs Kleve nehmen Grundschülerinnen und Grundschüler dabei an die Hand und leiten Experimente an. Die Kinder, die lernen da so ganz nebenbei logisch zu denken. Und das ist auch das Ziel des Ganzen, des Projekts. 5 Grundschulen aus dem Kreis Kleve machen mit bei dem Projekt. Wir haben die Kinder der St. Markus Schule aus Bettburg-Hau beim Experimentieren begleitet.
2: Von der Schulbank ins Labor im Berufskolleg Kleve beschäftigen sich die Viertklässler heute mit einem Umweltthema, genauer mit Wasser. Am Anfang erst einmal ein bisschen Theorie. Anna-Maria und Lara basteln an ihrer Forscherfrage.
4: Wollt ihr einmal vorlesen vielleicht eure Forschungsfrage?
5: Hat die Temperatur des Wassers einen Einfluss auf den Sauerstoffgehalt im Wasser?
4: Sehr gut, ihr habt das richtig gut gemacht.
6: Was ist denn eine richtig gute Forscherfrage?
5: Also man braucht für eine Forscherfrage eine Hypothese.
6: Oh, das klingt kompliziert.
5: Ja, das ist auch kompliziert.
2: Kompliziert, aber lösbar. Einen Raum weiter sind Havim und Liana schon mitten in ihrem Experiment.
8: Was macht ihr denn jetzt gerade?
5: Wir machen die Kläranlage einmal mit Kohle und einmal ohne Kohle. Und dann gucken wir, wie sich das filtert.
9: Welches Wasser sauberer wird.
5: Sollen alle Steine rein?
9: Ja.
4: Dann kann auch jetzt das Schmutzwasser drüber gegeben werden.
10: Ich mache hier Abitur in der Schule und dadurch habe ich auch Leistungskurse wie Biologie und Gesundheit. Dadurch habe ich halt auch diesen Bezug dazu. Und dadurch, dass mir die Arbeit auch mit Kindern sehr am Herzen liegt, ja, dachte ich, das ist die optimale Alternative, die einfach genutzt werden muss, um auch den Kindern etwas beizubringen.
2: Die Schülerinnen des Berufskollegs begleiten die Kinder einfühlsam durch die Experimente. Im Labor wird es auch noch mal richtig spannend.
8: Und du musst gucken mit der anderen Hand, vielleicht, dass es nicht hochfliegt, der Kolben. So, ich mach auf.
6: Wie findet ihr das hier so in so einem Labor?
8: Cool.
2: Sabina, Olivia und Melina wollen herausfinden, ob die Temperatur des Wassers Einfluss auf den CO2-Gehalt im Wasser hat.
6: Wäre das was für dich, Sabine? Forscherin, Wissenschaftlerin?
8: Ja, schon.
7: Weil dann kann man so Experimente machen. Und ich mag voll Experimente zu machen. Zu Hause habe ich auch voll viele.
11: Ich finde, also unser Experiment hat auf jeden Fall gut funktioniert. Deswegen bin ich auf jeden Fall sehr froh darüber, weil die Kinder halt auch gut mitgemacht haben. Und ja, ich hoffe einfach, die haben was gelernt. Ich weiß auch von den letzten Male, die Kinder waren eigentlich immer sehr glücklich.
2: Die Kläranlagenforscher sind auch ganz glücklich mit ihren Ergebnissen.
12: Da war weniger Sand, da war mehr Sand.
13: Und da war Kohle, und da war keine Kohle.
14: Was hat euch das denn gezeigt für unsere Umwelt?
13: Wir können unser Wasser filtern, unser Boden sich also besser behandeln.
15: Dass wir kein Müll in die Umwelt bringen sollen, sondern in Mülleimer werfen sollen, weil sonst kommt halt der Regen und der nimmt halt die ganze Gifte mit in die Erde auf.
2: Viel gelernt und jede Menge Spaß gehabt. Eine Rakete für die Lernbegleiterin.
3: Total verdient. Erwin Driebusch ist bei mir. Er ist der MINT-Koordinator des Berufskollegs in Kleve. Jetzt sind wir da ja mit Grundschülern unterwegs gewesen. Die sind ja noch recht jung. Warum ist es denn so wichtig, so früh damit zu starten dann?
16: Wir sind eine wissensbasierte Gesellschaft mit vielen Problemen, die wir auch bewältigen müssen. Und da ist natürlich ganz gut und wichtig, wenn man analytisch denken kann, wenn man wissenschaftlich denken kann, um Probleme, Alltagsprobleme zu lösen oder eben auch Wissen zu generieren bzw. Wissen zu beurteilen. Das ist natürlich eine ganz wichtige Sache und das sollte man auch schon sehr früh machen, eigentlich schon in der Grundschule.
3: Bei dem Projekt ist es ja jetzt nicht so, dass die Kinder nur einmal da sind, sondern das ist ja wirklich ein großes Ding. Wie oft kommen die Kinder dann zu Ihnen?
16: Also die Kinder kommen eigentlich an 5 Projekttagen zu uns, aber im Grunde genommen ist es viel zu wenig. Es müssten viel mehr sein, um es auch nachhaltig anzulegen. Es ist ganz wichtig, dass man es in der Grundschule macht, weil im Grunde genommen in der Grundschule das wissenschaftliche Denken eine Grundbasis ist, um später eigentlich erfolgreich zu sein.
3: Jetzt haben wir gesehen, diese Kinder sind wahnsinnig neugierig, merken sich auch viel, was sie lernen. Wie erleben Sie das?
16: Also Kinder sind neugierig, wollen alles natürlich auch selbst machen. Das kennen wir aber auch von anderen Projekten. Hier kommt natürlich obendrauf, das Experiment ist für uns eigentlich mehr so ein Einstiegsmodell beziehungsweise eine Möglichkeit, eben das wissenschaftliche Denken unterzubringen. Und das ist das Wichtige dabei, dass sie eben über das Experiment das wissenschaftliche Denken, also Ursache-Wirkungsprinzipien und Ähnliches dann erlernen.
3: Jetzt ist das ganz toll, wir haben das gesehen, die sind ja sehr eng betreut von diesen Lernbegleiterinnen. Welche Rolle spielen die dabei?
16: Die Lernbegleiterinnen werden über ein halbes Jahr ausgebildet im wissenschaftlichen Denken. Und die Lernbegleiter sind eigentlich die wesentliche Krux an der Sache, weil sie nämlich den Kindern viel näher stehen als wir als Lehrkörper und den Kindern natürlich auch teilweise auch die Wünsche von den Augen ablesen und dann dementsprechend auch fördern können.
3: Jetzt haben Sie mir gerade so unter uns verraten, ich sage es aber jetzt mal öffentlich, das ist auch eine Menge Arbeit, die Sie da reinstecken. Ja. Und das kommt alles obendrauf. Warum ist Ihnen das gerade so wichtig zu sagen, ich mache das aber?
16: Also es ist absolut wichtig, weil das eben auch eine Art von Förderung ist, weil das eine Art Berechtigung ist, also Schüler eigentlich im Sinne der Gleichberechtigung auch zu fördern. Das ist ganz wichtig, dass man eben auch Begabtenförderung macht, dass man eben entsprechend auch Chancengleichheit bzw. Chancengerechtigkeit eben herstellt. Das ist eine ganz wichtige Geschichte und deswegen machen wir das im Wesentlichen auch. Und ich glaube, dass man eben wirklich sehr, sehr früh anfangen muss und nicht erst in oberen Stufen.
3: Vielen Dank für Ihr Engagement und auch für Ihren Besuch hier bei uns in Duisburg. Alles Gute weiterhin.
16: Danke.
3: So, und jetzt kümmern wir uns um die Stadt, die jetzt gerade steht. Eine neue Stadt, bei uns am Niederrhein. Paruka will am Airport Weeze erwacht so langsam. Das große Festival, das startet ja am Freitag so richtig. Seit heute kommen aber schon die Besucher, oder besser gesagt die Bewohnerinnen und Bewohner, auf den Campingplätzen an. Mit richtig krassem Einsatz und Ehrgeiz.
17: Viele Camper sind schon stundenlang unterwegs. Schon in der Nacht, teils sogar gestern Nachmittag, haben sie sich vor dem Festivalgelände angestellt, um einen möglichst guten Platz für ihr Zelt zu ergattern. Geöffnet wurde der Platz aber erst am Morgen. Jetzt haben es viele hierhin geschafft.
18: Kaum geschlafen, wir waren erste Reihe und jetzt versuchen wir anzukommen.
19: Ja, relativ entspannt, wir kommen aus Geldern. Wir waren 20 Minuten, 25 Minuten, dann waren wir hier. Dann haben wir circa eine Stunde angestanden, bis wir hier drin waren und hat super funktioniert.
20: Wir sind tatsächlich nicht in den Stau gelandet und bisschen lange gewartet, so um die 7 Stunden.
17: Gut, wenn es da eine Abkühlung gibt. 30 Grad sind es den ganzen Mittag in Weeze. Benny hat sich da etwas ausgedacht. An seinem Zelt müssen fast alle Camper einmal vorbei. Er begrüßt sie mit einer ordentlichen Abkühlung.
0: der ein oder andere rennt hier auch mit einer Wasserpistole rum und versucht mich dann auch so ein bisschen zu lenken, aber alles gut. Ich bin da selber froh drüber, ein bisschen Abkühlung zu bekommen und ja, so haben alle eine tolle Zeit hier.
17: Damit es am Freitag auch auf dem Festivalgelände magische Momente gibt, wird jetzt noch kräftig aufgebaut. Die letzten Kabel gezogen, Technik geprüft und hier und da auch noch die Bühne aufgebaut. Bisher laufe alles nach Plan. Auch die Anreise für die ersten Camper hat ohne Probleme funktioniert, sagt auch die Polizei. Wir
1: hatten natürlich etwas höhere Auslastungen, als es an normalen Wochentagen der Fall ist. Bleibt aufgrund der Anzahl der Besucherinnen und Besucher, die heute hier nach Weeze gekommen sind, aber natürlich auch nicht aus.
17: In Weeze starten heute die ersten kleineren Partys, aber das ist nur der Anfang von 4 Tagen Festival am Niederrhein.
3: Ja, das wird auf jeden Fall wieder eine riesige Party in Weeze. Aber es gibt noch mehr Festivals und Events bei uns zum Start in die Sommerferien. Und einiges startet sogar morgen schon. Und damit ab ins Wochenende.
21: Das Dong Open Air 2026 verwandelt die Halde Norddeutschland vom 16. bis 18. Juli in ein familiäres Metal-Eldorado. Über das Festivalwochenende verteilt treten knapp 30 Bands aus verschiedenen Metal- und Rockspielarten auf. Folk, Modern bis hin zu Brachial. Der Campground öffnet schon am Mittwoch. Tagestickets, Erwachsene ab 79,99. Kunst geht vor Anker bei den Ruhrorter Campusabenden. Die neue Eventreihe läuft noch bis zum 26. Juli. Kabarett, Komödien, Konzerte und Kindertheater Open Air auf dem Haniel Campus. Am Freitag mit Doc Esser und René Steinberg, aber auch Nito Torres, Wildes Holz und andere werden dabei sein. Die Ticketpreise variieren. Startschuss für das Fantastival in Dienstlaken. Im Burgtheater und Burginnenhof unter freiem Himmel mitten in Dienstlakens Altstadt. Kabarett, Comedy, Theater und Musik. Mit dabei sind unter anderem Salut Salon und Christine Westermann. Ticketinfo auf fantastival.de. Das Stadtfest Duisburg geht in die nächste Runde. Los geht's in der Innenstadt vom 16. bis zum 19. Juli. Es wird wie immer eine bunte Party mit viel Live-Musik. Täglich Programm auf 2 Bühnen von 11 bis 22 Uhr, am Sonntag von 11 bis 20 Uhr. Rock, Pop, Coverbands und viel, viel Schlager. Das Stadtfest kostet keinen Eintritt.
3: Ja, erstmal wäre ein Sonnenhut und Sonnenmilch wichtig für alles, was Sie draußen vorhaben in den nächsten Tagen. Aber ganz bald kommt die Abkühlung, versprochen. In der Nacht sind erstmal quasi keine Wolken am Himmel, wenn dann nur ganz harmlose bei 16 bis 17 Grad. Morgen starten wir auch mit wenig Wolken. Die Sonne kann direkt ab dem Morgen also wieder Vollgas geben. Und ab dem Nachmittag kommen dann häufiger mal lockere Quellwolken vorbei. Aber das Risiko für Schauer und Gewitter ist gering, bis 31 Grad. Freitag zum Start von Paruka will ein Mix aus Sonne und Wolken, wahrscheinlich trocken. Samstag erst bewölkt, dann mehr Sonne und Windböen. Deshalb auch kühler, 23 Grad. Und Sonntag auch nur 22 Grad. Da müssen wir fast schon den Pulli einpacken, ne? Einfach losfahren und schon ist Urlaub. Das machen Anna und Stefan genauso mit ihrem Pickup. Da ist das Zuhause immer mit dabei. Für sie geht's nach Polen an die Ostseeküste und sie nehmen uns mit dahin. Total toll, gleich nach der Tagesschau. Ich wünsche Ihnen eine gute Reise zusammen.

0: Hallo und herzlich willkommen bei LuxLike und herzlich willkommen in Albanien, beziehungsweise genauer gesagt in den albanischen Alpen. Wir sind im Norden des Landes unterwegs, wollen mal schauen, ob es wirklich so schön aussieht, wie es auf den Instagram-Bildern so scheint und was man hier noch alles so entdecken kann. Los geht's.
1: Wir fliegen mit dem Flugzeug nach Tirana, der Hauptstadt Albaniens. Der Flug dauert etwa 2 Stunden. Von hier aus geht es direkt mit einem Fahrer weiter nach Shkodra in den Norden des Landes. Hier liegen nämlich die albanischen Alpen, unser eigentliches Reiseziel. Auch auf dieser Reise benutzen wir Instagram als Reiseführer. Unter dem Hashtag Albanian Alps findet man vor allem Naturfotos. Die Landschaft draußen sieht aktuell aber noch eher so aus, wie sich viele Albanien vielleicht vorstellen. Eher heruntergekommen, staubig und nicht wirklich fotogen. Unser Fahrer scheint ein ganz netter Typ zu sein. Das mit den Handys beim Autofahren wird hier allerdings eher locker gesehen. Die Fahrt dauert 2 Stunden und kostet 40 Euro. Für deutsche Verhältnisse ziemlich günstig. Am Nachmittag kommen wir in Shkodra an und auch an unserem Hostel für die erste Nacht.
2: Schau mal, ob jemand zu Hause ist. Oh.
1: Das Hostel hat ziemlich gute Online-Bewertungen und war das allererste in der Stadt. Ein Einzelzimmer kostet hier 30 Euro, also durchschnittlicher Hostelpreis, würde ich sagen. Das Praktische, alle Trips, die man machen möchte, können direkt vor Ort gebucht werden. Man kann also ganz spontan entscheiden, worauf man Lust hat. Nachdem wir unser Gepäck abgeladen haben, gönnen wir uns noch ein Bier an der Hostelbar. Und dann geht's auch schon ab ins Bett. Morgen geht es für uns nämlich schon ziemlich früh weiter. Morgens um 6 werden wir am Hostel abgeholt. Ein Fahrer soll uns nach Teth bringen, der zentrale Ort, um in den albanischen Alpen wandern zu gehen.
0: Bisher war die Straße eigentlich ganz gut. Tatsächlich relativ gut asphaltiert, sogar Leitplanken gab es, wobei die nicht sehr vertrauenserweckend aussahen, muss man sagen. Aha, jetzt wird's rumpelig wieder. Das ist wohl die Straße, von der alle sprachen. Now the fun begins.
1: Die Straße, die nach Teth führt, ist teilweise nicht befestigt. Offizielle Reiseanbieter empfehlen mindestens Allradantrieb. Wir gehen auf Nummer sicher und lassen uns lieber fahren. Für 10 Euro pro Person. Zurzeit wird die Straße erneuert. In 2 Jahren soll der Weg nach Teth komplett asphaltiert sein. Am aktuellen Hauptteil der Baustelle ist der Weg mit Schutt versperrt. Netterweise räumt uns ein Bagger kurz den Weg frei. Albanisch pragmatisch.
0: So, wir hängen jetzt hier hinter so einer Planierraufe. Ist leider die Straße gerade nur einspurig. Deswegen verzögert sich unsere Fahrt um wenige Minuten. Wir bitten, diese Störung zu entschuldigen.
1: Im Bus haben wir Lena und Vincent kennengelernt. Die sind mit dem Bus aus München nach Albanien gereist. Für 75 Euro. Dafür hat das auch 24 Stunden gedauert. Die beiden sind vor allem zum Wandern hier und schlafen im Zelt. Das ist in Albanien fast überall erlaubt.
0: So, kurzer Zwischenstopp. Alter Schwede, ist das schön. Das ist jetzt wohl der Beginn von diesem Tethi-Nationalpark. Hinter dieser Bergkette ist scheinbar Montenegro. Da, die Grenze. In dem Tal hier ist Teth. Und da hinten ist Valbona. Das sind so die bekannten Orte hier. Wunderschön.
1: Die GIZ, die Gesellschaft für internationale Zusammenarbeit, fördert den Tourismus in Albanien schon seit vielen Jahren. Familien konnten Konzepte für Gästhäuser einreichen und dadurch Zuschüsse für ihre Bauvorhaben bekommen. Seitdem blüht das Tal und der Tethi-Nationalpark touristisch richtig auf. Auch unser Gästhaus macht einen guten und relativ neuen Eindruck. Ein Zimmer kostet hier etwa 10 bis 20 Euro pro Nacht. Dafür bekommt man hier absolute Ruhe und herrliche albanische Landidylle.
0: Thank you for driving. Also die Fahrt haben wir überstanden, war ein bisschen abenteuerlich zwischendurch. Richtig Schiss hatte ich aber nicht. Der Fahrer hat einen sehr, sehr, sehr kompetenten Eindruck gemacht. Ihr seht, es ist wunderschön hier, echt. Es ist atemberaubend geil. Jetzt sind wir gerade angekommen hier in so einem Guesthouse. Es sieht auch sehr urig aus. Jetzt gibt es erstmal Kaffee und Tee. Wir kommen erstmal an und dann schauen wir weiter. Es ist auf jeden Fall nichts los. WLAN gibt es aber wohl. Und dann schauen wir mal, was Teth noch so bietet.
1: Mama Rosa, die Besitzerin des Hauses, bringt uns Tee und Kaffee. Wir gönnen uns aber nur eine ganz kurze Verschnaufpause. Denn solange das Wetter gut ist, wollen wir natürlich die Wanderwege erkunden. Das Tal von Teth ist von Bergen umgeben, die teilweise über 2500 Meter hoch sind. Eine perfekte Gegend für Wanderfans und Outdoor-Begeisterte.
0: gerade wenn ihr in Gegenden wie zum Beispiel Albanien unterwegs seid, wo nicht jeder Wanderweg perfekt ausgeschildert ist, ist es ganz cool, wenn ihr eine Karte dabei habt oder euch irgendwie anders orientieren könnt. Wir sind jetzt natürlich im digitalen Zeitalter unterwegs und es gibt ganz, ganz viele verschiedene Apps, wo man sich quasi die Karten runterladen kann und dann offline per GPS den Weg nachverfolgen kann. Und so ist die Wahrscheinlichkeit, sich zu verirren, relativ gering.
1: Seit 2006 wird in Theft der Tourismus aktiv gefördert. Wandern scheint dabei nicht unbedingt ein typisch albanisches Hobby zu sein.
0: Ich schwitze jetzt schon, ey.
1: Fast alle Touristen, die Theft besuchen, kommen nämlich aus dem Ausland. Nicht alle Albaner finden das gut. Kritische Stimmen befürchten, dass das Tal seine Ursprünglichkeit verlieren könnte. Und wie bei jeder gut geplanten Wanderung ist die Verpflegung das A und O.
0: So, so was zum Beispiel. Ein Schokoriegel einer beliebten Marke.
1: In Teth gibt es übrigens bisher noch keinen einzigen EC-Automaten. Bringt also genug Bargeld mit für die Zeit, die ihr hier verbringen wollt. Einen kleinen Supermarkt gibt es nämlich. Die beliebteste Wanderung in Teth ist die Tagestour über den Pass nach Valbona. Sie gilt als eine der schönsten Wanderungen ganz Europas. Bis ganz auf den Valbona-Pass kommen wir heute nicht, aber schon auf halber Höhe ist die Aussicht umwerfend.

0: Es hat, egal wo man hinguckt, überall ist es schön. Ah, nee, also fast überall ist es echt schön. Haben die Kreise.
1: Das Coole hier ist, es gibt nicht den einen Instagram-Hotspot, nicht den Eiffelturm oder was weiß ich, den Big Ben, wo alle hinrennen und ein Foto machen wollen, sondern die ganze Gegend ist einfach schön. Und das, glaube ich, entspannt das Ganze ein bisschen.
2: Ich könnte in diesen Bergen Wochen verbringen. Aber für 7 Uhr abends ist in unserem Guesthouse Abendessen angekündigt. Und das wollen wir natürlich auch nicht verpassen.
1: Ja, noch so ein Profi-Tipp beim Wandern. Immer genug Wasser dabei haben. Es gibt nichts Blöderes, als wenn man irgendwo auf dem Berg steht und nichts zu trinken hat. Schlecht. Das Gute ist aber, hier in Albanien gibt es so kleine Bergbäche. Und das Wasser ist so gut, das kann man sogar trinken.

0: Während wir unsere Wanderschuhe lüften, steht Mama Rosa schon am Herd. Die Küche befindet sich in einer kleinen Hütte direkt neben dem Haus. Auf dem Speiseplan steht vor allem Gemüse, Käse und Fleisch und selbstgebackenes Brot. Genau das, was ich mir nach einem langen Wandertag wünsche. Gegessen wird zusammen mit den anderen Gästen und es schmeckt mal wieder wahnsinnig gut. Und mit vollem Bauch ziehen wir uns langsam in unser Zimmer zurück.
1: Das war ein ziemlich langer, aber auch sehr abenteuerlicher und schöner Tag heute. Die Anreise fand ich total geil, abenteuerlich, aber schön. Und die Landschaft hier in Teth und in der Umgebung ist einfach wunderschön. Auf Fotos kann man das schon ganz gut abbilden. Auch Instagram hat uns da nicht zu viel versprochen. Aber mit dem eigenen Auge sieht man es doch eigentlich, finde ich, am besten. Also kommt auf jeden Fall auch mal selber her und schaut es euch persönlich an. Morgen soll es leider den ganzen Tag regnen. Deswegen müssen wir mal gucken, ob wir unsere Pläne ein bisschen umdisponieren. Jetzt gehen wir aber erstmal ins Bett. Das haben wir uns verdient. Gute Nacht.
2: War tatsächlich eine kurze Nacht. Es war ein relativ heftiges Gewitter. Sind wir ab und zu mal wach geworden. Jetzt gibt es aber erstmal ein deftiges Frühstück. Es gibt eigenes selbstgebackenes Brot, Früchte, Marmeladen, Joghurt mit Honig und Kaffee natürlich. Fall in der. Und jetzt wurde uns gerade noch ein frisches Spiegelei gebracht und so eine Art Blätterteig-Börek-Gerät. Ich wollte eigentlich gerade schon zusammenräumen, jetzt gibt es aber noch Pfannkuchen. Zwei Stück. Ich bin eigentlich schon satt. Scheiße. Aber man will ja auch nicht unhöflich sein. Sollen wir schnell gehen, bevor die nochmal kommt?
3: Ja, vielleicht kommt, schnell.
2: Kommt gleich noch Croissants oder so. Oh Mann.
1: Das Wetter ist heute doch nicht so ganz schlecht, wie eigentlich angesagt. Und wir gehen jetzt noch mal ins Dorf runter nach Teth und gucken uns eine Kirche und einen Blutracheturm an. Was es damit auf sich hat, erkläre ich euch gleich.
0: Die Kirche wurde 1892 gebaut. Die Zeit des Kommunismus in Albanien überstand sie nur, weil sie als Lager und Lazarett benutzt wurde.
1: Ja, das ist die Kirche, die wir suchen. Und wir haben ein Instagram-Bild gefunden, wo die so im Morgenlicht hier steht. Sehr, sehr schön. Bin echt auch ganz hübsch. Das ist so das klassische Fotomotiv. Wenn man in Teth ist, muss man eigentlich an der Kirche vorbei und darf ein Foto machen. Machen wir jetzt natürlich auch. Klar. Oh Mann, ey. Ja, das ist natürlich scheiße, ne? Voll schöner Ort und wieder stehen dicke, fette, überladene Mülltonnen hier rum. Das sieht man natürlich auf den Instagram-Bildern nicht. Vielleicht gehen wir noch auf die andere Seite, dann kommen die Berge im Hintergrund. Das ist noch schöner. Insta-Gold, Junge. Was noch alles von mir? Hochkant vielleicht?
0: Unsere nächste Station ist der sogenannte Blutracheturm. Nach dem alten albanischen Gewohnheitsrecht war jemand, der einen Mord beging, vogelfrei. Hier in diesem Turm verschanzte sich also der Mörder, um sich vor der Blutrache der Familie des Opfers in Sicherheit zu bringen. Währenddessen hoffte er, dass seine Familie eine Einigung erzielen konnte, um die Blutschuld auszugleichen. Zum Beispiel durch Geld oder Geschenke.
1: Das ist ja wunderschön, diese Tal hier. Und dann hängst du hier, hast nur so Schießscharten, kannst kaum rausgucken. Das ist natürlich echt bitter. Gut, ich meine, wenn man jemanden umgebracht hat, hat man vielleicht auch vorher schon ein paar Sachen vielleicht nicht ganz so richtig gemacht im Leben. Ne? Aber scheiße ist das trotzdem. Oh, echt ein bisschen gruselig, dieser Turm, oder? Ich meine, dass da wirklich eine ganze Zeit lang Leute eingesessen haben, um darauf zu warten, dass ihre Familien ihre Streitigkeiten klären. Bisschen creepy irgendwie. Aber zum Glück wird der Turm heute nur noch touristisch genutzt.
0: Sowohl die Kirche als auch der Blutracheturm sind in Teth sehr einfach zu erwandern. Man muss also kein Supersportler sein, um hier Spaß zu haben. Trittsicherheit ist allerdings schon ziemlich wichtig. Und der Weg zum Grunas Wasserfall lohnt sich allemal.
1: Eigentlich verrückt, oder? Dass es die Menschen so fasziniert, wenn Wasser aus großer Höhe irgendwo runterfällt. Aber man kann nichts dagegen tun. Ich finde es einfach wahnsinnig schön. Und hier bei diesem Grunas Wasserfall hat Instagram auf gar keinen Fall zu viel versprochen. Ich finde es eigentlich fast noch schöner, wenn man es persönlich erlebt. Nur aufpassen, die Steine sind sehr rutschig. Warum müssen Wasserfälle auch immer so hoch sein? Die kriegt man kaum ganz drauf. So. Da muss reichen, oder?
0: Nach dem Erinnerungsfoto am Wasserfall müssen wir auch schon wieder los. Denn die Wetteraussichten für den Nachmittag sehen nicht gerade freundlich aus. Und unser Shuttle nach Shkodra wartet schon auf uns. Und wieder mal haben wir echt Glück mit unserer Planung. Sobald wir über den Pass sind, geht draußen wettertechnisch die Welt unter.
1: So, die Rückfahrt haben wir auch überlebt, sind pünktlich zum Gewitter in Shkodra wieder angekommen. Teth ist einfach der Wahnsinn, wirklich. Also wenn man wandern mag und irgendwelche Outdoor-Aktivitäten, sehr, sehr zu empfehlen. Die Leute sind nett, das Essen ist super und wir haben in sehr, sehr kurzer Zeit da wahnsinnig viel gesehen. Das heißt, wenn man da eine Woche verbringt oder sogar zwei, gibt es da noch sehr, sehr viel zu entdecken. Jetzt gibt es erstmal noch eine Nacht hier in Shkodra und ich glaube, wir haben uns ein Abendessen reichlich verdient.
0: Ein letztes Mal genießen wir in Shkodra traditionelle albanische Köstlichkeiten. Überbackenen Schafskäse, Fladenbrot mit Tomate, hausgebackenes Brot und gefüllte Aubergine. Und eine ordentliche Portion Fleisch. Zum Nachtisch gibt es eine Art Karamellcreme und Bier. Erinnerungsfoto mit unserem Kellner Vitor inklusive. Am nächsten Morgen nehmen wir ein Sammeltaxi von Shkodra zum Flughafen in Tirana, um unseren Flug nach Hause anzutreten.
1: Ich habe Albanien als ganz wundervolles Land kennengelernt. Die Leute sind zauberhaft, total gastfreundlich, so wie man sich eigentlich immer vorstellt. Das Essen ist großartig, die Landschaften sehen eigentlich noch besser aus als auf den Fotos. Und man kann sehen, dass der Tourismus hier klar auf dem Vormarsch ist. Die Albaner sehen das aber in meiner Wahrnehmung eigentlich als sehr positiv. Und ich hoffe, dass das in Zukunft, wenn sich das so weiterentwickelt, auch positiv bleibt, sowohl für die Touris als auch für die Albaner selbst. Das war's schon wieder für dieses Mal von LuxLike aus Nordalbanien. Ich hoffe, ihr hattet ein bisschen Spaß beim Mitreisen und wir sehen uns das nächste Mal wieder. Bis dann. Ciao.
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0: Gewonnen? Nochmal.
1: Gleich. Guck mal, weißt du, was das ist?
0: Ein Schlüssel?
1: Stimmt. Das ist der Schlüssel zu einem Bankschließfach. Und da war sehr viel Geld drin.
0: Hab ich das auch gewonnen?
1: Nein. Aber du hast es mir gegeben. Erinnerst du dich? Naja, und jetzt behauptet eine Frau Clausen, ich hätte dir das Geld weggenommen.
0: Nochmal spielen.
1: Diese Frau Clausen hat damit gedroht, mich anzuzeigen. Es geht um meine Existenz. Bitte,
0: Vera. Bitte nochmal, Jenny!
1: Vera, was soll denn das? Guck mal, was du angerichtet hast.
2: Alles gut, Tante Vera.
3: Ach, Thea.
2: Ja, alles gut. Guten Morgen.
1: Guten Morgen. Sie sind...
2: Thea Clausen.
1: Rolf Kaminski.
2: Dass wir uns hier treffen?
1: Ja.
4: Guten Morgen.
5: Ich wusste gar nicht, dass du Dienst hast.
4: Na, ich bin für einen erkrankten Kollegen eingesprungen.
5: Schön.
4: Also gestern, das...
5: das gestern, das war...
4: Ich muss.
5: Ich auch.
6: Die Sachsenklinik darf einen nationalen Kongress ausrichten. Kongress für nachhaltiges Klinikmanagement.
5: Und was heißt das?
6: Dass Dr. Seidel und Frau Marquardt jetzt von mir ein grandioses Konzept erwarten.
5: Okay, soll ich dir helfen?
6: Wir haben heute Vormittag alleine 3 Stunden übers Essen geredet.
7: Dr. Stein?
6: Ja, danke. Flying Lunch, vegane Alternative, kulinarisches USP. Es tut mir leid, du kannst nichts dafür, ist auch nichts gegen dich. Ich kann keine Hilfe gerade gebrauchen, hängt alles an mir.
5: Apropos Essen. Unsere Reservierungsnummer.
6: Ja?
5: Der Tisch muss noch bestätigt werden. Ich würde dir meine Hilfe anbieten, aber du machst es schon.
8: Wie sind die Vitalwerte?
9: Die Patientin ist stabil.
8: So, Spreizer geht raus. Wie ist die Zeit?
9: 1:50 Uhr.
8: Ich meine die Uhrzeit.
9: 9:30 Uhr. Haben Sie noch einen Anschlusstermin?
8: Ja, Moritz ist spontan aus München angereist mit seiner neuen Freundin, Danja. Und wir sind eigentlich jetzt verabredet.
4: Tut mir leid.
2: Ist schon okay.
9: Ist es was Festes?
8: Na, es könnte sein. Für seine Verhältnisse redet er ziemlich viel über Sie.
4: Geht's ihr gut? Du weißt, meine Mutter weiß nicht. Weißt du? Brauchst nicht nervös zu sein.
9: Also treffen Sie sie heute zum ersten Mal?
8: Mhm.
9: Und? Neugierig?
8: Sehr. Moritz sagt, sie ist die lustigste und intelligenteste Freundin, die er je hatte. Bibo, bitte?
9: Darunter kann man sich zumindest was vorstellen.
4: Ich habe ihr alles über dich erzählt. Sie wird dich lieben.
2: Was hast du ihr denn erzählt?
4: Dass du meine heißeste Kommilitonin bist. Mit dem knackigsten Po der Uni.
2: Und ernsthaft?
4: Einfach nur, dass du toll bist. Das mit dem Po wird sie selber sehen.
2: Aber hast du was zu unserer Schulzeit gesagt?
4: Nicht wirklich. Wir sind ja nicht mehr in der Schule.
2: Zum Glück.
8: Ich hoffe nur, die beiden sind nicht zu sauer.
9: Eine bessere Ausrede fürs zu spät kommen gibt's nicht.
10: Was erwarten Sie denn? Da reißt ein Fremder sich das Vermögen meiner Tante unter den Nagel.
1: Ich bin kein Fremder.
10: Und ich soll dabei zusehen?
1: Ich kenne Vera seit über 20 Jahren. Von einer Nichte hat sie nie gesprochen. Wo waren Sie die ganze Zeit?
10: Wissen Sie, was Goethe über Familie sagt? Ja. Wenn alle Bande sich auflösen.
1: Wird man zu den Häuslichen zurückgewiesen. Ja, ja, ich kenne meinen Geheimrat.
8: Thea!
10: Schön. Vera war die Cousine meiner Mutter. Als ich klein war, standen die beiden sich sehr nah. Aber dann gab es einen schlimmen Streit. Ich glaube ja, dass es einfach nur ein Missverständnis war. Aber Jedenfalls hatten wir seitdem keinen Kontakt mehr. Später bin ich dann ins Ausland gegangen. Und jetzt ist meine Mutter tot. Ich bin geschieden, keine Kinder. Vera ist die einzige Familie, die ich noch habe.
1: Aber Sie können sie doch hier jederzeit besuchen. Eine Unterbringung übrigens, für die ich zahle.
10: Also haben Sie sie nicht abgeschoben?
1: Natürlich nicht. Und es ist mir auch wirklich nicht leicht gefallen, Vera hier unterzubringen.
10: Trotzdem ist eine Pflege im familiären Kreis doch besser, oder? Ich möchte Vera so gerne bei mir haben. Aber dafür muss ich mein Haus erst pflegegerecht umbauen.
1: Ach, dafür brauchen Sie also das Geld. Und deshalb zeigen Sie mich an? Denken Sie denn, dass Sie gut für Vera sorgen können?
10: Ich will für Sie da sein, solange es noch geht. Solange ich überhaupt noch Familie habe. Danke. Ihnen liegt wirklich viel an meiner Tante, nicht wahr? Ich will Sie nicht ruinieren. Die Anzeige ist vom Tisch. Ich werde gleich mit meinen Anwälten sprechen. Vielleicht können wir uns ja auch so einigen.
7: So, es tut mir leid, dass ich euch noch mal warten lassen musste, aber heute ist es irgendwie... Ich weiß, wir wollten essen gehen, aber ich komme hier nicht weg.
4: Schon okay. War ja auch alles ziemlich spontan. Wir können uns heute Nachmittag auch noch mal treffen. Daniel muss unbedingt Emi kennenlernen.
7: Möchtest du ein Wasser?
11: Gerne.
7: Ja, ich könnte ihr anrufen, wenn ich hier fertig bin. Es kann ein bisschen später werden, aber Sophia ist zu Hause.
4: Oh, super, passt doch.
7: So, setz dich doch. Es freut mich sehr, dass wir uns jetzt endlich mal kennenlernen.
4: Du kennst Daniel schon. Wir haben zusammen Abitur gemacht. Habe ich dir auch erzählt.
7: Ja, aber damals hattest du irgendwie eine andere Frisur, oder?
11: Ja, und ich war auch ein bisschen schwerer.
4: 20 Kilo. Daniel ist so windstark.
7: Und ihr zwei lauft zusammen Marathon?
4: Naja, sie läuft, ich versuch's.
11: Naja.
4: Wenn ich dich nicht bremsen würde, würdest du es noch mehr übertreiben.
11: Wenn ich es nicht übertreiben würde, dann würdest du es gar nicht machen.
7: Ist es hier zu kalt? Du zitterst ganz schön.
11: Ach so. Nee, ich bin nur ein bisschen nervös.
4: Mama, Daniel ist keine Patientin.
7: Ja, Entschuldigung. Hm?
11: Kann ich hier irgendwo auf Toilette?
7: Na klar, raus und die zweite Tür links. So, aber jetzt greif mal zu.
4: Ja.
7: Du hast doch Hunger, hast du gesagt.
4: Danja! Ja, was hat sie?
7: Das werden wir jetzt herausfinden, aber am besten ohne dich.
4: Mama, was machst du?
7: Bitte, du bist hier im Weg.
12: Dr. Schulte, und Sie sind?
4: Ihr Freund. Moritz Weber.
12: Dein Sohn?
7: Ja, und das hier ist Danja Morena, die wir jetzt dringend untersuchen müssen, wirklich.
12: Kommen Sie. Wir sagen Ihnen Bescheid, wenn wir wissen, was es ist.
7: Sie ist plötzlich zusammengebrochen.
12: Oh. Puls?
7: Schwach, aber vorhanden.
12: Atemwege?
7: Sind frei, aber...
12: Du siehst ja. Kussmaulatmung.
7: Also entweder eine Hirnblutung oder Diabetes. Pupillen sind OB. ITS, unbedingt. Ja, Weber hier.
12: Hast du mal eine Minute?
13: Ja.
12: Ich habe ein Problem und du bist gerade der Einzige, mit dem ich drüber reden kann.
13: Ja, hallo. Ich wollte eine Reservation bestätigen. Nummer 203.

0: funktionierende Beziehung muss das doch aushalten, oder?
1: Ja, aber das ist es nicht. Wir sind beide einfach immer irgendwie so müde. Ich spreche ja schon gar nicht von Romantik.
0: Ja, nenn es, wie du willst. Aber wir leben mittlerweile oft nur noch so nebeneinander her.
2: Also habt ihr Probleme?
0: Keine Ahnung.
1: Ach, egal. Du, ich kann sie auch alleine auf die ITS bringen. Dann kannst du noch mal zu deinem Sohn.
3: Das wäre nett, ja. Danke. Wir brauchen ein großes Aufnahmelabor, Elektrolyte und HbA1c, ja?
0: Du, tut mir leid. Du wolltest über ein Problem reden, oder?
3: Ein andermal. Ich muss jetzt.
4: Hm? Hast du einen Moment?
0: Hm.
4: Mir ist sowas was passiert und ich bräuchte da mal deinen Rat.
0: Du auch?
4: Wieso?
0: Katrin war eben auch schon hier.
4: Ja. Und was wollte sie?
0: Keine Ahnung, wir sind nicht dazu gekommen. Wir haben über was anderes geredet.
4: Kopfschmerzen?
0: Ja, dieser Nachhaltigkeitskongress.
4: Ja, lass mich mal raten. Sarah findet alles gut, wenn es nichts kostet. Wenn es ein Erfolg wird, war es ihre Idee. Und wenn es schief geht, bist du schuld.
0: So ungefähr.
4: Oh.
0: Über was willst du reden?
4: Ah, Notaufnahme.

0: Wollen Sie sich kurz die Beine vertreten und einen Kaffee holen?
1: Geht schon.
0: Ich verspreche Ihnen, ich bleib so lange bei ihr.

0: Frau Morina? Hallo, Sie sind in der Sachsenklinik. Ist alles in Ordnung. Ihr Freund ist auch da. Es kommt gleich ein Arzt, ja?
1: Ah, Sie sind ja noch da.
2: Biopsie an einer Prostata.
1: Ich dachte, Sie wollten heute Vera Bader besuchen.
2: Tja, die Prostata meiner Patienten halten sich leider nicht immer an meinen Terminkalender. Deshalb war ich heute Vormittag schon bei ihr.
1: Ah, und wie geht's ihr?
2: Sie baut immer mehr ab.
1: Oh, das tut mir so leid.
2: Dabei habe ich auch Ihre Nichte kennengelernt, diese Frau Clausen.
1: Ach, tatsächlich? Sie haben hoffentlich nichts gesagt, was vor Gericht gegen Sie verwendet werden kann.
2: Das war gar nicht nötig. Sie zieht die Anzeige zurück. Frau Clausen ist erstaunlich umgänglich. Sie will Vera sogar bei sich aufnehmen.
1: Was? Dem haben Sie aber hoffentlich nicht zugestimmt, oder? Warum denn? Vera geht es doch fantastisch auf dem Bauernhof.
2: Ja, aber eine Rundumbetreuung zu Hause, das ist noch mal was anderes. Vera hat sich auch so gefreut, Sie zu sehen.
1: Also wenn etwas zu gut klingt, um wahr zu sein, dann...
2: Deshalb finde ich die Idee von Frau Clausen, dass ich mich am Umbau des Hauses für Vera finanziell beteilige, gut.
1: Was?
2: Es geht nicht darum, was ich will, oder Frau Clausen, sondern ausschließlich darum, was für Vera das Beste ist. Ja, Kaminski. Was? Wo ist Vera?
0: Um die kümmert sich ein anderer Arzt.
2: Wer?
0: Dr. Heilmann.
2: Was ist mit Ihnen?
0: Ah, ist nur meine Hand. Wir sind die Treppe runtergefallen. Ich wollte Vera noch auffangen, aber dann hat sie sich den Kopf am Geländer angeschlagen.
2: Das muss in jedem Fall geröntgt werden. Hier steht, Vera hätte sie gestoßen.
0: Ja, das stimmt.

0: Denken Sie immer noch, dass es eine gute Idee ist, Vera zu sich zu nehmen?
1: Selbstverständlich. Sie hat sich einfach über irgendeinen Pfleger aufgeregt und ich wollte sie beruhigen und...
0: Trotzdem, wenn das bei Ihnen zu Hause passiert wäre, wer hätte den Notarzt gerufen?
1: Das wäre nicht bei mir zu Hause passiert. Sie haben doch selbst erlebt, wie schnell Vera aggressiv wird. Dieses ständig wechselnde Pflegepersonal, das irritiert sie einfach. Sie baut deutlich ab. Obwohl sie erstaunlich stark ist.
0: Was heißt erstaunlich? Immerhin war sie mal Landesmeisterin im Speerwerfen.
1: Naja.
0: Wussten Sie das nicht?
1: Doch. Hatte ich ganz vergessen.
2: Was ist passiert?
3: Du bist in ein ketoazidotisches Koma gefallen.
2: Wegen meinem Diabetes?
3: Das passiert, wenn man sich kein Insulin spritzt. Zur Energieversorgung baut der Körper Fette und Eiweiße ab und es kommt zur Übersäuerung. Und irgendwann klappt man dann zusammen. Vergisst du denn manchmal, dich zu spritzen?
2: Ich habe mein Besteck im Hotel liegen lassen. Wahrscheinlich, weil ich so aufgeregt war.
3: Und warst du in letzter Zeit oft schlapp? Hast du abgenommen?
2: Nö.
3: Zu den Kontrolluntersuchungen gehst du aber regelmäßig, oder?
2: Klar. Wann kann ich denn gehen?
3: Ehrlich gesagt würde ich dich gerne zur Beobachtung noch weiter hier behalten.
2: Auf der Intensivstation?
3: Mag sein, dass du dich jetzt schon viel besser fühlst, aber das, was dir passiert ist, war ernst.
2: Ja, aber jetzt geht's mir ja wieder gut.
3: Und damit das so bleibt? Nach der nächsten Mahlzeit kannst du ganz normal damit weitermachen, ja?
4: Dann.
2: Moritz!
3: Ich lasse euch mal allein.
4: Haben Sie Schmerzen?
5: Nein.
4: Gut, dann bringen wir Sie gleich zum CT. Wir machen ein Bild von Ihrem Kopf und dann sehen wir, ob alles in Ordnung ist.
0: Deswegen musst du auch heute Nacht hier bleiben.
5: Hm? Sind die hier auch lieb?
0: Hier sind alle lieb. Aber ich kann auch Thea fragen.
5: Thea?
0: Deine Nichte.
5: Nein.
0: Was nein?
5: Thea war gemein.
0: Auf der Treppe? Sicher, dass es nicht ein Pfleger war?
5: Ja.
0: Hast du sie deswegen geschubst?
5: Thea war gemein. Gibt's noch Kuchen?
0: Später vielleicht.
4: Jetzt geht's erstmal zum CT.
0: Na komm.
5: Foto.
0: Frau Clausen behauptet, dass sie Vera helfen wollte.
4: Ja, und so selbstverständlich ist es, Frau Bader zu glauben.
0: Bleibt es eine Frage des Glaubens?

0: Ja. Und du?
1: Ich auch gleich.
0: Na, ich muss dann.
1: Roland, wir sollten reden, oder?
0: Ja.
1: Wir sind ja keine 15 mehr. Wir können das erklären wie Erwachsene.
0: Mhm.
1: Oder? Also, wir haben uns geküsst.
0: Ja.
1: Und der Kuss war schön.
0: Ja.
1: Dann hätten wir das schon mal geklärt. Aber...
0: Du hast Angst, dass wir einen Fehler machen.
1: Du nicht? Ich will auf keinen Fall unsere Freundschaft riskieren.
0: Das will ich auch nicht.
1: Gut. Dann bleibt also alles so, wie es ist.
0: Mhm.
1: Schönen Feierabend.
0: Bis morgen.
1: Bis morgen.

0: Hey.
1: Hey.
0: Hast du den Insulin schon gespritzt?
2: War nur eine Frage.
0: Das mit der Übernachtung klappt übrigens.
1: Cool.
2: Ich dachte, du freust dich ein bisschen.
1: Ich freue mich. Es liegt auch nicht an dir. Die ganzen Leute, die hier immer reinkommen und alles kontrollieren. Ich glaube, das stresst mich einfach. Und ich bin müde.
0: Du wirst ja bald entlassen. Und dann machen wir uns noch richtig schöne Tage in Leipzig.
1: Hm? Da freue ich mich drauf. Professor Dr. Weber?
3: Ja?
1: Haben Sie kurz Zeit?
3: Eigentlich nicht.
1: Es geht um Frau Morena. Also genauer gesagt um ihre Haare.
4: Mist. Wow, du siehst toll aus.
5: Du aber auch. Kommt der mit?
4: Tupfen, oder?
5: Wasser.
4: Kannst du den Eingriff übernehmen?
1: Schwieriger Patient.
4: Volles Vertrauen zu Ihnen, Frau Doktor.
5: Du weißt schon, dass wir gleich essen gehen?
4: Ja, aber hast du dir mal die Karte angeguckt? Die Portionen sind winzig.
1: Tut mir leid.
4: Patient verloren?
5: Nur Linie.
4: Habe ich noch Zeit, mich umzuziehen? Was machen wir jetzt?

Hören Sie, wenn ich meine Praxis beleihe, dann müsste das Darlehen doch Ich wollte ja eigentlich nur ganz oberflächlich mal hören, mit welcher Summe ich da rechnen. Ach so, das ist ja dann wohl eher keine Option.

0: Schmerzliche Erinnerungen.
1: Schöne. Was verbindet uns? Liebe?
0: Das fragst du. Was willst du von mir hören?
2: Unser Humor? Sex? Reicht das? Hast du denn keine Zweifel?
0: Doch.
2: Was macht's denn dann immer wieder so schwer zwischen uns so fremd?
0: Vielleicht, weil es immer wieder neu ist. Die Trauer um Marie. Die Geschichte mit Clara. Dann ist sie weg. Und wir
2: sind nur noch Partner. Wenigstens sind wir ehrlich miteinander.
0: Können wir nicht um unsere Liebe kämpfen?
2: Wie lange willst du denn noch kämpfen?
3: Wann kommt denn Frau Clausen zur Nachuntersuchung?
4: In circa einer Dreiviertelstunde. Ich habe gestern noch mal recherchiert. Es gab tatsächlich eine Cousine namens Clausen. Und von Vera weiß ich, dass es in ihrer Familie einen größeren Streit gab.
3: Ja, also, in welcher Familie gibt's keinen größeren Streit?
4: Ich will ja damit nur sagen, alles, was Frau Clausen erzählt hat, das klingt plausibel.
3: Ja, und genau das macht mich skeptisch. Das ist einfach zu plausibel. Hinter jeder Lüge versteckt sich eine plausible Geschichte. Hier gibt's keine Ecken, keine Kanten. Ich meine, die Wahrheit, die ist oft peinlich und hat Lücken.
4: Ja, Wissenslücken hatte sie tatsächlich. Sie wusste jedenfalls nicht gleich, dass Vera in ihrer Jugend Speerwerferin war.
3: Der Vorschlag, sich außergerichtlich zu einigen, kam der eigentlich von ihr?
4: Ja.
3: Da ist sie Ihnen ja ganz schön entgegengekommen.
4: Die Frage ist nur, ist sie mir entgegengekommen oder war sie schon immer da?
5: Ja, das sieht doch alles sehr schön aus. Dann machen Sie den Entlassungsbrief fertig und legen ihn mir dann noch mal vorher.
2: Ja, gut.
5: Guten Morgen.
2: Morgen.
5: Alles in Ordnung?
2: Ja, ich denke schon.
5: Ich habe die ganze Nacht über Moritz Freundin nachgedacht. Es lässt mir keine Ruhe. Sie hat massiven Haarausfall und das in dem Alter.
2: Verstehe. Schilddrüse ist es wirklich nicht?
5: Das OB. Ich habe das Labor auch gerade noch mal kontrolliert.
2: Stress?
5: Vielleicht, ja, aber ich denke eher an Mangelernährung.
2: Eine Essstörung?
5: In Kombination mit dem Insulinmangel?
2: Ach, du meinst, dass sie das Insulin absichtlich weglässt, um dünn zu bleiben? Riskiert sie so viel?
5: Naja, um alles essen zu können, was sie will, ohne 1 Gramm zuzunehmen? Vielleicht.
2: Wenn du es so sagst.
6: Ah, sie habe ich gesucht.
5: Ja?
6: Frau Morena hat sich selbst entlassen.
5: Wie bitte? Wieso?
6: Keine Ahnung, sie wollte unbedingt zurück ins Hotel. Sie hat sich noch nicht mal auf das Entlassungsgespräch eingelassen.
7: Tut mir leid, aber ich hätte dich auch gleich angerufen. Was ist denn los?
8: Dania muss zurückkommen.
7: Die Klinik nicht gut getan. Sie wollte lieber zurück ins Hotel. Aber ihr geht's doch besser.
8: Kaum.
7: Warum habt ihr sie gehen lassen?
8: Hat sie dir das so gesagt? Dania hat sich selbst entlassen. Und ich glaube, dass sie sich mit Absicht kein Insulin spritzt, um weiter schlank zu bleiben.
7: Warum sollte sie das machen? Sie ist doch nicht lebensmüde.
8: Nein, aber sie möchte ihr Gewicht kontrollieren.
7: Ach, das ist doch Quatsch. Ich bin seit 4 Monaten mit Dani zusammen. Ich kann das einfach nicht glauben.
8: Dania.
9: Es tut mir leid, dass ich einfach so gegangen bin, aber...
8: Was du machst, ist wirklich sehr gefährlich.
9: Weil ich ein paar Mal vergessen habe, Insulin zu spritzen.
8: Du setzt dein Leben aufs Spiel.
9: Das ist nicht meine.
7: Du riskierst deine Gesundheit.
9: Meine Gesundheit? Ist dir jetzt plötzlich egal, wie ich aussehe?
7: Ich habe mich in dich verliebt, nicht wegen deiner Taille.
9: Tu nicht so. Wären wir wirklich zusammen, wenn ich noch die dicke Danja wäre?
7: Ja, warum nicht?
9: Weil du mich nicht mal angesehen hast, als ich noch dick war.
7: Was?
9: In der Schule war ich so verknallt in dich. Ich habe ständig versucht, mit dir zu sprechen. Dich zufällig in der Stadt zu treffen. Aus irgendeinem Grund war ich einfach komplett unsichtbar für dich.
7: Es tut mir leid.
9: Und dann nach dem Abi habe ich abgenommen mit meinem kleinen Trick.
7: Ich habe mich in dich verliebt, weil du klug und lustig.
9: Trotzdem ist das Erste, was du an mir lobst vor deiner Mutter, wie willensstark ich bin, weil ich so schön schlank bin.
10: Frau Morena?
7: Es war nicht so gemeint. Wenn du so von mir denkst, warum sind wir dann überhaupt noch zusammen?
11: Es ist wirklich nur der Arm.
4: Nach so einem Sturz kann man nicht vorsichtig genug sein. Sie gestatten, ja? Mhm. Sie können von Glück reden, dass das Handgelenk nicht gebrochen ist. Wann genau sind Sie denn nach Leipzig zurückgekommen?
11: Vor 2 Monaten.
4: Mhm. Und vorher waren Sie wo?
11: Im schönen Breisgau, Freiburg, ein kleines Örtchen.
4: Oder genau?
11: Das kennen Sie sicher nicht.
4: Stellen Sie mich ruhig auf die Probe. Sie können Ihre Bluse wieder zumachen.
11: Bremgarten.
4: Bremgarten, das ist bei Hartheim. Ja, es kommt gleich jemand, der Ihnen eine neue Bandage macht. Eine Frage hätte ich da noch. Ich habe mir die Patientenakte von einer Thea Clausen aus Bremgarten zuschicken lassen. Aber ich konnte bei Ihnen gar keine Narbe einer Schlüsselbein-OP entdecken. Ist ja sehr gut verheilt.
11: Na, das muss ein Fehler sein.
4: Sie meinen einen Übermittlungsfehler?
11: Ja.
4: Ja, das soll vorkommen. Sie wollen schon gehen?
11: Ja, ich habe einen wichtigen Termin.
4: Tja, was ist mit dem Verband?
11: Den lasse ich morgen machen.
4: Aber Vera?
11: Die besuche ich auch morgen.
4: Was denn Sie? Wollen Ihre liebe Tante warten lassen?
11: Ja, ich habe wirklich einen ganz wichtigen Termin.
4: Wer sind Sie?
11: Thea Clausen.
4: Nein. Wer sind Sie wirklich? Ich sage Ihnen, wie das ausgeht. Ich sorge als Nebenkläger nicht nur dafür, dass wir den strafrechtlichen Rahmen für Ihre hinterhältige Scharade vollständig ausnutzen. Nein, ich werde auch viel Zeit und Geld darin investieren, Ihnen mit unserer zivilrechtlichen Klage das Leben zur Hölle zu machen. Vera hat Sie hoffentlich bald vergessen. Aber Sie werden Vera Bader nie vergessen. Dafür sorge ich.
12: Hallo.
13: Sie kennen die Art von Pen, oder?
12: Ich spritze mich schon, keine Sorge. Ich habe verstanden, dass es gefährlich ist.
13: Wie lange haben Sie eigentlich schon Diabetes?
12: Seit der Pubertät. Es hat ein paar Jahre gebraucht, bis ich herausgefunden habe, dass die Krankheit nicht nur Nachteile hat.
13: Hatten Sie keine Angst?
12: Wovor? Dass man mich im Schwimmbad nie wieder Pottwal nennt? Ich habe es wirklich versucht, so abzunehmen. Wissen Sie, wie schwer das ist als Diabetikerin?
13: Ich kann es mir vorstellen. Und? Sind Sie jetzt glücklicher?
12: Ich bin mit Moritz zusammen.
13: Und das heißt?
12: Ja. Ich bin glücklicher.
13: Das Wichtigste ist ja, sich selbst zu lieben, um glücklich zu sein. Nicht zu versuchen, der Vorstellung anderer zu entsprechen. Ja? Ja, ich komme sofort. Ich bin gleich wieder da. Sie spritzen sich das Insulin, oder?
12: Ja, auf jeden Fall. Ich passe jetzt wieder mehr auf.
10: Ich schaue mir den Budgetplan heute Abend an und melde Ihnen dann die Änderungen, ja? Könnte ich Sie später noch mal zurückrufen? Gut, danke. Ist alles in Ordnung?
7: Ja. Wir haben uns gestritten. Ich war blöd. Ich habe einfach nicht gemerkt, was sie durchmacht.
10: Naja, sie hat es auch ziemlich gut versteckt.
7: Ja, aber in jedem Fall hätte sie es nicht für mich machen müssen. Dani doch nicht, weil sie schlank ist.
10: Aber es ist dir auch nicht komplett egal, wie sie aussieht, oder? So wird aus einem Kompliment manchmal ziemlich schnell zu viel Druck. Aber sie hat es nicht nur für dich gemacht.
7: Wie kann ich ihr helfen?
10: Eine Essstörung ist wie eine Sucht. Die Betroffenen können sich eigentlich nur selbst helfen, aber du kannst ihr zuhören und für sie da sein, wenn sie das will. Entschuldigung. Ja? Ich komme.
14: Schwindelgefühl, Blindheit auf einem Auge und Lähmung des rechten Arms.
10: Ein Schlaganfall?
14: Wahrscheinlich ein Thrombus.
10: Gut, wir machen gleich eine Angio.
14: Ich sag dem OP Bescheid.
4: Ja, und ihr richtiger Name ist Emilia Meyer.
14: Wie ist die denn überhaupt auf Frau Bader gekommen?
4: Ein ehemaliger Mitarbeiter von Vera, mit genügend krimineller Energie, hat ihr den Tipp gegeben.
14: Also sie kann wirklich so froh sein, dass sie sie als Freund hat.
4: Naja. Als Freund fühle ich mich ehrlich gesagt nicht. Ich habe nämlich eine ganze Weile darüber nachgedacht, ob es nicht besser für Vera sei, bei dieser angeblichen Frau Clausen zu sein.
14: Wie eine ganze Weile?
4: Naja, maximal 5 Minuten. Also...
14: Also was mich wirklich noch interessieren würde, wie sind Sie eigentlich so schnell an die echte Patientenakte von der Frau Clausen gekommen?
4: Welche Patientenakte?
14: Das war ein Bluff.
10: Ich schiebe den Draht in die innere Halsschlagader vor. Kontrastmittel bitte.
13: Da ist der Gefäßverschluss.
10: Ja. Katheter bitte. Ich führe jetzt den Katheter in den Thrombus ein. Mist, der Thrombus ist fragmentiert.
13: Hoffentlich löst sich kein Fragment.
10: Wir müssen das Gerinnsel schnell entfernen, nicht, dass sie noch einen Schlaganfall erleidet. Nochmal Kontrastmittel, bitte.
0: Hast du es ihm gesagt?
10: Ich wollte, aber... Nein. Du?
0: Ich wollte es auch. Hat sich nicht ergeben.
10: Naja, ist ja jetzt auch nicht mehr nötig.
0: Ist ja nicht passiert.
10: Nun, ein Kuss.
0: Eben.
10: Wird ja auch nicht wieder...
0: Tut mir leid, der Beirat hatte noch so viele Fragen und dann hat es einfach länger gedauert.
15: Was ist denn los?
0: Ina und ich, wir trennen uns.
10: Was?
0: Das ist wahrscheinlich besser so.
10: Das tut mir leid.
0: Kann ich irgendwas für dich tun? Danke. Worum geht's? Ihr wolltet mir was sagen.
10: Nicht.
0: Ist total unwichtig.
7: Dani. Hey.
5: Hey. Du hattest einen Schlaganfall. Aber wir konnten dich gleich operieren und es ist alles gut gegangen.
9: War das, weil ich...
5: Weil du kein Insulin genommen hast? Möglich. Ich schaue später noch mal nach dir, ja?
9: Es tut mir so leid.
7: Mir tut es leid, dass ich damals in der Schule nicht gesehen habe. Ich liebe dich auch mit 20 Kilo mehr. Ich glaube, der Grund, dass du mir damals nicht aufgefallen bist, weil ich dumm war. Glaubst du mir?
9: Ja. Ich glaube, wir waren alle irgendwie dumm.
7: Wie kann ich das wieder gut machen? Wie kann ich dir zeigen, dass ich dich liebe?
9: Vielleicht gar nicht. Ich glaube, ich muss erst mal lernen, mich selbst toll zu finden.

0: Das kann ich nur.
1: Alleine.
0: Mit einer Therapie.
1: Ich liebe dich.
0: Ich liebe dich auch. Aber wenn wir eine Chance haben wollen, dann muss ich erstmal gesund werden.
1: Alles, was du brauchst.

0: herrlich.
1: Was?
0: Wieder zu Hause zu sein.
1: Bist du hier glücklich?
0: Sehr. Bin ich deine Freundin?
1: Na klar. Und ich bin dein Freund. Wir gehen doch zusammen.
2: Tja.
0: Krieg keinen Kuchen.
1: Die wird auch nicht mehr herkommen. Oh. Keine Angst.
0: Krieg ich Theas Kuchen?
1: So viel du willst. Verstehst du meinen?

0: Hallo. Was machst denn du hier?
1: Ich hatte einen Termin wegen Philimedes und es lag auf dem Weg. Und dann wollte ich mir das fertige Dach mal ansehen.
0: Dachte schon, du gehst mir aus dem Weg. Möchtest du einen Kaffee, während du das Dach inspizierst?
1: Ja, aber ich habe nicht viel Zeit.
0: Dein Dienst fängt erst heute Nachmittag an, soweit ich weiß. Alles in Ordnung da oben?
1: Ist der Dachdecker doch noch da?
2: Bin schon fertig.
0: Ja, aber es ist kein Er, es ist eine Sie. Denn heute ist Endabnahme und das macht die Chefin höchstpersönlich. Frau Mulzberg.

0: Herr McNeil?
1: Ja?
0: Alles in Ordnung?
1: Frau Marquardt, guten Morgen. Alles in Ordnung, mir geht's gut.
0: Sicher?
1: Ja, natürlich.
0: Falls es Ihnen nicht gut geht, sollten Sie heute keine Patienten behandeln.
1: Danke für den Ratschlag, Frau Marquardt. Schönen Tag noch.
2: Frau Mulzberg, hören Sie mich?
3: Mein Bein!
2: Oh, nein, das Brett.
3: Das gerollt sich plötzlich umgekehrt.
2: Jetzt. Vorsicht. Ganz ruhig liegen, Beth. Nicht bewegen. Ich hole was zum Verbinden.
4: Hier ist Dr. Heilmann. Ist jemand vom Gerüst gestürzt? Sieht aus wie eine offene Fraktur mit Weichteilverletzung. Wir sind im Markleberg.
2: Waldstraße 4.
4: Waldstraße 4, hinten am Gartenhäuschen. Danke, Sie sind unterwegs.
3: Muss ich operiert werden? Ich kann nicht lange ausfallen. Sie müssen meinen Mann anrufen.
2: Ganz ruhig, das machen wir. Erst kümmern wir uns um Ihre Wunde und dann kommen Sie ins Krankenhaus. Oh, zeig mal.
4: Ich bin irgendwie auf einen Stein gefallen. Ist nur ein Kratzer.
5: Das sollte jetzt problemlos funktionieren.
6: Vielen Dank. Ja, ab hier sollte ich es alleine schaffen.
5: Viel Erfolg.
6: Danke.
0: Oh, Doktor, Sie sehen aus, als hätten Sie die ganze Nacht durchgemacht.
6: Ja, Sie nicht?
0: Nein, ich vertraue Ihnen voll und ganz.
6: Da muss ich ja nur noch den Gesundheitsdezernenten überzeugen.
0: Es gibt zwar noch andere Bewerber, aber unser Konzept ist das Beste. Und das wird Dr. Seidel auch so sehen. Also, womit fangen wir an?
6: Zuerst stelle ich mal das Hauptthema vor. Nachhaltiges Klinikmanagement. Dann stelle ich das Tagesprogramm vor und gehe kurz auf die Referenten und ihre Schwerpunkte ein.
0: Die Sachsenklinik, große Pläne oder grüner Anstrich?
6: Oh, wir können gerne konkret werden. Und springen zum Herzstück unseres Konzepts. Voilà.
0: Ich bin wirklich beeindruckt. Die Klinik kann so stolz sein, Sie an der Spitze zu haben.
6: Das haben Sie nicht immer so gesehen.
0: Ja, ich gebe zu, anfangs war ich skeptisch, aber Sie waren der einzige Kandidat und heute bin ich froh darüber.
6: Nein, Roland hätte auch die Klinik leiten können.
0: Ja, aber der hat ja seine Kandidatur zurückgezogen. Ich meine, das spielt doch heute keine Rolle mehr. Ich hole uns mal den Kaffee.
1: Hallo, Frau Molzberg, ich bin Dr. Brentano. Hat Ihr Kopf auch was abbekommen?
3: Nein, ich konnte nicht abfangen. Mein Handgelenk tut so weh.
7: Easy. Was machst du denn für Sachen?
3: Das Baugerüst war nicht stabil.
5: Dr. Globisch müsste dann auch gleich da sein. Sie hat den verletzten Kollegen mitgenommen.
7: Du warst bei der Globisch im Garten? Hast du schon wieder ohne mich die Endabnahme gemacht?
1: Ja, klar. Bist ja die Chefin.
3: Und deine Mutter für die Kinder?
7: Ja. Ich bleib bei dir.
1: Wir bringen sie jetzt erstmal in die Schockbox, ja?

0: Meine Post, bitte.
1: Kann man jetzt gehen?
2: Bitte schön.
1: Welches Material würden Sie präferieren? Das eine wäre Leinen, das andere ist Hanf. Beides ökozertifiziert und fair produziert.
0: Ich trage nur maßgeschneidertes.
1: Ist gerade noch rechtzeitig gekommen. Seidel kommt nämlich gleich vorbei.
0: Na, welche Freude.
1: Hoffentlich läuft er nicht unserem Physiotherapeuten in die Arme.
0: Wieso? Der ist doch gut angezogen.
1: Ach stimmt, Sie haben sich ja von dem behandeln lassen. Ist Ihnen da irgendwas aufgefallen?
0: Ja, stimmt. Ich weiß jetzt nicht, war er rasiert oder war er nicht rasiert?
1: Ich fürchte, der hat ein Drogenproblem. Können Sie ihm da nicht mal ein bisschen auf den Zahn fühlen?
0: Denken Sie denn, er hat Zahnprobleme?
1: Vergessen Sie es, Kaminski.
0: Hier, der ist nicht für mich.
3: Aua.
4: So, fertig geklebt. Das sollte reichen.
3: Danke.
4: Ich muss dir danken, weil du mich heute gerettet hast. Ich.
5: Dr. Globisch, Ihre Dachdeckerin. Kann ich warten?
4: Augenblick, ich bin noch nicht fertig.
5: Ich brauche Sie im OP. Dr. Schulte übernimmt.
4: Dr. Heilmann, wie fühlen Sie sich? Zum Ausschluss intrakranieller Traumafolgen sollten wir unbedingt noch ein CT machen.
6: Nein.
4: Doch.
6: Kommen Sie.
1: Ich kümmere mich.
6: Mir geht's gut. Ich fahre nachher gleich nach Hause und ruhe mich aus.
4: Würden Sie einen Patienten mit Schädelhirntrauma einfach nach Hause schicken?
6: Nein. Nur gegen ausdrücklichen ärztlichen Rat.
7: Dr. Seidel, die Sachsenklinik verbraucht so viel Energie wie eine Kleinstadt. Das müssen wir ändern. Für unseren ökologischen Fußabdruck.
8: Oder wegen der steigenden Energiekosten.
7: Ich habe mit allen Abteilungen unseres Hauses einen Maßnahmenkatalog erstellt. Abfallmanagement, optimierte Bestellrhythmen, Ernährung. Und wir werden massiv in Solarenergie investieren.
9: Das ist doch so überhaupt nicht realisierbar. Wo wollen Sie denn das Geld hernehmen für diese massiven Umrüstungsarbeiten? Wollen Sie etwa die medizinische Betreuung herunterfahren?
1: Das ist selbstverständlich nicht.
7: Wenn die öffentliche Förderung nicht ausreicht, müssen wir eben andere Wege gehen. Wir haben uns schon mit Energieberatern in Verbindung gesetzt.
1: Ja, und die bieten uns fixe Vereinbarungen, was natürlich auf lange Sicht Einsparungen bedeutet.
7: Die Solaranlage erfüllt den neuesten Standard der Energieeffizienz und lässt sich durch ein Blockheizkraftwerk wunderbar ergänzen.
9: Ich muss gestehen, ich bin nicht überzeugt.
7: Herr Dr. Seidel, ich habe das Konzept noch gar nicht vollständig vorgestellt.
9: Danke, nicht nötig, meine Zeit ist knapp.
7: Moment, Herr Seidel, so geht das nicht. Sie kommen hierher und hören gar nicht richtig zu. Kann es sein, dass Sie das Konzept einfach nicht gut finden wollen?
9: Was ich will, ist, dass Sie mich inhaltlich überzeugen und nicht überfluten.
7: Wie schade, dass Sie sich für die Sachsenklinik so überhaupt nicht interessieren.
10: Die Schaftbetten der Tibia und Fibula sind zertrümmert. Die verbliebenen diaphyseären Anteile sind langstreckig depriostiert.
4: Ist eine Amputation nötig?
10: Eine Unterschenkelprothese könnte einem schwer geschädigten Bein durchaus überlegen sein. Pinzette. Die Arteria tibialis anterior ist nach direkter Gefäßnaht wieder durchgängig. Ven und Nerv sind intakt.
4: Man könnte also auch erstmal abwarten, ob die Wiederherstellung der Arterien und Venen funktioniert und alles ganz normal durchblutet ist.
10: Frau Molzbergs Mess liegt ungefähr bei 7. Wir verzichten vorerst auf eine Amputation und beobachten. Aber das wird keine einfache Entscheidung. Und bereiten Sie Fixateur extern vor. Wir müssen den Knochen stabilisieren.
4: Da ist man einen Moment unaufmerksam und das ganze Leben steht Kopf.
11: Mach dir keine Sorgen, Theo. Ja? Die Omi macht euch was zu essen. Okay, bis dann, ja? Ciao. Dr. Heilmann, letzte Woche. Ich habe bei Dr. Globisch das Dach repariert.
6: Ah, ja.
11: Ja. Ich habe gehört, Sie sind auch verletzt worden?
6: Ist halb so wild.
11: Und meine Frau, wie geht es der? Ist sie noch im OP?
6: Das weiß ich leider nicht.
11: Es war komplett überflüssig.
6: Wie meinen Sie das?
11: Na, das Dach war tipptopp, aber Esther denkt, sie muss immer noch mal alles kontrollieren, weil sie die Chefin ist.
6: Naja, ist nicht so einfach, eine Firma zusammenzuhauen.
11: Nee, ist es nicht. Ich meine mal ehrlich, ich meine... Es wäre doch auch für Sie komisch, wenn Dr. Globisch plötzlich Ihre Chefin wäre, oder?
6: Wir sind ja kein Paar, wir sind nur befreundet.
11: Ach so. Und ist das Bein, das wird doch wieder, oder?
6: Das hoffen wir. Aber Ihre Frau wird in nächster Zeit Ihre Unterstützung brauchen.
11: Doch, so schlimm? Danke.

0: Hey! Übergeben Sie sich, wohin Sie wollen, aber nicht vor mein Auto.
1: Mir ist nur das Handy runtergefallen.
0: Ach so. Gut sehen Sie aber trotzdem nicht aus.
1: Kopfschmerzen.
0: Migräne?
1: Kann sein.
0: Sagen Sie mal, pfeifen Sie irgendwas ein, McNeil?
1: Drogen? Nein. Sie?
0: Definieren Sie Drogen.
1: Was weiter?
0: Ich würde Sie ungern irgendwo hingehen lassen in diesem Zustand.
1: Mir geht es gut.
0: Denken Sie, haben Kopfschmerzen?
1: Was wollen Sie eigentlich von mir?
0: Ich will nicht, dass Sie hier vor irgendein Auto laufen und den Kollegen in der Notaufnahme unnötige Arbeit bereiten. In einer Stunde öffnet meine Praxis. Kommen Sie mit.
2: Was ist das?
3: Das ist ein Fixateur extern. Damit stabilisieren wir die Fraktur.
4: Und wie lange muss ich das tragen?
3: Bis zur nächsten Operation.
2: Ich muss noch mal operiert werden?
3: Das Problem ist weniger der Bruch, sondern eher der Weichteilschaden.
4: Was heißt das jetzt?
3: Das heißt, dass wir alles getan haben, um die Durchblutung des Beins wiederherzustellen. Ob uns das gelungen ist, müssen wir abwarten.
2: Und was, wenn nicht?
3: Kann es sein, dass wir das Bein nicht erhalten können. Im schlimmsten Fall müssen wir amputieren. Wir tun natürlich alles, damit das nicht passiert.

0: geht's?
1: Gut. Ich hab gerade so ein bisschen Stress wegen dem Gesundheitsdezernenten. Weiß auch nicht, was dem über die Leber gelaufen ist. Wegen dem Kongress, ich habe ihm das Konzept vorgestellt, er hat es abgelehnt. Aber eigentlich hat er sich überhaupt nicht interessiert. Und da bin ich etwas unwirsch geworden.
0: Aber du hast seit Wochen daran gearbeitet, das ist richtig gut.
1: Danke. Tut mir leid, dass ich dir hier so meinen Frust erzähle.
0: Nein, das war die Antwort auf die Frage, wie es dir geht. Es interessiert mich wirklich. Ich hoffe, wir finden den Weg, als Kollegen miteinander umzugehen.
1: Hoffe ich auch.

0: Es wird alles gut werden.
1: Wer willst denn das wissen?
0: Du bist ein Glückskind.
1: Das hat Papa immer gesagt.
0: Ja, und das war ein kluger Mann.
1: Ich darf das Bein nicht verlieren. Ich will kein Pflegefall werden. Die Kinder brauchen mich und die Firma.
0: Isi, ich bin doch auch noch da.

0: Ein Aneurysma.
1: Ich werde mich noch mit Dr. Fun beraten, aber soweit ich das beurteilen kann, hat es noch keine Hirnblutung verursacht.
0: Wo ist er? Dr. Heilmann.
1: Er ist nach Hause gegangen.
0: Sie haben ihn nach Hause gehen lassen?
2: Es war seine Entscheidung.
0: Und die OP? Hat er sich schon für ein Verfahren entschieden?
2: Welche OP?
0: Ach so, nein, nein, nein, das ist nicht seine Aufnahme. Er hat vermutlich wirklich nur ein leichtes SHT.
1: Wie ist das eigentlich passiert mit seiner Verletzung?
0: Als das Baugerüst kippte, hat er mich zur Seite gerissen. Sonst würde ich wahrscheinlich auch hier liegen.
1: Das ist mein Aneurysma.
0: Entschuldigung.
3: Ja, noch einmal. Sieht gut aus. Die Empfindungsstörungen in der Hand sind nur einseitig?
4: Hören Sie, es ist kein Schlaganfall.
3: Das habe ich auch nicht gesagt. Seit wann haben Sie denn die Beschwerden?
4: Ungefähr 4 Wochen.
3: Ich würde gerne ein paar neurologische Tests mit Ihnen machen. Und auch Dr. Fahn dazu bitten.
4: Ich brauche keinen Riechtest.
3: Wenn Sie sich nicht untersuchen lassen wollen, was machen wir dann hier?
4: Ich hatte einen Schub.
3: Multiple Sklerose?
1: Gibst du mir bitte mal mein Handy?
4: Klar. Wen willst du denn anrufen?
1: Niemanden. Ich will mir die Planung für die nächsten Tage ansehen.
4: Aber ich kann mich auch darum kümmern.
1: Nein, ich mach das schon.
4: Ich habe die Termine für die nächste Woche schon verschoben.
1: Ohne mit mir darüber zu reden?
4: Entschuldige, du warst gerade im OP. Wir brauchen einen Ersatz für dich. Kannst du dich noch an Benjamin Kiesler erinnern?
1: Und, hast du den auch schon angerufen?
4: Nee, aber ich versuche eine Lösung zu finden.
1: Die Lösung ist Benny.
4: Ja, vielleicht, ja.
1: Dir wär's doch am liebsten, wenn ich ganz aus der Firma ausscheide und mich wieder um die Kinder und den Haushalt kümmere, oder?
4: So ein Quatsch. Du musst dich nur nicht immer wie eine Chefin aufführen.
1: Ich bin die Chefin. Und ich bin es leid, mich dafür rechtfertigen zu müssen.
5: Bisher hatte ich Glück. Wenige Schübe und mein Körper hat sich immer wieder vollständig regeneriert.
3: Seit wann haben Sie denn die Diagnose?
5: Seit 12 Jahren. Danach habe ich mein Leben komplett umgekrempelt. Gesunde Ernährung, Sport. Bin Physiotherapeut geworden.
3: Weiß hier jemand davon? Dr. Globisch?
5: Ich wüsste nicht, wozu. Ich komme gut klar.
3: Was haben Sie vorhin geschluckt?
5: Cortison. In den ersten Wochen habe ich es intravenös verabreicht.
3: Und wer hat Ihnen das verschrieben?
5: Ich habe so meine Quellen.
3: Aber keine Verbesserung.
5: Wären Sie dazu bereit, mir eine Blutwäsche zu verpassen?
3: Ja. Sie sollten in jedem Fall weitergehend untersucht werden, bevor wir über Plasmapherese nachdenken. Dr. Fahn wäre in Ihrem Fall wirklich der richtige Ansprechpartner.
5: Ich will nicht durchs ganze Kollegium gereicht werden. Können Sie das nicht machen?
3: Nein. Ich bin kein Spezialist auf dem Gebiet.
5: Gut. Dann hat sich das erledigt.
6: Was machen Sie denn noch hier?
7: Warum haben Sie das denn nicht gleich gesagt?
6: Was?
7: Na, dass Herr McNeil Ihr Patient ist.
6: Er
7: das
6: ist
7: muss Ihnen nicht unangenehm sein. Ich hoffe, es ist nichts Schlimmes.
8: Dr. Kaminski kriegt das schon wieder hin.
7: Ich erleichtert, das ist keine...
8: Drogen war noch nie mein Problem.
7: Weil Sie keine nehmen?
3: War der Termin mit dem Gesundheitsdezernenten denn erfolgreich?
7: Gute Besserung, Herr McNeil.

0: Hallo.
1: Ja, Frankina.
0: Danke. Hast du meinen Laptop mitgebracht?
1: Ich kann doch mal los.
0: Nein.
1: Ich dachte, es wäre eine gute Idee, schnell Ersatz zu suchen, damit wir die Aufträge nicht absagen müssen.
0: Ich habe Benjamin eben angerufen und alles mit ihm geklärt. Er wird dich ab kommender Woche unterstützen.
1: Gut.
0: Du kannst nicht von mir verlangen, dass ich mich aus der Firma zurückziehe.
1: Das tue ich doch auch gar nicht.
0: Aber es wäre dir am liebsten. Und das lässt du mich bei jeder Gelegenheit spüren.
1: Und du lässt mich bei jeder Gelegenheit spüren, dass du mit meiner Arbeit nicht zufrieden bist.
0: Aber das stimmt doch so nicht. Endabnahmen sind nun mal Chefsache.
1: Chefsache? Siehst du, genau das meine ich. Früher waren wir ein Team.
0: Ach wirklich, wann? Als ich in Teilzeit war und meine Bedürfnisse immer hinten anstellen musste?
1: So siehst du das?
0: Ja, und das weißt du. Menschen verändern sich, Arno. Ich habe mich verändert. Wenn du das nicht akzeptieren kannst, dann wird aus uns kein Team mehr.
1: Dann ist es wohl so.
2: Ja, das sieht doch gut aus. Dr. Globisch.
3: Ja?
2: Ich habe möglicherweise ein Verfahren gefunden, um Frau Molzbergs Bein zu retten. Vorausgesetzt natürlich, dass keine weiteren Komplikationen auftreten. CK und Myoglobin bis morgen deutlich sinken. Ansonsten müssen wir davon ausgehen, dass weiterhin Gewebe untergeht. Dann sehe ich leider keine andere Wahl als die Amputation.
3: Aber wenn sich Ihre Werte verbessern?
2: Würde ich eine primäre Verkürzung des Unterschenkels vornehmen.
3: Immerhin würde ihr das eine vollständige Amputation ersparen.
2: Wenn alles gut verheilt ist und keine Infektion auftritt, könnte man in ein paar Monaten mit einer Kallusdistraktion beginnen.
3: Einer künstlichen Knochenverlängerung?
2: Mit einem Verlängerungsmarknagel.
3: Haben Sie das in einem vergleichbaren Fall schon mal gemacht?
2: Nicht in dem Ausmaß. Aber ich habe vorhin mit dem Chirurgen aus Augsburg telefoniert, der genau diesen Fall auf dem Tisch hatte.
3: Wie schnell würde der Knochen wachsen?
2: 1 Millimeter pro Tag.
3: Wenn das funktioniert, wäre das eine kleine Sensation.
2: Manchmal lohnt es sich, auf Risiko zu gehen.
4: Wer hat mich eigentlich verpetzt?
5: Niemand. Ich bin Klinikleiter. Von deinem Lieblingsitaliener.
4: Trüffeltagliatelle, die nimmt doch Katrin immer.
5: Oh, dann habe ich da was verwechselt.
4: Wollen wir zusammen essen? Was ist denn los?
5: Frau Marquardt ist rausgerutscht, dass du damals deine Bewerbung als Klinikleiter freiwillig zurückgezogen hast. Warum?
4: Du hast den Job dringender gebraucht, Marie lag in Koma, du konntest nichts tun und ich dachte, es wäre besser für dich, wenn du eine Aufgabe hast. Du hättest dasselbe für mich gemacht.
5: Du weißt schon, dass du mir das hättest sagen müssen.
4: Du hättest abgelehnt. Du bist der Richtige auf diesem Posten. Du hast eine Vision für die Klinik.
5: Guten Appetit.
0: Das heißt, Sie schneiden mir zuerst den halben Unterschenkel raus, um ihn dann später wieder wachsen zu lassen?
2: So in etwa. Allerdings ist die Operation nur möglich, wenn sich Ihre Werte stabilisieren. Ihre Nierenwerte machen mir große Sorgen.
0: Mein Bein pocht wie verrückt.
2: Sie bekommen noch mal 3000 Milliliter Kristalloide und einen Furosemid-Perfuse, um Ihre Niere zu entlasten.
1: Können wir denn nicht auch irgendwas tun, damit sich Ihre Werte verbessern?
2: Sie muss sich jetzt wirklich ausruhen. Viel schlafen, nicht aufregen.
0: Ich glaube, die Kinder machen sich bestimmt Sorgen.
1: Ja, ich fahre zu Ihnen.
6: wenn ich das Bein verliere, ich weiß nicht, wie ich das durchstehen soll.
2: Ach, dafür werden wir eine Lösung finden, mit der Sie gut leben können. Und Sie sind ja nicht allein.
6: Da bin ich mir momentan nicht mehr so sicher. In letzter Zeit, da streiten wir uns nur noch. Eigentlich schon seit Monaten. Das ist ja nicht so einfach, wenn man in einer Ehe nach Jahren die Rollen tauscht.
2: Wichtig ist jetzt wirklich für Sie, dass Sie sich ausruhen. Ihr Körper kämpft.
6: Vielleicht habe ich mich auch verrannt, falsche Prioritäten gesetzt. Aber mir hat die neue Aufgabe so viel Spaß gemacht.
2: Wir kümmern uns jetzt erstmal um Ihr Bein. Ja? Alles andere findet sich später.
3: Ich habe deine Lieblingspasta. Hey, da ist mir wohl schon jemand zuvorgekommen. Wolltest du mal was Neues ausprobieren?
4: Martin hat etwas verwechselt. Können wir zusammen essen?
3: Gern. Wie geht's dir denn?
4: Oh, ich habe ein bisschen Kopfschmerzen.
3: Normalerweise müsstest du auch in der Klinik zur Beobachtung bleiben, ne?
4: Ich bekomme hier genug Arztbesuche.
3: Und wie geht's Martin?
4: Noch schlechter, als er zugibt.
3: In der Liebe gibt es keine Garantie.
4: Ihr seid meine engsten Freunde schon immer.

habe Dr. Brentano im Netz mal ein wenig unter die Lupe genommen und nichts Schlechtes gefunden. Ganz im Gegenteil. Ist schon etwas ungewöhnlich, die OP, aber ich denke, du kannst ihm vertrauen. Du weißt schon, dass... Ruh dich aus. Bis morgen.

0: Sie trinken Ihren Tee mit Salz. Faszinierend. Schottischer Brauch?
1: Witzig. Eine schlechte Angewohnheit.
0: Wie wollen Sie so jemanden behandeln? Hm?
1: Machen Sie sich um mich keine Sorgen.
0: Ich sorge mich nur um die Patienten.
1: Wollen Sie mich verpfeifen?
0: Suchen Sie sich einen Arzt, einen Spezialisten.
1: Das ist meine Angelegenheit.
2: Wie üblich, Dr. Kaminski?
0: Ja, danke. Warum haben Sie sich mir anvertraut? Hm?
1: Weil ich mir sicher war, dass Mitleid nicht zu Ihren größten Tugenden gehört.
0: Na schön. Ich organisiere uns einen Raum. Aber vorher müssen wir noch ein paar Tests machen.
1: So viele Sie wollen.
3: Und alle Referenten haben zugesagt. Sogar Dr. Engström. Das ist der, der mit seinem Architekturbüro das Krankenhaus der Zukunft entworfen hat. Extrem energieeffizient und nur ganz kurze Wege fürs Personal. Das ist der neue Standard.
4: Schon gut, schon gut. Sie brauchen ja nicht mich zu überzeugen.
3: Ja, mit Dr. Seidel, da habe ich gesprochen. Der hatte wahrscheinlich gestern nur einen schlechten Tag.
4: Entschuldigung, wenn man vom Teufel spricht. Herr Dr. Seidel, schön, dass Sie zurückrufen. Ja, wir haben auch noch ein paar sehr gute Neuigkeiten, was den Kongress angeht. Was? Aber so kurzfristig? Das ist doch eine völlig überzogene Reaktion. Herr Dr. Seidel, wir können auch gerne noch Änderungswünsche in das Programm einarbeiten, wenn Sie das möchten. Ja, Herr Dr. Seidel, ich... Verstehe. Wir werden den Kongress nicht ausrichten.
3: Das kann er doch nicht machen. Mit welcher Begründung?
4: Wegen Ihres Auftritts gestern.
3: Ich hatte das mit ihm geklärt.
4: Er hatte wohl nicht den Eindruck.
3: Ich rufe den an.
4: Ach, das nützt doch nichts. Was für ein Schatz. Das ist ein Riesenverlust für die Sachsenklinik. Eine totale Blamage.
3: Und jetzt brauchen Sie wohl einen Schuldigen.
4: Ich brauche einen Klinikleiter, der sich unter Kontrolle hat.
5: Ich habe zufällig gehört, was passiert ist. Störe ich?
6: Nein, nein.
5: Müssen Sie operiert werden?
6: Das ist noch nicht raus. Ich hoffe nicht.
5: Das tut mir leid.
6: Sie können doch nichts dafür.
5: Nein, aber meine Frau.
6: Die auch nicht. Es war ein Unfall. Wie geht's denn Ihrer Frau?
5: Ich war heute noch gar nicht bei ihr. Aber sie muss wahrscheinlich

0: nochmal operiert werden.
1: Und wieso sind Sie nicht bei ihr?
0: Ehrlich gesagt, weil ich nicht weiß, ob Esther mich überhaupt sehen will.
1: Niemand ist ja gern alleine.
0: Esther hasst es, um Hilfe zu bitten. Besonders von mir. Es läuft schon länger nicht mehr mit uns. Seit sie denkt, sie muss sich emanzipieren.
1: Was ist denn so schlimm daran?
0: Alles. Ich bin Dachdecker. Mich überfordern schon die Hausaufgaben von unserem Sohn.
2: Meine Schätze, ich vermisse euch und hab euch ganz doll lieb.
3: Hier ist eine leichte Schwellung aufgetreten. Wir müssen ein Compartment-Syndrom verhindern.
2: Was ist das?
3: Ihre Durchblutung wird durch den Druck der Schwellung eingeschränkt. Der venöse Abstrom ist dadurch nicht mehr gewährleistet.
2: Müssen Sie amputieren?
3: Wir müssen in jedem Fall sofort operieren. Und ich kann Ihnen den Ausgang leider nicht vorhersagen.

0: Keine Hirndruckzeichen mehr.
1: Es geht mir auch schon besser.
0: Wir machen später noch ein Kontroll-CT. Und Sie bleiben mindestens eine Nacht in der Klinik.
1: Versprochen.
0: Gut. Wenn was ist, ich bin da. Ruh dich noch ein bisschen aus. Ich komme nachher noch mal zu dir.
1: Katrin? Ich will überhaupt nicht zurück. Ich will zu dir.

0: Wo ist meine Frau?
1: Sie ist schon im OP.
2: Wir räumen als erstes die Trümmerzonen aus und sorgen für saubere Bruchkanten.
3: War Herr Mulzberg heute Morgen schon bei seiner Frau? Ich habe ihn noch gar nicht gesehen.
2: Machen Sie sich Sorgen um die Ehe Ihrer Dachdeckerin? Jetzt retten wir erstmal Ihren Unterschenkel. Beginne mit der Osteotomie. Säge.
3: Stopp. Kreislauf und Sättigung fallen. Verdacht auf Fettembolie. Ich gebe Sauerstoff. Volumen. Volumen läuft. Und jetzt?
4: Entzündungswerte, Leukos, CRP und PCT liegen im Normbereich. Wir können also direkt beginnen. So schnell habe ich das Labor selten erlebt.
5: Die haben bestimmt Angst vor Ihnen.
4: Ja, und Sie profitieren davon. Ich hoffe, dass sich hierdurch Ihre Verfassung wesentlich verbessern wird. Werden Sie nachher abgeholt?
5: Ich bin sicher, dass ich ein Taxi mit meinem Charme besitzen kann. Ich möchte niemandem zur Last fallen.
4: Ich kenne solche Gedanken. Aber es gibt Menschen, die gern diese Last tragen.
5: Wenn es bei mir soweit ist, gehe ich zurück nach Schottland und werde mir professionelle Unterstützung suchen.
4: Das klingt ja nach einem ausgeklügelten Plan.
5: Ich bin lieber allein.
4: Der Mensch ist schwer zu entdecken und sich selber noch am schwersten. Oft lügt der Geist über die Seele.
5: Wenn die Seele bereit ist, sind das die Dinge auch.
4: Ich hole uns mal ein Wasser, mit oder ohne Sprudel?
5: Gerne ohne.
4: Okay.

0: Wir haben nicht amputiert. Ach. Aber wie besprochen, ist Ihr Unterschenkel stark verkürzt. Wenn alles gut geht, setzen wir in ein paar Wochen den Marknagel ein, der Ihr Bein dann langsam wieder verlängern wird. Natürlich werden Sie ein bisschen Geduld brauchen. Ich lasse Sie dann allein. Den weiteren Verlauf besprechen wir morgen, ja?
1: Danke, Dr. Brentano.

0: Ich habe nachgedacht. Ich werde mich schon daran gewöhnen, dass du die Chefin bist. Und wenn nicht, suche ich mir eben eine andere Firma.
1: Es war so schrecklich. Ohne mich mit dir zu versöhnen, in den OP zu müssen.
0: Ich habe auch deinen Laptop dabei. Du wirst bestimmt einiges erledigen.
1: Du machst das schon. Aber halt mich bei wichtigen Entscheidungen auf dem Laufenden.
0: Du hast mir nie dein Passwort verraten. Geburtstag der Kinder? Meiner? Komm, sag schon.

0: Sarah hat mir das mit dem Kongress erzählt.
1: Ja, das wäre dir wahrscheinlich nicht passiert.
0: Ich war damals nicht ganz aufrichtig. Es ist dein Posten, egal, was Seidel sagt.
1: Ich muss rausfinden, wer den Kongress jetzt ausrichtet. Da ist irgendwas faul. Das können wir so nicht auf uns sitzen lassen.
2: Na dann, lasst uns doch nachher alle mal ans Telefon hängen. Oh, die Schmerzklinik ruft. Darren hat sich krank gemeldet, ich muss.
1: Irgendwas ist anders an ihr. Habe ich was verpasst?
0: Wie geht's dir eigentlich mit Ina?
3: Sagen Sie, glauben Sie, ich kann das Cortison in Tablettenform absetzen?
4: Da wäre ich erst mal vorsichtig. Wir sollten beobachten, wie sich das Ergebnis... Hallo.
2: Hallo. Geht es Ihnen besser, Herr McNeil?
3: In der Tat. Dr. Kaminski ist mein Held. Stimmt es, dass wir den Kongress verloren haben?
2: Woher wissen Sie denn das?
3: Das stimmt also.
2: Ich möchte kein Getratsche darüber.
3: Das wird mir im Traum nicht einfallen.
2: Es ist eine Katastrophe.
4: Eine kleine, mittlere oder große?
2: Ist noch zu früh für ein Glas Wein?
4: Nur wenn Sie alleine trinken. Wollen Sie uns vielleicht begleiten?
3: Ich bin schon verplant. Schönen Abend.
2: Schönen Abend. Ich dachte, Sie hätten vielleicht einen neuen Freund gefunden.
4: Ach, Marquardt. Wir wissen doch beide, dass ich nicht der Freundschaftstyp bin.
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0: Großer Rettungseinsatz auf dem Rhein, direkt an der Kölner Zoobrücke. Vom Ufer aus wird da ein Mann gesichtet, ein Schwimmer mitten im Wasser, sogar mitten in der Fahrrinne. Eine sehr gefährliche Situation. Doch als die Retter den Mann erreichen, erleben sie was Unglaubliches.
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0: Hallo und guten Abend, freue mich, dass Sie bei uns sind. So einen Einsatz erlebt man auch als Retter nicht alle Tage. Gestern Nachmittag auf dem Rhein in Höhe der Zoobrücke, mitten im Wasser, wird ein Schwimmer gesichtet. Er löst einen Großeinsatz von Feuerwehr und Polizei aus. Mit dabei unter anderem 55 Einsatzkräfte, 15 Fahrzeuge, ein Rettungsboot und ein Rettungshubschrauber. Doch als die Retter den Schwimmer erreichen, gibt es eine große Überraschung. Der Mann lehnt jede Hilfe ab.
2: Sommer ist Hochzeit für die Einsatzkräfte der Kölner Feuerwehr. Allein im Juli mussten sie bereits 10-mal ausrücken, weil ein Mensch im Rhein gesichtet wurde. Im halben Jahr davor waren es 16 Einsätze. Doch das, was da gestern passiert ist, haben sie so noch nie erlebt.
3: Als wir am Rhein eingetroffen sind, waren wir eigentlich alle erstmal sehr froh, weil unser Rettungsboot war zu dem Zeitpunkt schon bei der Person. Und wir waren sehr sicher, dass wir jetzt jemanden lebend retten können aus dem Rhein. Und eine Minute später kam dann die Rückmeldung, dass die Person gar nicht gerettet werden möchte und vom Boot wegschwimmt.
2: Von der Zoobrücke bis hin zur Mülheimer Brücke geht die ungewöhnliche Verfolgungsjagd.
3: Man muss natürlich ein bisschen vorsichtig sein, dass man nicht mit dem Boot gegen den Kopf von dem Menschen im Wasser fährt. Deswegen war die Besatzung da zu Recht sehr, sehr vorsichtig. Und um den Menschen im Wasser dann letzten Endes zu fassen zu kriegen, musste dann ein Kollege von unserer Feuerwache 1, ein ausgebildeter Strömungsretter, ins Wasser gehen, ihm hinterher schwimmen und ihn dann in Richtung unseres Bootes ziehen.
2: Unterstützung gab es dabei von der Kölner Polizei, die zwischenzeitlich auch an Bord gegangen war.
3: Man muss sich ja vorstellen, dass da jetzt ein Mensch mitten in der Fahrrinne war. Das ist im Grunde genommen wie ein Spaziergang auf einer Autobahn. Die Berufsschifffahrt musste großflächig ausweichen und aufgrund des niedrigen Wasserstands haben die da auch kaum Platz für. Das war schon sehr, sehr komplex.
2: Per Funk warnt die Feuerwehr vorbeifahrende Schiffe. Einige parken außerplanmäßig am Rand, um sich und andere Schiffe nicht in Gefahr zu bringen. Die Einsatzkosten belaufen sich auf einen hohen vierstelligen Betrag. Die Stadt Köln prüft nun, ob der Mann die Kosten übernehmen muss und ob ein Bußgeld fällig wird. Schwimmen im Rhein ist in Köln verboten.
0: Ja, und warum der Mann da geschwommen ist, was ihn angetrieben hat, auch noch mitten in der Fahrrinne zu schwimmen, das ist bisher noch völlig unklar. Und bei uns geht's damit weiter. Bei einem schweren Unfall mit einem Traktor ist am Nachmittag ein 80-jähriger Autofahrer ums Leben gekommen. Er war auf der B477 zwischen Bergheim-Reith und Pulheim frontal mit dem Traktor zusammengestoßen.
4: Dabei wurde sein Fahrzeug unter den Traktor gedrückt. Die Feuerwehr Bergheim musste einen Spezialkran der Kölner Feuerwehr anfordern, um den Traktor zu heben. Trotzdem konnte der Mann zunächst nicht aus dem Fahrzeug geborgen werden. Der Wagen wurde durch das Gewicht des Traktors so stark zusammengedrückt, dass die Bergung nach Angaben eines Feuerwehrsprechers mehrere Stunden dauerte. Der genaue Unfallhergang ist noch unklar. Der Traktorfahrer erlitt einen Schock, ebenso eine Mutter und ihr kleines Kind, die den Unfall mit ansehen mussten.
0: Ein Kölner Physiklehrer bekommt eine verlängerte Gefängnisstrafe, weil er eine Schülerin im Unterricht sexuell missbraucht und seine einjährige Tochter vergewaltigt hat. Er muss jetzt für 5 Jahre und 3 Monate in Haft. Vorher lag die Strafe bei 3 Jahren und 10 Monaten. Der Bundesgerichtshof hat das Urteil des Kölner Landgerichts korrigiert. Und wir gehen jetzt an die Agger, eigentlich ein idyllisches Flüsschen bei uns im Bergischen. Aber vor einem Jahr gab es da eine böse Überraschung. Bei Engelskirchen waren nämlich hunderte Fische verendet, mutmaßlich, weil ein Wasserkraftwerk der Agger buchstäblich das Wasser abgedreht hat. Fische und andere Wassertiere landeten auf dem Trockenen und sind qualvoll erstickt. Seitdem ermittelt die Staatsanwaltschaft und Umweltschützer und Angler hatten gehofft, dass sowas nicht wieder vorkommt. Bis jetzt.
5: Einige Bereiche der Agger sind nur noch Rinnsale. Das wenige Wasser kommt hier aus einem Seitenbach. Der Betreiber des Wasserwerks lässt kein Wasser durch sein Stauwehr, sondern leitet den gesamten Fluss um durch sein Turbinenhaus. Wenn er jetzt auch hier sein Stauwehr hochzieht, fällt die Agger wieder trocken. Markus Klein von den Angelsportfreunden Engelskirchen fürchtet, dass es nur eine Frage der Zeit ist, bis hier wieder Fische verenden.
6: Hier könnte es jetzt theoretisch wieder zu derselben Situation kommen, würde die Turbine jetzt hier gestoppt und würde hier kein Wasser mehr durchgehen, wäre in dem Moment wieder der gesamte Durchfluss unterbrochen.
5: Vor einem Jahr war genau das hier passiert. Die Agger fiel in Teilen trocken, Fische verendeten im Kies. Tod durch Ersticken, hundertfach. Der Betreiber des Wasserkraftwerks hatte der Agger komplett das Wasser abgedreht. Die Staatsanwaltschaft für Umweltstraftaten ermittelt gegen zwei Beschäftigte des Wasserkraftwerks, Ausgang offen. Die Bezirksregierung Köln hatte den Betrieb des Wasserkraftwerks zunächst gestoppt, dann aber Auflagen erlassen, die ein erneutes Fischsterben verhindern sollen. So darf der Betreiber die Wasserzufuhr in die Agger in den trockenen Monaten nicht mehr schlagartig unterbrechen. Im Frühjahr darf er den Wasserstand nur noch langsam um 10 cm pro Stunde senken.
6: Man sieht ja hier, wie flach die Agger hier ist. Die ist keine 15 cm tief an dieser Stelle. Und wenn es 10 cm in der Stunde abwärts geht, da kommen viele Fische nicht mit.
5: Die Angler fordern deshalb, dass der Kraftwerksbetreiber verpflichtet wird, immer eine bestimmte Wassermenge, ein sogenanntes Mindestwasser, durch das Flussbett der Agger fließen zu lassen. Sonst besteht die Gefahr, dass Fische auf dem Trockenen enden.
6: Wasser kommt, Wasser geht, ohne dass es irgendwie eine Kontrolle gibt, dass wir eine gewisse Mindestwasserführung eben haben, um den Fischen da ein Überleben zu ermöglichen.
5: Die Kölner Bezirksregierung schreibt auf Anfrage des WDR, sie könne dem Betreiber zurzeit nicht vorschreiben, immer eine bestimmte Wassermenge, also ein Mindestwasser in der Agger zu lassen. Zitat:
4: Das alte Wasserrecht zum Betrieb der Stauanlage Ohlgrünscheid sieht bislang keine Mindestwasserführung an der Stauanlage vor.
5: Bis heute darf der Betreiber des Wasserkraftwerks seine Stauwehre hochziehen und die Agger trockenlegen, solange er den Wasserstand allmählich absenkt. Aber die Bezirksregierung sucht nach eigenen Angaben Wege, um für die Agger eine Mindestwassermenge vorzuschreiben. Dieser Prozess dauert nun schon etwa 10 Jahre.
6: Und es passiert nichts. Und insofern, ja, Erwartung natürlich ganz massiv verfehlt. Und wie gesagt, das ist deprimierend für alle, die das Gewässer hier lieben und denen das am Herzen liegt.
5: Wir haben den Betreiber des Wasserkraftwerks, die Auer Holding aus München, schriftlich gefragt, wie sie hier an der Agger künftig Fische vor Wassermangel schützen will. Eine Antwort haben wir bis heute nicht bekommen.
0: Jetzt sorgt sie schon seit 6 Wochen, auch in Köln und drumherum, für jede Menge Stau. Die Sperrung der Bonner Nordbrücke. Bis da eine neue Brücke steht, wird es noch Jahre dauern. Aber alles soll so schnell wie möglich gehen. Und das, was seit heute passiert, macht ein bisschen Hoffnung. Heute begannen nämlich die Vorbereitungen für den Abriss. Bauzäune wurden aufgebaut. 6 Wochen nach der Sperrung für eine öffentliche Baustelle in Deutschland ist das regelrecht rasant.
7: Abrissbagger und Presslufthammer sorgen hier noch nicht für Lärm. Erstmal gehört das Feld den Gabelstaplern. Nach der provisorischen Absperrung bekommt die Nordbrücke jetzt einen richtigen Bauzaun. 2,5 Kilometer wird er lang. Es sind die Vorbereitungen, bevor die eigentlichen Abrissarbeiten starten. Bei jeder anderen Baustelle wäre das keine große Sache, aber bei der Nordbrücke zieht dieser Moment Interessierte an.
8: Man hat gehört, es soll losgehen mit dem Abriss. Und dann ist immer die Frage, sieht man dann auch wirklich was?
9: Also zumindest Baustelleneinrichtung scheint ja jetzt schon mal loszugehen.
10: Dann hoffentlich auch mit einem qualitativ hochwertigen Stahl und auch Zement. Nicht so wie bei dem maroden Ding.
7: Doch erstmal steht der Abriss der Vorlandbrücke bis voraussichtlich November an. Wenn alles nach Plan läuft, ist dann schon die Rampe fertig, mit der zumindest Fußgänger und Radfahrer die Nordbrücke wieder benutzen können.
0: Jetzt wieder nach Köln. Der Lärm am Brüsseler Platz sorgt seit Jahren immer wieder für Ärger bei den Menschen, die da wohnen. Jetzt muss die Stadt eine Strafe von 5.000 € zahlen. Das hat das Kölner Verwaltungsgericht festgelegt.
4: Die Stadt hat zwar mehrere Versuche unternommen, den Lärm zu reduzieren, aber erfolglos. 2 Anwohnern ist es nach wie vor zu laut. Sie hatten beim Verwaltungsgericht beantragt, das Zwangsgeld festzulegen. Schon zuvor hatte die Stadt versucht, ein generelles Verweilverbot auf dem Platz durchzusetzen. Das hatte das Gericht allerdings wegen der Unverhältnismäßigkeit untersagt. Stattdessen gibt es nun ein Alkoholverbot in dem Bereich. Was die Stadt jetzt für die verbleibenden Sommerwochen vorhat, um den Lärm zu reduzieren, ist nicht bekannt.
0: Schauen Sie mal, so oder so ähnlich sieht eine Heizung im 21. Jahrhundert aus, kennen Sie alle. Und gleich wissen Sie auch, wie eine Heizung in Köln vor mehr als 1000 Jahren ausgesehen hat. So ist das eben, wenn man in Köln irgendwo gräbt. In diesem Fall am Heumarkt, da soll ein Büro- und Geschäftshaus entstehen. Dafür wurde eine tiefe Baugrube ausgehoben. So tief, dass Bauarbeiter und Archäologen auf die Überreste einer uralten Heizungsanlage gestoßen sind.
11: 6 Meter unter dem Straßenniveau arbeiten die Archäologen in der Baugrube. Was sie ausgegraben haben, ist eine Heizung, gemauert aus Tuffsteinen.
12: 10. Jahrhundert, das ist derzeitige erste Einschätzung. Es wird sich noch zeigen, wie das mit der Datierung jetzt bei der weiteren Ausgrabung dann sich verfestigt. Solche Heizungsanlagen kennen wir in Köln eben nur 2. Und das ist jetzt die zweite, die wir hier aufgedeckt haben. Die erste war im Laurenzviertel, ist aber schon in den 80er Jahren gefunden worden.
11: Die Heizung zu finden ist besonders, sie damals zu bauen, mindestens genauso ein reicher Bauherr.
12: Der hatte Geld, genau. Das war schon ein erheblicher Luxus, den man sich hier leisten konnte, an der Stelle eben so eine Heizungsanlage zu bauen. Ja.
11: Dass in der Baugrube solche Funde möglich sind, hat mit der Lage des Grundstücks zu tun. Eine wahre Fundgrube für die Archäologen. Es ist ein alter Rheinarm. Nach und nach wurde Erde aufgeschüttet, um das Gelände trocken zu bekommen. Nicht nur die Heizungsanlage haben sie freigelegt, sondern auch einen aus Holzbohlen gebauten Keller, auch aus dem 10. Jahrhundert.
12: Das ist sozusagen der Jackpot hier an der Stelle. So eine Situation hier ausgraben zu dürfen, das ist wirklich was Besonderes. Das haben wir in Köln eben nur in diesen Bereichen. Bei der U-Bahn gab es da entsprechende Aufschlüsse schon, wo wir schon mal so einen Blick reinwerfen durften. Und wir können das jetzt weiter vervollständigen, das Bild, was wir hier im Bereich der ehemaligen Rinne haben.
11: Die Funde wurden freigelegt, jetzt dokumentiert und danach werden sie gut verpackt ins Depot gebracht. Die Holzbohlen zu erhalten allerdings ist sehr schwierig. Am Ort bleibt leider nichts, denn hier entsteht ein Tiefgeschoss.
12: Also Denkmalschutz bedeutet eigentlich Erhaltung von Bodendenkmälern. Das haben wir ja auch zum Teil auf dem Grundstück realisieren können. Teilweise das, was man nicht erhalten kann, muss aber eben durch eine archäologische Ausgrabung gesichert werden. Letztendlich auch eine Zerstörung, wenn man so will. Aber es ist eben kontrolliert und dokumentiert. Das heißt, wir haben alle Informationen, die in den archäologischen Befunden und Funden enthalten sind, sichern wir während der Ausgrabung.
11: Nochmal ein Blick von oben. Eine seltene Möglichkeit, ganz besonders seltene Funde an Ort und Stelle zu sehen.
0: Und jetzt heißt es bei uns raus aus dem Klassenzimmer und rein ins Abenteuer. Und was für eins. 92 Schülerinnen und Schüler vom Dietrich-Bonhoeffer-Gymnasium in Bergisch Gladbach haben jetzt Stundenplan und Klassenzimmer gegen 8 Tage in Wanderstiefeln oder im Paddelboot getauscht. Eine echte Herausforderung. Ja, und genau darum geht's. Selbst klarkommen, Teamgeist und Mut beweisen und dabei am besten noch Spaß haben. Wir waren beim Start dabei und den Rest haben die Schülerinnen und Schüler selbst gefilmt.
13: Ganz allein auf sich gestellt. Keine Eltern dabei, kein Handy. 100 Euro darf jeder ausgeben für die einzige Aufgabe, stell dich deiner größten Herausforderung. Gruppe 1 hat sich die Panikpaddler genannt und ist auf der Lahn unterwegs. Gruppe 2 sind die Waldmeister. Ihre Herausforderung heißt Bauernhof Hopping in Bayern. Und was aussieht wie ein wilder Abenteuerurlaub, ist tatsächlich Unterricht. Seit 2 Jahren gibt es am Dietrich-Bonhoeffer-Gymnasium das Projekt Herausforderung. Eine Woche vorher auf dem Schulhof, Tag des Aufbruchs. Große Rucksäcke, ein bisschen Aufregung im Gepäck und jede Menge Vorfreude.
14: Zudem auch noch einmal der Verhaltenskodex. Den haben die Kinder ja alle unterschrieben.
13: Für die 9. Klässler beginnt heute keine Klassenfahrt, sondern ihre ganz persönliche 8-Tage-Challenge.
15: Oh mein Gott, eine Wasserflasche, ja, eine Trinkflasche. Von Bayer Leverkusen.
16: Ach, das sind unsere Dings-Feuerzeuge. Die Walkie-Talkies und das Radio. Dass die ja nicht nass werden.
15: Das Radio ist halt wirklich wichtig.
16: Das brauchen wir wirklich.
15: Ja. Hier stehen diese Schilder drin, wo man raus muss. Ne? Und Schleusen und sowas, glaube ich.
16: Ah ja, Schleusen. Ja. Lolla, das ist unser Startpunkt. Das ist spannend. Heute Morgen war schon aufregend, die Boote zu packen und alles. Ja. Ist eine erste große Tour. bisschen Anspannung auch, dass alles klappt und alles.
15: Das war auch komisch heute Morgen, irgendwie so aus der Tür zu gehen und dann kein Handy in der Hosentasche zu haben. Es fühlt sich halt schon so total komisch an.
13: Nur ein Smartphone pro Gruppe ist erlaubt und das trägt ausschließlich die Begleitperson. Benutzt werden darf es nur im Notfall.
17: Was ist ein Notfall? Wenn ihr verloren geht, wenn ihr navigieren müsst, wenn ihr Fahrpläne braucht, wenn ihr wen anrufen müsst von euren Unterkünften.
13: Dass das Ganze funktioniert, ist kein Zufall. Ein halbes Jahr lang haben sich die Jugendlichen vorbereitet, Unterkünfte gesucht, Preise verhandelt, Routen geplant, ein Budget aufgestellt. Unterstützt wurden sie dabei von Lehrerin Nadja Mumme.
17: Ich bin super, super aufgeregt. Für uns ist es auch immer eine große Herausforderung, weil wir ja so die Fäden für alles in der Hand haben. Ne? Für die Schüler, die Gruppen, die Trainings, die Eltern. Aber wir sind voll positiv heute und es hat alles geklappt.
13: Und dann geht's auch schon los in die Herausforderung. Die Waldmeister fahren heute Abend noch mit dem ICE Richtung Bayern. Für die Paddler geht's heute noch aufs Boot.
18: Für mich ist die Herausforderung, 7 Tage in einem fremden Umfeld zu sein. Und ja, wir haben das geplant, aber es kann immer was schief gehen.
19: Ich glaube auch, das Laufen und das Arbeiten wird auf dem Bauernhof. Und ich glaube, das wird meine Herausforderung.
20: 7 Tage ohne Schule, aber auch mit meinen besten Freunden. Und das wird besonders und ich werde es auf jeden Fall in 10 Jahren mich daran erinnern.
21: Leute, wie lange müssen wir noch fahren? 2 Kilometer. 21.14 Uhr. Let's go!
22: Yeah! Yeah!
23: Winkel! Ich koche das Wasser mit den Nudeln drin, aber vorher ist es uns da 3-mal umgekippt.
24: Aber wir leben noch.
25: Das war anstrengend.
24: Das Wandern und die Hitze. Und einen Zug kriegen. Aber auch mit Schlafmangel hat alles funktioniert.
0: Ja, gerade haben wir sie noch im Film gesehen. Jetzt ist sie hier bei mir. Pia Vater, 15 Jahre alt, aus Bergisch Gladbach. Hallo Pia.
26: Hi.
0: In dem Film sahst du so aus, als hättest du Spaß gehabt. Wie war diese Reise?
26: Also ich hatte auf jeden Fall richtig doll Spaß. Und es war einfach eine richtig tolle Reise und ich habe ganz viel Erfahrung gesammelt und mit meinen Freunden war einfach auch super.
0: Lass uns kurz über diese Versuchsanordnung sprechen. Ihr wart ja in unterschiedlichen Gruppen unterwegs. Wie viele Leute waren in den Gruppen und wart ihr wirklich alleine unterwegs oder hat jemand auf euch aufgepasst?
26: Also wir waren zwischen 3 und 8 Leuten immer in der Gruppe und wir hatten einen Companion dabei, heißt eine volljährige Person, die halt darauf aufgepasst hat, dass wir halt uns nicht verletzen oder so. Aber die durfte halt nichts sagen, falls wir uns verlaufen oder so, muss sie einfach hinterherlaufen.
0: Ihr hattet ja ein ziemlich knappes Budget. Ich glaube 100 Euro für die ganze Woche, also weniger als 15 Euro pro Nacht und Person. Wie habt ihr das gemacht? Also ein Hotel kann man sich dafür nicht leisten. Wo habt ihr übernachtet?
26: Wir haben Bauernhöfe angeschrieben und gefragt, ob wir dafür kostenlos schlafen und arbeiten dürfen. Und die haben auch direkt zugesagt.
0: Okay. Arbeiten musstet ihr dann auch auf diesen Bauernhöfen?
26: Ja, auf dem ersten Bauernhof, das war so ein bisschen blöd, weil da konnten wir dann nicht arbeiten. Aber dann sind wir zum See gegangen und haben da ein Floß gebaut. Das war dann unsere Herausforderung für 2 Tage. Und auf dem anderen Hof haben wir dann gearbeitet. Da haben wir dann ein Gänsegehege gebaut und auch die Gänse umgetrieben. Und auch immer die Futterrouten sind wir mitgegangen.
0: Was war die größte Herausforderung in dieser Woche?
26: Also die größte Herausforderung war wahrscheinlich das Wandern, weil wir sind bei der 2. Etappe 23 Kilometer gelaufen mit dem ganzen Gepäck auf dem Rücken. Und das war schon sehr krass, aber auch tatsächlich das eine Woche ohne Handy sein, war auch eine größere Herausforderung, als ich dachte.
0: Und wie war es mit dem Schlafmangel? Hast du eben auch im Film gesagt, das viel zum Schlafen seid ihr nicht gekommen.
26: Also es war halt so, dass wir abends haben wir halt noch viel mit den Freunden, mit unseren als Gruppe geredet. Und morgens sind wir dann halt auch immer relativ früh aufgestanden und es war halt einfach sehr aufregend. Und wir sind nicht alle wirklich zum Schlafen gekommen und es ist einfach so passiert.
0: Heimweh?
26: Nee, bei mir nicht, aber bei anderen aus meiner Gruppe schon.
0: Würdest du es nochmal machen? Hat sich diese Reise gelohnt?
26: Also ich würde es zu 100% nochmal machen und diese Reise hat sich so doll gelohnt, ja.
0: Warum?
26: Also ich habe einfach Erfahrung fürs Leben gesammelt, wir haben unseren Teamgeist gestärkt und es war einfach eine so schöne Reise, es war es einfach wert.
0: Du wirst es nie vergessen?
26: Ich werde es niemals vergessen, nein.
0: Sagt Pia Vater aus Bergisch Gladbach nach einer aufregenden Reise. Und ich wünsche dir jetzt ganz, ganz schöne Ferien.
26: Danke.
0: Danke, dass du da warst. Danke, gerne. Pia. Ja, und bei uns geht's damit weiter. Und es passt zu den Ferien. Lange Schlangen vor den Sicherheitskontrollen. Mit den neuen Scannern am Köln-Bonner Flughafen sollte genau das eigentlich nicht mehr passieren. Heute Morgen gab es aber schon wieder lange Wartezeiten von bis zu 40 Minuten.
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Informationen funktionierten 6 der insgesamt 11 Scanneranlagen nicht. Laut Flughafen wurden die Geräte am Morgen abgeschaltet, um dort zusätzliche Sicherungen einzubauen. Sie sollen verhindern, dass es wieder zu elektrischen Pannen an den Kontrollstellen kommt. Gestern hatte ein Stromausfall die Scanneranlagen zeitweise komplett lahmgelegt. Ebenfalls gestern hatte der Flughafen überhaupt erstmals seine neuen Scanneranlagen der Öffentlichkeit präsentiert.

0: Wochenende ist ja ein sehr dehnbarer Begriff. Für viele geht es erst am Samstag los. Aber natürlich können Sie in Köln das Wochenende auch schon viel früher einläuten. Zum Beispiel mit einem guten Glas Wein.
1: Ob rot, weiß oder rosé, zum ersten Mal gibt's den Weinmarkt am Kölner Rheinufer. Er lädt ein zum Probieren und Genießen. Die Winzer zeigen, was man aus Trauben keltern kann. Auch Traubensäfte und Cocktails mit Wein sind im Angebot. Der Weinmarkt am Skateplaza startet am Donnerstag um 13 Uhr und geht bis 26. Juli. Der Eintritt ist frei. Ein Ausflug ins Bergische ist immer ein Tipp fürs Wochenende. Verbinden Sie ihn doch mal mit einem Besuch im Drehorgelmuseum in Marienheide. Dort erwartet Sie am Sonntag um 11 Uhr eine Führung durch die Ausstellung mit musikalischen Spielzeugen aus alter Zeit, mit selten gezeigten Kuriositäten. Der Eintritt kostet 6,50 Euro für Kinder und 10,50 Euro für Erwachsene. Bitte vorher telefonisch anmelden. Bringen Sie Ihre Picknickdecke mit, machen Sie sich's gemütlich auf der Wiese im Park des Kölner Stadtgartens und hören Sie, was die Hörspielwiese zu bieten hat. Das dreitägige Open-Air-Festival bietet Hörspiele für Groß und Klein, Live-Musik und ein Familienprogramm. Los geht's am Freitag um 17 Uhr, Samstag und Sonntag um 11:15 Uhr. Zuhören kostet nichts. Ein großes Abenteuer für die ganze Familie. Das verspricht das Märchenwaldfest in Altenberg seinen Besuchern. An den Märchenstationen gibt es kleine Rätsel und Bewegungsaufgaben oder Bastelmöglichkeiten. Dazu einen Märchenparcours, Zauberkünstler und Hüpfburg. Der Eintritt kostet für Kinder 10,90 Euro, für Erwachsene 1 Euro mehr. Das Märchenwaldfest steigt am Samstag und am Sonntag jeweils von 10 bis 18 Uhr. Musik zum Zuhören und auch zum Tanzen. Das verspricht die Kölner Band Tofte. Gehen Sie mit auf die Reise in die Welt der Klezmermusik. Tofte spielt am Freitag um 20 Uhr im King Georg in der Sudermannstraße. Tickets gibt's ab 18 Euro.
0: Ja, und in Brühl ist auch was los. Da trifft sich am Freitag Bundeskanzler Friedrich Merz mit dem französischen Staatspräsidenten Emmanuel Macron. Anlass ist der deutsch-französische Ministerrat. Der tagt zweimal im Jahr und koordiniert die deutsch-französische Zusammenarbeit auf höchster Ebene. Die Polizei bereitet sich auf einen größeren Einsatz vor.
2: Schon morgen wird es deshalb rund um das Schloss Augustusburg zeitweise zu Verkehrsbeeinträchtigungen und Sperrungen kommen. Auch der Zugang zum Schlossgelände und zu Teilen des Schlossparks wird zeitweise nur eingeschränkt möglich sein. Der Bahnhof Brühl sowie die Radstation sind von den Einschränkungen nicht betroffen. Die Polizei weist darauf hin, dass es während des Treffens zu kurzzeitigen Straßensperrungen kommt. Die Polizei des Rhein-Erft-Kreises hat ein Bürgertelefon eingerichtet, wenn Bürger Fragen zur Verkehrssituation rund um die Veranstaltung haben.
0: Noch ist Fußball-WM, heute am späten Abend Halbfinale, leider ohne deutsche Beteiligung. Deshalb jetzt zum Trost mal eine deutsche Fußballnationalmannschaft, die richtig was reißt. Das Ü-75-Team, im vergangenen Jahr in Japan ungeschlagen Weltmeister geworden. Die Jungs haben es richtig drauf und er ist einer von ihnen, Volker Hofferbert, 77 Jahre jung, aus Windeck.
3: WM-Vorbereitung beim Training mit seiner Heimmannschaft Germania Windeck. Gerade erst zurück von der EM in Cardiff liegt Volker Hofferberts Fokus jetzt schon auf der WM im Oktober in Australien. Beide finden jedes Jahr statt.
4: Weil wir nicht mehr so lange leben. Und das ist doch, glaube ich, einer der Hauptpunkte. Wir von uns selbst gehen wir aus, wir können noch ein paar Meisterschaften oder so spielen. Aber es ist doch schon schwieriger, nur im Vierjahresrhythmus das zu machen.
3: Fußballverrückt ist Volker Hofferberg schon immer und schafft es bis in die Verbandsliga. Während seines Studiums zum Sportlehrer macht er eigentlich nur für eine gute Note den Trainerschein und rechnet gar nicht damit, dass das seinem Leben eine ganz neue Richtung geben wird.
4: Ich dachte gar nicht daran, dass ich dann damit auch arbeiten würde. Und dann kam dieses Angebot aus Island. Es war Valur Reykjavik, eine der besten isländischen Mannschaften.
3: Er macht den Job und trotz dem Europapokal 1980 der englischen Spitzenmannschaft Aston Villa einen Punkt ab.
4: Das war ein sehr großer Achtungserfolg auch für den isländischen Fußball. Und danach kamen auch die Bundesliga-Angebote.
3: Aber er entscheidet sich gegen die Bundesliga und für die Sicherheit des Lehrerjobs in Windeck. Doch dann will der Jemen ihn als Nationaltrainer haben und sein Rektor gibt ihm dafür unbezahlten Urlaub. Es folgen viele Stationen für Frauen- und Männerteams in Laos, Mosambik, Thailand und vielen anderen Ländern, an die er sich gerne zurückerinnert.
4: Kamerun-Spiel, eine Dame wird vom Ball getroffen, kippt so kurz um und steht dann wieder auf, ist aber ganz fit. Die Tochter von ihr verlangt von mir als Trainer, wir müssen zum Arzt. Der hat festgestellt, nichts und so weiter ist. Und dann wir zurück, alles gut, dann wollte ich den Ball wieder nehmen. Nee, den kriege ich nicht wieder. Da ist ein böser Geist drin. Und dann wollte ich schon recht, das kann doch nicht sein. Dann hat sie ihn zerstochen.
3: Wegen einer schweren Krebserkrankung endet Volker Hofferberts Lehrtätigkeit. Doch er besiegt den Krebs und beginnt wieder zu trainieren. Irgendwann spielt er sogar selbst wieder. Dann hört er 2025 vom WM-Sieg der Veteranen in Japan und will Teil dieser Mannschaft sein.
4: Man darf sich nicht selbst da überschätzen, sagen, ah, da gehöre ich hin oder so, sondern man muss die anderen auch mal sehen, wie ist das Niveau von den anderen, passt das noch von deiner Seite aus?
3: Und er schafft es in den Kader. Für den WM-Titel müssen sie sich gegen 9 andere Mannschaften durchsetzen. Gespielt wird zu 9 zweimal 30 Minuten auf einem Kleinfeld.
4: Ich habe nie dran gedacht, sowas noch mal zu erleben. Aber das ist ja was Einmaliges. Wann kann man schon mal in der Nationalmannschaft spielen? Das kommt ja nicht so häufig vor.
3: Doch der WM-Traum ist teuer. Etwa 10.000 Euro kostet die Australienreise und der DFB unterstützt sie nicht. Ein eigenes Stickeralbum soll etwas Geld einbringen, damit auch wirklich alle bei der Titeljagd dabei sein können.
0: Ja, und das Schöne ist, Volker Hofferberg und seine Teamkollegen können noch lange weiterspielen. Eine Ü80-WM gibt es nämlich auch. Also es gibt sie noch, die Hoffnungsträger des deutschen Fußballs. Ja, und Wetter gibt es natürlich auch. Und die Aussicht auf etwas Abkühlung am Wochenende. In der Nacht bleibt es meist trocken und klar. Die Tiefstwerte liegen zwischen 18 und 14 Grad. Der Donnerstag beginnt oft sonnig oder locker bewölkt. Am Nachmittag wechselt sich die Sonne mit ein paar lockeren Quellwolken ab. Es geht meist trocken durch den Tag bei 29 bis 32 Grad. So geht es dann weiter am Freitag, wechselhaft, teils nass mit kräftigem Gewitter bei 27 Grad. Samstag wieder freundlicher und meist trocken, 24 Grad. Am Sonntag Sonne und Wolken im Wechsel, dann nur noch bei 23 Grad. Ja, und in der kommenden Woche wird das Wetter etwas unbeständiger. Dabei kann es hier und da auch etwas regnen. Die Temperaturen werden die 30-Grad-Marke aber wahrscheinlich nicht überschreiten. Also, so macht dieser Sommer weiter. Und wir hier gleich damit. Es geht mit einem Pickup nach Polen. Und dafür haben Anna und Stefan eine Wohnkabine auf die Ladefläche gebaut. Wir werden Camper heute an der Ostseeküste mit einem wirklich coolen Auto. Direkt nach der Tagesschau.
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0: willkommen, meine Damen und Herren. Wir haben uns zwei ganz liebe Kollegen eingeladen aus der Ihnen wohlbekannten und sehr beliebten Sendung Frag doch mal die Maus. Armin Maywald, meine Damen und Herren. Die Maus hat ja in diesem Jahr wunderbares, großartiges Jubiläum gefeiert.
1: Ja.
0: Und du gehörst tatsächlich zu den Miterfindern der Sendung mit der Maus.
1: Das stimmt, ja.
0: Ja?
1: Ja, ich bin der Älteste.
0: Ja, du warst zehn damals, als die Sendung erfunden wurde. Und,
1: Ich war kurz, nachdem ich geboren wurde. nein, ich war also dann schon ernsthaft 28.
0: Wow.
1: Ja. Also okay. Es ging ja schon vor 72 los, weil ich weiß ja, Vorbereitung von der Sendung, es dauert ja, bis sowas dann da auf dem Schirm ist. Also angefangen mit den Überlegungen haben wir 68 so in der Kante und die ersten Versuche hießen ja auch Lach- und Sachgeschichten für Fernsehanfänger. Ja. Wobei Fernsehanfänger eben nicht unbedingt kleine sein mussten, sondern auch Leute, die sich gerade erst eine Kiste angeschafft haben.
0: So sieht's aus. So. Und naja. Sie hören es direkt, diese uns allen so vertraute Stimme, die uns so viele Dinge und Situationen des Lebens schon erklärt hat.
1: Ich habe nur die eine.
0: Ja, du hast nur eine. Ja. Nutze sie noch lange, Armin. Ja. Armin, mit Bernhard Hoecker zusammen. Ja. Und auf der anderen Seite Christoph Biemann, der berühmteste grüne Pullover Deutschlands. Das ist dein Markenzeichen. Ja. Wer ist irgendwann auf die Idee gekommen, warum ein grüner Pullover? Der gelbe Polunder war schon besetzt durch Hans-Dietrich Genscher.
2: Genau, also es war im frühen Morgen, stand ich vor dem Kleiderschrank. Da waren lauter bunte Pullis drin und da von den Grünen waren zwei da. Aha. Und weil wir die Atommaus vor der Nase hatten, wo ich wusste, es wird ganz lange gedreht und kompliziert und nachdrehen und hin und her, habe ich gedacht, wenn ich den Grünen anziehe, dann kann der andere noch in der Wäsche sein, dann kann ich den einen noch anziehen.
0: Ah, okay.
2: So ähnlich.
0: Also ganz praktische Argumente haben
2: dafür. Ja, ja. Und dann kamen irgendwann und liefen die Kinder hinter mir her und sagten, na, guck mal, da ist der Christoph. Aha. Und seinen grünen Pulli hat er auch an.
0: Wie viel besitzt du davon heute?
2: Ungefähr 10. Manche sind verblichen, manche sind verschenkt. Ja, ich weiß, irgendwie sind es genug.
1: Ich habe neulich 12 gezählt.
0: Ja? Okay. Ihr beide zeichnet euch ja verantwortlich für diese vielen wunderbaren Filme. Der Maus, ne, produziert die, seid selber natürlich auch vor der Kamera zu sehen. Und du hast lange auch nicht geredet. Ja. Das wird sich heute aber, heute wirst du...
2: Wenn ich was zu sagen habe, sage ich es. Wenn nicht, dann halt mal den Mund, oder?
0: Hoffentlich. Genau. Und drin steckt Elton. Auch euch beiden viel Spaß. Christoph Biemann und Elton. Und ich habe auch gleich was ganz Spannendes für euch. Das ist heute eine Herausforderung für mich, weil ich natürlich vermeiden möchte, dass die beiden Gäste jetzt gleich sagen, oh, wusste ich, langweilig und so weiter. Aber ich versuche es trotzdem mal. Wussten Sie eigentlich, dass der Kölner Dom die längste Nachhallzeit hat aller Kirchen in Deutschland? 13 Sekunden. Habt ihr davon schon mal gehört?
2: Ach, mach sein. Also die ist lang.
0: Ja? Ja. Du wusstest das?
1: Ja.
0: Ja? Jetzt schauen wir mal auf die Publikumsverteilung. Auch heute wieder 48 Zuschauer im Studio. Und dann kommt natürlich noch unser virtuelles Publikum dazu. Und die Verteilung sieht folgendermaßen aus. Hinter Armin Maywald und Bernhard sitzen 54 Zuschauer. Hinter Christoph Biemann und Elton 44. Ah. Und so gehen wir jetzt in die heutige Sendung. Hier sind unsere 12 Kategorien. Hier ist die Wand. 12 Kategorien heute sind Fußball, Schönheit, tierisch, online, damals das Fragezeichen im Grünen, Einspruch, Heimat, clever, Down Under und Obst und Gemüse. Jede richtige Antwort 500 Euro. Jedes Team hat einen Publikumsjoker und ihr habt mehr Zuschauer hinter euch. Ihr dürft die Kategorie auswählen.
3: Bei clever Haushaltstipps, glaube ich, das hattet ihr vielleicht mal irgendwo in irgendeiner...
1: Hoffentlich vertust du dich nicht.
3: Ja, das hoffe ich übrigens auch.
1: Ja, ja. Starten wir mit clever. Wegen der Kohle oder was?
3: Ne? Naja, das ist genau.
1: Clever, ach du lieber Gott. No.
0: Die erste Frage heute. Wem zum Garen der passende Deckel für eine Pfanne fehlt, der greift zu einer Sprühflasche mit Wasser. A. Backpapier und Schere. B. Messbecher und Schaschlikspießen. Oder C. Sieb- und Lebensmittelthermometer.
3: Was? So.
1: Hör mal, da hast du wieder ein Ding rausgesucht, wo nun mal wirklich überhaupt nichts mit anfangen
3: kann. Das ist das Konzept der Sendung. Du bekommst eine Frage, du bekommst Antworten und denkst, man ist doch verloren im Posten.
1: Genau.
3: Wenn man jetzt aber einsteigt in die Analyse, stellt man sehr oft fest, so ist es.
1: Ja.
3: Was ist der Sinn eines Deckels?
1: Die Wärme in dem Ding zu halten.
3: So. Schaffen wir das mit einem Sieb? Und einem Lebensmittelthermometer. Das macht gar keinen Sinn. Ein Messbecher und Schaschlikspieße. Ich meine, das hängt davon ab,
1: wie groß der Messbecher
3: ist. Wenn der Messbecher so groß ist wie eine Pfanne.
1: Dann kannst du die Schaschlikspieße drüber und dann den Messbecher?
3: Ja, ich würde mir nur einen neuen Messbecher holen, weil den kannst du ja nicht gebrauchen.
1: Ja.
3: Ich kann mir das vorstellen. Du schneidest mit einer Schere das Papier.
1: Das Scherenpapier schreibst du aus der Backe aus.
3: Dass das groß genug ist für eine Pfanne.
1: Ja.
3: Jetzt knickst du das noch seitlich um. Und jetzt benutze die Sprühflasche, um es kühl zu halten, damit das Backpapier nicht anfängt zu brennen oder was auch immer.
1: Das würde für mich die logischste sein. Aber
3: nehmen wir doch die für dich logischste Erklärung.
1: Okay.
3: Und dann zeigen die uns, wie die das mit dem Sieb machen. Ja. Wir nehmen A.
4: Wer seine Zutaten in der Pfanne garen möchte, aber keinen passenden Deckel zur Hand hat, kann sich mit einem Trick behelfen. Ein quadratisches Stück Backpapier in der Größe der Pfanne zweimal zu einem kleinen Quadrat falten. Die geschlossene Ecke wird oben nach ca. 1 cm kreisförmig ausgeschnitten. Die gegenüberliegende offene Seite wird gerundet. Auseinandergefaltet wird das Backpapier wie ein Deckel über die Pfanne gelegt und mit Wasser besprüht, sodass sich das Papier nicht hebt, während die Zutaten im eigenen Saft garen.
0: Schau mal, im Grunde
1: ein bisschen anders, ne? aber
3: nicht ganz, wie wir dachten.
0: Im Grunde fast so, wie Bernhard erklärt hat, nur ein bisschen anders.
3: Nur völlig anders.
0: Aber richtig, das ist die gute Nachricht. Die ersten 500 Euro.
2: Was nehmen wir? Down Under ist Australien, ne? Mhm. Ja, warum nicht?
5: Ja, Down Under.
2: Down Under. Haben wir keine Mausfilme gemacht in Australien.
5: Sehr gut. Sehr gut.
0: Ja?
3: Ja.
0: Okay, gucken wir mal. Was ist das Besondere am australischen Ort Coober Pedie? Die meisten seiner Einwohner leben unter der Erde. B, er wechselt regelmäßig seinen Standort. Oder C, er wurde nach einem Cocktail benannt.
2: Das ist leider doof.
5: Warum? Was,
2: Ja, wir haben da viel gedreht, Armin und ich.
0: Ja, du bist doch nicht doof, ist doch super.
2: Aber das heißt, wir können nicht groß rumbrezeln.
0: Doof wäre nur, wenn du dich nicht mehr dran erinnerst.
2: Ja. Nee, das nicht.
0: Also, was hast du denn alles gedreht?
2: Da in Coober Pedie, das ist bekannt dafür, dass da Opale gefunden werden unter der Erde. Die werden da so geschliffen glühend, und so weiter. Ne? Es ist glühend heiß und die Leute graben sich in die Erde ein und zum Teil sehr schöne Wohnungen da in den Felsen. Mhm. Die da reingehauen haben, die müssen sowieso viel hauen, weil die ja auch die Opale unter der Erde suchen müssen.
0: Okay.
2: Dugouts heißt.
0: Pass auf, jetzt habe ich nur eine schlechte Nachricht für dich. Find dass du da schon so oft warst und das so genau weißt, heißt noch lange nicht, dass das den Eltern überzeugt.
3: Könnte sein, dass er noch das Publikum fragt.
1: Elton, halt dich zurück. Ich würde in dem Fall zurückhaltend sein.
3: Nee, lass ihn mal. Das ist gut, wenn er noch mitmacht.
5: Okay, dann nehmen wir wohl A. Mhm. Ja.
0: Christoph, das ist nicht schlimm, wenn man was weiß. Ne? Oft muss man diese Momente auch genießen, weil es werden noch andere kommen.
2: Ich bin mal froh.
4: Etwa 850 Kilometer von Adelaide entfernt liegt die Ortschaft Coober Pedie, die für ihre großen Opalvorkommen bekannt ist. Im Sommer erreichen die Temperaturen dort häufig die 40-Grad-Marke. Um der Hitze zu entkommen, begannen Bergleute bereits in den 1920ern in sogenannten Dugouts Zuflucht zu suchen. Dabei handelt es sich um in den Sandstein gegrabene oder gefräste Wohnungen, die eine konstante Temperatur von rund 23 Grad aufweisen. Heute lebt mehr als die Hälfte der etwa 2000 Einwohner in solchen Wohnhöhlen. Die unterirdischen Wohnungen haben Strom und sind mit Lüftungsrohren ausgestattet.
0: Auch für euch die ersten 500 Euro.
1: Wie hieß die Frau noch, die wir da begleiteten? Hieß die nicht Inge? Inge aus
2: Inge hieß unsere Begleiterin. Da war noch irgendein Freiherr von irgendwoher.
0: Kann man den Ort als Tourist besuchen?
2: Ja.
0: Ja?
2: Ja.
1: Okay. Aber nimm Wasser mit.
0: Ja. So, beide Teams 500 Euro. Hat ja erstmal gut geklappt mit dem Einstieg.
3: Was wünschst du dir?
1: Komm, wir machen mal damals.
3: Genau.
6: Wolltest du die ganze Zeit schon sagen?
3: Ja, genau.
7: Hunderte Gefolgsleute begleiteten Mahatma Gandhi 1930 zu Fuß über mehr als 380 Kilometer, um an ihrem Ziel A. Gletschereis in der Hand schmelzen zu lassen, B. Tauben mit Rosinen zu füttern oder C. Meersalz vom Boden aufzuheben.
1: Mahatma Gandhi.
3: Moment.
1: Ich glaube, es ist C, Meersalz vom Boden aufzuheben.
3: Warum?
1: Weil in Indien drumherum ja ein gewisses Wasser ist, welches man auch Ozean nennt.
3: Verdammt.
1: Und aus demselben kann man durch Trocknen des Meerwassers kann man Salz gewinnen. Wobei natürlich, das, so richtig bescheuert klingt natürlich auch Tauben mit Rosinen zu füttern. Ne?
3: Ja,
1: Tauben
3: deshalb,
1: im Sinne des Friedens.
3: Naja, aber das sind sehr viele Tauben mit noch mehr Rosinen.
1: Ja. Ich finde, Gletschereis in der Hand schmelzen zu lassen.
3: Ja, das ist natürlich, die laufen dann enorm zum Wasser, aber ich hab das auch. Das ging, es war ein Protest gegen die britische.
1: Klar, natürlich.
3: Gegen die britischen Kolonien.
1: Also, was?
3: Ich würde C nehmen.
1: Du würdest C nehmen?
3: Ja.
1: Tja, ich glaube, das klingt am brauchbarsten. Wenn wir daneben liegen, liegen wir daneben.
3: Das ist richtig. Wir nehmen C.
7: Gut. Wir haben die Lösung.
4: Der indische Rechtsanwalt und Pazifist Mahatma Gandhi wurde zum geistigen Anführer der indischen Unabhängigkeitsbewegung, indem er gewaltfrei gegen die Herrschaft des britischen Königreichs über Indien protestierte. Ein Gesetz, das der indischen Bevölkerung den Abbau von Salz untersagte, erwiderte Mahatma Gandhi 1930 mit einem über 380 Kilometer langen und 24 Tage dauernden Fußmarsch entlang des Flusses Sabarmati bis nach Dandi am Arabischen Meer, dem sich hunderte Gefolgsleute anschlossen. Indem sie an ihrem Ziel Meersalz vom Boden aufhoben, verstießen sie gegen das Verbot des Abbaus und stellten sich symbolisch dem britischen Salzmonopol entgegen.
7: Erregte weltweit großes Aufsehen. Ähnlich ist euer Kontostand. 1.000 Euro.
1: Ist das
7: aufsehend
1: schlimm?
7: Erregend.
3: Nein,
7: ist
3: das schlimm?
7: Nein, super. Alles gut.
5: So, wir sind wieder dran.
2: Grün ist ja meine Farbe.
5: Ja,
2: Obst und Gemüse ist auch grün, ne?
5: Ach so.
7: Kommen wir
5: ja,
7: mal,
5: aber ich glaube, im Grün, gibt im Grün ist noch grüner als Obst und Gemüse.
2: Also nehmen wir im Grün.
3: Komm, schon mal überlegen, wo du bist.
7: Welchen Vorteil haben Bäume mit weniger dichten Baumkronen, die auf Grasflächen wachsen, gegenüber Bäumen mit dichten Baumkronen? A. An sehr heißen Tagen kühlen sie ihre Umgebung besser. B. Sie leben länger. Oder C. Ihre Wurzeln gelangen an tiefer liegende Wasserreservoirs.
5: Also A ist ja von der Fragestellung her, ist A ja eigentlich kontraproduktiv, weil man denkt ja eigentlich, wenn die dichter sind, geben die mehr Schatten.
2: Haben sie mehr Blattfläche, ne, und kühlen mehr, ne?
5: Ja.
2: Okay, ja.
5: Aber es ist ja genau hier das Gegenteil.
2: Ja. Sie leben länger, weiß man nicht. Es kommt auf die Art wahrscheinlich an. Die Wurzeln gelangen an tiefer liegende Wasserreservoirs. Halte ich für am wahrscheinlichsten, obwohl ja von der Baumkrone auch abhängt, wie tief die Wurzeln kommen. Also
5: du meinst, die Wurzeln gelangen tiefer liegende Wasserreservoirs?
2: Also es kann natürlich an heißen Tagen, kann der Winter besser durchwehen,

0: Dann nehmen wir A. Ja.
1: Hast so viel Erfahrung, Alter. Hast so oft schon eine in der Krone gehabt.
2: Ein Team der TU München hat im Sommer 2016 den kühlenden Effekt von unterschiedlichen, auf Grasflächen wachsenden Stadtbaumarten verglichen. An milden Sommertagen kühlen Bäume mit einer besonders dichten Baumkrone effektiver. Denn die große Blattfläche kann Schatten spenden und mehr Wasser verdunsten lassen. An sehr heißen Tagen entziehen sie aber dem Boden und dem umliegenden Gras viel Wasser, was die wichtige Kühlfunktion der Grasflächen reduziert. Baumarten mit weniger dichten Baumkronen und kleinerer Blattfläche spenden zwar etwas weniger Schatten, brauchen an sehr heißen Tagen aber weniger Wasser und kühlen insgesamt besser als Bäume mit dichten Baumkronen.
1: Genau so. Bleibt weiter ausgeglichen, beide Teams 1000 Euro. Komm, jetzt machen wir einfach so weiter.
3: Ich würde jetzt, online nehmen, weil wir ja noch das Publikum haben.
4: Nimm online, okay.
1: Wer beim Surfen im Internet den Inkognito-Modus benutzt, sollte wissen, dass A. es dadurch beim Online-Banking oft zu falschen Kommas kommt, B. Websites weiterhin Daten über das Gerät erheben können oder C. der Virenschutz des Geräts währenddessen nicht aktiv ist.
3: Also, den Inkognito-Modus kenne ich nicht. Bei mir heißt der Privatmodus. Aber es ist wahrscheinlich derselbe.
4: Also ich tippe mal ganz spontan auf B, weil die Websites können weiterhin Daten, weil da wird im Hintergrund wird so viel abgegriffen, was du gar nicht weißt, ob Inkognito oder Online-Banking, mit Online-Banking hat das nichts zu tun. Und der Virenschutz des Gerätes ist währenddessen nicht aktiv. Nein, deswegen bin ich für B.
3: B, ja, weil das A ist... Falsche Kommata. Also
4: das ist Quatsch.
3: Virenschutz, nein, B, ne?
4: Ich würde sagen B.
3: Ja, wir nehmen B.
4: Ja, wir nehmen B und sind damit falsch.
1: Ja, oh nein.
3: Wir warten mal ab.
1: Zuversicht.
3: Wenn's falsch ist,
2: viele Browser bieten die Möglichkeit eines sogenannten Inkognito-Modus oder auch privates Surfen an. In diesem Modus kann im Internet gesurft werden, ohne dass danach der Verlauf auf dem Gerät gespeichert bleibt. Nutzen mehrere Personen ein Gerät zum Surfen, können die Online-Aktivitäten der anderen so nicht nachvollzogen werden. Der Modus verbirgt aber nicht die IP-Adresse, weshalb das benutzte Gerät weiterhin zu identifizieren ist und zum Beispiel Besuch der Websites oder der Internetdienstanbieter Daten sammeln können.
1: Richtige Antwort. Wenn man das vermeiden will, braucht man so eine VPN oder so. Ne? Dann, also 1500 Euro.
0: Bleiben wir jetzt bei Obst und Gemüse dann?
5: Ja, ne?
0: Ja,
5: ja, was Nahrhaftes.
1: Woran lässt sich erkennen, ob eine Kaki-Frucht den perfekten Reifegrad erreicht hat? A. An der Unterseite der Frucht entsteht ein pelziger Belag. B. Am Ansatz der Kelchblätter bilden sich Rillen auf der Frucht. Oder C. Das Fruchtfleisch schimmert glasig glänzend durch die Schale.
0: Ich muss erstmal kurz nachfragen. Kaki, ist das dieses Orangene?
5: So eine Orangene mit so einer kleinen Krone obendrauf.
0: Ja, ja. Okay. Bin ich schon mal beruhigt.
5: Das sind schon mal die. Die Unterseite habe ich mir nie so genau angeguckt. Aber pelzig glaube ich nicht.
0: Nee, pelzig finde ich sehr komisch. Aber ich kann mir B vorstellen, dass an der Unterseite, also da wo der Übergang zwischen Blätter und Frucht, wenn da Rillen sind, ist das wahrscheinlich.
5: Ja, also das, diese Kelchblätter sind ja da, wo das abgepflückt wird, genau. Sozusagen. Ne? Ja. Und dann mit den Rillen, ja, das ist, halte ich auch für wahrscheinlich.
0: Weil das Fruchtfleisch schimmert glasig glänzend durch die Schale, das sieht man doch nicht.
5: Nee, ich habe es auch noch nie gesehen. Also das, nee.
0: Und pelziger Belag finden wir auch komisch.
5: Ja. Sagen wir B?
0: Ja, wir nehmen B.
5: Beschlossen und verkündet.
1: B. Ja, wir gucken uns die Kaki-Frucht an.
2: Die ursprünglich aus Asien stammenden fruchtig-süßen Kaki-Früchte werden unreif geerntet und müssen vor dem Verzehr erst nachreifen. Unreif schmecken sie leicht bitter und haben eine harte Schale. Den perfekten Reifegrad hat eine Kaki erreicht, wenn das Fruchtfleisch geleeartig wird und glasig glänzend durch die weich gewordene Schale schimmert.
5: Okay.
1: Ja.
3: Rillen gesehen?
1: Es bleibt bei 1000 Euro. Ihr könnt euch ein Stück absetzen.
0: Na ja, gut.
3: Wir könnten jetzt Heimat oder Schönheit? Schönheit haben wir hier.

0: hinter uns sehr viel.
1: Armin ist immer unterwegs in Deutschland. Also, echt? Der müsste eigentlich alles wissen.
2: Heimat.
0: Heimat.
3: Die Legende der Lorelei geht nicht, wie allgemein angenommen, auf eine alte volkstümliche Sage zurück, sondern wurde
0: Chinggis Khan gesungen.
3: A. 1750 von Schülern bei einem Aufsatzwettbewerb erdacht. B. Von Napoleons Truppen erfunden, die unter Heimweh litten. Oder C. 1801 von Clemens Brentano als Kunstmärchen verfasst.
2: Es ist Nummer C.
0: Ja, war mein erster Gedanke.
2: Das ist so.
0: Was soll man dazu sagen? Was soll man dazu sagen?
3: Du warst sicherlich schon sehr häufig.
2: Nein, ich war dabei.
1: Das glauben wir.
2: Ich habe die Staffelei gehalten, wer das dann drauf geschrieben hat, weißt du?
3: Okay. Ja.
2: Also, wenn du nichts dagegen hast.
0: Nein, du bist ja mit sicherem Wissen. Wissen
3: macht
0: bist
3: ja
0: du auf
3: nicht.
0: Dieser Seite auf jeden Fall richtig. Wir nehmen C.
3: Ist ja gar nicht schlimm. Ohne.
4: Tut mir leid. Als Lorelei sind sowohl der Schieferfelsen als auch die dort verortete Sagengestalt bekannt. Was allgemein als volkstümliche Sage mit langer Tradition angenommen wird, ist jedoch eine jüngere Erfindung. Der Schriftsteller Clemens Brentano veröffentlichte 1801 seinen Roman Godwi und schuf darin, in Form einer Ballade, das Kunstmärchen der Lorelei. Die hier erstmals erwähnte Geschichte der schönen Zauberin wurde so bekannt, dass Heinrich Heine sie 1823 bereits zu einem Märchen aus uralten Zeiten stilisierte.
3: Voll. Hier geht es weiter ohne Fehler durch diese Sendung. Wir sind aber noch lange nicht am Ende.
2: Ja, das fürchte ich.
5: Ich würde jetzt Schönheit theoretisch nehmen.
1: Ja, das ist unser Thema, ne?
5: Das ist unser Thema und vor allem auch das Thema unseres Publikums.
3: Was empfiehlt sich bei der Anwendung von Trockenshampoo?
5: Ah, das weiß das Publikum.
3: A. Den Scheitel vorher mit Haarspray einsprühen. B. Am besten über Nacht einwirken lassen. Oder C. Dose nicht schütteln, sondern auf einem Tisch rollen.
1: Ja.
5: Ich habe da nicht wirklich Ahnung.
1: Also Scheitel, Haarspray, also das ist mir zu kompliziert. Das, ja, das will man nicht machen.
5: Nee.
1: Über Nacht einwirken lassen, das macht man nicht. Also ich benutze es eigentlich nie, aber das macht irgendwie nicht Sinn. Dann wird das Kissen dreckig und also kommt eigentlich nur C in Frage. Ausschlussverfahren.
0: Es tut uns total leid, dass wir euch beide so langweilen in der Sendung.
1: Ja, ich meine, das hätten wir auch gewusst. Mit das ist überhaupt keine Frage. Ich bin für C, aber manchmal ist die Gruppe ja weiser.
5: Das stimmt. Aber ich bin ja auch mehr für C. Wir sind zwar nur zwei, keine Gruppe.
1: Dann heben wir uns das auf, komm.
5: Wir nehmen C.
3: Ja, dann seid ihr ja eigentlich auch schon eine Gruppe, ne? Wenn ihr zwei seid.
1: Ja, zu zweit, ja. Hey.
4: Trockenshampoo enthält Stärke, die das Fett auf der Kopfhaut bindet. Um die volle Wirkung zu entfalten, braucht es allerdings eine gewisse Einwirkzeit. Bei der Anwendung empfiehlt es sich daher, das Trockenshampoo bereits abends vor dem Schlafen zu verwenden. Durch die lange Einwirkzeit über Nacht wird das Fett an den Haaren besonders gut absorbiert. Morgens werden eventuelle Puderrückstände ausgekämmt und das Haar sieht wieder frisch aus.
1: Die armen Kissen. Ja.
3: Ich glaube, für die nächste Frage solltet ihr euch schon mal bereit machen. Könnte sein, dass ihr da zum Einsatz kommt. Es bleibt bei 1000 Euro.
0: Ich dachte, das wäre ein Puder.
5: Trockenshampoo, okay.
3: Ja, hab ich auch gedacht. Wir haben noch Fußball, tierisch, das Fragezeichen und Einspruch.
0: Was hältst du denn von so einer Rechtsfrage?
2: Mit Einspruch, ja. Meinst du? Ja,
0: ja das
2: wenn
0: ist
2: du nur, meinst, das,
0: ich ja, interpretiere okay. das als Begeisterung.
2: Ich habe bis jetzt, ja, bis jetzt immer Antwort. Vorgelegt, ich, das war mal
0: ja, gut getroffen. Ich mache die Kategorie, du die Antwort. Das ist ein super Konzept. Kann ich den ganzen Tag.
3: Haben Eltern eines Kindes unter 25 Jahren Anspruch auf Kindergeld, wenn das Kind verheiratet ist? A. Nein, mit der Heirat wird der Haushalt gewechselt. B. Grundsätzlich ja, wenn es sich zum Beispiel in der Ausbildung befindet. Oder C. Das ist abhängig vom Einkommen des neuen Partners.
2: Ich meine mit A. Legen wir gut.
0: So, ich...
2: Oder würdest du C nehmen?
0: Ich schwanke sehr zwischen A und C. Also B würde ich ausschließen. Weil mit einer Heirat gehst du ja nicht nur Rechte, sondern gehst auch Pflichten ein. Das heißt, du musst dich kümmern.
2: Richtig.
0: So. Und das...
2: Da sind wir jetzt wieder.
0: Was passiert denn jetzt, wenn der Partner noch nicht mal in der Ausbildung ist, also einfach gar nichts ist. Der steht einfach nur im Wohnzimmer. Der setzt sich noch nicht mal hin, so wenig macht er. Der steht nur rum.
2: Ja, okay.
0: Und jetzt hat der Sohn oder die Tochter, hat der dann Anspruch auf Kindergeld? Oder ist das dann die Verantwortung? Kann man sagen, sorry, wenn du dir jemanden aussuchst, der sich ins Wohnzimmer stellt, dann...
2: Ja.
0: Du bist ja bei A relativ... Weil mit den Rechten und Pflichten, das ist natürlich schon auch...
2: Also, ich weiß, dass die Kindergelder grundsätzlich gezahlt werden, solange das Kind in der Ausbildung ist. Aber die Frage ist ja eben die Heirat, ne?
0: Also, Moment, was sagst du gerade? Dass das Kindergeld grundsätzlich bezahlt wird, egal was mit dem Kind ist?
2: Grundsätzlich ja, solange es die Ausbildung ist. Ne?
0: Okay.
2: Also du kannst also auch als Eltern für deinen Studentensohn, der im 8. Semester ist oder sowas, noch jede Menge Geld. Aber
0: was ist, wenn die Frage ist ja, was ist, wenn er heiratet?
2: Ja, genau.
0: Ist das
3: richtig.
0: So?
3: Richtig. Ja. Genau.
0: Das ist das Problem. Deswegen ist das eine schwere Frage.
2: Genau. Das macht die Sache.
0: Aber
2: dein Einwand eben, wenn das einer ist, der nur da ins Wohnzimmer kommt, sich nicht mal hinsetzt und eigentlich auch nichts hat, der Sohn oder die Tochter noch in der Ausbildung ist. Also ich glaube, wir müssen uns entscheiden.
0: Zwischen A und C, oder?
2: Ja, ich glaube.
0: Jetzt ist die Frage, ob wir das Publikum fragen, weil alle davon ja, Kinder mit 25 Jahren schon wegfahren.
2: Komm, wir spielen Hazard oder was?
0: Okay, pass auf, spiel du. Was möchtest du nehmen? Du hast ein gutes Gefühl gehabt heute bisher.
2: A.
0: Wir nehmen A.
3: Nehmen A. Ja. Guck mal ins Publikum. Ah, sind nicht alle einverstanden.
2: Na gut, Einspruch.
4: Dass ab einer Eheschließung der Ehepartner des Kindes vorrangig zum Unterhalt verpflichtet ist und deshalb die Eltern grundsätzlich keinen Anspruch auf Kindergeld mehr haben, war lange Zeit die Auffassung der Familienkasse. Seit 2012 hängt nach einer Gesetzesänderung der Kindergeldanspruch nicht mehr davon ab, dass die Einkünfte und Bezüge des Kindes einen Grenzbetrag unterschreiten. Der Bundesfinanzhof entschied deshalb 2013, dass Eltern auch dann Anspruch auf Kindergeld haben, wenn das Kind verheiratet ist und auch wenn der Ehepartner gut verdient, solange die übrigen Voraussetzungen für die Berücksichtigung des Kindes erfüllt sind.
3: Es ist Antwort B.
2: Ja.
3: Ja.
2: Ja.
3: Da hätte euch das Publikum weiterhelfen können.
0: Ja? Mhm.
2: Hätte.
3: Ja. Hätte. Ja, hätte.
0: Ja, aber ist ja gut.
3: Es bleibt ja, erstmal okay, bei 2000 so Euro. Dabei. Ihr könnt ein Stück rankommen. Gut für euch.
5: Ich habe Angst vor diesem Thema, aber ich glaube, wir kriegen es trotzdem. Links oben.
1: Nee. Also, da habe ich keine Ahnung.
5: Aber wir kriegen es trotzdem, weil die nehmen das nicht. Und wir haben noch das Publikum.
3: Und der Ed kennt sich voll aus mit Fußball.
1: Echt?
6: Das stimmt.
5: Wir nehmen mal Fußball.
1: Okay.
5: Aber ich bin damit bis jetzt immer auf den
0: Nase.
3: Was war das Besondere an dem Tor, das der Stürmer Mattia Destro im September 2021 für den CFC Genua gegen Hellas Verona erzielte?
2: Der Gerät.
3: A. Er hielt dabei eine Wasserflasche in der Hand. B. Eine fliegende Papiertüte versperrte seine Sicht. Oder C, er nahm den Ball liegend an und beförderte ihn sitzend ins Tor. Das kann man vielleicht gesehen haben, wenn man sich für Fußball interessiert. Das Spiel endete übrigens 3-3.
5: jetzt.
3: Sehr schön. Du hast es offensichtlich nicht gesehen.
5: Ich habe es nicht gesehen, nein.
0: Ich glaube.
3: Und Fußball ist so überhaupt nicht dein Thema?
1: Weltmeisterschaft, Europameisterschaft gucke ich, alles andere danach.
3: Keine Bundesliga, hast keinen Verein. Und
1: zu viel Zeit.
3: Okay.
1: Ja. Muss ja dort.
5: Also eine fliegende Papiertüte versperrte seine Sicht.
3: Macht euch schon mal bereit, weil ich glaube, die Frage wird bei euch ankommen.
1: Ja.
5: Also das glaube ich nicht.
3: Mattia Destro.
1: Also, Mathia lässt die Sicht gegen Genua.
5: Er nahm den Ball liegend an und beförderte ihn sitzend ins Tor. Das klingt spektakulär, aber ist das?
1: Ja, ist jetzt eigentlich, das kann man ja jeden Tag machen, also, ne?
5: Ja.
1: Ja. Ja, also es gibt ja die verrücktesten Situationen. Also Wasserflasche in der Hand kann ich mir irgendwie vorstellen, dass man irgendwie gerade sich erfrischt hat und dann gerade den Ball reinkickt.
5: Das kann ich mir auch. Ich habe mir gerade überlegt, ob das Regelwerk das erlaubt. Aber warum nicht? Du darfst doch was in der Hand haben, oder?
2: Mach doch mal vor.
5: Ja, so jetzt.
1: Du hast das Publikum fragen?
5: Ja, wir haben nicht mehr so viel. Ich würde das.
3: Ich habe noch eine Frage, genau. Ja.
5: Vielleicht hat das jemand gesehen oder eine andere Vorstellung. Also, wir sind aber tendenziell für A.
1: Ja.
5: Aber sicherheitshalber doch lieber jetzt das Publikum.
3: Also, Christoph und Elton sind. Oh. Das haben offensichtlich zwei gesehen.
5: Wie wollen wir nehmen? Links außen oder rechts außen?
1: Wieso? Können wir nicht alle fragen?
3: Nee. Also, jetzt, guck mal, haben sich jetzt zwei gemeldet. Zwei da oben. Ganz links außen, einmal ganz rechts außen.
1: Da oben links.
3: Ja, okay. Wir fragen dich. Wir kommen mit dem Mikrofon zu dir. So schnell, wie die beiden sich gemeldet haben, habe ich fast die Vermutung, sie waren im Stadion dabei. Ja? Hallo, wie heißt du?
6: Ich heiße Thomas.
3: Aha, woher kommst du, Thomas?
6: Aus Lübeck.
3: Aha. Bist du Fußballfan, Thomas? Welcher Verein?
6: VfB Lübeck.
3: Natürlich, ne? Kann ja an der Stelle ruhig mal gesagt werden. Ja? Thomas, du hast das gesehen, gehört, gelesen?
6: Ich meine, ich habe das letztens noch mal im Fernsehen gesehen.
3: Okay.
6: Und ich sage C.
3: Du sagst C. Das war C. Ne?
1: Er war der gleichen Meinung.
3: Er war der gleichen Meinung, Antwort C, okay.
1: Okay.
3: Alles klar. Ja, spektakuläre Bilder sieht man dann im Verlauf des Jahres ja meist noch einmal.
5: Ja.
4: Am 25. September 2021 empfing der CFC Genua die Mannschaft von Hellas Verona in seinem Stadion in der Hauptstadt Liguriens. Der genuesische Stürmer Mattia Destro sorgte mit seinem Tor zur zwischenzeitlichen Führung von 3:2 in der 85. Minute für Aufsehen. Er stand an der Seitenlinie und machte eine kurze Trinkpause, als ein Mitspieler einen vielversprechenden Konter einleitete. Weil Destro nicht wusste, wohin er seine Wasserflasche in der Eile werfen sollte, hielt er sie während seines Schusses noch in der linken Hand.
3: Es war euer A.
5: Tja.
3: Blöd.
5: Ja.
3: Ja, es bleibt bei 1000 Euro.
5: Ist das erlaubt?
3: Ja.
5: Ja.
3: Wahrscheinlich wäre das größere Problem hätten gewesen, wenn er sie weggeworfen hätte.
5: Ja, wahrscheinlich. Weil dann
3: wäre es Behinderung des Mitspielers gewesen.
7: Ja.
3: So, ihr könnt noch mal wählen, tierisch oder Fragezeichen.
5: Ich bin ja eher für Tiere. Du bist eher für Fragezeichen, wie ich dir gerade ansehe.
7: Und du machst tierisch.
5: Wir machen Tiere und du gibst die Antwort. Das läuft doch gut.
3: Biberjunge. A. Haben in den ersten 3 Wochen ununterbrochen Schluck auf. B. Nutzen den Schwanz ihrer Mutter wie eine Isomatte. Oder C, können anfangs nur auf dem Rücken schwimmen. Biberjunge.
5: Sag es.
7: Ich behaupte, das ist C. Die können nur auf dem Rücken schwimmen.
5: Und gibt's da eine Quelle zu? Die Sendung mit der Maus zum Beispiel?
7: Also wir haben mal einen Biberbau gefilmt und ja.
3: Das ihr schon alles verfilmt habt im Laufe der Jahre, gell, wo ihr schon mal wart.
7: Das war übrigens so eine Nummer, da haben wir, ich weiß nicht, tagelang im Sumpf gestanden unten an der Elbe. Das sind ja auch schon spannende Tiere, die, also wenn du da mal zuschaust, wie die so einen Baum annagen, so richtig schön kreisrund und dann biegen die den ab und dann wie die geschickt damit rum. Und die Erwachsenen schwimmen ja, wenn die Baumstämme auch auf dem Rücken. Und ich kann mir gut vorstellen, dass die Kleinen das auch erst zunächst auf dem Rücken lernen und dann erst das andere dazukommt. Ich sag mal C.
5: Sollen wir noch das Publikum fragen? Weil das haben wir ja noch.
3: Nee, es ist ja eure letzte Frage, ne?
5: Also insofern.
7: Das ist unsere letzte Frage?
5: Die letzte Frage. Danach sind die, haben die frei. Danach stehen die rum und dann kriegen deren Partner von den Eltern das Kindergeld.
7: Okay.
3: Wir sichern es ab. Also, ja,
5: also vielleicht hat einer, also
3: so, vielleicht ist ja jemand aus Biberach.
7: Guck mal, wie sie sich alle nach vorne drängen.
3: Guck mal hier. Ja, nein, nein, wir haben eine, ruhig mal Hand ganz kurz oben lassen. Das hilft unseren Kollegen auch immer, sie zu finden, mit der Kamera zu finden. Guck hier. Da kommt das Mikrofon. Hallo.
8: Hallo, ich bin Angelika Fensker und komme aus Maschen.
3: Hallo Angelika. Angelika, du wolltest ja eben schon die Frage mit dem Kindergeld beantworten. Ne?
8: Ja, genau. Ob das jetzt richtig wird, weiß ich nicht. Aber ich gehe mit dem mit, dass die Babys erstmal oder die Kinder auf dem Rücken schwimmen.
1: Das wird genickt hier.
3: Gut.
7: Ne? Also C.
3: Ja. Und wenn das nicht geht, geht Angelika auch mit dir mit, weil dann gibt es Ärger.
4: Ein Biberwurf umfasst meist 1 bis 3 Jungtiere, die bereits behaart auf die Welt kommen. Während der ersten Wochen bleiben die Jungen im Bau und werden von der Bibermutter gesäugt. Dort sitzen sie gerne auf dem breiten, flachen Schwanz ihrer Mutter, auch Kelle genannt, und nutzen ihn wie eine wärmedämmende Isomatte.
3: Ah, man lernt hier immer noch was. Ja. Guck mal, auch wenn ihr schon so viel erlebt und gesehen habt.
5: Wir sind im Finale.
3: Wir sind eine besondere Sendung. Aber ihr könnt jetzt noch richtig rankommen, weil ihr habt ja noch eine Frage. Puh. Letzte Frage aus der Kategorie Fragezeichen.
7: Ach so, ja. Die haben ja noch eine.
3: Warum werden für den Tiefflug konstruierte Wasserflugzeuge Bodeneffektfahrzeuge und nicht Bodeneffektflugzeuge genannt?
5: Aus Gründen.
3: A. Ihre doppelwandige Karosserie ist mit warmer Luft gefüllt. B. Die Tragflächen sind nur halb so lang wie der Rumpf. Oder C. Bei einer Flughöhe von unter 150 Metern tritt das Schifffahrtsrecht in Kraft.
5: Ja, dann müssen das ja Bodeneffektschiff heißen.
1: Ja.
3: Man spricht ja auch von Wasserfahrzeugen.
1: Flugzeuge, ja, Fahrzeuge. Ne? Also es gibt ja bei Ballons, die fliegen ja nicht, die fahren. Ne? Das ist der
3: Begriff. Genau. Ganz wichtig, ne? kann man sich in die Nesseln setzen. Da
1: muss man viel Sekt trinken oder sowas. Flughöhe, also das mit dem Schifffahrtsrecht ist nicht so doof. Also was meinst du, Elton?
5: Ich höre das zum ersten Mal, dass unter 150 Metern heißt es, darf, ist das
1: doppelwandige Karosserie.
5: Nee, A würde ich auch ausschließen. Das verstehe ich nicht.
1: Tragflächen halb so lang wie der Rumpf. Das,
5: wenn die Tragflächen nur halb so lang ist wie ein Rumpf, ist es dann halt auch kein Flugzeug mehr.
1: Ja, schon, aber das fliegt nicht so gut. Und vor allen Dingen diese Wasserflugzeuge, die müssen ja gut fliegen. Also auch bei langsamen Geschwindigkeiten, das heißt, die brauchen viel Tragfläche. Das
5: okay.
1: Ist schon mal klar.
5: Das heißt also, bei unter 150 Metern ist es eher ein Fahrzeug.
1: Und A, finde ich, hat auch keinen Sinn. Also Bürokratie ist ja unsinnig. Insofern.
7: Weil C so unsinnig klingt, ist es für Deutschland richtig.
5: Ja, ja.
1: Da hast du wieder was gesagt, Armin.
5: Das ist.
1: Aber
3: letzte Entscheidung.
5: Ja, gut, ich hab keine Ahnung und du hast zumindest eine Tendenz. Mhm. Ja. Dann Bürokratie gerne, dann nehmen wir C.
3: Ja. Ist doch gut.
1: Schauen wir mal, was der Film sagt.
3: Ja. Bodeneffekt. Fahrzeuge oder Flugzeuge.
4: Beim Bodeneffekt wird Luft zwischen Flügel und Boden gestaut und so Auftrieb erzeugt. Bodeneffektfahrzeuge sind meistens Wasserflugzeuge, die im Tiefflug den Bodeneffekt ausnutzen. Auch wenn sie physikalisch zu den Flugzeugen zählen, werden sie als Fahrzeug bezeichnet. Denn zwischen der Internationalen Zivilluftfahrtorganisation ICAO und der Internationalen Seeschifffahrtsorganisation IMO wurde 2018 festgelegt, dass nur Flugzeuge, die höher als 150 Meter steigen, den Luftfahrtgesetzen unterliegen. Unter dieser Höhe tritt das Schifffahrtsrecht in Kraft, da sie verkehrstechnisch mit Schiffen und Booten interagieren.
3: Okay. Das ist krass. Und wir müssen Deutschland in Schutz nehmen. Es ist eine internationale Regelung, keine deutsche. Ja.
5: Super.
3: Wir haben folgenden Zwischenstand vor dem Finale. Genau. Wir haben folgenden Kontostand. Armin Maywald und Bernhard haben 2.000 Euro auf dem Konto. Christoph Diemann und Elton 1.500. Und so geht's jetzt ins Finale. Die Kategorie, aus der die heutige Masterfrage kommt, ist Anatomie.
9: Der Mensch. Menschliche Anatomie.
3: Mhm. Beide Teams haben gesetzt. Hier ist die heutige Masterfrage. Welches menschliche Organ verfügt über ein rechtes und ein linkes Ohr? A. Niere, B. Herz oder C. Magen. Ihr habt 20 Sekunden.
10: Ab jetzt.

0: Beide Teams haben gesetzt, haben Geld gesetzt, haben eine Antwort eingeloggt. Armin Meiwald und Bernhard haben gesetzt. 1.200 Euro. Christoph Biemann und Elton haben gesetzt. 499 Euro. Ist ja noch mal richtig Taktik drin.
1: Eigentlich nicht.
0: Für welche Antworten haben sich die Teams entschieden? Team Bernhard setzt auf Antwort A. Team Elton auf
2: B wahrscheinlich.
0: Antwort C.
3: B ist richtig wahrscheinlich. Ne?
1: Ja. Wir hatten eine Weile lang B, aber das habe ich noch nie gehört im Zusammenhang.
4: Ich auch nicht. Herz. Ich habe nur gedacht, es gibt links, rechts Herzkammer, links, rechts Niere. Beim Magen denkt man, hä, vielleicht ist es dann Magen.
1: Das dachten wir bei der Niere. Ach so, weil es zwei Nieren gibt. Eine linke und eine rechte. Ach. Oh.
0: Der lateinische Begriff, der zur Lösung verhilft, ist Auricula Atri.
4: Auricula ist?
0: Es gibt einmal Auricula Dextra und Sinister. Auricula Sinistra.
1: Auricula.
0: Was so viel heißt wie linkes und rechtes
1: Element.
0: Ohr.
1: Ohr.
0: Und das rechte liegt neben der aufsteigenden Aorta, das linke neben dem Stamm der Lungenarterie. Und gesucht ist das Herzohr. Antwort B ist richtig.
1: Hättest du recht
0: gehabt. Und damit bleiben hier 1.001 Euro übrig, während es hier nur 800 sind. Und Team Elton gewinnt diese Sendung. Es ist schon am Ende mitentscheidend, wie viel man setzt. Denn es kann ja auch so sein, dass beide die Masterfrage falsch beantworten. So, 1.001 Euro heißt für jeden von euch 22,75 Euro.
4: Immerhin.
0: Ja, herzlichen Glückwunsch. Auch unseren drei Epic-Spielern herzlichen Glückwunsch. 22,75 Euro. Danke an Armin Meiwald. Ganz herzlichen Glückwunsch, Niemann. Danke, Bernhard Nölten. Tschüss.
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14: Ah, Camping, ihr Lieben, herzlich willkommen zu einer neuen Folge vom Campingcheck, die Sendung von Campern für Camper. Und jetzt guckt euch das doch mal an. Wir sind hier direkt an der Weser. Das ist Bad Karlshafen da vorne. Und dieser Campingplatz, der ist nämlich direkt am Wasser. Ist das nicht toll? Es geht auch in dieser Folge so ein bisschen um Flusscamping. Wir gucken uns zwei Plätze an. Einmal den hier, richtig, richtig groß, schön am Wasser, nah am Ort. Und dann geht es noch nach Wetzlar an der Lahn. Da gibt es auch einen schönen Campingplatz. Der ist ganz, ganz klein. Und den gucken wir uns auch an. Mal sehen, ob das irgendwie cooler ist. Der eine groß, der andere klein. Mal sehen. Mit dabei, wie immer, ist natürlich mein Wohnmobilmädchen, die Pamela. 31 Jahre alt. Und guck doch mal, so muss eine Tür klingen, oder? Jetzt ist es natürlich hier Ladies First, ja, aber mit, ihr kennt ihn alle, der Wichtigste ist natürlich der Luki hier.
1: Ja, wichtig ist übertrieben, aber grüßt euch, schön, dass ihr da seid und los geht's in eine geile neue Folge.
14: Ja, wir haben nämlich auch ein bisschen was vor, wir wollen auf beiden Plätzen ganz außergewöhnliche Camper suchen, wirklich. Und ich denke, wir werden noch ein paar finden, hat ja bis jetzt immer ganz gut geklappt. Und dann wollen wir einfach mal sehen, ja, was sind das für tolle Camper und was sind das für Menschen, die darin leben. Ich glaube, das wird eine richtig schöne Folge. Es ist cooles Wetter.
6: Auf geht's, Friso.
4: Los, lass uns loslegen.
6: Wir wollen einstarten.
4: Pamela, du bleibst
6: und
4: hier.
6: Ab.
4: Auf geht's. Weißt du, was das ist, Luki?
6: Nee.
4: Das ist eine Güllepumpe.
6: Oh.
4: Das heißt wirklich so. Wurde mal ganz schlecht verkauft, weil die so hässlich sein sollte. Jetzt ist es Kult. Hier mit diesem Doppel, im Prinzip ja V2-Motor.
1: Was du alles kennst.
6: Ja. Hattest du auch mal sowas?
4: Nee, eine Güllepumpe hatte ich noch nicht.
6: Oh, guck mal hier.
4: Alter Schwede. Das ist schon mit Holz.
1: Das sieht mal schick aus.
4: Alter.
1: Guck dir die Schnauze an.
4: Was ist denn das? Guck dir mal. Die Pamela ist ja auch ein Citroën, Leute. Aber ganz ehrlich, ich hoffe, sie hört es nicht, aber so eine schöne Nase hat sie nicht.
1: Ja, hat einen schönen Hintern dafür.
4: Das hat sie, ja. Daher kommt ja auch der Name übrigens.
1: Komm, wir fragen auch, immer ob viel jemand Leute. Da ist.
4: Boah. Hallo.
7: Hallo.
4: Dürfen wir mal stören? Moin.
7: Aber ja.
4: Wer ist denn das hier?
7: Das ist Balu.
4: Hallo, Balu. Grüß dich. Wir sind leider nicht wegen, wer bist du? Entschuldigung. Karin, hallo. Grüß dich. Hallo, Karin.
1: Hi. Lukas,
4: hallo.
1: Grüß dich.
4: Karin, was ist denn das für ein abgefahrenes Teil?
7: Ja, das ist unser Bumblebee.
4: Heißt er so?
7: Ja, wir nennen ihn so. Also mein Kurze dafür ist Bee. Aber das ist unser kleines Stückchen zu Hause für unterwegs. Das ist ein Citroener Y.
4: Ein Citroener Y. Albert,
15: grüß dich.
4: Grüß dich, moin, hi. Was ist denn das für ein Teil?
15: Ja, ein ganz alter Pferdetransporter.
4: So siehst du gar nicht aus wie ein Pferd.
15: Ich wir aber.
4: Dürfen wir mal gucken?
15: Natürlich dürft ihr gerne reinkommen.
4: Luki, komm.
1: Warte.
15: Natürlich dürft ihr gerne reinkommen.
1: Guck mal hier.
4: Wie alt ist denn der eigentlich?
15: Der ist Baujahr 71.
4: Oh,
1: guck mal hier.
4: Ach hier, was ist denn hier für ein Platz drin?
15: Ja, das ist das Schöne dabei. Toilette, Dusche, alles drin. Wir haben einen 5000 Watt Umformer drin.
4: Ja.
15: Ich kann autark stehen, ist egal, wo, an welchem Gewässer ich stehe oder so, ich tue viel Angeln. Das ist das Coole. Ich habe 220 Liter Frischwasser an Bord.
1: Und Büse, sauer. Guck mal hier.
4: Wie schnell bist du denn damit unterwegs, sag mal?
15: Zwischen 80 und 100 fährt.
4: Ach doch.
15: Hat aber nur drei Gänge in der 2-Liter-Maschine.
4: Stark, echt.
15: Hier, das war der einmal. Ich kann dir das einmal geben.
4: Alberts Abenteuer, guck mal, Luki. Wieso sah der aus?
15: So hat der ausgesehen, genau.
4: Ach du Scheiße, da hätte ich ja gar keinen Bock anzufangen.
15: Doch, wenn du das sehen tust, dann kriegst du Angst. Ohne Scheiß. Warte mal, ich kann
4: ach,
15: das mal.
4: Sieht
15: ich
4: auch, hier sieht man es
15: mal. Dann geht das einfacher.
1: Wie viele Pferde haben da reingepasst?
15: Zwei.
4: Oh,
15: das sieht noch alles sehr gut aus. Das Problem ist nur...
4: Das sieht gut aus?
15: Ja, das sieht noch gut aus.
4: Ach du Scheiße.
15: Wir machen das mal schnell.
4: Oh.
15: Das ist das Fahrwerk. Hier sind Bleche drumherum geklebt worden. Und das ist das Original, was hier drin liegt.
4: Ach du Scheiße.
15: Also Flex durchschneiden und weg. Ich muss dabei sagen, ich habe es nicht gelernt. Ich bin Schreiner vom Beruf.
4: Schreiner und dann mit Metall.
15: Ich mache das nur aus Hobby.
4: Den Ausbau hast du auch selber
15: gemacht? Alles selber gemacht.
4: Ach, guck mal, hier kannst du sitzen, hier, Luki.
15: Ja, da sitzen die Tisch. Den Tisch kannst du bis hierhin rausziehen.
4: Warte, ach, warte, Quatsch.
15: Warte. Den kannst du bis hierhin rausziehen. Hier ist ein Bein dran.
4: Guck mal.
15: Und dann hast du einen Tisch.
4: Und deine Frau sitzt dann auf dem Klo? Während
15: nein, wir sitzen nebeneinander.
4: So, okay. Und der Motor, wo ist denn vorne?
15: Da der Motor ist vorne. Warte.
4: Oh. Das war die Hupe?
15: Ja, das war die Hupe.
4: Oh, der ist er.
15: Und da ist der Motor.
1: Das glaube ich nicht.
4: Wie schön.
1: Das gibt's ja nicht.
15: Das Schöne an diesem Auto sind...
6: Kannst du keinen Wechsel innen machen?
15: Ja, so ungefähr.
4: Aber da gibt es nicht viele vor diesen Pferdetransportern.
15: Ne? Nein, ist der einzige, der in Deutschland im Moment läuft.
4: Ernsthaft?
15: Ja.
4: Jetzt hast du aber immer noch nicht gewiehert.
15: Ich wieher dir gleich.
4: Karin.
7: Ja.
4: Einen schön bekloppten Mann hast du da.
7: Das
4: deswegen
7: okay,
4: bist du auch mit
7: so.
4: Ihm zusammen. Ne?
7: Ja, weil wir beide nicht ganz Bluna sind.
4: Genau. Dann macht's mal gut, ihr beiden.
15: Ja.
4: Tschüss, Karin. Tschüss, Balu.
15: Danke für den Besuch.
4: Pass auf dich auf.
15: Ja, auf alle Fälle.
1: Pass aufs Auto auf.
4: Ja.
15: Schönes Ding mit. Sowieso.
1: Alles Gute.
4: Tschö. Ein schöner Partner für Pamela.
15: Ja, und das gleiche vom Regat, ne?
4: Ja, ja.
16: Der Campingplatz liegt mitten im Weserbergland. Direkt gegenüber vom Ortskern der Kurstadt Bad Karlshafen. Hier gibt es 300 Stellplätze.
1: Oh Leute, es ist mal wieder soweit. Er ist wieder irgendwo verschwunden. Friso?
4: Ja.
1: Ach, guck mal, hier, da bist du. Was schaffst du denn da?
17: Ja, Gas ist alle.
1: Wie, Gas ist alle?
17: Ja, ich habe keine Anzeige. Es gibt ja so Anzeigen, die kannst du hier draufpacken. Die finde ich aber nicht so richtig cool. Dann kannst du so elektrische kaufen. Die sind teuer.
4: Das Coole ist, es gibt einen Service hier.
17: Kannst einfach anrufen vorne und die bringen dir die Flasche sogar direkt hier an Platz.
1: Ach,
17: ist das cool? Ja. Die Chefin kommt sogar persönlich. Wenn man von ihr spricht.
18: Da ist er.
17: Hallo.
18: Oh, das ist ja cool.
19: Was ist da?
18: Ja. Hallo. Der Glasflaschenservice. So. Super. Na, da freut sich der Friso.
17: So. Hi.
19: Hi.
17: Nina, ne?
19: Genau. Richtig. Hi, Friso.
18: Hallo. Der braucht immer viel Gas. Lukas, ja. Grüß dich. Hi.
19: Hi.
17: Das finde ich ja cool von euch. Das habe ich jetzt so auch noch nicht gehört.
19: Ja, genau. Ne? Weil die wiegen ja auch was.
17: Ja, ich dachte schon, Lukas musste die jetzt hier hintragen. Weißt, das wäre auch blöd für Lukas gewesen.
18: Dir die Gas.
17: Lass mich wenigstens helfen. Bist du jetzt die Chefin? Ist das richtig?
19: Genau. Ich übernehme den Platz mit meinem Mann zusammen. Jetzt in dritter Generation. Wir sind ein Familienbetrieb seit über 35 Jahren. Und die zweite Generation passt gerade auf die vierte auf.
17: Zack, alles hier am Stück. Ja, das ist ja cool. So, Flasche erstmal schön zurück.
19: Ja, besten Dank.
17: Kommst du hier aus Bad Karlshafen?
19: Ich komme aus Bad Karlshafen, genau.
17: Ihr habt da ja so einen Binnenhafen, glaube ich. Was genau hat es damit auf sich?
19: Ja, genau. Also es ist eine Barockstadt.
17: Ja. Ne?
19: Und der Hafen, der wurde tatsächlich im 18. Jahrhundert dann gebaut, so wie es ursprünglich der Landgraf Karl geplant hatte. Und sollte ursprünglich als Handelsweg dienen. Ne? Da sollte ein Kanal hoch zur Fulda, Kassel, genau.
17: Aber die Stadt ist in Wirklichkeit ganz, ganz klein, ne?
19: Ja, die ist jetzt nicht gerade so groß. Also man geht 5 Minuten über die Brücke und dann ist man schon im Zentrum.
17: Und eine Ampel, habe ich gehört.
19: Eine Ampel haben wir, jawohl.
17: Darf ich mal kurz fragen, was ich hier alles sehe?
19: 1. März diesen Jahres ist mein Sohn geboren, der Kian. Herzlich. Das ist ein Frühchen.
17: Glückwunsch.
19: Und da hat zwei Löwen drauf, dankeschön.
17: Warum zwei Löwen dann?
19: Genau, ne, weil ich hatte in der Schwangerschaft starke Blutungen. Er ist 2 Monate zu früh geboren und da haben wir beide uns durchgekämpft.
17: Ach, deswegen Löwenmama und oh, wie süß.
19: Ja, genau.
17: Wie süß,
19: ja.
17: Das finde ich ja cool.
19: Ja, ein kleiner Kian.
17: Guck mal, da kriegst, du sogar Gänsehaut.
19: Ja.
17: Da bin ich mal nicht der Einzige.
19: Genau.
17: Cool. Warum hast du das hier entschieden, diesen Platz zu übernehmen? Und warum macht der Papa nicht mehr?
19: Ganz einfach, weil
17: oder
19: ich bin
17: Mama.
19: Hier seit klein auf, ne, groß geworden und das ist halt einfach unser Baby und daher möchte ich ihn sehr gerne übernehmen. Für mich war es in der Ausbildung schon klar, hier geht's für mich hin und genau. Und der Papa, der ist ja noch mit hier dabei, ne, und ja, genau, machen das gemeinsam.
17: Vielen Dank schon mal für den Service.
19: Ja, ich danke dann, auch. Schönen Aufenthalt euch noch.
17: Ja, danke. Tschüss.
18: So, dann mal hier reinpacken, Friso.
17: Ja.
18: Dass die Bude wieder warm wird.
17: Ja.
18: Mach's gut.
17: Tschüss, Nina. Bist du auch ein Camper? Luki, geh lieber. Ich glaube, das ist keine gute Idee.
18: Leute, wir gehen mal weiter.
17: Das ist der Chef vom Campingplatz hier. Da haben alle nichts zu melden. Echt? Ach, guck mal, da kommt schon die neue Kundschaft. Hallo.
20: Moin. Hallo.
17: Hallo. Grüßt euch, na?
20: Wo kommt ihr denn her?
21: Aus Baunatal, gleich in der Nähe.
17: Ah.
21: Ja.
17: Okay. Und?
21: Fahrt.
17: Oh, das ist sehr schön. Kommt ihr öfter hier hin?
20: Muss ich jetzt was sagen?
17: Nein, du musst gar nichts sagen.
20: Jetzt ins Fernsehen?
18: Das kann passieren, ja.
21: Vielleicht.
17: Na, dann baut mal schön auf.
21: Machen wir.
17: Ne, passt aber auf.
20: Zeit.
17: Ciao.
20: Bye bye. Guck mal hier, du. Da ist alles dabei.
17: Ja.
22: Apropos alles dabei. Der Platz hat sogar ein eigenes kleines Freibad. Insgesamt ist der so groß wie 13 Fußballfelder und einfach echt schick an der Weser gelegen.
17: Herrlich, oder? Hier kann man auch gut Radfahren, glaube ich, habe ich gehört. Hä? Was ist das, Luki?
18: Guck mal hier.
17: Ein Wohnwagen.
18: Ein Teppel aus Holz.
17: Ein Teppel aus Holz, genau.
18: Wahnsinn.
17: Oh. Hallo? Nein. Dürfen wir mal reinkommen?
18: Hallo.
17: Grüß dich, Friso.
18: Michael.
17: Servus. Michael, hi. Lukas, wir sind vom Campingcheck und suchen eigentlich abgefahrene Camper. Das sieht aus wie ein Boot von vorne. Oder von hinten.
18: Das ist ein Camper aus nachwachsenden Rohstoffen in einer speziellen Form, die ich mir so ausgedacht habe.
17: Du hast das ausgedacht?
18: Genau.
17: Ja, du hast es gebaut?
18: Ja, ich wollte mal campen. Ich bin kein eingefleischter Camper jetzt, vielleicht wie du. Und,
17: wir sind ja alle mal dazu gekommen.
18: Ja, genau. Und ich wollte halt mir einen Campingwagen kaufen, habe nichts Passendes auf dem Markt gefunden. Und dann habe ich mir überlegt, wie ich das machen kann. Und dann habe ich einfach so einen gebaut und
17: ja, einfach, dann bauen wir einfach mal eben so einen Camper. Das ist eine sauschöne Form.
18: Wahnsinn.
17: Ja, können wir mal reingucken?
18: Ja, bitte.
17: Oh. Also der ist ja auch von innen sauschön.
18: Leute, guckt euch das an hier. Macht Spaß, man trifft lauter nette Leute, auch euch jetzt hier spontan.
17: Dankeschön.
18: Also
17: das riecht irgendwie auch gut. Aber es ist jetzt ein bisschen eng. Also für eine Person, oder geht's? Für zwei, wenn man sich sehr lieb hat?
18: Wir können so drin schlafen, aber wenn man sich nicht mehr so lieb hat, kann man das auch ein bisschen rausziehen, hier diese Sachen.
17: Schatz, wir trennen uns heute Nacht.
18: erweitern das Bett. Das hat so ein speziell von mir entwickelter Lattenrost, wie ein Zollstock, nur liegen. Man kann den einfach so ausziehen.
0: Das ist ja geil.
18: Mega.
0: Das habe ich auch noch nicht gesehen.
18: Und kommt dann auf 1,40 Meter mal 2 Meter Liegefläche. Kann dann hier oben noch eine Matratze.
0: Ach, wie cool.
18: Hinlegen. Und okay. Die Tür kann man ganz öffnen.
0: Dann gehe ich mal zur Seite.
18: 90 Grad kann man sie arretieren.
0: Wow.
18: Oder 180 Grad.
0: Das ist ja cool. Eine rausnehmbare Küche ist natürlich schon mal praktisch.
18: Ja, man kann drin kochen, man kann draußen kochen.
0: Und was für einen Blick du jetzt hier hast.
18: Ja, durch diese großen Türen, die man so schön aufmachen kann, ist man fast schon draußen.
0: Darf ich mal reinkommen?
18: Ja, komm rein.
0: Oh, guck mal hier.
18: Und
0: das ist eine coole Konstruktion hier.
18: Ja, und ich kann dir auch mal das Dach aufmachen, das geht auch.
0: Du kannst was?
18: Das Dach aufmachen, da kannst du beim Schlafen in die Sterne schauen oder jetzt in die Sonne, wie du möchtest. Du
0: verarsch mich gerade, oder?
18: Ah, ich mach's mal auf. Ich kann das hier ganz einfach mal aufklacksen.
0: Wie geil ist das?
18: Ja, man kann das hier komplett öffnen.
0: Wie bist du auf die Idee gekommen? Was machst du beruflich?
18: Ja, ich bin Architekt. Und
0: mein Papa auch.
2: Super.
0: Ja.
2: Und mein Sohn wird's auch. Vielleicht baut er mir auch mal sowas.
18: Ja. Ja.
0: Der erste Campingarchitekt, den wir treffen. Ja, schade, dass es davon nur einen gibt, wirklich.
18: Ja, also es gibt schon mehrere davon. Man kann die bei mir auch bestellen und kaufen.
0: Wie?
18: Weil viele Leute fanden es so toll.
0: Ja.
18: Und ich hatte so eine Nachfrage, dass ich mir einfach überlegt habe, dann baue ich halt noch einen und noch einen und noch einen. Und jetzt fahren schon einige in Deutschland rum.
0: Was kostet sowas?
18: Das ist alles Handarbeit, Küche mit dem Kühlschrank, mit einer Solarzelle außen.
0: Jetzt sag schon, was kostet der?
18: 18,9.
0: 18,9.
18: Ja,
0: und mit dem Dach?
18: Geölt, mit dem Dach.
0: Ich frage mich eh, warum so wenig auf die Idee kommen, so ein Cabrio-Dach zu bauen. Weil das ist doch eine mega Idee. Also wirklich, Hut ab, mein Lieber.
18: Gefällt? Super.
0: Richtig cool.
18: Ja.
0: Danke dir, dass wir mal gucken durften.
18: Stehhöhe hast du auch.
0: Stehhöhe hat man jetzt auch, ja.
18: Egal wie groß du bist.
0: Damit ist man doch der König am Campingplatz, oder?
18: Ja.
0: Leute, Baby, darf ich dir heute Nacht mal die Sterne zeigen? Genial.
3: 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Ihr findet mich auf Insta und Facebook.
0: Und Luki, das wäre was für dich? E-Bike-Ladestation.
2: Super,
0: du fährst doch immer so gerne mit deiner Frau, richtig?
2: Ja, kann man schön laden hier.
0: Ladegerät rein und dann wird alles abgeschlossen.
2: Guck mal, und wenn dir mal die Luft ausgeht, kannst du aufpumpen hier.
0: Fahrrad-Service-Station.
2: Genau, falls der Atem mal wegbleibt.
0: Die habe ich schon im Internet gesehen, die sind cool, oder?
2: Kleine Holzhäuschen.
0: Ja, kannst du mieten. Hallo.
2: Ach, guck mal da.
23: Hallo.
0: Hallo, dürfen wir euch mal stören? Hey. Lukas, ich bin der Friso.
23: Hi. Hallo Friso, ich bin die Melle.
0: Hallo Melle.
23: Hi.
0: Ach, wer ist denn da noch alles drin?
23: Ja, sehr gerne.
0: Das ist der Frodo.
24: Das ist der Frodo.
0: Weißt du, dass ganz viele Leute mich immer falsch nennen und mich Frodo nennen?
24: Nee, er heißt wirklich Frodo.
0: Frodo, hallo, ich bin der Friso.
24: Hallo Sandra.
2: Servus.
0: Sandra. Hallo Frodo, und du bist?
24: Der Michael.
0: Hallo. Grüß dich, moin Michael.
24: Hallo Friso. Jetzt hätte ich auch Frodo gesagt.
0: Wer wohnt denn hier drin jetzt? Ihr alle?
24: Nee, die Melle wohnt hier drin.
0: Du wohnst ganz alleine.
23: Ganz alleine. Und das ist total schön, ganz alleine.
0: Dürfen wir mal einmal
23: guck mal. Schau, guck.
0: Hast du hier irgendwo Licht, sag mal?
23: Ja, guck mal da.
0: Guck mal, Luki.
23: Guck mal, genau.
0: Und wie ist es? Oh, das riecht auch schön hier nach
23: riecht
0: Holz,
23: richtig
0: ne?
23: schön, ne? Und ein bisschen nach Kaffee noch.
0: Was bezahlst du hier?
23: Ich zahle die Nacht 29 Euro tatsächlich. Also das ist nicht viel. Mit Heizung, mit Strom, alles dabei.
0: Gut.
23: Und dann kannst du das für 29 Euro haben. Und es ist mega gemütlich. Es ist richtig gemütlich.
0: Das ist ja cool.
23: Ja.
0: Und ihr, wo kommt ihr jetzt her?
24: Wir machen hier Familiencamping. Wir stehen da drüben, haben ein großes Zelt mit der ganzen Familie. Wir stehen hier so mit 10, 12 Leuten.
25: Wohnwagen, Wohnmobil.
24: Machen wir einmal im Jahr hier so Familiencamping.
0: Und Melle gehört nicht zur Familie, die darf nicht mitmachen, oder?
24: Doch, die hat ein Zelt und das war ihr jetzt zu kalt. Das Wetter war ihr zu schlecht und da hat sie gesagt, sie mietet sich so eine Hütte.
0: Aber das könnte man sich auch dauerhaft überlegen, sowas, ne?
23: Also ich will kein Zelt mehr, wenn jemand eins braucht, ich habe eins abzugeben.
0: Ich danke euch, wünsche euch ganz viel Spaß.
23: Ja, euch auch, ne?
0: Ciao. Ciao. Und viel Spaß, Melle, in deinem Hütchen.
23: Ciao.
0: Ciao.
23: Ciao.
0: Frodo, also echt. Gute, hi.
2: Oh, okay,
0: was
2: ist
0: das?
2: Da sitzt einer Huckepack hinten drauf, du.
0: Nee, das sieht aus, als wäre dein Wohnwagen hinten reingecrasht. Der hat wohl zu doll gebremst. Hä, was ist das, Luki?
2: Krass.
0: Oh, schöner alter Opel. Hier, das ist übrigens kein Rost und auch kein Lackfehler, das ist Patina. Das muss so.
2: Okay, wie cool.
14: Hallo!
8: Hallo!
14: Moin! Oh, da knurrt Hi. Jemand. Wer ist das hier?
8: Das ist Tyson.
14: Das ist ein sympathischer Name.
9: Grüß euch, servus.
8: Hallo.
14: Wunsch. Hallo.
2: Servus, Riso.
8: Hi.
2: Grüß dich, Gude.
14: Wer bist du?
8: Ich bin die Heike.
14: Hallo Heike, und?
10: Ich bin der Ralf.
14: Ralf, was ist passiert? Habt ihr zu doll gebremst? Und ist hinten? Ich habe sowas noch nie gesehen.
8: Das hören wir öfters.
14: Ja.
8: Für uns ist normal. Das hören wir öfters.
14: Wie funktioniert das? Du schraubst den hinten dran oder was?
10: Der ist an der Anhängerkupplung verschraubt unten und am Dachgepäckträger.
14: Dürfen wir da mal reingucken?
10: Ja, gerne.
14: Ja, zeigst du mal ein bisschen?
8: Ja, können wir ruhig anlassen.
2: Okay, oh. Wieso?
14: Ja.
2: Das ist mal hier.
14: Och, guck mal an. Das erinnert mich so ein bisschen wie so ein Pickup-Aufbau hinten, weißt du? So ein Koffer ja, hinten drauf. Ja. Das ist ja aber richtig schön. Warum habe ich das noch nie gesehen?
10: Es wurden nur 300 Stück von gebaut.
14: Das ist okay. Und wie viel gibt es noch?
10: 10, 20.
14: Echt? So wenig nur noch?
10: In der freien Wildbahn.
14: In der freien Wildbahn?
10: Ja, ja.
14: Ach, hier ist die Kochstelle. Ach so, ich darf mal. Ja, das wird hier so zusammen.
10: Das einmal rumklappen und dann ist das.
14: Das ist ein bisschen wie Tetris spielen, ne?
10: Ja, das Waschbecken.
14: Toll. Ah, okay, alles klar. Und hier ist noch das Bad, darf ich mal?
10: Da ist Bad, ja.
14: In dieser Sendung gucken wir eigentlich bei jedem ins
2: Auf
14: Bad.
2: Auf kleinstem Raum, alles
14: Hast du
2: mal
14: schön gemacht, du. Musstest du viel wieder Heide dran machen oder ging?
10: Einiges.
14: Ja?
10: Jedes Jahr ein bisschen.
8: Wir haben viel Liebe reingesteckt.
14: Ist viel also, zu tun schon, oder?
8: Wir haben jetzt, ja, wir haben vor Corona gekauft und er war halt so ein bisschen verwohnt. Und ne, dann hat Ralf angefangen, das eine oder andere zu reparieren. Und ich sage immer, don't touch a running system.
14: Ja,
8: es kam dann eins aber ins andere. Und ja, mittlerweile ist es jetzt so das zweite Jahr, wo wir fast pannenfrei fahren.
14: Macht es jetzt Spaß?
8: Oh, es ist fast so geil.
14: Ja.
8: Schön, ja.
14: Warum?
8: Freiheit. Das ist einfach, du hast auf kleinstem Raum alles, was du brauchst. Wir brauchen nicht viel. Aber das, was wir haben, das ist eigentlich unser größtes Glück.
14: So ist es beim Campen. Man braucht nicht viel, oder?
8: Ja, genau. Ja. Man braucht nicht viel und das, was wir haben, ist super.
14: Oh.
8: Ist echt. Ja, es ist unser Baby.
14: Oh, guck mal hier. Wie meine Pamela. Ich habe ja die Pamela auch noch.
8: Genau.
14: Okay, kennt ihr die? Okay.
8: Genau, die Pamela kennen wir schon. Ja, wir kennen ja deine Sendung. Hallo?
14: Okay. Aber man braucht wirklich nicht viel. Ihr habt recht. Also, guck, Tyson ist auch glücklich hier.
8: Tyson ist auch glücklich.
14: Tyson ist ein Campinghund.
8: Ja. Ist ein Campinghund und wenn der dabei ist, geht's ihm gut.
14: Das sehe ich. Pass auf euch auf. Geiles Teil. Ja, echt. Also ja, Respekt.
8: Vielen Dank, dass ihr da wart.
22: Übrigens, neben den Holzhütten gibt es auch größere Mobilheime hier zu mieten. Da haben wir Lukas untergebracht.
14: Ah, Luki, du hast aber wirklich auch einen schönen Ausblick hier von deiner kleinen Ranch. Ja?
11: Ausblick und, Leute, was soll ich sagen hier? Platz an der Sonne. Guckt euch das an. Eine kleine Mini-Ranch. Mit Aussicht
14: du hast es schon
11: auf
14: gut
11: den
14: hier.
11: Fluss, da kann man mal ganz geschmeidig entweder arbeiten oder Urlaub machen.
14: Ja, du bist ja eher so der Urlauber, ne?
11: Genau, ich mache ja gerne Urlaub.
2: Guck mal hier, sieht ganz gut aus. Da kommen noch zwei Radfahrer,
14: bist du
2: die machen auch
14: Spiel?
2: Urlaub.
14: Ja, bist du hier mit deinem Spielzeug unterwegs.
2: Mega, guck mal hier, und da ist die Weser.
14: Lucky Luft.
2: Super.
22: Es wird Abend an der Weser.
12: Oh Leute, langsam wird es Zeit hier für was zwischen die Zähne. Friso hat zum Grill geladen. Mal schauen, was er da so Leckeres vorbereitet hat. Ob er was kann, sehen wir gleich. Friso, gute, mein Lieber. Mal ganz kurz.
14: Hier,
12: hast du nicht gesagt, wir grillen heute?
14: Ein bisschen Fachlektüre. Wir müssen auch ein bisschen bilden hier.
12: Ganz kurz, du hast gesagt, wir würden grillen.
14: Tun wir auch.
12: Wo ist der Grill? Das ist die wichtigste Frage.
14: Mein neuer Grill.
12: Wo?
14: Ja, hier, diese Stahlbierkiste.
12: Ah, Quatsch.
14: Guck mal, ist das nicht cool? Da kannst du dich draufsetzen als Höckerchen und die Weser begutachten. Dann kommt dein Kumpel Luki vorbei, dann kannst du ihn auf ein Bierchen einladen. Komm her.
12: Hat er wieder was Neues?
14: Immer hier.
12: Nicht schlecht.
14: So, für dich.
12: Das, Achtung, das sprudelt aber hier ganz schön.
14: Das muss sprudeln.
12: Das muss sprudeln?
14: Ja, guck. So.
12: Oh, Leute, es muss sprudeln. Ah. Kerlchen, eine Riesensauerei
14: also
12: machst du hier.
14: Prost hier.
12: Ah, Prösterchen. Ja.
14: Und jetzt kommt das hier alles raus.
12: Ich glaub's nicht.
14: So. Und dann, pass auf, ist das jetzt eine Feuertonne und da kommt dann gleich der Grill raus drauf. Ha? Nicht so schlecht, oder?
12: Na dann, auf geht's.
14: Ja,
12: ich hab Hunger.
14: Es hat geklappt.
12: Herr Richter.
14: Komm, jetzt mal ganz ehrlich.
12: Super.
5: Luki hatte Bedenken, dass das Feuer unten ausreicht, weil der Abstand ist ja relativ hoch.
6: Ich hatte starke Bedenken, aber er hat es geschafft. Er hat gegrillt, Leute. Der Herr
5: Richter
6: hat gegrillt.
5: Das ist auch das erste Mal, dass ich auf Holz grille, ehrlich gesagt.
6: Dankeschön. Ich fange mal mit dem Würstchen an. Achtung. Fleisch.
5: Meinst du, man schmeckt das, dass es auf Fleisch, auf Holz war?
6: Oh ja. Das schmeckt man.
5: Ja?
6: Und?
5: Das schmeckt man wirklich. Ich freue mich übrigens sehr auf morgen. Da geht es nämlich zum kleineren Campingplatz. Ich bin sehr gespannt. Aber jetzt wird erstmal geschlafen.
24: Ach, das ist herrlich.

0: Sonnenschein in Wetzlar. Wie cool ist das denn? Ach, guck mal.
1: Da winkt er schon.
0: Das ich glaube, das ist der Patrick. Guck mal, hier, ich habe mit dem Chef telefoniert, dass wir kommen.
1: Ah. Na, dann mal hin.
0: Moin!
2: Servus, hi.
0: Patrick.
2: Das ist Friso.
0: Da steht's auch. Grüß dich.
2: Lukas, hi.
0: Hier, der
2: hi,
0: Chef. Lukas. Ja, sag mal, so lange hast du den Platz noch gar nicht, ne?
3: Nee, das ist jetzt tatsächlich die dritte Saison dieses Jahr.
0: Hast du schon mal bereut?
3: Bereut habe ich keine Minute.
0: Ne?
3: Nein, nur nette Gäste und alles toll. Ich komme morgens mit einem Grinsen auf die Arbeit und freue mich über nette Gäste und mache das wirklich mit Herzblut und das merkt man auch.
0: Was hast du vorher gemacht?
3: Ja, ich bin eigentlich gelernter Bäcker.
0: Bäcker?
3: Bäckermeister auch, ja.
0: Ach, wie cool. Und vom Bäcker zum
3: ja, gut, zwischenzeitlich noch ein bisschen was anderes gemacht, aber dann ja, habe ich dann meinen Job aufgegeben und habe das dann hier Vollzeit ja, übernommen.
0: Sehr cool. Also, sieht schon mal, erster Eindruck gut, Luki?
1: Perfekt, perfekt. Oder? Echter Leute, Sand. Wir sind hier auf Amrum hier. Guck mal hier. Das ist
3: feinster Sand. Der klebt auch nicht an den Schuhen.
0: Ne, das ist hochqualitativer Sand hier.
3: Ja. 56 Tonnen übrigens.
0: Wo kann ich mich hinstellen?
3: Ja, ich habe ein schönes Plätzchen für euch und auch eine Hütte reserviert. Und,
0: super. Luki, ja. Kriegst du eine Hütte?
1: Ja, dann wir mal ein Hütchen, gucken wir mal wieder.
0: Ja, gut.
1: Super.
0: Dann sehen wir uns später.
3: Wir sehen uns später.
1: Jo, bis nachher.
0: Pass auf dich auf.
3: Ciao.
0: So, jetzt bin ich ja mal gespannt. Was ist das denn da?
1: Das geht ja gut los, Friso. Was ist denn hier los?
0: Moin!
1: Das gibt's ja nicht. Moin!
0: Hallo! Oh, wir stören beim Frühstück.
4: Gerade zu Ende, fast zu Ende.
0: Ich bin der Friso, grüß dich.
4: Servus. Ich bin Anne, hallo.
1: Lukas, grüß dich.
0: Anne, grüß dich. Ist es deiner?
4: Unserer.
0: Unserer?
4: Unserer. Meine Mann und mir.
0: Dürfen wir uns mit dem Mann angucken?
4: Natürlich dürft ihr euch den
0: Ist es okay, wenn wir dich stören? Kommst du mit?
4: Ich komm mit.
0: Das ist ja ein irres Teil.
4: Ja, ne?
0: Da wirst du oft mit angesprochen, oder? Ach, guck mal.
4: Dauernd, ja.
0: Dauernd. Moin.
2: Guten Morgen.
1: Servus,
2: moin.
0: Der Friso vom Campingcheck.
2: Grüß dich, hallo. Hallo. Luki.
1: Gude.
2: Grüß
1: dich.
2: Hallo, Gude.
5: Gude heißt das, okay.
0: Komm, das ist doch, ja, in Hessen heißt das Gude.
5: Ja.
0: Ja, ne? Ist wirklich so.
5: Ja.
0: Wo kommst du her?
5: Aus Andernach. Also wir kommen beide aus Andernach.
0: Und da sagt man was?
4: Ein Gude wie.
0: Ein Gude wie. Anne, geil. Was ist denn das für ein Teil, sag mal?
5: Das ist ein ehemaliges Löschfahrzeug.
0: Ein Feuerwehrfahrzeug?
5: Jawohl.
0: Oh, Lukas! Was ist denn das für ein schönes Führerschein?
1: Ich werd verrückt. Nein, darf ich mal?
5: Ja, klar.
0: Wie lange
1: ich
0: hast du denn schon?
1: Nicht.
5: 24 Jahre.
0: So lange schon?
5: Mhm.
0: Wie seid ihr dazu gekommen?
4: Wir wollten gerne ein Wohnmobil haben.
0: Ja, aber dann ist das ein bisschen ausgeartet.
4: Och, nee, eigentlich nicht. Und dann hat Ralf das Auto geholt und ich habe meinen Freundinnen erzählt, mein Mann holt gerade unser Wohnmobil. Und dann kam halt das Feuerwehrauto vorgefahren.
0: Da war das aber noch nicht hinten drauf, oder?
5: Nee, war noch nicht drauf. Da war ein Tankaufbau hinten drauf, Blaulichter.
0: Hast du alles selbst gebaut?
5: Das war eine Doppelkabine. Habe ich dann alles also selbst gebaut. Wir haben den Rahmen noch ein Stück verlängert, einen halben Meter.
0: Können wir mal einmal vorne reingucken?
5: Ja, klar.
4: Da ist wenigstens noch was drin.
0: Da ist was drin. Guck mal hier, das sieht ja aus wie ein Düsentriebwerk.
5: Ja, die.
0: Ich mach mal hier, richtig?
5: Ja. Einfach mal kräftig ziehen. Und ein bisschen Kraftanstrengung. Und dann kann man.
0: Oh, ist ja schön.
5: So aufmachen.
0: Was haben wir denn da? 6 Zylinder?
5: Ja, 6 Zylinder. Vorsicht, ein Kopf hier, ne?
0: Ja, ja.
5: 6 Zylinder, 9,5 Liter Hubraum.
0: Und luftgekühlt hier, Leute.
5: Luftgekühlt, ja.
0: Boah, wie schön ist der.
5: 150 PS.
0: Oh, wo wart ihr denn damit schon?
1: Super.
4: Bis ganze Peloponnes, Griechenland rund. Jetzt kamen wir gerade, wo waren wir denn zuletzt? Letzte Woche waren wir noch in Norddeutschland, an der Ostsee.
0: Schön da, ne?
4: Ach, herrlich.
0: Das ist ja richtig gemütlich bei euch, du.
5: Das ist ganz anders, die Schuhe. Das ist ein Gebrauchsteppich.
0: Ein Gebrauchsteppich, das ist gut. Ach so, hier geht's zum Führer raus.
5: Da geht's vorne rein, das ist Schiebetür. Da kann die Mutti mal während der Fahrt hinten schnell ein Brot schmieren.
0: Ah, die Mutti.
5: Ne? So.
0: Oder der Papi.
5: Der Papi sitzt hier da und fährt.
0: Du fährst immer?
5: Ja, ich fahre.
1: Und die an den Armlehnen sind Socken da, sehe ich das richtig?
5: Ja, sind Socken. Ja.
0: Ja. Da muss ein bisschen erfinderisch sein, das Camper.
5: Ja, die haben gepasst, dann hast du nicht so einen Kunststoff da.
1: Ja,
0: also was haben wir, was haben wir hier? Super.
5: Wir haben eine Toilette nochmal.
0: Oh, echt?
5: So, aber ohne Dusche, die haben wir außen. Da habe ich so eine Klappe außen.
0: Sag mal, das ist wirklich richtig schön bei euch. Vor allem so gemütlich.
1: Hier ist muckelig.
5: Ja, Möbel. Und die Innenausstattung, da war meine liebe Gattin für.
0: Geschmack hast du.
6: Danke.
0: Ja.
5: Also die sind alle selbst gebaut. Jede Klappe, jede Tür ist selber geschreinert. Also es ist nichts Gekauftes.
0: Du hast es geschreinert?
5: Nein, wir zwei.
0: Ihr habt das alles selber gemacht von
5: dir? Jede Tür und jede Klappe.
0: Das sieht aus wie gekauft.
5: Da kannst du gucken, hier, das sieht, hier innen sieht man, dass es nicht gekauft ist.
0: Naja, komm.
5: Ja, oder?
6: Wahnsinn. Da steht er doch im Original fast.
5: Ja, hier ist...
0: Ach, guck mal, Luki.
5: Da ist, ist so ein bisschen das Original.
0: Krass.
5: Ja.
0: Ich habe noch eine Frage. Ich glaube, der hat spezielle Blinker, kann das sein?
5: Ja. Der hat außen Winker,
0: das,
5: ja.
0: Winker, das müssen wir uns einmal noch angucken.
5: Ja. Nehme ich den Schlüssel mit.
1: Hoppala.
0: Ja, mach mal an. Ach, der blinkt sogar.
5: Der leuchtet.
0: Ich dachte, der kommt nur raus.
5: Ja, beim Käfer kommt der nur raus, der bleibt dann stehen. Aber das ist ein Pendelhubwinker.
0: Ein Pendelhubwinker. Winker, nicht Blinker.
1: Wahnsinn.
0: Wie viel seid ihr damit unterwegs im Jahr?
5: Im Jahr kommt auf meistens so 4.000 Kilometer. Meistens toll. So. Aber jetzt haben wir mehr Zeit, es kann sein, dass es was mehr wird.
0: Okay.
5: Soll ich ihn einmal anmachen?
0: Oh, der erste Campingtraktor. Das ist ja toll. Pass auf dich auf, Dankeschön. Anne, mach's gut.
1: Du siehst in den Ohren.
0: Aber echt. Mach's gut. Ciao.
1: Danke.
0: Ciao. Ja, das geht ja gut los hier. Wie toll ist der denn bitte?
7: So, ich bringe Pamela erstmal zu ihrem Stellplatz. Der kleine Campingplatz hat rund 50 davon. Hier in Wetzlar.
0: So, Pamela ist ready. Toll an der Pamela ist übrigens diese Sitzecke. Also da können wirklich bis zu 6 Leute drin sitzen. Sehr gemütlich. Da können viele Leute vorbeikommen. Und hier, den Tisch kann ich runterklappen, da schlafe ich dann immer. Was ist denn, Luki?
1: Guck dir das an.
0: Ja.
1: Frühstück. Oh. Ich habe Patrick gerade, habe mir einen Schlüssel geholt fürs Entennest. Ich schlafe nämlich im Entennest. Das ist selbstgemacht, guck mal hier, selbstgemachtes Rührei. 8 Eier.
0: Was hast du bezahlt?
1: Um die 12 Euro was.
0: Ja. Oh, das ist aber günstig. Hat er gesagt, der ist ja auch Bäcker, ne? Deswegen,
1: oh. Direkt hinter dir soll ich hier wohnen. Entennest, ja. Komm mal mit rüber.
0: Das ist mein Nachbar.
1: Das müsste hier sein. Oh ja, guck mal da. Ja. Hallo, Ente. Lukas, Ente. Ganz hübsches Kerlchen hier. So.
0: Du Erpel, du. Du so. Obererpel. Ah,
1: komm mal her. Wo ist der Schlüssel? Hier. Ah, guck dir das an.
0: Ich komme.
1: Friso.
0: Sieht doch echt nett aus.
1: Das ist schick schon. Und schön.
0: Ja?
1: Ja, zeig mal her. Oh, guck mal hier. Super. Kannst du dritt drin schlafen?
0: Ja.
1: Und? Ich habe Gesellschaft. Gesellschaft ist wichtig.
0: Warum hast du Gesellschaft?
1: Hier ist tierische Gesellschaft anwesend.
0: Kostet übrigens 90 Euro die Nacht für 3 Leute.
1: Okay. Oh, jetzt
0: mal guck hier. Dir das mal an.
1: Das ist
0: für den Preis kannst du nichts sagen, finde ich. Das haben wir aber noch nicht cool. So oft gehabt, ne? Dass du nein. So ein komplettes Frühstück buchen kannst. Dann, Brötchen gibt es ja oft, aber...
1: Lass uns reinhauen, Friso.
0: Ja. Entenfrühstück.
1: Quack, quack.
0: Quack, quack, quack.
7: Der Campingplatz ist 12.000 Quadratmeter groß und liegt direkt an der Lahn.
0: Aber das ist schon schön hier, oder? Ich meine, du darfst auch nicht vergessen,

0: Kommt das ist aber lieb. Guck mal. Das ist ja. Ach, ihr habt schön kuschelig. Das sieht ja auch fast aus wie zu Hause.
1: Ja.
2: Ja, ist auch genauso viel Platz wie zu Hause.
0: Ja. Das ist ein schöner Camper. Seid ihr damit viel unterwegs?
2: Ja, wir leben seit 4,5 Jahren hier drin.
3: Ach ja.
0: Ihr lebt hier drin?
2: Ja.
0: Seit 4,5 Jahren?
1: Ja, wir haben vor 5 Jahren, also Ende 2019, entschieden, alles aufzugeben. Haus verkauft, Job gekündigt. Und seitdem leben wir hier im Camper und reisen kreuz und quer durch Europa.
0: Ihr habt alles verkauft und alles aufgegeben?
1: Ja, genau. Ich hatte einen Fotografenkollegen, ja, mit dem ich sehr gut befreundet gewesen bin. Der ist frühzeitig an Krebs gestorben.
0: Okay.
1: Meinen Vater habe ich verloren, der ist früh an Krebs gestorben.
0: Das tut mir leid, okay.
1: Und da hat man halt angefangen zu überlegen, Mensch, war es ja schon im Leben alles oder möchtest du irgendwas erleben? Und das hat uns dann dazu bewegt, sag ich mal, wirklich die Entscheidung zu treffen, komm, wir machen mal was anderes. Und haben uns eine Waage gemacht, was spricht dafür, was spricht dagegen.
0: Oh, krass.
1: Und ein Jahr lang, und dann haben wir uns entschieden, so, wir machen das jetzt. Nachdem alles dafür gesprochen hat, das meiste dafür gesprochen hat.
0: Und jemals bereut bis jetzt?
1: Nein, nicht einen Tag bis jetzt.
0: Wirklich. Okay.
1: Tolle Leute kennengelernt, schöne Sachen gesehen, tollen Motorsport zwischendurch, nette Leute kennengelernt, immer wieder was Tolles.
0: Alles richtig gemacht?
1: Bis jetzt kann ich sagen, ja.
0: Krass, krass. Und ihr wohnt seit 4,5 Jahren jetzt hier drin?
2: Dann, ja, darf
0: ich, ja, weil jetzt will ich mal gucken, wie man hier drin wohnt. Okay, gut, die Küche ist wirklich klein, aber ist alles da?
2: Ja, das geht ja zur Not doch Outdoor.
0: Ach, wie schön ist das denn hier? Guck mal. Das ist Klo.
2: Jetzt ja, da hinter dir ist noch die Dusche.
0: Ja.
2: Und wenn du dann da rumgehen magst, das gibt es auf beiden Seiten, da ist dann noch das große Bett.
0: Oh, und ihr lebt seit 4,5 Jahren hier drin?
2: Ja.
0: Da muss man sich aber auch gern haben ein bisschen, oder?
2: Ja, das klappt jetzt schon seit 37 Jahren, also sollte man das wissen.
0: 37 Jahre Camperliebe hier, guck mal. Das ist ja cool. Ist es dann nicht langweilig, jetzt die ganze Zeit hier rumzufahren? Blöde Frage wahrscheinlich.
1: Nee, ne? Weil du lernst immer wieder neue Leute kennen.
0: Ja.
1: Durch den Motorsport sind wir natürlich auch immer die Richtung vorgegeben, wo wir hinfahren.
0: Ach, ihr seid Motorsport-Fans, oder?
1: Genau. Ja, ich bin Motorsportfotograf. Sie arbeitet beim Catering.
0: Ah, das erklärt die Erklärung.
1: Das ergibt sich dann ja
0: auch. Alles, die Beklebung, ne? Meine ich, ja.
1: Ja, und zwischendurch guckt man halt uns ein paar Stellplätze an und legen unsere Route fest, wo wir dann landen.
0: Geil.
1: Und so sind wir auch mal hier im Wetzlar zufällig gelandet, weil es auf dem Weg lag.
0: Cool.
1: Und einfach macht Spaß, ja.
3: Super.
0: Wofür ist der Anhänger draußen? Da ist ja auch noch was, habe ich gesehen.
1: Genau, weil die Motorsportsaison ist ja von April bis Oktober.
0: Ja,
1: da, da fotografieren wir. Ja. Und über den Winter rüber renovieren wir dann.
3: Hä?
1: Werkzeug drin.
3: Wie, was renoviert ihr?
1: Badezimmer, Wohnungen, alles, was gerade so anfällt.
0: Zeig mir.
1: Kleinigkeiten, größere Sachen.
3: Dürfen wir den mal sehen, den Anhänger?
1: Na klar.
0: So, also das ist jetzt euer, ja, eure Garage im Prinzip dann.
1: Genau, Garage, Werkstatt.
0: Ach nee.
1: Eine Rolle halt für den Motorsport, um die Rennstrecke rumzufahren.
0: Ja.
1: Beziehungsweise auch so, wenn wir unterwegs sind, ne, machen wir mal einen Ausflug. Wir waren in der Schweiz, dann nimmst du halt mit den Roller, kannst dann durch die Gegend fahren.
0: Geil.
1: Und der Rest ist halt da Werkzeug und Maschinen.
0: Wahnsinn. Und ich habe das nicht ganz verstanden. Also wenn ich jetzt zu Hause was zu renovieren habe, dann rufe ich euch an.
1: Ja.
2: Ja.
0: Und dann?
1: Dann muss man gucken, dass wir einen Platz haben, wo wir mit dem Wohnmobil stehen können. Und bis jetzt hat es immer super geklappt.
0: Und dann renoviert ihr?
1: Dann renovieren wir, genau.
0: Leute, ich würde sagen, das ist Work and Travel, oder?
1: Absolut, ja.
2: Absolut.
0: Ich wünsche euch was. Viel Spaß. Vielen, vielleicht hören wir noch mal voneinander. Ich meine, irgendwann ist die Hütte auch mal kaputt und dann weiß ich, wen ich jetzt anrufen muss. Pass auf euch auf.
2: Wieder.
0: Ciao.
2: Danke.
0: Viel Spaß. Vielen Dank
1: euch. Tschüss. Viel Spaß.
2: Spaß noch.
0: Nette Handwerker.
1: Und mach weiter so.
0: Ne? Ja, danke. Weißt du übrigens, Luki, was ich gelernt habe?
3: Ja.
0: Handwerkermarmelade.
3: Achtung.
0: Mettbrötchen.
3: Lecker mit.
0: Wieder was gelernt.

0: Guck mal hier, echte Sonnenanbeter. Lasst euch nicht stören.
1: Ude.
0: Mit Patrick. Sag mal, ey, was hast du denn hier für Fahrzeuge draufstehen? Ja, krass, das ist ja krass, ne? Oder?
2: Ja. Ja, die waren alle mal so übers Jahr über hier. Die kenne ich auch ein bisschen näher. Und ja, ich habe allen Bescheid gesagt, dass wir heute Oktoberfest haben. Ja, haben sie alle fleißig gebucht. Der Platz ist voll.
0: Aber wirklich, also wir haben jetzt schon abgefahrene Sachen gesehen. Ich bin mal gespannt, wie es weitergeht. Krass, ne?
2: Ja, ist echt interessant, was hier das ganze Jahr über so reinfährt, ne, wo du denkst, wow.
0: Also hast du richtig so Stammkunden schon?
2: Ja, doch. Viele, die jedes Jahr oder auch mehrmals im Jahr wiederkommen, wo auch schon echt Freundschaften entstanden sind. Ja, also auch hier vorne die zwei mit den großen Wohnmobilen, die sind, oh, keine Ahnung, 20 Mal im Jahr da. Ne? Und wenn es nur übers Wochenende ist.
0: Dann machst du irgendwas richtig.
2: Irgendwas machen wir richtig.
0: Irgendwas machst du richtig.

0: Super.
1: Wir gehen mal weiter.
0: Danke,
1: gucken.
0: Bis dann.
1: Bis später.
0: Tschö.
2: Ist schon.
3: Ein bisschen Campingplatz muss ja sein, ne?
1: Schön geschnittern.
3: Der hat die Augen von Pamela.
0: Guck mal hier.
3: Ja.
0: Super.
3: Ein alter Hanomag. Was stehen hier für Schätzchen? Das gibt's ja gar nicht. Das sieht nach großer Expedition aus.
1: Hallo.
4: Hallo.
1: Moin. Wen gehört der? Grüßt euch. Gruß in die Runde.
0: Ja. Lukas. Servus. Grüß euch.
1: Gute. Friso vom Camping Check.
0: Gute.
1: Das ist deiner.
0: Ja.
1: Euer. Wer ist denn dein Mädchen?
3: Ah, ja. Hallo. Da muss ich doch mal los. Grüß dich.
1: Wer bist du?
5: Monja.
1: Das ist ein schöner Name. Monja? Das sieht ja nach großer Expedition aus hier bei euch. Warum?
4: Ja, ich habe mir den damals mit einem Freund zusammen nach dem Studium gekauft. Und dann haben wir den vom THW gekauft, umgebaut. Und dann haben wir eine ganz lange Tour durch den Nahen Osten gemacht. Türkei, Syrien, Jordanien, alles, wo man jetzt nicht mehr hinfahren kann. Aber
0: darf ich mal reingucken?
4: Selbstverständlich.
0: Super.
3: Das ist ja krass.
1: Das heißt, Moment, ohne dir zu nahe zu treten, aber wie lange hast du den dann schon?
4: Seit 1994.
1: 1994, das heißt jetzt seit 30 Jahren?
4: Ja.
1: Krass. Und beide nicht älter geworden?
4: Das Auto nicht.
1: Monja muss lachen.
4: Das Auto ist immer noch genauso fit wie damals.
5: Genau.
1: Bist du gern damit unterwegs?
5: Ja, wir sind früher, wie die Kinder klein waren, sind wir auch oft mit denen gefahren.
1: Was ist denn das für ein Knubbel da vorne auf dem Dach? Das habe ich nicht ganz verstanden. Das sehe ich öfter bei den Dingern.
4: Dieser Deckel zum Öffnen oben.
1: Ja.
4: Ja. Das war ja ursprünglich mal ein Militärfahrzeug und da konnte dann oben der Soldat mit dem MG stehen.
1: Ach du Scheiße, echt jetzt?
4: Ja.
1: Okay. Das kann man aber jetzt nicht mehr öffnen.
4: Kann man noch öffnen, ja.
1: Aber dann stehst du da mit einer Friedensflagge.
4: Ja, natürlich.
1: Muss ja vor allen Dingen, wenn du da in fremden Ländern unterwegs bist, muss man ja irgendwie ein bisschen pazifistisch sein. Ne?
4: Ja, ich bin voller Pazifist und das Auto sieht ja auch nicht mehr gefährlich
1: aus. Das finde ich cool. Jetzt haben wir noch ein Monster hier stehen. Seid ihr befreundet? Friso, grüß dich, hallo.
6: Hallo Heidi, ja, Heidi? Wir sind befreundet.
1: Ah, die Leute mit den großen Trucks sozusagen. Grüß
0: Bernd,
1: dich.
0: Hallo.
1: Bernd, hi. Und du hast mir mal eben ein Feuerwehrauto auch gekauft.
7: Ja, das habe ich mir zu Weihnachten geschenkt, dieses Jahr.
1: Oh.
7: Und
1: hast du dir zu Weihnachten geschenkt?
7: Ja. Habe ich ersteigert und dann ging es an den Wohnmobilausbau.
1: Was hast du bezahlt?
7: 5.600 Euro.
1: Nicht dein Ernst?
7: Für ein blankes Feuerwehrauto mit TÜV.
1: 5.600 Euro?
7: Ja. So, und dann den Ausbau.
1: Das ist nicht ernsthaft eine Kühlschranktür, oder?
7: Kein Camper ohne Kühlschrank, aber ich brauchte hinten eine Tür, weil dieser Rollladen, der lässt sich ja von innen auch nicht öffnen. Und dann irgendwann habe ich festgestellt, es gibt Kühlschränke, die 80 cm breit sind.
1: Oh, wow. Darf ich mal rein?
7: Ja, klar.
1: Kommst du mit? Luki, du vielleicht zuerst, komm. Heidi, du auch?
0: Die Kissen habe ich auch im Templer drin hier. Genau dieselben Kissen. Geil. Wahnsinn.
1: Oh, ist das gemütlich. Oh, sag mal. Das ist aber, ach, guck mal, noch so ein schöner Kühlschrank hier. Darf ich mal?
7: Ja.
1: Ach, guck mal. Ja. Und wart ihr schon richtig auf Tour jetzt, Heidi?
6: Ist die erste Fahrt.
1: Jetzt echt?
6: Ja.
7: Ja.
6: Ernsthaft?
7: Also, wir haben früher schon einen Wohnwagen gehabt.
1: Ja.
7: Haben dann Pause gemacht, wie die Kinder groß waren. Und dann ging es jetzt um. Kinder sind aus dem Haus und dann hieß es, wir brauchen ein Wohnmobil. Und dann habe ich auf den Markt geguckt und dann haben wir geguckt, was kostet sowas. Und dann gab es nur was für viel Geld mit vielen Kilometern.
1: Ja.
7: Und dann habe ich gedacht, ja, dann baue ich selber eins.
1: Aber ist es ein bisschen eng? Wo schlaft ihr dann hier, wo wir drauf sitzen?
7: Da ist eine Schiebetür.
0: Sehen wir auch.
7: Die Matratze ist nur ein bisschen breit. IKEA hat sich nicht an das Ausbaumaß von dem Feuerwehrauto.
1: Aha. Oh.
0: Oh.
1: Das ist ja irre. Ach, guck mal, wie gemütlich. Ja.
0: Cool. Das ist mal cool. Da vorne ist sogar ein Feuerwehrhelm noch, Friso. Guck mal.
1: Das ist wirklich, wirklich schön geworden. Echt toll. Ja, dann wünsche ich euch eine gute Reise noch. Wenn es brennt, kannst du nicht wirklich helfen, ne?
7: Nicht wirklich.
1: Ja. Wobei doch hier.
7: Ja, was ist das hier? Ein bisschen Seife.
1: Seife, okay. Immerhin. Danke euch. Cool. Ja, so eine Feuerwehr wäre noch was. Das Tolle ist ja immer bei den Feuerwehren, die werden von der Feuerwehr gepflegt wie blöd. Die stehen ständig in der Halle, fahren auch nicht viel. Wie viel hat der runter?
7: 25.000.
1: 25.000, das ist ja gar nichts.
0: Mann.
1: Das ist ja irgendwie fast eine Tageszulassung. Tschüss, Heidi.
6: Tschüss.
1: Oh.
0: Was ist los, Friso, was ist los?
1: Das ist der feuchte Traum eines jeden Campers und einer jeder Camperin. Was ist denn das?
0: Mega schön.
1: Oh. Moin, hallo, grüß euch.
8: Servus. Jetzt kommt gerade das Fernsehen.
1: Ja, Friso und Lukas vom HR, grüßt euch. Moin, wer bist du denn? Edgar. Edgar, du bist ja auch Camper?
8: Ja.
1: Ja? Wem gehört der?
5: Uns. Oh.
1: Servus. Hi. Wer seid ihr?
9: Janina, Markus.
1: Ja?
9: Jupp Herrmann.
1: Wie heißt der?
9: Jupp Herrmann.
1: Ist das ein Camper, richtig?
9: Eigentlich ist das ja, ein Neunsitzer, aber da wir heute mal auf dem Campingplatz sind, haben wir gesagt, wir bauen uns den um.
1: Habt ihr den so gekauft?
9: Den habe ich als Bausatz gekauft. Und zwar ist ein Reimport aus Amerika.
1: Ja.
9: Ja, hat viereinhalb Jahre gedauert, bis er jetzt wieder so aussieht, wie er hier
1: du
9: steht.
1: Du hast viereinhalb Jahre dann geschraubt?
9: Viereinhalb Jahre.
1: Was komplett, hast du gemacht in der Zeit? Viel Freizeit gehabt, oder?
10: Viele Nerven gelassen.
1: Warum? War der immer weg, oder was?
10: Nein, aber es ist natürlich zeitintensiv.
1: Das ist wunderschön, echt.
9: Das freut mich, dass es anderen Leuten auch gefällt.
1: Was ist denn das für eine Farbe? Die ist ja richtig abgefahren.
9: Farbe Savannenbeige.
1: Savannenbeige.
9: Und wolkenweißes Dach, wolkenweiße Schoßstangen, wolkenweiße Felgen.
1: Der Kadett, was hat denn der für eine Farbe?
11: Bottrop-Beige.
1: Bottrop-Beige. Pass auf euch auf. Ciao. Bottrop-Beige.
12: Ja, verrückte Truppe.
1: Oder Bielefeld Blue.
12: Ein Kadett habe ich mir immer als Kind gewünscht. Das wäre mein erstes Auto. War es aber leider nie.
1: Was war dein erstes Auto?
12: Ein VW Käfer in Knallrot.
1: Oh, hast du es gut. Ich hatte einen Ford Fiesta von meiner Schwester. In Weiß. Oh, das war nicht so schön. Bottrop-Beige wäre schöner gewesen.
13: Es ist spät Nachmittag auf dem Campingplatz in Wetzlar und Patrick hat uns an die Beach Bar eingeladen zum Oktoberfest.
1: Jetzt ist es soweit.
12: Oh, was ist das denn hier?
1: Das kriegst du nachher noch, Luki. Heute ist Haxe angesagt hier. Hast du zwei Maß für uns, Patrick?
14: Ich bringe euch sofort.
1: Ah, du bist die Frau von Patrick,
14: ja,
1: ne?
14: Ich bin die Frau von Patrick. Hi.
1: Grüß dich. Grüß dich, hi.
14: Ich habe leider keine Handball gerade.
1: Das mache ich, du. Ihr Lieben, das war das eine coole Folge, oder? Ganz ehrlich, zwei Megaplätze. Der eine ein bisschen größer, direkt an der Weser. Der andere ein bisschen kleiner, hier schick gelegen an der Lahn. Und nette Leute, oder? Wahnsinnige Camper haben wir gesehen. Und ich sag euch, es muss gar nicht immer ein See sein. Also so am Fluss ist auch ganz schick, oder? Auf euch, Jungs. Das Schöne ist, der Campingcheck geht weiter. Wir haben schon wieder große Pläne. Und da freuen wir uns eigentlich schon den ganzen Tag drauf, oder? Luki, komm. Was sagst du?
15: Mega, ein Platz an der Sonne mit einem kleinen Bierchen,
1: ein
15: Leute.
1: Kleines Bier.
15: Vielen Dank fürs Zuschauen. Bleibt uns gewogen.
1: Passt auf euch auf. Bleibt gesund.
15: Es geht
1: und
15: weiter.
1: Geh mal wieder campen. Prost, mein Freund.
15: Prösterchen, Friedo. Ja.
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17: Vier Hobbygärtnerinnen und Hobbygärtner aus Nordrhein-Westfalen und Baden-Württemberg treten an. Wer gibt das schönste Gartenfest? Sie besuchen sich gegenseitig und bewerten das Essen, die Deko und das Partymotto. An ihrer Seite unser Schönmacher Björn Kroner aus Haltern am See. Er hilft beim Dekorieren und bringt Ideen mit, damit jede Party einzigartig wird.
18: Blumen und Tischkultur sind meine Leidenschaft und ich habe dieses Jahr das Vergnügen, vier tolle Gartenbesitzer bei ihren Gartenfesten zu unterstützen. Und darauf freue ich mich.
17: Und das sind die Gastgeberinnen und Gastgeber. In Paderborn tritt Brigitte mit ihrem lila Staudengarten an. Thomas ist auf den Spuren der Permakultur in Düsseldorf unterwegs. In Reutlingen hat Saskia sich eine märchenhafte Welt geschaffen. Und Eva gärtnert mit Schulklassen in einem alten Klostergarten in Freiburg. Garten und Lecker. Ein Wettbewerb mit viel Grün und viel Genuss. Paderborn im Osten von NRW. Hier mitten im Herzen der Universitätsstadt startet diesen Sommer das erste Gartenfest. In dieser Wohnsiedlung hat die Krankenschwester Brigitte Bergschneider auf 1200 Quadratmetern ihr eigenes Rosen- und Staudenparadies geschaffen.
8: Mir ist ein gepflegter Garten schon sehr wichtig. Ich habe so über die Jahre festgestellt, dass eine gepflegte Umgebung, eine ordentliche gepflegte Umgebung, meinem Naturell am meisten entspricht. Also der Naturschutz ist mir schon wichtig und daher lasse ich Giersch und Brennnessel im Randbereich wachsen. Aber ansonsten sollte der Garten nach Möglichkeit schon unkrautfrei sein. Ich habe eine Botschaft, dass ein Garten blühen kann, auch komplett ohne Fungizide, dass er biologisch bewirtschaftet werden kann, dass die Läuse im Garten so wichtig sind. Denn wir haben wahnsinnig viele Vögel und die zwitschern hier den ganzen Tag, von Gimpel bis zum Spatz. Das ist ganz toll.
17: Die Liebe zu Staudenpflanzen und Rosen entstand schon vor einem halben Jahrhundert.
8: Ja, in meiner Kindheit in Ostpreußen hatten wir auch einen sehr schönen Rosen- und Staudengarten. Das Besondere am Staudengarten ist, dass man einen blühenden Garten von April bis November hat. Ja, zu meinem Geheimnis, dass der Garten das ganze Jahr über blüht und gedeiht, würde ich sagen, jede Pflanze an ihrem Ort, also die sonnenliebende Pflanzen an ihrem Ort, die schattenliebenden Pflanzen an ihrem Ort. So wird der Garten auch nachhaltig und ökologisch bewirtschaftet. Und man hat ganz lange Freude daran. Das, was du da im Körbchen hast, das ist das Allium Mars.
11: Okay.
8: Da hat sich, die haben aus einer sind es drei geworden. Da kannst du garantiert welche für deinen Garten haben.
11: Gleich drei?
8: Drei.
11: Ich dachte, das sind immer zwei.
8: Nee, meistens, das Allium Mars teilt sich dann in drei.
17: Jeden Sommer teilt Brigitte die Zwiebel ihres Alliums, um diese lila Lauchpflanze zu vermehren. Tochter Julia hilft regelmäßig mit.
11: Du lockerst den Topf jetzt erstmal?
8: Ich locker den Topf ein bisschen an. Ne? Also wir haben hier Wühlmäuse und daher ist es wichtig, dass man das Allium in Töpfe setzt. Ich komme ein bisschen nach unten. Ich denke, das könnte klappen. Versuch's mal.
11: Es klappt. So.
17: Julia, studierte Textilingenieurin, möchte ein paar der Allium-Zwiebeln in ihrem Garten einsetzen.
8: Eieiei, guck mal, Julia, du hast Glück.
11: Ja, nicht schlecht.
8: Nächste.
11: Kann ich heute mit Gewinn nach Hause fahren?
8: Ja. So, die brechen wir jetzt mal auseinander. So, wunderbar. Die stecken wir hier rein. Die ist dann für dich.
11: Ja.
8: Und diese kommt wieder in die Erde rein, okay, mit Mykorrhiza. Jetzt kommt die Erde wieder drauf. Ja, und jetzt kannst du den wieder da reinholen. Dann haben wir schon mal zwei rausgeholt. So, ich nehme die Blätter ein bisschen zur Seite.
11: Ja.
8: Und schon ist sie versteckt. Die Julia ist einer von den drei Töchtern, die mittlere Tochter. Das ist meine Supertochter. Die anderen sind aber auch alle Supertöchter.
11: Also ich bin schon zweimal die Woche hier.
8: Mindestens.
11: Mindestens,
8: sonntags,
11: ja,
8: zum Frühstück immer.
11: Auf jeden Fall. Sonntags steht. Wenn ich dann nicht da bin, weil ich irgendwie verschlafe, dann wundern sich die Eltern.
8: Genau.
11: Und wenn ich andere Kinder oder Freunde höre, die sagen, oh, Wahnsinn, du hast ja ein tolles Elternhaus, da wäre ich auch gerne reingeboren, kann ich das auch immer wieder bestätigen. Also ich bin jetzt kein Schlüsselkind gewesen oder wir waren es nicht, sondern Mama war immer da zu der Zeit, wo wir die Hilfe auch gebraucht haben. Also alles richtig gemacht.
8: Toll.
11: Oh. Schön, dass es dich gibt.
8: Ja.
17: Auch Ehemann Udo, gelernter Maschinenschlosser, packt regelmäßig im Garten mit an.
19: Ich bin der Mann fürs Grobe. Meine Frau, die macht die Feinarbeiten hier im Garten. Ja gut, und was Männer so in den Gärten machen, ne? Wenn sie nicht gerade totale Blumenfachleute sind oder die meisten Männer, ich denke, die machen die Rasenpflege und die Frauen kümmern sich um die Blumen, ne? Der Garten muss schon gepflegt sein. Ne? Man will das ja auch präsentieren. Ne? Das ist ja das Problem. Ne? Man kann ja nicht das Unkraut jetzt Meter hoch wachsen lassen. Oder das muss ja schon top aussehen. Ne?
8: Guck mal, Udo, hier kriegst du Rosen, die kannst du klein schneiden. Hier kannst du was klein zu schneiden. Ja, mir ist es wichtig, dass die abgeblühten Blumen, sofern sie keinen Wert haben für Samen,
20: dass sie abgeschnitten sind, damit auch andere Pflanzen wieder durchkommen und nachblühen können.
21: Ups. Mal jetzt kann der Phlox auch atmen. Schön ist es, wenn wir hier alle zusammen im Garten arbeiten und vor allem alles wirklich top machen für das kommende Fest. Ich freue mich drauf. Nachdem ich meinen Mann kennengelernt habe, hat er glücklicherweise ein Grundstück mit in die Ehe gebracht von 1200 Quadratmetern. Und nachdem sein Vater den Garten nicht mehr bewirtschaften konnte, weil er sich um seine kranke Frau gekümmert hat, durfte ich den Garten komplett neu anlegen.
19: Eben wie das früher so war. In der Mitte war ein Weg aus Gehwegplatten. Links waren Gemüse, rechts waren Kartoffeln. Es war ein reiner Nutzgarten. In der Mitte war noch so eine Wäscheleine mit Betonpfählen, ne? Wie man das damals so hatte. Ne? Und jetzt ist ein bisschen was anderes geworden. Ne?
21: Da kam die rebellische Brigitte und hat den Garten umgestaltet. Aber mein Schwiegervater fand das ganz toll.
17: Auf dem Millimeterpapier hat Brigitte ihren Garten entworfen und nach verwirklicht. Beinahe 25 Jahre hat das Gartenprojekt gedauert. Und fast alles haben sie selbst gezogen und aus eigener Kraft geschaffen.
21: Wir haben das eher selten, dass wir so zusammensitzen, weil jeder hat so seinen Rhythmus. Ich gehe früh in den Garten, ziehe schon mal Unkraut, dabei entspanne ich mich dann schon mal ein bisschen, vergesse mich, vergesse die Welt und arbeite weiter. Und mein Mann hat dann in der Zwischenzeit gefrühstückt, die Zeitung gelesen und kommt dann in den Garten und räumt hinter mir auf. Und da bin ich ja sehr dankbar für.
19: Wenn es, wollen wir sagen, zu viel wird, dass ich zu viel im Garten sehe, dann gehe ich erst mal ins Haus und trinke mir erst mal in aller Ruhe einen Kaffee. Und dann komme ich irgendwann wieder gut gelaunt wieder raus und dann kann man die Arbeit angehen. Ja?
17: Gartenarbeit gibt es jeden Tag. Jetzt zum Fest soll Brigittes Garten aber besonders schön sein. Sie möchte ihren Gästen zeigen, dass ihr Staudenparadies das perfekte Set für das erste Gartenfest sein kann.
21: Ich würde das Motto gerne machen, Blütenrausch, weil wir haben ja sehr viele Blüten von April bis Oktober. Ob es jetzt Blütenrausch ist oder Blütenvielfalt oder wie auch immer, auf jeden Fall stehen die Blüten im Vordergrund.
17: Wie immer bei Garten und Lecker gibt es professionelle Hilfe von unserem Schönmacher. Meisterflorist Björn Kroner.
18: So, heute geht's nach Paderborn zu Brigitte. Ich freue mich total, sie kennenzulernen. Sie hat einen traumhaften Staudengarten, hat auch schon ein Partymotto, aber da habe ich natürlich noch was dran gefeilt. Und dafür brauchen wir heute Pinsel, Holzleim, Lavendelblüten und haufenweise Schleifenband. Aber Rummel, jetzt geht's erstmal los.

0: meine Erwartung ist an Björn, dass er mir einfach neue Deko-Ideen bringt, vielleicht in neuen Gefäßen, nicht einfach nur zu Blumensträußen gebunden, wie ich das so gewohnt bin, einfach Blumenstrauß in die Vase. Da erhoffe ich mir, dass das Ganze sehr opulent wird und vielfältig. Ich bin gespannt und freue mich.
1: Hallo, meine liebe Brigitte. Schön.
0: Hallo.
2: Komm her.
0: Rummel kommt doch mit, ne?
2: Ja, klar.
0: Ja, fein. Ja, komm mal her. Ja, komm mal hier.
1: Los.
0: Komm mal hier.
2: Komm, wir gehen rein.
0: Ja, komm.
1: Jetzt bin ich aber gespannt.
0: Ja, herzlich willkommen in Paderborn.
1: Schön. Toll, die Funkchen sind ja der Hammer.
0: Ja, ich liebe sie auch. Also, sind toll, ne?
1: Da kommen meine nicht gegen an. So. Mann, das ist immer mal eine Rose.
0: Ja, das ist hier der Hauptgarten.
1: Toll.
0: Sie sticht, aber sie duftet. Toll, ne?
1: Das ist ein richtig schöner alter Rosenduft, ne? Toll.
0: Auch ganz toll für Rosensirup, also.
1: Ja. Oh, das ist ja meine Lieblingspflanze hier momentan. Da habe ich auch echt das Gefühl, das wird so ein Trendsetter.
0: Ja, das ist die Klimawandelpflanze.
1: Echt?
0: Ja, das Klima hat sich verändert. Die Winter sind nicht mehr so hart und so überlebt sie es. Ansonsten ist sie mal im Winter weggefroren und dann quasi weg, ja.
1: Ach, lauschig, lauschig. Und haufenweise Stauden, ne?
0: Ja, ich liebe Stauden.
1: Da wäre ich nicht drauf gekommen.
0: Ja.
1: So, was haben wir hier hinten?
0: Ja, das ist der Bauerngarten. Hier darf es bunt werden. Also
1: oh
0: hier
1: ja, ich sehe das Gärtner, das liebste Farbe.
0: Ja.
1: Hier darf auch mal was Gelbes kommen.
0: Ja, wunderbar, ne? Hier darf es mal gelb sein.
1: Hier darf auch mal was gelb. Das ist nämlich bei dir auch so. Gelb ist vorne nicht wirklich vorhanden, ne?
0: Nein, nein, nein.
1: Traumhaft, aber wir haben ja nur einen Nachmittag Zeit. Das heißt, ich würde sagen, wir gehen jetzt mal in die Planung. Hm?
0: Ja, komm, dann machen wir es.
1: Nach vorne?
0: Ja.
1: Komm, komm, das. Mein erster Eindruck, Wahnsinn. Das ist echt so für mich der Traum. So möchte ich meinen Garten irgendwann auch mal haben mit all diesen Stauden und den verschiedenen Blühstadien. Und dazwischen sind dann noch eigentlich die Kapseln, die eigentlich schon durch sind, dann die neuen Blüten. Also echt begeistert, wirklich toll. So, und jetzt wollen wir mal einen kleinen Schlachtplan für die Party machen, meine Liebe.
0: Ja, prima.
1: Du hattest ja ein Partymotto.
0: Ja, also es sollte etwas mit Blüten sein.
1: Genau, und da habe ich angesetzt und habe mir überlegt, okay, jetzt nicht böse sein. Mir ist sehr aufgefallen, dass du viel Lila bei dir im Garten hast.
0: Richtig.
1: Richtig, das ist auch eine Lieblingsfarbe von
0: dir,
1: ne?
0: Das ist auch meine Lieblingsfarbe, ja. Ich habe sehr viel Allium in Lila, Phlox in Lila.
1: Und was hältst du davon, wenn wir das Partymotto einfach nennen, die Farbe Lila?
0: Ja, finde ich gut, ja.
1: Das heißt jetzt aber auch, und jetzt wird es dann ein bisschen kompliziert, jetzt müssen wir das ganze Fest um diesen Farbton kreieren.
0: Ja, seine Idee hat mich schon weitergebracht. Ist zwar eine kleine Herausforderung, aber der stelle ich mich jetzt einfach mal.
1: Guck mal, das Wetter reißt gerade langsam wieder auf.
0: Super.
2: Perfekt zum Dekorieren.
1: Also jetzt sind wir, glaube ich, wieder fein. Hier soll jetzt ja der Esstisch stehen dann, ne? Morgen.
0: Genau, hier. Mitten in die Blumen.
1: Hallo, mein Lieber. Doch mit dabei im Deko-Team, ne?
3: Ja, klar.
1: Pass auf, ich würde jetzt mal einfach, weil so ein Nachmittag ist ja begrenzt, ne? Wir sind da zeitlich noch ein bisschen am Drücken, ein paar Aufgaben verteilen. Mit dir gehe ich jetzt gleich mal gucken, was ich an Blumen schneiden darf. Weil wir brauchen definitiv welche für die Deko. Du musst was abgeben. Udo, mein Lieber, du mit deiner Tochter bitte einmal den Tisch holen und gerne auch einmal schon mal für den Hauptgang überhaupt alles, was eingedeckt werden sollte, dazu holen, dass wir das haben. Das wäre klasse, dann können wir es mal sehen, wie es im Ganzen aussieht. Und dann würde ich sagen, dann legen wir mal los.
0: Okay, ja? Super, machen wir.
3: Ja, machen wir.
1: Gut.
0: Ja.
1: Ne, Rummel, gehst du mit in die Ecke?
0: Du weißt ja, mir sind die Stauden heilig, ne?
1: Dir sind die Stauden heilig. Ich würde jetzt schon von der Schafgarbe welche abschneiden wollen.
0: Ne, bitte nicht die Schafgarbe. Die steht ja noch so toll. So, hier sind die schönen Sterndolden. Drei Stück?
1: Von jedem drei.
0: Bitte schön.
1: Danke.
0: Noch eine?
1: Ja, wir haben immer noch viel zu dekorieren. Ich brauche Blumen. Beiwerk haben wir genug.
0: Beiwerk?
1: Beiwerk!
0: Die Gäste sollen ja auch
1: Ich würde
0: ein paar
1: ja behaupten,
0: sehen.
1: Wenn ich durch deinen Garten alleine schleichen würde, würdest du nicht merken,
0: oh,
1: wo
0: ich
1: überhaupt
0: merk das schon.
1: Was rausgeschnitten habe.
0: Das merke ich schon. Mir entgeht nichts.
2: Ich kenne auch noch. Okay.
1: Ich traue mich ja schon gar nicht, den violetten Phlox auch nur anzusprechen.
0: Nee, bitte nicht. Der violette Phlox soll die Gäste erfreuen. Der leuchtet am Abend so toll.
1: Wir brauchen ein paar Blüten, die einfach Ruhe ausstrahlen. Und das würde zum Beispiel eine Rose tun, ein Phlox tun, ein Allium tun. Weißt du, alles sammelnde, ruhige Formen.
0: Schau mal.
1: Ja, und wenn du mir noch seine Kinder dazu holst, dann wäre ich auch glücklich.
0: Ja, siehst du, geht doch. Geht doch.
1: Das ist aber auch noch keine ruhige Pflanze.
3: Da gehe ich mal an die Möss.
0: Genau, da vorne links. Sie sehen aber klasse aus, oder?
1: Die sehen super schön aus. Und da darf ich einfach so...
0: Ja, dann darfst du ran.
4: Blumen oder Gemüse. Schönmacher Björn mischt alles aus dem Garten. Mix and match.
0: Wunderbar.
1: Ja?
0: Ja, das sieht doch gut aus. So ein tolles Lila.
1: Wunderschön, wirklich. Tolle Farbe gemacht. Der Stiel, ne? Das ist ja auch schön. Der Stiel hat ja die Farbe auch mit drin.
4: Doch der Schönmacher will noch mehr Lila. Lavendel. Auf 4500 Quadratmetern hat die Gärtnerei Beine im nahegelegenen Ort Salzkotten eine kleine Provence geschaffen.
5: Komm, Rummel, los, Lavendel!
1: Wow, guckt euch das mal an. Ja, gut, das ist ja ein Schlaraffenland zum Schneiden hier. Ne?
0: Ja, kann man so sagen, ne?
1: Sagen wir mal 15 Hände voll brauchen. Also das Körbchen wird schon gut voll, glaube ich.
0: Körbchen muss voll sein. Na? Dann auf.
1: Zückt die Schere.
0: Ja, danke.
1: Auf geht's.
4: Die Lavendelblüten werden bei der Tischdeko eine wichtige Rolle spielen. Björn wird mit einfachen Handgriffen einen tollen Effekt daraus zaubern.
0: Das Gute liegt so nah. Wir müssen nicht nach Südfrankreich.
1: So, die Damen, ich glaube, wenn ich mir das Körbchen angucke, das könnte schon reichen. Dann wollen wir mal weiter. Rummel! Los, auf geht's!
4: Zurück in Paderborn.
1: Jetzt zeige ich euch mal, was wir mit den Lavendeln machen und den Töpfen, die wir hier stehen haben. Du hast die Schüssel gebracht.
0: Genau.
1: Perfekt.
4: Lavendelblütensamen und Holzleim.
1: Und schön dick auftragen. No?
0: Riecht auf jeden Fall schon ganz anders.
1: Du, da sind alle Gäste nachher super entspannt. Das geht jetzt einfach mal so. Upp. Da gibt es jetzt ja dann 5 zu machen. Und wenn du jetzt mal so wie hier das ein bisschen verschmiert, lass es erstmal kurz anziehen und dann gehst du noch mal ein bisschen Holzleim drüber und klebst es noch mal drauf. Ja?
0: Okay.
4: Solange die erste Lavendelvase trocknet, zeigt Björn Brigitte, wie aus vielen Lila-Solisten ein Lila-Ensemble wird.
1: Und setzt sie mit rein. Und je mehr wir hier oben reinstecken, umso mehr Halt kriegen wir auch. Das verschachtelt sich dann miteinander. Ne? Wir verbinden jetzt quasi diese 5 Töpfe, die da autark für sich stehen, so ein bisschen miteinander, müssen aber auch noch die Verbindung von da oben nach da unten schaffen. Nimm die mal an. Wunderbar. Und dann geht die von hier hinten einmal durchs Gefäß durch und darf da jetzt runterhängen. No?
0: Okay,
1: also auch die Bewegung wirklich durch das Werkstück durchziehen. Und dann hat auch die kleine Clematis endlich jemanden, an dem sie sich so drumherum winden kann. Ne? Rummel, freut du dich? Bist du fröhlich? Hier ist soweit alles klar, ne?
0: Ja, doch. Also gefällt mir wirklich gut.
6: Wir haben was gelernt, ja.
0: Ja, kann ich nur bestätigen. Wir haben viel gelernt. Bin wirklich begeistert, denn ich habe sehr viele Blumensträuße gemacht, immer wieder. Aber die Blumensträuße waren doch ein wenig streng, ein bisschen steif. Und Björn hat mir also unheimlich viel gezeigt. Also das mit den Ranken und doch, das ist wirklich toll. Also dass das Ganze zu einem Kunstwerk wird.
1: So, die Damen. Jetzt habe ich hier noch was Spezielles für euch, was ich mir überlegt habe, was wir hier machen können im Umkreis hier. Ich gebe jetzt mal jedem hier eine Bambusstange. Ja. Guckt mal, ob ihr die beiden da vorne irgendwo in die Erde reinkriegt, dass die feststehen. Weil die könnt ihr nachher hier um den Tisch rum verteilen. Ihr habt eine Drahtrolle. Ganz normaler Wickeldraht, blau geglüht. Da spulst du wirklich so richtig schön was ab, dass du ordentlich was in der Hand hast.
6: Ja.
1: Was wir machen, ist, wir knüddeln das so ein bisschen zusammen. Schaut mal einmal her. Und dann gehe ich dran und ungefähr so lang wird meine Spindel und dann lege ich den Draht hier einmal so drumherum. Ihr wisst ja, was eine Spindel ist, ne?
6: Natürlich.
1: Und dann nehmen wir jetzt ein paar Lavendelstücke und die flechten wir da so ganz vorsichtig mit dazwischen. Und bauen uns dann wirklich, bauen uns in der äußeren Form dann die Spindel nach. Jetzt entsteht die Form eigentlich erst. Und fixieren können das natürlich immer super mit dem Draht, ne? Haufenweise Bänder des Glücks. Dann geht das einmal hier oben drum. Das setzen wir oberhalb der Spindel an. Binden das wirklich einmal nur so zusammen. Aber dass das Band so schön runterfällt.
0: Ja, toll.
1: Kleines Highlight. Du musst noch mal in deinen Garten gehen.
6: Oh, oh,
1: oh. Oh, oh. Glasröhrchen.
0: Glasröhrchen.
1: Einfach so ein Röhrchen hier oben reinsetzen. Da könnt ihr noch mal so einen Draht rausziehen. Den wickelt ihr noch mal oben um diesen Rödel ran vom Röhrchen.
0: Darf ich dir ein Röschen geben?
1: Wenn du das möchtest, Röschen? Gerne. Ja. Ich bin erstaunt. Sie gibt mir ein Röschen. Du hast das auch mitgekriegt. Ja?
0: Also hier,
1: Mensch,
0: von
1: Brigitte.
0: Hier sind die weißen Röschen. Das ist eine ganz besondere Sorte.
1: Ja.
0: Von der Spindel bin ich total begeistert. Also ich finde die wirklich toll. Ich finde, das Gelb belebt oder macht, dass das Violett auch viel besser zur Geltung kommt. Ne? Also finde ich klasse.
4: Zum Schluss muss noch eine Partydramaturgie her.
1: So, jetzt kommt unser großer Plan. Das Motto steht, die Farbe Lila.
4: Auch was ihr Menü angeht, hat Brigitte schon eine Idee.
0: Als Vorspeise würde ich gerne Mangoldröllchen servieren. Als Hauptspeise wird es Kartoffelnwaffel geben.
1: Gut, Nummer 5, nach dem Hauptgang.
0: Ah, nach dem Hauptgang gibt es eine leckere Torte.
1: Da sind wir noch nicht.
0: Haben wir dann noch?
1: Die müssen noch was machen.
0: Ach, die müssen noch was machen? Ach so, ich wusste, den Vorgang wusste ich nicht. Ach so, Sie müssen dann erstmal wieder aufstehen, ja?
1: Genau.
0: Da gebe ich jedem Gast also vorher eine Schere in die Hand.
1: Mhm.
0: Da können sich also erstmal frisch, also entweder den Lavendel pflücken, die Minze oder die Rosen. Und daraus einen Zucker erstellen.
1: Die dürfen schneiden.
0: Die dürfen schneiden.
1: Boah. Okay, aber dann gibt es selbstgemachten, duftenden Zucker.
0: Genau, den nimmt sie dann mit nach Hause als Gastgeschenk.
1: Das hört sich super schön an.
0: Und
1: ich, wenn ihr immer schön bedenkt, immer die Farbe mit einzubauen, dann ist das für mich ein rundes Ding.
0: Mhm. Ja? Machen wir.
1: Ich glaube, ihr habt noch einiges zu tun morgen. Aber ich bin mir auch sicher, ihr schafft das, weil ihr seid so ein Dreamteam. Guter Weg. Ich glaube, dann können Rummel und ich nach unserem Nachmittag jetzt aufbrechen.
0: Ja, vielen Dank.
6: Schön, dass du da warst. Dankeschön.
1: Toll, danke. Mein Rucksack. Zack. Rummel, kommst du mit? Auf geht's. Los, auf wie. Die beiden haben ja echt noch richtig was zu tun, bis die Party startet. Das ist echt wenig Zeit. Ich habe denen ordentlich was auf die Schippe gegeben. Aber ich hatte bei den beiden das Gefühl, die haben kein Problem damit, jetzt noch das ganze Ding durchzurocken, ein bisschen unter Druck zu arbeiten. Die haben mich angeguckt und gesagt, das kriegen wir auf jeden Fall hin und wir finden es toll.
6: Wir wissen, dass wir das zusammen auch so bewerkstelligen können und deswegen, wir hauen rein auf jeden Fall.
0: Unser größter Feind könnte das Wetter werden. Ansonsten haben wir keine Bedenken, ne?
6: Nee.
4: Der Tag vor dem Fest. Regen, über den sich diesen Sommer eigentlich jeder Gärtner freut.
0: Mangold ist schon gewaschen, aber muss es jetzt gerade regnen? Es ist ja wirklich nicht zu fassen. Aber ich hoffe, es hört gleich auf.
6: Nee, es wird, glaube ich, ein Dollar.
0: Mit Dollar, dann komm, mach mal schneller.
6: Wie viel brauchen wir denn?
0: Ja, das müsste jetzt reichen. Komm, den nehme ich jetzt noch rote Beete. Jetzt muss ich durch den nassen Mangold da durch. Ich hoffe, dass es morgen beim Fest nicht regnet. Das wäre natürlich nicht so toll. Guck mal, die sieht ja toll aus.
6: Sind die immer so klein?
0: Und nicht so erdig.
6: Sind die immer so klein?
0: Nein, die sind noch
6: jung. So, jetzt beeil dich mal ein bisschen. Das ist echt unangenehm.
0: Also wir haben heute auf jeden Fall noch ganz viel vor. Wir müssen Blumen stecken, kochen, den Garten noch etwas in Ordnung bringen, gelbe Blätter abschneiden. Ich möchte mich ja nicht blamieren. Im Grunde alles. Ich schneide das gleich klein.
6: Mhm. Und dann?
0: Und dann kommt das in das Musikgerät mit einem Ei.
4: Der Garten deckt den Tisch. Als Vorspeise gibt's gefüllte Mangoldrollen. Dazu wird Mangold fein geschnitten und die Möhren dünn gerieben. Zum Mangold ein Ei und ab in den Mixer. Für den Teig 3 Eier und ein Esslöffel Mehl. Die geraspelten Möhren sorgen für den Biss. Und der Mangoldmix für das Grün der Teigfarbe. Ein Trick von Brigitte, zuerst geriebenen Käse aufs Backpapier. Dann klebt hinterher der Teig nicht fest.
0: So ist es perfekt. Jetzt kommt es in den Backofen.
4: Und zwar 10 Minuten bei 200 Grad.
0: Das ist meine Erfindung, sag ich mal. Ich habe es bis jetzt noch nirgendwo gesehen. Ich habe es ausprobiert. Also eigentlich wird das mit Spinat zubereitet. Haben wir früher gemacht. Und ich habe es mit Mangold ausprobiert, weil Mangold ja so wertvoll ist, vitaminreich, mineralstoffreich. Und weil wir es im Garten haben. Und ich finde das wunderbar. Ja.
4: Schön. Geraspelte Möhren, Tomatenmark, Frischkäse, Zwiebeln und Gewürze. Verquirlt ergeben sie die erste Füllung.
0: Wir rollen das jetzt mal einmal zusammen. Yep. So, jetzt nicht so schnell.
6: Ne? Okay.
0: Du darfst nicht schneller sein wie ich. So, guck mal. So. Ach, da kann noch ein bisschen was rein.
4: Jetzt wird dekoriert. Was haben Julia und Brigitte von Björns Deko-Tipps behalten? Und vor allem, was können sie umsetzen?
6: So, die letzte Blume. Passt's?
0: Ja. Sieht gut aus, ne?
6: Haben wir gut gemacht.
0: Haben wir gut gemacht, ne? Also ich finde, der Björn wäre stolz auf uns. Doch, das würde ich so sagen. Ja, doch.
7: So, bitteschön, die Damen.
6: Ach, der Mann fürs Grobe.
0: Ja, warte mal.
7: Der Mann fürs Grobe hat euch was gebracht.
0: Ach, da haben wir das Muster, das Björn gemacht hat. Schauen wir, ob wir das so hinkriegen. So, die kann da schon mal stehen bleiben.
6: Ich habe Angst, dass das nicht so schön wird.
0: Das sieht nachher schon aus, das ist kreativ. So. Siehst du, das sieht schon wie eine Spindel aus. So, ich nehme jetzt die Gläschen und die werde ich hier so einwickeln. So hat es uns doch gezeigt, oder? So, das hält schon mal.
6: Nämlich jetzt unförmig.
0: Ja, der Björn ist ein guter Lehrmeister. Ich hoffe, dass uns das so gelingt, so wie er uns das gezeigt hat. Warte mal, und dann hat er so drum gewickelt. Ach so, dann hängt das einfach nur mal runter, ne? So.
6: Zack.
0: Jetzt schauen wir mal, ob sie dem so ähnelt. Ja, das gefällt mir schon mal gut.
6: Sieht gut aus. Und morgen füllen wir die dann mit schönen, frischen Blumen.
0: Morgen kommt Wasser rein und frische Blumen da rein. Da passt das schon.
8: Die Spindeln, das sind ja quasi so Raumobjekte für den Garten. Und wenn man die wunderbar um den Tisch drapiert, genial. Und ich muss sagen, sie haben es echt toll gelöst. Das ist echt schon eine knifflige Arbeit.
4: Letzte Aktion, Brigittes Buttermilchtorte. Normalerweise ist die weiß. Heute färbt Brigitte die Masse mit aufgetauten Johannisbeeren lila.
0: Hier ist die Gelatine mit Buttermilch. Die rühre ich jetzt hier rein, ganz vorsichtig, dass sie nicht klumpt. Schmeiß den Mixer an. Mhm. Denn der scheint zu verklumpen.
6: Ja, einen Moment.
0: Ja, und zügig.
6: Ja, einen Moment.
0: Ne, das ist Sahne, das sind Sahneschläger, das ist okay. Schnell. Ja. Gut, ist gut, es ist okay. Gerade noch gerettet.
4: Für den frischen Kick braucht es noch den Abrieb einer Bio-Zitrone. Die Sahne sorgt für die fluffige Cremigkeit.
0: Und was sagst du, Julia?
6: Sieht super aus.
0: Perfekt lila, ne?
6: Topf gleich.
0: Und alles natürlich. So.
8: Die Buttermilchtorte, selbst die hat sie hier eingefärbt, hat das Partymotto mit aufgenommen und das finde ich einfach nur genial.
4: Es ist soweit. Der Gartenfesttag. Perfektionistin Brigitte setzt am Gartentor noch ein paar kleine lila Akzente. Der erste Eindruck zählt.
0: Ich bin normalerweise immer gut gelaunt und das bin ich heute auch. Aber ein bisschen gestresst bin ich schon. weiter geht's. Guck mal, viele gelbe Blätter noch da. So, dann stecke ich den hier vorne rein, ne? Und du suchst dir da, ne? Super. Mein Outfit passt zum Thema. Die Farbe lila. Passt.
4: Auch am Tisch alles in lila. Tischdecke und Servietten hat Brigitte alles selbst genäht. Vor ihrer Ausbildung zur Krankenschwester hat sie Schneiderin gelernt. Handarbeit liegt ihr.
0: Als erstes ankommen zum Familienpavillon.
6: Ja, hier stehen wir.
0: Und dann anschließend, ne, den Kuchen müssen wir noch fertig machen.
6: Ja.
0: Farbe haben wir auch beachtet.
6: Ja.
0: Ja, hier Mörser und Zucker.
6: Die Schuhe sind gleich sogar. Ja, das ist auch noch die grünen Gartenschuhe.
0: Da wir beide auf Grün stehen, passt das. Bin gespannt, was die Gäste sagen.
4: Punkt 15 Uhr. Die Gäste treffen zum ersten Mal aufeinander. Saskia aus Reutlingen hat einen märchenhaften Familiengarten.
9: Ich treffe ja gleich zum ersten Mal meine Mitstreiter sozusagen. Und ich freue mich total auf nette Leute, die die gleiche Leidenschaft haben wie ich, mich da auszutauschen. Und ja, das wird bestimmt nett.
4: Eva ist Herrin über einen riesigen Schulgarten in Freiburg.
10: Ich bin von Freiburg nach Paderborn gereist und ich habe überhaupt keine Ahnung, was mich hier erwartet. Vor allen Dingen, was mich für einen Garten erwartet. Ja, bin gespannt.
4: Und Thomas, der einzige Mann in der Runde, gärtnert in Düsseldorf nach den Regeln der Permakultur.
11: Ich bin gespannt, andere Gärtner zu treffen, was so deren Gartenphilosophie ist. Und mal gespannt, ob die sich mit meiner deckt. Wobei ich auch glaube, dass es natürlich unterschiedliche Gärten dabei sein werden. Und von daher bin ich mal gespannt, was für eine Art Garten mich gleich erwarten wird.
0: Guck mal, da ist es.
11: Da ist es schon. Super. Ja.
0: Schön.
11: Schöner Vorgarten. Ja. Rosengarten. Ja. Wahrscheinlich.
0: Ja,
11: bin jetzt
0: sieht
11: gespannt.
0: So aus. Hallo.
12: Hallo.
11: Hallo.
0: Hallo. Ich freue mich auf euch.
9: Ich bin die Saskia.
0: Hallo. Hallo, Brigitte.
11: Ich bin Thomas.
0: Du bist der Thomas.
11: Genau, ich freue mich auch. Dankeschön. Ich bin ganz gespannt auf deinen Garten.
13: Hallo. Ich bin Eva. Ich bin aus dem Schwarzwald.
0: Aus dem Schwarzwald, weit gereist. Ja, man sieht es, ne? Passend.
13: Ja, genau. Ich habe mir Mühe gegeben.
0: Ja, auch herzlich willkommen.
13: Ja, danke schön, hier zu sein.
0: Oh, Hammer. Wow.
11: Ja, guck mal, sehr schön. Eine Blütenpracht.
0: Was? Ich begrüße euch hier in Paderborn, in unserem Garten. Ja, trinkt erstmal ein Schlückchen. Wir stoßen auf ein schönes Gartenfest an.
11: Ja, Prost. Dankeschön.
0: Prost, probiert mal.
9: Schön, dein Garten, Brigitte, das ist der Hammer. Der Blick dahinter, der ist so schön.
0: Wahnsinn. Freut mich. Kommt, ich zeige euch den Garten.
10: Von sowas träume ich, das ist...
9: Ganz viele Bienen und Hummeln.
0: Genau, und die haben immer so ein Häubchen. Ja. Ach, guckt euch das mal an. Hier ist unser selbst angelegter Teich. Den haben wir 1,30 Meter ausgehoben.
9: Wow.
0: Also ich habe ganz viele Pflänzchen noch da drum. Mhm, also wer eine haben möchte.
10: Ja, ich hätte gern so.
0: Ja, gerne.
10: So Setzlinge von den Bienen, weil meine sind so ungefähr.
0: Gebe ich dir welche, gerne welche mit.
10: Das ist ja... phänomenal, solche riesige Grundstücke hinter den Häusern. Und was sie hier draus gemacht hat, das ist wirklich unglaublich.
11: Hier sind tatsächlich viele Pflanzen, die mir gar nicht so bekannt sind, weil ich einen ganz anderen Garten habe. Mir fehlt vielleicht so ein bisschen das Wilde im Garten. Aber das ist halt der persönliche Geschmack und ich finde, zu ihr passt es sehr gut.
9: Überwältigend ist es. Also es ist alles so üppig und so riesengroß. Ich frage mich schon die ganze Zeit, wie die Brigitte das macht, dass bei ihr die Sachen so gut wachsen. Also es ist wirklich der Hammer, der Garten.
0: Wir sind hier im Bauerngarten. Hier darf es auch mal gelb, also bunt werden. Hier habe ich Taglilien. Dahlien, ne? Also bald...
11: Der Fenchel hier, ist der Fenchel, ja. Wild oder ist das aus einem Kulturfenchel gewachsen?
0: Also auf jeden Fall dekorativ, ne?
12: Und Insektenmagnet auch. Und schmeckt. Genau, ich habe gerade schon gekostet. Ich hoffe, ich durfte.
0: Ja, ne? Ja, natürlich.
8: Im Bauerngarten darf es ja sogar mal gelb werden und gepflückt. Ich flipp aus.
0: Gut, oder? Ist noch ein bisschen süß. Scharf ein bisschen.
12: Das ist ein guter Snack zwischendurch, so ein Bauerngarten.
0: Ja.
4: In Hostablättern aus dem Garten serviert Julia die Vorspeise.
0: Das war eine Idee von Björn. Da wäre ich ja nicht drauf gekommen. Und was glaubt ihr, woraus ich den Teig gemacht habe?
14: Irgendwas mit Ei, ne? Oder?
0: Ei auf jeden Fall. Und warum ist das grün?
12: Da ist ein Mangold mit drin.
0: Richtig!
14: Sehr lecker.
10: Beim ersten Eindruck meint man hier, das sind alles Blumen und Staude und so. Und wenn man genauer hinguckt, da vorne, da wächst die rote Beete, die in dieser Röllchen war. Also tatsächlich kommt es doch irgendwie hier aus dem Garten, was sie da auftischt. Das finde ich schon besonders.
4: Im Teehäuschen bereitet Julia jetzt die Waffeln für den Hauptgang zu. Nicht süß, sondern deftig, mit einem Topping aus Tomaten-Chutney oder wahlweise Lachs.
0: Hauptspeise ist angerichtet.
12: Sieht ja super aus.
0: Schön?
14: Sieht total schön aus.
12: Danke, sehr schön. Wow.
10: Unglaublich.
14: Die Bohnen sind ja auch
0: alle
14: toll.
0: Blümchen aus dem Garten.
10: Ja.
14: Den wertvollen Phlox hast du auch geopfert.
0: Hab ich geopfert, ja, für euch. Alles für euch, ja. Ja.
8: Und jetzt hat sie sogar den Phlox geschnitten. Ich freue mich total. Danke, Brigitte. Das habe ich nicht umsonst gesagt. Der Phlox ist eine ruhige, sammelnde Form und es tut den Gestecken einfach in diesen ganzen Bewegungen wirklich gut. Das Auge kann ausruhen. Danke.
14: Ja, mir tut's auch weh, wenn die Gartensachen abgeschnitten werden. Weil man freut sich ja irgendwie die ganze Zeit, bis es blüht. Und wenn es dann blüht, dann ist man total glücklich. Und wenn man es dann abschneidet, dann verblüht es halt voll schnell.
0: Prost.
12: Vielen Dank.
0: Prost.
12: Prost.
14: Sieht total lecker aus.
0: Ja, zur Hauptspeise gibt es Kartoffelwaffeln, dann Salat. Und bei Dip, das ist dann der Dill-Dip und Meerrettichsahne. Mhm. Und das Ganze ist angerichtet in einem Lavendelbeet. Dann guten
14: sehr
0: Appetit.
14: Schön.
12: Dankeschön.
14: Sehr, sehr lecker.
0: Lecker? Mhm. Das freut mich, dass es euch schmeckt.
14: Die Waffeln sind mega.
0: Mhm.
14: Gell?
0: Mhm. Die Waffeln sind auch noch leicht warm.
14: Ja.
0: Und wie schmeckt das Chutney? Gut?
12: Ja, ja, gut.
0: Mhm.
12: Das ist richtig nussig.
10: setzt mich unter Druck, muss ich sagen, wenn sowas dann irgendwie von mir auch erwartet wird. Ich weiß es ja nicht. Ich bin sehr beeindruckt. Ja. Ich finde solche handgemachte Sachen ganz arg schön. Ja.
14: Also ich frage mich, wann Brigitte das alles gemacht hat und wie. Das ist schon, ja, alle Achtung, mein lieber Mann.
12: Ich hoffe, ich kriege das auch so gut hin.
4: Brigitte und Julia dekorieren ihr Dessert-Highlight, die lila eingefärbte Buttercremetorte.
0: Ich finde das schön. Ich verwende jetzt den Minzzucker, frische Minze mit Zucker und das Ganze mit Mörser verarbeitet. Und ich fand das so lecker und die Farbe so frisch, dass ich mir dachte, ein schöner Kontrast zu Violett wird die Minze sein. Ich streue noch ein bisschen drauf und das ist wirklich ganz köstlich. Wie aus dem Katalog. So.
10: Ich suche mir eine Rose, die duftet.
4: Zeit für die Partyaktion. Die Gartengäste sammeln Blüten.
10: Ja, die duftet.
4: Damit sollen sie gleich einen Duftzucker selber machen. Der Zucker nimmt den Blütensaft, der durch das Mörsern entsteht, auf.
10: Rose, Lavendel, Minze. Habe ich gemacht. Müssen wir auch noch was arbeiten hier?
4: Jeder kreiert seinen individuellen Duftzucker.
12: Und ich glaube, es ist eine perfekte Mischung. Also, es duftet fantastisch.
14: Ich hatte die Hoffnung, dass mein Zucker rosa wird. Ein Mädchenzucker.
4: Fertig ist das Gastgeschenk.
10: Oh. Na gut. Bin ich so eine Süße eigentlich? Aber das schmeckt gut.
12: Das Mörser auch auslecken, ne? Super Truppe, alle sind
11: total aufgeschlossen und man merkt irgendwie, dass man auf einer Wellenlänge ist.
9: Wir verstehen uns mega und ich freue mich schon und bin total gespannt auf die anderen Gärten, weil ich glaube, das wird echt richtig gut.
10: Toll. Ich glaube, dass wir alle doch unterschiedlich sind und dass wir aber alle auch sehr offen sind und ganz viel gegenseitig mitnehmen können.
15: Ich denke, wir haben doch einen schönen Abend. Ne?
11: Auf jeden
15: das
11: Fall.
15: Wetter spielt mit, wo ich mir die größten Sorgen gemacht habe.
11: Ja.
15: Ist nicht eingetroffen. Gott sei Dank, wie bestellt. Ihr kamt ja, ne? Ihr habt die Sonne mitgebracht. Toll. Ich wünsche euch guten Appetit. Lang zu.
16: Passt richtig gut mit dem Minzzucker da.
15: Ja, ne?
4: Der Schlussakt. Brigittes lila Buttermilchtorte. Die soll ihr lila Gartenfest krönen.
16: Alles so ein bisschen säuerlich und dann noch der Minzzucker, der gibt so, ja, das gewisse Etwas.
11: Das ist ein erfrischender, gelungener Abschluss. Vielen Dank, Brigitte.
16: Dankeschön, habe ich gerne gemacht. Damit
4: jetzt wird bewertet. Kategorie 1 ist das Essen. Wie hat den Gästen Brigittes fleischloses Festmenü geschmeckt? 10 wäre die Höchstzahl.
11: Das Essen hat mir auf jeden Fall sehr gut geschmeckt.
9: Es war alles total lecker und auch schön anzuschauen irgendwie. Also nicht nur gut geschmeckt, sondern auch von der Optik her irgendwie sehr viel Wert darauf gelegt.
11: Eine Mischung aus einer 8 und einer 9, aber es soll eine 9 sein.
10: Ich habe 9 Punkte gegeben. Diese Frische und diese viele Kräuter, alles was im Garten hier verwendet wurde, das fand ich sehr passend.
9: Fürs Essen würde ich mal 9 Punkte geben. Ich lasse mal noch einen nach oben, dass falls noch jemand besser kocht.
4: Als nächstes folgen Punkte für die Partydeko. Am Tisch und im Garten.
10: Also die Deko fand ich bombastisch. Ja.
9: Der Eingangsbereich mit den kleinen Reagenzgläschen, den fand ich auch sehr schön.
11: Die Dekoration war aufwendig gestaltet, hat mir gut gefallen.
10: Dieses große Glas auf dem Tisch fand ich auch sehr gelungen, weil durch den dünnen Stiel konnte man sich dann trotzdem sehen.
9: Das ist schon auch so ein bisschen beeindruckend.
11: Es war ein lila Abend.
10: So, 9,5.
11: Für die Deko gebe ich 9 Punkte.
9: 10 Punkte Deko.
4: Zum Schluss gibt es Punkte für das gesamte Fest. Die Farbe lila.
9: Prost. Das Fest im Ganzen fand ich schon zu 100% stimmig.
11: Das Fest im Ganzen war schon ein gelungenes Fest.
9: Das Motto hat es halt so gut getroffen, weil irgendwie ist es Brigitte und es ist ihr Garten. Also die Farbe zieht sich ja durch den gesamten Garten.
11: Der Garten ist schön, ist vielleicht nicht das, wie ich mir Gärten vorstelle. Ist schon sehr geordnet.
9: Fürs Fest gebe ich auch 9 Punkte. Ich lasse wieder einen nach oben.
11: Für das Fest im Ganzen gebe ich Runde 8 Punkte.
10: Das Motto, das würde ich 9 geben und für Brigittes Garten würde ich 10 geben. Also muss ich wieder was dazwischen geben.
4: Brigitte hat den Anfang gemacht und 82 Punkte bekommen. Für die anderen hat sie die Latte damit ganz schön hochgehängt.
15: Ich finde, es ist sehr gut gelaufen. Vor allem die anderen Teilnehmer sind so super, super, super nett. Also ich bin sehr, so angenehm überrascht.
8: Ein toller Auftakt. Punktemäßig liegen wir ja schon im Einserbereich mit 82 Punkten. Brigitte, ganz toll gemacht, du und dein Team. Hut ab. Jetzt bin ich aber gespannt, wie denn die anderen Gärten nachziehen. Ja.
4: Auftakt erfolgreich gemeistert. Zum nächsten Fest geht es dann nach Düsseldorf. Ja.

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1: Hallo und herzlich willkommen. In einigen Städten bei uns in NRW ist das Thema Betteln gerade heiß diskutiert. Hätten Sie vielleicht einen Euro für was zu essen? So eine Frage finden die meisten noch okay, aber manche Städte beobachten aggressives Betteln, bandenmäßige, auch betrügerische Maschen. Nach Dortmund verschärft jetzt auch die Stadt Düren die Regeln in der Innenstadt.
2: Ansprechen, anschnorren am Imbisstisch. Immer mehr Kommunen verbieten es. Aachen, Dortmund und jetzt auch Düren. Hier hat eine Umfrage ergeben, dass das Betteln an den Tischen der Außengastronomie viele Menschen nervt. Der Stadtrat hat sich für das Verbot ausgesprochen. Der Bürgermeister will es jetzt durchsetzen.
3: Das wird jetzt im Sommer, wenn die Außengastronomie ja ihre Höchstzeit hat, besondere Aufmerksamkeit von uns erfordern. Zu allen Aufgaben, die wir ja sowieso schon haben. Also das wird eine Herausforderung, aber ganz klar, wir wollen das Stadtbild aufwerten. Wir wollen dafür sorgen, dass Menschen sich gerne in der Stadt aufhalten und sicher dabei fühlen.
2: Städte gegen Bettler. Immer mehr Kommunen schränken die Möglichkeiten zum Betteln ein. In vielen Städten bereits verboten, aggressives, aufdringliches Betteln. Auch die Beteiligung von Kindern und das Vortäuschen von Behinderungen untersagen viele Kommunen. Neu sind räumliche Einschränkungen, wie in der Nähe von Außengastronomie oder Geschäften. In Dortmund müssen Hilfsbedürftige künftig 5 Meter Abstand halten zu Kaffeetischen. Betteln in der Fußgängerzone bleibt zwar erlaubt, trotzdem sieht Oliver Ongaro vom Düsseldorfer Obdachlosenmagazin 50/50 einen Trend zur Verdrängung von Armut.
4: Ja, die Menschen haben halt Not und deshalb sprechen sie Leute im öffentlichen Raum an. Und man muss sich nur vergewärtigen, dass es sicherlich keinen Spaß macht, über Stunden fremde Menschen anzusprechen, hast du mal einen Euro, sondern das sehr entwürdigend ist. Und ich denke, dass Verbote gar nichts bringen, sondern man muss darüber sprechen mit den Gastronomien, wie man das denn so machen kann, dass beide Seiten irgendwie existieren können.
2: Doch der Trend ist eindeutig. Neben schärferen Vorgaben beim Betteln setzen viele Städte auch auf Aufenthaltsbeschränkungen oder Alkoholverbote in der Öffentlichkeit. Das Klima wird rauer für Menschen vom Rand der Gesellschaft.
1: Es war eine massive Rauchwolke, die da gestern am frühen Abend über den Norden von Gelsenkirchen gezogen ist. Die Nina-App, die warnte auch die Anwohner. Ein Feuer in einer BP-Raffinerie, das war der Auslöser. Und da haben einige schon das Schlimmste befürchtet. Aber es wurde zum Glück niemand verletzt. Die Feuerwehr hatte die Lage schnell unter Kontrolle. Und jetzt läuft die Suche nach der Ursache für den Brand.
5: Meterhohe Flammen und eine Rauchwolke, die gleich in mehreren Ruhrgebietsstädten zu sehen war. Großbrand gestern Nachmittag in der Raffinerie von BP in Gelsenkirchen-Scholven. Auch heute war auf dem Werksgelände eine Brandwache da, um die letzten Brände kontrolliert abbrennen zu lassen. Es kann noch zu Geruchsbelästigungen im Umkreis kommen. Jetzt wird nach der Ursache für den Brand gestern gesucht, heißt es von BP.
6: Erste Maßnahmen zur Klärung der Ursache des Vorfalls wurden bereits eingeleitet. Das Unternehmen wird dabei eng mit den zuständigen Behörden zusammenarbeiten, um die Ursache aufzuklären.
5: Gebrannt hatte es in einer Dieselentschwefelungsanlage. Deswegen war auch vorerst eine Warnung an die Bevölkerung herausgegeben worden.
7: Das ist gut, dass direkt zu Beginn auch die Nina-Warn-App hier ausgelöst worden ist, da man am Anfang nie sicher sagen kann, was für Dämpfe oder Gase hier entwichen sind. All das sind im Moment noch Ermittlungen, die andauern, was genau dort in die Luft gegangen ist. Dementsprechend die Warnung vorab. Wir hoffen, dass sich das nicht so bestätigt und alle Anwohnerinnen und Anwohner dann auch später eine Entwarnung bekommen.
5: Die Entwarnung gab es später am Abend. Nach aktuellem Kenntnisstand bestand keine Gefahr für die Gesundheit der Anwohner. WDR-Informationen nach sei der Schaden in der Anlage aber beträchtlich. Was das konkret für die Raffinerie bedeutet, ist noch unklar. BP war für eine aktuelle Stellungnahme dazu noch nicht erreichbar.
1: Ab morgen wieder 10 Tage lang das größte Volksfest am Rhein in Düsseldorf steht die Rheinkirmes schon in den Startlöchern. Heute noch die letzten Vorbereitungen, bevor es dann morgen Nachmittag losgeht. Zum Beispiel üben Rettungskräfte mögliche Einsätze, die Höhenretter hier. Aber auch die Fahrgeschäfte, die müssen getestet werden. Da gibt es einige Neuheiten. Die Familienbahn Tegernsee zum Beispiel, die ist dieses Jahr zum ersten Mal mit dabei. Insgesamt rechnet der Veranstalter der Rheinkirmes mit etwa 4 Millionen Besuchern. Ja, und jetzt mal kurz Kopfkino anmachen. Schlagersängerin Vicky Leandros, die Band Scooter und DJ Felix Jähn bei ein und derselben Veranstaltung. Was für ein wilder Mix. Auf dem Perucaville Festival passt das aber alles irgendwie zusammen. Hauptsache tanzen, Hauptsache feiern. Ja, Freitag bis Sonntag wollen das mehr als 200.000 Besucher in Weeze am Niederrhein machen. Und die ersten paar Tausend, die haben schon mal angefangen.
8: Die ersten sind schon da. Seit gestern ist es ein steter Strom auf das Festivalgelände. Die meisten müssen dabei an ihm vorbei. Benny, er sitzt vor seinem Zelt und sorgt aktiv für Abkühlung bei 30 Grad Hitze.
9: Der ein oder andere rennt hier auch mit einer Wasserpistole rum und versucht mich dann auch so ein bisschen zu lenken, aber alles gut. Ich bin ja selber froh darüber, ein bisschen Abkühlung zu bekommen und ja, so haben wir alle eine tolle Zeit hier.
8: Die Temperaturen steigen, die Vorfreude auch auf 3 Tage Festival.
10: Die gemeinsame Zeit mit meinen Freunden und ja, auf eine Menge Spaß.
11: Ich kann abschalten, den Alltag hinter mir lassen, raus aus der Realität, rein in dieses schöne Perucaville, in diese eigene Welt.
8: Das große Festivalgelände öffnet zwar erst morgen, doch viele sind jetzt schon da und erwarten gespannt, wie das Motto Unter Wasser dieses Jahr umgesetzt wird.
1: Marvin Hoffmann ist für uns diese Tage Perucaville-Reporter. Wow, da geht schon die Musik an. Marvin, wenn so, schon so viele Leute seit gestern da sind und campen und feiern, dann brauchen die ja auch jede Menge zu essen, zu trinken, gerade bei den Temperaturen. Wie läuft das da?
12: Ja, es ist tatsächlich so, dass es hier einen festivaleigenen Supermarkt gibt. Und ja, der ist wirklich richtig, richtig groß. Ich habe hier zum Beispiel, guckt euch das mal an, wie viel Wasser hier steht. Ich habe aufgehört, bei so ungefähr 25 Paletten zu zählen. So viel Wasser steht hier nur für heute und das wird jeden Tag aufgefüllt. Und genauso viel Bier gibt es hier, genauso viel Grillfleisch, Eiswürfel. Also dieser Supermarkt bietet tatsächlich alles, was man so braucht für einen Tag auf dem Festival und auf dem Campingplatz. Und so als Beispiel, hier sind im vergangenen Jahr 34 Tonnen Grillfleisch tatsächlich rausgegeben worden. Die wurden hier verkauft. Und dann nochmal 20.000 Packungen Eiswürfel, A2 Kilo. Da merkt man einfach, wie viel hier dann tatsächlich auch rausgeht. Aber das brauchen natürlich die Camperinnen und Camper hier beim Perucaville auch. Denn man muss sich vorstellen, gestern 30 Grad den ganzen Tag über. Heute sind es auch nochmal 25 Grad. Und das sind Temperaturen, die sind nicht so schlimm wie vor ein paar Tagen, wo wir dann noch an die 30, 40 Grad hatten. Trotzdem muss man genug trinken, genug essen und das kann man hier auf jeden Fall tun. Und wenn man sich immer so umguckt, im Moment sind die Camper tatsächlich auch schon hier unterwegs und ja, versorgen sich. Und was ich total beeindruckend finde, jetzt gerade wird die Musik ein bisschen runtergedreht, aber hier tritt tatsächlich die ganze Zeit auch ein DJ auf, der für Musik sorgt, für gute Stimmung. Und ich würde sagen, da die Party ja erst in 2 Tagen startet, draußen auf dem Festivalgelände, jetzt gerade ist es hier drin deutlich lauter.

0: als das, was wir bisher auf dem Campingplatz hier in WC erlebt haben. Die Party geht hier drinnen los und heute Abend dann eben auch auf dem Vorplatz des Festivalgeländes.
1: Ja, nicht schlecht. Tanzen beim Einkaufen könnte man sich mal überlegen. Vielen Dank, Marvin Hoffmann, live vom Perukaville Festival. 90 oder sogar 120 Minuten rackern sich die Fußballteams ab. Nur Argentinien, das braucht irgendwie immer nur so die letzten 20. Dazu noch einen Messi und einen, sagen wir mal, gnädigen Schiri. Das war gegen die Elf aus Ägypten so, gegen die Schweiz und auch gestern gegen England. Dabei hatten die Three Lions so auf das erste WM-Finale seit 1966 gehofft.
2: Des einen Leid, des anderen Freud. Aber von Anfang an, in der 55. Minute war der erste Schritt getan, aus Sicht der Engländer 1:0 durch Gordon, top. Jetzt dachte England, hinten reinstellen reicht. Die Argentinier drehen auf, in der 85. dann der Ausgleich durch Fernandes und Martinez macht den Sack zu, 1:2 nach 1:0 Rückstand. Hammer. Die Fans außer sich, wer nicht hüpft, ist Engländer, singt man hier. Ich bin fast gestorben. Was für eine Freude. Wunderbar. Ich wollte gar nicht so viel leiden. Aber okay. Und die Spieler Argentiniens ringen um Fassung. Das ist jetzt alles zu stark. Ein bisschen zu viel für mich. Seit mein Vater mir die ersten Fußballschuhe gekauft hat, habe ich von diesem Tor geträumt. England-Coach Thomas Tuchel mit klarem Urteil.
3: Dann haben wir aufgehört, Fußball zu spielen. Das war ein kompletter Momentum-Switch eigentlich in die falsche Richtung. Von uns aus gesehen waren einzelne vorne, haben komplett aufgehört, Fußball zu spielen.
2: Riesenenttäuschung auch bei den England-Fans. Nach Hause gehen, ohne dass der Titel nach Hause kommt, das ist furchtbar. Nach dem Spiel ist vor dem Spiel. Das Finale in New York, Spanien, Argentinien. Was bedeutet das, fragen wir unsere Profis aus der WDR-Sportredaktion.
4: Am Sonntag schauen wir auf ein sehr, sehr spannendes Duell. Also Argentinien-Spanien, das ist, ich sag jetzt mal, Spielkontrolle gegen Widerstandsfähigkeit. Wir haben Generationenduell. Wir haben auf der einen Seite Lionel Messi mit 39 Jahren und auf der anderen Seite Lamine Yamal mit 19 Jahren. Das sind die Führungsspieler und ja, das wird eine sehr, sehr spannende Begegnung.
2: Lionel Messi steht mit seiner Mannschaft damit bei seiner 6. Weltmeisterschaft zum 3. Mal in einem WM-Finale. Jetzt Titelverteidigung am Sonntag.
1: Um 21 Uhr ist Anpfiff und mehr Nachrichten aus NRW haben wir für Sie kompakt zusammengefasst.
5: Ein Brand in dieser leerstehenden Villa in Wuppertal hat die Feuerwehr die ganze Nacht beschäftigt. Das Feuer hatte sich am Abend von einem Turm aus ausgebreitet. Das Haus war so stark verraucht, dass die Einsatzkräfte es nicht betreten konnten. Die Feuerwehr konnte nur von außen löschen. Sie hat das Haus kontrolliert abbrennen lassen und sucht jetzt nach Glutnestern. Wie es zu dem Brand kam, ist bislang nicht bekannt. Bei der Online-Kündigung eines Vertrags mit einem Fitnessstudio darf die Seite im Internet keine Alternativen zur Kündigung anbieten. Das hat der Bundesgerichtshof am Morgen entschieden. Die Essener Kette FitX hatte Kunden bei der Kündigung groß angeboten, den Vertrag nur pausieren zu lassen. Der Bundesverband der Verbraucherzentralen hatte dagegen geklagt. In NRW entscheiden sich immer mehr Menschen für ein E-Auto. Der Anteil von strombetriebenen Pkw machte im Juni fast 31% der Neuzulassungen aus, gut 10% mehr als im Monatsdurchschnitt des vergangenen Jahres. Das hat das Kraftfahrtbundesamt mitgeteilt. Nordrhein-Westfalen liegt damit im Ländervergleich auf Platz 6. Hauptgründe für den Anstieg seien die Förderung des Bundes und die hohen Preise für Benzin und Diesel. Fast jede vierte Familie in Nordrhein-Westfalen kann sich nicht einmal eine einwöchige Urlaubsreise leisten. Das teilt das Landesamt für Statistik mit. Bei Alleinerziehenden trifft dies sogar auf fast jede zweite Familie zu. Menschen mit geringer Berufsqualifikation sind am stärksten betroffen. Obwohl es öffentlich geförderte Angebote für preiswerten Urlaub im Land gibt, werden diese aus Scham oft nicht angenommen.
1: Jeder hat wahrscheinlich beim Einkaufen im Supermarkt so Produkte, wo man genau weiß, wie viel die kosten und vor allem, wie viel teurer die geworden sind. Eier zum Beispiel oder ein Liter Öl, zuletzt ja so richtig explodiert. In den letzten Jahren sind Lebensmittelpreise bei uns in Deutschland sogar stärker gestiegen als die Inflation insgesamt. Und das in ohnehin schon schwierigen Zeiten für Verbraucherinnen und Verbraucher.
6: Julio Diaz hat es auch bemerkt beim Einkaufen. Im Wagen liegt das Gleiche, doch an der Kasse zahlt er mehr.

0: Und da fragt man sich schon, ob das alleine auf Energiekosten und Lohnkosten zurückzuführen ist.
1: Gerne genutzt wird zuletzt auch die Methode der Shrinkflation. Der Kunde bekommt weniger Inhalt zum gleichen Preis. Die beste Option, nicht die Preise für Produkte vergleichen, sondern die pro Liter und Kilogramm. Doch Fakt ist auch, bisher kosteten Lebensmittel in Deutschland lange deutlich weniger als im europäischen Vergleich.
0: Ich würde mal unterstellen, dass viele Markenhersteller in Deutschland einen Markt sehen, wo ihre Produkte zu günstig angeboten werden. Und die auch diese Chance nutzen, dieser großen Preiserhöhungen, die andere Gründe hat, jetzt noch ein Stück draufzuschlagen und ein neues Preisniveau zu finden, was wir sonst eher aus der Schweiz, aus Italien oder auch dann aus Frankreich kennen.
1: Einzelne Händler versuchen dagegen zu halten, gehen auch mal auf Konfrontationskurs zu den Markenherstellern. Doch das eher die Ausnahme. Die hohen Preise an der Kasse dürften daher vorerst die Regel bleiben.
2: Gerade erst geschlüpft und schon kleine Akrobaten auf einem Bein. Im Kölner Zoo sind zwei Kuba-Flamingos der neueste Hingucker. Der eine, der stapft schon umher, der andere ist noch ganz mini. Noch tragen die Küken auch ein graues Daunenkleid. Rosa werden Flamingos erst, wenn sie Krebs und Algen fressen. Das Besondere an diesen beiden Jungen, sie durften von Anfang an bei ihren Eltern bleiben. In den vergangenen Jahren, da waren Eier vorsorglich in einer Brutmaschine ausgebrütet worden. Die aktuell warmen Temperaturen, die sind aber ideale Bedingungen für die beiden. Sie können ihre Körpertemperatur eben noch nicht selbst regulieren. Bei kaltem Wetter kühlen sie dann vielleicht schnell aus. So aber entwickeln sie sich ganz prächtig, sagt der Zoo. Es gibt die Aussicht auf ein kühleres Wochenende. Heute aber wird es noch mal heiß. Bis zu 32 Grad zum Niederrhein und zur Erft hin. Dazu meist trocken mit Sonne und Quellwolken. Mancherorts gibt es auch Schauer und Hitzegewitter. In der Nacht kommen Schauer von Süden herein. In den Ballungsräumen am Rhein und im Ruhrgebiet bleibt es tropisch warm bei kaum unter 20 Grad. Morgen im Süden eher Schauer und Gewitter. So Münsterland und Niederrhein aber eher trocken. Wir bleiben unter der 30-Grad-Marke, 22 Grad am Kahlen Asten bis 29 in den Ballungsräumen. Am Samstag starke Windböen und ein Sonne-Wolken-Mix mit maximal 26 Grad. Sonntag windig mit kühlen Schauern in Westfalen. Am Montag meist trocken bis 24 Grad. Soweit unser Nachrichtenüberblick am Mittag hier im Programm. Übernehmen mal wieder Pinguin, Löwe und Co. Wenn Sie auf der Suche nach mehr Nachrichten sind, wdr.de, immer eine gute Adresse. Oder Sie bleiben bis 16 Uhr dran, dann melden wir uns wieder. Einen schönen Nachmittag Ihnen.
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0: Noch steht Sandy mit Dubel, ihrer Tochter, im Stall. Für die Dülmener Stute des Münsteraner Zoos wird es heute ernst. Sandy soll zum Deckhengst in das Meerfelder Bruch bei Dülmen. Huftierpfleger Ferdinand Heinemann braucht Verstärkung, um Sandy auf den Hänger zu bekommen.
1: Ich will nur gucken, ob die Rampe da hat.
0: Norbert, Oliver, Tatjana, jede Hand wird heute gebraucht.
2: Sollen wir das alles mal durchspielen jetzt? Das heißt, ich gehe als Pferd drauf. Ja? Ich habe ja das Pferd hier.
3: Genau. Ich stehe hier.
1: Ja, ich stelle mich hier hin.
3: Hier, Tatjana da.
2: Ja. Dann haben wir das durch.
1: Wollen wir noch mal Klappe Probelauf machen, dann, was wir drin haben?
2: Genau, ich bleib drin.
1: Gut.
2: Aber sie macht alles durch, ich fress so lange Hafer.
3: Ja, los.
2: Okay, ich bin jetzt fertig.
3: Ja.
4: Eins, zwei.
3: Genau.
5: Ja, wir müssen jetzt.

0: Ihr seid in der Hocke, Droger geht drauf, Zelle geht drauf, top, top, top, top. Ich versuche den ganz ruhig zu nehmen. Zack, oder müsst ihr?
1: Ja,
2: das ist nicht schlimm.
1: Das ist egal, ne?
2: Ja,
1: wenn das so ist, dann.
2: Weil, das war bei Pamina auch so. Hier war der Druck und den haben wir noch zugekriegt.
3: Ja, ja. Wenn der zu ist, ist gut.
2: Wenn der zu ist, dann. Ja. Kannst poltern, das ist mir egal. Dann machen wir noch die Chalousie.
3: Weil Pamina nicht Sandy ist, ne?
2: Das ist der Ferdi. So.
3: Hallo! Hey, hallo! Vorher lass du mich bitte raus, ne?
2: Das ist Norberts Job, das ist nicht mein Job.
0: Ich lass dich raus.
3: Ja, oder?
2: Wenn du fett genug bist.
3: Wieder mal ein Händchen reinschicken.
0: Genau.
3: Dann zahle ich mir das mit dem Pferd, ne?
4: Gut gelaunt ist halb gewonnen.
2: Kommen Sie mal raus.
5: Also rein theoretisch brauche ich den Eimer mit dem Futter auch nicht mehr hier.
2: Das stört da alles nur.
5: Den lassen wir einfach hier, ne?
2: Ja, die kennt das.
5: Wenn sie das frisst und dadurch reingegangen ist unterwegs, die halbe Stunde braucht die kein Futter. Ich lasse den Eimer hier. Ich stelle ihn erstmal hier hin.
4: Viele Hängepartien haben die Tierpfleger schon erlebt, wenn Zoopferde auf Hänger sollten. Etliche Trainingseinheiten hat auch Stute Sandy schon hinter sich. Doch oft kommt es im Ernstfall dann doch zu Stress.
5: Ich könnte eigentlich das Pferd holen, ne?
2: Ja,
0: genau.
5: Soll ich die Sandy holen? Gut, bis gleich.
0: Bis gleich.
4: Sandy geht zum Decken nach Dülmen. Warum sollte die Stute da Stress machen? Eins, zwei, drei, ganz viele. Beim Durchzählen der Erdmännchen sind die Tierpfleger nie ganz sicher, alle Tiere erfasst zu haben.
6: Geht mal ein bisschen zurück hier. So, schön. Alle eine Seite. So.
7: Hi, ihr Süßen, ne?
6: So, jetzt könnt ihr kommen.
7: Komm mal her. Komm mal her.
6: So, mal gucken, ob alle da sind.
7: Ja, erst mal zählen.
4: Für Doreen Ludwig und Reinhold Ewels geht es erstmal wieder um Zahlenspiele.
6: Komm. Zwei, drei, vier, fünf, sechs, sieben.
7: Ich wollte gerade sagen, in kleiner fehlt. Nee, da ist er.
6: Da ist er.
7: Alle da. Ja, von den Zweien sind ja jetzt alle da.
6: Ja. Zwei, drei, vier, fünf, sechs, sieben. Ja, sind alle da.
4: Alle da heißt heute 17. Drei Junge waren es vor kurzem noch. Eins aus dem Nachwuchstrio ist wohl in dem weitverzweigten Bodenbau unter Tage umgekommen.
6: Die zwei, die haben sich ja jetzt echt gut gemacht. Die sind ja gut gewachsen jetzt.
7: Ja.
6: Der eine, der ist ja leider verschwunden.
7: Ja, wir haben den ja schon gerettet, ne? Also, wo wir dachten, dass er stirbt, da hatte die Mama sich nicht drum gekümmert und da haben wir den aus dem Sand geholt, da war er ziemlich feucht und nass. Dann haben wir den ein bisschen aufgewärmt und dann haben wir gesehen, dass er voller Fliegenmaden ist. Kannst du erinnern?
6: Mhm.
7: Und
6: ja, genau.
7: Das haben wir versucht, ein bisschen zu beheben. Also selbst Fliegen merken, dass es dem nicht gut geht, sonst würden die Fliegen da nicht dran gehen. Dann haben wir den gewärmt, ein bisschen sauber gemacht und wieder dazugesetzt und dann tat das ja eine Weile.
6: Ja, war ja zwei Tage verschwunden, wo wir ihn gar nicht gefunden haben.
7: Ja.
6: Und dann ist er tatsächlich wieder aufgetaucht.
7: Ja, ich hätte es nicht für möglich gehalten.
6: Und dann ist er aber nach ein paar Tagen nochmal verschwunden und dann war er aber endgültig weg.
7: Ja, der war ziemlich geschwächt, ne? Mhm. Durch allem irgendwie. Und dann haben wir ihn gar nicht mehr gefunden. Nein, stopp. Ich gebe mir den anderen noch was.
4: Erst in Gemeinschaft fühlen sich Erdmännchen richtig wohl.
7: Aber die sind ja gut drauf jetzt.
6: Die sind ganz gut.
7: Ja.
6: Jetzt fressen sie auch selber gut, dann klappt das auch besser.
7: Halt!
4: Nur beim Fressen ist sich jedes Erdmännchen selbst das Nächste.
7: Die greifen sich echt so, hast du gesehen, Reinhard? So und schieben sich in den Mund.
4: Die Vorderpfoten haben vier Zehenkrallen, hauptsächlich zum Graben, aber auch zum Greifen.
7: Und jetzt gibt's Ärger, weil es die letzten Mehlwürmer sind. Alle.
6: Jetzt sind es ja auch ganz schön viele geworden, jetzt wird es ja eigentlich auch zu eng hier drin. Ne? Und das ist auch gut, jetzt gibt es ja bald eine neue Erdmännchenanlage.
7: Ja.
6: Dann haben sie ordentlich Platz.
7: Das wird super bestimmt.
6: Ja. Hier, das wird jetzt echt zu eng hier für 17 Stück, das wird echt zu viel hier. Ach, nicht in meinen Finger hier. Do. Dann haben sie auch eine größere Innenanlage, sind so mehr im Warmen im Winter, das ist schon besser für die.
4: Ein neues, gut beheiztes Zuhause ist geplant.
7: Die haben es verdient, die Erdmännchen.
6: Ja.
4: Beim Wärmetanken werden Erdmännchen erst richtig zu Erdmännchen.
6: Na, Schüssel ist leer, gibt nichts mehr.
4: Und nicht nur bei Mehlwürmern haben die Schleichkatzen Biss.
6: Ja, ich bin mal gebissen worden, aber das ist auch beim Fangen passiert. Da ist klar, dass sie dann um sich beißen und... aber das ist auch nicht so dramatisch, aber so machen sie das eigentlich nicht. Klar passt man da schon mal ein bisschen auf, aber so sind sie eigentlich ganz lieb. Man darf sie nur nicht festhalten. Wenn man sie festhält, dann ist vorbei, dann... Das mögen sie nicht, ne?
4: Insgesamt ist das Erdmännchenvolk recht friedlich.
6: So, das war's. Alle mit Essen hier.
7: Sieht nicht so aus.
6: Doch.
7: Schale, alle?
6: Tschüss.
4: Alles aufgefuttert haben die kleinen Räuber.
6: So, schnell raus.
4: Dann aber mal rasch wieder ans Werk. Wie in den steinigen und sandigen Flachgebieten ihrer südafrikanischen Heimat werden auch die Münsteraner Erdmännchen gleich wieder zu Bergarbeitern. Das Warten im Geresa-Gehege hat ein Ende. Lindy geht heute auf die Reise nach Krakau. Ein neues Zuhause, eine neue Gemeinschaft. Die Münsteraner Geresa-Gruppe hatte das Affenweibchen attackiert und nicht mehr aufgenommen. Zooinspektor Thomas Schubert und Zootierärztin Dr. Sandra Sidinski wollen denn die heute Reise fertig machen.
8: Das passt ja prima.
9: Hi.
8: Gut.
9: Ja. Ich glaube, wir brauchen gar nicht viel mitnehmen. Ich nehme jetzt einfach nur das Chipgerät mit.
8: Ja.
9: Und Narkose lasse ich im Auto. Also entweder die geht so in die Kiste oder wir kriegen die gefächert.
8: Ja, also nicht das Regenschirmprinzip. Lieber gleich alles mitnehmen, damit es einfach wird.
9: Wenn du es tragen willst?
8: Ja, klar.
9: Willst du es tragen? Ja. Okay. Dann drohen wir doch hier mal mit dem Blasrohr. Da brauchen wir wirklich alles jetzt.
8: Ja.
9: So. Hey, danke.
8: Ja.
4: Lindy hatte es in ihrer Geresa-Gruppe einfach nicht mehr ausgehalten, war aus dem Gehege ausgebüxt. Erst nach langer Suche des Zoopersonals hatte die Fahndung nach Lindy Erfolg. In hohen Bäumen halten sich Geresas ja besonders gerne auf. Umso schwieriger war die Einfangaktion von Lindy. Lange mussten die Häscher mit den Keschern warten. Doch Pinguinpfleger Peter Vollbracht erspähte Lindy schließlich in einer günstigen Einfangposition. Zooinspektor Thomas Schubert verpasste dem flüchtigen Geresa-Weibchen eine gehörige Menge Beruhigungsmittel, sodass Lindy am Ende den Fahndern in die Netze ging. Peter Vollbracht konnte Lindy schließlich in Sicherheit bringen, in ein Einzelgehege des Menschenaffenhauses, abgesondert von der übrigen Geresa-Gruppe. Lindy tat die Ruhe zunächst sichtlich gut. Das hübsche Geresa-Weibchen kam schnell wieder zu Kräften, blieb aber scheu und still, sogar traurig und ängstlich. Auch die beste Tierpflege kann nicht die Gemeinschaft der Artgenossen ersetzen. Für Lindy gab es kein Zurück in ihrer Münsteraner Gruppe. Zum Glück aber wurde für sie im Zoo Krakau eine Alternative aufgetan. Erste Umzugsvorbereitungen gab es schon im Vorfeld von Lindys Abreise. Der letzte Tag in Münster ist nun für Lindy angebrochen.
10: Hallo.
11: Hallo.
10: Also haben wir auch schon alles vorbereitet.
11: Ja. Geht's los?
10: Ja. Ja, okay. Dann haben wir auch unsere ganzen Sachen dabei. Zur Not. Ich hoffe, wir kommen drum rum.
11: Ja.
10: Dass die jetzt so in die Kiste geht, dann werden wir sehen.
11: Ja. Gut.
8: Wollen wir draußen alles weitere besprechen?
11: Ja, genau. Ja. Holger, kommst du?
12: Ja.
4: Auch Azubi Holger ist mit von der Partie.
12: Zu spät.
4: Denn die muss ja eingefangen werden. Vielleicht reicht dafür der Kescher. Erst wenn die Keschermethode versagt, will die Zootierärztin zum Blasrohr mit Narkosepfeil greifen.
10: Ich habe einen Schlüssel gerade schon in der Hand. Ich habe einen Vergriff bereit.
11: Wir können ja hier vorne alles direkt parken, dann kriegen die nicht so viel mit.
10: Ja.
8: So,
11: weil die gerade draußen sind, müssen wir hier alles hinstellen. Wir können ja abschließen. Drin haben wir so. Die haben wir ja ruckzuck dann da.
10: Okay, das lasse ich auch mal da.
11: Fangen wir mal an, ne? Ja.
4: In dem freien Gehege sind die Gerätschaften bei Bedarf schnell griffbereit.
10: So. Okay, das ist ein bisschen eng da drin. dann bleiben Thomas und ich draußen. Dann bereiten sie erstmal alles vor.
12: Ja, ja, gut, dann.
11: Wäre das Beste, ne?
12: Ja.
2: Dann gehen wir mit den Kisten rein.
12: Ja. Die stellen wir da jetzt schon mal einfach da.
10: Lindy, passiert nichts.
11: Noch nicht. Im Sack ist er, da ist er ganz gut aufgehoben.
12: Im Sack ist er gut.
11: Ja.
2: Bin ich ja gar nicht.
11: Der Lieblingssack.
4: Die Affenpfleger Peter Bein und Bärbel Opoff wollen Lindy letztlich in eine Umzugsbox bekommen. Einfacher und schneller gesagt als getan. Das Hängemattenleben allerdings ist gleich erstmal vorbei für Lindy. Die Dülmener Stute Sandy soll heute zum Decken von Münster zum Meerfelder Bruch. Huftierpfleger Ferdinand Heinemann will Sandy von ihrer Tochter Dubel loseisen und zum Transporthänger führen. Es hängt ein Pferdehalfter an der Wand, auch für Sandy.
5: So, Sandykin, jetzt geht's auf Reisen. Jetzt versuchen wir es nochmal mit dir. Ja, Dübelchen, du bist noch nicht dran. Du bist überhaupt noch nicht dran. Erstmal die Mutter. Nein. Ja, es kommt die Mutter drauf. Ja. Komm her. Ganz ruhig. So ist lieb. So ist lieb.
4: Einmal schon hat Sandy die Reise nach Dülmen boykottiert.
5: Willst du mit, Dubel? Was ist denn mit dir? Willst du nicht lieber hierbleiben? So, jetzt verschaffen wir dir einen ganz tollen Hengst. Pass mal auf. Jetzt muss ich nur sehen, dass deine Tochter drin bleibt. Ich mache das jetzt ganz raffiniert. Die ist nämlich total wild. Ich hänge dich jetzt dran. Pass mal auf. Pass ich die Dubel raus. Ja, ja. Ganz raffiniert. Dubelkapp. Komm mal zurück. Komm mal zurück. Komm mal zurück. Komm zurück. Dubel. Dubel, komm mal raus. Kapp. Komm mal raus. So, ist gut. Die ist ja sowas von wild. Passiert nichts, passiert nichts. Du kriegst einen ganz schönen Hengst jetzt. Pass auf. Äußer Dürm. Gehst gleich ganz lieb auf den Hänger. Das ist lecker Hafer, ne? Genau.
4: Ohne Tochter Dubel geht Sandy sanft wie ein Lamm an Ferdis Seite. Das Hängertraining mit Sandy war eher durchwachsen. Nur mit Hängen und Würgen schaffte es Sandy manchmal auf den Autoanhänger.
5: Guck, den Hänger kennst du doch auch schon, oder? Den kennst du schon.
4: Tatjana, Norbert und Oliver warten schon auf ihren Einsatz.
5: Seid ihr bereit?
13: Wir sind bereit.
5: Allzeit bereit.
4: Schwer zu sagen, wann ein Pferd problemlos auf einen Hänger geht.
5: Sandy, komm. Ganz lieb. Und drauf. Das haben wir geübt. Und vorne gibt's Hafer. Lecker Hafer. Ganz lecker. Das passiert gar nichts. Einfach nur Hafer. Genau. Genau.
13: Ich will sie erst mit dem Fuß. Sie soll den Fuß nach vorne packen.
5: Aber du hast nur einen Versuch, du weißt es, ne?
13: Ja.
5: Komm, entspannt. Sie hat ja,
13: ja, ja.
5: Sie hat ja überhaupt noch nicht super. Schön, das ist gut. Genau, da seht ihr überhaupt nicht. Wo steht sie? Im Fuß?
13: Die steht mir mit einem Fuß mehr, ein bisschen mehr nach,
5: ja,
13: nach vorne.
5: Da steht, ich sehe den Huf. Ja.
4: Blitzschnell muss alles gleich gehen.
13: Sie steht mit einem Fuß mehr, nach, mehr zu, zurück. Das, ich möchte, ja, dass sie mit beiden Beinen gerade steht.
5: Ja, Kopf ist da.
4: Sandy wirkt heute gar nicht nervös. Und auch die Tierpfleger sind recht locker. Ein kleiner Schritt von Sandy, ein großer für die Pfleger.
5: Nee, der Taschen habe
13: ich nicht. Da müsst ihr schon was verdienen.
5: Komm, leckerli, ihr Karten.
13: So, passt auf.
5: Lecker, leckerli. Leckerli.
13: So, und dann.
5: Super. Warte, alles warte. Gut hier.
13: Ja, alles, alles fit. Alles klar.
5: Lass mich raus.
13: Ich sag, denk. Zeig.
11: Super.
13: Tut weh. Super. Wie ist das geklappt?
5: Perfekt, ist perfekt gelaufen von mir aus.
2: Die Plane zu bitte.
5: Plane ganz langsam runter.
1: Alles gut.
5: Ja. Verwenden Sie sich jetzt dreimal. Super. Tatjana, so wie es sein muss, wo bist du? So wie es sein muss, ist gelaufen.
2: Ich muss dich am Anfassen. Ja.
5: Ich guck noch mal rein. Oder? Ja, ich muss noch mal sehen. Hey, Dicke. Super. Hast du gut gemacht.
13: Ja. Ist er ruhig, fertig?
5: Ja, ist ganz ruhig. Sieht ganz ruhig. Sie hat aber wirklich nur einen Versuch nach hinten gemacht.
13: Ein Versuch.
5: Und dann wusste sie, sie steht
13: nicht mehr weiter.
5: Genau, ein Versuch. Und den haben wir gewonnen.
4: Ja. Punktlandung. Ab nach Döhn. Lange schon warten Vicky und Emmy, die beiden Nashornkühe, auf Ausgang. Ein Baumschutz in ihrem Außengehege wurde ausgewechselt. Eine Riesenaktion. Der Schutzzaun um die Buche ist verschwunden. Ein Steinteppich soll nun den Baumstamm vor dem Nashornhorn schützen. Fragt sich nur, ob sich auch die Nashörner dem Plan der Zoogärtner und Tierpfleger beugen.
8: Ja, dann zeigt mir das mal, was ihr gestern so Schönes gemacht habt. Sieht aus wie die Wüste Gobi, nix als Steine. Ach, das ist schön, Freunde. Du hast jetzt hier erstmal schön freien Blick. Ja, müssen wir einfach gucken, ob es funktioniert. Und sieht doch gut aus, ne? Ja, Wüste Gobi live hier. Nix als Steine. Aber ich denke mal, wenn die hier dazwischen treten, das ist alles, mit ihren Zehen. Guck mal, die sind alle unterschiedlich groß. Die haben die
5: das
8: keinen
5: tut
8: Halt.
5: Das einmal weh, da gehen die nie wieder drauf.
8: Ja, denke ich auch mal.
5: Das Einzige, was sein kann, dass sie mit den Hörnern anfangen, die Steine ein bisschen zu verschieben. Aber das ist dann ja nicht so schlimm. Gucken.
8: Also sie haben es extra erstmal so groß gemacht jetzt. Ja. Muss man halt schauen. Wegnehmen kannst du immer noch mal was. Dass man dann so, wenn man sehen, das hält, gehen sie nicht drauf, noch mal ein Stück wegnimmt. Also was weiß ich, dann hier noch mal so einen Streifen wegnimmt.
5: Wenn die hier auf die Spitzen drauflatschen, dann machen die einmal nie wieder.
8: Dürfte nichts passieren. Weil wäre schon schön, wenn das Ganze noch ein bisschen kleiner insgesamt sein kann später. Auch gerade da hinten. Sonst nimmt es ja viel Platz weg.
5: Macht wenig Sinn.
8: Ne? Das ist jetzt eigentlich fast noch größer als der alte Baumschutz.
5: Ja, ich denke mal, wenn sich das bewährt, dann reicht bestimmt auch, wenn du da um jeden Baum so einen Meter Kranz machst oder was. Das ist mit dem Kopf dann nie bis ran im Horn.
8: Das scheint durch den Kopf nicht rüberkommen.
5: Eben.
8: Gut, würde ich sagen, lassen wir mal raus.
5: Ja.
8: Schauen, was sie machen.
4: Ob die Meertonner ihre eher zarten Füße auf den steinigen Boden setzen, um ihr Horn am Baumstamm zu wetzen?
8: Na Mädels, heute dürft ihr wieder raus.
5: Ja? Nach dem Stubenarrest gestern.
8: Könnt ihr mal die Steine schön gucken, was da draußen ist.
5: Genau.
8: Und nicht auf die Steine drauf gehen.
5: Ja? Was?
8: Ja, Vicky? Ja?
5: Schon mit Stroh geschmückt.
8: Emmy, ja? Oder? Vicky. Emmy. Das ist blöd, wenn ich so nah davor stehe.
5: Das Bürstenhorn.
8: Ja. Da habe ich nicht drauf geachtet.
5: Ja gut. Gut. Bist du drin oder draußen?
8: Dann bleibe ich gleich drin.
5: Gut, dann gehe ich raus.
4: Der Praxistest von Michael Adler und Matthias Bartel wird zeigen, ob der neue Baumschutz nashorntauglich ist.
8: So, Vicky, go! Vicky, go! Und Emmy, go, komm! Raus mit euch! Emmy, go!
5: Vicky, Emmy, komm mal raus hier, komm! Sonne scheint! Komm mal raus hier, komm! Geht mal gucken, Vicky, alles neu, alles anders! Ah, Vicky, komm mal weiter, komm! Fein, Emmy, komm! Vicky, go, komm. Na weiter, geh mal raus da. Genau, Emmy, go. So ist fein. Und weiter, Emmy. Geh mal raus da, komm. So ist fein. Na, geht mal gucken da.
8: Ja, Mädels, was das Schönes, ne?
4: Unverzüglich nehmen Vicky und Emmy den Steinkranz unter der Buche in Augenschein. Das Interesse an Veränderungen in ihrem Terrain ist bei den sensiblen Viechern immer recht groß. Noch ist unklar, ob die beiden Nashornkühe ihre gepolsterten Sohlen wirklich nicht auf die Schotterschicht setzen. Vicky und Emmy noch zögern sie. Lindy ganz matt in der Hängematte. Das Gräserweibchen neigt aus der Gruppe gemobbt zum Rückzug.
11: Holger, komm mal eben nach hier hin.
4: Ja. Peter Bein und Bärbel Upphoff wollen Lindy in einen Übergangskäfig setzen. Bärbel hat da so eine Idee.
11: Wir nehmen die Lichter im Moment noch super im Sack. Ja. Ich werde jetzt einfach mal, wir machen die Tür einmal zu. Mhm. Ich werde jetzt einfach mal hier reingehen, nehme mir einen Eimer von vorne mit. Mhm. Und versuche, ob ich den Sack zubinden kann. Weil das wäre das Einfachste, was uns passieren kann. Wenn die im Sack drin bleibt, dann kriegen wir die nicht da super rein.
14: Ja, klar.
11: Ne?
2: Hat der nur eine Öffnung, der Sack?
11: Ja. Der hat nur eine Öffnung nochmal.
9: Der hat mit einem Ohr zu. Den müssen wir auch gar nicht zubinden. Dann machen wir die Handschuhe. Da hat er von vorne.
11: Nein, wir müssen ja den Sack auch noch abbauen. Deswegen können wir besser die eine Öffnung zubinden eben. Und dann müssen wir den eben abbauen, die Hängematte. Und dann gehen wir mit dem ganzen Sack da zur Kiste hin mit dem Schieber.
9: Ja, ich sehe da, jetzt muss ich glaube ich gleich raus und länger sprechen. Ich sehe da allerdings nur vier Stricke, die man einfach ganz schnell durchtrennen kann. Das ist doch im Nu gemacht.
11: Ja, das können wir auch machen.
9: Ja, dann haben wir schon mal hinterher das Gefrickel dann wieder mit Schnur auf und so weiter.
14: Ja,
9: Handschuhe haben wir ja da. Haben wir ein scharfes Messer?
11: Nee, scharfes Messer haben wir jetzt nicht.
14: Der Azubi hat kein Messer,
9: hat er? Doch, der Azubi hat eins, jawohl.
11: Ist das scharf?
2: Boah, scharf genug für die Binde.
14: Gefährlich.
9: Gut.
11: Da ziehen Gorilla-Handschuhe. Gibst du mir bitte einmal den schwarzen Eimer da?
4: Die Gelegenheit ist günstig. Kein Kescher, keine Betäubung. Lindy einfach im Sack zum Minikäfig tragen.
11: Dankeschön. Du musst das einmal bitte mal nach hier reinnehmen. Dass wir hier die Tür zu haben, sonst haben wir die hinter dem großen Gehege geschlossen. Die Tür ist zu. Da ist sie da drin.
2: Also ich bin zuständig für den Sack abschneiden.
11: Ja.
2: Sie wissen ja, na, jetzt kommt sie raus.
14: Hallo, alles klar? Geh da mal wieder rein.
11: Ich gehe mal jetzt einfach ganz alleine rein.
14: Es kann ja sein, dass sie wieder reingeht.
9: Schade, ist halt so eine schöne Idee.
14: Geh mal wieder rein. Komm, ist viel schöner, ist dunkel. Premiere wieder. Ah ja, jawohl. Ist wieder weg. So, gleich nur.
11: Wir wollen auseinander sind.
14: Ja, muss irgendwie versuchen.
11: Premiere, gerne mit dem. Die hat verspielt.
14: So. Ja. Warte. Genau.
11: Schöner Kasten, wo wir die jetzt noch gut da reinkriegen. Dann müssen wir gleich nur den Gitterschieber nehmen, ne?
14: Ja, erstmal nur den Gitter.
2: Kommst du mal mit rein, um den Sack festzuhalten?
11: Ja. Pass auf, das ist nicht sehr stabil. Das ist.
14: Ja.
11: Hier stehe ich, ne?
14: Ja.
11: Ich wollte es nur eben erwähnen. So.
14: Guck mal. Ich
11: hab
14: schon, das geht.
11: Lindy, ist gut. Lindy, es ist für dich viel humaner so.
14: Ja. Schön dunkel.
11: Boah, der hat aber auch ein scharfes Messer da, ne? So.
14: Jetzt wird's schwierig.
11: Nein, das geht. Ja, nee, ich lass das jetzt nicht los.
14: Gut. Den Gitterschieber, der steht hier vorne.
2: Ja, ich nehme mit.
14: Nimmst du ihn mit?
11: Dafür bist du jetzt zuständig für den Gitterschieber. Dass du den gleich dreiviertel reinsetzt.
2: Dass wir den
11: hier, du, lass ihn mal zuerst da rein. Stellt sich auf die Kiste am besten.
14: Das ist am einfachsten.
11: Haben wir da genug Heu drin? Ja, die wird ja sowieso gleich.
14: Verteilt sie sowieso.
11: So, ich mach die Tür mit dem Fuß zu.
14: Ja, besser, wenn die Tür zu ist, sonst kommt man nicht rein.
11: Das geht, ne? Versuch erstmal einmal ganz, ob der klappt.
14: Ja, der ist.
11: Das sieht gut aus.
14: Ist das Loch?
2: Ja.
14: Das ist für die Schraube.
11: Gut.
14: So. Wir müssen jetzt ein bisschen runter.
11: Alles startklar?
2: Nein,
11: du kannst hinlegen. Du kannst hinlegen.
2: Ich weiß nicht,
11: wo. Nee, du musst hier draußen bleiben. Ich habe das offene Stück.
14: Ich auch.
11: Ja.
14: Ich.
11: So.
14: Ja, so.
11: So.
14: Moment.
11: Stopp. Du musst mal ein bisschen. Moment.
14: Nimm mal ein bisschen.
11: Du gehst jetzt mal ein bisschen höher. So, jetzt ist gut. Moment, lass du mal da hinten ganz los.
14: Dann nehme ich wieder Kopf.
11: Der ist hier, hier irgendwo ist was.
14: Komm mal hin,
11: so, jetzt lässt du ganz bisschen. Schwänzchen rein.
2: Hast du den Schieber?
11: So, perfekt.
9: Jawohl.
11: Mann, Lindy, das war ja klasse.
14: Oh, wo bin ich?
11: Hey.
14: So, das ist erstmal. Kannst du den einmal. Bitte, und fertig. Ja, genau. Mach dir mal das Heu so ein bisschen.
11: Boah, das ist ja schön. Das ist ja richtig human abgelaufen.
14: Ja.
11: gut. Perfekt.
10: Ja. Das war jetzt einfacher als wir dachten, ne?
11: Ja, genau.
10: Das nächste Mal nehmen wir wirklich immer alles mit. Narkose, Kescher. Ja, dann gehen die Tiere fast von selber in die Kiste. Ja. Ja. Ideal.
8: Das Regenschirmprinzip. Ja. Super, dann lassen wir die in Ruhe und heute Nachmittag lassen wir die umlaufen in die andere Kiste, die vom Transporteur mitkommt.
11: Ja, kein Problem.
10: Okay. Ja, bis tschüss. Dann, danke. Tschüss. Ja,
8: tschüss.
11: So, machen wir trotzdem die Tür wieder zu.
4: Das ging doch recht glimpflich ab. Denn die Kanonen ein wenig durchatmen und nachher ziemlich leicht in die Transportbox des Krakauer Zoos umsiedeln. Eine halbe Stunde Autofahrt mehr nicht und Meerfeld bei Dülmen ist erreicht. Sandy, die Dülmener Stute, steht ruhig im Hänger. Im Meerfelder Bruch soll Sandy von einem Hengst aus der Wildpferdeherde gedeckt werden.
0: Wie lange dauert das noch, Ferdi? Du passt schon mal
5: hoch. Das ist jetzt hier gleich 1,5 Kilometer noch. Wir müssen mal gucken, ob wir die Reithalle finden. Wir müssen also nicht zu wo die ganzen Pferde stehen, sondern zu einer Reithalle.
0: Ja.
5: Ich nehme an, dass da auch separiert die Hengste stehen.
0: Aha.
5: Ja. Und wie das so abläuft, kann ich dir nicht sagen. Ne? Wartet auf uns ein Herr Türner.
0: Der hat den auch schon kennengelernt, der, ne?
5: Ich weiß es nicht. Ich habe schon einige Leute da kennengelernt. Ich bin noch mal gespannt, wie das abläuft, ob wir uns einen Hengst aussuchen können oder ob er das für uns macht. Wollen wir mal sehen. Und das Ganze läuft eigentlich nur ab, weil wir keinen Platz für einen Hengst haben. Ne? Mhm. Sonst müssten wir für einen Mongolen einen Hengst haben, für einen Isländer einen Hengst haben.
0: Kannst du ja nicht.
5: Und darum können wir besser die Stute zum Hengst bringen. Das sind eine halbe Stunde Fahrzeit.
0: Ja.
5: Die haben viel mehr Platz, weil so eine Paarung bei Pferden, du weißt ja, wie das abläuft. Da würden die anderen Pferde nur stören oder die Esel. Drum so ist das für uns schon besser.
4: Im Bruch leben in einem Waldgebiet des Herzogs von Croy über 300 Pferde wild in einem Reservat. Vor rund 150 Jahren hat die Herzogfamilie den Dülmener Wildpferden damit das Überleben in ihren Wäldern ermöglicht. Sandy ist ein Geschenk der Adelsfamilie an den Zoo.
5: Also ich habe die Hengste auch noch nie gesehen. Ich habe immer nur die Wiese mit den 400 Stuten gesehen. Ne? Und mit den
0: Junghengsten.
5: Nein, den Hengst habe ich da noch gar nicht gesehen. Die sind also wirklich separiert.
0: Du warst ja bei diesem Almabtrieb, wenn ich das
5: Genau.
0: Genau, richtig.
4: Der Dülmener Wildpferdefang hat das Meerfelder Bruch auch international berühmt gemacht. Einmal im Jahr werden die Einjährigen aus der Herde heraus gefangen und versteigert. Jedes Jahr Ende Mai ist im Meerfelder Bruch ein Riesenvolksfest. Mehrere tausend, auch internationale Gäste, verwandeln die Einlaufarena der Pferde in einen Hexenkessel. Jetzt aber liegen Anwesen und Pferdehalle verschlafen da. Mit Hausmeister Wolfgang Kühner sind die Münsteraner Huftierpfleger Ferdi und Norbert verabredet.
5: Schönen guten Tag, Heinemann, Alwetter zum Münster.
15: Ja, hallo.
5: Wir wollen ein Pferd bringen zum Decken. Wir wissen wahrscheinlich schon Bescheid.
15: Ja, hallöchen. Ja, hallo.
0: Boah, wir haben schon geguckt, das sieht ja mal.
15: Ja, wir sind dabei. Ja. Die Hengste laufen da.
5: Das ist unser zweiter Versuch. Der erste hat nicht geklappt. Da wollte er nicht auf den Hänger. Aber die Probleme kennen Sie ja schon, ne?
15: Ja, wir haben da noch einen verladen.
5: Ja.
4: Der Deckhengst steht schon mit einem Jährling auf der Weide.
0: Hier sind jetzt nur Hengste drauf.
15: Hier sind jetzt nur zwei, die anderen laufen da hinten.
0: Ach so.
5: Können wir uns die eben von Namen angucken?
15: Ja, sicher. Wir können mal hingehen. Freude.
5: Ja, super.
4: Noch haben Ferdi und Norbert kein klares Bild. Sie müssen näher ran an die Tiere und Wolfgang Thüner ermöglicht es den Huftierpflegern. Ein Termin bei seiner Durchlaucht, dem Erbprinzen Rudolf von Croy, wird weiteren Aufschluss bringen. Auch Breitmaul Harry, der mächtige Nashornbulle, hat den neuen Baumschutz noch nicht aus der Nähe betrachtet. Aber was nicht ist, kann ja noch werden. Zuerst jedoch begrüßt Harry ganz Gentleman Vicky, eine der Nashorn-Damen. Michael und Matthias, die Pfleger der Dekorter, sind auf Harrys Reaktion gespannt.
16: Vicky, am besten ihr lasst das alles immer schön liegen.
17: Taps, taps, taps, taps.
18: Ja.
16: Harry sucht seinen Kreis.
17: Ja, den findet er nicht, der ist weg. Harry, ja, sowas Doofes, hä? Haben wir den weggemacht einfach. Jetzt findest du den Weg nicht mehr.
16: Vicky.
17: Du bist ein bisschen bekloppt im Kopf, Vicky, hä? Was soll denn das?
16: Dann machen wir es ein bisschen kleiner vielleicht.
17: Genau, nehmen wir nochmal, was weiß ich, einen halben Meter weg oder so. Ja. Ne, Emmy, nicht da drauf gehen, ne? So. Hm? Und möglichst die Steine alle liegen lassen. Na, Harry? Das ist jetzt ein bisschen Abwechslung hier, kannst du Steine beschnuppern. Die riechen alle anders.
16: Also ich denke mal nicht, dass die da so unbedingt drauf gehen werden. Also die gucken zwar und schieben die Steinchen schön beiseite.
17: Also gerade denke ich, die großen Steine, die werden sie viel hin und her schieben. Ja. Aber die kleinen.
16: Aber ich denke, das ist auch schon wieder uninteressant für die. Ja.
17: Also drauf glaube ich auch nicht. Das ist wackelig. Die Steine sind spitz, das ist unbequem. Und wir haben überhaupt keine Anstalt gemacht.
16: Dann gehen wir mal.
17: Lass uns mal.
4: Harry und Vicky und Emmy werden die steinerne Bannmeile um die Buche wohl akzeptieren. Aber seinen gewohnten Trampelpfad, den die Gartenarbeiter eingeebnet haben, wird Harry im Laufe der Zeit wohl wiederherstellen können. Vielleicht kann ja sogar der steinerne Ring um die Buche noch etwas enger gezogen werden. Zu zart sind die gepolsterten Nashornhufe, in denen drei Zehenknochen stecken, um sie auf dem Geröll zu Schanden zu treten. Fürs Abstoßen ihrer Hörner werden sich Harry, Vicky und Emmy andere Reibungspunkte als den Buchenstamm suchen müssen. Lindy, das schöne, aber traurige Gereserweibchen, musste sich vorübergehend kleiner setzen. Die Umzugskiste für Lindys Reise nach Krakau nähert sich schon.
8: Ja, der Transporteur fährt gerade auf dem Hof und ich bringe ihn eben einfach runter zum Menschenaffenhaus. Ja, bis gleich. Tschüss. Moin.
18: Schönen guten Morgen. Gib mir noch mal die Hand.
8: Ja, nee. Schön, dass Sie da sind. Wollen wir gleich runterfahren? Wir müssen den einmal umlaufen lassen in der Kiste. Ja. Aber wir können uns eben mal die Kiste angucken, ob wir noch was anderes brauchen.
4: Karl-Heinz Weber wird Lindy zum Frankfurter Flughafen bringen. Doch bis dahin gibt es noch einiges zu tun.
8: Jo. Jetzt müssen wir auch hier noch ein Brett mitnehmen oder irgendwas anderes. Das ist ja unglaublich. Schön. Aber die einmal eben noch mal. Die hat einen Deckel von oben.
18: Ja, den muss dann rausgezogen werden. Der ist natürlich jetzt in der Spannung.
8: Ach, die ist ja super breit.
4: Nichts überlässt Thomas Schubert dem Zufall.
8: Gut.
18: Soll ich mal los, Mann?
8: Ja.
4: Bei sogenannten Lebendtransporten von Tieren arbeitet der Zoo mit einer Handvoll Anbietern zusammen. Die finanzielle Last in Lindys Fall trägt der Zoo Krakau.
8: Fertig. Na, wunderbar. Doppelter Boden. 1A. Einmal die harte Richtlinie. Genau. Die Tiere lasse ich hier gleich drauf liegen.
4: Lindys Umzugskiste hält, was sich der Zooinspektor bei seiner Inspektion von einer Tiertransportbox verspricht. Zufrieden schwingt sich der Zooinspektor aufs Rad. Zufrieden, dass Lindy mindestens Business Class nach Polen reisen wird. Im Meerfelder Bruch ist der Zuchthengst für die Dülmener Stute des Münsteraner Zoos für Sandy bereit. Norbert und Ferdi haben einen Termin bei Rudolf Erbprinz von Kreu, dessen Familie vor 150 Jahren in ihren Wäldern das Reservat für die Dülmener Wildpferde geschaffen hat. Zwei Dülmener Stuten, darunter Sandy, hat der noble Herr dem Münsteraner Zoo gestiftet.
18: Hallo, Siebert.
4: Rudolf von Kreu hat es sich nicht nehmen lassen, selbst einen Deckhengst für Sandy auszuwählen.
5: Ah, das ist doch ein Schicker. Das soll auch so sein, das soll der Vater werden.
15: Ja.
5: Super. Wie heißt er?
15: Duncan.
5: Duncan.
19: Ist jetzt 5 Jahre alt?
5: Ja.
19: Wir haben noch einen Jährling.
5: Ja, das ist der
19: Der berühmte Springer.
5: Der berühmte Springer, ja.
19: Obwohl der Duncan ist auch einer, der wirklich gut springt. Ja. Aus Erfahrung mitgemacht.
15: Der ist auch ein paar Minuten angesprungen.
5: Warum haben Sie gerade den ausgesucht als Zuchthengst für unsere Stute?
19: Ich denke, dass er ein guter Hengst ist. Mhm. Er ist zwar noch ein junger Hengst, aber er macht sich eigentlich gut und hat ein gutes Exterieur, gutes Interieur. Mhm. Also ich denke, dass er ein guter Zuchthengst ist. Mhm. Ja.
4: Allererste Sahne hat da der Erbprinz für Sandy ausgesucht.
5: Lassen wir die Sandy mal raus. Ja. Die ist jetzt lange genug auf dem Hänger. Gehst du hinten an die Klappe?
0: Ja.
5: Dann gehe ich rein von vorne.
4: Ob auch Sandy die exzellenten Eigenschaften von Deckhengst Duncan gutiert?
5: Ich guck mal.
0: Ich weiß nicht, ob ich sie
5: hochfällig. Ja, ja, vorsichtig.
0: Ja. Hallo.
5: Ganz ruhig. Passiert nichts. Passiert gar nichts.
0: Sandy geht jetzt hoch, ja?
5: Ja, ja.
0: Alles klar.
5: Ja, ja, ja.
0: Ja. Du musst was sagen, ne?
5: Mach mal auf.
0: Ja. Alles klar. Alles klar.
5: Komm mal, Spiegelke.
0: Ich muss ein Stück nach vorne.
5: Ja.
4: Sandy geht diesmal glatt vom Hänger.
5: Langsam, langsam.
0: Oh, Sandy.
5: Komm.
0: Das ist toll, ne?
5: Komm. Komm. Guck mal, ist doch nichts passiert.
15: Mit dem Futter. Die aufnehmen?
0: Bitte?
15: Warum die aufnehmen, so fett wie die?
5: Ist sie zu fett? Sagen Sie es gleich, wir lernen gerne.
15: Das hat eine Grenze, oder?
5: Ja.
15: Ja, ist ja okay.
19: So, dann sollen wir jetzt den Hängen springen?
5: Ja, super.
19: Anfangen.
0: Dann gucken wir schon
5: mal. Mal schauen.
4: Nie kann man sich sicher sein, ob eine Volkszählung bei den wuseligen Erdmännchen zu richtigen Zahlen kommt. Monika Meyer vom Zooverein zählt selbst noch mal durch.
20: 14, 15, 16.
4: Mit 17 liegt man, im Moment zumindest, bei den Erdmännern und Frauen und Kindern wohl nicht falsch. Auch Reinhold Ewels war zuletzt auf 17 gekommen.
21: Ah, hallo Monika.
20: Hi Reinhold. Hi.
21: Ah, guckst du bei den Erdmännchen?
20: Ja, ich sehe gerade, es sind Junge gekommen.
21: Ja, deswegen haben wir das auch abgesperrt hier.
20: Du, ich habe mir schon fast was in der Richtung gedacht.
21: Weil da sind ja schon ziemlich viele drin jetzt, 15 Stück.
20: Ja, ja, du, das ist ein Gewimmel.
21: Und die hatten drei Junge jetzt. Und da war ein ziemlicher Stress. Und ein Junge ist schon verloren gegangen. Das haben wir seit gestern nicht mehr gesehen. Und zwei waren heute noch da, die haben wir gesehen. Und damit ein bisschen Ruhe ist wenigstens, deswegen haben wir das hier ein bisschen abgesperrt. Weil heute ist auch viel los mit Schulklassen und so.
4: Es ist übrigens das erste Mal, dass ein junges Erdmännchen verschwunden ist. Diese Wache kommt für das vermisste Kleine wohl zu spät.
20: Du, Reinhold, wie ist das denn passiert mit dem Jungen?
21: Ja, das ist einfach verloren gegangen. Ja. Wir haben es nicht wiedergefunden. Wir haben es auch nicht tot gefunden oder so. Und wenn das irgendwo draußen in so einem Loch liegt und das wird kalt, dann sagt er ja auch nichts mehr. Und dann hat die Mutter auch nicht mehr den nötigen Reiz, den mitzunehmen. Ne?
20: Ach, das ist ja schade.
21: Die beiden, ja, wir haben aber auch nicht wiedergefunden, weil die Löcher waren teilweise so tief, dass man nicht dran konnte.
20: Ja. Ich habe von früher schon gesehen, wie die Alte da die Jungen so durch die Gegend geschleppt hat. Das sieht ziemlich grausam aus in unseren Augen.
21: Ja,
20: aber die haben das immer alle gut überstanden.
21: Ja, das ist normal. Ja, die bringt die dann auch rein.
20: Ja.
21: Die hat die auch tagsüber manchmal rausgeholt in der Sonne.
20: Ja, ja, ja.
21: Und abends nimmst du sie wieder mit rein oder so. Ne? Ich werde sie jetzt erstmal ein bisschen füttern.
20: Oh, darf ich da auch mal eine Handvoll reinwerfen?
21: Ja, klar.
20: Einen leckeren Würmer?
21: Ja, klar.
4: Mehlwürmer, die Leib- und Magenspeise.
21: Komm mal mit hier drüber.
20: Ja.
4: Fressen, besonders Mehlwürmer fressen, ist natürlich eine der Lieblingsbeschäftigungen der Erdmännchen. In der Sonne baden, Wärme tanken, gehört ebenfalls zum bevorzugten Repertoire der kleinen Räuber. Und auch umfangreiche Grabungsarbeiten im Team finden Erdmännchen ganz toll. Bis in ein Meter Tiefe gehen Erdmännchens Erdarbeiten im Zoo.
20: Reinhold, ich bin immer wieder begeistert über die Geräusche, die die Erdmännchen von sich geben.
21: Ja, wenn die am Fressen sind, dann murkeln die alle hier rum.
20: Die klingen so beruhigend.
21: Ja. So, jetzt den Rest noch hier.
20: Ja. Rest vom Schützenfest.
21: Ja, dann gehen wir mal wieder weg, dann haben die ihre Ruhe
20: ja,
21: hier.
20: Ja, ja.
4: Toll. Besonders wegen der Nachwuchserdmännchen will Reinhold den Tieren wieder etwas mehr Ruhe gönnen.
21: So, ich muss jetzt mal weitermachen.
20: Ja.
21: Vielleicht siehst du die Kleine noch, wenn du ein bisschen guckst.
20: Ja, ich sag dann mal Bescheid, wenn ich noch mal entdecke.
21: Okay.
20: Ne?
21: Tschüss.
4: Ein bisschen Frieden und noch mehr Freude überkommen Monika Meyer vom Zooverein regelmäßig am Erdmännchengehege. Übung macht den Meister, gilt auch für dieses Erdmännchenjunge. Und es ist wohl auf dem richtigen Weg. Thomas Schubert leitet Karl-Heinz Weber zum Menschenaffenhaus. Hier sitzt vor der Reise nach Krakau Geresa-Weibchen Lindy in der Warteschleife.
3: Ja, die wiegt nichts, aber ich hole mir im Rollwagen aus dem Revier.
18: Ja,
3: ja, ich komme gleich
4: her. Zoo-Inspektor Thomas Schubert hat an der Reisebox für Lindy noch ein Problem entdeckt. Der Schieber könnte eventuell zu breit sein fürs zierliche Tier.
3: Ja.
11: Hallo, wir haben uns ja schon mal gesehen, ne?
3: Gut, wollen wir aber die Kiste mit rausnehmen? Ich habe mir die eben schon angeguckt, die ist soweit in Ordnung, nur ein bisschen breit vom Schieber her. Die haben den Schieber auf die breite Seite gesetzt.
11: Aha.
3: Dann müssen wir uns noch eben ein Brett holen. Aber die sind leicht noch zwei Schrauben. Das wir unten einmal...
11: Spackschrauben oder
3: Spackschrauben. Das hier auch mal zumachen von hier. Damit es
11: ja, dann müssen wir es erst noch eben zusammensuchen.
3: Ja, das machen wir.
11: Müssen wir den Schrauber eben holen, das machen wir dann alles vorher.
3: Genau.
11: Ich rufe mal Peter eben schnell an, dann kann er das mal direkt.
3: Ja, einfach zwei Spackschrauben. Die wollen nicht so lang sein.
18: So, können wir.
11: Na, so kurze haben wir nicht. Ja, Peter, du müsstest eben zwei Spackschrauben noch suchen. Und die Baumaschine und eventuell ein kurzes Verlängerungskabel brauchen wir noch.
3: Eine da drunter brauche ich noch.
11: Ja, musst du gucken, was wir haben. Wir haben ja nicht so ganz kurze.
3: Ja, sonst hole ich welche aus dem niederen Affenhaus.
11: Ja, nicht, so wenn die so 3 cm ungefähr höchstens sind, das reicht. Ja? Okay. Tschüss.
3: Gut.
4: Im Meerfelder Bruch wurde Duncan als Zuchthengst für die Dülmener Stute Sandy aus Münsters Zoo ausgeguckt. Der Pferdeverstand von Rudolf Erbprinz von Kreu hat entschieden.
19: So, sieht ja ganz gut aus eigentlich, ist ein bisschen gut genährt. Ich denke, das kann ganz gut werden mit diesem Hengst. Der ist ja ein ordentlicher Hengst. Könnte ein schönes Fohlen geben.
18: Mach's doch mal los, Feli.
4: Der große Augenblick für Sandy und Duncan rückt näher.
7: Komm, jetzt komm.
18: Such dir mal.
7: Nicht bei uns bleiben. Jetzt spielst du die Schüchterne.
18: Komm mal hin. Danke. Ja. Danke.
19: Auf mal, er ist ein bisschen schüchtern, hierher zu kommen. Geh mal, genau so.
18: Danke. Cool, sitzt da drauf.
4: Das Jungtier ist nur mit auf der Koppel, weil es niedrigere Zäune zu leicht überwinden kann. Der Springinsfeld zeigt aber auch schon ein gewisses Interesse an der erwachsenen Lebensart. Sandy und Duncan nehmen sich die Zeit, die sie brauchen. Es ist nicht der erste Akt für Sandy. Sie hat ja schon Tochter Dubel.
19: Er hat sofort gehofft, dass er eine Stute ist. Jetzt wird er erstmal sie treiben. Und sie wird sich erstmal wehren, eine Zeit lang, bis sie sich aneinander gewöhnt haben.
4: Kann der Dritte im Bunde für Irritationen sorgen?

0: Ich bin natürlich jetzt ein bisschen lästig, nicht, der junge Herr.
1: Die Kennenlernphase der erwachsenen Tiere geht unbeirrt weiter. Auch Sandy zeigt dem Hengst ihre Stärken.
0: Ich muss mich erst mal eingewöhnen. Das ist so, als wenn ein Kind in die Schule kommt am ersten Tag, muss man sich auch erst mal mit den anderen zurechtfinden. Das ist hier so ähnlich.

0: Der ist natürlich auch ein bisschen sehr aufdringlich.
1: Duncan gibt nicht so schnell auf.
0: Das ist immer wieder spannend zu sehen. Ich kenne das natürlich, ich habe es schon tausendmal gesehen, aber jedes Mal entdeckt man wieder was Neues, wenn man das beobachtet. Ja.
1: Das Werben und Zieren geht in eine neue Runde. Der Hengst will es jetzt genauer wissen.
0: Also gerade hat man gesehen, wie der Hengst geflämt hat. Der Hengst zieht da Luft ein, um zu riechen. Und kann an den Pheromonen, die die Stute verströmt, feststellen, welchem Zustand sie ist. Ob sie also schon deckungsbereit ist, ob der Eisprung schon stattgefunden hat oder nicht. Ganz typisches Hengstverhalten.
1: Es kann für den Hengst auch ganz schön gefährlich werden, wenn die Stute mit der Hinterhand ihren Unwillen bekundet. Manchmal aber führt Beharrlichkeit zum Ziel.
2: Sieht gut aus.
0: Der Hengst wirbt kräftig um die Stute. Ich denke, wir lassen sie mal, oder? In Ruhe.
1: Wie es aussieht, wird der Deckakt erfolgreich sein. Und in ein paar Tagen geht Sandy dann zurück in den Alvetter Zoo. Sagt zum Abschied leise Servus. Wie verbringt Geresa-Weibchen Lindy ihre letzten Stunden im Alvetter Zoo? Und Sally, Lift, Lift, Sally, Lift, Lift. Tefi und die Elefantenpfleger arbeiten kräftig an ihrer Befehlsstruktur. Dies und mehr in der nächsten Folge von Pinguin, Löwe und Co.
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0: Hanang Fuß.
1: Hanang hier. Na, wieder was Neues heute, ja? Für Fortgeschrittene heute mit Zeichen.
0: So ist fein.
1: Hanang zurück, Hanang am Platz.
2: Elefantenkuh Panang erwartet ein Baby. Und ihr Kurs zur Geburtsvorbereitung dauert Monate.
0: Na, wir machen jetzt unsere tägliche Übung mit der Panang, dass sie als Geburtsvorbereitung an der Kette steht. Und da versuchen wir, so flexibel wie möglich zu sein, dass wir die von der Zeiten her unterschiedlich anhängen. Mal vormittags, mal nachmittags. Jetzt ist es vormittags. Jetzt kriegt sie noch die kleinen Fußketten an, dass sie wirklich an allen Füßen irgendwie ein Kettenglied hat, dass sie das gewohnt ist. Und die anderen beiden sind immer mit dabei. Temi kennt ja auch Jungtiere, das heißt, die soll dann auch ein bisschen sich um Panang mit kümmern. Heute ist eine neue Situation, dass wir diese neuen Abtrennseile hier haben. Und da sind wir eben gespannt, wie die Jungen reagieren. Aber man sieht, die sind relativ entspannt. Und das ist jetzt im Prinzip die Box, wo wir uns dann auch im sicheren Bereich bewegen, wo wir dann Zugriff haben oder wo wir dann vielleicht auch Nachtwache schieben können. Und deshalb sind die Seile jetzt da. Aber die haben überhaupt kein Interesse, oder Thomas?

0: Das wird schon. Die sind ja nicht doof. Die wissen genauso lange, wie wir hier sind. Da können sie die jetzt eh nicht checken. Das ist jetzt quasi die Rückseite von der Box. Also später werden die Stahlseile noch einmal ringsrum gehen. Sinn und Zweck ist eigentlich, dass die niederkommende Elefantenkuh halt hier in der Mitte steht und der Rest der Gruppe zuschauen kann. Also die sind jetzt so angelegt, dass selbst wenn ein Jungtier da ist, dass es halt nicht durchschlüpfen kann. Und dass sie aber von der Stabilität auch so sind, dass sie einen erwachsenen Elefant halten, weil die steigen auf jeden Fall drauf. Also es muss auch so sein, dass es halt einen Erwachsenen aushält. Das ist jetzt eine Neuerung, die gab es vorher nicht. Und wir haben so die Möglichkeit, dass wenn wir Nachtwache machen, direkt hinter der schwangeren Elefantenkuh Nachtwache zu machen. Und die anderen Elefanten können halt ringsrum um die Mutter laufen und das ist das Optimum. Auf der anderen Seite haben wir vielleicht die Möglichkeit, so tierärztliche Sachen dann noch mit unterzubringen, sodass die Elefantenkuh das eben alles kennt. Also es ist halt wichtig, dass wir alles schon weit vorher hier installieren, dass sie zum Zeitpunkt der Geburt nichts Neues hat. Also das ist ja so ein Zweck der Übung, dass wir alles trainieren, dass sie wirklich entspannt ist.
1: Das Elefantenhaus wird der Kreissaal sein und Panang muss jedes Detail vor der Geburt kennen. Ocelot Domingo wittert ein Liebesabenteuer. Der Geruch seiner Angebeteten scheint betörend zu sein.
2: So, wir sind bei den Ocelot und wir wollen heute mal wieder ein Domingo ist hier, unser Kater, zu seiner Frau dazulassen. Unser Jungtier ist abgegeben worden an einen guten Platz und jetzt dürfen die wieder zusammen. Ist ein bisschen eine heikle Sache, weil die sich schon jahrelang nicht mehr gesehen haben, mehr oder weniger. Und da kann es schon zur Sache gehen, wenn man Ocelot zusammenlässt. Deswegen müssen wir immer dabei bleiben, gucken. Und es geht wahrscheinlich relativ schnell, aber schauen wir mal. Ich muss mal schauen, wo sie noch sitzt, dass ich das ungefähr weiß. Wo ist die Dame? Da ist sie. Die ist auch schon gespannt. Jetzt ist der Zwischenschieber, der ist schon auf. Also sie können sich jetzt beide sehen. Das gucken sie sich, glaube ich, auch an. Sie konnten sich ab und zu mal beschnuppern, aber waren eben nicht zusammen. Mussten wir machen, weil wir uns nicht sicher waren, wie er mit dem Jungtier umgeht. Und deswegen haben wir dazu gemacht.
1: Alte Liebe rastet nicht. Na, hoffentlich.
2: So, jetzt machen wir da mal auf. Ja. So, schauen wir mal. Ja, er sitzt jetzt da oben im Eck. Normalerweise kenne ich es so, sobald man aufmacht, dass er rüber rennt. Aber scheinbar nach einem Jahr ohne Frau hat er da das Bedürfnis verloren. Oder er hat jetzt momentan noch keine Lust. Sie kommt, glaube ich, auch nicht rüber. Sie wartet ja eigentlich immer, bis er kommt. Sie hat jetzt auch keine Lust. Jetzt gebe ich ihm einfach noch ein paar Minuten. Und da muss ich aber auch wieder zumachen, weil man kann es nicht so lassen. Man muss immer dabei bleiben, wenn man sie zusammenlässt, anfangs zumindest. Jetzt warte ich einfach mal ab und dann, wenn er nicht rüber geht, mache ich wieder zu.
1: Bei Domingo ist der Dampf plötzlich raus. Dem wird doch nicht der Pelz flattern. Frühstückszeit bei den Katas. Und wer lieb ist, bekommt heute von Sina eine Extraportion.
3: Ja, schaut mal, jetzt gibt's Futter. Jetzt ist Fütterungszeit, die warten auch schon alle, wie man sieht. Die kriegen eigentlich immer so einen großen Eimer pro Tag. Da ist immer die Hälfte davon ist mit Äpfeln gefüllt. Und der Rest wird eigentlich mit Karotten und Gemüse vor allem aufgefüllt. Die essen auch schon in der Natur viel Laub und rohfaserreiche Pflanzen. Und dann gibt es aber immer eigentlich noch, also wenn sie jetzt lieb sind natürlich nur, gibt es immer noch irgendein Obst dazu. Also heute gibt es Physalis. Physalis mögen sie eigentlich ganz gern. Zack.
1: Fruchtig und schön süß. Da packt man doch gerne Pralinen aus.
3: Das ist jetzt zum Beispiel ein rangniederes Männchen. Das erkennt man gut an diesen Drüsen hier am Oberarm, die schwarzen Punkte. Damit reiben die sich die Schwanzspitzen ein und für die ist gerade in der Paarungszeit der Geruch unheimlich wichtig, denn die benutzen das eigentlich als Kampftaktik. Die reiben sich die Schwanzspitzen ein und wedeln sich das gegenseitig so über dem Kopf hinzu. Und wer halt am meisten stinkt, der gewinnt. Oder ich weiß nicht. Der Geruch entscheidet auf jeden Fall die Rangordnung dann, aber das ist für uns gar nicht riechbar. Also die Katas an sich schon, aber dieser Geruch, kann ich jetzt nicht riechen, aber ich sehe es halt, wenn sie dann voreinander stehen und sich so zuwedeln.
1: Der buschige

0: macht halt auch Spaß, die ein bisschen zutraulich zu kriegen, indem man sie halt wirklich mit der Hand füttert. Und es macht auch Spaß, sie zu beschäftigen, indem man halt irgendwas reinhängt oder was reinstellt, weil sie halt einfach total neugierig sind und dann immer schauen, was das ist. Also das ist schon nett. Aber wirklich, das ist halt eine stabile Gruppe. Eigentlich bräuchten sie uns nicht. Aber zum Fressen geben natürlich.
1: Bei so einer Tierpflegerin geht einem doch das Herz auf. Im Elefantenhaus gibt es derzeit nur ein Thema. Den Nachwuchs der hebeligen Panang.
2: Also die Mutter ist halt sehr unruhig und für uns ist wichtig, dass wir, weil es ja in gewissem Maße sich um eine Erstgeburt handelt. Also sie hat zwar schon zwei Kinder gehabt, aber das ist halt nichts geworden. Das letzte war zum Beispiel eine Frühgeburt und das ist alles neu. Also sie hat halt noch kein Kind großgezogen und deshalb müssen wir halt ein bisschen eingreifen. Deshalb auch die Ketten, weil wir sie ja nicht festhalten können. Und es ist sehr sinnvoll, wenn wir erstmal das Kind lebend in die Hände kriegen, um es dann halt langsam an die Mutter zu gewöhnen. Wir wollen halt auch nichts aufs Spiel setzen. Also ich war ja vorher in Berlin, über 18 Jahre, und da hat man insgesamt 13 Geburten bei afrikanischen und asiatischen Elefanten. Nicht alle hat man live erlebt, aber bei 10 ungefähr war ich direkt dabei. Also für mich ist nichts Neues, aber für alle Leute, auch für Leute, die hier schon seit Jahrzehnten arbeiten, ist was Neues, weil das letzte Elefantenkind hier in Hellerbrunn gab es 1953, also schon sehr lange her. Und Hellerbrunn war eigentlich ziemlich erfolgreich mit Elefantengeburten. Auch beide Arten. Bei den afrikanischen Elefanten gab es zum Beispiel auch dann die Welterstzucht. Also da wollen wir eigentlich wieder hin. Man sieht es jetzt auch gut an dem Bauch, dass es nicht mehr weit hin ist. Und besonders von hinten kann man das wirklich schon sehr gut sehen, dass hier diese Auswirkung hat. Also das, was man sieht, ist nicht das Jungtier, das sind die Nieren. Weil das Jungtier ist eigentlich relativ gut eingebettet im Inneren. Und dann drückt es halt die Nieren, die halt an der Stelle sind, ein bisschen nach außen. Kindsbewegungen bei Elefanten sind auch äußerst schwer zu sehen. Da muss schon sehr viel passieren, weil die sowieso als Pflanzenfresser dermaßen lebhaften Körper haben. Also da geht es auch im Ruhezustand, auch bei nicht schwangeren Elefanten, manchmal so 30 cm rein und raus, weil die so viel mit der Verdauung zu tun haben. Das ist auch jetzt nur ein paar Minuten, dann kommt es wieder raus.
1: Die erste Elefantengeburt in Hellerbrunn seit Jahrzehnten. Da heißt's Daumen drücken. Dreimal jeden Tag ist Pelikanfütterung. Das ist eine gute Gelegenheit zur Nestkontrolle.
3: Die Steffi füttert jetzt die Pelikane. Und bei dem Schichtwechsel oder bei der Fütterung von dem einen Partner an den brütenden Partner, da kann man eventuell wieder unten reinschauen und sieht ganz genau, was da los ist.
1: Na, mal sehen, ob einer aufsteht.
3: Normalerweise ist es so, dass der brütende Partner sitzen bleibt, der andere schwimmt zur Fütterung hin und frisst den Fisch. Und dann kommen sie entweder zurück und füttern den Partner, der brütet, oder aber sie lösen den beim Brüten ab und der andere schwimmt dann vor und holt sich seine Portion ab. Also je nachdem, wie sie es gerade haben. Jawohl, genau. Schichtwechsel. Ja, man sieht jetzt die Brutablösung. Das weibliche Tier steht auf und das männliche Tier schiebt sie über die Jungvögel. Man sieht sehr deutlich wieder den kleinen Rosanen, der zuletzt geschlüpft ist, und den bräunlicheren oder grauen, der schon zwei Tage alt ist. Und wenn man beobachtet, wie die vorsichtig mit den riesengroßen Füßen und den riesengroßen Schnäbeln umgehen, das ist faszinierend. Das ist einfach der Wahnsinn. Die Jungvögel werden gefüttert, indem der Pelikan vorverdauten Fisch in die Hautfalte unterm Schnabel rauswirkt. Vorne an der Spitze macht er so eine kleine Tasche und da fressen die Jungvögel dann raus. Später dann, je größer die werden, desto größer werden die Portionen und dann fressen die richtig aus dem Kehlsack die Fische raus. Aber jetzt am Anfang sind das wirklich ganz kleine Brei, ja, Bröckchen kann man nicht sagen, aber einfach kleine Breiportionen, die da mit dem Riesenschnabel gefüttert werden.
1: Aber irgendetwas klemmt da scheinbar bei der Wachablösung.
3: Jetzt haben sie sich doch anders überlegt. Sie will weiter brüten oder weiter hudern.
1: Bei Mama Pelikan scheint der Hunger noch nicht so groß zu sein.

0: Sie bleibt lieber bei ihren Kleinen. Hornraben, Marabus, Kraniche und Nilgänse. Neben der Elefantenanlage trifft sich die afrikanische Vogelwelt.
1: Also die ganzen Vögel sind alle im Sommer über da, bis auf den Hornraben. Der hat hier auch eine Box im Nyala-Stall, wo er im Winter über ist. Und wenn es nicht zu kalt ist, dann geht er auch jeden Tag raus. Halt immer dann nur stundenweise. Aber die Enten und die Kraniche, die sind halt, brauchen halt das Wasser auch. Und wenn halt kein Wasser da ist, dann, also den ganzen Winter über, sind sie dann in der Überwinterung. Also für die Kronkraniche, die kommen ja aus dem tropischen Afrika, wäre es dann auch zu kalt bei uns im Winter.
0: Anfangs war das die Anlage der Nyala-Antilopen. Aber dann landete hier ein Vogel nach dem anderen.
1: Ja, es ist schon nicht ganz einfach. Man muss einfach langsam anfangen. Also am Anfang waren ja nur die Nyalas da und die Kronenkraniche. Und dann hat sich eben das ergeben mit den Marabus, dass die sich nicht mehr verstanden haben auf der Afrika-Anlage mit den anderen beiden. Und dann hat Tierpark halt einen Platz gesucht, wo man sie eventuell hintun kann. Und dann haben wir gedacht, ja, hier ist vielleicht eine Möglichkeit. Und das haben wir halt dann ausprobiert und es hat auch gut funktioniert. Also es kann auch sein, dass es nicht funktioniert aus irgendwelchen Gründen. Ich meine, die Tiere sind ja auch nicht alle gleich. Und seitdem sind sie jetzt halt im Sommer über bei uns. Und mit den Hornraben war es ähnlich. Die waren auch vorher auf der Afrika-Anlage. Und das Weibchen ist, soweit ich weiß, auch mal von einem Zebra angegriffen worden und war dann verletzt. Und die hat sich davon auch wieder gut erholt. Und dann konnte sie aber halt auch nicht zurück auf die Afrika-Anlage. Es war halt auch das Risiko zu groß. Und dann haben wir gesagt, ja, probieren wir es halt auch hier bei uns. Und das Weibchen ist leider eingegangen. Und jetzt ist er halt im Moment alleine. Aber wir schauen, dass wir wieder ein Weibchen für ihn kriegen, weil er ist halt auch sehr anhänglich. Einfach, er bringt immer Stöckchen und uns andere schöne Sachen, die er auf der Anlage findet. Und er darf jetzt auch nachts draußen bleiben, weil er sich auch schön auf den Baum setzt. Sonst wäre es halt so die Gefahr zu groß, dass vielleicht der Fuchs kommt. Wobei er ja schon auch wehrhaft ist, aber es ist halt einfach ein Risiko. Es ist komisch, dass er jetzt heute gar nicht runtergeht. Sonst, wenn wir auf die Anlage kommen, dann ist er immer gleich, wartet er schon an der Tür und springt dann die ganze Zeit um uns rum. Er sitzt auch gerne vorne auf dem Aster, da bei der Elefantenbadebecken, ganz oben drauf. Das findet er ganz toll. Hat einen schönen Überblick. Ansonsten sind sie ja mehr Fußgänger eigentlich. Also sie laufen sehr viel, sieht man, haben sehr kräftige Füße.
0: Vielleicht klettert Hornrabe Elvis ja auch nach oben, weil er nach einem Weibchen Ausschau hält. Die Zeit nur mit Marabu Colt verbringen, das ist auf Dauer ja auch langweilig. Picknick im Freien mag doch jeder gern. Aber bei Regen mit den Füßen im Wasser, für die Flamingos kommt das Sauwetter gerade recht.
2: So, schauen wir mal, wer Hunger hat. Ah ja, fressen alle schön. Super, dass es jetzt endlich regnet, weil dadurch tun die jetzt Nester bauen. Wir werden jetzt durch den Regen stimuliert und können auch diesen weich gewordenen Lehm verbauen. Die setzen sich praktisch aufs Nest drauf und dann tun die mit dem Schnabel den Lehm so um sich rum kleben sozusagen. Und jetzt hoffe ich, dass da schon mal in nächster Zeit Eier kommen. Muss man jeden Tag gucken. 2007 hatten wir ja sehr Pech gehabt, weil da hat es gar nicht geregnet und die Flamingos haben das erste Mal eben seit sie hier im Tosand gar nicht gebrütet. Aber heuer schaut es gut aus. Hoffen wir, dass das Thema weiter regnet.
0: Matsch. Den einen nervt's, den anderen freut's. Den Bau von Villa Hügel können die ohne nassen Lehm vergessen.
2: Ja, wir haben ja zwei Arten von Flamingos. Das sind die roten und die rosa Flamingos. Und die rosa Flamingos, die kommen jetzt halt in Afrika zum Beispiel vor. Und in der Camargue gibt es auch eine Brutkolonie. Und die roten Flamingos, die sind aus Mittelamerika, Südamerika. Und die kommen gut miteinander aus. Wobei ein Flamingo, immer wenn er brütet, man sieht halt hier bei den Nestern, sie sind sehr zusammengerafft. Was natürlich dann Nachbarkeitsstreit hervorruft. Aber die Vögel, die mögen das. Jetzt sind wir wieder so ein Typ.

0: typischen Streit. Also je mehr, desto glücklicher und je mehr Nachbarkeitsstreit gibt's, gell?
1: Ein bisschen Hickhack stimuliert bei den Flamingos das Brutgeschäft. Naja, jeder so, wie er es mag.
0: Schön, ihr seid jetzt gut versorgt. Alle Tiere sind gesund, keiner hat ein kaputtes Bein oder irgendeine Krankheit. Alle sind wohlauf.
1: Jetzt muss man nur noch aufpassen, dass der Nachbar kein Baumaterial klaut. Um die Katas zu unterscheiden, muss man schon Profi sein. Oder gibt's Tricks?
2: Ich bin Azubi und bin noch nicht so lange dabei. Aber es gibt schon die ein oder andere, da bilde ich mir ein, dass ich es schon von den anderen unterscheiden kann. Auf jeden Fall. Dass es Schüchternere gibt und
3: Zahmere.
2: Sind recht ruhig, ja, aber das liegt eben auch an der Art, wie man sich bewegt. Und das ist auch so das Erste, was unsere Azubis zum Beispiel lernen. Das heißt, dass man einfach keine schreckhaften Bewegungen macht, weil das machen die selber auch nur, wenn sie angreifen, also generell Tiere. Und von daher, das ist halt das Erste, was man eigentlich lernt.
1: Also schön locker bleiben. Alles Weitere kommt mit der Zeit. Und als Auszubildende hat man ja auch gute Berater.
2: Generell ist man eigentlich am Anfang eben immer mit den Tierpflegern erstmal zusammen und erst so im zweiten Lehrjahr, dass sie auch mal wirklich alleine in dem Käfig arbeiten. Also ich meine, das ganz Normale, was halt überall gilt, ist natürlich immer die Türen auch zuzumachen, damit sie nicht alle im Gang spielen. Und dass man eben sich den Tieren nicht aufdrängt und einfach, wenn sie kommen wollen, wenn man zum Beispiel was jetzt an Futter hat oder so, dann ist das nett. Aber eben sonst eben ein ruhiger Umgang mit den Tieren. Und dass man halt natürlich auch immer nachzählt, sind alle da, geht's allen gut, gibt's Jungtiere, fressen alle. Das ist halt natürlich immer ein wichtiges Zeichen. Bei der Fütterung kann man sowas gut sehen, ob es allen gut geht. Und sonst lernen sie halt erstmal sauber zu machen.
1: Putzen ist Pflichtprogramm. Aber für den Tierpflegerberuf gibt es auch andere Gründe als Eimer und Besen.
2: Weil es mir unglaublich Spaß macht, mit Tieren zu arbeiten, Tiere zu beobachten. Weil ich gerne draußen arbeite, mich gerne körperlich betätige. Und bei jedem Bereich oder bei jedem Tier einfach was anderes ist, was einen total fasziniert. Wölfe, aber auch sämtliche Huftiere oder auch bei Affen ist zum Teil richtig interessant. Es macht einfach Spaß, es ist jeden Tag was anderes und immer irgendwo spannend.
1: Also Langeweile kommt hier sicherlich nicht auf.
2: Verlassen wir euch wieder. Die kriegen dann nachmittags noch mal ein bisschen Salat, gerade im Sommer, dass sie halt noch mal was Frisches haben. Aber jetzt haben sie erstmal genügend.
3: Nein, du, jetzt muss mal kurz aufstehen. Ich bin ganz fasziniert von alles.
1: Tierpflege. Ein Beruf, von dem viele träumen. Aber so lustig wie bei den Katas ist es schließlich nicht überall.
4: Machen wir uns mal um den Rest hier.
5: Ja.
1: Im Elefantenhaus dreht sich weiter alles um die bevorstehende Geburt.
4: Ja, bei den zwei älteren Semestern ist natürlich, also für die jetzt völlig ausgeschlossen, dass sie noch mal Kinder kriegen. Die sind also jetzt reine Zuschauer. Dadurch, dass sie noch keine Kälber hatten, ist jetzt der Zug auch abgefahren. Also Steffi mit ihren 43 Jahren hier vorne und die Tina da, die Chefin mit ihren 50 Jahren, sind wesentlich zu alt. Wir hoffen, dass sie trotzdem noch in den Genuss kommen, mal so ein Jungtier zu sehen in der Herde, weil bisher war ihnen das noch nicht vergönnt. Also so alt wie Tina ist, aber ein Jungtier hat sie selber noch nicht gesehen. Nur die anderen Elefanten, also die Temi oder Mangala, als sie hergekommen sind, die sind ja auch alle so in den Größen gekommen. Oder auch der kleine Bulle.
1: Ein Elefantenbaby ist auch für die älteren Kühe eine Herausforderung.
4: Die sind, gerade die Steffi, relativ schnell zu verunsichern und da muss man dann halt ein bisschen Acht geben. Aber das ist ja das Schlimmste oder das Gefährlichste ist eigentlich erstmal die Mutter am Anfang. Also auch in der Natur ist ja so, dass dann die erfahreneren Kühe oder die älteren Töchter helfen und dann auch sich drüber stellen. Und bei denen muss man erstmal ganz vorsichtig natürlich die aneinander gewöhnen. Die wollen natürlich, dass sie alles sehen, also deshalb ja, die Anordnung der Boxen auch so, dass die alle dabei sind. Die sollen das alles sehen, aber wir müssen halt auch wirklich aufpassen. Wenn die wirklich auf so ein Jungtier losgehen wollen, haben wir keine Chance, die mal eben festzuhalten oder so. Dafür sind sie einfach zu kräftig. Die hat gute Laune hier. Ja, die ist extrem kitzlig. Das Wetter ist heute endlich mal ein bisschen elefantentauglicher. weil die letzte Woche war dermaßen heiß, da waren sie richtig träge.
1: Warum sind denn Elefantengeburten so schwierig?
4: Bei anderen Säugetieren, dann kommt das Kind halt unterhalb des Schwanzes dann zur Welt. Bei Elefanten ist es von der Anatomie so gemacht, dass es halt durch diesen Hautschlauch wirklich so nach unten rutscht, dann durch die Schwerkraft, dass es genau zwischen den vier Säulenbeinen geboren wird. Das ist also auch eine extrem gefährliche Position. Und wenn die Mutter dazu noch ein bisschen beunruhigt ist und irgendwie schnell mit dem Fuß das Kind irgendwie nach vorne haben will oder dabei einfach ein bisschen zu fix ist, dann kann das für das Kind schon gefährlich sein. Oder sie kann sich halt auch aus Versehen draufstellen. So ein Jungtier wiegt 100 Kilo und so eine Mutter, die wiegt dann vielleicht 4 Tonnen. Also das ist einfach so von den Größenverhältnissen dann auch schon mal ein bisschen was anderes.
1: Elefantenkuh Steffi wird also Babysitter. Sie spielt schon mal ein bisschen im Sandkasten.
4: Die nutzt die Gelegenheit, dass die Jungen jetzt im Stall sind.
1: Die Pelikane haben mal wieder einen riesen Appetit.
5: Ja, die Pelikane werden dreimal am Tag gefüttert. Und ja, dass die einfach genug Nährstoffe für die Jungvögel haben. Wir hoffen ein bisschen darauf, dass das Wetter hält, dass die Jungtiere nicht auskühlen, wenn ein richtiger Temperatursturz kommt. Und ansonsten muss man einfach beobachten. Ich bin also recht zuversichtlich, die Jungtiere, die bis jetzt geschlüpft sind, die haben die Alten auch durchgebracht. Also klopfen auf Holz und hoffen das Beste.
1: Die Knirpse sind ja winzig.
5: Die Jungen werden jetzt so ja, 2-3 Wochen noch im Nest bleiben. Dann verlassen sie den Nesthügel, laufen auf der Insel ein bisschen hin und her. Und mit etwa 4-5 Wochen, da fangen sie dann an, dass sie das erste Mal ins Wasser gehen. Und ja, schwimmen dann mit zu den Fütterungen, schauen aber noch mal 1-2 Wochen bloß zu, bevor sie dann richtig zum Fressen anfangen. Werden da immer noch aus dem Kehlsack von den Altvögeln gefüttert. Und ja, am Anfang mit kleinsten Portionen und zum Schluss sind es dann richtig handlange Fische, die sie sich da rausholen.
1: Vorerst sitzen die nackten Winzlinge noch warm unter Mamas Gefieder. Bei den Vielfraßen hausen die Zecken. Und keiner weiß, wie man diese Fieslinge wieder los wird.
6: Und ihr habt doch jetzt auch schon wieder versucht, dieses natürliche Chrysanthemen-Derivat, also dieses, was Bio-Pemox heißt, ja.
7: Das da drinnen zu versprühen in den Baumstämmen. Sobald die Saison losgeht hier mit den Zecken, also das heißt, sobald das Wetter warm wird, fangen wir eigentlich sofort an, dann eben alles auszusprühen, damit wir eben mit diesem biologischen Mittel eigentlich schon versuchen, die Zecken schon im Zaun zu halten.
6: Ja, aber ich glaube, das wird nicht reichen. Also ich würde auf jeden Fall jetzt am Anfang der Saison einmal wirklich wieder mit dem Bunsenbrenner reingehen und versuchen auszubrennen, oder?
7: Da muss ich erst mit 10 Uhr absprechen. Weil letztes Mal hat einer ein bisschen nachgeglimmt.
6: Ach, im Ernst?
7: Und dann hat es hier geraucht. Und er sagt, um Gottes Willen, die Anlage brennt ab. Und dann hat er mit einem groben Schlauch dann hier nachgespritzt.
6: Ehrlich? Ja, aber das wäre ja auch nicht so, man kann sie wieder löschen. Also ich finde schon, dass wir es einmal wirklich diese ganzen Nymphen, die da drin sind.
7: Ja, das wäre.
6: Ich tue es mal hier was präparieren.
7: Also umbringen tut es einen nicht, wenn es hier mal ein bisschen kokelt.
6: Guck mal da, das ist schon mal für dich.
7: Ja. Gib mir hier ein Masel, komm.
6: So, bist du fein. Ups, gerade noch den Finger weg.
1: Das ganze Revier einfach ausräuchern. Da wird es für Zecken schnell ungemütlich.
7: So, ja, schauen wir in die Anlage rein.
6: Ja.
7: Schauen wir ein bisschen in die Baumstämme. Eitig.
6: Da ist er jetzt wieder. Ja, das muss jetzt der Richtige
7: finden. Das hat
6: er schon
7: gekriegt.
6: Ja, okay. Also das müsste jetzt er sich holen. Ist es das, ja. Das präpariert, ja, ja. Oder? Denn das sollte jetzt nicht auch noch sie erwischen, sonst hat sie zu viel des Guten.
1: Vielleicht hilft ja doch noch die Medizin.
6: Und da hinten, wie ist es da?
7: Da ist nochmal ein Stamm. Dann hier vorne raus ging auch mal einer, der sich mittlerweile auch aufgelöst hat. Vorsicht, Loch. Hier der Stamm, der hat sich auch schon komplett aufgelöst.
6: Ja, Wahnsinn.
7: Den arbeiten die auch auf. Die graben da immer wieder. Wenn die merken, der ist morsch, dann zerlegen die den, weil die natürlich dann auch irgendwelche Käferlarven und so Zeug rausholen. Die lieben diese Höhlen, ja.
6: Die Mutter mit Jungtieren,
7: die quartiert auch oft ihre Jungen um, also wenn sie Junge haben. Das ist dann oft dann heute hier, morgen da und übermorgen wieder woanders. Natürlich zum Schutz auch in freier Natur, zum Schutz vor Räubern. Und das ist klar.
6: Aber es ist immer die Diskrepanz, der Unterschied zwischen naturnah und möglichst eben wirklich so, wie das Tier es gerne hat und Hygiene. Also alles, wo man sagt, das ist ein Naturboden und es ist wirklich so wie in freier Wildbahn. Und dann haben wir so ein Zeckenproblem und sagen, klar. Ja. Ohne Baumstämme oder neue Baumstämme?
7: Einen Stamm dabei gehabt, den wir reingetan haben, da wo die Zecken wohl drin waren dann. Und seitdem haben wir halt die Zecken drin. Irgendein Stamm war halt dabei, wo die drin waren. Naja, jetzt müssen wir mal schauen. Wie gesagt, wenn es nur ein paar Zecken sind, ist nicht so wild. Sollte es allerdings dann wieder in die Mehrzahl gehen, dann müssen wir halt dann ja, auf wieder jeden massiver Fall. Werden.
6: Ja. Also dann redet nochmal mit Herrn Zinner, ob man es nicht einmal wirklich ausbrennt, Räuchert. Richtig abflammt ja. und dann ist erstmal wieder Ruhe. Ja.
1: Den Zecken mal richtig Dampf machen. Da können Mausi und Aitik nur zustimmen.
8: Probier mal.
1: Beim nächsten Mal sehen Sie ein ganz besonderes Lori-Frühstück.
9: Dann wird sie natürlich jetzt müde durch die Spritze.
1: Warum Temi zum Zahnarzt muss.
10: Rassig interessant.
1: Ein ganz besonderer Schimpansenmann. Und viele andere Geschichten aus dem Münchner Tierpark Hellerbrunn.

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0: natürlich nichts, auch nicht an den niedrigen Pegelständen am Rhein. In Bonn hat sich heute Morgen ein Hotelschiff aus der Schweiz festgefahren. Der Kapitän, der wollte gerade anlegen, aber dann ging es nicht mehr vor und nicht zurück.
1: Seit dem Morgen nun liegt die MS Thurgau Gold mit ihren 135 Metern schräg zur Fahrrinne direkt an der Kennedy-Brücke. Nichts geht mehr. Das Schiff ist auf Grund gelaufen. Zum Glück dringt kein Wasser ein, sagt die Feuerwehr.
2: Das Schiff, welches im Hintergrund zu sehen ist, hat vermutlich im Rahmen eines Anlegevorgangs backbordseitig, also mit der linken Seite im Bugbereich aufgesetzt und befindet sich aktuell gerade statisch auf einer Sandbank liegend.
1: Das Hotelschiff hat einen Tiefgang von 1,60 Meter. Bei dem aktuellen extrem Niedrigwasser hat der Kapitän die Tiefe des Rheins an dieser Stelle vermutlich unterschätzt.
2: Die Ursache an sich wäre jetzt eine reine Spekulation. Ich gehe aber davon aus, dass das Niedrigwasser des Rheines zumindest eine beizutragende Rolle dazu spielt.
1: Insgesamt sind 145 Menschen an Bord, Crew und Passagiere. Sie kommen aus Deutschland und der Schweiz und waren zu keiner Zeit in Gefahr. Die Gäste werden derzeit mit einem Unterhaltungsprogramm abgelenkt, laut Reederei mit Aerobic und einer Cocktailshow. Solange bis ein Schleppschiff eintrifft.
2: Diese Lage wird geführt durch das Wasserstraßenschifffahrtsamt, die aktuell auch hier vor Ort sind. Diese haben ihrerseits ein entsprechendes Schleppschiff bereits alarmiert.
1: Die Unfallstelle wird derzeit von der Polizei gesichert. Der Schifffahrtsbetrieb geht seit heute Morgen ganz normal weiter.
0: In einigen Städten bei uns in NRW ist das Thema Betteln gerade heiß diskutiert. Hätten Sie vielleicht einen Euro für was zu essen? So eine Frage finden die meisten noch okay. Aber manche Städte beobachten aggressives Betteln, bandenmäßige, auch betrügerische Maschen. Nach Dortmund und Aachen verschärft jetzt auch die Stadt Düren die Regeln in der Innenstadt.
3: In Düren sitzen am Mittag einige Bettlerinnen in der Fußgängerzone. Sie müssen künftig 5 Meter Abstand halten zur Außengastronomie. Mats Goenig muss die Gäste seiner Pizzeria häufiger von aufdringlichen Bettelaktionen erlösen. Es gebe zwar viele nette Bettler, sagt er, doch das Verbot findet er gut. Es wurde zu viel.
4: Ich würde schon sagen, dass es spürbar eher etwas mehr geworden ist in letzter Zeit. Sodass das konsequent zu unterbinden, denke ich, einfach die richtige Entscheidung ist.
3: Auch in anderen Städten zeigten sich viele Gäste schwer genervt von der ungebetenen Ansprache am Esstisch. Also ein Verbot?
5: Wenn man hier irgendwo sitzt und isst oder was trinkt, dann stört uns das schon sehr.
6: Eben gab es auch den Vorfall beim Nonna di Mia, dass jemand mit einem Becher da entlang ging und direkt zu den Tischen. Und das finde ich nicht in Ordnung.
7: Bei manchen hat man das Gefühl, das sind organisiert. Bei manchen hat man das Gefühl, die haben es notwendig und dann gibt man auch schon mal was.
8: Also ich finde es schon überzogen. Das ist schon überzogen. Definitiv.
3: Trotzdem, Dürens Bürgermeister will das Verbot nun konsequent umsetzen.
9: Das wird jetzt im Sommer, wenn die Außengastronomie ja ihre Höchstzeit hat, besondere Aufmerksamkeit von uns erfordern. Zu allen Aufgaben, die wir ja sowieso schon haben. Also das wird eine Herausforderung, aber ganz klar, wir wollen das Stadtbild aufwerten. Wir wollen dafür sorgen, dass Menschen sich gerne in der Stadt aufhalten und sicher dabei fühlen.
3: Städte gegen Bettler. Immer mehr Kommunen schränken deren Freiräume stark ein. In vielen Städten verboten das aggressive, aufdringliche Betteln. Auch die Beteiligung von Kindern und das Vortäuschen von Behinderungen untersagen viele Kommunen. Neu sind räumliche Einschränkungen, wie in der Nähe von Außengastronomie oder Geschäften. Streetworker Oliver Ongaro sieht darin einen Trend zur Verdrängung von Armut.
10: Man muss sich nur vergewärtigen, dass es sicherlich keinen Spaß macht, über Stunden fremde Menschen anzusprechen, hast du mal einen Euro, sondern das sehr entwürdigend ist. Und ich denke, dass Verbote gar nichts bringen, sondern man muss darüber sprechen mit den Gastronomien, wie man das denn so machen kann, dass beide Seiten irgendwie existieren können.
3: Doch der Trend ist eindeutig. Das Klima wird rauer für Menschen am Rand der Gesellschaft.
0: 10 Tage lang wirbeln ab morgen die Karussells. Freudiges Kreischen aus dem Freifallturm. Es ist wieder Rheinkirmes in Düsseldorf. Heute letzte Vorbereitung. Alles wird nochmal inspiziert und durchgetestet. Und auch die Feuerwehr trainiert vorsichtshalber mal den Ernstfall. Ganz hoch oben eine Rettung von Fahrgästen aus der Achterbahn.
11: Zum Glück ist heute niemand stecken geblieben. Hier wird gerade nämlich nur geprobt für den Ernstfall. 14 Fahrgäste simulieren eine Panne auf der Spitze der Alpine Achterbahn. Die Feuerwehrleute üben die Rettung in 35 Metern Höhe. Einen Tag vor Kirmesstart.
12: Die Kirmes ist ja jedes Jahr hier in Düsseldorf und dann nehmen wir diese Übungsmöglichkeit sehr gerne wahr. Das sind natürlich besondere Aufbauten, besondere Fahrgeschäfte, die wir das Jahr über sonst nicht zur Verfügung haben. Und umso wichtiger ist es dann für uns,

0: sich speziell mit den Gegebenheiten vor Ort vertraut zu machen.
1: Mit einer Art Klettergurt holen die Feuerwehrleute dann nach und nach alle 14 Personen runter. Morgen wird es dann aber ernst. Rund 300 Fahrgeschäfte und Buden können endlich öffnen. Mit dabei sind wieder Klassiker wie der Tower und das Riesenrad. Neu ist in diesem Jahr eine VR-Attraktion, die Besucher mit Virtual Reality auf ein Abenteuer schickt.
2: Das sind verschiedene Welten, immer wieder mit einem Stargate verbunden. Und es ist ein bisschen was aus der Zukunft, ein bisschen was aus der Vergangenheit und ein bisschen was Fiktives.
1: 4 Wochen lang haben die Schausteller aufgebaut. Laut den Veranstaltern ist auch in diesem Jahr für alle etwas dabei. Besonders glücklich sind sie aber vor allem über eins.
3: Ganz große Freude heute Morgen, als ich auf die Wetter-App geguckt habe, dass die Temperaturen ab dem Wochenende kirmestauglich sind. Also wir sollen irgendwo um die 23 Grad haben. Ich glaube, das ist das optimale Kirmeswetter für jedermann.
1: Ab morgen 14 Uhr heißt es dann, die Kirmes ist eröffnet.
4: Ja, und morgen startet auch das Perucaville, das riesige Elektrodance-Festival in Weeze am Niederrhein. Aber schon jetzt sind Zehntausende da zur Vorparty quasi. Unser Reporter Marvin Hoffmann, der guckt sich das an. Marvin, es gibt also welche, die wollen nicht abwarten. Was geht denn da jetzt schon?
5: Ja, es feiern auf jeden Fall jetzt schon einige Menschen hier. Wir stehen gerade vor einer Bühne, ja, auf dem Campingplatz noch. Und hier sind schon einige Menschen, die sagen, nee, wir bleiben nicht auf dem Campingplatz. Wir feiern auf jeden Fall schon mal und genießen die Musik. Gerade liegt hier Mark Bail auf. Das ist ein DJ, der in der elektronischen Szene schon etwas bekannter ist. Und man kann sagen, auf dieser Bühne ist das so, dass die DJs immer bekannter werden, desto später der Abend wird. Und die Leute feiern jetzt schon, einige sind aber trotzdem noch in ihren Zelten, weil sie sagen, Mensch, die richtige Party, die geht ja nachher los, so gegen 18 Uhr. Da öffnet nämlich der erste Teil des Festivalgeländes, obwohl es ja erst morgen offiziell losgeht. Das ist die sogenannte Desert Valley, also die Wüstenlandschaft des Festivals. Und da will man dann eben ein neues Konzept ausprobieren. Da gibt es eine Wüstenbühne, 360 Grad. Und da wird es dann auf jeden Fall nochmal interessant, wie das aussieht. Die Leute haben auf jeden Fall Bock zu feiern und wollen ja auf jeden Fall richtig Vollgas geben den ganzen Tag und den ganzen Abend.
4: Ja, und hoffentlich haben die alle gute Konditionen, wenn die noch bis Sonntag durchhalten wollen. Danke, Marvin Hoffmann, live vom Perucaville Festival. Anfang der Woche war Bundeskanzler Merz zu Gast in Paris bei Präsident Macron. Jetzt kommt der Gegenbesuch und Macron nach Deutschland. Genauer gesagt zu uns hier, nach NRW. Sie wollen unter anderem über Verteidigungsthemen reden. Vorher aber gibt es am Abend ein Treffen auf diesem hübschen Anwesen, Schloss Bensberg in der Nähe von Köln. Dort wollen die beiden das deutsch-französische Regierungstreffen morgen vorbereiten, aber auch essen. Das kann man dann nämlich ganz gut. Und morgen geht es dann weiter zu dieser Traumkulisse, Schloss Augustusburg in Brühl, UNESCO-Weltkulturerbe und Schauplatz vieler großer politischer Momente. Wundern Sie sich also nicht über Sperrungen und dunkle Limousinen, wenn Sie in der Nähe sind. Hoher Besuch ist da. Und jetzt mehr Nachrichten aus NRW im kompakten Überblick.
6: Die Opladener Bahnbrücke bei Wuppertal ist bis mindestens Anfang September nur eingleisig befahrbar. Grund sind Brückenschäden. Sie waren bei der 5 Monate langen Sanierung der Strecke offenbar nicht erkannt worden. Durch die Reparatur wird es zu massiven Einschränkungen mit teils hohen Verspätungen und Teilausfällen kommen. Das Landgericht Bonn hat ein Paar aus Zülpich wegen schwerer Misshandlung von Schutzbefohlenen zu jeweils 5,5 Jahren Haft verurteilt. Die 22-jährige leibliche Mutter soll gemeinsam mit ihrem 8 Jahre älteren Partner ihre 3 Kinder über Monate in dunkle Zimmer gesperrt, ihnen zu wenig zu essen gegeben und sie geschlagen haben. Die Jungen waren zur Tatzeit zwischen 2 und 5 Jahren alt. Sie leben heute in Pflegefamilien. Der Landtag stimmt am frühen Abend über 2 umstrittene Gesetze zu Kitas und vorschulischer Förderung ab. CDU und Grüne wollen dabei die Betreuung in Kitas verlässlicher machen. Außerdem müssen ab 2028 alle Kinder, die 1,5 Jahre vor der Einschulung noch sprachliche und motorische Defizite haben, künftig eine sogenannte ABC-Klasse besuchen. SPD und FDP wollen dagegen, dass die Förderung in Kitas stattfindet und nicht in Vorschulklassen. Ein entlaufenes Känguru ist nach dem Einfangen vermutlich stressbedingt gestorben. Das Tier war in Brücken am Niederrhein zunächst auf einer Hauptstraße gesichtet worden. Um Unfälle zu vermeiden, jagten Polizei, Feuerwehr und Ordnungsamt das Tier und fingen es ein. Die genaue Todesursache soll noch ermittelt werden. Ein Brand in dieser leerstehenden Villa in Wuppertal hat die Feuerwehr die ganze vergangene Nacht beschäftigt. Das Feuer hatte sich am Abend von einem Turm aus ausgebreitet. Das Haus war so stark verraucht, dass die Einsatzkräfte es nur von außen löschen konnten. Sie haben das Haus kontrolliert abbrennen lassen und anschließend nach Glutnestern gesucht. Wie es zu dem Brand kam, ist bislang nicht bekannt.
4: 90 oder sogar 120 Minuten lang rackern sich die Fußballteams ab. Nur Argentinien, das braucht irgendwie immer nur so die letzten 20. Dazu noch einen Messi und einen, ja, sagen wir mal, gnädigen Schiri. Das war gegen die Elf aus Ägypten so, gegen die Schweiz und auch gestern gegen England. Dabei hatten die Three Lions so auf das erste WM-Finale seit 1966 gehofft.
7: Des einen Leid, des anderen Freud. Aber von Anfang an, in der 55. Minute war der erste Schritt getan, aus Sicht der Engländer 1:0 durch Gordon, top. Jetzt dachte England, hinten reinstellen reicht. Die Argentinier drehen auf, in der 85. dann der Ausgleich durch Fernandes. Und Martinez macht den Sack zu, 1:2 nach 0:1 Rückstand, Hammer. Die Fans außer sich, wer nicht hüpft, ist Engländer, singt man hier. Ich bin fast gestorben. Was für eine Freude. Wunderbar. Ich wollte gar nicht so viel leiden. Aber okay. Und die Spieler Argentiniens ringen um Fassung. Das ist jetzt alles zu stark. Ein bisschen zu viel für mich. Seit mein Vater mir die ersten Fußballschuhe gekauft hat, habe ich von diesem Tor geträumt. England-Coach Thomas Tuchel mit klarem Urteil.
8: Dann haben wir aufgehört, Fußball zu spielen. Und es war ein kompletter Momentum-Switch eigentlich in die falsche Richtung. Von uns aus gesehen waren einzelne vorne, haben komplett aufgehört, Fußball zu spielen.
7: Riesenenttäuschung auch bei den England-Fans. Nach Hause gehen, ohne dass der Titel nach Hause kommt, das ist furchtbar. Nach dem Spiel ist vor dem Spiel. Das Finale in New York, Spanien, Argentinien. Was bedeutet das, fragen wir unsere Profis aus der WDR-Sportredaktion.
9: Am Sonntag schauen wir auf ein sehr, sehr spannendes Duell. Also Argentinien-Spanien, das ist, ich sag jetzt mal, Spielkontrolle gegen Widerstandsfähigkeit. Wir haben Generationenduell. Wir haben auf der einen Seite Lionel Messi mit 39 Jahren und auf der anderen Seite Lamine Yamal mit 19 Jahren. Das sind die Führungsspieler und das wird eine sehr, sehr spannende Begegnung.
7: Lionel Messi steht mit seiner Mannschaft damit bei seiner 6. Weltmeisterschaft zum 3. Mal in einem WM-Finale. Jetzt Titelverteidigung am Sonntag.
4: Gerade erst geschlüpft und schon kleine Akrobaten auf einem Bein. Im Kölner Zoo sind zwei Kuba-Flamingos der neueste Hingucker. Der eine, der stapft schon umher, der andere ist ganz frisch aus dem Ei gepellt. Noch tragen die Küken ein graues Daunenkleid. Rosa werden Flamingos dann erst, wenn sie Krebse oder Algen fressen. Das Besondere an diesen beiden Jungen, sie durften von Anfang an bei ihren Eltern bleiben. In den vergangenen Jahren waren Eier vorsorglich in einer Brutmaschine ausgebrütet worden. Die aktuell warmen Temperaturen sind aber ideale Bedingungen für die beiden. Sie können halt ihre Körpertemperaturen noch nicht so selbst regulieren. Bei kaltem Wetter kühlen sie also schnell aus. So aber entwickeln sich die beiden prächtig, sagt der Zoo. Ja, heute noch mal recht heiß, aber man merkt doch schon hier und da, es ist Abkühlung in Sicht. Erste Schauer und Gewitter haben NRW erreicht. In der Nacht kommen neue Schauer von Süden herein. In den Ballungsräumen am Rhein und im Ruhrgebiet bleibt es tropisch warm bei kaum unter 20 Grad. Morgen im Süden Schauer und Gewitter. Münsterland und Niederrhein eher trocken. Wir bleiben bei unter 30 Grad, 22 Grad am Kahlen Asten bis 29 in den Ballungsräumen. Am Samstag starke Windböen und ein Sonne-Wolken-Mix mit maximal 26 Grad. Sonntag windig mit kühlen Schauern in Westfalen. Am Montag meist trocken bis 24 Grad. Aber die nächste Hitzewelle, die wird kommen. Wie effektiver Hitzeschuss aussehen müsste und trotzdem nicht von Seiten der Politik gemacht wird, darum geht es jetzt bei euch, Sven, in Hier und Heute.
10: Absolut wichtiges Thema, denn denken Sie mal an die letzte Hitzeperiode. Und wer hat doppelt leiden müssen? Ältere Menschen, Menschen, die Krankheiten hatten oder Menschen, die sogar im Krankenhaus lagen. Was tut die Politik da eigentlich in Zukunft, dass es uns besser geht? Wie kann man die Hitzewelle gut in den Griff bekommen? Schauen wir drauf, Hier und Heute, und das gibt's auch. Tipps für die Sommerferien, wie Sie künstliche Intelligenz für den perfekten Urlaub nutzen können. Und das Comeback der Hollywood-Schaukel, worauf Sie beim Kauf des Trendsetters der 70er achten sollten, erfahren Sie jetzt neben dem Abkühlungsmittel der Herzen von Karin Steinhoff. Wir machen nämlich heute was?
11: Erfrischende Getränke, die voll im Trend liegen.
10: Heißt?
11: Also, wir machen zwei Getränke mit Alkohol und zwei ohne. Ist für jeden was dabei. Es ist von cremig über slushy bis fruchtig alles. Also ich denke, für jeden Geschmack ist was dabei.
10: Dann testen wir uns erstmal schön durch, damit ja, Sie eine nette Cocktailparty am Nachmittag haben. Herzlich willkommen live aus Köln, hier ist Hier und Heute. Wir haben vor ein paar Wochen in einem Gespräch in der Sendung etwas gehört, was viel erschüttert hat. Und zwar, dass Menschen nicht nur achtlos Batterien und Akkus wegwerfen, sondern was für Konsequenzen daraus resultieren. Dass ganze Entsorgungsbetriebe und Recyclinghöfe deswegen in Flammen stehen und manche Menschen sogar in Lebensgefahr kommen. Viele haben gar nicht auf dem Schirm, was es bedeutet, Akkus und Batterien wegzuwerfen und was die Folgen daraus sind. Genau das Gleiche ist jetzt wieder passiert in Dorsten. Da standen dann auf einmal 20 Tonnen Papier in meterhohen Flammen.
12: Die Überwachungskamera zeigt die Entwicklung des Feuers. Die Aufnahmen sind beschleunigt. Tatsächlich dauert es nur 5 Minuten, bis dieser Papierberg, 20 Tonnen, komplett brennt.
13: Wir können froh sein, dass die Feuerwehr so schnell mit ihren ganzen Einheiten hier vor Ort war.
12: Inhaber Johannes Humbert und der Betriebsleiter Michael Lieverts haben den Brand hier miterlebt.
14: Also das war eine immense Hitze, die sich da aufgrund der auch sehr rapiden Ausbreitung des Feuers da gebildet hat. Das habe ich in dem Sinne noch nicht erlebt, muss ich ehrlich sagen.
13: Der Verdacht ist, dass Batterien den Brand verursacht haben und auch noch beschleunigt haben. Durch die mechanische Behandlung des Sortiergreifers, der das Material praktisch verlädt, ist wahrscheinlich die Batterie entzündet worden.
12: Ein Problem, das immer mehr Firmen haben, die in der Abfallentsorgung tätig sind. Beim Ortstermin wird schnell klar, wo Bürger den Sondermüll oft entsorgen.
15: Die Batterien sind leider in den Hausmülltonnen, in den Papiertonnen und auch im Sperrmüll zu finden, wo sie nicht hingehören.
12: Alles mit Batterien oder Akkus sollte gesammelt und dann zu Wertstoffhöfen gebracht werden. Und Lithium-Ionen-Batterien stecken heute in vielen Produkten.
15: Diese Lithium-Ionen-Batterien sind in E-Bikes, sind in Handys, sind in diesen sogenannten Einweg-Zigaretten und auch in Glückwunschkarten, in Schuhen, wo dann die Schuhsohlen blinken.
12: Besonders häufig werden sogenannte Vapes und E-Zigaretten falsch entsorgt und einfach in den Müll geworfen. Dabei muss der Handel die seit 2 Wochen zurücknehmen.
15: Was die Vapes angeht, also die Einweg-Zigaretten angeht, hat die Politik reagiert. Seit dem 1. Juli diesen Jahres kann man diese Produkte überall da zurückgeben, wo man sie kaufen kann, an Kiosken, an Tankstellen, an Supermärkten, überall in allen Verkaufsläden.
12: Sollten solche Akkus weiter für solche Brände sorgen, könnte das auch die Müllgebühren in die Höhe treiben, warnt die Stadt.
16: Das bedeutet, dass man entweder achtsamer bei der Müllentsorgung sein muss und die Lithium-Ionen-Akkus in der dafür vorgesehenen Art entsorgt. Oder, wenn das nicht der Fall ist, dass dann Sicherheitsvorkehrungen zum Schutz von Menschenleben und auch Sachgütern vorgenommen werden müssen, die im Zweifel dann, man kann sich das vorstellen, teurer sind und letztlich zur Erhöhung der Müllgebühren führen würden.
12: Hier auf dem Werksgelände hoffen alle, dass in der nächsten Papierladung kein Akku steckt.
10: Wenn man mal schaut, wie das so bei der letzten Hitzewelle war, da hat so jeder seine Geschichte, wer unterm Dach gelebt hat, um Gottes Willen. Hochachtung vor dem, was sie da ertragen mussten, aber auch viele andere haben die Hitze gar nicht mehr aus der Wohnung rausbekommen. Die war über Tage da drin, da half da noch nichts, Ventilator, Aircondition, alles war ausverkauft, schwierig. Und jetzt sind wir wieder mittendrin, ist schon wieder ordentlich heiß da draußen. Es ist halt Sommer, ne? Aber irgendwie ist es drückend und schwierig genug. Jetzt vergisst man nur, dass es einige Menschen gibt, die bei dieser Hitze ordentlich arbeiten müssen, damit wir überleben. Rettungskräfte zum Beispiel sind im Einsatz, die powern richtig. Und während wir meckern darüber, dass vielleicht die Luft in der Wohnung steht, müssen die dabei wirklich einen Knochenjob machen. Eine immense Herausforderung.
17: Kreislaufprobleme, Dehydrierung, Hitzeschläge. Wenn es richtig heiß ist, können die Folgen dramatisch sein. 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
10: Und bei mir im Studio ist Michelle von Sturm, Notfallsanitäterin von den Maltesern in Rheinbach. Herzlich willkommen bei uns.
19: Hallo.
10: Wenn Sie jetzt mal zurückdenken an diese letzte Hitzewelle, da waren Sie im Einsatz. Was war da die Herausforderung? Wie mussten Sie mit dieser Hitze umgehen und gleichzeitig noch arbeiten?
19: Ja, so generell ist es ja so, dass wir es gewohnt sind, bei Wind und Wetter zu arbeiten, ne? Also man gewöhnt sich an die Temperaturen, aber das war auch etwas, was ich so noch nicht erlebt habe. Also es war deutlich wärmer, auch mit den Nächten. Man hat sich nicht gut erholen können. Und gerade wir müssen ja auch draußen arbeiten, manchmal in der Sonne, manchmal in Vollmontur. Und man hat geschaut, wie man sich da abkühlen kann, genug zu trinken, genug zu essen. Aber so wie allen anderen ist es auch uns schwer gefallen.
10: Glauben Sie, das wird unterschätzt? Also bei Rettungskräften weiß man ja, sie haben einen Knochenjob und es ist gut, dass sie für uns alle da sind. Aber bei diesen heißen Temperaturen, wie Sie gerade schon gesagt haben, Sie sind da ja in Vollmontur unterwegs. Das ist ja die mobile Sauna, die Sie dann extra noch am Leib tragen. Glauben Sie, das wird so gar nicht wahrgenommen?
19: Ich glaube, dass vielen das schon bewusst ist, dass was auch viel gesehen wird, vielleicht auch eher bei der Feuerwehr, aber auch bei uns, wenn wir bei Verkehrsunfällen sind und Ähnlichem, auch mit Helm und schweren Stiefeln, schwerer Einsatzjacke. Ich glaube, das wird gesehen. Aber dass es wirklich gar keine Lüftungsmöglichkeit gibt, gar keine Möglichkeit, luftigere Kleidung anzuziehen, das ist vielleicht nicht jedem bewusst. Ne?
10: Wenn Sie sich an diese Zeit zurückerinnern, wann war die letzte jetzt ja wieder, vor 2 Wochen oder so? Also gefühlt ist es schon wieder ein bisschen was her. Ne? Aber haben Sie da so einen Einsatz vor Augen, wo Sie gemerkt haben, boah, jetzt zerrt es aber auch wirklich an unseren Konditionen gerade?
19: Ja, es gibt Einsätze, wo wir als Absicherung für die Feuerwehr da sind, also wo wir keinen Patienten erstmal haben, sondern wo wir nur da sind, weil die Feuerwehr beispielsweise schwere Arbeit machen muss als Absicherung. Und auch das auf der Autobahn bei 35 Grad im Schatten mit Vollschutz, da kommt auch eine Klimaanlage im Auto an ihre Grenzen. Und das hat man schon gemerkt, dass das ordentlich an den Kräften zehrt.
10: Aber es bleibt ja nicht nur beim Tag, auch Nachteinsätze haben sie ja. Und wir haben alle gemerkt, es kühlt nicht wirklich runter. Ne? Also auch die Schlafzimmer von uns allen waren super heiß. Was sind das denn für Einsätze, die Sie haben, die anders sind als an anderen Tagen, wo das Wetter mal normal spielt?
19: Also ich würde sagen, großes Stichwort waren Kreislaufbeschwerden, natürlich tags wie nachts auch. Aber gerade auch so hitzebedingte Notfälle, ne? Also alles, was vielleicht stürzt im Schwimmbad oder bei den Möglichkeiten, wo die sich versuchen abzukühlen, die Leute. Aber halt auch alles, was zu viel in der Sonne war, Sonnenstich, Hitzstich, ja, diese Sachen, das war deutlich vermehrt natürlich.
10: Wir haben ein Bild mit Ihrer Kollegin zusammen, das können wir uns mal anschauen. Da waren Sie im Einsatz, was war da los? Das sieht ja eigentlich fast nach Urlaubsbild hier
19: genau,
10: aus.
19: Genau, also das ist tatsächlich natürlich nicht aus dem Einsatz selber, sondern das war im Rahmen einer Übung, wo wir uns auf einen Katastrophenfall quasi vorbereitet haben. Das war noch zu Ausbildungszeiten von den beiden, die sind auch noch Auszubildende. Genau, das war natürlich nicht im Rahmen der Hitzewelle, sondern von vorher. Genau.
10: Wir haben heute auch das Thema, dass wir mal schauen, wie sieht es aus bei älteren Menschen oder Menschen, die krankheitsbedingt jetzt vielleicht im Krankenhaus liegen, die bei diesen Temperaturen ja besonders belastet sind dabei. Wie sehr freuen die sich, wenn sie als Rettungskräfte dann trotzdem voller Tatendrang dabei sind, obwohl sie sehen, dass sie gerade am Limit arbeiten und komplett schwitzen?
19: Also wie die Dankbarkeit bei den Leuten da aussieht? Ja, ich würde sagen, die ist generell groß, weil man ja merkt, dass an allen Ecken und Enden geschwitzt wird, auf gut Deutsch. Ne? Das sieht man uns an, das sieht man den Patienten an und ich glaube, dass sie da sehr dankbar sind.
10: Ja. Was würden Sie sich wünschen von Seiten der Politik? Auch da gibt es gerade viele Diskussionen, wo man sagt, Mensch, da müsste sich eigentlich was tun. Wir reden über Klimaanlagen, die eigentlich in Krankenhäuser gehörten gerade und die trotzdem nicht nachjustiert werden. Was würden Sie aus der Praxis raus sagen? Was wäre einer Ihrer größten Wünsche?
19: Also was für die Praxis wichtig wäre, ist, wie angesprochen, Klimatisierungsmöglichkeiten, wo die kranken Menschen sind. Also in Krankenhäusern, in Altenheimen auch, weil man da, glaube ich, dann ein bisschen vor die Lage kommen könnte. Nicht immer erst agieren, wenn die große Not da ist, sondern sich darauf einstellen, dass Hitzewellen kommen. Und auch so die neuen Gebäude zum Beispiel bauen. Auch Rettungswachen sind ganz vielerorts nicht klimatisiert. Ich habe Gott sei Dank einen Arbeitgeber, wo das nicht der Fall ist. Aber auch die Kolleginnen und Kollegen dort arbeiten draußen ja an Höchstleistung, dann wenigstens für Schatten und Kühle sorgen.
10: Naja, man weiß, dass sie durch diese Hitze eine doppelte Belastung haben als Einsatzkräfte. Wenn man dann merkt, okay, es wird aber nicht investiert in unsere Infrastruktur, dass selbst Rückzugsräume oder Arbeitsräume nicht klimatisiert werden, fühlen Sie sich da vielleicht ein bisschen hängen gelassen? Oder mit welchem Gefühl gehen Sie dann in den Feierabend nach einer langen Schicht?
19: Ich fühle mich nicht hängen gelassen persönlich, sondern ich glaube eher, dass ganz viel das Bewusstsein dafür fehlt, dass wir uns vermehrt darauf einstellen müssen. Man kommt immer in diese Situation rein und merkt, okay, die nächste Hitzewelle ist da und dann will man reagieren, aber dann fehlen die Kapazitäten, dann ist die Lage schon da und die Kühlungsmöglichkeiten nicht. Und ich denke einfach, dass man sich da besser darauf einstellen muss. Und vielleicht hat die Hitzewelle jetzt auch gezeigt, dass das mal umgedacht werden muss.
20: Das ist ein guter Punkt. Ich hoffe, dass Sie Einsätze haben, die deutlich erträglicher sind. Am Wetter können wir nicht viel ändern, an den Gegebenheiten vielleicht schon. Grüße an die Politik an dieser Stelle. Da reden wir gleich auf jeden Fall noch mal ein bisschen tiefer drüber, denn es gab gerade erst eine Landtagssitzung, wo viel vorgenommen wurde, allerdings wenig wahrscheinlich eingelöst wird. Was das für Konsequenzen für uns alle haben wird, ein Thema gleich bei Hier und Heute. Ich wünsche Ihnen jetzt erstmal gute Sommertage, wo Sie mit Ihren Kollegen gut helfen können. Ich sage Dankeschön stellvertretend. Natürlich sitzen Sie heute hier, aber für Ihre Kollegen auch nochmal ein Chapeau, dass Sie diese tollen Einsätze fahren, damit es uns allen gut geht. Darf man nicht vergessen. Herzlichen Dank, Michelle von Sturm, Notfallsanitäterin von dem Malteser in Rheinbach. Haben Sie ein Faible für Gartenarbeit?
19: Ich habe mich mal versucht, aber ob das so erfolgreich war, würde ich jetzt mal verneinen.
20: Das heißt, Sie haben mehr Unkraut geerntet statt Erdbeeren?
19: Ich habe ein paar Tomaten geerntet tatsächlich.
20: Das ist schon mal
19: die sind aber auch wirklich pflegeleicht.
20: Ja, das ist aber schon mal erster Erfolg. Ja. Also wollen wir mal gucken. Es gibt nämlich jemanden, und zwar Marc Berger. Der hat sich etwas vorgenommen. Er wollte nämlich Zucchini-Pflanzen anpflanzen, damit die Tafel in seinem Gebiet tolle Spenden bekommt zur Erntezeit. 600 Pflanzen. Und jetzt ist es soweit. Die Zucchini-Pflanzen sind so groß geworden. Jetzt sind die ganzen Zucchinis da, aber er hat keine Erntehilfe. Er braucht also wirklich eine Unterstützung und das eben für einen guten Zweck. Wir haben uns gedacht, was können wir da tun? Richtig, wir schicken Personal dahin zum Mitackern. Jenny von Masso ist unsere Reporterin vor Ort. Und die liebe Jenny, die darf mir jetzt mal erstmal beantworten, wie das ist. Wie viele Zucchini hast du denn jetzt wirklich geerntet, fernab der Fernsehkamera?
21: Ich habe mir erstmal erklären lassen, wie das geht. Man schneidet die, habe ich gelernt. Und man braucht dafür eine Erntesocke. Das sind so alte Socken mit einem Loch drin, damit man sich die Unterarme nicht ruiniert, weil die Zucchini-Blätter an den Pflanzen wahnsinnig pieksig sind unten drunter. Und ich muss sagen, alleine würde man das hier gar nicht schaffen. Das sind 627 riesige Zucchini-Pflanzen, das ganze Auge weit. Und wenn man jetzt hier guckt und sich das mal anschaut, die treiben ja nicht nur einmal aus. Also man sieht das dann, die sind dann zum Teil schon abgeerntet und dann kommen hier immer wieder neue. Hier so eine, die könnte noch ein paar Tage wachsen und dann die nächste und die nächste. Bis September wird das hier immer wieder so weitergehen. Verschiedene Sorten sind es auch. Ich habe schon entdeckt, es gibt hier welche mit Streifen. Und wenn man ein paar Tage nicht hinterherkommt, 3 Tage oder so, dann hat man hier solche Oschis. Also da ist ein bisschen Stress im Verzug, dass man da schnell genug hinterherkommt. Und deswegen ist es einfach eine riesige Aktion geworden mittlerweile. Und so kommt es, dass Marc Berger hier wirklich jeden Nachmittag oder spätestens jeden zweiten erntet. Er hat so ein paar Erntehelfer gefunden, die freiwillig mitmachen. 20 Leute sind das, die sind organisiert in der WhatsApp-Gruppe und die helfen nicht nur ernten, die helfen auch, das Zeug zu den Tafeln zu fahren.
22: Ich finde es einfach klasse und einfach toll, dass sie frisches Gemüse vom Feld bekommen aus der Region und es findet großen Zuspruch.
21: Das war Irmtraut Cicotto von der Speisekammer Lindler und das war nur ein Beispiel. Die kommt sogar und holt die selber ab. Ein Beispiel für die vielen Kammern hier im Oberbergischen, die sich freuen. Und Marc Berger, ganz im Ernst, wenn man jetzt hier morgens aufwacht und hier steht und das sieht, kriegt man da nicht manchmal Panik und denkt sich, boah, was habe ich mir da angetan?
23: Ja, ab und zu ist das wirklich so, wenn ich hier morgens früh drüber gehe und denke mir so, oh, wir waren gestern erst ernten, wir könnten heute schon wieder. Dann überlege ich, ob das klappt, aber bis jetzt klappt's.
21: Hattest du schon mal zu viel geerntet wirklich, dass man so gar nicht mehr weiß, ob die Tafeln das noch alles aufnehmen können?
23: Ja, die letzten Tage war etwas überwältigend. Da hatten wir meistens über 200 Kilo und dann hatte ich auf einmal 500 Kilo hier liegen. Ja, in der WhatsApp-Gruppe gefragt, ein paar Ideen eingeholt und noch ein paar Stellen gefunden, die reichlich abnehmen. Also die Gefahr ist gebannt, dass wir zu viel haben.
21: Klasse. Für dieses Problem gibt es eine Lösung. Bevor ich gleich wiederkomme zum Weiterernten, hat sich hier Marc Berger gedacht, was macht man denn mit so viel Zucchini? Würden Sie das wissen, was man da so alles Leckeres machen kann? Er hat befreundete Köche jetzt hier für uns, wenn die Kamera schon mal da ist, an den Feldrand geholt. Hier sind Moritz und Yannick. Und die haben jetzt hier so einen Gasgrill aufgebaut. Moritz und Yannick. Und ich sehe da schon, da wird schon was frittiert. Was genau ist das denn?
0: Oh, das sind unsere Zucchini-Risse. Wir haben uns gedacht, wenn wir schon mit Marc zusammenarbeiten, dann natürlich auch mit Zucchinis. Und jetzt haben wir hier ein paar Röstis vorbereitet. Die gibt es dann einmal mit Kräuterschmand und einmal als Burger-Patty.
21: Und die sind relativ schnell gemacht, oder? Wir müssen Ihnen das mal zeigen hier. Das brutzelt hier so lecker vor

0: sich hin in dieser Pfanne und wird dann hier gleich auf den Burger quasi draufgelegt. Und das ist ganz schnell gemacht. Oder ich sehe hier, wenn ich hier mal in die Schüssel gucken darf, was ist da alles genau drin? Geriebene Zucchini?
1: Genau, da sind geriebene Zucchinis vom Marc auch mit drin. Da sind Kartoffeln, ein bisschen Mehl zur Bindung, Ei und ein bisschen Zwiebeln. Und man kann auch optional ein bisschen Haferflocken mit reinmachen, wie man möchte. Ein bisschen Gewürze. Ja, und dann einfach in eine Pfanne mit Fett. Mache ein bisschen Crepepapier, damit das ein bisschen weniger Fett gesaugt hat. Und dann, ja, kann man sich das schmecken lassen.
0: Ja, ich bin gespannt. Wie lange lässt man das da so drin brutzeln?
1: Ja, also jetzt hier auf dem Grill funktioniert es ja suboptimal. Aber ansonsten sage ich immer nach Gefühl, man muss gucken, dass der Außenrand nicht zu schwarz wird, weil er in der Mitte noch sonst roh bleibt. Also mittlere Hitze. Also man sollte nicht übertreiben, gerade zu Hause in der Küche auch vorsichtig mit Fett sein.
0: Alles klar. Ja gut, dann gucken wir gleich mal, wie das so schmeckt. Und ich mache mich jetzt erstmal wieder hier mit meinem Erntehandschuh ran und helfe ein bisschen mit. Und dann sehen wir uns in einer Stunde und dann zeige ich mal stolz meinen vollen Erntekorb.
2: Was ist das denn für ein Erntehandschuh? Das sieht aus wie so eine Strumpfhose. Jenny, ich will einen vollen Erntekorb.
0: Ja, das ist selbst gebaut.
2: Hast du selbst? Wahnsinn. Aber da könntest du aber auch wunderbar durchs Krankenhaus gehen und jeder denkt, Gott, die Arme hat sich aber wehgetan. Wir sehen uns gleich wieder, Jenny, Erntehelferin Nummer 1 von hier und heute. Liebe Grüße. Und jetzt kann ich Ihnen versprechen, gibt es was anderes als Zucchini. Denn wir haben uns gesagt, an so einem hitzigen Tag, da muss man ja viel trinken. Im besten Fall etwas ohne Alkohol, aber wenn Sie ganz viel Spaß haben wollen, sogar mit. Deswegen machen wir fruchtige Sommerdrinks, die Sie zu Hause ganz einfach selber machen können, wo Sie bei der nächsten Grillparty vielleicht mal so ein bisschen auf den Putz kloppen können und alle sagen, wow, das hast du gemacht. Karin Steinhoff ist unsere Expertin fürs Süße, fürs Fruchtige. Und deswegen gucken wir auf die Drinks. Womit starten wir?
3: Wir starten mit dem Spaßgetränk, würde ich sagen. Wir haben einmal eine tolle Konsistenz. Wir haben eine Slush-Eis-Konsistenz und wir haben Alkohol mit drin.
2: Okay.
3: Das ist doch toll, oder?
2: Also für die, die Alkohol mögen, ja. Wir machen natürlich immer noch eine zweite Variante. Also wir haben es gerade gesehen, es ist ein Orangen-Bitter-Likör. Und zwar in der Frozen-Variation.
3: Genau.
2: Also gefroren.
3: Und ich habe sehr viele im Bekanntenkreis, die sich gerade eine Slush-Eismaschine kaufen. Wir brauchen die aber gar nicht. Wir müssen nur ein bisschen Krach machen. Dann können wir es auch selber machen, mit einem Mixer.
2: Das finde ich total spannend, dass du das sagst. Weil ich habe es genauso. Ich habe in der Familie mittlerweile zwei, die sich eine Slush-Eismaschine oder so eine Soft-Eismaschine, die es ja meistens integriert noch da drin gekauft haben.
3: Ja.
2: Die rödelt aber nicht den ganzen Tag. Also ich weiß gar nicht, warum man sich so ein teures Ding kauft. Du sagst, es geht auch so.
3: Es geht so. Und das werden wir jetzt beweisen. Es kommt erstmal frisch gepresster O-Saft rein. Ups, man kann natürlich auch gekauft nehmen, aber ich habe gedacht, da sind noch mehr Vitamine drin.
2: Also so ein bisschen gesund sein gegen den Alkohol an.
3: Genau. Und dieser Bitterlikör dann halt zu gleichen Teilen. Und dann könntest du mir einen Gefallen tun. Du könntest, ich brauche genau 3 Esslöffel Zitronensaft.
2: Ja.
3: Ja, ich gebe dir schon mal einen Esslöffel. Das kommt auch einfach mit da rein. Und ich würde mal eine schöne Scheibe Orange schneiden, damit wir hinterher eine schöne Deko dazu haben. Bevor wir anfangen, Krach zu machen.
2: Bist du denn so eine, die gerne mal dann am Cocktail rumschlürft? Oder ist das jetzt immer so eine Ausnahmesituation, weil es gerade so besonders heiß ist?
3: Also ich bevorzuge die Kühle des Getränks und nicht unbedingt den Alkohol, wenn ich ehrlich bin. Weil ich vertrage es einfach nicht besonders gut. Also das wäre
2: das. Das wird ja eine Sendung. Trink kein Alkohol, sie verträgt sie.
3: Ein Schlückchen vertrage ich. Ein Schlückchen. Ich muss ja nicht das ganze Glas austrinken. Das würde ich jetzt nicht machen. Ich schwöre, ich mache es nicht. Genau, dann brauchen wir. Super.
2: Zack, 3 hast du gesagt, ne?
3: Ja.
2: Sie finden übrigens die Anleitung und die Ideen bzw. auch die Tipps von Karin unter hierundheute.de als Rezept. Also wir lassen Sie jetzt nicht hier mit dieser Vorführung alleine, sondern können Sie zu Hause gerne nochmal nachlesen. Du nimmst ganze Eisbrocken.
3: Ja, ich habe erst gedacht, da muss doch Slush-Eis rein. Das ist ja schon kleiner, aber das funktioniert tatsächlich nicht gut. Also nehmt bitte ganze Brocken. Eiswürfel und zwar ordentlich.
2: Hauen Sie die halbe Arktis da rein.
3: Ich spreche schon wieder
2: in den Mixer. Ganz wichtig. Und hier unten ist unser formschöner QR-Code. Sieht fast aus wie Slush-Eis, hilft Ihnen aber ganz schnell zum Rezept zu kommen mit Ihrem Handy, zu unserem Rezept. So wollte ich sagen. Achtung, Magic.
3: Ready?

0: Ich weiß gar nicht, ob Sie mich jetzt noch hören können.
1: Nein, ich glaube nicht.
0: Wahrscheinlich nicht. Wann weißt du denn, dass das jetzt durch ist? Weil jetzt ist es ja Konsistenz wie Smoothie. Da ist jetzt nicht mehr mit Slush.
2: Genau,
0: aus, ne?
2: Also wir haben tatsächlich jetzt zu wenig Eis drin gehabt. Das muss man ein bisschen, muss man ein Gefühl dafür.
0: Ja, pack doch noch was rein da, Junge.
2: Soll ich? Soll ich noch mal Krach machen?
0: Musst du wissen. Also, okay. Ich fand das hier in den Gläschen aber gerade sehr hübsch. Mit dem,
2: ja, das ist. Und da ist ja Alkohol jetzt in dem Fall drin. Das kann man sich auch tatsächlich für eine kurze Zeit einfrieren. Das gefriert
0: heißt,
2: nicht komplett.
0: Das heißt,
2: ja, so 2-3 Stündchen könnte man es noch ins Gefrierfach legen und dann würde das passen.
0: Ist natürlich gut, wenn man Gäste erwartet und es nicht en minute machen will.
2: Und nicht die ganze Zeit Krach machen möchte.
0: Jetzt noch mal,
2: ja, Entschuldigung, noch mal ganz kurz.
0: Wenn ich jetzt keinen Mixer zu Hause habe, kannst du das mit einem Stabmixer auch machen? Oder?
2: Ich glaube, der hat nicht genug Power tatsächlich. Okay. Weil man sieht jetzt, siehst du, dass es jetzt slushy ist?
0: Jetzt probiere ich auch, wenn da Alkohol drin ist. Aber,
2: mini bisschen.
0: Hier, so, also wenn der Rest der Sendung etwas wilder werden sollte, liegt das an diesem kleinen goldenen Löffel hier.
2: Genau.
0: Und ist aber ordentlich frisch.
2: Ja, es kommt auch noch Prosecco rein. Aber ich bräuchte, wir haben 2 Gläser im Eisfach, die haben wir schon mal vorbereitet.
0: Boah, da ist es hier und heute mit Schuss. Was brauchst du, 2 Gläser?
2: Das habe ich angestellt.
0: Warum hast du den jetzt ins Eisfach schon gepackt?
2: Ja, damit das ein bisschen länger vorhält. Jetzt sind die so richtig, richtig gut durchgekühlt. So, jetzt kommt das hier. Ups, müsste. Ordentlich. Also wir können gleich noch.
0: Aber die Konsistenz ist schön.
2: Ja,
0: also ich,
2: ne?
0: Glaube, jetzt, stellen Sie sich vor, Sie sind jetzt gerade draußen bei dieser Hitze, wenn Sie denn da sind, und grillen. Ne? Zur Abendzeit wird es vielleicht ein bisschen netter. Und dann haben Sie sonst immer vielleicht nur die üblichen Getränke. Da holen Sie sich doch mal eine Erfrischung raus. Das ist unsere Idee mit diesem kleinen Cocktail.
2: Man kann natürlich auch, ich glaube, diese Alkoholsorten gibt es auch alle in alkoholfrei. Man könnte sich das ja auch in alkoholfreier Version machen, wenn man denn nur die Erfrischung möchte und den Geschmack gerne mag.
0: Ne? Das ist Sommerdrink Vorschlag Nummer 1. Es gibt aber auch Menschen im WDR, die sind auf der Suche nach noch mehr Drinkvorschlägen, wie zum Beispiel Kollege Ede Wolf in Wuppertal.
3: Ich habe ja so einen neuen Fetisch jetzt, wenn es so richtig heiß ist. Ich mache mir abends immer nur Orangenlimo, dann kommt da ein bisschen Tonic Water rein, Eiswürfel und kaltes Mineralwasser. Haben Sie das auch, so ein Getränk, so Sommer 2026? Was trinken Sie gerne im Sommer? Eisgekühlte Limonade, sagt sie. Mal eine Frage. Haben Sie so einen Sommerdrink irgendwie? Also bei diesen Temperaturen, man entwickelt ja plötzlich so einen Schmacht auf was, was man vielleicht vorher noch gar nicht so hatte.
4: Eiskaffee.
3: Und den trinken Sie auch abends, wenn Sie Fußball gucken?
4: Nee, die Spiele, die sind mir zu spät. Ich bin mit den beiden ziemlich früh im Bett.
3: Was haben Sie gedacht, als Sie hörten, ich kriege Zwillinge? Oh. Ich bin nämlich selber einer.
4: Ach so, ja. Habe ich gedacht.
3: Oh, ja. Fritz und Louis? Was trinken Fritz und Louis so im Moment am liebsten?
4: Wasser.
3: Wie trinken Sie Energy Drinks mit Eiswürfeln?
4: Nee, aber schon ganz kalt oder aus dem Gefrierschrank.
3: Ja? Mhm. Ist schon ganz geil, ne?
4: So richtig kalt, ja.
5: Kölsch mit Cola. Ja. Jetzt wird mich jeder Biertrinker da draußen hassen, aber ich liebe es.
6: Ja. Aber Mangoschorle trinke ich gerne.
7: Fassbrause, das ist das ideale Getränk im Sommer.
3: Ich habe ja letztens Weißweinschorle getrunken, ganz viel, und hatte richtig einen im Klotschen. Also man darf sich nicht vertun, muss man auch aufpassen, ne?
8: Ja, kommt auf die Mischung an. Müssen Sie Sommerschorle trinken.
3: Das heißt Verhältnis 1:3.
8: Mehr Wasser als Wein.
3: Mahlzeit.
9: Rhabarberschorle.
10: Bier,
3: ja. Mit Umdrehung?
10: Auf jeden Fall, natürlich. Ich darf aber heute auch nicht, weil ich geimpft worden bin. Da hat der Arzt mir gesagt, ich sollte heute kein Bier trinken.
3: Ist ja auch. Und deswegen jetzt hier dieser Bananenshake, oder was ist das?
10: Vanille.
3: Männliches Getränk.
10: Ich muss dich aber eigentlich leider noch kurz vorwarnen. Ich habe nämlich dich jetzt ein paar Mal schon, beziehungsweise mehrfach schon, mit meiner Frau zusammen hier in Ronsdorf gesehen. Und ich habe meiner Frau gesagt, sobald der uns anquatscht, stehe ich auf und drücke mal richtig.
0: Und wir legen nach diesem ersten leckeren Sommerdrink. Nämlich um unserem Orangen-Bitterlikör hauen wir jetzt noch den nächsten Drink in den Mixer. Aber wir haben gar keinen zweiten. Karin, nee, wir machen Mixer. Dirty Cola. Übersetzt verschmutzte Cola.
2: Ja.
0: Warum heißt dieser Drink so?
2: Weil, wenn man das vielleicht hier sieht, es sieht schon ein bisschen besputzt aus, oder?
0: Nee, es sieht eigentlich aus wie eine Cola mit Eiswürfel, oder?
2: Ja, und da ist aber, siehst du, dieses Weiße, das ist Kondensmilch. Die wird oben drüber gegossen.
0: Das ist Eis.
2: Nee. Da ist noch so ein bisschen Kondensmilch drin und die sinkt dann so runter. Und wenn man umrührt, sieht es tatsächlich so ein bisschen wie zu dünner Eiskaffee, also so Milchkaffee aus.
0: Was ist denn Kondensmilch mit Cola zusammen?
2: Und Kokossirup und Limetten.
0: Das probieren wir. Komm, das ist unsere unalkoholische Variante.
2: Genau.
0: Was brauchen wir außer zwei Gläser?
2: Ich bräuchte Crushed Eis aus dem Kühlschrank. Und dann brauchen wir
0: Eisverbrauch ist übrigens heute enorm gestiegen. Ja. Leider ohne Vanille. Wie viel brauchst du denn?
2: Ruhig so ordentlich halb voll. Kannst du schon? Warte mal. Ja. So. Ich glaube, das ist in Ordnung. Ja, super. Das andere auch. Sehr schön.
0: Ja. Ja. Du hast zu früh sehr schön gesagt. Aber eindeutig zu früh.
2: Die Geister, die ich rief. Ach du, dann haben wir hier gleich einen kleinen See. Das ist auch erfrischend.
0: Auch, jetzt haben Sie die passende Dekorationsidee dafür. Also nicht nur der Cocktail zum Schnürfen ist da. So können Sie auch Ihre nächste Grillparty dekorieren.
2: Man kann auch ein bisschen Fisch oder Fleisch drauflegen, ist kein Problem. Genau.
0: So, komm, dann lass uns schnell mal den Cocktail
2: schnell weitermachen, damit es nicht so schmilzt. Also die Limette ist immer gut, wenn man die so ein bisschen übers Brettchen rollt und andrückt, dann hat die, dann gibt es mehr Saft. Und pro Glas brauchen wir jetzt eine halbe Limette und die können wir noch mal vierteln.
0: Ja.
2: Möchtest du auch drücken, ja, ausdrücken? Pass auf, ich mache die. Die müssen wir jetzt komplett über das Eis drüber drücken.
0: Das spritzt ja heute alles.
2: Du bräuchtest heute eine Schürze.
0: Wirklich?
2: Und dann bitte auf das Eis legen, die Limette.
0: Die zerquetschte?
2: Die zerquetschte, ja.
0: Warum?
2: Weil die Schale auch noch Aroma abgibt.
0: Also beide?
2: Beide Hälften.
0: Kollege sagt mir, wir haben 30 Sekunden jetzt noch, um das Rezept hier fertig zu kriegen. Der geizt heute mit der Zeit.
2: Oh nee, das ist aber nicht fair. Da sind wir nicht fair. Das ist zwar ein einfacher Drink, aber ein bisschen brauchen wir noch. So, dann brauchen wir jetzt hier noch zwei. Haben wir hier noch? Ach, nehmen wir den. Das ist Kokossirup.
0: Ja.
2: Machen wir mal nach Gefühl. So, komm, zwei so kleine Teelöffelchen. Also je nach Größe des Glases, also das Rezept, was ich gefunden habe, das war wirklich so ein Pokal, das habe ich jetzt nicht gemacht.
0: Mach du mal weiter, ich hole mal Frau von Sturm zu uns in die Küche. Kommen Sie zu uns, gibt ein bisschen was Leckeres. Hätten Sie gerne alkoholfreien oder alkoholischen?
9: Ja, ich würde einen mit Alkohol nehmen.
0: Ja, hören Sie mal, endlich mal eine Frau des Wortes.
2: Wunderbar.
0: Welchen hätten Sie gerne? Den hier würde ich Ihnen empfehlen, der sieht optisch am schönsten
9: aus. Der wollte ich auch gerade sagen.
2: Noch ein bisschen umhüllen, vielleicht, weil ich habe den Prosecco jetzt noch
0: so wohl weiter.
2: Frisch. Also. Ja, ich musste eben noch eine Handlungsanweisung geben.
9: Sehr gut.
2: So, und das füllen wir jetzt einfach.
0: Jetzt sieht man das mit der Milch so schön. Ja.
2: Was ist heute mit uns los? Eieiei.
0: Besser also, wir saunen ein bisschen rum. Wäre eigentlich was für Einsatzkräfte hier, für Ordnung zu sorgen, aber...
2: Ich wische gleich alles. Und dann alles weg, wollte ich sagen. Und dann macht man einfach ein bisschen von dieser Kondensmilch drüber.
0: Sehr gespannt, wie und ob das schmeckt.
2: Ich fand es erstaunlich lecker. Ich habe auch erst gedacht, da schüttelt es ein, aber es war wirklich gut.
0: Ist der schon fertig?
2: Der ist schon fertig.
0: Dann würde ich den jetzt mal probieren. Auch wenn der hier so rumgeschlabbert ist. So, einmal hier Stößchen, Prösterchen, so.
2: Prösterchen.
0: Prösterchen. Warte mal, wir machen mal eben...
2: Prost.
0: Prost
2: dann? Prost. Also man sieht, wenn man es umrührt, ne?
0: Oh, das ist aber super.
2: Ich finde den auch richtig gut.
0: Also jetzt mal ehrlich, ich habe Cola mit Kokos, habe ich jetzt erstmal schon nicht in Verbindung bringen können. Jetzt kommt da aber diese Kondensmilch da noch rein.
2: Ja.
0: Also das ist ein Highlight.
2: Finde ich auch.
0: Also das ist wirklich gut. Also vergessen Sie all die Schlabberei, die wir gemacht haben. Das Endergebnis
2: hier,
0: das ist richtig, richtig gut.
2: Ja.
0: Kann ich Ihnen gleich empfehlen, wenn Sie den nicht zu Ende trinken wollen, weil Sie sagen, Sie sind zu beschwipst im nächsten Einsatz.
2: Na, noch einen.
0: Wir machen noch einen, das ist super. Und wir legen gleich noch nach, können Sie sich darauf freuen. Also zwei tolle Sommerdrinkrezepte unter hierundheute.de. Können Sie sich direkt runterladen für die nächste Grillparty, sind Sie bestens gewappnet. Nutzen Sie KI?
9: Manchmal.
0: Dann gehören Sie zu zwei Dritteln der Menschen, die das gerne tun. Ich gehöre zu einem anderen Drittel. Ich habe ehrlich gesagt damit gar nichts an der Brause. Aber sollte ich vielleicht, denn der Urlaub steht vor der Tür. Und mit der richtigen KI und dem richtigen Einsatz kann man das Beste aus seinem Urlaub rausholen. Sie werden gleich ziemlich erstaunt sein.
11: Morgen beginnen in Nordrhein-Westfalen die Sommerferien. Und so heißt es in den kommenden Wochen für viele, ab in den Urlaub und raus aus dem Alltag. In dem ist künstliche Intelligenz ja inzwischen bei vielen von uns angekommen. Sie hilft uns beim Kochen, beim Geburtstagsreden, Schreiben oder beim Brainstorming im Job. Doch wie nützlich KI auch im Urlaub sein kann, das wissen viele nicht. Dabei kann künstliche Intelligenz nicht nur gute Tipps für die Reiseplanung geben. Sie kann auch vor Ort so manches Problem lösen und so den Urlaub womöglich noch ein bisschen schöner und entspannter machen. Wie genau, das klären wir jetzt bei Hier und Heute.
0: Andreas Kohne ist bei mir und er gehört zu den zwei Dritteln in Deutschland, die definitiv ChatGPT und Co. nutzen, denn er ist KI-Experte. Herzlich willkommen bei uns im Studio.
12: Hallo.
0: Wir wollen heute gucken, was kann man machen, damit der nächste Urlaub ein bisschen perfekter wird von der Urlaubsplanung. Wie kann KI im Urlaub hilfreich sein?
12: KI kann ja in ganz vielen Situationen schon bei der Vorbereitung unterstützen, im Urlaub und auch bei der Nachbereitung. Wir haben ein bisschen was vorbereitet, aber ich denke, bei der Planung, zum Beispiel einer Rundreise, da haben wir gleich was, da kann man wunderbar sich unterstützen lassen, vor Ort mit Übersetzungsmaßnahmen.
0: Machen wir das doch so. Ja, wir haben ja gerade gesagt, wir haben ja eine Karte vorbereitet, und zwar für eine Rundreise durch Schottland. Die können wir uns mal angucken. Wir haben jetzt auf die... Genau, auf den Monitor gelegt. Was haben Sie gemacht, um diese Rundreise zu planen?
12: Genau, ich habe gesagt, ich habe das Ganze mit ChatGPT vorbereitet. Und zwar habe ich gesagt, ich möchte gerne mit meiner Frau eine Rundreise durch Schottland machen. Und ich begeistere mich für Sport, also Golf in dem Fall, meine Frau, oder andersrum, meine Frau Golf und ich Whisky. Und wir möchten gerne wichtige Locations für diese beiden Themen auf einer Rundreise über 3 Wochen erleben. Und ich habe mir dann eine entsprechende Rundreise Start und Ende in Edinburgh entwickeln lassen mit wichtigen Sightseeing-Punkten, Vorschläge für Restaurants und Tipps für lokales Essen. Und das habe ich mir dann im Endeffekt auch noch mal als komplette Karte ausbreiten lassen.
0: Das hört sich jetzt erstmal sehr praktisch an. 2 Fragen habe ich dazu. Wie formuliert man das, dass die KI dann automatisch auch das Richtige rausschmeißt?
12: Ja.
0: Und die 2. Frage ist, wie zuverlässig ist das? Weil ich meine, die holt sich ihre Infos ja irgendwie auch aus dem Netz. Ich habe keine Ahnung, gibt es die Orte vielleicht noch? Ist vielleicht die Whisky-Farm schon geschlossen oder der Campingplatz? Oder der Golfplatz ist jetzt ein Campingplatz? Ne? Also wie sehr ist das verlässlich?
12: Genau. Also fangen wir mit der 1. Frage an. Das ist das Thema Prompting. Also ein Prompt nennt man die Anfrage, die ich an die KI stelle. Und da muss ich möglichst viel Kontext mitgeben, um der KI zu vermitteln, was muss sie eigentlich genau machen. Wenn ich nur sage, Rundreise Schottland, dann kommt da irgendwas bei raus. Aber ich muss ihr schon erklären, was sind denn die Vorlieben, was möchte ich sehen, was möchte ich vielleicht auch nicht machen, wie lange habe ich Zeit, möchte ich mit dem Auto, mit dem Schiff, mit was auch immer reisen. Je mehr Informationen die KI hat, desto konkreter ist das Ganze auch, was sie mir ausarbeiten kann.
0: Also das ist schon der Unterschied zu einer Anfrage, die wir bei der Suchmaschine stellen würden. Da sagen wir dann ja eher Rundreise Schottland. Hier geht es darum, relativ dezidiert zu sagen, wer bin ich, also welche, was sind meine Bedürfnisse und was brauche ich unbedingt da drin.
12: Genau, so sieht's aus. Also dieser Kontext, der muss möglichst differenziert sein, damit die KI auch optimal auf meine Bedürfnisse antworten kann, weil die kann ja keine Gedanken von mir lesen. Und dann wird das Ganze auch wirklich erfolgreich. Ich darf nur ein bisschen vorsichtig sein, nicht zu viel personenbezogene Daten. Sie muss jetzt nicht meinen Namen wissen oder meine Schuhgröße, um mir eine gute Reise ausarbeiten zu können. Medizinische Daten gehören zum Beispiel auch nicht da unbedingt rein. Da wäre ich vorsichtig, aber ein paar Reisepräferenzen und ein paar Hobbyideen, die ich habe, die kann ich da ohne Probleme reingeben.
0: Warum vorsichtig?
12: Die Daten werden natürlich auf die Server der Hersteller übertragen, in dem Fall nach Amerika, oft auch in die asiatischen Länder. Und wenn ich da nicht aufpasse, werden die da nicht nur gespeichert, sondern auch verarbeitet und landen in der nächsten Generation des Modells. Und dann kann theoretisch jeder danach fragen, wie geht's mir eigentlich? Und das möchte ich natürlich nicht.
0: Ich frage mal ganz kurz, weil man das im Internet so häufig liest, sagen Sie bitte und danke bei der KI?
12: Ich mache das inzwischen nicht mehr. Das hat auch keine Auswirkung auf den Inhalt der Antwort, aber ich kriege mehr Text und das generiert mehr Anfragen im Hintergrund und kostet mehr Strom den Hersteller. Aber das hat keine Auswirkung auf die Qualität.
0: Ist spannend, weil im Netz sagen viele mit so einem zwinkernden Auge, wenn man nicht Dank und Bitte bei der KI sagt, dass sie sich in 10 Jahren mal rächen wird, wenn sie irgendwann die Weltherrschaft übernimmt. Also lieber bitte Danke sagen.
12: Ja.
0: 2. Frage war, wie zuverlässig sind solche Daten?
12: Genau.
0: Weil vielleicht gibt es die Orte ja gar nicht mehr, die KI ausspuckt.
12: Das ist so. Also auf der oberen Ebene uns die Reiseziele rausarbeiten lassen, das funktioniert sehr gut. Je tiefer, je konkreter und je tagesaktueller die Informationen sind, da würde ich vorsichtig sein. In dem Fall, wenn ich jetzt zum Beispiel nach einer ganz konkreten Busverbindung zwischen zwei Städten suchen würde und genau eine Uhrzeit haben möchte, da wäre ich sehr vorsichtig. Vielleicht ist der Busplan veraltet, vielleicht gibt es den Bus nicht mehr. Da würde ich mich immer bei ganz spezifischen Informationen darauf verlassen, dass ich sage, da gehe ich wirklich über Google auf die Herstellerseite oder auf den Busbetreiber und gucke mir die konkrete Zeit an und gucke auch besser vor Ort nochmal, ob das wirklich stimmt. Die KI erfindet manchmal sowas, das nennt sich Halluzinieren und dann stehe ich im Zweifel dann da.
0: Das schafft dich nur die KI. wir gucken auf dieses Beispiel der Urlaubsplanung gleich und werden das Ganze konkretisieren. Übrigens auch mit einem Speiseplänchen, das kennen Sie alle, wenn Sie im Ausland sind, aber der Sprache vielleicht nicht mächtig sind, dann fragt man sich immer, was steht denn da eigentlich drauf, wie Sie das hinkriegen und wie Sie das quasi simultan übersetzen können. Darüber reden wir gleich. Festhalten können wir hier, wenn Sie die KI fragen, dann wirklich dezidiert, damit Sie tolle Ergebnisse bei einer Reiseplanung bekommen. Wir schauen aber gleich, worauf Sie noch achten sollten und wovon Sie profitieren können, damit der nächste Urlaub kein Reinfall, sondern ein Highlight wird. Dankeschön erstmal, Herr Kohne, für den Moment und wir gucken jetzt auf die guten Meldungen des Tages. Die sind definitiv KI-frei.
11: Eine gute Nachricht zur Ferienzeit. Urlaub muss nicht viel kosten. Viele Jugendherbergen bei uns in Nordrhein-Westfalen haben sich neu erfunden. Zum Beispiel die an der Weser in Petershagen. Sie ist bei den Gästen sehr beliebt.
13: Das Ambiente ist deutlich besser geworden, gar keine Frage. Es hat eigentlich mehr Hotelcharakter.
14: Diese Privatheit, dass man keine Gemeinschaftsduschen mehr hat als Erwachsene. Dass alles ja, einfach darauf zugeschnitten ist, dass wir anders geworden sind.
15: Wir haben einen ganz anderen Standard als vielleicht in den 60er, 70er Jahren. Ich sehe es hier in Petershagen, die Einrichtung ist sehr modern.
11: Der ehemalige Adelssitz bietet mehr Komfort als früher und moderne Zimmer. Es gibt Angebote für die verschiedensten Gäste. In Köln haben Archäologen in einer 6 Meter tiefen Baustelle eine kleine Sensation gefunden. Eine Heizungsanlage, die mehr als 1000 Jahre alt ist, gemauert aus Tuffsteinen.
16: 10. Jahrhundert, das ist derzeitige erste Einschätzung. Es wird sich noch zeigen, wie das mit der Datierung jetzt bei der weiteren Ausgrabung dann sich verfestigt. Solche Heizungsanlagen kennen wir in Köln eben nur zwei. Und das ist jetzt die zweite, die wir hier aufgedeckt haben. Die erste war im Laurenzviertel, ist aber schon in den 80er Jahren gefunden worden.
11: Hier wird ein neues Büro- und Geschäftsgebäude entstehen. Daher werden die Funde alle vorsichtig abgebaut und erst einmal ins Depot gebracht. Und zum Schluss haben wir noch eine sinnvolle Idee von Caro und Oskar aus Bielefeld. Die beiden haben Spenden gesammelt und damit ihr sogenanntes Retterhäuschen vergrößert. Dabei handelt es sich um einen Unterstand auf ihrem Grundstück, in dem die Nachbarschaft alle möglichen Dinge tauschen kann, von Kleidung über Bücher bis Lebensmittel.
17: Mittlerweile ist es so, wenn ich abends hier mit meiner Tochter zum Sporttraining gehe, dass wir immer eine Runde hier vorbeigehen müssen, hin und rückwärts und auch sehr viele Dinge jetzt zu Hause haben. Also mit Kind ist das fantastisch, weil der ganze Kleinkram, den man sonst so hat, man kann ihn wieder loswerden und man kriegt neuen dazu. Also es ist ein wunderbares Tauschgeschäft. Ja.
11: Eine Initiative für mehr Nachhaltigkeit im Alltag.
0: Da sind Sie ja schon wieder. Wollen Sie mal, wir gucken heute den ganzen Tag auf das sommerliche Nordrhein-Westfalen. Und wenn ich an so die Zeiten zurückdenke, als ich bei Tante Anneliese im Garten war, habe ich halbe Nachmittag immer auf ihrer Hollywood-Schaukel verbracht. Das war richtig schön, so ein bisschen schaukeln, ein bisschen gucken, ein bisschen dösen. Die Dinge habe ich schon ewig nicht mehr gesehen. Aber jetzt gibt es wie bei den Hollywood-Stars ein Comeback auch bei der Hollywood-Schaukel. Der 70er-Jahre-Trend ist definitiv wieder zurück. Und wir haben mal den Test gemacht, was bringen die Dinger denn heute eigentlich?
18: Vor 70 Jahren hat es nahezu jeder getan. Die deutschen Fußball-Weltmeister um Uwe Seeler, die Schauspieler Götz George und Sascha Hehn oder auch Kollege Kurt Jürgens. Und sogar der damalige Außenminister Hans-Dietrich Genscher, hier mit Eduard Schewardnadze. Wer anno dazu mal was auf sich hält, der schaukelt.
19: Ganz früher als Kind, ja, bei meinen Großeltern im Garten gab es eine. Da kann ich mich noch vage dran erinnern, dass ich da gerne drin rumgeschaukelt habe.
18: Der Retro-Trend der 1960er und 70er ist zurück. Was moderne Hollywood-Schaukeln taugen, finden Julia, Jan und Söhnchen Louis heute für uns raus. Im Vergleichstest sind ein Dreisitzer der Thom-Eigenmarke für 249,99 €, eine Hollywood-Schaukel gekauft bei Bauhaus für 299 € und ein Modell von Kaufland für 249,98 €. Los geht's mit Schaukel Nummer 1, der günstigsten im Test. Und die wirkt gleich so unüberschaubar wie ein Puzzle mit 10.000 Teilen. Was ist was und wo gehört's hin?
20: Die Hände gespuckt, sortieren.
18: Julia bleibt optimistisch. Obwohl Turmschaukel Sophia es den beiden nicht leicht macht. Zu viele Teile, die sich irgendwie auch alle ähneln.
21: Ich lasse sie jetzt weg. Erstmal brauchen wir G. Das sind die da.
22: Das sind die zwei?
21: Denke ich mal.
22: Warte, ich sag's dir gleich. Steht sinnigerweise auch nichts drauf, aber wenn die ungefähr so aussehen, vermuten wir, dass das G ist.
18: Konzentriert, stundenlang wird daran rumgebastelt. Und irgendwann sieht das Ding wirklich nach Hollywood-Schaukel aus.
22: Also ich würde mir das nächste Mal ein Aufbauteam dazu mieten.
18: Schaukel 1 steht, aber die Motivation hängt jetzt schon etwas durch.
22: Wenn ich wählen darf und ehrlich bin, würde ich lieber was kochen oder einkaufen gehen oder zum Zahnarzt oder Rasenmähen würde ich auch noch vorziehen.
21: Im Großen und Ganzen eigentlich relativ einfach. Also nicht ganz so kompliziert, wie meine Frau das beschrieben hat.
22: Ich bin natürlich handwerklich auch überhaupt nicht begabt, gebe ich auch zu.
18: Fazit, diese Schaukel bekommt eine glatte 3. Kann das nächste Modell mehr begeistern? Hier sind es wesentlich weniger Teile. Und die Montage scheint einfacher zu sein.
22: Hollywood-Schaukel mit Liegefunktion. 60 Minuten mit zwei Personen. Ich bin gespannt. Ja, wirkt auch so ähnlich wie das andere Ding, ne?
18: Während das Paar den Aufbau angeht, fragen wir den Experten, worauf es beim Kauf von Hollywood-Schaukeln ankommt.
23: Wie dick ist die Aluminiumwanderung? Sind die Polster wetterbeständig oder nicht? Sind die schnell trocknend oder werden die gar nicht nass? Also da gibt es ja ganz, ganz viele Möglichkeiten.
18: Wetterbeständig sind alle unsere Modelle im Vergleich. Zurück bei Julia und Jan. Das Gerüst von Schaukel Nummer 2 steht. Allerdings brauchen die beiden jetzt wohl doch Unterstützung. Die eilt herbei in Form vom Nachbarn. Und der ist seit jeher begeistert von Hollywood-Schaukeln.
24: Als ich ganz jung war, also wirklich so klein, da war ich hier auf Kreta und meine Tante hatte eine echt schöne Hollywood-Schaukel. Und das hat am meisten Spaß gemacht. Neben dem Meer natürlich.
18: Also der passende Mann fürs Projekt mit dem richtigen Werkzeug.
22: Also das Profi-Werkzeug ist schon eine deutliche Verbesserung im Vergleich zu dem, was dabei war.
18: Der Aufbau läuft ohne weitere Hürden. Ratzfatz steht die Schaukel und die gute Stimmung ist plötzlich wieder da.
25: Warte doch mal grad.
22: Stabiler, besser, höherer Sitzkomfort. Also es ist wirklich viel gemütlicher.
21: Also wenn ich die Wahl hätte, würde ich mich für die von den beiden entscheiden.
18: Ist das der Favorit? Diese Gartenschaukel bekommt volle Punktzahl. Während die drei jetzt erst mal chillen, baut ihr Helfer allein den letzten Kandidaten auf. Und das mit System.
24: Am Anfang am besten die Sachen so hinlegen, wie man sie tatsächlich braucht.
18: Beim Sortieren fällt auf.
24: Sie ist verbogen. Dann kriegen wir schon wieder hin.
18: Außerdem haben die Rohre Schrammen. Ist das alles ein Nachteil? Die Anleitung gibt's nur mit QR-Code zum Download. Ein kleines Manko. Karl wurstelt sich durch, biegt Schiefes gerade und wundert sich.
24: Anscheinend wurde das hier schon mal aufgebaut und war nicht okay. Wir haben zurückgeschickt, wahrscheinlich sowas.
18: Zum Schluss werkeln wieder alle mit. Also dann Probesitzen. Besonders begeistert der Getränkehalter.
22: Nein.
24: Der Sitzkomfort ist, nee, als ob man auf dem Boden sitzen würde. Das ist quasi der Go-Kart unter, unter diesen Schaukeln. Ist nicht meins so.
22: Ich muss auch sagen, also vom reinen Sitzgefühl und von der Stabilität her ist es ein deutlicher Verfall zu der zweiten.
18: Diese Schaukel überzeugt leider nicht. Eindeutiger Sieger im Test ist die Hollywood-Schaukel von Sun Fun, gekauft bei Bauhaus. Sie punktet mit wenigen Teilen, klarem Aufbau und stabilem Sitzkomfort.
0: Schon überlegt, ob wir das Sofa aus dem Studio schmeißen sollten und hier so eine Hollywood-Schaukel reinpacken sollen. Quietscht vielleicht ein bisschen beim Interview, aber man muss ja neue Wege gehen. 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Wir begleiten manchmal Menschen sehr, sehr lange, ne, über Jahrzehnte hinweg und gucken, was ist denn aus ihnen geworden, welche Träume haben sich vielleicht erfüllt. Sind es überhaupt Träume noch oder hat sich der Lebensweg komplett verändert? Und genau das haben wir auch gemacht im Fall von Heike Schlimbach. Die jetzt eigentlich kommen sollte.
18: Drei Frau-TV-Filme, drei völlig andere Überschriften. Und eine schöne Überraschung, als sich Autorin Ute wieder bei Heike meldet.
1: Ich habe mir gedacht, Ute, du rufst zum richtigen Zeitpunkt an, weil ich habe wieder eine tolle Geschichte für dich.
18: Aber fangen wir von vorne an. Vor 12 Jahren haben wir Heike das erste Mal in Egidienberg getroffen. Ein kleiner Ort, aus dem sie als junge Frau schnell weg wollte, hat sie uns damals erzählt.
1: Was mich weggetrieben hat, war so diese Neugier auf was Neues. Da habe ich Fernweh gehabt, wie andere Leute Heimweh.
18: Heike studiert, macht Karriere, lebt sogar 3 Jahre in Chicago. Der Job als Managerin steht an erster Stelle. Dann stirbt ihre Mutter, der Vater wird krank. Sie drückt auf Stopp, kommt nach Hause, spürt, was ihr gefehlt hat und es entsteht der Traum vom eigenen Café.

0: Aber hier in dieser Ecke, wo die Kartons stehen, da kommt eine gemütliche Sitzecke rein mit einer Eckbank.
1: Da war so der Zauber des Neuen, diese Aufbruchsstimmung, was ganz anderes zu machen, das Gefühl, zurück nach Hause zu kommen, das Gefühl von der großen Welt in eine kleine Welt, die mir damals so am Herzen lag.
2: Da sah alles nach Happy End aus, aber es kam anders. Eigenes Café, das hatte Heike sich so nämlich nicht vorgestellt.
1: Diese Albtraummomente, die hat es auf jeden Fall auch gegeben, wo ich mich sehr gefangen gefühlt habe. Und dann so auch so zu überlegen, kannst du das überhaupt finanziell alles stemmen und wie lange machst du es noch? Und es kam dann am Anfang auch so dieses Körperliche dazu. Ich war das gar nicht mehr gewöhnt, so viel und so lange so körperlich zu arbeiten. Und dann ist da schon so eine große Erschöpfung teilweise da gewesen.
2: Und dann kam Corona. Auch da haben wir Heike besucht.
3: Das war echt schrecklich, jetzt zu sehen, so in meinem Gesicht zu sehen, was diese Pandemie gemacht hat mit uns und was man da für eine Stärke doch hatte und durchgehalten hat.
1: Ich wusste ja auch damals schon, dass ich nicht reich damit werde, aber da wurde es dann wirklich spitz auf Knopf. Ja, das ist natürlich das... Möchtest du nicht realisieren? Da sträubt sich in dir alles. Es soll nicht ein Traum, ein Albtraum werden. Und deswegen habe ich lange gekämpft, den Traum als Traum zu behalten. Und ich hätte für mich selber, hätte ich mich gefühlt, als wäre ich gescheitert.
2: Aber was hat uns Heike versprochen? Eine tolle neue Geschichte. Hier kommt sie. Heike ist zurück in der großen Welt. Sie hat ihren alten Chef angerufen und jetzt hat sie wieder einen Job bei der Messe.
1: Es ist immer noch so ein Hochgefühl, wenn ich in das Gebäude reinkomme und die Kollegen sehe und es wirbelt. Auch das ist wie nach Hause kommen. Es ist, die Messewelt ist einfach auch Heimat für mich. Es ist auch zu Hause und es ist richtig schön. Nach vielen Jahren im Café hat mir die große, weite Welt gefehlt.
2: Durch den Job bei der Messe ist Heike auch finanziell wieder entspannt.
1: Diese Sicherheit, die tut wahnsinnig gut. Also zu wissen, dass dann am Monatsende ein Gehalt da ist, das ist wahnsinnig gut.
2: Und der Traum vom eigenen Café kann von Freitag bis Sonntag auch weitergehen. Mit immer neuen Ideen.
4: So, die Dame.
1: Weil ich selber so gerne handarbeite und in Köln ja auch die Handarbeitsmesse betreue und selber gerne stricke, hatte ich die Idee, doch mal so ein Strickcafé auszurufen. Und das ist auf super Resonanz gestoßen. Daraus gewachsen ist dann auch noch ein Kinderstrickcafé, wo ich dann Kindern und Jugendlichen das Stricken beibringe. Es ist so schön, diese kleine Welt zu haben, in Egidienberg dann persönliche Kundengespräche zu führen, mir die Sorgen und Nöte anzuhören, so mit den Füßen auf dem Boden, auf dem Heimatboden. Und auf der anderen Seite ist es auch so schön, dann mich in Business-Klamotten zu schmeißen und nach Köln zu fahren. Vom Traum über einen Albtraum hin zum Besten aus zwei Welten.
5: Jetzt gucken wir mal in das Beste aus unserer aller Welt, nämlich aus Nordrhein-Westfalen. Was ist los vor Ihrer Haustür? Keine Sorge, Sie erfahren es. Es ist 5:05. Wir blicken in die Landesstudios. Und ihr so?
6: Oh, gemein! Sven!
7: Ja, hier wieder.
5: So, dann weiß ich schon, welche Kollegen mich gleich.
7: Die Hollywood-Schaukel, ist klar.
5: Ja, jetzt weiß ich, welche Kollegen mich gleich bei WhatsApp blockieren werden. Da sind die drei. Dann wollen wir mal gucken, was los ist im Land. Wir fangen an bei Ralf im Rheinland.
7: Jawohl, und wir bleiben fast ein bisschen bei Heike, ne? Egidienberg, Bad Honnef. Wir kommen runter ins Rheintal und gucken nämlich auf den Rhein. Und da wissen wir ja überall. Ja, da ist nicht mehr viel Wasser drin. Ne? Da kannst du teilweise schon nicht durchlaufen, aber es wird schon sehr viel Ebbe zu sehen sein, sehr viele Steine. Und heute dann zum ersten Mal hat sich tatsächlich direkt ein Schiff festgefahren, ein Hotelschiff in Bonn an der Kennedybrücke. Zack, hingen die fest. Ein Schiff mit 100 Passagieren drauf, 65 oder 64 Schweizer,

0: 36 Deutsche auf dem Weg nach Basel und hängen einfach fest. Es ist niemand verletzt worden, das Schiff hat Gott sei Dank kein Leck erlitten, also kein Wasser eingebrochen und eingedrungen, aber es muss freigeschleppt werden und das soll in diesen Minuten passieren. Ein kleines Boot der Bonner Feuerwehr hat nicht gereicht, um das Schiff freizukriegen. Jetzt ist ein Schlepper da, ein richtiges Frachtschiff ist gekommen, um es rauszuziehen. Der Rhein ist in diesen Minuten dann auch plus minus gesperrt, um es wieder flott zu kriegen. Daran sieht man schon, wir brauchen dringend ein bisschen Regen. Es hat zwar heute ein bisschen geregnet, aber das war natürlich nicht viel, um die Rheinpegel wieder etwas anzuheben. Naja, und bedeutet natürlich, auch wenn wir schon von dieser Schifffahrt sprechen, die erste Fähre, und die brauchen wir im Rheinland natürlich besonders mit unseren Brücken, die wir hier alle haben und nicht so richtig funktionieren. Die erste in Leverkusen-Hittorf rüber nach Köln-Lange ab morgen hat die leider auch nicht mehr genug Wasser unterm Kiel und liegt dann nicht auf dem Trockenen, aber kann halt nicht mehr fahren.
1: Ralf, Regen gibt's nicht, aber Quellmann gibt's. Und zwar im Ruhrgebiet. Sandra, was gibt's bei dir?
2: weißt du eigentlich, was Quellmänner sind?
1: Warte mal, Quellmänner, ist das irgendwas zum Essen?
2: Ich habe mal irgendwann von der Redaktion in Wuppertal angerufen, genau, Pellkartoffeln, und habe mich vorgestellt, hallo, hier ist Sandra Quellmann, und dann kam nur so ein Lachen entgegen, weil ich das vorher auch noch nicht gehört habe. Quellmänner sind Pellkartoffeln.
1: Sag mal.
2: Das nochmal an dieser Stelle.
1: Hat sich jetzt schon wieder gelohnt, man geht aus dieser Sendung nie dümmer raus, als man reingegangen ist. Also, danke schön dafür, aber ich glaube, das ist nicht dein Thema.
2: Gern geschehen. Nein. Also, es geht heute um ein großes Festival, was gerade startet, also eigentlich ganz offiziell ab morgen, ab dem 17., aber seit Mittwoch können schon die ersten Besucher auf das große Perukaville-Gelände. Es ist das größte Festival in Nordrhein-Westfalen. War da von euch schon mal jemand? Ich leider noch nie.
1: Ich auch nicht. Also, bei Nina würde ich fast... Wer war schon mal da, Nina?
3: Ja.
1: Aber davor?
2: Nina war schon mal da.
3: Ich war sogar schon mehrfach da. Das ist ein Erlebnis, das muss man mal gesehen haben und miterlebt haben.
1: Aber zeltest du dann da auch? Oder?
2: Also in Weeze?
3: Geh hin und guck's mir an und dann fahre ich abends nach Hause.
1: Toll. Also
2: es ist mit Campen, es ist riesengroß, es gibt 300 DJs, es gibt super viele Bühnen. Nina kann jetzt die ganze Zeit nicken und es bestätigen. Es muss der Wahnsinn sein. 225.000 Besucher kommen in diesen 3 Tagen zusammen. Ich habe gehört, man kann sogar da heiraten. Man kann, glaube ich, alles erleben, was zu erleben gibt. Man kann sogar Vicky Leandros sehen und DJ Ötzi. Also es sind weltbekannte DJs da, aber eben auch zum Beispiel Casala und was ich nicht wäre. Es muss ein Erlebnis sein und das an diesem Wochenende. Und da muss man doch mal gucken, wie das alles so läuft. Also ich glaube, es ist das Festival überhaupt, Nina. Ne?
1: Wie kann man denn jetzt Vicky Leandros toppen? Wahrscheinlich nur mit dem Blick in Richtung Westfalen. Nina, du bitte.
3: Ja, also wir kennen das ja aus der Politik eher so. Es gibt viele Streitereien, viele Uneinigkeiten. Deswegen ist es sehr bemerkenswert, was heute in Enger geplant ist. Da haben nämlich alle Ratsfraktionen gemeinsam eine Protestaktion geplant unter dem Motto, Bund und Land lassen uns im Regen stehen. Das heißt, alle Ratsfraktionen werden gleich gemeinsam aus der Ratssitzung rausgehen, nach draußen treten. Dort wartet schon die Feuerwehr und wird die Kommunalpolitiker nass machen. Also buchstäblich sie alle im Regen stehen lassen. Das soll ein ganz klares Signal sein, und zwar nach Düsseldorf und nach Berlin. Denn die Städte und Gemeinde, die haben ganz große Probleme. Vor allem stehen sie vor sehr leeren Kassen. Und darauf möchten die Kommunalpolitiker auch noch mal aufmerksam machen. Wir haben auf jeden Fall jemanden hingeschickt mit der Kamera. Ich bin sehr gespannt auf diese Bilder. Die zeigen wir dann nachher hier bei uns in der Lokalzeit.
1: Herzlichen Dank und vielen Dank für diese lustige Runde. Cocktailrezepte gibt es übrigens unter hierundheute.de. Und euch wünsche ich
0: sehr schön.
1: Nachher wünsche ich euch eine schöne Sendung. Vielen Dank für eure Zeit und bis die Tage. Macht's gut.
0: Viel Spaß noch.
3: Bis dann.
1: Danke euch.
3: Ciao.
1: Ja, wenn von dieser Protestaktion noch ein bisschen Wasser übrig sein sollte, von der Nina gerade gesprochen hat, dann könnten wir damit wunderbar Sonnenblumen gießen. Denn wir haben in dieser Woche beim Fotowettbewerb der Woche ihre schönsten Sonnenblumenbilder haben wollen. Und es war ehrlich gesagt mal wieder nicht ganz leicht, eine Top 5 rauszustellen. Aber es hat irgendwie geklappt, das ist sie.

0: Und Sie haben die Möglichkeit, bis morgen abzustimmen um 17 Uhr. So lange geht unser Voting. Und was Sie dafür machen müssen, ist relativ einfach. Sie gehen auf hierundheute.de und da sehen Sie genau noch mal die Top 5. Und dort können Sie in diesem blauen Kästchen Ihrem Favoritenbild Ihre Stimme geben. Und dann wird es einen Gewinner oder eine Gewinnerin morgen geben. Und der oder diejenige bekommt eine Hier-und-Heute-Tasse. Danke an dieser Stelle an alle, die mitgemacht haben. Und wenn Sie die tollen Bilder alle noch mal sehen wollen, auf unserer Facebook-Seite von Hier und Heute, haben Sie dazu die Möglichkeit. Wir sprechen heute über das Thema Hitze. Da ist die Sonnenblume eigentlich ein schönes symbolisches Bild dafür. Aber wir haben nicht nur kühle Drinks heute im Angebot, sondern wir gucken, was passiert eigentlich in Sachen Politik. Vorhin haben wir die Perspektive von Rettungskräften gesehen. Wie die schackern müssen bei diesem Wetter, ist nicht gerade angenehm, ist anstrengend. Und da fragt man sich natürlich auch, was wird denn eigentlich getan für die Menschen, die im Krankenhaus sind, die mit der Hitze zu kämpfen haben, weil sie keine Klimaanlagen haben? Oder was ist mit älteren Menschen, die sich auch ein bisschen alleingelassen fühlen? Was müsste die Politik tun? Was tut sie? Bei einer Sitzung im Landtag in dieser Woche wurden kaum konkrete Maßnahmen in Aussicht gestellt. Also werden wir uns wahrscheinlich an Schlagzeilen wie diese hier gewöhnen müssen.
1: Hitzenotfall in NRW. Das Altenheim als Todesfalle bei Hitze. Gefährliche Hitze in Bonner Krankenhaus. Auch das Johanniter-Krankenhaus in Bonn kam an den vergangenen Hitzetagen an seine Grenzen. Überhitzte Patientenzimmer, Personal und Klinik machtlos. Eine Klimaanlage wäre der Gamechanger, geschätzt 40.000 Euro pro Zimmer.
2: Das wäre ein Multimillionen-Invest, der sich für uns nicht realisieren lässt.
1: Zuständig ist das Land. Es übernimmt die Investitionskosten der Krankenhäuser. Aber nicht nur die rufen gerade nach mehr Geld. Auch die Senioreneinrichtungen stecken in der Klimafalle. In Lindlar betreibt Bernhard Rappenhöhner eine Einrichtung mit Wohngemeinschaften. Die mobilen Klimageräte hat er in der Hitzewelle noch bekommen. Die Bewohner zahlen die Kosten von knapp 1.000 Euro in Raten ab. Klar, dass auch hier der Ruf nach mehr Hilfe vom Land laut wird. Doch was tut die Landesregierung? Welche Pläne für besseren Hitze- bzw. Unwetterschutz liegen konkret auf dem Tisch? Darüber sprechen wir jetzt bei Hier und Heute.
0: Bei mir im Studio ist mein Kollege Arne Hell aus der landespolitischen Redaktion. Schön, dass du da bist, Arne. Hat Nordrhein-Westfalen eigentlich genug getan, damit solche Hitzewellen, wie wir sie jetzt Anfang Juni hatten, besser in den Griff zu bekommen?
3: Ganz klares Nein. Also Nordrhein-Westfalen hat nicht genug getan. Und ich würde mir einfach mal behaupten, ganz Deutschland und ganz Mitteleuropa tut im Moment zu wenig. Und das ist, glaube ich, kein exklusives Problem, was jetzt die Landesregierung in Nordrhein-Westfalen alleine hat. Sondern ich glaube, wir haben uns insgesamt als Gesellschaft zu lange vorgemacht, dass das irgendwie schon passen wird. Und vielleicht nicht angefangen, vor 10 oder 15 Jahren schon mal vorzuplanen und schon mal nach und nach Klimaanlagen zum Beispiel einzubauen in Einrichtungen wie Pflegeheimen oder Krankenhäusern. Und ich glaube, da haben wir insgesamt ein Problem, was es gibt in Nordrhein-Westfalen. Das betont die Landesregierung auch immer wieder. Das ist sozusagen die Aufforderung an die Städte und Gemeinden, sie sollen Hitzeaktionspläne sozusagen beschließen und sich Gedanken.
0: Das hört sich komplex an. Was ist denn ein Hitzeaktionsplan?
3: Das ist erstmal ein Plan, wie will eine Stadt überhaupt damit umgehen, wenn es so heiß wird? Was wollen wir überhaupt machen? Wo sind kühle Orte? Wie wollen wir warnen? Das sind sozusagen also alles erstmal die Frage, wie so eine Stadt sich damit beschäftigt. Das ist alles gut und schön und das ist, glaube ich, richtig, das zu machen. Aber A, sind diese Pläne immer noch nicht verpflichtend. Also nur ein Drittel der Städte und Gemeinden in NRW hat so einen Plan bisher. Und zum anderen, davon wird ja keine einzige Klimaanlage neu eingebaut, erstmal, wenn das nicht irgendwie da geregelt ist oder verpflichtend ist, sondern das ist, wie gesagt, erstmal überhaupt nur die Beschäftigung, was machen wir denn, wenn es so heiß wird? Weil die Situation tatsächlich so akut, wie wir sie jetzt dieses Jahr erlebt haben, ja noch nie da war.
0: Also man muss ja nicht besonders schlau sein, um herauszufinden, dass Klimaanlagen in Krankenhäusern und in Situationen wichtig und gut sind, wo Menschen Hilfe brauchen, wo sie vielleicht nicht besonders viel Kraft haben und mit Hitze besonders nicht gut umgehen können. Warum kommt das nicht?
3: Völlig klar, das hat auch nichts mit schlau zu tun, sondern es hat schlichtweg mit Geld zu tun. Wer bezahlt denn dafür? Das ist die entscheidende Frage. Ich glaube, wenn wir eine Umfrage machen würden, wäre jeder sofort dafür, in jedem Klinikzimmer eine Klimaanlage. Wenn wir sagen würden, gut, wären Sie denn bereit, dafür jetzt hier und jetzt 1.000 Euro beizusteuern, dann würden die Leute wahrscheinlich sagen, oh nee, ich nicht. Und genau das ist das, was gerade passiert in der Politik, hinter den Kulissen. Wer muss bezahlen für den Hitzeschutz? Und da gibt es bisher für die Kliniken klare Regelungen. Das Land ist zuständig, die Landesregierung muss das bezahlen. Aber eben nicht gesondert jetzt nur Klimaanlagen, sondern insgesamt die Investitionskosten, die die Kliniken brauchen. Und auch da gibt es im Moment schon zu wenig Geld für. Und jetzt gibt es die Regel für alles, was das Land bezahlt, was in einer Klinik investiert wird, zum Beispiel ein neuer OP oder ein neuer Gebäudeflügel, dann muss ein Drittel dieses Geldes muss jetzt in Klimaanpassung gesteckt werden. Das immerhin ist jetzt Pflicht. Aber das ist auch nicht gesagt, dass davon dann ausgerechnet Klimaanlagen bezahlt werden in den Zimmern, sondern das könnte zum Beispiel auch Gebäudedämmung sein oder eine neue Heizungsanlage oder ein besser gedämmtes Dach oder sowas. Das heißt, bisher gibt es kein einziges Förderprogramm, was speziell jetzt wirklich Raumkühlung bezahlt, also wirklich Klimaanlagen bezahlt. Das gibt es bisher nicht.
0: Und wir sehen ja gerade auch an dem heutigen Tag, es ist eigentlich notwendig, dass da ein bisschen was passiert. Wir haben Sie zu Hause mal gefragt, wie haben Sie sich denn jetzt eigentlich mit der letzten Hitzeperiode abgefunden? Oder wie haben Sie sich vorbereitet auf das, was vielleicht auch in den nächsten Jahren deutlich öfter kommen wird? Und waren dafür in Köln unterwegs?
4: Ja, wir wollen uns wahrscheinlich eine Klimaanlage anschaffen. Ja, das muss dann schon sein, weil irgendwann nach 2 Wochen, selbst dass wir die Jalousien unten hatten, ja, drückt dann trotzdem die Wärme ins Haus rein. Ja.
5: Wir waren gut gewappnet insofern, weil wir an die Ostsee gefahren sind. Und da war es deutlich erträglicher. Und wenn man dann bei nur 33 oder 34 Grad in die 20 Grad kalte Ostsee geht, das kühlt ab, kann ich Ihnen sagen.
6: Füße in kaltes Wasser, Melone etc., viel Eistee, Eiskaffee in dieser ganzen Variation.
7: Wir haben einen kleinen Pool geholt. Und ansonsten auf der Arbeit hält man es auf, weil wir haben Klimaanlage. Ich arbeite im Stadthaus in Bonn. Wir haben Klimaanlage und ja, zu Hause kann man ja nicht viel machen, außer dass wir immer mal in den Pool gesprungen sind.
0: Wenn man einen Pool hat oder wenn man eine Klimaanlage hat, denn wo man gerade hinguckt, die Dinger sind überall ausverkauft. Jetzt kommt es zu spät, also da auch wieder antizyklisch kaufen, ist schon schwierig. Es gab in dieser Woche am Montag auch im Landtag in Düsseldorf eine Debatte und da hat der Gesundheitsminister ja weitere Maßnahmen erstmal angekündigt. Was glaubst du, welche sind davon greifbar und was sind jetzt erstmal einfach nur Ankündigungen, die aber noch hinten verschoben werden können?
3: Ich würde mal sagen, fast alles ist bisher nur eine Ankündigung. Das heißt, gerade habe ich ja beschrieben, dass im Moment heftig diskutiert wird, wer muss für was bezahlen. Und genau das passiert im Moment. Das heißt, am Montag, ganz konkret im Landtag, hat der Gesundheitsminister Karl-Josef Laumann von der CDU verkündet, dass er jetzt mit den Kommunen beraten wird, was zu tun ist. Das ist jetzt erstmal der Stand, von dem wir ausgehen. Er hat sich letzte Woche auch schon mit Vertretern aus den Kliniken und aus den Pflegeeinrichtungen getroffen. Das Ganze hat er Hitzedialog genannt. Und auch da, wenn man sich anguckt, was ist bei diesem Treffen denn beschlossen worden, wenig Konkretes bis gar nichts. Also auch da ist sozusagen erstmal beauftragt worden, dass man sich jetzt die Situation anguckt, wo muss was passieren. Das ist aus meiner Sicht bisher alles recht unkonkret. Und dahinter steht eben genau die Frage, wer muss es bezahlen? Denn wenn die Landesregierung zum Beispiel hingeht und macht ein Gesetz und sagt, liebe Städte und Gemeinden, ihr müsst das jetzt alles machen, ihr müsst in jedem Krankenhaus das und das einbauen, ihr müsst in jedem Pflegeheim, das bei euch in der Stadt entsteht oder umgebaut wird, dafür sorgen, dass das passiert, dann müsste das Land auch zahlen. Und davor scheut sich das Land im Moment.
0: Wenn du sagst, das ist jetzt erstmal ein Auftrag gegeben, zu gucken, wie ist die Situation gerade, wie ist die Lage, was glaubst du erfahrungsgemäß, wie lange dauert das, bis man da was Konkretes erhält?
3: Also erfahrungsgemäß ist ja immer so, dass wenn der Leidensdruck steigt, und der war ja jetzt enorm Ende Juni bei diesen Hitzetagen, das haben wir ja alle gespürt, dann gehen die Dinge auch schneller. Von daher kann es natürlich gut sein, dass jetzt das Bewusstsein dafür, dass was passieren muss, da auch deutlich größer geworden ist. Was man dem Minister Laumann lassen muss, also was ihm sehr wichtig ist, und das wird jetzt ja auch getan, das haben viele vielleicht diese Woche schon mitbekommen. Wir hatten jetzt ja 2 heiße Tage, besonders heiße Tage, Montag, Dienstag. Da gab es dann eine Unwetterwarnung. Das heißt, es soll in Zukunft oder es wird jetzt schon vor Hitze genauso gewarnt wie zum Beispiel vor einem Sturm, vor einem Starkwasserereignis oder sowas, Starkregenereignis. Damit eben das Bewusstsein wächst bei den Leuten. Achtung, das wird jetzt gefährlich. Bereitet euch vor, kauft Wasser, verschattet Fenster vielleicht. Überlegt euch schon mal, wo kann ich denn vielleicht übernachten oder ausweichen, wenn es bei mir in der Wohnung wirklich zu heiß wird. Und um welche Angehörigen muss ich mich möglicherweise kümmern, die das vielleicht selber nicht mehr können. Also ich finde, da hat der Minister einen Punkt zu sagen, das Bewusstsein, ihr müsst euch vorbereiten und jeder Einzelne muss was tun. Das müssen wir erstmal erhöhen und das soll mit diesen Warnungen eben erreicht werden. Auch da gilt, davon ist noch keine einzige Klimaanlage gekauft.
0: Absolut. Warm bleibt es in der Wohnung trotzdem. Und bei Unwetterwarnung kommen auch viele schnell ja dann wieder, die sich melden und sagen, ja mein Gott, für jeden Käse gibt es eine Unwetterwarnung, war ja gar nicht so schlimm. Wir haben unsere Zuschauer auch mal gefragt, wie kommen sie mit der Hitze klar? Und Katharina schreibt als Idee, es sollte mehr getan werden für die Leute, kürzere Arbeitszeiten in den Büros, auch Klimaanlagen stressen. In den Städten endlich mehr Grün, weniger Beton. Ich selber gewöhne mich peu à peu an die Hitze. Also sie geht da so ein bisschen auch in die Eigenverantwortung rein. Brauchen wir in Nordrhein-Westfalen neue Standards oder klare Zuständigkeiten für den Hitzeschutz?
3: Also die Stadtplanung, die hier angesprochen wird, die ist, glaube ich, ganz entscheidend. Weil da haben wir auch Jahrzehnte im Grunde genommen uns nicht gut vorbereitet und nicht viel getan. Das heißt, wie baue ich eine Stadt? Wie lege ich Flächen an? Wie sorge ich auch dafür, dass nicht überall nur Betonflächen sind, die sich dann aufheizen? Aber auch da wieder, das kostet sehr viel Geld. Also ein Konzept ist zum Beispiel, dass man dafür sorgt, dass die Luft gut durch so eine Stadt zirkulieren kann, dass man Luftschneisen baut. Wenn Sie jetzt aber eine Stadt, sagen wir mal Köln oder Düsseldorf haben, die schon sehr zugebaut ist, Sie können ja die Gebäude nicht einfach versetzen. Das heißt, das setzt eigentlich jahrzehntelange Planung voraus, dass man von Anfang an das alles so mitdenkt. Das ist nicht passiert, das wird man jetzt in ganz kurzer Zeit auch nicht ändern können. Von daher sind auch das Sachen, die eher langfristig wirken, die wir angehen müssen und wo die Städte sicherlich auch neue Vorschriften brauchen. Die könnten dann von der Landesregierung kommen, wie man sowas zu berücksichtigen hat. Aber im Moment ist das alles nicht verpflichtend.
0: Aussitzen bis zur nächsten Legislaturperiode ist sicherlich keine gute Idee. Ich meine, da gibt es genügend Hitzetote, die wir in diesem Jahr schon gehabt haben. Ich bin gespannt, wohin die Reise gehen wird. Dankeschön, lieber Arne, für die Informationen zum Hitzewellenchaos, was wir ja schon jetzt mehrfach in diesem Jahr erlebt haben und in den nächsten Wochen wahrscheinlich auch noch häufiger haben werden. Dank dir. Bist du jemand, der gerne segelt?
3: Nein.
0: Mal gemacht?
3: Ich sitze gern auf dem Boot, aber ich bin völlig unfähig, so ein Boot zu führen.
0: Das kannst du ändern. Man muss da gar nicht nach Roermond oder zum Eiselmeer fahren. Das geht auch wunderbar in der Eifel. An der Eifel. Da gibt es nämlich eine Segelschule, die älteste in Deutschland, seit 60 Jahren. Und wir haben uns gedacht, ja, was machen die denn anders? Warum fahren denn da lieber die Leute hin, als vielleicht in die Niederlande? Können wir ihnen sagen. Wir waren nämlich bei so einem Segelworkshop mit dabei.
8: 9:30 Uhr morgens auf dem Steg der Segelschule Ruhrseezeit in Heimbach ist schon viel los. Heute geht es mit den kleinen Booten, den Jollen, raus aufs Wasser. Aber erstmal wird das rote Vorsegel, die Fock, startklar gemacht.
9: Die Leine übers Vorstag und dann wieder festmachen. Ich glaube, das ist nicht mehr verdreht.
8: Alle sind Anfänger, haben sich in Zweierteams zusammengetan.
10: Und dann habe ich geschaut, wer nicht so draufgängerisch ist, aber doch Ziele hat. Und ich habe ihn angesprochen, so haben wir ein Team gebildet.
8: Warum er mit fast 80 Segeln lernen will?
9: Ja, weil es uns Spaß macht. Ich wohne hier am Ruhrsee. Und es ist eine schöne Beschäftigung.
8: Vor 2 Tagen sind sie zum ersten Mal Jolle gesegelt.
11: Da sind wir auch nur mit dem Hauptsegel, mit dem großen Segel hier in der Mitte des Bootes gesegelt, nicht mit der Fock. Die war die ganze Zeit eingerollt, das wollte unser Segellehrer noch nicht. Vielleicht wollte er nicht, dass wir baden gehen.
8: Philipp Pomp ist mit 39 einer der Jüngsten hier. Für den 10-tägigen Segelkurs fährt er jeden Morgen aus Bonn in die Eifel.
11: Ich mache das, weil mir ein Kumpel, der hier schon mal segelt, gesagt hat, mach das irgendwo, wo es schön ist. Und hier ist es schön. I'll go sailing.
8: Schön ja, aber der Ruhrsee hat auch seine Tücken, weiß Günther Becker. Der Segellehrer unterrichtet schon seit mehr als 30 Jahren hier. Durch die Berge ringsum kommen manchmal plötzliche Windböen, gerade jetzt ein schwieriges Revier.
12: Im Moment haben wir tatsächlich bis 45 Stundenkilometer Wind. Und dann ist man eigentlich froh, dass man den Kurs hält und keine Kenterungen passieren.
8: Und darauf ist wohl keiner scharf.
12: Mehr nach vorne rutschen, du sitzt so weit hinten. Du sitzt so weit hinten. Wenn du dir das Lenkrad blockierst, kannst du nicht lenken. Fahrt eine Wende und dann nehmen wir Kurs auf die Tonne 9.
13: Ahoi, alles im Griff?
8: Bis jetzt läuft alles gut. Doch plötzlich wird es hektisch auf der Ruhrseezeit.
13: Da ist die Jolle gekentert. Die haben den Abflug gemacht.
8: Jetzt muss es schnell gehen, auch wenn alle Rettungswesten tragen. Doch die Gekenterten haben das umgekippte Boot schon alleine hochgezogen. Ausgerechnet Philipp und sein Teamkollege Raff. Die beiden sind klatschnass und Raff hat seine Kappe verloren.
14: Ich glaube, es geht auch ohne Kappe. Gucken, was heute Abend hier ein Sonnenbrand ist.
15: Wir haben bei der Wende einen Fehler gemacht und dann haben wir eine Vollkenterung gemacht. Aber das war jetzt auch echt gut, mal zu lernen, wie man das wieder rumkriegt.
8: Jetzt aber raus aus den nassen Klamotten, bevor es morgen wieder rausgeht auf den Ruhrsee.
0: Willkommen zurück an Land. Wir spielen jetzt Tasse oder Tasche. Unser hier und heute Quiz mit ganz vielen Fragen rund um Nordrhein-Westfalen. Entweder es gibt den Gewinn der Tasse oder die Tasche halt. Klar, so heißt das Quiz, so sind die Regeln. Aber was in der Tasche drin ist, lösen wir erst am Ende der Sendung auf. Dann wollen wir mal gucken, wer mitspielt. Auch die nächste spannende Frage. Ich weiß, dass Ulla Maurer aus Herne zugeschaltet ist. Liebe Ulla, herzlich willkommen bei hier und heute.
16: Hallo.
0: Ulla, ich weiß, Sie stricken total gerne. Ich kann mir bei diesem heißen Wetter fast nichts Besseres vorstellen. Sie haben trotzdem Freude dran.
16: Ja, gerne. Ich mach's gerne.
0: But, wofür denn jetzt schon? Also Sie sind ja wahrscheinlich das ganze Jahr irgendwie heiß an der Stricknadel. Machen Sie es für sich?
16: Die stelle ich auf dem Kinderfest aus und der Erlös geht dann an WDR 2 Weihnachtswunder.
0: Das finde ich ja sensationell. Haben Sie denn schon mal bei der Hier und Heute Aktion Strick mitgemacht?
16: Nein.
0: Das wird aber ganz dringend Zeit. Finde ich aber toll, dass Sie das machen. Finde ich richtig, richtig klasse. Das heißt, Sie sind das ganze Jahr über unterwegs und machen die Maschen.
16: Ja.
0: Prima. Ich hoffe, Sie haben die Stricknadeln jetzt zur Seite gelegt, weil Sie brauchen jetzt die ganze Konzentration für unser Quiz.
16: Dann habe ich den Telefonhörer habe ich am Ohr.
0: Ja, sehen Sie. Multitasking mal anders. Ich habe zwei Umschläge für Sie. Einen fliederfarbenen und einen blauen. Welchen hätten Sie gerne?
16: In fliederfarbenen.
0: Bekommen Sie sehr gerne. Wir stellen die Zeit auf eine Minute. Mehr Zeit gibt es für keinen unserer Kandidaten. Und liebe Ulla, die Däumchen sind gedrückt. Sind Sie mental soweit, dass wir loslegen können?
16: Wir können loslegen.
0: Los geht's. Der Kreis Euskirchen liegt im Nordosten oder Südwesten Nordrhein-Westfalens?
16: Südwesten.
0: Richtig. Moderatorin Judith Rakers feiert dieses Jahr 40. oder 50. Geburtstag.
16: 50.
0: Korrekt. 1955 wurde in Bochum Deutschlands erste Leitplanke oder erstes Warndreieck aufgestellt.
16: Leitplanke.
0: Richtig. Ist heute der Welttag des Krokodils oder der Schlange?
16: Krokodil.
0: Schlange. In Hennef befindet sich die Burg Blankenberg oder Burg Elz?
16: Burg Elz.
0: Blankenberg. Die aktuelle Fan-Compilation von Udo Lindenberg heißt Keine Panik oder Alles unter einem Hut?
16: Alles unter einem Hut.
0: Richtig. Welches immaterielle Kulturerbe ist im Barbarastollen gelagert? Rheinischer Karneval oder Kieler Woche?
16: Rheinischer Karneval.
0: Ist richtig. Welche Komikerin kreierte die Kunstfigur Annemarie Hülchrath? Caroline Kebekus oder Cordula Strattmann?
16: Cordula Strattmann.
0: Richtig. Die im Kreis Wesel gelegene Bislicher Insel ist eine Auenlandschaft oder Wattlandschaft?
16: Auenlandschaft.
0: Ist richtig. Aber ich weiß nicht, war es noch drin oder nicht. Ich muss die Jury mal sagen. War zu spät. Aber Ulla, das ist nicht schlimm. Sie haben das toll gemacht. Sehen Sie, mit der Kraft der Häkelnadel haben Sie 6 richtige Antworten geholt.
16: Dankeschön.
0: Prima gemacht. Aber wir sind noch nicht durch. Wir setzen Ihnen jetzt noch so ein bisschen Konkurrenz an die Seite. Die kommt aus Bonn und heißt Michael Siedek. Lieber Michael, herzlich willkommen bei Hier und Heute.
17: Hallo.
0: Michael, ich finde, Sie haben einen wirklich spannenden Job gemacht. 17 Jahre lang haben Sie in einer Videothek gearbeitet. Das ist, wenn man ja heute zurückguckt, eigentlich ein Ort, den kennen viele junge Menschen schon mal gar nicht mehr, die mit Streaming groß geworden sind. Welche Erinnerungen haben Sie an diese Zeit, wo Sie sagen, ja, war ganz cool?
17: Ach, absolut nur positive. Viele Leute kamen, man konnte sich viel unterhalten, man hat viele Filme kennengelernt, aber heutzutage ist das ja leider nicht mehr vorhanden alles.
0: Haben Sie damals auch die VHS-Kassette noch zurückspulen müssen?
17: Ja, teilweise. Ich habe es verflucht.
0: Aber da gab es doch immer extra Gebühr, wenn man das nicht gemacht hat, ne?
17: Ja, es war 50 Pfennig.
0: Wahnsinn. Ja, aber irgendwie war das schön. Man hat sich damals immer so gefreut, wenn man eine DVD oder eine Videokassette ausgeliehen hat und dachte, das ist so ein Highlight. Heute ist beim Streaming ja irgendwie alles verfügbar und irgendwie das Besondere so weg, oder?
17: Ja, eigentlich schon. Aber viele wünschen sich auch die Videothek mittlerweile zurück.
0: Kann ich gut verstehen. Ist halt ein Lebensgefühl gewesen. Michael, auch Sie haben eine Minute Zeit. Sie haben gesehen, Ulla hat toll vorgelegt mit 6 richtigen Antworten. An Ihnen liegt es jetzt, ob Sie drüber sind, gleichziehen oder unterlegen werden. Wir schauen mal. Sind Sie bereit?
17: Ich versuche mein Bestes.
0: Es geht los. Bad Oeynhausen befindet sich im Südwesten oder Nordosten Nordrhein-Westfalens?
17: Nordosten.
0: Richtig. Moderatorin Anne Will feiert dieses Jahr 50. oder 60. Geburtstag?
17: 50.
0: 60. In Duisburg wurde 1954 deutschlandweit die erste Parkuhr oder der erste Kaugummiautomat eingeführt?
17: Parkuhr.
0: Richtig. Ist heute der Tag des frischen Spinats oder Salats?
17: Salat.
0: Spinat. Im Münsterland kann man die Burg Satzwey oder Burg Hülshoff besuchen?
17: Satzwey.
0: Hülshoff. Das neue Studioalbum der Toten Hosen heißt Trink aus, wir müssen gehen oder Trink doch inne mit.
17: Trink doch inne mit.
0: Leider nein. Immaterielles Kulturerbe von NRW sind die Salzburger Festspiele oder Ruhrfestspiele?
17: Salzburger Festspiele.
0: Ruhrfestspiele. Eine Kunstfigur von Harpe Kerkeling ist Siegfried Schwäbli oder Bernd Bayerli?
17: Siegfried.
0: Richtig. Die im Rhein gelegene Insel Grafenwerth befindet sich bei Bad Honnef oder Bad Berleburg?
17: Bad Honnef.
0: Richtig. Marion, Benny und Klaus waren in der TV-Serie Lindenstraße die Kinder von welcher Familie? Beimer oder Wolden?
17: Beimer.
0: Richtig. War nur leider nicht mehr drin. Definitiv in diesem Fall. Heißt aber, wir haben eine klare Gewinnerin heute. Ulla, herzlichen Glückwunsch.
16: Dankeschön.
17: Gratulation.
16: Danke.
0: Das ist lieb, Michael. Ulla, was hätten Sie gern? Die Tasse oder die Tasche?
16: Die Tasche, bitte.
0: Dann müssen Sie sich ein bisschen gedulden. Was
16: und die Karte mit einem Autogramm.
0: Ulla, das mache ich natürlich gerne fertig. Aber wir wollen natürlich nicht vergessen, dass Michael unsere nicht käufliche Hier-und-Heute-Tasse bekommt. Die schicken wir nach Bonn. Und da hoffe ich, haben Sie ganz, ganz viel Spaß mit. Ich wünsche Ihnen beiden jedenfalls nur das Beste und sage ein dickes Dankeschön fürs Mitspielen.
17: Dankeschön. Dankeschön. Und die Karte hätte ich auch gerne.
0: Kriegen Sie. Ist Donnerstag, da machen wir Wünsche wahr.
16: Danke.
0: Alles Gute Ihnen beiden. Tschüssi.
17: Jo,
16: tschüss. Dankeschön, gleichfalls.
0: Dankeschön. Und Sie können auch mal mitspielen, wenn Sie mögen. Ich würde mich sehr freuen, wenn Sie sich bewerben unter hierundheute.de. Auf unserer Seite gibt es dann auch zum Beispiel die Rezepte unserer Sommerdrinks und natürlich viele Infos rund um die Reiseplanung. Denn um die geht es bei uns jetzt noch mal. Vorhin habe ich schon mal gesagt, was KI kann, ne, für die gute Reiseplanung im Vorfeld. Jetzt gucken wir mal, wo die Grenzen sind, aber wie Sie vielleicht auch mit KI einen perfekten Urlaub zustande kriegen.
1: Morgen beginnen in Nordrhein-Westfalen die Sommerferien. Und so heißt es in den kommenden Wochen für viele, ab in den Urlaub und raus aus dem Alltag. In dem ist künstliche Intelligenz ja inzwischen bei vielen von uns angekommen. Sie hilft uns beim Kochen, beim Geburtstagsreden, Schreiben oder beim Brainstorming im Job. Doch wie nützlich KI auch im Urlaub sein kann, das wissen viele nicht. Dabei kann künstliche Intelligenz nicht nur gute Tipps für die Reiseplanung geben. Sie kann auch vor Ort so manches Problem lösen und so den Urlaub womöglich noch ein bisschen schöner und entspannter machen. Wie genau, das klären wir jetzt bei Hier und Heute.
0: Im Studio ist unser KI-Experte Andreas Kohne noch mal. Wir haben vorhin mal über die Rundreisenplanung gesprochen, was man da eingeben muss in der KI. Falls Sie es verpasst haben sollten, können Sie jederzeit in der Mediathek noch mal reingucken. Jetzt wollen wir aber mal gucken, was es noch so für Möglichkeiten gibt. Denn die KI kann zum Beispiel auch ein persönlicher Fremdenführer sein. Wie geht das?
18: Das kann ich mir so vorstellen, dass ich der KI ganz konkret, wenn ich vor einem schönen Gebäude zum Beispiel stehe, sehen wir mal an, wir stehen in Rom vor dem Kolosseum, kann ich sagen, bitte verhalte dich doch mal wie ein Reiseführer und erklär mir doch jetzt mal, was muss ich zu diesem Gebäude alles wissen, baue vielleicht mal ein paar Anekdoten ein, sei aber historisch korrekt und nimm uns mal mit, was kann man hier noch sehen.
0: Ist das wichtig, dass man sagt, sei historisch korrekt oder kommt dann irgendwie auch eine erfundene Geschichte da mal dazu?
18: Das kann passieren, deswegen ich bin immer sehr konkret mit meinen Anfragen und sage auch wirklich, was ich möchte, was ich nicht möchte. Und ich fordere auch ein, dass es korrekt ist und im Zweifel sogar, dass ich Belege dafür bekomme, die ich sogar noch mal nachschauen kann. Weil es kann sein, wir haben gerade schon mal darüber gesprochen, dass die KIs auch halluzinieren, also Fakten erfinden.
0: Man muss da ein bisschen vorsichtig sein.
18: Ja.
0: Das sind halt keine journalistisch geprüften Inhalte. Die holt sich halt ihre Infos, woher sie auch gerade will. Ein Klassiker ist, man ist im Ausland, kann die Landessprache nicht unbedingt flüssig, kann vielleicht Hallo, Tschüss, Danke, Bitte sagen. Ist ja schon mal etwas. Aber bei der Speiseplanauswahl wird es dann schwierig, weil man nicht weiß, was bestelle ich hier eigentlich.
18: Genau.
0: Wie kann KI da helfen?
18: Ich habe dazu einfach was vorbereitet. Wir haben hier zum einen erstmal einen Speiseplan von einem Restaurant, den ich auch mit KI einfach erstellt habe, damit wir eine Demo haben.
0: Gibt es also gar nicht.
18: Das ist ein erfundenes Restaurant, aber das ist ein Restaurant, das nicht darauf vorbereitet ist, auch ausländische Gäste zu bedienen. Denn ich habe nur landesüblich das auf Italienisch auch hier. Jetzt kann ich mir aber zum Beispiel die Google Translate App installieren. Ja. Und die kann in Echtzeit, wenn ich sie dann mit der Kamera über eine entsprechende Speisekarte halte und dann kann sie mir, na, wenn sie das jetzt mitmacht, ich mache noch mal die Kamera an, in Echtzeit erkennen, was ich dort sehe und
0: übersetzt
18: mir dann, wir sehen das hier vielleicht gerade eingeblendet, übersetzt mir in Echtzeit die entsprechenden Gerichte und wir sehen das, das wird in die Karte hier eingeblendet.
0: Aubergine, Parmigiana, was haben wir da?
18: Genau, wir haben noch einen Mailänder Schnitzel, ein Kabeljau und wir haben noch eine große Auswahl an Käsesorten zum Beispiel.
0: Oh, das ist ja sensationell. Also ganz ehrlich, wenn man sich nicht richtig gut verständigen kann, hat man da natürlich eine super Hilfe und weiß, was man hinter auf den Teller bekommt, ohne dass man hinterher sagt, ich mochte gar keine Meeresfrüchte, das wäre dann ja ein bisschen doof. Also das ist natürlich eine super Hilfe. Wo kann ich diese App noch anwenden?
18: Ja, das geht ja weiter. Wenn ich Probleme habe, zum Beispiel im Straßenverkehr mich zu navigieren oder ich Sicherheitsschilder lesen möchte oder im Restaurant oder auch vielleicht in meinem Hotel Hinweise lesen möchte, die nur in der Landessprache ausgezeichnet sind, kann ich damit auch Schilder in Echtzeit übersetzen und Warnungen zum Beispiel verstehen, die nicht in meiner Landessprache ausgezeichnet sind.
0: Das ist Lesen. Aber was passiert, wenn ich jetzt ein, sagen wir mal, angeregtes Gespräch führen möchte mit jemandem, der meine Sprache nicht versteht und dessen Sprache ich auch nicht verstehe?
18: Das kommt natürlich auch vor und dafür kann man, und da kann ich eine kleine Geschichte aus dem Leben erzählen, ChatGPT inzwischen für einsetzen. ChatGPT, mit dem kann ich ja nicht nur schreiben, sondern ich kann auch sprechen und ich kann auch sagen, bitte verhalte dich wie ein Echtzeitübersetzer. Und meine Frau und ich haben das erlebt, als wir in den Urlaub gefahren sind. Wir sind mit der Fähre nach Sardinien drüber gesetzt und haben dort ein nettes italienisches Paar kennengelernt, die aber nur Italienisch und drei Brocken Englisch sprechen konnten. Aber wir waren uns irgendwie mit Händen und Füßen schon sehr sympathisch und haben dann gesagt, wir müssen das irgendwie hinkriegen. Ich habe mein Handy in die Mitte gelegt und immer wenn das Handy dann mit ChatGPT Englisch oder Italienisch gehört hat, hat es das für uns simultan kurz mit einem kurzen Versatz auf Deutsch übersetzt. Wir haben geantwortet und ChatGPT hat das Ganze wieder auf Italienisch ausgegeben und wir haben einen wunderbaren Abend gehabt.
0: Wahnsinn. Also wenn man sich diese Fortschritte anguckt, kann ich sagen, finde ich die künstliche Intelligenz da ziemlich sympathisch. Ich meine, ich kenne das von Urlauben im Ausland noch, da war es dann immer ein bisschen schwieriger. Mit Händen und Füßen ging es immer irgendwie. Aber wenn man so ein bisschen ins Detail kommt, ins Plaudern kommt und man weiß, was der andere genau sagen will, ist das super. Wo sind die Grenzen von künstlicher Intelligenz? Was ist im Urlaub eher ein bisschen schwierig?
18: Ich habe dir ja gerade schon bei unserem ersten Interview gesagt, so konkret es wird, desto schwieriger wird es für die KI, weil es möglicherweise diese Information in den Trainingsdaten nicht hatte. Und KIs sind oft nicht so richtig tagesaktuell. Da muss ich aufpassen. Ich muss aufpassen, dass die KI möglicherweise etwas für mich erfindet. Und wir haben ja gerade schon kurz darüber gesprochen, der Datenschutz ist sehr, sehr wichtig. Ich werde da sehr, sehr vorsichtig, Informationen von mir reinzugeben. Auch im Urlaub, wenn ich vielleicht irgendwelche Krankheiten habe. Ja, das kann mir beim Übersetzen vielleicht irgendwo helfen. Aber ich kenne Leute, die ganze Blutbilder hochladen. Da wäre ich sehr, sehr vorsichtig.
0: Ja, okay. Jetzt reisen nicht unbedingt alle ins Ausland. Ja. Es gab in dieser Woche auch die Meldung, dass viele Urlaub gerne in Nordrhein-Westfalen machen, wieder am Boomen, weil eben nicht so teuer und weil es halt vor der Haustür liegt. Wie kann KI da helfen, wenn man Urlaub vor der Haustür macht?
18: Ich kann natürlich sagen, zum Beispiel, meine Frau, zwei Kinder und ich möchten gerne Urlaub in der Nähe machen. Wir wohnen in Essen und wir haben vielleicht einen Wohnwagen oder wir möchten nur mit dem Auto innerhalb von einer Stunde rund um Essen Urlaub machen. Und dann kann ich einfach sagen, hey, meine Kinder interessieren sich für irgendwas mit Wasser. Meine Frau hätte gerne noch ein leckeres Eis. Entwickel uns mal drei Ziele, die wir in den nächsten zwei Wochen Urlaub immer mal wieder anreisen könnten. Und das funktioniert extrem gut. Ich muss es natürlich immer mal ein bisschen gegenchecken. Aber ich sag mal, je lokaler man Urlaub macht, desto mehr kennt man natürlich auch die Ecken und hat das vielleicht mal gehört, dass es das auch wirklich gibt.
0: Also wir haben viel gelernt, wie man KI wunderbar einsetzen kann, um sich das Leben und vor allem den Urlaub ein bisschen leichter zu gestalten. Nachzulesen unter hierundheute.de. Also ich habe da jetzt schon ein paar Vorteile gesehen, aber mit der klaren Warnung, nicht zu viele Daten von sich preisgeben beim Einsprechen. Ansonsten kann man da von der Rundreise bis zur Speiseplanübersetzung wirklich viel nutzen. Dankeschön, Andreas Kohne, für den Moment. Sie haben gerade das Thema Essen mit reingenommen, allerdings in einem anderen Zusammenhang. Wir bleiben aber jetzt mal beim richtigen Essen. Nicht bei der Stadt. Und zwar geht es in Richtung Zucchini. Es geht in Richtung Wipperfürth. Denn dort gab es einen Mann, der gesagt hat, ich möchte dort 600 Zucchini-Pflanzen anpflanzen für den guten Zweck, für die Tafeln in der Umgebung. Die sind mittlerweile extrem gut gewachsen und müssen geerntet werden. Deswegen haben wir Jenny von Masso, unsere Reporterin, hingeschickt. Und Jenny hat versprochen, sie hilft heute brav mit, nicht nur für die Kamera. Jetzt sagt sie gerade ein kleines Päuschen. Wollen wir mal gucken, wie viel ist zusammengekommen, Jenny?
19: Ja, ich bin hier fleißig dabei. Ich habe hier schon 2,5 Reihen voll von solchen dicken Zucchinis geerntet. Hier ist der versprochene Erntekorb voll, der Eimer. Aber das ist eher so ein Witz, weil in Wirklichkeit, das geht ruckzuck, das ist mein 5. Eimer. Eine halbe Reihe, eine Minute, dann hat man so einen Eimer voll. Und ich bin nicht alleine. Heute sind hier insgesamt sind wir zu 6, die hier ernten. Und das heißt, man legt dann seine fertigen Körbchen hier so ab. Ja, Maria zeigt da jetzt schon die ganz dicken Exemplare. Man legt hier die dann in diese großen Kisten und guckt euch das an. Wir haben schon 20 Kisten geerntet. Also zu 6 ist das so in einer Stunde fast erledigt. Wir sind quasi fast durch. Es ist ziemlich heiß hier natürlich heute. Und es ist ganz, ganz friedlich dabei. Man geht so, jeder geht so Reihe für Reihe durch und macht das so ganz still. Und nur wenn man was ganz Besonderes gefunden hat, dann ruft man so rüber. Maria zum Beispiel vorhin mit diesen ganz, ganz, ganz besonders dicken. Oder Manuela, die hatte hier auch ganz witzig so einen Zwilling gefunden. Die sind natürlich ganz besonders selten. Da freuen sich bestimmt auch die Leute, wenn man das dann hat. Ja, und Marc Berger, der ist ganz erleichtert, glaube ich, oder? Jetzt haben wir das schon geschafft. Sie stehen hier schon am Hänger. Jetzt kann das verladen werden und dann geht das an, ja, an welche Tafel denn diesmal? Es geht ja immer an die Tafeln im Oberbergischen.
20: Oh ja, jetzt hast du mich erwischt. Also auf jeden Fall geht was nach Marienheide. Oh, ich habe es gerade nicht im Kopf.
19: Ja. Aber Lindlar zum Beispiel hatte sich was abgeholt.
20: Die Tafeln sind jetzt morgen, übermorgen dran, wo das dann alles drauf verteilt wird.
19: Und Sie suchen noch mehr Erntehelfer, oder? Die hier vorbeikommen, ab und zu mal nachmittags für eine Stunde. Das ist so organisiert in WhatsApp-Gruppen, aber das macht jeder ehrenamtlich. Nicht jeder hat jeden Nachmittag Zeit, ne?
20: Ja, genau. Es haben nicht immer alle Zeit. Also wir sind jetzt so um die 20 Leute in der WhatsApp-Gruppe. Wer aber Lust hat, noch mitzumachen, ich mache da jede Woche eine Umfrage, an welchen Tagen ich ernte und wann wohin was geliefert werden muss. Die Leute können einfach abstimmen, da habe ich Zeit. Die sehen dann auch gleichzeitig, an dem Tag sind schon drei, dann komme ich vielleicht an einem anderen Tag oder so. Das klappt ganz gut. Also mehr wäre besser, aber wir haben ja schon einiges geerntet bekommen.
19: 2 Tonnen sind hier in dieser Saison alleine schon geerntet worden. Und letzte Saison war es so ein halbes Feld. Bauen Sie jetzt nächste Saison noch weiter an? Kommt man so auf den Geschmack?
20: Nee, ich glaube, das reicht. Das ist groß genug, da ist Arbeit genug. Wenn wir genügend Helfer haben, machen wir es natürlich weiter. Nur alleine wäre es zu viel auf Dauer.
19: Das ist einfach eine riesengroße Aktion geworden, das Ganze hier. Also wirklich jeden Nachmittag ist Marc Berger hier dabei oder spätestens jeden zweiten. Denn wenn man das nicht schafft, dann kommt man kaum hinterher, so schnell wachsen die Zucchinis. Und es gibt so viele Helfer, die dann eben hier hinkommen und die bringen das zum Teil zu den Tafeln. Manche holen auch ab.
21: Die Gäste finden es einfach klasse und einfach toll, dass sie frisches Gemüse vom Feld bekommen aus der Region und es findet großen Zuspruch.
19: Ja, das ist was ganz Besonderes, so feldfrische Früchte jetzt hier in den Speisekammern und Tafeln im Oberbergischen. Und einige von den Helfern, die jetzt auch heute dabei sind, die sind nicht zum ersten Mal dabei. Katrin zum Beispiel, hier, du packst hier schon ganz fleißig wieder aus. Zum vierten Mal dabei. Warum ist dir das so ein Anliegen?
22: Ja, ist mir total wichtig, einfach etwas für die, ja, einfach zurückgeben zu können. Ich freue mich da total. Ich habe das ja auf Instagram gesehen von dem Marc und freue mich da, dass mich das gefunden hat. Und ich bin jetzt zum vierten Mal dabei. Freue mich da einfach, schönes, frisches Obst und Gemüse sozusagen, ja, abgeben zu dürfen und damit zu helfen.
19: Das hat auch so was Friedliches hier, oder? In der Sonne mal so draußen auf dem Land. Ich weiß nicht, Sie wohnen sonst in Kürten, wahrscheinlich aber ohne Bauernhof oder so. Das ist ja so eine besondere Situation auch mal, ne?
22: Korrekt, genau. Also total schön. Wir werden hier auch immer gut versorgt vom Markt. Das freut mich auch immer total. Und man lernt immer neue, wunderbare Menschen kennen. Da freue ich mich auch immer total. Und ja, wir reden zwischendurch immer und das macht halt richtig Spaß, dann mal zu wissen, okay, warum macht der Markt das überhaupt? Und wie groß hat er das diesmal angelegt? Und ja, ich freue mich sehr, dabei sein zu dürfen.
19: Klasse. Ja, viel Spaß noch. Vielen Dank. Es ist echt die netteste Art, wahrscheinlich die Nachbarn kennenzulernen. Und ich weiß nicht, ob Sie es vorhin gesehen haben, vor einer Stunde sogar die befreundeten Köche waren hier am Feldrand. Und jetzt hat Marc Berger hier das leckere Ergebnis. Das sind jetzt hier einmal Burger mit so Zucchini. Ja, ich würde sagen, wie so Kartoffelpuffer, ne? Zucchini-Puffer. Sind auch ein paar Kartoffeln.
20: Das ist... machen wir auch selber schon mal zu Hause. Das schmeckt ganz gut. Also so alternativ zum Fleisch kann man das mal machen. Nicht immer, aber ab und zu ist in Ordnung.
19: Klasse, das gibt es jetzt für die Erntehelfer, die gleich fertig sind. Ja. Die können das dann jetzt hier heute genießen. Und das ist so eine kleine Anregung, wenn man sich ja fragt, wohin mit 2 Tonnen, was macht man denn überhaupt mit Zucchini, wenn man das jetzt so regelmäßig bekommt an der Tafel? Vielleicht schnappe ich mir einfach schon mal einen kleinen Puffer, um das hier schon mal für Sie zu probieren. Hier mit so einem, das ist so ein Quark-Dip. Ist noch schön warm in der Sonne. Und sehr lecker. Schmeckt gut. Und ich hoffe, es schmeckt auch all den Leuten, die sich das an den Tafeln holen. Super Aktion. Super schön. Vielen Dank.
0: Wirklich eine wahnsinnig tolle Aktion. Danke, Jenny von Massow. Eine Frage habe ich noch. Warum trägst du eine ZDF-Cappy? Wir werden es nicht erfahren. Dankeschön und Grüße nach Wimperfürth.
19: Nein!
0: Kommen Sie bitte. Wir gehen in die Küche, denn ein leckerer Burger macht nicht nur Hunger, sondern vor allem durstig. Und deswegen liefern wir heute die entsprechenden Sommerdrinks. Vorhin gab es schon zwei tolle, einen alkoholischen, einen ohne Alkohol. Und beide waren laut Gast und mir fantastisch. Wollen wir leider nachlegen? Karin Steinhoff hat uns jetzt einen Melonen-Basilikum-Kokos Cola mitgebracht.
2: So ist es.
0: Der kühlt also ein bisschen runter.
2: Ja.
0: Zutaten haben wir auch schon gehört. Womit fangen wir an?
2: Wir fangen an mit Melone schneiden. Würdest du das machen? Also die von der Schale befreien, so ein bisschen in kleine Stücke.
0: Ja.
2: Und das kommt dann
0: wie
2: hier rein.
0: Ungefähr?
2: Also kannst du ruhig so, weiß ich nicht, so 4 Stücke aus jeder Scheibe vielleicht schneiden und dass das gut da reinpasst.
0: Ja.
2: Ich schneide derweil schon mal eine Limette. Auch die muss da rein.
0: Ist das denn jetzt schlimm, dass die ganzen Kerne damit reinkommen? Oder?
2: Deswegen sieben wir gleich durch. Weil ich mag das gar nicht, wenn man dann noch mit dem Strohhalm trinkt und dann hat man so einen Kern da drin sitzen. Das ist immer nicht so meine Sache mit so Kernen. So
0: Bubble Tea ist schon mal dann gar nichts für dich. Ne? Da hast du dann immer diese dicken Tapioca-Kerne.
2: Nee, na, die liebe ich.
0: Wirklich?
2: Das ist ja kein Kern. Das ist schon in Ordnung.
0: Na gut. Frau Steinhoff ist picky.
2: Oh ja. Fürchte ja. Also, ich zerdrücke hier schon mal die Limette. Das kennt man vielleicht auch vom Caipirinha. Und jetzt kommt ein kleiner Clou dazu. Ich liebe ja die Kombi, wenn so Kräuter dazu kommen. Und hier haben wir in diesem Fall Basilikum dabei. Das wird so ein bisschen mit angedrückt, bevor das Eis da reinkommt.
0: Damit so ein bisschen die Geschmacks...
2: Genau, damit schon mal so...
0: Intensität erhört wird.
2: Also, riecht gut.
0: Oh.
2: Ja, ne? Also es ist schon intensiv,
0: jetzt so ein bisschen
2: ne?
0: Was, wie eine sehr frische Pizza.
2: Käse fehlt noch.
0: Streuen Sie demnächst ein bisschen Parmesan auf Ihre Sommerdrinks. Sie werden ein komplett neues Geschmackserlebnis haben.
2: Kann man doch mal machen. Möchtest du pürieren oder soll ich?
0: Ich püriere gerne.
2: Pass auf, ich habe dir schon den Pürierstab hingelegt. Einmal super. Richtig gut so pürieren, dass es vielleicht geht's bis hier. Dann kann man das ein bisschen sehen vielleicht.
0: Nee, warte, so lange ist das Kabel nicht.
2: Ah, dann ja, nimm's mit.
0: Dann müssen wir durch.
2: Ja, das war, ja, ein bisschen noch.
0: So, sollte ich mein Hemd gleich in Bartfarben haben, in 3 Jahren ist das wieder in. So.
2: Das reicht schon. Das ist
0: reicht
2: super.
0: Schon.
2: Dankeschön. Warte, ich
0: jetzt sind die Kernchen aber auch nicht mehr zu sehen. Ne? Das ist
2: ja, sie sind tatsächlich noch drin, deswegen machen wir das jetzt. Wir haben hier was vorbereitet. Ein bisschen überdimensioniert, ein wenig vielleicht, aber egal. Schütt mal gerne durch das Sieb. Und dann sieht man das gleich, dass das noch so... Also ich nehme so ein Sieb, was nicht so ganz feinmaschig ist, damit man noch ein bisschen von dem Fruchtfleisch auch hat. Mhm. So. Und dann hat man sich selber so eine flotte Lotte gebaut. Ich weiß, das ist so was zum Durchpürieren. Das ist so ein ganz altes Küchenteil. Das liebe ich eigentlich, aber man hat es nicht immer da. Ne? Deswegen kann man auch einfach eine Suppenkelle und das nehmen. So, jetzt machen wir schon, jetzt haben wir Limette, Basilikum drin. Jetzt machen wir die Melone da rein.
0: Ich stelle dir jetzt mal diese Frage, weil ich mich bei Cocktails das immer frage. Es ist immer Eis drin, klar, zum Runterkühlen. Bei manchen habe ich immer das Gefühl, das ist aber auch zum Punchen, weil man dann von den guten Zutaten nicht so viel reinmachen muss. Ist das so?
2: Ich würde sagen, nein. Man hat doch nur gute Zutaten im Cocktail.
0: Ja, weiß ich nicht. Also bei so teuren alkoholischen Cocktails und so würden ja wahrscheinlich viele sagen, da wird eher weniger reingemacht und mit Eis dann aufgefüllt. Ist ja bei Softdrinks genauso. Wenn sie im Fastfood-Restaurant sind, kennen sie dann auch. Die hauen da immer Eis wie Blöde rein und haben weniger Cola oder so. Ne?
2: Ja.
0: Von daher, ich bestelle dann immer Cocktails und sage, machen sie mir weniger Eis da rein. Aber das sehen die nicht so gern.
2: Nee, das ist klar. Da ist die Kalkulation total kaputt hinterher. Aber sagen wir es mal so, das ist ja das Schöne, wenn man es sich selber macht, hier, diese Cocktails. Erstmal kann man die Zutaten so einkaufen, wie sie einem gefallen. Und dann kann man ja auch so viel von allem reintun, wie man möchte. Wenn man da
0: was
2: gerne sparen möchte. Entschuldigung, sollte ich sagen, ne?
0: Ja.
2: Es heißt ja Melone-Limetten-Kokoskühler. Das ist cooler, nicht kühler. Das ist Kokoswasser. In diesem Falle ungesüßt.
0: Wo kriegt man sowas? Kokosmilch kenne ich, aber...
2: Ja. Kokoswasser ist mittlerweile auch in den Supermärkten, in diesen Kühlregalen.
0: Ja?
2: Ja, ja.
0: Aber Kokosmilch würde nicht gehen, oder?
2: Ja, vielleicht eine interessante Variante, aber natürlich macht es das relativ fettig und nicht mehr so gesund. Ne? Und jetzt kommt der Clou, ich mache das mal einmal so, weil wir machen eine Prise Salz dazu.
0: Das habe ich jetzt in diesem Jahr häufiger in der Sendung gelernt, dass immer, wenn es süß ist, immer noch ein bisschen was Salziges dazu muss als Kontergewicht.
2: Und das ist jetzt so ein bisschen, um wenn man wirklich sehr, sehr viel schwitzt, dann gleicht das so ein bisschen den Elektrolythaushalt aus. Ein bisschen. Ist natürlich nicht wie so ein isotonisches Getränk, aber...
0: Soweit Runde 1. Dann gucken wir uns gleich das zweite leckere Drinkvergnügen an. Vorher gibt es aber die guten Meldungen des Tages. Hier ist Kurz und Gut.
4: Eine gute Nachricht zur Ferienzeit. Urlaub muss nicht viel kosten. Viele Jugendherbergen bei uns in Nordrhein-Westfalen haben sich neu erfunden. Zum Beispiel die an der Weser in Petershagen. Sie ist bei den Gästen sehr beliebt.
5: Das Ambiente ist deutlich besser geworden, gar keine Frage. Es hat eigentlich mehr Hotelcharakter.
6: Diese Privatheit, dass man keine Gemeinschaftsduschen mehr hat als Erwachsener, dass alles einfach darauf zugeschnitten ist, dass wir anders geworden sind.
23: Wir haben einen ganz anderen Standard als vielleicht in den 60er, 70er Jahren. Ich sehe es hier in Petershagen, die Einrichtung ist sehr modern.
4: Der ehemalige Adelssitz bietet mehr Komfort als früher und moderne Zimmer. Es gibt Angebote für die verschiedensten Gäste. In Köln haben Archäologen in einer 6 Meter tiefen Baustelle eine kleine Sensation gefunden. Eine Heizungsanlage, die mehr als 1000 Jahre alt ist, gemauert aus Tuffsteinen.
24: 10. Jahrhundert, das ist derzeit die erste Einschätzung. Es wird sich noch zeigen, wie das mit der Datierung jetzt bei der weiteren Ausgrabung dann sich verfestigt. Solche Heizungsanlagen kennen wir in Köln eben nur zwei. Und das ist jetzt die zweite, die wir hier aufgedeckt haben. Die erste war im Laurenzviertel, ist aber schon in den 80er Jahren gefunden worden.
4: Hier wird ein neues Büro- und Geschäftsgebäude entstehen. Daher werden die Funde alle vorsichtig abgebaut und erst einmal ins Depot gebracht. Und zum Schluss haben wir noch eine sinnvolle Idee von Caro und Oskar aus Bielefeld. Die beiden haben Spenden gesammelt und damit ihr sogenanntes Retterhäuschen vergrößert. Dabei handelt es sich um einen Unterstand auf ihrem Grundstück, in dem die Nachbarschaft alle möglichen Dinge tauschen kann, von Kleidung über Bücher bis Lebensmittel.
25: Mittlerweile ist es so, wenn ich abends hier mit meiner Tochter zum Sporttraining gehe, dass wir immer eine Runde hier vorbeigehen müssen, hin und rückwärts und auch sehr viele Dinge jetzt zu Hause haben. Also mit Kind ist das fantastisch, weil der ganze Kleinkram, den man sonst so hat, man kann ihn wieder loswerden und man kriegt neuen dazu. Also es ist ein wunderbares Tauschgeschäft. Ja.
4: Eine Initiative für mehr Nachhaltigkeit im Alltag.
0: Und jetzt gibt es diese Initiative für Ulla mit meinem Aufnahmeleiter im Hintergrund. Ulla, wir wollen auflösen, was in der Tasche drin ist, denn Sie haben sie gewonnen. Und zwar den kleinen blauen Elefanten. Den Aufnahmeleiter kriegen wir beim besten Willen nicht in die Tüte rein. Aber es gibt noch die Trinkflasche, die ist besonders wichtig bei dem heißen Wetter. Unseren kleinen Hier und Heute Ventilator und das Buch von Martina und Moritz. Da ist er, der Dirk. Vielleicht will er doch noch in die Tüte. Also, Ulla, ganz viel Spaß damit und an alle anderen, die selber mal mitquizzen wollen, sind gerne eingeladen, unter hierundheute.de sich anzumelden fürs Quiz oder die tollen Rezepte von Karin Steinhoff zu den Sommerdrinks runterzuladen. Es geht in die nächste Runde, denn der nächste Drink ist ein Grapefruit-Spitz.
2: Das hast du so schön
0: Spritz.
2: Gesagt.
0: Spritz. Nee, der ist nicht Spritz.
2: Ich habe das R gehört. Grapefruit-Spritz. Das ist gleichzeitig eine Sprachübung.
0: Vergessen Sie alles, was ich gesagt habe. Das ist ein Spritz.
2: Könntest du die Grapefruit?
0: Ja.
2: Grapefruit, die Pampelmuse. Könntest du die Pampelmuse schneiden? Ich brauche eine schöne Scheibe.
0: Oh.
2: Und den Rest brauche ich ausgepresst.
0: Warte mal, das schneide ich aber so, oder?
2: Das kannst du machen, wie du möchtest.
0: Ja, gut.
2: Das darfst du machen, wie du möchtest. So ein bisschen Deko. Wir können auch mit einer Orangenscheibe garnieren, aber es ist ja ein Grapefruit-Spritz. Insofern schauen wir mal. Wir haben hier die schönsten Gläser des Tages.
0: Ich glaube, ich jetzt anders schneiden.
2: Nein, alles gut. Und da, die Scheibe machst du jetzt mal einmal und dann teilst du die einmal durch einfach. So.
0: Jetzt sagt mir meine Kollegin oben in der Regie, du kannst dir nicht vorstellen, was hier gerade los ist. Da lacht sich da oben die ganze Mannschaft kaputt. Ich habe doch extra nur gefragt.
2: Wundert mich.
26: Genau.
0: Doch, hier stehen zwei.
2: Ich habe gesagt, es ist egal, ich bin so schuld.
0: Aber weißt du was, ich rette das jetzt. Komm.
2: Du machst es besonders schön
0: jetzt. Ja, man kann das retten. So.
2: Absolut.
0: Guck mal so. So geht das doch.
2: Es sieht wunderbar aus. Ach,
0: könntest hat da gar keine Ahnung
2: jemals
0: da
2: eins reinlegen?
0: Und schauen Sie sich mal bitte diese Becher an. Das, ist
2: das sind
0: eigentlich
2: die schönsten Gläser des Tages.
0: Nicht die, hier, die Gläser. So. Das war vorher ein Schwimmteich. Jetzt wird es ein Cocktailparadies. Also hier oben rein so.
2: Nee, kannst du richtig reinlegen. Ach so. Einfach. Einfach dazulegen. Das ist jetzt vom Handling her der einfachste Cocktail, weil wir schütten einfach nur zusammen.
0: Oh, das ist gut.
2: Ne? Ein bisschen auspressen noch die andere Hälfte, das wäre super. So, dann haben wir hier diesen Aperitivo in Roséfarben. Ich finde, das sieht so toll aus. Ich mag ja, diese Farbe so. Das Auge trinkt sowas von mit.
0: Guckt sich mal diese herrlichen Farben an. Also das ist ja nun wirklich Sommergefühl von der Optik her schon.
2: Ja, da kommt ein bisschen Mineralwasser rein. Im Rezept steht, glaube ich, Soda.
0: Mit Sprudel oder ohne?
2: Mit Sprudel. Also wir wollen hier was Sprudeliges haben, deswegen mit Sprudel. So.
0: Ja, spätestens jetzt merke ich, ich habe es wirklich falsch aufgeschnitten, weil jetzt hier auszuquetschen ist echter Käse.
2: Ehrlich
0: und mein
2: gesagt,
0: Hemd, hab ich eigentlich gesagt, das ist, was ist denn hier heute los? Ich brauche einfach mal eine Schürze.
2: Wir müssen
0: Schürze
2: uns auch treu
0: Sendung.
2: Bleiben. Wir müssen einfach
0: unser
2: die
0: Budget
2: Stiefel
0: reicht nur
2: durchziehen.
0: Für eine Schürze. Deswegen hast du die an. Ich habe ein neues Hemd gleich verdient. So.
2: So, super. Danke dir.
0: Danke, dass du so nett sagst, dass es super ist. Und wir beide wissen, so ist es nicht. Aber was wirklich super ist, ist dieser kleine Zauberkasten unten rechts im Bild, unser QR-Code. Da kommen Sie nämlich zu diesen super Getränken hin.
2: Genau.
0: Unserem Grapefruit-Spritz.
2: Wow. Also, das ist jetzt schon fertig.
0: Das ist schon fertig?
2: Mhm.
0: Fantastisch.
2: Ist das, also, einfacher geht's nicht.
0: Wonach riecht es denn?
2: Pampelmuse.
0: Ordentlich nach Grapefruit?
2: Pampelmuse.
0: Ist das jetzt eher von der Note komplett sauer? Oder?
2: Nee, weil dieser Likör so ein bisschen süßlich ist. Ja, es ist schon die Grundnote sauer, aber es ist jetzt nicht so, dass es einem alles zusammenzieht, möchte
0: gut.
2: ich behaupten.
0: Dann wollen wir das Ganze natürlich auch mal testen, ob es überhaupt schmeckt. Aber vorher gibt es den Blick auf das, was morgen kommt bei Hier und Heute.
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0: Da wollen wir doch mal gucken, welchen Drink wir wem andrehen können. Da wollen wir mal schauen. Herr Kohne, was hätten Sie denn gerne? Die alkoholische Note, den Cooler oder was hätten Sie gerne?
18: Ich würde mich für so einen Cooler begeistern können.
0: Karin, was möchtest du haben?
2: Ich möchte einmal einen Schluck von dem alkoholischen trinken. Weil er so schön rosa ist.
0: Ne?
2: Genau, ja.
0: Gut, dann bekommst du den. Nehmen Sie sich gerne einen. Seien Sie bitte nicht so schüchtern. Ich nehme den alkoholfreien.
2: Vielleicht so ein bisschen schwenken.
18: Ja, mache ich gerne.
2: Ich habe da keinen Strohhalm drin. Ne?
0: Machst du, aber dann hole ich mal. Komm, haben wir doch
2: ja?
0: Also am Strohhalm sollst du wirklich nicht scheitern.
2: Es ist einfach besser zu trinken mit Trinkhalm.
18: Klasse. So,
0: nehmen Sie sich gerne ein.
18: Jawohl, vielen Dank.
0: Brauchst du auch einen?
2: Nein, ich mache das so.
0: Dann wollen wir mal gucken. Ich wünsche ein stoßhaltiges Getränk.
18: Sehr zum Wohle.
0: Stoßt man überhaupt an mit so feinen Gläsern?
2: Doch, das geht.
18: Ja,
2: halt
18: aber
2: nicht
18: die Gläser sind wirklich
2: toll, oder?
18: Ein Knaller.
0: So, erst Sie.
18: Sehr interessant. Vor allem, man merkt, dass da ein bisschen Salz mit da drin ist. Mhm. Nicht übertrieben, aber es nimmt so ein bisschen diese extreme Süße raus.
2: Ja.
18: Und es ist ganz frisch, einfach durch die Wassermelone, dass da nicht irgendwie Wassermelonen Saft einfach reingeschüttet wurde, sondern dass die wirklich püriert ist. Man merkt das. Also sehr, sehr lecker.
0: Was sagst du zu deinem?
2: Ich möchte mich jetzt nicht selber loben. Dann schmeckt lecker.
0: Ja, einer muss es ja sagen. Also.
2: Es schmeckt gut. Es schmeckt auch nicht zu alkoholisch, ne?
0: Nee, es schmeckt überhaupt nicht alkoholisch.
2: Weißt du was?
0: Das ist wieder so ein gefährliches Ding. Da ist
2: hätte noch Prosecco reingemusst.
0: Wirklich?
2: Mm.
0: Steht so im Rezept, können Sie gerne nachmachen.
2: Also, schmeckt auch so.
0: Es schmeckt auch so. Ich trinke ja gar keinen Alkohol, aber ehrlich gesagt, das schmeckt jetzt wirklich auch hervorragend und super erfrischend.
2: Ja.
0: Zwei tolle Rezepte für Sie. Und beide finden Sie unter hierundheute.de. Und Sie finden uns morgen schon wieder natürlich im WDR-Fernsehen um 16.15 Uhr. Jetzt kommt meine sehr geschätzte Kollegin Caroline Wissing und WDR aktuell. Ich wünsche Ihnen einen schönen Abend im WDR. Der Fernsehen. Danke fürs Einschalten. Danke, dass Sie da waren.
18: Danke.
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14: Schönen guten Abend. Köln-Eiffeltor, das ist verkehrstechnisch ein Knotenpunkt. Viele Fahrzeuge auf der A4, vor allem die schweren Lastwagen, die haben der Brücke dort immer mehr zugesetzt. Deswegen ist eine Lkw-Sperranlage eingebaut worden. Die A4 war dafür seit Freitag gesperrt. Bis jetzt, in diesen Minuten, geht die Anlage in Betrieb. Alles über 44 Tonnen wird umgeleitet.
15: Letzte Tests der neuen Technik am Nachmittag auf der A4 mit einem schwer beladenen Versuchs-Lkw. Die Schranke schließt sich. Kurz vor der Schranke messen Sensoren das Gewicht der Lastwagen.
26: Da sind Schleifen in den Boden eingefräst worden, die wiegen das Fahrzeug. Das nennt sich sogenannte Weight in Motion, also Wiegen in der Bewegung, die Anlage. Und darüber wird dann eben das Gewicht der Lkw, der Achslasten und der Lkws ermittelt.
15: Lkw über 44 Tonnen werden dann hier

0: daran nicht an das Verbot gehalten hatten, wurde jetzt die Schrankenanlage gebaut. In 2 Jahren will die Autobahn GmbH voraussichtlich mit dem Bau einer neuen Brücke auf der A4 beginnen.
1: Hätten Sie vielleicht einen Euro für was zu essen? So eine Frage finden die meisten noch okay. Aber in Innenstädten ist auch immer wieder aggressives Betteln zu beobachten. Bandenmäßige, auch betrügerische Maschen. In einigen Städten bei uns in NRW werden Bettelverbote gerade heiß diskutiert. Nach Dortmund und Aachen verschärft jetzt auch die Stadt Düren die Regeln in der Innenstadt.
2: In Düren sitzen am Mittag einige Bettlerinnen in der Fußgängerzone. Sie müssen künftig 5 Meter Abstand halten zur Außengastronomie. Mats Goernig muss die Gäste seiner Pizzeria häufiger von aufdringlichen Bettelaktionen erlösen. Es gebe zwar viele nette Bettler, sagt er, doch das Verbot findet er gut. Es wurde zu viel.
3: Ich würde schon sagen, dass es spürbar eher etwas mehr geworden ist in letzter Zeit. Sodass das konsequent zu unterbinden, denke ich, einfach die richtige Entscheidung ist.
2: Auch in anderen Städten zeigten sich viele Gäste schwer genervt von der ungebetenen Ansprache am Esstisch. Also ein Verbot?
4: Wenn man hier irgendwo sitzt und isst oder was trinkt, dann stört uns das schon sehr.
5: Eben gab es auch den Vorfall beim Nonna di Mia, dass jemand mit einem Becher da entlang ging und direkt zu den Tischen. Und das finde ich nicht in Ordnung.
6: Bei manchen hat man das Gefühl, das sind organisiert. Bei manchen hat man das Gefühl, die haben es notwendig und dann gibt man auch schon mal was.
7: Ich finde es schon überzogen. Das ist schon überzogen. Definitiv.
2: Trotzdem, Dürens Bürgermeister will das Verbot nun konsequent umsetzen. Städte gegen Bettler. Immer mehr Kommunen schränken deren Freiräume stark ein. In vielen Städten verboten das aggressive, aufdringliche Betteln. Auch die Beteiligung von Kindern und das Vortäuschen von Behinderungen untersagen viele Kommunen. Neu sind räumliche Einschränkungen, wie in der Nähe von Außengastronomie oder Geschäften. Streetworker Oliver Ongaro sieht darin einen Trend zur Verdrängung von Armut.
8: Man muss sich nur vergewärtigen, dass es sicherlich keinen Spaß macht, über Stunden fremde Menschen anzusprechen, hast du mal einen Euro, sondern das sehr entwürdigend ist. Und ich denke, dass Verbote gar nichts bringen, sondern man muss darüber sprechen mit den Gastronomien, wie man das denn so machen kann, dass beide Seiten irgendwie existieren können.
2: Doch der Trend ist eindeutig. Das Klima wird rauer für Menschen am Rand der Gesellschaft.
1: Morgen trifft sich der deutsch-französische Ministerrat hier bei uns in NRW. Heute bereiten Merz und Macron die Gespräche vor. Philipp Jahn begleitet das für uns. Philipp, gerade ist der Kanzler angekommen. Wie ist denn der weitere Ablauf?
9: Ja, die Franzosen empfangen ja ihre Staatsgäste sehr gerne auf prunkvollen Schlössern, haben ja auch viele davon. Und Friedrich Merz und die Bundesregierung lassen sich diesmal nicht lumpen und empfangen gleich auf 2 Schlössern die Franzosen zu diesem Ministerrat. Heute Abend hier in Schloss Beensberg, wo Merz schon angekommen ist, Macron gleich kommt und die beiden dann gemeinsam Abendessen werden. Morgen dann auf Schloss Augustusburg in Brühl, wo 8 deutsche Fachminister und Fachministerinnen ihre Amtskollegen treffen werden und der französisch-deutsche Ministerrat tagen wird.
1: Soweit der Rahmen. Wie steht es denn eigentlich gerade um die deutsch-französischen Beziehungen?
9: Ja, die prunkvolle Kulisse kann nicht darüber hinwegtäuschen, dass die deutsch-französischen Beziehungen in den letzten Wochen einen ordentlichen Knacks bekommen haben mit dem Scheitern des gemeinsamen Kampfjet-Vorhabens. Das vor 6 Wochen ungefähr gab es da das Aus. Jetzt wird sich zeigen, ob die Minister und Ministerinnen bei diesem Ministerrat andere Projekte finden, die sie dann als Erfolge verkaufen können. Neue Rüstungsvorhaben, andere Rüstungsvorhaben, an denen man schon gemeinsam arbeitet. Vielleicht, dass es da dann Fortschritte gibt. Das ist das, worauf die beiden Seiten jetzt setzen werden, um vielleicht ein bisschen vergessen zu machen, was beim Kampfjet passiert ist.
1: Vielen Dank, Philipp Jahn, live vom Treffen zwischen Merz und Macron auf Schloss Beensberg. Ja, die Gewitterschauer am Nachmittag, die haben am Rheinpegel so gar nichts geändert. Immer noch extremes Niedrigwasser. Am Morgen hatte sich in Bonn ein Hotelschiff aus der Schweiz festgefahren. 135 Meter ist das Schiff lang. Und das war wohl auch das Problem. Beim Anlegen am linksrheinischen Kennedy-Ufer ist es auf eine Sandbank gelaufen. An Bord 75 Passagiere und 40 Besatzungsmitglieder. Und sie alle verbrachten den Tag dann ein bisschen anders als geplant. Aber immerhin, sie konnten die Maßnahmen, um das Schiff wieder flott zu machen, aus nächster Nähe beobachten. Mittlerweile ist es geschafft, das Schiff von der Sandbank runter. Einmal im Monat Krämpfe, Unwohlsein. Wenn Frauen unter Regelschmerzen leiden, dann hilft oft nur noch die Schmerztablette. Oder ja, vielleicht eine Wärmflasche oder ein Tee.

0: aber ja, unterwegs halt schwierig. 4 Studentinnen von der Technischen Hochschule OWL in Lemgo. Die wollten da eine praktische Lösung. Sie haben einen Keks entwickelt, der Menstruationsbeschwerden lindern soll. Dafür gab es schon einen Preis und jetzt steht die Firmengründung an.
1: Ihr eigener Keks, frisch aus dem Ofen. Im Backlabor der THOWL haben die Masterstudentinnen am Rezept gefeilt. Ihr Ziel, ein Lebensmittel, das bei Regelschmerzen hilft.
2: Genau, wir wollen eben eine Alternative zu einem Arzneimittel schaffen. Denn andauernd Arzneien zu nehmen, ist einfach auch nicht gut für den Körper. Es ist vielleicht auch ein unschönes Gefühl, was man da selber hat, dass man dann immer sagt, okay, um jetzt irgendwie im Takt zu funktionieren, muss ich jetzt erstmal eine Ibu nehmen.
3: Wir hatten tatsächlich auch eine eigene Umfrage dazu gemacht und da kam auch raus, dass gerade während der Menstruation das Snackverhalten erhöht ist bei Frauen. Und dementsprechend, ja, dadurch, dass wir ein Team sind, was größtenteils aus Lebensmitteltechnologinnen besteht, haben wir uns gedacht, okay, dann machen wir einen Keks.
1: Die Studentinnen haben sich mit sogenannten Teedrogen vertraut gemacht. Ein Wirkversprechen geben sie natürlich nicht, aber Brennnesselpulver, Gänsefinger oder Frauenmantelkraut können beruhigend wirken.
4: Insgesamt ist die Mischung so ausgelegt, dass wir Kräuter ausgesucht haben, welche dafür bekannt sind, ja, krampflösend zu wirken, aber auch entzündungshemmend zu wirken. Wir setzen zum Beispiel auch Ingwer oder Kurkuma ein.
1: Mit ihrer Idee haben die 4 einen bundesweiten Wettbewerb gewonnen. Bald reisen sie nach Paris, um sich gegen Konkurrenten aus ganz Europa durchzusetzen. Aber wie schmeckt der denn jetzt, der Kräuterkeks?
3: Er schmeckt einfach lecker. Also anders, als man erwarten würde. Aber ich finde, wir haben das schon sehr gut hinbekommen.
0: Ja, das waren Nachrichtengeschichten aus dem ganzen Land. Mehr aus Ihrer Region, jetzt direkt in der Lokalzeit. Ihnen noch einen schönen Abend.
5: Dankeschön, Caro. Grüße ins Studio nebenan und hallo und guten Abend aus dem Studio der Lokalzeit aus Köln. Das Niedrigwasser im Rhein wird jetzt auch zum Problem für unsere Rheinfähren. Seit heute fällt zum Beispiel die Fähre zwischen Leverkusen-Hittorf und Köln-Langel aus.
6: Der Wasserstand im Rhein ist aktuell so gering, dass sich zwischen der Fähre und der Auffahrtsrampe eine Lücke gebildet hat. Dadurch können keine Autos oder Lkw mehr auffahren. Noch ist nicht klar, wann die Fähre den Betrieb wieder aufnimmt, heißt es von der Stadt Leverkusen. Die Fähre zwischen Weiß und Zündorf fährt im Moment noch. Sollte der Pegel weiter sinken, könnte auch sie erst einmal ausfallen. Über das Wochenende soll der Wasserstand laut Prognosen weiter leicht sinken. Erst kommende Woche soll er langsam wieder steigen.
5: Die 3 kleinen Jungen wurden in Zülpich gefunden, völlig verwahrlost, unterernährt. Offenbar wurden sie immer wieder geschlagen und in dunklen Zimmern fixiert. Die Mutter und ihr Lebensgefährte mussten sich jetzt dafür vorm Bonner Landgericht verantworten. Heute wurden sie wegen der gemeinschaftlichen schweren Misshandlung von Kindern verurteilt.
6: Sowohl die Mutter als auch ihr Freund müssen für jeweils 5,5 Jahre ins Gefängnis. Die Richter sind überzeugt davon, dass beide, die damals 2, 3 und 5 Jahre alten Jungen, in Zülpich in einer Wohnung von der Außenwelt abgeschottet, sie böswillig vernachlässigt und gequält haben.
7: Das Quälen hat die Vorsitzende unter anderem dargestellt, dass das jüngste Kind eine wohl sehr schmerzhafte Entzündung am Auge gehabt haben soll. Und diese ist nicht behandelt worden über einen längeren Zeitraum, weil die Angeklagten hier befürchtet haben, wenn man zum Arzt gehen würde, dann würde eben der schlechte Allgemeinzustand sämtlicher Kinder entdeckt werden. Und das wollte man vermeiden.
6: Nachbarn hatten 2 der Kinder zufällig auf der Straße aufgegriffen und die Polizei alarmiert. Ärzte untersuchten die Kinder. Sie waren verwahrlost und stark unterernährt. Außerdem stellten Mediziner bei den Geschwistern Hämatome und unbehandelt verheilte Knochenbrüche fest. Die Geschwister leben mittlerweile in Pflegefamilien.
5: Die Polizei bereitet sich auf den Besuch von Bundeskanzler Friedrich Merz und dem französischen Präsidenten Emmanuel Macron morgen in Brühl und heute Abend in Bergisch Gladbach-Bensberg vor. Der Hintergrund, das deutsch-französische Ministertreffen. Viele Einschränkungen soll es für die Menschen in Brühl und Bensberg nicht geben. Nur der Zugang zum Schlossgelände und Teile des Schlossparks in Brühl sind seit heute eingeschränkt. Gegen den Staatsbesuch sind mehrere Demos angemeldet. Mehr dazu auch in der Lokalzeit um 7:30. Pünktlich zum Beginn der Sommerferien gibt's in Köln für Kinder und Jugendliche mehr Platz zum Spielen.
6: Die Schulhöfe werden nämlich ab nächsten Montag auch nachmittags geöffnet. Bis 19 Uhr abends sind sie dann zugänglich. Der Stadtrat hatte das Anfang des Monats beschlossen. Nicht alle finden das gut. Die FDP und die Wählergemeinschaft im Stadtrat meinten, dass Lehrer, Schüler und Eltern nicht gefragt worden sind. Gerade Schulen, in deren Umfeld sich Drogen- oder Obdachlosenzentren befinden, sind skeptisch.
5: Gerade erst geschlüpft und schon kleine Akrobaten auf einem Bein im Kölner Zoo sind drei kleine Kuba-Flamingos der neueste Hingucker. Sehr süß, aber noch farblos. Noch haben die Küken nämlich nur graue Federn. Rosa werden sie erst, wenn sie anfangen, Krebse zu fressen. Das Besondere an den kleinen Flamingos ist, sie durften von Anfang an bei ihren Eltern bleiben. In den vergangenen Jahren waren Flamingo-Eier vorsorglich in einer Brutmaschine ausgebrütet worden. Aber die aktuell hohen Temperaturen sind ideale Bedingungen für die Kleinen. Selbst können sie ihre Körpertemperatur noch nicht so gut regulieren. Wenn es kalt ist, kühlen sie schnell aus. Aber im Moment entwickeln sie sich prächtig, sagt der Zoo. Ja, und warm war es ja wirklich in den vergangenen Tagen. Schauen wir mal, wie es weitergeht. In jedem Fall kühler und regnen kann es auch. Hier ist das Wetter. In der Nacht gibt es noch letzte Schauer, dann bleibt es trocken bei 19 bis 16 Grad. Morgen Vormittag gibt es neben vielen Wolken etwas Sonne und ab und zu Schauer. Am Nachmittag wird es so ähnlich. Bis zum Abend lockert es auf bei 25 bis 28 Grad. Am Samstag erst bewölkt, später sonniger, insgesamt kühler, 25 Grad. Am Sonntag ein Sonne-Wolken-Mix mit viel Wind bei 23 Grad. Und am Montag so ähnlich, ein meist trockener Wechsel aus Sonne und Wolken bei etwa 23 Grad. Das war's von uns für den Moment. Um 19:30 sind wir wieder da. Dann gucken wir auf die A4 in Höhe Eiffeltor. Die war jetzt seit Freitag gesperrt, damit eine Schrankenanlage für schwere Lkw gebaut werden konnte. Die soll jetzt in Betrieb gehen. Wir schauen, ob es funktioniert und ob sich die Lage etwas entspannt auf den Straßen hier in Köln und drumherum. Jetzt weiter hier im Programm und zwar mit einem ganz spannenden Thema. Schauen wir mal.
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10: Cindy und Helmut Ahrenhold müssen wichtige Entscheidungen treffen. Ihr Biobauernhof soll endlich besser laufen.
11: Natürlich ist man immer nervös, weil dann kann die Laune auch mal schnell kippen und dann sehen wir, wo wir hinkommen.
12: So scheiße ist das. So kacke.
10: Der Hof muss schließlich eine sehr große Familie ernähren.
11: Wir machen Gemüsebau, wir machen Getreidebau, wir haben Rinderhaltung, wir haben Schafhaltung. Und eine kleine Kinderzucht.
10: Sage und schreibe 9 Kinder. Max, Lara, Alex, Felix, Hardy, Lisa, Maya, Thea und Charlie.
13: Was heißt 9 Kinder zu haben? Na, dass man in der Familie Ahrenhold ist, ne?
10: Zweisamkeit ist hier eindeutig zweitrangig.
11: Ganz alleine essen waren wir das letzte Mal 2000.
13: Wir werden sehen. Keine Ahnung.
10: Hof und Kinder gehen immer vor.
14: Wird das Luftballon?
15: Wo ist der Luftballon? Ich weiß nicht.
16: Es wird hier nicht wild rumgefunkt. Das ist kein Spielzeug.
10: Die Natur ist unberechenbar. Die beiden Landwirte müssen große Herausforderungen meistern.
15: Ich hab Hotspot. Das Ganze ist alles voll. Es ist alles voll.
11: Dann machst du tot.
10: Das Wichtigste, die ganze Großfamilie zieht an einem Strang.
17: Oh mein Gott, ist die fett.
10: Cindy, Helmut, 9 Kinder und ein großes Abenteuer. Ihre eigene Farm.
11: So, kommt.
10: Familie Ahrenhold aus Rüthen-Östereiden im Kreis Soest hat heute Großes vor. 3.300 Gemüsepflanzen müssen heute in den Boden. Schon in 2 Monaten wollen sie die Ernte im eigenen Hofladen verkaufen. So der Plan.
11: Wir machen 2 Reihen rote Beete und wenn die leer ist, machen wir dahinter Marengold, haben wir gerade gesagt.
16: Nein.
11: Doch.
16: Und was willst du dann da hinsetzen?
11: Da kommt jetzt die Zwiebel und die ganzen Sachen sollen ja auch noch.
16: Ich will nicht den Marengold, wo ich jedes Mal hin muss, der den ganzen Sommer stehen bleibt, am Ende haben.
11: Dann fängst du mit dem Marengold an und machst dann die rote Beete.
12: So scheiße ist das.
11: So, naja. Ach, ich weiß nicht, ich mach den Trecker
16: an. Rote Beete kommt aber noch. Hallo.
13: Dieses, ich gehe einen Schritt zurück und ich halte den Mund, obwohl ich im Recht bin, das ist so eins der Dinge, das fällt mir sehr schwer. Das kann mein Mann viel besser als ich. Und das ist gut, damit ein Konflikt auch mal abebnen kann.
11: Ja.
13: Danke. Warum sage ich sowas überhaupt, wenn du neben mir stehst? Ich bin auch blöd, ey.
11: Wir machen das jetzt erstmal nach oben. Und wir packen jetzt erst Salat drauf.
16: Dann machen wir eine Kiste Salat.
11: Das sage ich dir dann, wie wir es machen. Ich weiß es noch nicht.
16: Das ist ein Plan.
10: Cindy ist 43 Jahre alt. Mit gerade mal 18 verliebt sie sich Hals über Kopf in Helmut. Ein toller Mann, der schon damals von einem eigenen Bauernhof träumt.
13: Ich habe nicht von einem eigenen Hof geträumt im Leben. Mein Lebenstraum, mich selbst versorgen und mindestens 5 Kinder haben.
14: Charlie Kipper!
10: Mittlerweile sind es 9 Kinder und der eigene Hof. Die 4 volljährigen Kinder können und müssen schon kräftig mit anpacken. Die 5 kleinen eher nicht.
16: Es wird hier nicht wild rumgefunkt, das ist kein Spielzeug. Ja. Aber wenn was ist, keine Ahnung, es brennt, einer hat den Finger ab, dann dürft ihr euch melden, okay?
2: Ja, so, nee, du sagst das nicht.
13: Ich bin super stolz, dass meine Kinder selbstständig sind im Großen und Ganzen. Und manchmal gehen sie mir auf die Nerven, weil sie einfach ihre Schuhe wegräumen können und das einfach nicht hinkriegen. Ihre Brotdose aus dem Rucksack rausräumen und es einfach nicht machen.
11: Oder ihre Jacke am Trampolin lassen und einfach nicht wegräumen.
13: Ja, solche Sachen, oder?
16: Lisa, setz dich mal bitte auf den Platz. Diese Pflanzen musst du, der dreht sich so rum, der Teller, ja? Immer hier in jedes Ding rein. Seid ihr soweit?
10: Diese Fahrt ist eine Premiere. Helmut hat eine größere Pflanzmaschine gebraucht gekauft. Kostenpunkt 2000 Euro. Die soll jetzt die Gemüsepflanzen in den Boden bringen.
11: Wird ein Abenteuer, neue Maschine, volle Besetzung und mal gucken.
16: 50 Zentimeter. Okay, es ist zu tief. Die Pflanzen sind verschüttet. Ich weiß nicht warum.
11: Was geht? Ja, das. Ja, dann müsst ihr den Sitz hochmachen, weiß ich nicht.
16: Wie soll ich das denn machen? Da kommt nichts, gar nichts.
11: Warte, ich geb an.
16: Ja.
10: Die Pflanzentiefe muss stimmen, unbedingt. Denn die Pflanzen waren eine große Investition. 8000 Euro.
11: Es ist eine neue Maschine, das dauert, bis es dann richtig eingestellt ist und das sind dann alles Versuche. Also man muss sich ein bisschen einfummeln, es ist halt alles neu. Und wenn es neu ist, dann dauert es halt alles ein bisschen länger und man muss ein bisschen mehr Geduld haben.
10: Mittlerweile ist es Mittag. Sie arbeiten seit 3 Stunden auf dem Feld. Die Kleinsten schlafen da, wo Platz ist. Die Großen ackern durch.
11: Es verstößt einiges wahrscheinlich gegen die Genfer Konvention, aber ich sag mal, es ist zwar mein Betrieb, dass er über mich läuft, aber das ist ein Hof, wo die ganze Familie ja dranhängt. So, und jeder möchte irgendwas haben und das muss bezahlt werden. Und also müssen wir irgendwas anbauen, damit wir es verkaufen können. So, und das haben die soweit begriffen und das ist der Grund, warum sie alle mitziehen.
10: Und die neue Maschine muss funktionieren.
16: Wir schaffen mehr Fläche, aber wir müssen uns erst einfummeln. Mit dem Ergebnis bin ich recht zufrieden, weil wir einen schönen gleichmäßigen Abstand haben.
10: 1 Hektar junges Gemüse. Wenn die Natur mitspielt, wird es eine gute Ernte. Und das ist wichtig, denn 55.000 Euro müssen sie für Pacht und Kredittilgung aufbringen. Vor 3 Jahren haben Cindy und Helmut den Biohof gepachtet. Neben Gemüse bauen sie auf 35 Hektar Getreide für den Großhandel an. Dazu kommt die Zucht von 20 ostfriesischen Schafen und 8 seltenen Anglerrindern.
16: Hallo Mädels.
10: 2-mal am Tag wollen die gefüttert werden.
16: Echt jetzt? Luna, rutsch. Luna, rutsch.
13: Sehr gut.
11: Ich habe mal auf dem Biobetrieb gearbeitet, der nur diese

0: diese Kühe hatte. Und damals haben die Kälber eigentlich nur ein Apfel und ein Ei gekostet. Ja, habe ich für 30 Euro Kälber gekauft und haben die dann großgezogen.
1: So, da wo ich sauber gefegt habe, darfst du Kartoffeln hinmachen. Okay?
2: Was mit den Rindern passieren soll, wissen sie noch nicht genau. Züchten, das Fleisch verkaufen. Erstmal dürfen sie einfach wachsen.
1: Und ziehen.
2: Die 43-Jährige will schnell fertig werden. Denn heute steht etwas Besonderes an.
1: Wenn denn alles klappt, wie wir uns das vorstellen, gehen wir heute essen. Nur Charlie und Helmut und ich.
2: Wann war denn der letzte romantische Abend zu zweit?
1: Oh, ich kann mich nicht erinnern. Ich weiß nicht, wann wir das sind. Nur wir beide ohne Kinder weiß ich gerade gar nicht.
2: So viel sei verraten, da wurde noch in D-Mark bezahlt.
0: Also ganz alleine. Ganz alleine essen waren wir das letzte Mal 2000. Also seitdem gab es eigentlich keinen alleine oder sowas.
2: Der Plan ist, die großen Geschwister passen auf die Kleinen auf. Und die Eltern haben einfach mal frei.
0: Der Beziehung tut es insofern gut, weil es nicht immer nur um Arbeit geht. Ja, also mal gucken, wie sich die Gespräche entwickeln. Vielleicht starren wir uns heute auch nur an und da passiert gar nicht großartig was.
1: Wir werden sehen. Keine Ahnung.
2: Vorher geht's noch ab aufs Feld. Die Pflanzkartoffeln müssen mal eben in die Erde. Knapp ein Hektar muss die Familie beackern.
0: Letztes Jahr war durchwachsenes Kartoffeljahr für uns. Also, aber wir hoffen immer, dass das Jahr natürlich besser wird.
2: Viel Regen, dann auch noch Schädlinge. Gift für den Kartoffelanbau.
0: Im Endeffekt zu viel Aufwand für das bisschen Kartoffeln. Das sind jetzt, weiß ich nicht, 100 Kilo.
2: Helmut hat sich eine Kartoffellegemaschine aus zweiter Hand geleistet. Sie kommt heute zum ersten Mal zum Einsatz.
0: Und jetzt wollen wir mal gucken, was dabei passiert, was rumkommt. Natürlich ist man immer nervös, weil dann kann die Laune auch mal schnell kippen und dann sehen wir, wo wir hinkommen.
2: Die Kinder warten schon ungeduldig auf den Startschuss.
3: Ich freue mich heute, dass ich zum ersten Mal auf die Pflanzmaschine darf.
2: Aber Helmut und seine 21-jährige Tochter Lara hadern noch mit der Technik.
0: Fehlt was. Ich glaube, du kannst dir ersparen erstmal die Arbeit. Die werden nicht reichen, die Spurwasser. Aber ist egal. Wir müssen ohne Spurwasser fahren. So. Also machen wir jetzt die Kartoffeln fertig und fangen an.
2: 2300 Euro haben die Ahrenholz in neue Pflanzkartoffeln investiert.
0: Wen setzen wir jetzt wohin? Lisa? Du auf der rechten Seite mit und Hadi auf der linken Seite, ne?
4: Darf ich auch auf der rechten?
0: Nein, darfst du erstmal nicht.
2: Maya ist erst 6. Aber die 8-jährige Lisa weiß schon ganz gut, was sie gleich machen soll.
4: Wenn die Maschine sich dreht, dann muss man hier wieder neu reinpflanzen machen. Aber wenn man zu langsam ist, dann ist das so eine große Lücke. Ich hab voll Lust drauf.
2: Und jetzt zeigt Helmut, was ein erfahrener Landwirt ist. Auch ohne Spurhalter hält der 46-Jährige den Trecker top auf Kurs. Mittlerweile hat Charlie seinen Mittagsschlaf beendet, sodass Cindy mithelfen kann.
5: Läuft der top?
6: Ja.
5: Dann ist super.
2: Aber so top läuft's dann auch wieder nicht.
1: Lara ist bei 15, Hadi bei 12. 15 ist zu tief. Dann braucht die viel zu lange, um rauszukommen. Kann Vorteile haben, wenn wir jetzt noch Frost bekommen. Oder wenn der Kartoffelkäfer durch die Gegend fliegt, weil unsere ja dann viel später rauskommt. Heißt aber auch die Reifen später. Deshalb wird das jetzt nachkorrigiert, dass wir so ein bisschen höher kommen.
2: Hardy nutzt die Wartezeit für eine ganz besondere Schulstunde. Mathe auf dem Acker. Seine kleine Schwester Maya kommt bald in die Schule.
4: 2 - 1 = 1.
0: In der Landwirtschaft kannst du die Familie auch mit integrieren. Ich kann auch einfach meine Kinder mal mitnehmen zur Arbeit.
6: Wir können einfach mittendrin jetzt sagen, komm, und wir essen jetzt am Feld und wir machen jetzt mal eine Pause. Weil wenn ich angestellt bin, dann habe ich so meine festen Zeiten, die ich was machen kann. Und hier ist es so, ich bin frei.
0: Nee, wie willst du das jetzt machen? Willst du erst eine kleine Pause noch machen? Oder?
1: Weil du machst die ganze Zeit Pause, 20... du sitzt die ganze Zeit auf dem Tacker.
0: Ich, ja. Ja. Ich, Chef. Ja.
1: Ich sitze auf meinem Erschle, ist Pause.
0: Ja. Willst du Pause machen erst noch oder wollen wir jetzt einmal abwarten? 10 Minuten soll es immer regnen oder wollen wir
1: in
0: doch
1: 10 Minuten soll es regnen.
0: Ja, ungefähr
1: Regen
0: 10.
1: oder Nieseln?
0: So wie jetzt die ganze Zeit, 10, 15 Minuten. Gut. Okay, ich geh's weiter.
1: Ich hab nicht gesagt, ich war's nicht.
0: Die Chefin hat gesagt, wir machen weiter.
6: Also meine Frau, die braucht ja schon anständig, sag ich mal, auch Gegendruck. Ne? Das ist so, die möchte das nicht, dass das so seicht durchläuft, sondern sie mag das auch ganz gerne, dass sie piesacken kann. Also ich war dann mal jetzt 2, 3 Tage quasi ja nicht zu Hause und da hat sie mir zumindest liebevoll zurückgeschrieben, wäre schön, wenn du wieder hier bist, weil ich nicht alleine die Sachen raussuchen will, außerdem brauche ich jemanden zum Piesacken. Ja, und dann merkt man doch, Mensch, man hat zumindest einen Sinn im Leben, ne? Und das ist so die Würze.
2: Sollte die Witterung weiterhin gut mitspielen, kann die Familie in 3 bis 4 Monaten ihre Kartoffeln ernten. Eine wichtige Einnahmequelle für ihren Hofladen.
6: Der Boden hat gerade die richtige Gare. Jetzt geht's langsam los. Man hat richtig Lust, wenn wir so 22, 23 Grad haben.
1: Ich hasse dich manchmal. Erklärst du jetzt, was Gare ist? Es versteht nicht jeder Bauerndeutsch.
6: Ach so, stimmt. Ja.
1: Jetzt versuch das mal bitte, einem Stadtmenschen zu erzählen. Einem Nicht-Bauernmenschen.
6: Also Nicht-Bauernmenschen, ja. Also der Boden ist dann schön locker und fluffig und da drin kann gut dann die Saat und die Pflanzen wachsen. So, das ist eine Gare.
1: Ich freue mich auf jeden Fall auf die Saison mit dem Hofladen.
2: Das nächste Highlight steht schon kurz bevor. 25 Jahre waren sie nicht mehr zu zweit aus. Jetzt wollen sie es versuchen und alle Kinder allein zu Hause lassen. Charlie ist erst 1 Jahr alt. Ihn nehmen sie einfach in der Trage mit.
7: Die großen Kinder passen auf euch auf. Ihr benehmt euch. Dann machen die Großen mit euch irgendwie Essen. Und dann gehen wir essen. Und ihr dürft Bayana 2 gucken.
2: Wenn es nach den Kids geht, können die Eltern sofort gehen. Aber Cindy ist noch nicht ausgefallen.
3: Wo ist der Luftballon?
8: Wo ist der Luftballon? Ich weiß nicht. Hast du schon Schuhe an? Wieso hast du schon Schuhe an?
6: Ich sag mal so, du hättest eigentlich gestern anfangen müssen, dich fertig zu machen.
8: Guck mal, sieht man auch gar nicht, dass ich damit heute im Stall war, oder?
6: Ich bin nur 50 Euro Bargeld, wenn das
8: wieso, wenn du das ist das Bargeld aus der Kasse.
6: Ja, kann ich machen, wenn du mir sagst, wo es ist.
8: In der Küche, wo es immer ist.
6: Ich bin das gar nicht gewohnt.
8: Oh.
6: Ist schon Monatsanfang für Taschengeld oder was? Sie braucht so lange, wie sie braucht. Das ist ihr Tag heute. Alles gut.
2: Der Abschied naht.
6: Ja, ciao, wir werden uns ein paar Stunden nicht sehen.
9: Bei mir geht das zumindest.
2: Ein paar Stunden können lang sein, auch für Mütter.
8: Können wir die hier lassen?
6: Willst du jetzt?
8: Ja, ich weiß, ich hab's gerade nicht ausgesprochen. Ich hab's nicht ausgesprochen.
9: Ich hatte gerade abweisen.
6: Sie wollte gerade sagen, wir essen zu Hause, wollte sie gerade sagen.
8: Nein, sollen wir sie mitnehmen, wollte ich sagen. Ich hab's nicht gesagt, es tut mir leid, ich hab's nicht gesagt.
6: Das ist quasi dasselbe, wie ich gesagt hätte. So, komm, auf geht's.
2: Jetzt bloß nicht noch mal umdrehen.
8: Hast du dich rausgeschlichen?
6: Nein, ich habe die Tür noch zugeknallt.
8: Gut. Ich habe mich auch nicht rausgeschlichen. Oh Gott, ich dachte schon.
6: Also Fakt ist, man muss irgendwann gehen, sonst wird das nichts. Man muss irgendwann los.
8: Wir haben ja gesagt, dass wir weggehen. Wird schon gut gehen. Richtig? Wird
6: ja,
8: gut gehen.
6: Definitiv. Ist ja nicht weit weg.
2: Das Restaurant liegt am Möhnesee, etwa 30 Fahrminuten entfernt.
6: Wo möchtest du sitzen?
8: Da oder da?
6: Da.
2: Endlich mal in Ruhe was Leckeres aussuchen. Die riesige Auswahl ist fast wieder stressig.
6: Keine Ahnung.
7: Weiß nicht. Hast du gefunden, was du isst?
6: Nein, irgendwie noch nicht. Ich gucke noch.
7: Okay. Hast du gesehen, da oben gibt es Rumsteak. Und noch mehr Rumsteak. Und Burger und Burger und Burger und Burger.
6: Wir sind eher so, sag ich mal, wenn wir irgendwo mal hin sind, vielleicht eher so Modell Imbissbude oder ähnliches.
7: Der Burger klingt super, ne? Muss ich jetzt sagen. Klingt wirklich super. Aber echt Bammel, dass ich mich einsauere. Kannst du nur essen, wenn du einen Haufen Kinder mit hast? Weil wenn du dich einsaust, ist ein Kind kurz auf Schuss, dann warst du das Kind.
6: Der Champignon-Schnitzel, bitte.
7: Der.
2: Ja, Essen bestellt. Und jetzt?
6: Wir wollten nur zwischendurch mal hören, ob alles okay ist.
10: Was seid ihr denn für Helikopter-Hater?
6: Das freut mich auch, dass es allen liegt. Dann können wir das ja häufiger machen mit dem Essen gehen. Ja, das ist doch wunderbar, dass es so gut funktioniert hat. Jo, bis dann, ciao.

0: Danke.
1: Genau. Hab einen schönen Abend.
0: Genau.
2: Vor 25 Jahren haben sie sich kennengelernt. Er 21, sie 18. Beiden war von Anfang an klar, dass sie eine große Familie gründen wollen. Gerade sind es 9 Kinder. Bleibt's dabei?
1: Ich werde mich dazu nicht äußern.
0: Gut.
1: Ich werde dazu nichts
0: sagen.
1: Sehr gut. Aber wie wir es damals schon gesagt haben, was kommt, das kommt, was nicht kommt, kommt nicht. Aber wir legen es jetzt nicht drauf an oder so. Und wir wissen auch, was zu tun ist, damit das nicht passiert.
0: Das Kind auf die Welt bringen und es großziehen und einem Lebewesen die Chance zu geben, diese Welt zu einer besseren zu machen, dann würde ich noch 5 kriegen. Aber ich habe ein gewisses Alter erreicht und meine Gesundheit ist halt auch nicht ganz so toppig. Ich bin halt eben keine 20 mehr. Verantwortungsbewusst wäre das nicht unbedingt. Aber ich bin noch nicht bereit, diesen endgültigen Schritt zu machen. Also das ist ja auch eine emotionale Geschichte. Aktuell ist es, wie es ist. Und wenn was passiert, passiert was. Und wenn nichts passiert, ist auch gut, oder?
1: Ja, dem ist nichts hinzuzufügen.
0: Ja. So, ist vollgestopft.
1: Schöne Location, hat alles gepasst, also war ein schöner, gelungener Abend.
0: Ja. Ich finde es super schwierig, ohne Kinder essen zu gehen. Ich bin, also, ja, weiß nicht. Also für mich muss es nicht so oft sein.
1: Ach so.
0: Nein. Entschuldigung, klingt jetzt doof, oder? Ja. Tut mir leid. Das war nicht gegen dich gemeint, aber nein, ich finde es einfach toll, mit den Kindern essen zu gehen und mit den Kindern in Action zu sein und, ja.

0: Zwei Wochen später auf dem Kartoffelacker.
1: Ich hab Hotspot.
2: Dann machst du tot.
1: Die ganze Pflanze oder was?
2: Die Käfer zerreiben.
1: Das Ganze ist alles voll. Es ist alles voll.
0: Der Kartoffelkäfer hat zugeschlagen. Jeden Einzelnen müssen sie einsammeln. Per Hand. Gift dürfen sie als Biobauern nicht sprühen. Und jetzt bedrohen Tauben auch noch die Gemüseernte.
1: Ich weiß nicht, wie viele Späher es gibt. Aber ich wette, die haben einen Buschfunk. Wir fahren vom Feld, eine halbe Stunde später fährst du mit dem Auto rauf, hast du hier 40, 50 Tauben. Die dir diese Kohlpflanzen anpicken und rausziehen aus der Erde.
0: Dazu noch die Raupen des Kohlweißlings. Auch sie schädigen die Kohlpflanzen enorm. Dabei haben sie dieses Jahr noch mal kräftig investiert.
2: Also mit Tomatenpflanzen und Saatgut und so weiter, nur für Gemüse, sind wir bei roundabout 10.000 Euro an Pflanzen und Saatgut, was wir investiert haben. Getreide, das ist ja alles extra. Die ganzen Maschinen, die wir noch gekauft haben, ja, darüber spricht man nicht, was wir da ausgegeben haben. Aber es war genügend.
0: Früher war Helmut angestellter Landwirt. Jetzt ist er Chef.
2: Hier kann ich jetzt auch eigenverantwortlich entscheiden. Und ich bin natürlich auch für die Sachen verantwortlich, wenn es suboptimal läuft. Ne? Das ist, ist halt so, das Risiko ist höher.
0: Zum Glück haben sie noch viele kleine, fleißige Helfer.
1: Die Marienkäfer fressen die Larven, also auch die Eier von den Kartoffelkäfern. Ein Marienkäfer ist gerade in der Biolandwirtschaft unser größter Freund. Und den benötigen wir, um das alles in den Griff zu kriegen.
2: Wir bereuen es nicht, auf der Bioschiene zu sein. Wir mögen das eigentlich ganz gerne. Also gerade die Vielfalt, auch konventionell ist es so, die eine Kultur läuft und eine Kultur läuft nicht, egal wie viel man sich angestrengt hat. Aber ich mag einfach gesunde Lebensmittel. So, das ist mir einfach auch wichtig.
0: Wichtig ist das Gemüse auch für den Hofverkauf. Direkt nach der Ernte wollen Cindy und Helmut damit starten.
2: Letztes Jahr war 26.07. der Verkauf. Und dieses Jahr wollen wir zusehen, dass wir mindestens eine Woche früher dran sind, wenn nicht sogar 10 Tage. Aber da muss auch das Wetter halt ein bisschen mitspielen. Und im Großen und Ganzen muss es noch ein bisschen wachsen.
0: Apropos wachsen. Der einjährige Charlie versucht auch gerade über sich hinaus zu wachsen. Die ersten Gehversuche. Natürlich auf dem Acker.
1: Wo ist Papa? Da ist Papa. Da ist Papa. Wo ist Papa? Papa.
2: Charlie. Dein reicht dir heute, hä? Kleiner, fauler Sack. Seit kurzem läuft er. Aber hier auf dem Gelände gerade mit mäßigem Erfolg.
1: Oh nein, nein, nein. Oh ja, ja, ja. Und jetzt? Jetzt ist gut. Na, so was.
2: Für mich ist das eigentlich Freiheit, mit der Natur zu arbeiten. Das ist ein ganz großes Glück, dass ich nicht in einer Industriehalle stecken muss den ganzen Tag und nur irgendwelche Gummimatten oder sowas mache.
1: Es gibt Berufe, die sind Berufung. Und dazu Pastor, Landwirt, Friseur, also alles Berufe, wo man nicht viel Geld verdient. Die macht man aus Leidenschaft, sonst macht man sie einfach nicht. Man macht sie nicht des Geldes wegen.
0: 4 Wochen später ist es endlich soweit. Heute soll der Hofverkauf starten. Cindy und Helmut wollen das erste Gemüse dafür ganz frisch ernten. Die Kinder dürfen natürlich mit.
2: Natürlich ist ein wichtiger Tag, wenn man das, was man angebaut hat, möchte man ja auch irgendwo verkaufen.
0: Für den eigenen Teller sollte es auf jeden Fall schon mal dicke reichen.
3: Oh mein Gott, ist die fett!
0: Die Ernte läuft.
1: Für einen 2-Personen-Haushalt ein bisschen viel vielleicht.
0: Nur die kleinen Erntehelfer brauchen noch etwas Nachhilfe in Gemüsekunde.
2: Was sind das?
3: Kohlrabi.
2: Nein.
3: Zwiebel?
2: Nein.
3: Mangold hier.
2: Mangold ist da in der Kiste.
3: Papa.
4: Rote Beete!
5: Richtig!
1: Ich muss die ganzen Großen jetzt abernten. Weil die werden ja nicht kleiner und irgendwann werden die Kerne so groß und so schwer und bitter, das schmecken die nicht mehr. Wir haben gestern ein Rezept bekommen, die kann man einlegen, ohne sie einzukochen und das hat richtig lecker geschmeckt.
0: Und die Kohlrabi? Die 6-jährige Maya macht die Vorkostarin.
3: Schmeckt.
1: Für meinen Mann ist Maya das besondere Kind.
2: Hier, für dich. Strauß Blumen. Komm, ein Strüsschen, dann gibt's ein Bützchen.
3: Das sind Zwiebeln.
2: Ach so. Aber das ist doch was Sinnvolles. Nur Blumen ist so blöd, oder nicht?
4: Naja, wir hatten damals Untersuchung beim Frauenarzt und da hieß es eventuell Verdacht auf Trisomie. Also es stand im Raum, das Kind bleiben oder gehen. Und diese Entscheidung habe ich mir überhaupt nicht leicht gemacht. Die Entscheidung hätte ganz klar schon gleich pro Kind fallen müssen. Aber ich habe auch damals an die Kinder gedacht, die wir schon hatten. Und ich weiß nicht, ob ich in der Lage gewesen wäre, noch ein Kind mit Trisomie dazwischen zu haben, weil wir schon ein ganz schönes Paket hatten eigentlich.
2: Oh, ich finde das so herrlich, mit dir zusammenzuarbeiten, Maya. Du bist eine frohe Natur.
4: Aber wenn ich das dann heute so sehe, war alles die richtige Entscheidung, wie wir uns entschieden haben. Und von daher ist das alles gut. Aber Maya hat bei mir einfach einen Freifahrtschein. Und zwar volle Pulle.
0: Volle Pulle gilt jetzt auch für die Arbeit. Schon in 2 Stunden soll der Hofladen öffnen.
1: Jetzt kommt alles auf den Hof, wird gereinigt, wird verpackt. Du bist so langsam. Gestern.
2: Ja.
1: Los. Und weil ich immer nicht weiß, wie lange das dauert, bin ich immer etwas unter Strom vormittags. Also etwas.
2: Also ich sage jetzt mal so, Cindy ist ja mehr unter Zeitdruck, weil der Laden geöffnet werden muss, erster Tag. Wenn wir beide aber so wären, dann wäre es Nitro und Glycerin. Wäre einfach eine Bombenmischung. Deswegen, ich bin ein bisschen entspannter. Die Pflanzen sind in Ordnung, wir freuen uns über die Menge, also von daher ist super. Also perfekt.
1: Mit der Natur zu leben, das bestimmt unser Leben, das bestimmt unser Gemüt, das bestimmt, was wir auf dem Teller haben, das bestimmt, wie wir wachsen und gedeihen oder eben auch nicht. Und dann, also wie kann das denn nicht lebenswert sein?
0: Wieder sind Cindy und Helmut ihrem Ziel ein Stückchen näher gekommen. Es läuft immer besser. Auf der eigenen Farm.
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9: Wenn einmal der Wurm drin ist, Wuppertal und Eisenbahn, da passt im Moment einfach nichts zusammen.
10: Heute die nächste Hiobsbotschaft. Nach monatelanger Leidenszeit wird der Zugverkehr jetzt noch mal bis mindestens September massiv eingeschränkt.
9: Und das ist der Grund. Diese Brücke bei Opladen auf der vielbefahrenen Strecke Wuppertal-Köln hat einen Schaden und kann darum nur auf einem Gleis befahren werden.
10: Außerdem bei uns in der Sendung. Wir können auch Schloss. Nicht Versailles, aber Beetzberg. Hier treffen sich gerade Bundeskanzler Merz und Frankreichs Präsident Macron. Deutsch-französische Freundschaft in historischer Kulisse.
9: We are family, freuen sich CDU-Politiker Jens Spahn und sein Ehemann. Dank einer Leihmutter aus den USA haben die beiden einen Sohn bekommen. Früher lehnte Spahn sowas ab.
10: Showdown im NRW-Landtag. Hier fallen kurz vor dem Start der großen Ferien gleich 2 nicht unumstrittene Entscheidungen. Die Kita-Reform und ABC-Klassen für Kinder mit Sprachdefiziten.
9: Er ist unser Held, der Zugchef, der im nächsten Supermarkt mal schnell Toilettenpapier besorgen lässt, weil keins mehr an Bord des ICE ist. Das brauchen wir mehr, nicht lang fackeln, einfach machen.
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9: Einen schönen guten Abend zusammen. Es fährt ein Zug nach nirgendwo und niemand weiß, wohin die Reise geht. Der 70er-Jahre-Schlager, vielleicht erinnern Sie sich noch, der müsste spätestens seit heute als Dauerschleife an den Wuppertaler Bahnhöfen laufen.
10: Monatelang gab es da kaum regulären Zugverkehr. Hauptstrecke nach Köln dauergesperrt, Stellwerke ständig kaputt. Seit dem letzten Wochenende sollte endlich alles wieder gut sein.
9: War es aber nicht. Auf der frisch renovierten Strecke Wuppertal-Köln ist in Opladen eine Brücke kaputt. Schwere Störung bis September mindestens. Und niemand weiß, wohin die Reise geht.
7: Der Wuppertaler Hauptbahnhof am Donnerstagnachmittag. Etwas ratlos stehen Wilfried und Angelika Dors in dem riesigen Foyer. Welcher Zug fährt wann in Richtung Köln? Die Anzeige verrät das neue Bahnchaos. Verspätungen und Ausfall von Zügen wegen der Brückenprobleme in Opladen.
8: Die RB 48, die ist ja betroffen. Die fällt komplett aus. Also müssen wir den nächsten nehmen und hoffen, dass der auch fährt. Ne?
11: Angeblich haben die Brücke ja kurz vorher noch untersucht auf Schäden. Da war alles in Ordnung und seitdem der Zug wieder fährt, ist er kaputt.
7: Die letzte Prüfung der Wupperbrücke in Opladen war im Dezember. Danach muss sich in kurzer Zeit ein Riss in einer Lagerplatte aus Stahl gebildet haben. So erklärt die Bahn das Dilemma, das nun wieder den Fahrplan durcheinanderwirbelt.
11: Ganz einfach Schlamperei. Nicht richtig geguckt. Oder einfach ignoriert, dass die Brücke kaputt ist.
7: Jetzt steht das Reparaturkonzept. Die Bahn will die Statik berechnen, Baupläne schreiben und loslegen. Ab September könnten Züge wieder über beide Gleise fahren. Aber noch lange mit gedrosseltem Tempo. Das wird auch in Wuppertal zu spüren sein.
12: Ich muss jetzt teilweise über eine Stunde warten, anstatt halt 20 Minuten höchstens, weil halt nur eine Bahn dahin fährt.
13: Wir finden, dass die Bahn ganz viel geleistet hat. Wir finden, dass die wirklich unglaublich viel gearbeitet hat und dass das von heute auf morgen nicht geht. Darüber müssen wir uns ja eigentlich klar sein. Ne?
7: Jeweils Verspätungen von einigen Minuten rund um die Wupperbrücke in Opladen, sagt die Bahn voraus. Fernzüge werden zum Teil auch umgeleitet. Die für die 2030er Jahre geplante Komplettsanierung der Brücke wird vorgezogen. Der Zeitpunkt dafür steht noch nicht fest.
10: Also entspannt wie Herr Hartung gerade sind nicht alle am Wuppertaler Hauptbahnhof. Hat uns Annika Haupt in diesen Tagen öfter mal diese frustrierende, Achtung, eine Information an unsere Fahrgäste, Stimmung beschrieben. Annika, und jetzt, was kommt da schon wieder auf die Leute zu?
14: Ja, die Bahn hat heute Nachmittag noch mal mitgeteilt, dass sie plant, so viele Züge wie möglich fahren zu lassen. Also sowohl Fernverkehrszüge als auch Regionalverkehrszüge sollen fahren. Aber man wird um Verspätungen und Teilausfälle nicht drumherum kommen, weil die Brücke nun mal, wir haben es eben gehört, auch erstmal nur eingleisig weiter befahrbar sein wird die nächsten 10 Wochen.
9: Und wenn ich mich das nicht verhört habe, dann hören wir hinter dir schon wieder irgendeine Störungsansage. Hat die Bahn denn sowas wie einen Plan? Werden da jetzt Ersatzbusse gechartert? Oder wie will man den Schaden möglichst gering halten?
14: Naja, wir haben es ja gerade schon gehört, die Brücke, das muss man jetzt kurz mal erklären, die besteht aus 2 Teilen, für jedes Gleis quasi ein Teil. Und jetzt momentan ist halt nur ein Gleis befahrbar und das Ziel ist es, die Brücke jetzt so weit zu sanieren, dass bis Ende September wieder beide Teile befahrbar sein können. Aber auch dann wird es weiter mit reduzierter Geschwindigkeit zugehen müssen auf dieser Brücke, denn dann muss es nochmal komplett saniert werden, diese Brücke. Die sollte eigentlich 2030 passieren, die Sanierung. Die Sanierung soll jetzt vorgezogen werden, haben wir auch eben schon gehört. Und wann, das wissen wir eben noch nicht.
10: Annika Haupt zur neuen Bahn, Hiobsbotschaften rund um den Bahnhof in Wuppertal.
9: Jo, die Bahn in Nordrhein-Westfalen hat definitiv viele Probleme. Die Bildungslandschaft im Westen hat es sicher auch. Hier sind mal 2 davon. Problem 1, die Betreuung in den Kitas ist unzuverlässig, weil Personal fehlt. Berufstätige Eltern kommen da regelmäßig in Schwierigkeiten.
10: Problem 2, die Kinder kommen mit erheblichen Defiziten aus der Kita-Zeit raus. Jedes dritte Kind hat beim Übergang in die Grundschule massive Sprach- oder motorische Schwierigkeiten.
9: Und beide Probleme will die Landesregierung jetzt mit 9 Gesetzen lösen.
15: Daniela Heimann aus Mülheim will für ihre Töchter das Beste. Aber als berufstätige Mutter auch eine Kita, die offen ist. Deshalb engagiert sie sich im Landeselternbeirat. Die Eltern sind froh, dass das Land endlich das Kita-Gesetz Kiebitz ändert.
16: Also ich glaube, dass die Kita offen hat und verlässlich Betreuung stattfindet, ist Eltern schon sehr wichtig, damit man eben seine alltäglichen Verpflichtungen auch erfüllen kann. Es ist aber genauso für die Kinder auch wichtig, dass sie einen festen Ort haben, an dem sie jeden Tag ihre Spielkameraden treffen können.
15: Das ändert sich in Kitas. Eltern können die Betreuung flexibler buchen. Und Fachkräfte müssen nur noch 35 Stunden in der Woche anwesend sein. In Randzeiten können die Kinder von anderem Personal betreut werden. Für Daniela Heimann kein Problem.
16: Weil ich glaube, dass auch Menschen mit, fremden Ausbildungswegen, mit einem entsprechenden Engagement und Weiterbildung im Kinderschutz eine ganze Menge bewirken können.
15: Das Land investiert Rekordsummen in Kitas, 6,2 Milliarden Euro in diesem Jahr. Und dennoch werden Kinder nicht so gefördert wie nötig. Das zeigt sich bei den Anmeldungen zur Grundschule. Rund 50.000 Kinder waren zuletzt bei der Schulanmeldung nicht fit fürs Lernen. In Sachen Sprache aber auch beim Stift oder Schere halten. Deshalb wird der Einschulungstest ein halbes Jahr vorgezogen. Wer dabei Defizite hat, muss dann 2x2 Stunden pro Woche zur Vorschule in einer ABC-Klasse. Betreut von Grundschullehrkräften. Das sorgt für Kritik im Landtag. SPD und FDP wollen die Kinder nur in Kitas fördern.

0: Dann die Schulministerin steht zu ihrem Weg, damit die Kinder nicht mehr unvorbereitet eingeschult werden.
1: Das können wir nicht länger hinnehmen. Wir können unsere Grundschulen damit nicht länger alleine lassen. Da braucht es doch jetzt den Mut für neue Schritte.
0: Mit den Gesetzen hofft die Landesregierung, eine Brücke zwischen Kita und Schule zu bauen.
2: Aber beide neue Gesetze waren umstritten. Im Vorfeld gab es Proteste. Und im Landtag ist vorhin erst die dritte Lesung mit einer relativ hitzigen Debatte zu Ende gegangen. Beide Gesetze sind jetzt mit schwarz-grüner Mehrheit beschlossen.
3: Andrea Mioska aus unserer landespolitischen Redaktion hat das alles für Sie verfolgt. Andrea, warum war der Widerstand gegen diese Gesetze bis zum Schluss so groß?
4: Nun, die Opposition aus SPD und FDP, die hält es für komplett falsch, dass die Sprachförderung für Kita-Kinder im letzten Kita-Jahr durch Schulen durchgeführt wird. Diese Einschätzung haben in den letzten Wochen auch viele Fachexperten geteilt, Experten für frühkindliche Bildung. Da gab es Anhörungen auch hier im Landtag. Und auch die Betreiber von Kitas, die sagen, gebt uns doch lieber mehr Geld, damit wir die Kinder im Kita-Alltag mit mehr geschultem Personal besser fördern und auf die Schule vorbereiten können.
2: Gebt das Geld in Kitas, die brauchen das Nötige. Das werden möglicherweise auch viele Eltern so sehen. Warum hält die Schulministerin trotzdem an diesen ABC-Klassen fest?
4: Ja, Schulministerin Feller möchte, dass diese ABC-Klassen, diese zusätzliche Förderung verbindlich ist. Und da hat sie an den Schulen einfach das notwendige Zugriffsrecht. In unserer Verfassung ist ja die Schulpflicht verankert. Eine Kita-Pflicht gibt es da nicht. Und über diese Schulpflicht kann sie diese ABC-Klassen einführen und kann auch dafür sorgen, dass Kinder, bei denen so ein Förderbedarf festgestellt wurde bei der Schuleingangsuntersuchung, dass die auch von ihren Eltern dorthin gebracht werden müssen. Zweiter Punkt ist, wir haben viele verschiedene unterschiedliche Träger von Kitas in Nordrhein-Westfalen. Und denen kann die Schulministerin auch gar nicht so einfach vorschreiben, auf welche Weise sie nun im letzten Kita-Jahr Förderkurse anbieten, auch für Kinder, die womöglich gar nicht diese Kita besuchen. Und der dritte Punkt, das ist das Personal. Die ABC-Klassen, die sollen ja von Grundschullehrern und von Sozialpädagogen durchgeführt werden. Arbeitgeber ist dann das Land und damit ist das Land auch für das Personal verantwortlich. 1650 Stellen sollen dafür geschaffen werden und da muss nun auch das Schulministerium zusehen, dass die rechtzeitig besetzt werden, damit es im Schuljahr 2027/28 mit den ABC-Klassen losgehen kann.
2: Und dass es dann besser wird, als es jetzt ist, das hoffen sich ja am Ende dann doch alle. Andrea Mioska über wichtige Reformen im NRW-Bildungssystem. Vielen Dank.
3: Und jetzt sind die Fächer Französisch, Deutsch und Geschichte gefragt. Und zwar an diesem Ort. Wer bitte braucht Versailles, wenn er sich bei uns im Westen auf Schloss Beensberg treffen kann?
2: Der französische Präsident Macron und Bundeskanzler Merz sind heute Abend da, um auf höchster Ebene die deutsch-französische Zusammenarbeit zu besprechen.
3: Erst Montag war der Kanzler ja noch in Paris, aber Themen gibt es wirklich genug. Deswegen heute ein Wiedersehen in Bergisch Gladbach.
5: Ein Schloss wird abgeriegelt, Beensberg am Nachmittag. Wenn hier der Bundeskanzler den französischen Staatspräsidenten empfängt, dann soll alles sicher sein. Auch wenn sie nicht dabei sein dürfen, die Beensberger freuen sich über den Besuch aus Berlin und Paris.
6: Das ist total toll, das ist mega Werbung und ja, ich finde es wunderbar.
7: Irgendwo muss man sich ja treffen und geredet und gesprochen werden muss und miteinander. Ansonsten gibt es Probleme.
8: Hebt die Bedeutung des Standortes und ja, wäre schön, wenn wir von ihm eingeladen würden heute Abend, aber ich glaube, das wird nicht geschehen.
5: Tatsächlich ist es nur ein Treffen für zwei vor dem deutsch-französischen Ministerrat morgen. Merz und Macron, sie stehen beide für die größten Volkswirtschaften der EU, für zwei Länder, die auch militärisch vorangehen wollen, aber auch für zwei Länder, die es nicht hinbekommen haben, mal ein gemeinsames Rüstungsprojekt an den Start zu bringen. Erst vor ein paar Wochen mussten sie das deutsch-französische Projekt FCAS, ein Kampfflugzeug der neuesten Generation, beerdigen.
9: Wir sind zu der geteilten Einschätzung gelangt, dass die Unternehmen beim Bau eines gemeinsamen Kampfflugzeuges nicht zueinander finden. Diese Realität erkennen wir an.
5: Für Jan Wernert, langjähriger Analyst der deutsch-französischen Beziehungen, ein ziemlicher Tiefschlag. Jetzt aber sollte man nach vorne schauen.
10: Das ist ein Scheitern, aber das heißt nicht, dass die ganze Zusammenarbeit in der europäischen Rüstung gescheitert ist. Und es gibt etliche andere Projekte am Start. Darum wird es heute Abend und sicher auch morgen gehen. Es geht darum, europäisch souverän zu sein. Das heißt, dass wir unsere eigenen Entscheidungen treffen können und das im Zweifel auch unabhängig von unseren Partnern, den USA.
5: Während Macron Anfang der Woche seinen großen Auftritt in Paris hatte, dort die Koalition der Willigen für die Ukraine zusammenführte, wird es heute und morgen eher um die europäische Sicherheit gehen.
10: Da wird es darum gehen, dass man zum Beispiel ein Frühwarnsystem hat, um Raketenstarts zu erkennen, dass man das gemeinsam entwickelt. Da gab es schon bereits erste Schritte, das kann jetzt fortgeführt werden. Es geht auch um die Fähigkeit, Marschflugkörper zu entwickeln, die in der Lage sind, Russland abzuschrecken, also das Schlimmste zu verhindern.
5: Auf Schloss Bensberg könnte gerade ein Schritt in diese Richtung gemacht werden, beim Dinner for Two mit Merz und Macron.
3: Adieu, oder? Zum deutsch-französischen Treffen gehen wir live für Sie. Vermutlich sind Merz und Macron noch beim Aperitif. Aber unser Kollege Michael Strempel, der hat Zeit.
2: Michael, heute Schloss, morgen Schloss Augustusburg. Und Schloss wollte man es offenbar nicht machen, weil wir mit Versailles vielleicht irgendwie versuchen mitzuhalten.
11: Zumindest wollten diejenigen, die diese Schlösser haben bauen lassen, damals mit Versailles mithalten. Versailles war architektonisch tatsächlich ein Vorbild für das Schloss Bensberg, vor dem ich hier stehe. Da sitzt der Kanzler beim Aperitif übrigens noch alleine. Der französische Präsident hat sich ein bisschen verspätet. Morgen Schloss Augustusburg, auch etwas von Versailles beeinflusst in seiner Bauart. Aber das hat noch eine andere symbolische Bedeutung. Das war früher das Schloss, wo die Staatsempfänge der Bundesregierung noch als Bonn Hauptstadt war, gegeben wurden. Und da hat General de Gaulle Konrad Adenauer bei einem solchen Staatsempfang vorgeschlagen, einen deutsch-französischen Freundschaftsvertrag zu entwickeln. Und der wurde dann später unterzeichnet und ist heute die Grundlage der deutsch-französischen Beziehung. Da wollte Merz dran anknüpfen. Das ist also schon symbolisch. Das ist nicht nur schön und ein toller Rahmen, sondern das hat auch Symbolik in der Geschichte der deutsch-französischen Beziehung.
3: Und viele Themen bei den Gesprächen dreht es sich ja eben nicht nur um das gescheiterte Kampfflugzeugprojekt. Geht es vor allem darum, die deutsch-französischen Beziehungen zu stabilisieren, wenn ja auch Macron bald weg ist?
11: Ja, also man will wirklich die Zeit nutzen, wo man diesen Präsidenten als Partner hat. Einen besseren wird Deutschland schwerlich finden. Und Macron ist nicht mehr lange Präsident. Die Wahlen sind im April. Und man will dieses FCAS-Debakel auch etwas vergessen machen. Man will jetzt zeigen, auf anderen Gebieten schaffen wir das. Es gibt ein gemeinsames Panzerprojekt, wo man jetzt hier auch dafür sorgen möchte, dass das dann am Ende wirklich gelingt, ist kompliziert genug. Also man will Signale senden und man will sich auch vorbereiten, dass man jetzt Pflöcke einrammt, denn sollte tatsächlich die rechtsnationale Marine Le Pen die nächsten Wahlen gewinnen, dann sähe es für die deutsch-französischen Beziehungen düster aus.
2: Michael Strempel über das Treffen Merz-Macron. Vielen Dank.
3: Ja, und morgen geht es dann für die beiden nach Brühl ins Schloss Augustusburg. Und in diesem Rokoko-Schlösschen bei uns im Westen waren sie wirklich schon alle. Und wenn wir alle sagen, dann meinen wir auch alle.
2: Das ist die Kategorie Queen und Papst, von der wir da reden, die hier zu Besuch waren. Drunter machen wir es da nicht in Nordrhein-Westfalen.
3: Aber in den vergangenen Jahren war es auch in diesem Schloss weniger pompös in Sachen Staatsbesuche. Das alles findet ja jetzt meist rund um Berlin statt.
2: Aber jetzt sind die Türe wieder geöffnet für die Weltpolitik.
12: Die Vorbereitungen laufen. Wo sonst Besucher in den Schlossgarten gehen, fahren heute Lkw hinein. Im Garten letzte Handgriffe. Hier soll morgen das Familienfoto entstehen, vor der Traumkulisse von UNESCO-Weltkulturerbe Schloss Augustusburg. Die Direktorin des Hauses empfängt uns außerhalb der Sicherheitszone. Ins Gebäude rein kommen wir nicht mehr. Drinnen ist richtig viel los.
13: Es wird geräumt, geräumt, geräumt. Wir haben schon den notwendigen Platz geschaffen, damit das Mobiliar, das man zum Arbeiten braucht, also Tische, Stühle für die verschiedenen Delegationen, reinbekommt, dass die Technik reinkommt, die Dolmetscherkabinen.
12: Es ist der erste Staatsempfang in Brühl seit 30 Jahren. Die Gäste erwartet innen drin ein Meisterwerk des Rokoko. Bis 1996 fanden hier knapp 100 offizielle Empfänge der Bundesrepublik Deutschland statt. Fast alle waren sie hier: US-Präsident Ronald Reagan, Mikhail Gorbatschow, Nelson Mandela und viele mehr. Bürgermeister Mark Prokop hat von seinem Büro aus den besten Blick aufs Schloss. Eine Fotowand erinnert an all die Staatsbesuche, die er als Kind miterlebt hat.
14: Ich kann mich noch daran erinnern, als der Papst 1980 gekommen ist, da war ich 12 Jahre alt, dass mein ganzes Umfeld sehr aufgeregt war. Und ich habe mir hier im Rathaus erzählen lassen, dass es auch eine schwierige Aktion war, dem Papst das goldene Buch unter seine heilige Hand zur Unterschrift zu schieben.
12: Am Ende hat es geklappt. Stadtarchivar Alexander Enzius hat es als Beleg mitgebracht. Es gibt viele Geschichten rund um die Staatsempfänge. Sie waren immer ein Ereignis für die ganze Stadt.
15: Früher war es auch noch so, dass beim

0: Protokollarisch und hat sie angehalten und hat sie dann begrüßt. Das war eine tolle Sache.
1: Wir sind ja auch von der Schule her noch darauf ein bisschen vorbereitet worden. Da haben wir Wimpel gekriegt und Fähnchen gekriegt.
2: Und auch der morgige Besuch der Franzosen ist etwas ganz Besonderes für die Stadt. Zu Frankreich gibt es eine enge Bindung. 1962 war Charles de Gaulle in Brühl.
3: Wir haben ja zum Beispiel auch die Deutschlandzentrale von Renault in Brühl. Und das ist ein gemeinsames Friedensprojekt von Charles de Gaulle und Konrad Adenauer tatsächlich.
2: Für einen Tag lang ist Brühl morgen also wieder Schauplatz für Weltpolitik. Und mal sehen, wenn es mit Macron und Co. gut läuft, dann kommen ja vielleicht bald wieder mehr Staatsgäste nach Brühl.
4: In Deutschland bleibt eine Leihmutterschaft verboten. Das stellt die Bundesregierung heute klar auf Anfrage der Funke Mediengruppe. Der Anlass für diese Klarstellung ist, dass Jens Spahn Vater geworden ist.
5: Der Chef der Unionsfraktion hat mit diesem Foto auf Instagram öffentlich gemacht, dass er und sein Ehemann Daniel Funke, dass sie Papas geworden sind. Das Kind wurde von einer Leihmutter in den USA ausgetragen.
4: Der kleinen Familie wünschen viele nur das Beste. Aber da Spahn früher selbst Gegner der Leihmutterschaft war, hat es eine Diskussion ausgelöst.
6: Das hier ist das erste Ultraschallbild von seinem Sohn. Jan ist gemeinsam mit seinem Ehemann vor 2 Jahren Vater geworden. Das Kind hat eine Leihmutter in den USA für sie zur Welt gebracht. Mit der Eizellenspende einer anderen Frau. Für die beiden Männer die einzige Möglichkeit, sich ihren Kinderwunsch zu erfüllen. Die Vorgaben dafür erlebt Jan in den USA als streng.
7: Es kann nicht einfach jede Frau Leihmutter werden, sondern es gibt ganz viele Regeln, die beachtet werden müssen. Und vor allem eben Geld darf kein Grund sein, um Leihmutter zu sein. Also es ist ganz, ganz strikt vorgegeben. Also es ist wirklich der Tenor, dass die Frau das macht aus freien Stücken, weil sie was Gutes tun möchte. Und das war auch bei unserer Bauchmama von unserem Sohn das Hauptanliegen.
6: Auch er ist nun den Weg der Leihmutterschaft gegangen, ebenfalls in den USA. Der CDU-Fraktionsvorsitzende Jens Spahn. Bei Instagram postet sein Ehemann dieses Foto der jungen Familie. Es gibt Glückwünsche, aber auch Kritik. Denn als Politiker hatte Jens Spahn stets gegen eine Legalisierung von Leihmutterschaft in Deutschland gestimmt. 2015 schrieb er in einem Gastbeitrag: Als schwuler Mann und Christ kann ich mich persönlich nur sehr schwer mit der Idee eines gemieteten Mutterbauchs anfreunden. Zu akzeptieren, dass ich nicht auf natürlichem Weg Vater werde, verlangt ein großes Maß an Demut. Ob ich das aufbringen kann, weiß ich nicht. Der Theologe und ehemalige Ethikratvorsitzende Peter Dabrock sieht Argumente für und gegen Leihmutterschaft. Auch ein Jens Spahn dürfe seine Meinung dazu ändern, findet er. Aber
8: ich habe ein Störgefühl dabei, wenn jemand, der selber die Regeln für andere macht, sich jedenfalls im Sinne des Graubereichs nicht an diese Regeln hält. Und ich würde es sehr begrüßen, wenn angesichts dieses Geschehens von Jens Spahn er auch selber bereit ist, dazu in einer öffentlichen Debatte sich zu äußern und sich daran zu beteiligen.
6: Die CDU sieht in der Leihmutterschaft unter anderem das Risiko, dass Frauen ausgebeutet werden. Auch die UN warnt davor, spricht von prekären Bedingungen, zum Beispiel in Indien oder Russland. Die Bundesregierung erklärt heute, es bleibe beim Verbot. Doch damit mache sie es sich zu einfach, findet Peter Dabrock.
8: Das sind einfach Dinge, wo wir nach einer bestmöglichen Regelung schauen müssen und nicht einfach nur in der Alternative entweder Totalverbot oder alles ist erlaubt denken sollten.
6: Jan und sein Ehemann haben den Umgang mit ihrer Leihmutter als sehr wertschätzend empfunden, ihre Agentur als seriös. Einen 6-stelligen Betrag waren sie bereit, für ihren Traum zu bezahlen.
7: Das ist natürlich kein einfacher Weg oder auch keine einfache Zeit, weil man immer wieder über viele Dinge auch nachdenken muss. Und natürlich spielt das Geld da irgendwo eine Rolle, dass man sich darüber Gedanken macht, schaffen wir das? Und ich glaube, das ist das Hauptthema dieser Debatte. Das darf man Familie sein. Und wir sind, was sage ich meinem Sohn jeden Morgen oder jeden Abend, wenn ich ihn vielleicht auch ins Bett bringe, schön, dass du da bist und schön, dass du bei uns bist.
6: Er wünscht sich eine offene Debatte zum Thema in Deutschland. Denn die Kinder, die dank einer Leihmutter geboren wurden, seien ja hier.
5: So, school's out for summer. Morgen beginnen die großen Ferien bei uns im Westen. Und die ersten sitzen sicher schon auf gepackten Koffern.
4: Und wir wollen heute wissen, wohin fahren, fliegen oder ziehen wir die Klamotten? Und wie viele Menschen können sich einen Urlaub diesen Sommer eigentlich leisten?
5: Mancher wäre ja schon froh, wenn er Sonnencreme, Flipflops und Reisepass-Chaos bezahlt.

0: könnte. Die To-Do-Liste vor den Ferien ist ja immer lang.
1: Ein paar Sachen einkaufen.
2: Die Fußnägel und die Fingernägel müssen gemacht sein.
3: Den Garten auf Vordermann bringen, den Haushalt auf Vordermann bringen.
4: Packen haben wir alles von Badehose bis Sonnenmilch.
5: Der Westen hat zu tun. Für viele hier in Bonn wirft der nahende Sommerurlaub einen Schatten voraus. Und da ist es auch egal, wo es hingeht.
1: Einmal nach Mallorca, dann Budapest, Amsterdam und Marbella.
3: Holland.
4: Geht nach Rügen mit der ganzen Familie.
6: Ballermann und wir gehen feiern.
5: Der Deutsche Reiseverband hat unser Urlaubsverhalten untersucht. Die Türkei, Spanien und Griechenland werden nach wie vor am häufigsten gebucht. Besonders stark wachse diesen Sommer die Anzahl deutscher Urlauber in Ägypten und Italien.
7: Die Deutschen sitzen auf gepackten Koffern, sie wollen verreisen, sie haben Frühbucherangebote der Reiseveranstalter genutzt, haben die Reisebüros besucht, haben sich informiert und haben dort sich beraten lassen. Und die meisten in Deutschland verreisen in diesem Jahr.
5: 62% der Deutschen sind es, die diesen Sommer wegfahren. 38% bleiben in den Ferien zu Hause. Und das hat Gründe.
8: Mein Sohn wird jetzt 2. Und dann geht es aber finanziell auch, ehrlich gesagt, nicht in den Urlaub, weil es einfach viel zu teuer.
5: 1.600 Euro kostet die durchschnittliche Urlaubsreise diesen Sommer. Kommen die Menschen im Westen damit aus?
9: Normalerweise für eine Woche ist weniger als 1.000.
6: Ich hatte jetzt 2.000 Euro zur Seite gepackt, weil wir halt viel trinken.
4: Wir als sechsköpfige Familie, und das ist noch nicht mal Shishi oder sonst was, waren letztes Jahr am Gardasee in einer Blockhütte am Gardasee und haben 10.000 Euro bezahlt.
5: Urlaub ist ein Investment, das für die allermeisten sein muss.
7: Die Deutschen wollen in den Sommerurlaub. Sie sparen nicht am Urlaub, sie sparen, wenn überhaupt, im Urlaub. Gehen vielleicht etwas weniger essen oder gönnen sich weniger Ausflüge.
5: Aber wäre Balkonien nicht auch schön, ohne Reisestress und hohe Kosten?
1: Ist auch schön, aber es ist schon schön einmal, es muss ja auch nicht weit sein. Es kann ja auch irgendwie nach Holland oder in Deutschland, nach Deutschland ans Meer sein.
10: Muss man wegfahren?
11: Nein, im Augenblick nicht. Also der Süden ist ja zu uns gekommen. Ne?
3: Das geht gar nicht, dann läuft der Alltag ja weiter.
5: Hauptsache raus also. 48% fahren übrigens im eigenen Auto in den Urlaub. 37% nehmen das Flugzeug und nur 8% fahren mit der Bahn. Der Westen hat Ferien. Ab morgen heißt es für die meisten ab in den Urlaub. Tschüss.
12: Ja, aber diesen Sommer wird bei uns in Deutschland zu Hause Wasser zunehmend zu einem Thema. Und zwar mit der Frage, wer muss eigentlich Wasser sparen?
0: Also derjenige mit Rasensprenger und Pool, sollte die Dusche vielleicht morgens kürzer ausfallen? Oder muss die Industrie umdenken, die für ihre Produktion ja auch jede Menge Wasser verbraucht? Oder alle?
12: Als Folge des Klimawandels werden Hitze und Trockenheit häufiger auftreten. Und die Ressource Wasser, die kommt unter Druck. Der Deutsche Städtetag ruft jetzt zu einem bewussten Umgang mit Wasser auf.
13: Nichts geht mehr. Ein Hotelschiff auf dem Rhein bei Bonn läuft heute Morgen auf Grund. 100 Passagiere, 45 Besatzungsmitglieder sitzen fest. Oder hier, die Rheinfähre bei Leverkusen, hat ihren Betrieb eingestellt. Der Grund ist beide Male gleich. Zu wenig Wasser im Rhein. Dem Letzten müsste klar sein, Wasser wird zu einem knappen Gut. Und die Bürger? Sparen Wasser, wie es ihnen von der Politik auch dringend angeraten wird.
14: Wir haben aufgehört, die Blumen zu gießen im Garten. Und ansonsten ist klar, dass ich jetzt noch mehr Wasserfässer aufstellen werde für den nächsten Regen.
15: Ich sage jetzt mal so, dass ich jetzt normal dusche oder sowas, aber tatsächlich nicht mehr so 2-3 Mal am Tag, dass ich das einspare.
16: Das Wasser nicht laufen lassen beim Zähneputzen, das ist aber auch nichts Neues.
13: Die von uns befragten Bürger sparen freiwillig. In Teilen Ostwestfalens hagelt es allerdings bereits Verbote. Rasensprengen? Verboten. Private Autowäsche? Verboten. Ein Kühlerpool? Verboten. Eine Region im Wasser-Ausnahmezustand. Seit heute gilt zudem an der Sieg, aber auch an der Lenne sowie der gesamten Ruhr ein striktes Entnahmeverbot. Selbst eine Gießkanne kann zu hohen Bußgeldern führen. Der BUND sagt, die Flüsse müssten geschützt werden.
10: Bei solcher Hitze steigt die Temperatur und das, die Gewässerlebewelt kommt an ihre Grenzen. Bei 25 Grad im Gewässer sterben viele Fische schon ab und Algenwachstum breitet sich aus. Also da muss wirklich

0: gesehen werden, dass Wasserentnahme dieses Problem noch potenziert.
1: Doch wer verbraucht eigentlich in Deutschland Wasser? Nach einer Statistik des zuständigen Bundesamtes erstmal die Industrie. Ganze 87%. Die Landwirtschaft schlägt mit 2% zu Buche. Die privaten Haushalte sind für 11% verantwortlich.
0: Appelle an die Bevölkerung sind sicherlich nicht verkehrt. Jeder sollte aufgerufen werden, sorgsam mit Wasser umzugehen. Aber man sollte nicht so tun, als würde man an der Stelle den entscheidenden Durchbruch in der Wasserpolitik erreichen. Da muss wirklich bei der Industrie und letzten Endes auch bei der Landwirtschaft angesetzt werden.
1: Wasser ist ein knappes Gut. Den Hauptverbraucher von den Sparforderungen auszuschließen, könne sich Deutschland nicht länger leisten.
2: Betteln, das ist in Deutschland seit 1974 erlaubt. Allerdings gibt es Einschränkungen, zum Beispiel bei aggressiven Betteln oder wenn dazu Tiere oder Kinder missbraucht werden.
3: Und Städte können unter bestimmten Voraussetzungen Bettelverbotszonen definieren. Also zum Beispiel 5 Meter rund um Außengastronomieplätze.
2: Und genau das hat die Stadt Düren jetzt beschlossen.
4: In Düren sitzen am Mittag einige Bettlerinnen in der Fußgängerzone. Sie müssen künftig 5 Meter Abstand halten zur Außengastronomie. Mats Goyenig muss die Gäste seiner Pizzeria häufiger von aufdringlichen Bettelaktionen erlösen. Es gebe zwar viele nette Bettler, sagt er, doch das Verbot findet er gut. Es wurde zu viel.
5: Ich würde schon sagen, dass es spürbar eher etwas mehr geworden ist in letzter Zeit. Sodass das konsequent zu unterbinden, denke ich, einfach die richtige Entscheidung ist.
4: Auch in anderen Städten zeigten sich viele Gäste schwer genervt von der ungebetenen Ansprache am Esstisch. Also ein Verbot?
6: Wenn man hier irgendwo sitzt und isst oder was trinkt, dann stört uns das schon sehr.
7: Bei manchen hat man das Gefühl, das sind organisiert. Bei manchen hat man das Gefühl, die haben es notwendig und dann gibt man auch schon mal was.
8: Ich finde es schon überzogen. Das ist schon überzogen. Definitiv.
4: Städte gegen Bettler. Immer mehr Kommunen schränken deren Freiräume stark ein. In vielen Städten verboten das aggressive, aufdringliche Betteln. Auch die Beteiligung von Kindern und das Vortäuschen von Behinderungen untersagen viele Kommunen. Neu sind räumliche Einschränkungen, wie in der Nähe von Außengastronomie oder Geschäften. Der Trend ist eindeutig. Das Klima wird rauer für Menschen am Rand der Gesellschaft.
2: Bettelverbot in der Innenstadt, auch wenn viele sagen, na endlich, ich will da jetzt mal in Ruhe mein Stück Kuchen essen. Rechtlich ist das ziemlich dünnes Eis und darum fragen wir nach bei WDR-Rechtsexperte Philipp Rayon. Philipp, darf man verbieten, dass Menschen andere Menschen um etwas Geld bitten?
9: Also so pauschal ziemlich sicher nein. Gerichte haben schon mehrfach gesagt, dass zumindest stilles Betteln erlaubt sein muss. Also wenn ich da einfach sitze und mit einem Schild zum Beispiel um etwas Geld bitte. Anders ist es, wenn ich aggressiv bettel, also Leute wirklich anspreche. Das kann verboten werden, das machen die Städte auch schon länger. Hier ist jetzt die besondere Konstellation, dass es zwar ein allgemeines Verbot gibt in Düren oder auch in Dortmund, wo das vergangene Woche beschlossen wurde, aber dieses allgemeine Verbot nur in bestimmten Zonen gilt. Und dazu sind mir bislang keine Gerichtsurteile bekannt. Mein Gefühl ist, das ist zumindest nicht so ein Selbstläufer, rechtlich betrachtet, wie die Städte es jetzt darstellen. Bis es ein Gerichtsurteil gibt dazu, muss man aber erstmal abwarten.
2: Jetzt gibt es halt mal diese Verbotszone, das Recht ist gesetzt. Wie kann das Verbot denn überhaupt durchgesetzt werden?
9: Also die Ordnungsämter können da jetzt zum Beispiel hergehen und Leute, die da sitzen, wegschicken, ihnen sogar Bußgelder aufbrummen. Bettler können das dann in der Regel nicht bezahlen, dieses Bußgeld. Sie müssen aber anders als zum Beispiel Schwarzfahrer, die eine Geldstrafe bekommen, das dann nicht absetzen, dieses Bußgeld. Das ist eine andere Konstellation. Trotzdem kann es auch Bettlern passieren, die mehrfach verstoßen gegen das Verbot, dass sie für einige Tage zumindest in Haft kommen. Die Hürden sind dafür aber relativ hoch. Und wenn das passiert, würden Gerichte dann auch prüfen, ob dieses Verbot insgesamt überhaupt in Ordnung ist. Also da könnte es dann zu einer ersten Entscheidung kommen, wenn es denn soweit kommt.
2: Philipp Rayon, WDR-Rechtsexperte über das neue Bettelverbot. Vielen Dank.
3: Wenn es um die wirklich wichtigen Dinge geht, wie das hier, dann scheint es bei uns in Deutschland richtig gut zu laufen. Sogar ein ICE stoppt dann, damit ein Bahnmitarbeiter Toilettenpapier kaufen kann. Die Aktion wird immer noch gefeiert. Mittlerweile weiß man, es war Teamwork von Zugchef und Kollege, der aus dem Zug gesprintet ist. Und weil der spontane Einkauf so heldenhaft war, haben wir heute im Westen noch mehr von diesem Engagement gesucht. Kleine Taten, große Wirkung wie beim wichtigen ICE-Stopp.
10: Ein Bahnmitarbeiter, 3 Packungen Klopapier und ein ICE, der dringend auf Nachschub wartet. Dieses Video vom Wochenende geht viral. Und das Zugteam wird auf Instagram gefeiert. Was als peinliche Panne beginnt, wird zum Beispiel für Mut und Eigeninitiative. Toll gemacht. Danke an diesen coolen Zugchef. Gut, dass es noch Menschen gibt, die schnell und unbürokratisch handeln. Gerne mehr davon. Einfach mal machen. Das hat sich vor ein paar Jahren auch das Team um Margit Frank und ihren Mann gedacht. Während in der kleinen Ortschaft Brüchermühle im Oberbergischen mehr und mehr dicht macht, machen sie 2019 einen Laden neu auf.
11: Das war früher belebt mit Schwimmbad, mit Kneipen, mit allem Möglichen. Und in den 70er Jahren ist das alles zurückgegangen. Und die Menschen, die hier noch leben, die haben sich immer wieder gewünscht, dass hier was passiert. Und wir haben gesagt, wir möchten hier einen Gemeinschaftsladen eröffnen, wo man sich gut versorgen kann und wo man sich treffen kann, wo man zusammenkommen kann, wo was los ist.
10: Der Plan geht auf. Wo früher eine Tankstelle war, gibt es jetzt Kaffee und Kuchen. Das Erfolgsrezept, einfach mal was ausprobieren.
11: Eine persönliche Erfahrung ist, dass viel geht, wenn man nicht vorher fragt und abklopft. Na, wer kann noch irgendwas dazu sagen?
10: Manchmal braucht es eben spontane Lösungen, wie auf der ICE-Fahrt von Sylt nach Berlin.
12: Spontan berührt mich das, weil er sieht, dass die körperlichen Bedürfnisse wichtiger sind als der Zeitplan. Und ich denke, das ist ein guter Akt in Richtung Selbstliebe. Davon darf es mehr geben in der Deutschen Bahn und auf der ganzen Welt.
13: Also ich glaube, dass es davon ganz viele gibt, weil dadurch kommt der Begriff ja stille Helden. Die brauchen diese Aufmerksamkeit nicht und machen das einfach aus dem Herzen heraus.
14: Das ist einfach befreiend, wenn jemand aus eigener Initiative intuitiv doch offenbar das Richtige tut, selbst wenn manche natürlich 10 Minuten oder länger warten mussten.
2: Und dann müssen wir mal über die Intuition von ihm hier reden. Das ist Thomas Tuchel. Seine Intuition haben nicht alle verstanden. Das war ja ein extremes Fußballspiel gestern Abend in Atlanta. Erst war es so mehr Wrestling als Fußball, dann Englands Tor. Aber nee, keine Befreiung. Bei den Three Lions regierte danach nur noch die Angst, es zu vergeigen.
3: Trainer Tuchel holt alle Mann an den eigenen Strafraum. Offensivspiel komplett eingestellt. Gegentore war eine Zeitfrage. Messi servierte zum Ausgleich. Messi serviert zum Siegtreffer. Und der Schuldige ist ja immer schnell gefunden.
2: Tja, im Zweifel ist das sowieso immer der Trainer. Auf Thomas Tuchel kommen harte Tage zu. Die Pressekommentare, ehrlich gesagt, verheerend.
3: In den britischen Blättern wird er für seine, so wörtlich, feigen Auswechslungen niedergemacht. Eine australische Zeitung fragt sogar, wie kann Tuchel als Staatsfeind Nummer 1 überhaupt noch nach England zurückkehren? Es ist noch nicht lange her, da haben die gleichen Blätter allerdings Tuchel in den Himmel gelobt.
2: Tuchel selbst gibt sich selbstbewusst. Ja, ich übernehme Verantwortung, aber ich bereue nichts, sagt er. Von der Trainerdiskussion will er nichts wissen.
3: Jetzt sagen wir mal zu deutlich entspannteren Menschen. Die tanzen nämlich lieber. Und zwar in diesen Tagen am Niederrhein, da steigt wieder Perucaville, eins der größten Festivals für elektronische Musik in Europa.
2: Richtig los geht's zwar offiziell eigentlich erst morgen, aber für die rund 45.000 Camper irgendwie doch schon heute und auch nicht mit angezogener Handbremse.
15: Während die einen schon Party machen, sind die anderen noch mit Sack und Pack unterwegs. Vom Parkplatz zum Campingplatz.
16: Zelte, Stühle, Kühlboxen, einen Rasenteppich haben wir, glaube ich, auch noch mit.
17: Wofür ist der denn?
16: Dass man gemütlich an den Füßen hat, ne? Also ein bisschen entspannter an den Füßen. Ja, genau.
15: Das große Verkehrschaos blieb übrigens aus. Wohl auch, weil der Veranstalter seit dem vergangenen Jahr schon mittwochs den Campingplatz öffnet und sich der Anreiseverkehr daher besser verteilt. Und wer es dann einmal auf das Gelände geschafft hat, der genießt das ganz besondere Perucaville-Feeling.
18: Ja, man ist einfach frei hier, man kann einfach Spaß haben, es ist eine geile Zeit und die Leute sind gut drauf, es ist total friedlich, man kann abschalten.
17: Die Musik natürlich, dann, dass hier alles total entspannt ist. Also man kann hier rumlaufen, wie man will, man findet Kontakte neue. Das ist halt einfach mega.
19: Die Stimmung, es ist toll. Es ist wirklich schön, es ist ein ganz anderes Gefühl. Ja, ist toll, mal rauszukommen aus dem Alltag.
15: Und die kleine Flucht aus dem Alltag hat gerade erst angefangen.
3: Andere bauen Zelte auf, stehen Schlange. Wir sind mit der Kamera auf einem Schlag auf dem Festivalgelände mit Marvin Hoffmann. Marvin, sag mal, wieso heißt das eigentlich offiziell morgen statt Perucaville? Die machen doch eigentlich schon seit 2 Tagen Party. Ist das so der geheime Anfang?
20: Ja, irgendwie, ich würde sagen, so geheim ist das gar nicht mehr, wenn ihr euch das mal anschaut. Ich würde mittlerweile sagen, hier stehen ja 10.000 Menschen, die schon feiern. Und dass das so voll ist, das haben wir vor einer Stunde nicht gedacht. Da war diese Bühne hier

0: komplett leer, da war noch fast niemand da. Jetzt legt Klare Paracek auf, das ist ein Techno- und Trance-DJ. Und das Besondere an dieser Bühne ist tatsächlich, dass die ein 360-Grad-Konzept hat. Das heißt, die Menschen, die stehen hier nicht nur einfach direkt gerade vor der Bühne, sondern hier kann man rundherum einmal stehen und kann also wirklich von allen Seiten zugucken. Und das hat den großen Vorteil zu sagen, dass die Veranstalter, dass einfach mehr Leute in den ersten Reihen der Bühne stehen können und noch mal näher am DJ stehen können. Die Menschen, die nehmen das auf jeden Fall gerade total dankbar an. Viele feiern, die haben total Spaß. Und was ich gemerkt habe, die haben sich auch total in Schale geschmissen. Also tolle Outfits dabei. Eine Indianerin habe ich hier gerade schon gesehen. Also wirklich schöne Festivalkostüme. Und das ist wirklich eine ganz besondere Atmosphäre. Und ein Tipp, den haben wir hier gesehen von Jungs, die haben sich gerade einen Pfeil auf den Kopf gezogen, damit sie sich wiederfinden. Bei so vielen Menschen ist das nämlich gar nicht so leicht, sich hier in WC wiederzufinden auf diesem Festival.
1: Was Karneval geht, geht auch auf einer guten Party. Vielen Dank, Marvin Hoffmann. Liebe Grüße an den Niederrhein.
2: So, jetzt so ziemlich das Gegenteil von Karneval. Der Deutsche Fußballbund scheint mit seiner Kritik an FIFA-Chef Gianni Infantino ernst zu machen. Heute gab der DFB bekannt, dass er ein Unterstützungsschreiben für Infantinos Wiederwahl nicht unterschreiben wird. In ganz Europa wächst nämlich die Kritik an dem FIFA-Chef, zuletzt ja auch wegen der Rücknahme einer Sperre gegen den US-Stürmer Balogun. US-Präsident Trump hatte da ja bei Infantino angerufen, sich über die rote Karte beschwert. Kurz darauf hat die FIFA Baloguns Sperre aufgehoben. Also die Wahl eines neuen FIFA-Präsidenten findet jedenfalls im März 2027 statt. Und zurzeit gibt es auch noch keinen Gegenkandidaten zu Infantino. Aber es gibt unsere Kurznachrichten.
3: In NRW entscheiden sich immer mehr Menschen für ein E-Auto. Der Anteil von strombetriebenem Pkw machte im Juni fast 31% der Neuzulassungen aus, gut 10% mehr als im Monatsdurchschnitt des vergangenen Jahres. Das hat das Kraftfahrtbundesamt mitgeteilt. Nordrhein-Westfalen liegt damit im Ländervergleich auf Platz 6. Hauptgründe für den Anstieg seien die Förderung des Bundes und die hohen Preise für Benzin und Diesel. Das Landgericht Bonn hat ein Paar aus Zülpich wegen schwerer Misshandlung von Schutzbefohlenen zu jeweils 5,5 Jahren Haft verurteilt. Die 22-jährige leibliche Mutter soll gemeinsam mit ihrem 8 Jahre älteren Partner ihre 3 Kinder über Monate in dunkle Zimmer gesperrt, ihnen zu wenig zu essen gegeben und sie geschlagen haben. Die Jungen waren zur Tatzeit zwischen 2 und 5 Jahren alt. Sie leben heute in Pflegefamilien. Auf der A4 im Bereich Köln-Eiffeltor ist am Abend diese Schrankenanlage in Betrieb gegangen. Sie soll zuverlässig verhindern, dass Lkw über 44 Tonnen Gewicht die marode Autobahnbrücke befahren. 2 der 3 Fahrspuren dürfen zudem nur von Fahrzeugen bis zu 7,5 Tonnen genutzt werden. Für den Aufbau war die A4 in Richtung Olpe mehrere Tage voll gesperrt. Bei der Online-Kündigung eines Vertrags mit einem Fitnessstudio darf die Seite im Internet keine Alternativen zur Kündigung anbieten. Das hat der Bundesgerichtshof am Morgen entschieden. Die Essener Kette FitX hatte Kunden bei der Kündigung groß angeboten, den Vertrag nur pausieren zu lassen. Der Bundesverband der Verbraucherzentralen hatte dagegen geklagt. Ein entlaufenes Känguru ist nach dem Einfangen vermutlich stressbedingt gestorben. Das Tier war in Brüggen am Niederrhein zunächst auf einer Hauptstraße gesichtet worden. Um Unfälle zu vermeiden, jagten Polizei, Feuerwehr und Ordnungsamt das Tier und fingen es ein. Die genaue Todesursache soll noch ermittelt werden.
2: Also gemessen an dem, was wir so hinter uns haben, war das doch heute eher, ach, fast schon frisch. Sven, was erwartet uns denn zum Ferienauftakt?
4: Noch mehr frisch, um es kurz zu machen. Die Temperaturen gehen weiter runter. Und ich glaube, viele freuen sich auch drauf. Manche sagen natürlich, Mensch, die Hitze kann ich gut gebrauchen, hat mir gut gefallen. Das ist eben individuell unterschiedlich. Heute können wir froh sein, dass wir nicht in Baden-Württemberg sind. Da gibt es gerade sehr, sehr kräftige Gewitter. Und wir sind so ein bisschen außen vor, haben aber heute ja auch schon ein bisschen was abgekriegt. Das ist das Satellitenbild von 11 Uhr. Man sieht einige Wolken im Norden Nordrhein-Westfalens und dann die ersten Gewitter, die sich hier bei uns abgesetzt haben Richtung Niedersachsen. Aber jetzt sieht man hier, dass viel mehr passiert außerhalb von Nordrhein-Westfalen, über Frankreich, über der Pfalz und dann auch weiter nach Baden-Württemberg und Bayern. Und da sind wir eben außen vor. Trotzdem 63 Kilometer pro Stunde heute in Porta Westfalica als Spitzenbö. Auf der Dahlemer Binz, da hatten wir 12 Liter Regenwasser auf den Quadratmeter. Keine gewaltigen Mengen, aber eben da hat es dann schon mal runtergeplattert. Und jetzt der Grund, warum die Temperaturen zurückgehen. Was wir hier sehen, ist dieses Tief, was jetzt reinläuft. Das Hoch zieht sich zurück auf den Atlantik. Freigabe für Nordströmung. Und mit der kommt eben die kühlere Luft.

0: Gestern hatte ich das schon mal angedeutet und heute bestätigt sich das. Das ist der 15-Tage-Trend für Düsseldorf. Und hier kann man die Vorbereitung auf die Ferien sehen. Die Temperaturen morgen noch mal relativ warm und auch schwül. Und dann gibt es auch noch ein paar Gewitter. Und dann fällt das Ganze hier auf eher so 22 Grad für den Verlauf der Woche. Hier hinten raus sieht man aber schon wieder, dass der Sommer sich aufbäumt. Also Ferien fangen erst an und es kann durchaus noch Sommerphasen geben. Aber jetzt freut sich die Natur und viele von uns erstmal über ein bisschen Entlastung. Die kommende Nacht in Nordrhein-Westfalen, Siegerland, Wittgensteiner Land, vielleicht ein paar Schauer auch im Umfeld des Wiehengebirges. Sonst ist es eher ruhig und die Temperaturen morgen früh sind in einem Bereich so zwischen 14 und 19 Grad zu finden. Also in einigen Regionen schon durchschlaftauglich. Der morgige Vormittag hat dann wieder viel Sonnenschein zu bieten. Ganz vereinzelt Schauer über Ostwestfalen-Lippe und dann auch hier im Süden Nordrhein-Westfalens kann schon mal ein bisschen losregnen und am Nachmittag zieht die Front dann weiter. Und wenn dann die Sonnenenergie dazukommt, also die Sonneneinstrahlung, die die Energie liefert, dann hat es vor allen Dingen in der Osthälfte noch mal das Potenzial für kräftige Schauer und Gewitter. Hier gerade Sauerland, Rothaargebirge, noch mal Siegerland, Wittgensteiner Land genannt, auch die Warburger Börde. Da kann einiges passieren. Sonst ist es eher ruhig bei uns und die Temperaturen sind dann noch mal im klaren Sommerbereich. Ich sagte es ja schon eingangs, 26 bis 30 Grad, ganz oben auf den höchsten Erhebungen noch 21. Aber man sieht, die Windpfeile drehen jetzt so ein bisschen. Das ist die west-nordwestliche Richtung, Stärke 3 im Mittel. Bei Gewittern dann auch mal böig. Und das sind die Aussichten für die kommenden beiden Tage. Der Samstag recht freundlich, 22 bis 26 Grad, also so ein Sonne-Wolken-Mix. Und das geht auch am Sonntag so weiter. Vielleicht auch mal ein Schauer in Ostwestfalen. Und dann haben wir nur noch 20 bis 23 Grad zur Entspannung.
1: So entspannt geht Sommer also auch. Dankeschön, Sven.
2: Ja, und wenn Sonne scheint, Hollywood meidet die seit Neuestem. Es geht ein neuer Trend um komplett verkleiden und keine UV-Strahlen abbekommen. Dazu mehr um 21.45 Uhr hier in WDR aktuell. Ich freue mich auf Sie und jetzt kommt Ihre Lokalzeit.
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5: Jede Menge Stau im ganzen Kölner Westen rund um die A4 und das war der Grund. Die Autobahn GmbH hat diese Schranken aufgebaut, um schwere Lkw rauszufischen. Seit heute steht die Anlage und auf der A4 soll der Verkehr jetzt wieder rollen.
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5: Hallo und guten Abend. Sie war seit dem vergangenen Freitag gesperrt und dementsprechend voll war es auf allen Ausweichstrecken. Die Autobahn 4 zwischen dem Kreuz Köln-West und Eiffeltor. Der Grund, die Autobahn GmbH hatte eine Lkw-Schrankenanlage gebaut. Mit der will sie verhindern, dass zu schwere Lastwagen über die beschädigte Brücke am Eiffeltor fahren. Bis heute Abend sollte die Anlage fertig werden.
6: Letzte Tests der neuen Technik am Nachmittag auf der A4 mit schwer beladenen Versuchs-Lkw. Dieser Lastwagen wird automatisch gestoppt. Auch der nächste Lastwagen ist zu schwer. Er fährt trotzdem in die Spur für leichtere Lastwagen. Keine Chance, hier weiterzukommen. Sensoren messen das Gewicht der Lkw und schlagen sofort Alarm, wenn einer mehr als 44 Tonnen wiegt.
7: Da sind Schleifen in den Boden eingefräst worden, die wiegen das Fahrzeug. Das nennt sich sogenannte Weight in Motion, also Wiegen in der Bewegung, die Anlage. Und darüber wird dann eben das Gewicht der Lkw, die Achslasten und der Lkws ermittelt.
6: Dem Lkw-Fahrer mit dem zu schweren Testlastwagen bleibt jetzt nichts anderes übrig, als auf die Abfahrt abzubiegen. Er muss hier in Klettenberg runter von der Autobahn 4. Mit diesem System will die Autobahn GmbH verhindern, dass Lastwagen über 44 Tonnen über die beschädigte Autobahnbrücke bei Köln-Eiffeltor fahren. Denn jeder zu schwere Lastwagen kann neue Risse im Stahl der über 70 Jahre alten Brücke verursachen.
7: Besonders die Achslast macht da eben das Hauptgewicht aus. Und alles, was eben zu schwer ist, beschädigt das Bauwerk, setzt das Bauwerk in Bewegung und führt zu weiteren Schäden.
6: Seit Ende April gilt ein Fahrverbot für schwere Lkw über 44 Tonnen auf der Autobahn 4 bei Köln-Eiffeltor. Weil sich viele Lastwagenfahrer aber nicht an das Verbot gehalten hatten, wurde jetzt die Schrankenanlage gebaut. In 2 Jahren will die Autobahn GmbH voraussichtlich mit dem Bau einer neuen Brücke auf der A4 beginnen. Aber das ist schwierig, denn unter der Brücke verlaufen wichtige Strecken der Deutschen Bahn und die müssen zumindest zeitweise für den Bau der neuen Brücke gesperrt werden.
7: Unser Ziel ist, dass wir die Sperrpausen, die die Bahn ohnehin schon angemeldet hat, nutzen. Das wäre dann 2028, 2029. Da sind wir aber gerade in der ganz genauen Abstimmung, weil Sie sagten es schon, es ist sehr komplex. Wir haben an der Stelle Hochspannungsleitungen, also von der die Oberleitungen von der Bahn, und die hängen unter dem Bauwerk. Das heißt, wir müssen hier ganz eng mit der Bahn uns abstimmen, was da möglich ist und wie wir damit umgehen.
6: Die Lkw-Schrankenanlage ist bereit, alles scheint zu funktionieren. Nun soll eigentlich auch die Sperrung der A4 zwischen dem Kreuz Köln-West und Eiffeltor wieder aufgehoben werden.
5: Tja, und direkt über der A4 steht jetzt mein Kollege Oliver Köhler. Oliver, wie läuft's da? Ist die Autobahn wieder frei?
8: Ja, tatsächlich, die Autobahn ist wieder frei. Also 18 Uhr war ja eigentlich angekündigt. Das hat nicht so ganz geklappt. Es hat dann so ein halbes Stündchen länger gedauert, bis hier wieder Autos gefahren sind. Ja, und jetzt läuft der Verkehr eigentlich wieder. Ich wundere mich ein bisschen, es sind verhältnismäßig wenig Lkw. Die scheinen aber im Moment der Sache noch nicht so richtig zu trauen. Ja, und da hinten, wenn wir da mal in die Ferne gucken, da wo es blinkt, da beginnt eben diese Lkw-Schrankenanlage, dieses System, wo die Lkw sich in schwere Lkw und leichtere Lkw dann trennen müssen und die mit 44 Tonnen dann letztlich da herausgefiltert werden.
5: Rund um diesen Teil der A4 war ja zum Teil Chaos pur, jede Menge Stau. Ist da schon Entlastung spürbar?
8: Also ich habe gerade noch mal geguckt hier auf die Verkehrskarten, ganz erstaunlich. Der Kölner Autobahnring ist um diese Uhrzeit grün. Das heißt, offensichtlich läuft der Verkehr. Ob das jetzt was damit zu tun hat, dass die A4 hier wieder eröffnet worden ist, das weiß ich natürlich jetzt nicht zu sagen.
5: Wir haben ja eben auch was zum Neubau der Brücke gesehen. Die Kurzform, es ist kompliziert. Wie lange wird diese Schrankenanlage da jetzt bleiben?
8: Ja, man muss mal schauen, ob tatsächlich die Autobahn GmbH beginnen kann, 2028, 2029 in diesen Schritten die Brücke dann zu bauen und die fertigzustellen. Man hat auf jeden Fall das Ziel, dahin zu kommen. Bis zu diesem Schritt, ja, da müssen wohl noch einige Wege gemeinsam mit der Bahn gegangen werden. Aber es sieht wohl ganz gut aus. Ich habe da heute viel Optimismus eigentlich gehört. Und das würde dann bedeuten, wir haben vielleicht 3 Jahre zu tun hier mit dieser Sperranlage auf der Autobahn 4. Aber es ist ja schon eine Erleichterung, weil tatsächlich ja nur die Lkw gestoppt werden, die schwerer sind als 44 Tonnen.
5: Oliver Köhler von der A4 im Kölner Westen. Dankeschön, Olli. Ja, mal sehen, ob diese Herren auch bei uns im Stau stehen werden. Hoher Besuch hier bei uns im Rheinland. Bundeskanzler Friedrich Merz empfängt heute den französischen Staatspräsidenten Emmanuel Macron. Beide sind heute Abend in Bergisch Gladbach, Dinner für zwei im Schloss Beensberg. Und morgen geht es dann dahin, nach Brühl, ins Schloss Augustusburg. Da gab es früher häufiger mal Staatsbesuche. Inzwischen findet sowas meistens in und rund um Berlin statt. Aber jetzt darf es auch mal wieder Brühl sein.
9: Die Vorbereitungen laufen. Wo sonst Besucher in den Schlossgarten gehen, fahren heute Lkw hinein. Im Garten letzte Handgriffe. Hier soll morgen das Familienfoto entstehen, vor der Traumkulisse von UNESCO-Weltkulturerbe Schloss Augustusburg. Die Direktorin des Hauses empfängt uns außerhalb der Sicherheitszone. Ins Gebäude rein kommen wir nicht mehr. Drinnen ist richtig viel los.
10: Es wird geräumt, geräumt, geräumt. Wir haben schon den notwendigen Platz geschaffen, damit das Mobiliar, das man zum Arbeiten braucht, also Tische, Stühle für die verschiedenen Delegationen, reinbekommt, dass die Technik reinkommt, die Dolmetscherkabinen.
9: Es ist der erste Staatsempfang in Brühl seit 30 Jahren. Die Gäste erwartet innen drin ein Meisterwerk des Rokoko. Bis 1996 fanden hier knapp 100 offizielle Empfänge der Bundesrepublik Deutschland statt. Fast alle waren sie hier: US-Präsident Ronald Reagan, Mikhail Gorbatschow, Nelson Mandela und viele mehr. Bürgermeister Mark Prokop hat von seinem Büro aus den besten Blick aufs Schloss. Eine Fotowand erinnert an all die Staatsbesuche, die er als Kind miterlebt hat.
11: Ich kann mich noch daran erinnern, als der Papst 1980 gekommen ist, da war ich 12 Jahre alt, dass mein ganzes Umfeld sehr aufgeregt war. Und ich habe mir hier im Rathaus erzählen lassen, dass es auch eine schwierige Aktion war, dem Papst das goldene Buch unter seine heilige Hand zur Unterschrift zu schieben.
9: Am Ende hat es geklappt. Stadtarchivar Alexander Enzius hat es als Beleg mitgebracht. Es gibt viele Geschichten rund um die Staatsempfänge. Sie waren immer ein Ereignis für die ganze Stadt.
12: Früher war es auch noch so, dass bei manchen Staatsempfängen die Brühler Bevölkerung im Schlosspark wirklich auch zuschauen konnte, dem Treiben. Und es war natürlich in einer Zeit, wo es noch kein Internet gab, wirklich die große Weltpolitik zum Anfassen.
9: So wie beispielsweise beim Besuch von Queen Elizabeth II. Im Jahr 1965. Gerd Pohl, heute 79, und Karl Mehler, heute stolze 91, waren damals dabei.
13: Als sie unsere Stadtgrenze berührte, stand unser Kommandant, Bürgermeister Robert Ehl, außer protokollarisch und hat sie angehalten und hat sie dann begrüßt. Das war eine tolle Sache.
14: Wir sind ja auch von der Schule her noch darauf ein bisschen vorbereitet worden. Da haben wir Wimpel gekriegt und Fähnchen gekriegt.
9: Und auch der morgige Besuch der Franzosen ist etwas ganz Besonderes für die Stadt. Zu Frankreich gibt es eine enge Bindung. 1962 war Charles de Gaulle in Brühl.
11: Wir haben ja zum Beispiel auch die Deutschlandzentrale von Renault in Brühl. Und das ist ein gemeinsames Friedensprojekt von Charles de Gaulle und Konrad Adenauer tatsächlich.
9: Für einen Tag lang ist Brühl morgen also wieder Schauplatz für Weltpolitik. Und mal sehen, wenn es mit Macron und Co. gut läuft, dann kommen ja vielleicht bald wieder mehr Staatsgäste nach Brühl.
5: Und jetzt ein Kölner Jubiläum, aber eins, über das man sich vielleicht nicht so richtig freuen kann. Vor 50 Jahren wurde das erste Kölner Frauenhaus gegründet. Ein Zufluchtsort, vor allem für Frauen, die von ihren Männern geschlagen und gequält werden. Ein Ort, an dem sie vor ihren Männern geschützt werden. Mittlerweile gibt es 2 Frauenhäuser in Köln. Ein drittes soll in 2 Jahren eröffnet werden, weil es noch immer zu wenig Plätze gibt für zu viele Opfer von häuslicher Gewalt.
3: Der gefährlichste Ort für Frauen ist ihr eigenes Zuhause.
15: Ohne das Kölner Frauenhaus säße Ramona wahrscheinlich nicht hier. Ein ganzes Jahr hat sie in der Schutzeinrichtung gelebt. 8 Jahre ist das her.
16: Ich habe Gewalt erlebt durch meinen Ex-Mann. Hat mich voll geschlagen. Für mich war lebenswichtig. Damals war so, dass er mich noch schlimmer schlagen wird. Und auch vielleicht sogar mein Kind irgendwann mal zusammenschlägt.
15: Das Frauenhaus war der einzige Ort, wo Ramona konkrete Hilfe erfahren hat. Die Aussage der Polizei ernüchternd.
16: Wie lange er nichts tut, können wir nichts tun. Ich muss erst mal sterben, dass die was machen können.
15: Seit rund 30 Jahren arbeiten diese 3 Frauen schon für die autonomen Frauenhäuser Köln. Besser ist die Situation nicht geworden, weiß Claudia Schrimpf.
17: Die Gewalt gegen Frauen ist noch gewachsen. Also das hätte ich nie gedacht. Und es ist ja auch so, dass die autonomen Frauenhäuser sind ja angetreten eigentlich, um die Gewalt zu beenden.
3: Das Private ist politisch, hieß der Slogan. Die Ehefrau zu schlagen war für den Mann damals noch Privatsache. Trotz Bluterguss und blauer Flecke, keiner mischte sich ein.
17: Durch die Digitalisierung, Handys, Internet und so weiter, sind ja noch mal ganz andere Dimensionen von Gewalt dazugekommen.
15: Zurzeit bieten beide Kölner Häuser zusammen 26 Plätze für Frauen, 34 für Kinder. Für 2028 ist ein neues Haus mit weiteren 16 Plätzen für Frauen und 18 für Kinder geplant. Viel zu wenig, trotz Rechtsanspruch.
17: Nach dieser Berechnung der Istanbul-Konvention müsste es in Köln eigentlich 103 Plätze geben. Das heißt, wenn man jetzt auch das neue Haus schon berücksichtigt, fehlen trotzdem noch viele Plätze.
15: Betroffen sind aber nicht nur die Frauen selbst, sondern auch deren Kinder.
18: Für die Kinder und Jugendlichen ist das Frauenhaus genauso wichtig wie für die Frauen, weil auch die Kinder erleben ja zu Hause die Situation. Die erleben die Gewalt des Vaters, der Mutter gegenüber mit. teilweise erleben sie auch selber Gewalt durch den Vater und kommen mit ihren eigenen Belastungen auch zu uns ins Frauenhaus.
15: Für Ramona war dieser Weg die letzte Möglichkeit zum Überleben.
16: Ich glaube, heute werde ich tot. Also mein damaliger Mann hat sogar bei der Polizei gesagt, wenn er mich findet, er bringt mich um. Oder schlägt mich so stark zusammen, dass ich im Krankenhaus lande. Und er nimmt mein Kind und geht weg. Ich bin dankbar, dass er mich noch bis heute nicht gefunden hat und meine Tochter auch nicht.
15: Auch wenn es Ramona und ihrer Tochter inzwischen wieder gut geht und sie sich ihr eigenes Leben aufgebaut haben, die Angst geht nie komplett weg.
5: Ja, und viel zu viele Frauen müssen so etwas immer noch durchmachen. Mads Donait ist bei mir. Auch Sie arbeiten in einem Kölner Frauenhaus. Freue mich, dass Sie da sind. Es geht nicht nur, aber vor allem um Frauen, die vor ihren gewalttätigen Partnern fliehen. Können Sie allen Frauen Schutz bieten, die darum bitten?
19: Aktuell leider nicht. Aktuell müssen wir wöchentlich Frauen am Telefon sagen, wir haben leider gerade keinen Platz frei. Es gibt bundesweit einfach noch viel zu wenig Frauenhausplätze.
5: Wenn Sie Frauen dann einen Platz geben können, wie schützen Sie diese Frauen?
19: Wir begleiten schon die Flucht quasi, also haben am Telefon, machen wir schon miteinander aus, wie kommst du, ohne dass er es mitbekommt, sicher jetzt in dem Fall zu uns nach Köln, sodass möglichst auch nicht klar ist, dass du hier bist, du und deine Kinder in den meisten Fällen, genau. Das heißt, wie packst du jetzt zum Beispiel deine Sachen zusammen, ohne dass er das merkt? Wie planen wir die Reise? Wie stellen wir sicher, dass dein Handy zum Beispiel nicht verfolgt werden kann? Und dann holen wir an einem sicheren Ort in Köln ab und begleiten dann zur Adresse die Frauenhäuser. Die Adressen der Frauenhäuser sind anonym. Und meistens funktioniert es so, dass er nicht rausbekommt, wo sie landet.
5: Vor 50 Jahren wurde das erste Frauenhaus in Köln gegründet. Was hat sich seitdem verändert?
19: Ja, wie wir eben im Beitrag gesehen haben, die ersten Frauenhäuser wurden ja von der Frauenbewegung selbst organisiert, ohne jede staatliche Finanzierung auf die Beine gestellt. Da hat sich mittlerweile natürlich viel getan, bis hin zu jetzt für ab 2032 dem Rechtsanspruch auf einen Frauenhausplatz. Wie das allerdings umgesetzt wird und finanziert, da gibt es noch viele Fragezeichen.
5: Was brauchen Sie, damit Sie Frauen besser und auch noch mehr Frauen helfen können?
19: Geld. Wir brauchen eine sichere Finanzierung vom Gewaltschutz in Köln und keine Kürzungen im Sozialen. Und wir brauchen eine Gesellschaft, die klar Nein sagt zu Gewalt, zu Sexismus und Rassismus. Jeden Tag wird in Deutschland eine Frau durch ihren Partner oder einen Ex-Partner ermordet. Und wir müssen alle gemeinsam sicherstellen, dass sich keine Frau mehr fragt, ist das schlimm genug, was ich erlebe und verdiene ich Hilfe? Das muss sich ändern.
5: 50 Jahre erstes Frauenhaus in Köln. Wie gehen Sie mit diesem Jahrestag um?
19: Ja, tatsächlich, wir fordern, aber wir feiern auch. Es ist natürlich ein schwieriger Anlass, aber auch einer, wo wir 50 Jahre Frauen und Kinder zurückblicken, die es aus der Gewalt geschafft haben, die stark sind, die mutig. Und 50 Jahre von einem feministischen, autonomen, antirassistischen Verein in Köln und ganz vielen Kolleginnen, die diese Arbeit geleistet haben in den Jahren. Und das wollen wir auch feiern.
5: Ganz wichtige Arbeit. Dankeschön für den Besuch. Mads Donait von den autonomen Kölner Frauenhäusern. Danke
19: vielen
5: für den
19: Dank.
5: Besuch. Ja, und bei uns geht es damit weiter. Das Niedrigwasser im Rhein wird jetzt auch zum Problem für unsere Rheinfähren. Seit heute fällt zum Beispiel die Fähre zwischen Leverkusen-Hittorf und Köln-Langel aus.
20: Der Wasserstand im Rhein ist aktuell so gering, dass sich zwischen der Fähre und der Auffahrtsrampe eine Lücke gebildet hat. Dadurch können keine Autos oder Lkw mehr auffahren. Noch ist nicht klar, wann die Fähre den Betrieb wieder aufnimmt, heißt es von der Stadt Leverkusen. Die Fähre zwischen Weiß und Zündorf fährt im Moment noch. Sollte der Pegel weiter sinken, könnte auch sie erst einmal ausfallen. Über das Wochenende soll der Wasserstand laut Prognosen weiter leicht sinken. Erst kommende Woche soll er langsam wieder steigen.
5: Und jetzt geht es bei uns um Nachwuchs bei den Flamingos im Kölner Zoo. Vorher eine kleine Quizfrage für Sie. Hier sehen wir ausgewachsene Flamingos mit ihrer typischen rötlichen Färbung. Sehr attraktiv. Aber welche Farbe haben Flamingos, wenn sie gerade erst geschlüpft sind? Genau, das wissen Sie natürlich. Im Grunde gar keine. Und genauso ist das auch bei den drei Kuba-Flamingo-Küken in Köln. Und das Besondere ist, zum ersten Mal seit 20 Jahren wachsen da die Küken wieder mitten in ihrer Brutkolonie auf.
21: Noch sehen sie nicht so schön rosa aus wie ihre Eltern und trotzdem sind sie zurzeit die heimlichen Stars im Kölner Zoo. Denn bisher wurden die Eier vorsorglich entnommen. Zu groß war das Risiko, dass Krähen oder Möwen die Eier stehlen. Nun aber haben die Flamingo-Mütter selbst ihren Nachwuchs ausgebrütet. Das ist etwas ganz Besonderes.
0: Wir haben die Tiere ein bisschen ausgetrickst. Wir haben dafür gesorgt, dass die in ihrer Brutkolonie auf ihrem Nisthügel sitzen bleiben und ihr Ei betreuen. Dafür haben wir so ein Kunstei bereitgestellt. Haben da unten so einen Pin ran gemacht und haben das auf den Nisthügel platziert, sodass das dann von den Tieren nicht vom Nisthügel runtergerollt werden konnte. Das war immer so unser Problem.
21: Rund 30 Tage dauert es, bis die Küken schlüpfen. In dieser Zeit bekommen die Flamingo-Mütter Unterstützung ihrer Tierpfleger. Mathé Groth nimmt uns mit zum speziellen Brutraum. Dort werden die Eier bei 37 Grad künstlich bebrütet.
1: Wie muss das Ei sein, dass du es wieder zurück ins Freigehege legst?
22: Wenn das Küken weit genug ist, dann ist das Ei irgendwann angepickt. Dann sieht man hier ein Loch und da kommt der Schnabel schon raus. Und dann weiß ich, okay, jetzt kann ich das wegnehmen und kann ich das da runterlegen.
21: Das jüngste der drei Mini-Flamingos ist gerade mal eine Woche alt. Gefüttert wird es mit spezieller Milch. Die bekommt es per Schnabel von seinen Eltern.
22: Also ich habe das Gefühl, dass das Jungtier sehr gut geht. Die sehen alle super aus, finde ich. Die wachsen auch sehr gut. Ja, und da die jetzt immer noch überleben, kann ich eigentlich nur sagen, dass es die Jungtiere auch sehr gut geht.
21: Rosa werden die drei Küken übrigens erst in einigen Monaten, wenn ihr Speiseplan die entsprechenden Farbstoffe liefert. Bis dahin bleiben sie die wohl berühmtesten grauen Küken Kölns.
5: Und das ist auch berühmt hier, dieses Bild, dieses Logo, das kennen Sie wahrscheinlich alle, das Logo von Klosterfrau. Ein Kölner Unternehmen, in diesem Jahr wird es 200 Jahre alt und vor allem der berühmte Klosterfrau-Melissengeist hat in der ganzen Welt berühmt gemacht. Viel weniger bekannt ist aber, wer eigentlich dahinter steckt. Wer war diese Klosterfrau, die hier in Köln direkt am Böhm vor 200 Jahren ein damals noch ganz kleines Unternehmen gegründet hat?
23: Hat sie wirklich so ausgesehen? Oder eher so? Vielleicht ähnelte sie sogar der Frau, die bis heute die Flakons des Klosterfrau Melissengeistes ziert. Die Wahrheit ist, niemand weiß es genau. Maria Clementine Martin, die Gründerin des Produkts, gibt bis heute Rätsel auf. Genau diesem Mysterium sind die Kölner Autoren Martin Oehlen und Petra Pluwatsch nachgegangen. Ihr erster Stopp, der Melatenfriedhof.
24: Dann hoffe ich jetzt mal, dass wir das Gras finden. Das ist ja
25: das kann ich.
24: Ein wenig versteckt.
26: So, da haben wir es. Ja, dann will es geschehen, ja.
27: Hier ruht die ehrwürdige Jubilar-Klosterfrau Maria Clementine Martin. Mhm.
23: So sieht es aus, das Grab der Klosterfrau. Nicht weit von der Aachener Straße liegt es, fast schon zu bescheiden für die Lebensleistung dieser großen Frau.
28: Sie ist ja eine der berühmtesten Kölnerinnen, eigentlich, weil alle Welt Klosterfrau kennt. Aber keiner kennt ihre abenteuerliche Geschichte. Sie ist ja aufgewachsen in Brüssel, ist dann quer durch die Lande gezogen mit ihren Eltern, ist ins Kloster gegangen, ist aus dem Kloster geworfen worden, stand völlig mittellos auf einmal da. Sie ist dann anzutreffen auf dem Schlachtfeld von Waterloo, wo sie Verwundete versorgt hat. Ist dann nach Münster gegangen, hat sich als Ärztin versucht und schließlich ist sie nach Köln gekommen und da hat sie Geschichte geschrieben.
23: Eine Stadt, die damals nach Zukunft roch, nach Rhein, nach Handel, nach Aufbruch. 1825 beginnt sie hier mit der Herstellung ihres eigenen Kräuterpräparats. Sie verkauft den Melissengeist zunächst aus einer kleinen, selbstorganisierten Struktur heraus.
29: Sie gehörte zu den ersten Unternehmerinnen überhaupt hier in Köln und das war im 19. Jahrhundert auf jeden Fall eine Besonderheit. Und trotzdem hat sie sich auch in einer Männerwelt durchgebissen, was ich ziemlich beachtlich finde. Sie hat bewiesen, dass man als Frau Durchsetzungsfähigkeit braucht. Man darf auch keine Angst haben, gegen Männer anzugehen, was sie nun auch gemacht hat, durch Anzeigen beispielsweise. Also sie könnte durchaus auch heute noch als Role Model herhalten können.
23: Die Idee einer Ordensfrau wächst weit über ihre Zeit hinaus. Die Konzernzentrale im Kölner Norden wurde zum Herz des Unternehmens, von dem aus das Produkt weltweit bekannt wurde. Von Maria Clementine Martin selbst finden sich hier nur wenige Spuren. Diese Destille soll sie genutzt haben, dieser Altar ihr gehört haben.
28: Also man spürt sozusagen die Verbindung zur Vergangenheit, zu ihrem Leben.
23: Die Wohnorte ihres Lebens sind heute verschwunden. Klar ist, sie wohnte immer in direkter Umgebung zum Dom, so wie hier am Domhof 19.
28: Man sagt immer, sie sei des Domes nächste Nachbarin gewesen. Und wirklich, es ging nicht näher ran. Und für eine gläubige Person konnte es nicht besser sein.
23: Eine Kölner Idee von 1826 wirkt bis heute. Das Produkt der Klosterfrau verbindet Stadtgeschichte, Unternehmerinnengeist und ein Stück gelebte Tradition.
5: Und wir gratulieren zum 200. Die drei kleinen Jungen wurden in Zülpich gefunden, völlig verwahrlost, unterernährt. Offenbar wurden sie immer wieder geschlagen und in dunklen Zimmern fixiert. Die Mutter und ihr Lebensgefährte mussten sich jetzt dafür vorm Bonner Landgericht verantworten. Heute wurden sie wegen der gemeinschaftlichen schweren Misshandlung von Kindern verurteilt.
20: Sowohl die Mutter als auch ihr Freund müssen für jeweils 5,5 Jahre ins Gefängnis. Die Richter sind überzeugt davon, dass beide, die damals 2, 3 und 5 Jahre alten Jungen, in Zülpich in einer Wohnung von der Außenwelt abgeschottet, sie böswillig vernachlässigt und gequält haben.
2: Das Quälen hat die Vorsitzende unter anderem dargestellt, dass das jüngste Kind eine wohl sehr schmerzhafte Entzündung am Auge gehabt haben soll. Und diese ist nicht behandelt worden über einen längeren Zeitraum, weil die Angeklagten hier befürchtet haben, wenn man zum Arzt gehen würde, dann würde eben der schlechte Allgemeinzustand sämtlicher Kinder entdeckt werden. Und das wollte man vermeiden.
20: Nachbarn hatten 2 der Kinder zufällig auf der Straße aufgegriffen und die Polizei alarmiert. Ärzte untersuchten die Kinder. Sie waren verwahrlost und stark unterernährt. Außerdem stellten Mediziner bei den Geschwistern Hämatome und unbehandelt verheilte Knochenbrüche fest. Die Geschwister leben mittlerweile in Pflegefamilien.
5: Pünktlich zum Beginn der Sommerferien gibt es in Köln für Kinder und Jugendliche mehr Platz zum Spielen.
20: Die Schulhöfe werden nämlich ab nächsten Montag auch nachmittags geöffnet. Bis 19 Uhr abends sind sie dann zugänglich. Der Stadtrat hatte das Anfang des Monats beschlossen. Nicht alle finden das gut. Die FDP und die Wählergemeinschaft im Stadtrat meinten, dass Lehrer, Schüler und Eltern nicht gefragt worden sind. Gerade Schulen, in deren Umfeld sich Drogen- oder Obdachlosenzentren befinden, sind skeptisch.
5: In jedem Fall ist morgen der letzte Schultag und wenn Sie in den Sommerferien hier bei uns in der Gegend was unternehmen wollen, dann haben wir jetzt einen richtig guten Tipp für Sie, fürs kleine Urlaubsfeeling zwischendurch. Mit Strand, einer Beachbar, Minigolf, einem Tierpark und sogar mit Barbecue-Booten. Sie werden gleich sehen, was das bedeutet. Das alles finden Sie in jedem Fall in Alsdorf. Von Köln aus eine gute Autostunde entfernt in Richtung Aachen. Wir fahren zum Alsdorfer Weiher.

0: Unser Tipp: Sommerspaß am Alsdorfer Weiher.
1: Schön, euch alle zu sehen.
0: Ebru heiratet. Ihre Freundinnen haben sich für ihren Junggesellinnenabschied etwas Besonderes einfallen lassen. Sie haben am Alsdorfer Weiher ein Barbecue-Boot gebucht.
2: Richtig schön. Das Wetter spielt mit. Wir sind alle glücklich, happy, dass wir das auch hier gefunden haben. Wir machen das tatsächlich das erste Mal. Wir sind auch gespannt. Aber so unter der Sonne als Möglichkeit finden wir es schön.
3: Weißt du denn, was jetzt da ansteht?
4: Ich kann es mir schon so ein bisschen erahnen.
3: Und zwar?
4: Dass wir da einsteigen.
0: Der Grill wird fertig aufs Boot gesetzt, wie bei dieser Gruppe aus Bremen. Das Angebot wird gerne für besondere Anlässe genommen. Die Boote kosten etwa 25 Euro pro Person für 2 Stunden. Allerdings ohne Grillgut. Eine günstigere Alternative ist Adventure Golf. Auch das geht hier auf dem Gelände.
5: Für den Ausflug ist gut, generell auch mal hier was zu trinken, Familienausflug, spontan. Für ein Date ist es auch mal was, ganz im Ernst, eine Date-Idee.
6: Das Schöne daran ist, dass man hier ein bisschen Strandfeeling bekommt und ein bisschen hier sowas wie eine Meeresbrise gefühlt in der Nase hat. Und ja, ich finde das sehr, sehr schön und das Ambiente, und das kann ich echt weiterempfehlen.
0: Direkt nebenan ist der kostenlose Tierpark am Alsdorfer Weiher. Heute gibt's auch Eis für die beliebten Erdmännchen. Speziell mit Maden und Mehlwürmern.

0: Warum kommen Sie hier gerne in den Alsdorfer Tierpark?
1: Es ist total kinderfreundlich, sehr sauber und ja, die Kinder können hier sich komplett austoben. Hier gibt es super viele Möglichkeiten.
2: Bei Wassermelone verstehen auch Stachelschweine keinen Spaß.
3: War sehr schön, war sehr abenteuerlich.
4: Wenn die Laune gut ist, wenn die Motivation da ist, dann macht das mit Essen und Trinken dann umso mehr Spaß.
3: Also wir haben uns unterhalten, haben gegessen, getrunken.
4: Grillen kann jeder, aber grillen auf dem See können nicht alle.
5: Und jetzt schauen wir noch aufs Wetter. Heute gab es ja mal wieder Regen in Köln. Und davon könnte es in den nächsten Tagen noch mehr geben. In der Nacht gibt es noch letzte Schauer, dann bleibt es erstmal trocken bei 19 bis 16 Grad. Morgen Vormittag gibt es neben vielen Wolken etwas Sonne und ab und zu Schauer. Am Nachmittag wird es so ähnlich, bis zum Abend lockert es auf bei 25 bis 28 Grad. Und dann geht es so weiter, am Samstag erst bewölkt, später sonniger und insgesamt kühler bei 25 Grad. Am Sonntag ein Sonne-Wolken-Mix mit viel Wind bei 23 Grad. Am Montag so ähnlich, ein meist trockener Wechsel aus Sonne und Wolken bei etwa 23 Grad. Also zum Start in die Sommerferien wird es ein bisschen kühler. Und wenn Sie es noch kühler haben wollen, reisen Sie doch mal nach Estland. Ein Land mit viel Natur, viel Ruhe und mit mehr als 2000 kleinen Inseln. Mein Kollege Ramon hat sich's angeguckt und er meint, da ist es wunderschön. Seine Reise gleich hier direkt nach der Tagesschau in der gleichnamigen Sendung Wunderschön Estland. Und es wird schön. Da ist es übrigens ein bisschen kühler als hier, unter 20 Grad. Danke fürs Gucken. Bis dahin, machen Sie es gut.

0: Kommen Sie mit auf einen Roadtrip durch ein Land, in dem Schaukeln Nationalsport ist.
1: Willkommen in Estland! Ich kann Ihnen versprechen, auf dieser Reise geht's rund.
0: Estland zählt zu den am dünnsten besiedelten Ländern Europas. Wir erleben unberührte Natur. Tauchen ein in bewegte Geschichte. Und begegnen Menschen, die hier Antworten auf große Fragen gefunden haben.
2: Wenn jemand mich fragt, in welche Kirche ich gehe, dann ich kann zeigen, das hier ist meine Kirche.
0: Fast überall gibt es eine Sauna mit estnischen Besonderheiten. Wir besuchen die mittelalterliche und zugleich moderne Hauptstadt Tallinn. Der Höhepunkt, eine Nacht im Wald. In einer Region, wo auf kleinem Raum so viele Braunbären leben wie fast nirgendwo sonst in Europa.
3: Das ist total irre, was für ein Gefühl.

Los geht's mit dem Campervan. Ideal für unsere Ziele in der Natur. Estland liegt im Nordosten Europas, zwischen Ostsee und Russland. Wir besuchen die Nationalparks Soma und Lahjema mit ihren Moorlandschaften und einsamen Stränden. Campen in der Natur und erleben dabei weitgehend unberührte Wildnis. Das Abenteuer beginnt an der rauen Nordwestküste rund um Paldiski. Wie viele Küsten in Estland war auch die Pakri-Halbinsel einst militärisches Sperrgebiet. Zivilisten war das Betreten streng verboten.

0: Wo früher ein Ausbildungszentrum für die Besatzung von Atom-U-Booten war, führt heute ein beliebter Wanderweg entlang der Steilküste. Mehr als die Hälfte des Landes ist von Wald bedeckt, rund ein Fünftel von Mooren. Wir fahren in den Soma-Nationalpark mit seinen Moorlandschaften. Und die entdecken wir auf estnische Art.
1: Heute wir gehen ins Moor und dafür du brauchst diese Moorschuhe.
2: Dankeschön. Sie sehen aus wie Schneewanderschuhe, so ein bisschen, oder?
1: Ja, aber die Schneeschuhe haben hier diese metallische Nadel und auch die Zähne. Mhm. Aber Moorschuhe sind ganz glatt, weil wir wollen kein Moor verletzen. Aber zuerst, wir müssen sich ein bisschen helfen gegen Mücken.
0: Denn ab dem Frühsommer sind Mücken in Estlands Wäldern allgegenwärtig. Naturführerin Jane setzt auf ihr eigenes Rezept. Ein selbstgemachtes Mückenspray aus vielen verschiedenen Kräutern.
2: Hey, es riecht so nach Weihnachten. Nach Nelke.
1: Nelke, ja. Es wirkt immer. Ich habe das für Jahre.
0: Jane ist in Estland geboren. Sie bietet nachhaltige Naturwanderungen im ganzen Land an. Auch hier im Soma-Nationalpark, wo strenge Naturschutzregeln gelten.
1: Aber das bedeutet nicht, dass du kannst hier nichts pflücken. So für heute, Natur hat für uns hier diese schöne, frische Teile. Probier mal.
2: Zum Essen?
1: Ja.
2: Ein Snack?
1: Probier mal. Vier Vitaminen, vier Mineralien.
2: Das ist Fichte, oder?
1: Ja, das ist Fichte.
2: Schmeckt gut.
1: Sehr gut.
2: Frisch, ein bisschen sauer.
1: Ja. Und nach dem langen Winter, dein Körper braucht viel Vitamine. Mhm. So, bitte sehr.
2: Gut zu wissen.
1: Alles da für uns.
0: Und auch für die Tiere der Wildnis. Rund 1000 Braunbären leben in Estland, auch im Soma-Nationalpark. Die Parkverwaltung fördert ein friedliches Nebeneinander von Mensch und Bär. Jeder soll hier seinen Platz haben.
1: Ich habe eins gesehen.
2: Hier in dem Wald?
1: Nein, neben dem Fluss.
2: Okay.
1: Ich war in Kanu.
2: Und, wie war das Gefühl?
1: Sehr toll, weil ich glaubte nicht, dass ich kann es sehen, weil ich war mit Gruppe und wir wären zu viel und zu laut. Aber da stand er, ein junges Bär. Mhm. So, es war eine tolle Überraschung.
0: Nach etwa einer halben Stunde erreichen wir das Moor. Bis jetzt waren wir im Sumpfgebiet unterwegs.
1: Kannst du eigentlich sehen, wie die Sumpf geht über zum Moor.
2: Okay, hier ist der Übergang.
1: Ja, Sumpf, niedrige, mineralische, viel Pflanzen. Und hier geht, schon die Torf, die Hügel. Mhm. Und du siehst, dass die Pflanzen sind ganz anders als in Sumpf.
2: Du siehst total glücklich aus, wenn du das sagst.
1: Ja, ich bin sehr glücklich. Ich habe 15 Jahre gearbeitet als Qualitätsingenieur in Elektronikproduktion. Mhm. Und eines Tages, ich hatte keine Motivation mehr. Und dann ich dachte, was ich will machen in Zukunft. Und ich wollte machen etwas, was wichtig ist. Die allerwichtigste Sache, was wir haben hier auf der Erde, ist die Natur. Mhm. Und du kannst nicht schützen etwas, was du nicht weißt oder was du nicht liebst. Mhm. So, hier bin ich.

0: Man spürt schon so ein bisschen, dass es nasser wird auf dem Boden, hä?
1: Ja, du kannst fühlen, dass es ganz weich ist.
0: Genau.
1: Du kannst schon hören, dass etwas Wasser ist unter uns.
0: Ja.
1: Und ich habe auch diese gute Nachricht für dich, dass in Moor gibt keine Mücken.
0: Echt?
1: Ja.
0: Oh, das ist die beste Nachricht des Tages.
2: Im Moor angekommen, dürfen wir uns nur noch mit Moorschuhen bewegen. Um die empfindliche Landschaft zu schützen und um nicht einzusinken.
1: So, zuerst geht dein Fuß hier drin.
0: Mhm.
1: Dann, das geht hoch und dann diese Gummi geht so niedrig wie möglich.
0: Okay.
1: Und jetzt versucht man nicht laufen, sondern du gehst wie eine sehr müde und sehr alte Person. Und das ist wie Skilaufen, aber ohne Stöcke. Sehr ruhig.
0: Ganz ruhig.
1: Ja.
0: Und so schützen wir das Moor.
1: Du kannst hören, was Moor zu dir sagt, wenn du hier gehst.
2: Das Moorgebiet im Soma-Nationalpark ist über 350 Quadratkilometer groß. Mehr als 49.000 Fußballfelder. Der Torf unter uns kann bis zu 8 Meter tief sein.
1: Das ist ein richtiger Ort. Guck mal.
0: Wow.
1: Kannst du das zählen?
0: Wie ein Wasserbett.
1: Das ist ein richtiges Moor. Und eigentlich unter hier, unter dieser Dorfmoose, ist Wasser.
0: Ja.
1: Und deswegen, du kannst hier.
0: Schon auch ein kleiner Spielplatz, ne?
1: Ja.
2: Hier wachsen viele Pflanzen, die nur in den Moorlandschaften Estlands vorkommen. Einige Arten stammen noch aus der Eiszeit und haben sich perfekt an die einzigartigen Bedingungen des Moores angepasst.
1: Das ist eine Riesenspinne. Und es ist sehr, sehr schön.
0: Sie ist schön, ja.
1: Sie haben so eine Luftbubbles auf den Beinen. Und deswegen, sie können auf dem Wasser laufen.
2: In Estland hat sich der alte heidnische Naturglaube, der Mausk, gehalten. Viele Esten verehrten vor der Christianisierung heilige Haine, Moore, Wälder und Flüsse. Sie glaubten an schützende Naturgeister und behandelten diese Orte mit besonderem Respekt.
1: Moor ist älter denn wir alle zusammen.
0: Mhm.
1: Und wenn Moor könnte erzählen, es wäre sehr, sehr interessant.
0: Was würde es sagen?
1: Dass wir sollten sehr, sehr viel lernen und nicht wehtun zu dieser Umwelt, wo wir leben.
0: Mhm.
1: Das für sicher. Wenn jemand von mir fragt, in welche Kirche ich gehe, dann ich kann zeigen, das hier ist meine Kirche und mein Gott ist immer da.
0: Mhm.
1: Und wenn du hier rumläufst, du kannst ihn hören.

Sommerurlaub in Estland. Das bedeutet viel Wildnis, kaum Menschen, fernab vom Massentourismus. Und während wir weiter durchs Land fahren, fallen sie uns immer wieder auf. Große Holzschaukeln, traditionell Zentrum des Dorflebens, Treffpunkt für Begegnungen und Feste.

0: Wenn du im Kindergarten verschiedene Schaukeln ausprobiert hast, nennen wir das in Estland auch Schaukeln. Aber sobald deine Füße beim Schaukeln über deinen Kopf gehen, nennen wir das Kicking.
1: Jan Serk gehört zu den bekanntesten Kicking-Sportlern Estlands. Das Ziel? Der perfekte Überschlag. Genau das will ich jetzt ausprobieren.
0: Also, wir sichern dich jetzt mit diesem Klettergurt.
2: Okay.
0: Sieht so aus, als hättest du das schon mal gemacht.
3: Nein, ich bin etwas aufgeregt wegen dem, was gleich passiert.
0: Okay, ich helfe dir.
1: Die Schaukel ist 4 Meter hoch. Der Weltrekord im Kicking liegt bei über 7 Metern. Das Ziel ist also
0: der komplette Überschlag, ja.
2: Oh, crazy. All right.
1: Hast du den Überschlag beim ersten Mal sofort geschafft?
0: Ja, habe ich.
1: Beim ersten Mal schaukeln, hast du das gleich geschafft?
0: Steh bitte auf.
1: Und wie alt warst du da?
0: Da muss ich nachrechnen. Ich bin nicht gut in Mathe, aber vielleicht so 21?
4: 21, maybe.
2: Okay. Ich meine, es ist irgendwie der Traum eines jeden Kindes. Sie kennen das vielleicht auch noch. Man ist auf dem Spielplatz, schaukelt ganz hoch. Der Traum wäre es ja immer gewesen, einmal den Looping zu machen.
0: Dann lass es uns mal probieren.
2: Yes, let's give it a try.
4: Okay.
2: Down.
4: Wait. Yeah. Down, up, down. Up, down, up, down, up, down, up, down, up, down, up, down, up, down, up, down, up, down, up, down, up, down, up, down, up, down, up, down, up.
1: So ein verrücktes Gefühl, aber ich schaffe es nicht ganz rum.
0: Das sieht nach einem guten Training für dich aus.
4: So.
0: Wie geht's dir?
1: Mir geht's gut. Du siehst ja, wie ich schwitze.
0: Das ist nicht zu übersehen.
1: Vielleicht kannst du mir zeigen, wie man das richtig macht. Jan zeigt es mir an derselben Schaukel. Er bindet sich aber nur ein Bein fest.
4: So.
0: Kannst du mich ein bisschen anschubsen?
1: Wenn du mir sagst, wie, dann gerne.
0: Greif einfach die Schaukel und dann lauf rückwärts und dann lass mich los.
1: Du sagst einfach Stopp?
0: Jetzt kannst du mich loslassen.
1: Okay, viel Spaß.
2: Jetzt ist er schon da oben. No! Oh. No way!
4: See, that's easy.
1: Jan tourt durch Estland und Europa, um Kicking und die estnische Schaukelkultur zu verbreiten. Das teilt er auch über Social Media. Ich bin sehr beeindruckt, Jan. Glückwunsch. Du bist ein echter Kämpfer. Also, ich bin kein Kämpfer, aber du bist einer.
0: Willst du es nicht noch mal ausprobieren?
1: Ja, ich würde es schon gerne noch mal versuchen. Kann ich es auf dieser noch mal probieren? Oder doch lieber auf der kleinen da?
0: Lass es uns an der kleineren versuchen. Dann kannst du am Ende sagen, dass du den Überschlag geschafft hast.
1: Die kleinere Schaukel ist nur 2 Meter hoch.
4: Down, up.
2: Oh, come on.
4: Ach. Look your toes when you go forward.
2: Und einer noch. Komm. Jawohl. Woo.
4: Alrighty.
2: Geschafft. Anna Klein, aber geschafft.
4: So?
2: Thank you so much.
1: Wir fahren weiter auf die Insel Hiiumaa mit Übernachtung an einem einsamen Strand, einem Besuch bei den Robben und einer Nacht auf der vorgelagerten, unbewohnten Insel Saarnaki. In Estland gibt es über 2200 Inseln. Einige von ihnen sind mit der Autofähre das ganze Jahr über gut zu erreichen, wenn das Wetter mitspielt.
2: Es gibt ganz viele kleine Inseln hier. Die sollen alle wunderschön sein. Und ich dachte mir, fahre ich direkt mal auf die zweitgrößte Insel des Landes. Sie liegt da vorne und ich habe Lust, dort die wilde Natur und die Unberührtheit und die Schönheit dieser Insel kennenzulernen.
1: Hiiumaa. Fast so groß wie Berlin, aber nur rund 10.000 Einwohner. Und wie im ganzen Land läuft auch hier im Radio Estlands dritter Platz beim ESC 2025 in Dauerschleife.

0: unheimlich grün hier. Viele Bäume, weitläufige Wiesen. Ich habe allerdings noch kein anderes Auto gesehen und noch keinen anderen Menschen. Mal gucken, wie verlassen das hier wirklich ist.
1: Auch auf den Inseln waren Teile der Küste militärisches Sperrgebiet. Die Natur war jahrzehntelang sich selbst überlassen.
2: Vorne sind zwei Elche. Ich habe jetzt mal angehalten mit dem Auto. Bin ganz leise. Mitten im Nichts.
1: In Estland leben mehr als 10.000 Elche. Man kann ihnen leicht begegnen. Aber unbedingt Abstand halten und ihren Lebensraum achten.
2: Wahnsinn. Zwei Stück. Was für schöne Tiere. Jetzt laufen sie weg.
0: Das ist altes militärisches Sperrgebiet. Hier gibt es eine sowjetische Bunkeranlage. Und jetzt ist das hier so eine Art Lost Place. Hier ist gar nichts, mitten im Nichts. Und ich glaube, hier ist der perfekte Platz für die Tiere, um sich zurückzuziehen, um sich wohlzufühlen. Weil hier ist wirklich einfach nichts. Wildnis. Unberührte Natur.
1: Mitten im Wald entdecken wir eine von rund 1500 alten Militäranlagen aus der Sowjetzeit, die in ganz Estland verteilt sind.
2: So, hier war so ein Aussichtspunkt, wo man Ausschau halten und im Zweifel schießen konnte, vermutlich.
1: Im Kalten Krieg war Estland ein strategischer Vorposten der Sowjetunion. Mit Militärstützpunkten, Überwachungsanlagen und streng abgeschirmten Küstenzonen.
2: Krass, so einen Einblick in die Geschichte der Region zu kriegen. Es waren jetzt zwar keine alten Relikte mehr zu sehen, aber immerhin die militärische Anlage. Abgefahren. Und heute haben die Elche hier übernommen. Offensichtlich.
1: Und viele andere wilde Tiere.

0: In Estland darf man fast überall übernachten. Das Jedermannsrecht macht's möglich. Respektvoller Umgang mit der Natur vorausgesetzt.
1: Wow. Nach dem Campingschild kurz in den Wald rein und da vorne ist direkt das Meer.
0: Wir parken unseren Camper an einem der kostenlosen Stellplätze des Forstamts. Leicht zu finden über eine App. Überall im Land gibt es sie, oft mit Feuerstelle, Trockentoilette und fantastischer Aussicht.
1: So, das hier ist für die nächsten paar Tage mein neues Zuhause. Den habe ich mir ausgeliehen. Ich nenne ihn Janni. Und Janni und ich haben hier auf jeden Fall schon mal den perfekten Spot.

Kann man machen. Und hier habe ich noch meinen kleinen Energiestein dabei. Der beschützt mich, wenn ich die Nacht heute Abend alleine hier verbringe. Bei italienischen Nudeln und estnischem Bier. Guten Appetit.

Im Mietpreis des Campers inbegriffen ein aufblasbares Stand-Up-Paddleboard. Perfekt, um die Ostsee ganz für sich allein zu haben.

Ich hätte im Leben nicht damit gerechnet, dass mein Abend hier in Estland so endet. Das ist so wundervoll. Still, ruhig, mitten in der Natur. Ein ganz, ganz wundervoller Moment.

0: Guten Morgen. Ausgeschlafen, durchgeschlafen und der Blick hier raus, der erste, der ist phänomenal.
1: Auf zu neuen Abenteuern. Das Wetter hier auf den estnischen Inseln kann übrigens schnell umschlagen.

0: Wir treffen Biologin Trin Asi. Trin zeigt Reisenden das wilde Estland.
1: Terre, Trin.
2: Hallo.
1: Hallo. Schön, dich kennenzulernen.
2: Ja, freut mich auch.
1: Ich bin Ramon, grüß dich.
2: Ich bin Trin, ja.
1: Wie geht's dir?
2: Es geht mir gut, danke. Ja, und dir?
1: Mir geht's sehr gut. Ich hatte eine sehr schöne Übernachtung direkt am Wasser in der Wildnis.
2: Wunderbar, ja. Und jetzt kommst du mit?
1: Ja, gerne. Wir fahren raus auf die Inseln, oder?
2: Wir fahren auf die Inselgebiet, ja. Estland hat 2200 Inseln und auf einem von denen werden wir heute übernachten.
1: Da wohnen aber nicht überall Menschen, oder?
2: Nein, das sind nur 50 Inseln sind bewohnt und wir werden auf einem nicht bewohnten Insel heute übernachten. Das ist so ein bisschen verlassen, so alte Bauernhäuser, eine Windmühle, aber sehr viel wird da nicht sein.
1: Okay, wow. Deswegen hast du die ganzen Sachen dabei?
2: Wir haben Holz dabei, wir haben Schlafsäcke natürlich mitgenommen, wir haben Trinkwasser dabei.
1: Super.
2: Also da gibt es keinen Strom, es gibt keine Brunnen da, also daher, wir müssen alles mitnehmen.
1: Okay, dann helfe ich dir mal beim Packen.
2: Dankeschön. Ja,
1: alles da drauf?
2: Wir. Ja, genau, okay. Alles hier drauf.
1: Ich nehme das Holz, ja?
2: Mhm.
1: Heidewitzka, hast du das alles selber gehackt, oder was?
0: Das kleine Archipel vor Hiiumaa besteht aus 12 Inseln. Nur wenige davon sind dauerhaft bewohnt. Dafür leben andere Wesen hier, auf den Sandbänken und Felsen ringsum.
2: Wetter kommen die Robben raus. Und das sind die Ringelrobben.
1: Wow.
2: Das sind keine Kegelrobben, aber Ringelrobben. Und das ist eine kleine Kolonie nur in dieser Gegend. Sonst wohnen die ganz Norden, in Norwegen und rüber.
1: Ja,
2: aber hier bei uns gibt es eine kleine Kolonie. Und den Robben geht es hier ganz gut, weil die sind dann geschützt hier. Die haben keine Feinde mehr. Und die genießen das einfach. Wenn es genug Eis ist, dann können die auch hier genug Nachwuchs haben.
1: Glaubst du, wir können sie sehen heute?
2: Ja, ich hoffe so. Dafür sind wir da. Das Wetter passt wunderbar dazu.
1: Oh, das wäre toll.
2: Ja.
1: Au, au, au, au.
0: Lange Zeit wurden die Robben in Estland gejagt. Sie lieferten Fleisch und Felle, an denen die Fischer gut verdienten. 1982 wurde die Jagd verboten. Seither erholen sich die Bestände.
2: Ziemlich nahe zu dieser Insel da, ein bisschen rechts, gibt es so zwei, drei schwarze Punkte und das sind die Robben.
1: Ja.
2: Siehst du?
1: Ja, ja, ich sehe sie.
2: Ja, siehst du.
1: Wow.
2: Also sind die schon an der Sonne, haben sich hingelegt für uns.
1: Wow, sie sind im Natursolarium.

0: So ein beeindruckendes Gefühl.
1: Sehr schön.
0: Total. Irgendwie beruhigend. Mhm. Und auch gut zu wissen, dass ihr so gut mit den Tieren umgeht und wir sie hier nicht erschrecken, oder?
1: Ja, sie sind hier ziemlich ungestört. Also die sind dann in ihrer Ruhe und die kommen mal und gucken kurz mal, aber die lassen sich eigentlich nicht stören von den Menschen, die hier Fischer oder von Touristen, die hier vorbeifahren. Das sind ziemlich glücklich hier. Mhm.
0: Kann ich verstehen.
2: Dann geht's weiter. Auf unsere Insel für die Nacht. Unbewohnt und wild romantisch.
1: Wir sind jetzt auf der Insel Saarnaki hier angekommen. Wir werden gleich Saarnaki.
0: Saarnaki.
1: Genau, das heißt so wie unser Kapitän mit dem Nachnamen, Familienname. Okay. Weil er stammt aus der Insel hier. Aber wenn man hier geboren ist, dann bekommt man automatisch die Familienname von dieser Insel hier. Und, ja, und er ist hier geboren und er hat hier auch gewohnt, wenn er noch jung war.
2: Eine Anlegestelle gibt es nicht. Wir müssen durchs Wasser.
1: Das ist ein angenehmes Gefühl, auf dem festen Boden zu sein.
0: Ja, ja, es war ganz schön wackelig gerade, ne? Rutschig. Schön. Sehr schön.
2: Kapitän Hans Saarnack führt uns über die Insel, auf der er bis zu seinem 5. Lebensjahr lebte. Seine Familie und andere Menschen auf Saarnaki führten früher ein einfaches, bescheidenes Leben als Selbstversorger. Sie nutzten die Ressourcen aus Landwirtschaft und Natur und waren weitgehend unabhängig vom Festland.
0: Welche Erinnerungen hast du an diesen Ort?
3: Das sind vor allem Erinnerungen aus meiner Kindheit. Denn hier bin ich aufgewachsen. Als das Leben auf dem Festland mit Elektrizität und anderen Annehmlichkeiten einfacher wurde, sind meine Eltern weggezogen. Die Häuser blieben zurück und wurden sich selbst überlassen. Aber ich komme bis heute gerne zurück, denn dieser Ort ist meine Geburtsstätte.
2: Bis 1973 war die Insel ganzjährig bewohnt.
3: Ich erinnere mich auch noch an die Außenküche an der Scheune hier hinter mir, die während einer Feier in Flammen stand. Daraufhin musste das Dach neu gedeckt werden. Aber auch nachdem wir auf die Hauptinsel gezogen waren, verbrachten wir jeden Sommer hier. Wir haben noch lange Heu für die Tiere hier gemacht. Die Pferde waren auch dabei. Aber die konnten wir nicht mit dem Boot transportieren, sondern die mussten selbst zur Hauptinsel schwimmen.
0: Ja, du hast gesagt, ihr seid bescheiden, ihr Fischer, aber feiern tut ihr dann doch kräftig wahrscheinlich, ne?
3: Ja, sicher. Gefeiert wurde hier sehr wohl. Jeder brannte hier seinen eigenen Schnaps, so wie es heute noch üblich ist. Es gab ja damals niemanden, der das für uns gemacht hat. Und deswegen haben wir schon gut zugelangt.
2: Seit Jahrhunderten sichert der Fischfang das Leben in der Region. Und auch heute ist Hans noch Fischer, mit Leib und Seele. Er zeigt uns einen seiner Lieblingsfische.
3: Das hier ist ein Hornhecht. Den habe ich frisch gefangen. Und dann haben wir ihn getrocknet und geräuchert. Er ist ein besonderer Fisch. Denn er ist nur im Frühjahr für 1 bis 1,5 Monate hier, um hier zu laichen. Und dann geht er wieder.
1: Ist aber richtig salzig.
0: Ja.
1: Passt gut zum Bier.
0: Aha, hast du?
1: Habe ich nicht dabei.
0: Das ist ein guter Snack für zwischendurch. Mhm. Ich bin zum ersten Mal in Estland, Hans. Und vielleicht kannst du mir sagen, wie die Menschen hier so sind, wie so die Charaktere sind, welche Eigenheiten die Menschen vielleicht hier haben.
3: Wie soll ich mich selbst einschätzen? Da kann ich keine klare Antwort geben. Man reist viel herum. Und gerade das Reisen war in der Sowjetzeit die größte Sehnsucht. Durch das Reisen hat man erfahren, wie das normale Leben eigentlich aussieht. Und fühlte sich dadurch endlich vollwertig. Man sagt oft, dass wir hier eher verschlossener sind. Aber eigentlich gibt es auch bei uns ganz verschiedene Typen. Und genau das macht ja auch diesen Ort hier so besonders. Das Vertraute, das Meer, der Platz, an dem man lebt. Ich selbst war lange Zeit auf einem Schlepper unterwegs, etwa 15 Jahre lang, und habe in schwedischen, dänischen und deutschen Gewässern Fisch gefangen. Den Fisch haben wir auch nach Deutschland gebracht. Aber zu Hause ist es am schönsten.

0: Hans fährt zurück aufs Festland. Wir verbringen die Nacht allein auf der Insel und müssen zu Fuß weiter. Saarnaki ist etwa 4 Kilometer lang, aber Straßen oder Wege gibt es nicht. Zur Hütte geht es ein kleines Stück am Strand entlang.
1: So, das ist das Haus, wo wir heute übernachten werden. Guck mal mit dem Reetdach.
2: Das Dach.
1: Ja, sehr schön.
2: Wow, total urig, hä?
1: Ja. So, willkommen zu Hause.
2: Danke. Wow. Trin, wo hast du mich hingebracht?
1: Schön, nicht wahr?
2: Ja, total.
1: Ja, das ist echt schön. Alles natürlich. Ja, das ist ein kleines Hexenhaus. Ja, und du kannst dir jetzt ein Bett aussuchen.
2: Also es gibt hier unten.
1: Ja.
2: Und oben kann man auch schlafen?
1: Ja, man kann auch oben schlafen.
2: Okay. Wo willst du lieber schlafen?
1: Es ist mir gleich. Ich kann oben so wie unten schlafen. Ja, ja.
2: Beides geht?
1: Beides geht.
2: Dann lass uns doch Schere, Stein, Papier spielen.
1: Kiwi, Paper, Carrot, meinst du?
2: Kiwi?
1: Paper, Carrot.
2: Kiwi, Paper?
1: Paper, Carrot.
2: Carrot, okay.
1: Genau, ja.
2: Und der Gewinner oben oder unten?
1: Oben.
2: Okay, alles
1: ja.
2: Klar.
1: Kiwi, Paper, Carrot.
2: Aha.
1: Das heißt, du schläfst oben.
0: Sie darf natürlich nicht fehlen, die estnische Sauna. Auch hier, mitten auf der einsamen Insel.
2: Die Trin macht jetzt gerade Feuer für die Sauna fertig. Und ich nutze die Zeit noch für einen kleinen Spaziergang und bin ehrlich gesagt komplett sprachlos. Diese Insel ist das absolute Paradies. Ich glaube, so was Schönes und Beruhigendes habe ich selten erlebt. Es ist, ja, es ist ein absoluter Kraftort.
0: Später auf unserer Reise lernen wir die alte estnische Saunakultur noch besser kennen. Eine Tradition, die mehr bedeutet als nur schwitzen.

Weiter geht's in Estlands Hauptstadt Tallinn. Seit 1997 gehört die Altstadt zum UNESCO-Weltkulturerbe. Außerdem gilt Tallinn als eine der modernsten Städte der Welt.

0: Wir sind verabredet mit dem besten Koch Estlands. Er zeigt uns seine Stadt.
1: Terre Matthias.
2: Grüß Gottle.
1: Der Schwab.
2: Ja.
1: Grüß dich.
2: Herzlich willkommen in der Hauptstadt von Estland.
1: Vielen Dank. Es ist eine große Freude, dich zu treffen.
2: Ja, geht mir genauso.
1: Aber es ist eine große Ehre. Ich meine, viele sagen, du bist der beste Koch dieses Landes.
2: Ja. Aber wer hoch steigt, fliegt auch tief.
0: Matthias Dieter ist in Berlin geboren und in Reutlingen aufgewachsen. Mit Frau und Tochter lebt er heute in Tallinn. Sein Restaurant 180 Grad im angesagten Hafenviertel Noblesna gilt als das Beste im gesamten Baltikum. Für seine moderne, nordische Küche wurde er mit 2 Michelin-Sternen ausgezeichnet.
2: Schön, dass du hier bist.
1: Danke.
2: Ich zeig dir jetzt mal ein bisschen mein Zuhause.
1: Sehr gerne. Wie lange bist du schon hier in Tallinn?
2: Ich bin jetzt 9 Jahre hier. 2016, Januar, bin ich gekommen. Ja, ich gebe mir auf jeden Fall die größte Mühe, dir ein bisschen was zu zeigen, weil ich muss ganz ehrlich sagen, in meinem Beruf als Koch sieht man nicht so viel Natur, sondern nur Küche und Zuhause.
1: Dann erkunden wir den Rest jetzt einfach gemeinsam.
2: Absolut.
1: Wo geht's lang? Da lang?
2: Ja.
1: Alles klar. Dann gehen wir mal hoch.
0: Matthias führt uns durch Tallinn und zeigt, wie sich die Stadt seit ihrer Gründung im 11. Jahrhundert in gesellschaftliche Schichten gegliedert hat. Eine soziale Ordnung, die bis heute sichtbar ist.
2: Tallinn war in 3 Stufen aufgebaut. Die obersten, die waren natürlich die Politiker, die Monarchen, wie man sie nennen kann. Dann waren die in der 2. Reihe waren die reicheren Leute und dann im untersten Quarter waren jetzt die Pur-Leute. Heute noch sichtbar, ja, Mittelstufen. Ja. Also wir sind jetzt ganz oben, wo man auch sieht, das Präsidentenhaus, die ganzen Botschaften. Also es ist eigentlich heute noch so. Ja.
0: Früher war Tallinn ein bedeutender Handelsplatz an der Ostsee und Teil der Hanse. Estlands Geschichte ist geprägt von Fremdherrschaft. Deutsche, Schweden und Russen bestimmten lange Zeit das Geschehen. Während der russischen Herrschaft war der Hafen Tallinns das Tor zum Westen. Ein wichtiger Umschlagplatz für den Handel.

0: Zum ersten Mal unabhängig wurde Estland im Jahr 1918, nach dem Ersten Weltkrieg.
1: Irre schön hier, ne?
2: Gefällt's dir?
1: Ja, mega. Es hat so einen mittelalterlichen Touch.
2: Ja, genau.
1: Aber ja, irgendwie so ein bisschen wie Märchen auch.
2: Ja.
1: Ja, ist schon sehr beeindruckend.
2: Aber Mittelalter ist voll auf den Punkt gebracht, ja.
1: Ja, ne?
2: Ja.
1: Du hast vorhin gesagt, dass die Esten nicht ganz so aufgeschlossen sind.
2: Ja.
1: Es gibt ja auch so die Theorie, dass je nördlicher du kommst eigentlich, ja, dass die Leute mehr Distanz eigentlich haben wollen oder brauchen.
2: Ja, aber ich gebe jetzt mal ein Beispiel. Wenn du jetzt nach Köln gehst, dann gehst du in eine Kneipe rein und du hast den tollsten Abend, du lernst die Leute kennen und du bist sofort drin.
1: Ja.
2: Ja? Und am nächsten Tag kennen sie dich nicht mehr. In Süddeutschland kommst du und dann wirst du erstmal ein bisschen abwartend angeschaut. Mhm. Brauchst unheimlich viel Zeit, bis du in der Community drin bist. Mhm. Und wenn du drin bist,
1: dann kommst du nicht mehr raus.
2: Dann kommst du nicht mehr raus.
1: Ja, genau.
2: Und so ist in Estland auch.
1: Ja.
0: Trotz der mittelalterlichen Romantik zählt Tallinn zu den modernsten Städten der Welt. Hier fahren zum Beispiel kleine Roboter durch die Straßen und liefern per App Lebensmittel und Essensbestellungen direkt an die Haustür. Aber die Moderne geht noch weiter.
2: Wo ich hier hergekommen bin 2016, war ich auch total überrascht mit der ganzen Entwicklung, mit der digitalen Welt. Ich meine, man muss sich mehr zum Amt rennen. Ja? Man muss keinen Parkschein mehr ziehen. Ist wirklich sensationell. Ja? Und es gibt ja auch eigentlich gar kein Bargeld mehr. Man zahlt nur noch mit Karte und alles, was man macht, auch mit dem Internet, wird das alles nur noch, die Tickets werden dann gezogen über die ID-Karte. Mhm. Man hat keine extra Wege mehr.
1: Es ist total spannend, dass es gleichzeitig so ein fortschrittliches Land ist. Und auf der anderen Seite kannst du hier einen Städtebummel machen durch Tallinn und irgendwie hast das Gefühl, ja, du wanderst durchs Mittelalter. Ne?
2: Ja.

0: Klamotten mittelalterlich und jetzt bezahle ich hier mit Karte. Mit Telefon.
1: Wirklich?
0: Ja, das ist.
1: Oh, it's possible to pay with card. Of course, sagt er.
0: Ja, I mean, this is the new generation of middle age, you know? Bing!
1: Danke für die schönen mittelalterlichen Nüsse. Digital, ja, bitte, bezahlt, bitte.
0: Ne? Digital.
1: Manchmal muss es auch was mit Kontrasten sein.
2: Matthias entführt uns noch tiefer ins Mittelalter.
3: Seid willkommen, edle Gäste, im Heim eines reichen Kaufmanns. Was kann ich euch Gutes tun?
4: Also, das hier ist ein guter Freund von mir und er hat mir gesagt, dass es hier sogenannte Knockouts geben soll.
3: Ich nehme an, er meint unseren Pfefferschnaps. Ich habe einen schönen Tisch für euch.
1: Vielleicht können wir mit einem starten. Das muss ich irgendwie noch organisieren.
2: Die Olde Hansa, ein Mittelalter-Restaurant, in dem estnischer Pfefferschnaps serviert wird.
3: Wenn du hier den Schnaps trinkst, stellt er deine Gesundheit vollständig wieder her. Aber wahrscheinlich brauchst du mehr als nur einen. Und damit du weißt, wie wir hier trinken? Wir trinken den Schnaps nicht wie normale Leute. Wir trinken ihn so.
4: So?
3: Weil die Adeligen zeigen wollten, dass sie alle Finger haben. Denn wer Stahl, dem schnitt man einen Finger ab. Deshalb war es wichtig, alle Finger zu zeigen, um zu beweisen, dass man kein Dieb ist. Und statt Prost, das ist langweilig, sagen wir Vivat.
2: Die Tradition des Pfefferschnapses stammt aus der Hansezeit, als Pfeffer ein wertvolles Handelsgut war.
5: Vivat! Vivat! Vivat!
3: Sehr gesund.
5: Wow, this is much more better.
4: Das nennt ihr gesund?
5: Heidewitz! Heidewitzka!
3: Das ist ganz normal hier.
1: Boah, das ist aber hartes Zeug.
5: Alter,
1: was ist das?
2: Weil in der Hansezeit mit vielen verschiedenen Kräutern gehandelt wurde, gibt es hier auch eine bunte Auswahl an Schnäpsen. Statt Pfeffer ist jetzt Kümmel im Glas.
5: Viva!
6: Viva! Viva!
1: Nummer zwei.
0: Well, it's actually soft.
3: So, was sagt ihr dazu?
5: It's perfect. It's medicine.
0: It's, yes. It's a lot of.
3: Ja, das ist ein echter Gesundheitsbooster.
0: Yes.
2: Wir lassen den Abend in der Stadt ausklingen und kehren später noch einmal zurück nach Tallinn.

0: Zurück auf dem Land erwartet uns eine uralte Tradition aus dem Süden Estlands. Heute gibt es sie auch an anderen Orten im Land.
1: Die Rauchsauna funktioniert nach einem einfachen Prinzip. Im Saunaraum liegt ein großer Steinhaufen. Hier brennt ein Feuer. Je nach Wetterlage 4 bis 6 Stunden. Das erhitzt die Steine und diese Wärme geben sie dann später ab. Wenn das Feuer erloschen ist, muss die Sauna 2 Stunden ruhen.

0: das Regen mitgenommen.
1: Und einem Hund. Hey, Terre. Du bist aber ein großer Freund. Hallo. Grüß dich. Wie heißt du denn? What's his name?
0: Porto.
1: Porto. Mhm. Porto. Nice to meet you, Porto.
2: Evika Elias wohnt mit ihrer Familie auf einem ehemaligen Hof. Das Gelände ist heute eine Art Freilichtmuseum, das Einblicke in das traditionelle Landleben vermittelt.
3: Das war mal eine Taverne.
4: Ah, wo man essen und trinken konnte.
3: Hier konnten die Menschen anhalten und ihre Pferde ausruhen lassen, aber nur in der Winterzeit.
2: Der Hof liegt an einer der damals wichtigsten Handelsrouten. Begehbar war die Straße nur im Winter, wenn die Sümpfe zugefroren waren. Damals wie heute konnten sich Reisende hier aufwärmen. Doch die estnische Rauchsauna ist mehr als das.
3: Die Rauchsauna steht eigentlich sonst weiter entfernt von anderen Gebäuden, da es passieren kann, dass sie Feuer fängt und alles drumherum abbrennt. Deshalb können wir auch nicht genau sagen, wie lange auf dem Hof schon Saunen gestanden haben. Die ältesten Aufzeichnungen über unseren Hof stammen aus dem 16. Jahrhundert. Das ist also eine ziemlich lange Geschichte. Unsere Märchen und Legenden kennen aber die Antwort. Sie berichten, dass die Sauna schon seit Anbeginn der Zeit existiert.
4: Wollen wir rein? Ich kann es kaum abwarten.
1: Die Moskitos, die Mücken hier machen mich verrückt. They drive me crazy.
4: Die mögen doch bestimmt keinen Rauch, oder?
3: Nein, sie mögen weder Sonne noch Rauch und auch keine Hitze.
1: Perfekt.
4: Hast du die Sauna gerade begrüßt?
3: Ja, habe ich.
4: Macht man das hier so?
3: Ja, das ist wichtig. Laut altem estnischen Glauben wohnt allem eine Seele inne. Er besagt, dass alles, jeder Baum, jeder Busch, jedes Haus, jedes Gebäude und auch die Sauna eine Seele hat. Und das ist hier die erste Regel. Du musst respektvoll sein gegenüber den Menschen, die es geschaffen haben, gegenüber den Seelen, die hier sind, die du nicht sehen kannst, die aber trotzdem da sind, und gegenüber dir selbst.
2: Wenn der Rauch verflogen ist, gilt die Sauna als keimfrei.
3: Wenn Babys geboren werden, ist die Sauna der beste Ort dafür, weil die Luft dort sauber ist. Denn weißt du, was der Rauch macht? Er kann dich töten. Aber gleichzeitig zerstört er auch Bakterien, Krankheiten und all die schlechten Dinge. Darum wurden Babys in Estland früher in der Sauna geboren. Man kann also sagen, das Leben beginnt in der Sauna. Aber nicht nur das. Das Leben endet auch in der Sauna. Wenn auf dem Hof jemand stirbt, wird der Körper in der Sauna gewaschen und gereinigt. Die Sauna ist also ein heiliger Ort, der die Menschen an den Kreislauf des Lebens erinnert.
2: Seit 2014 zählt die estnische Rauchsauna offiziell zum immateriellen UNESCO-Kulturerbe der Menschheit. Und jetzt dürfen auch wir eintauchen in diese uralte, lebendige Tradition.
4: Es hat einen sehr mystischen Touch.
3: Daran muss man sich erst gewöhnen und den Regeln folgen. Die erste ist, dass man die Sauna begrüßt. Die zweite lautet, in seinen Körper hineinzuhorchen.
2: In der Rauchsauna herrschen Temperaturen zwischen 60 und 80 Grad. Ein besonderes Ritual soll den Körper beleben und reinigen.

0: Du beginnst normalerweise an Knie und Beinen. Wenn du allein in der Sauna bist, schlägst du dir selbst auf den Rücken. Aber wenn wir zu zweit oder mehr sind, können wir das gegenseitig bei uns machen.
1: Oh.
2: Be quiet.
1: Yes, I'm quiet. Okay.
3: Am Anfang hat es noch ein bisschen wehgetan, aber dann habe ich dir einfach vertraut.

0: Vielen Dank für dieses einmalige Erlebnis. Zum Abschluss jetzt hier das heiße Badefass. Normalerweise würde man in Deutschland ins kalte Wasser springen.
1: Wenn ein See, Fluss oder Pool neben der Sauna ist, natürlich. Der Temperaturwechsel tut dem Körper gut. Aber hör mal die Vögel.
2: Yes, I hear them.

0: Eintauchen in kaltes Wasser, das gibt es gleich noch. In einem See, der als einer der klarsten in ganz Estland gilt.
1: Das ist ein bisschen wie die Einfahrt in den Hochsicherheitstrakt. Herde. Irgendwo hier, zwischen den Zäunen, dem Stacheldrahtzaun und den alten Fahrzeugen da, den verrosteten, soll irgendwo ein Badesee sein. Mal gucken, ich bin gespannt.
0: Wir sind verabredet mit Girts Pukitis. Er betreibt diesen ganz besonderen Badesee und kennt seine Geschichte genau.
2: Das ist ein Ort, an dem die Vergangenheit aufs Paradies trifft.
3: Die Vergangenheit trifft aufs Paradies. Ich bin so ein bisschen verwirrt, weil ich gehört habe, dass es hier einen Badesee zum Schwimmen geben soll.
2: Ja, und der gehört zum Paradiesteil des Geländes. Der Gefängnisteil gehört zur Vergangenheit. Hier treffen also beide Welten aufeinander.
3: Und was verbindet diese beiden Welten?
2: Eine ziemlich enge Verbindung. Denn die Gefangenen, die in den 1930er Jahren hier inhaftiert waren, waren diejenigen, die den Steinbruch ausgehoben haben, aus dem später dieser besondere See entstand.
3: Sie haben also mit Schaufeln...
2: Ich würde sagen eher so, mit der Hacke.
0: Bis zum Ende der Sowjetunion 1991 diente das Gelände als Gefängnis und Arbeitslager. Mit bis zu 2000 Häftlingen, die im Kalksteinbruch unter Zwang arbeiteten. Nach der Schließung wurden die Pumpen abgeschaltet. Der Bruch füllte sich mit Grundwasser und wurde zum See.
2: Das hier war ein richtig hartes Gefängnis für eben solche Verbrecher. Die Haftstrafen waren meist lang, 10 Jahre oder noch mehr. Da kann man sich gut vorstellen, dass das keine kleinen Diebe oder Kleinkriminelle waren. Es gab auch eine Abteilung für lebenslänglich Inhaftierte. Und schau dir mal die schöne Anhöhe im Hintergrund an. Das ist der Abraum vom ganzen Ausgrabungsprozess. Also die Überreste von dem, was damals ausgebuddelt wurde. Deshalb nennt man diesen Hügel auf Estnisch auch Tuhamegi, was so viel heißt wie Aschenhügel.
0: Ein Teil des alten Gefängnisses liegt heute unter Wasser. Wer mutig ist, kann die versunkenen Mauern entdecken.
2: Was wir machen, ist, wir gucken uns das alte Gefängnis unter Wasser an. Der See ist bekannt für seine außergewöhnlich gute Sicht unter Wasser. Das ist in Estland ziemlich selten.

0: Und das macht diesen Ort hier weltweit berühmt.
1: Unser Kameramann Paul taucht mit Unterwasserkamera bis auf 7 Meter Tiefe. Begleitet wird er von Guide Rasmus. Ich selbst bleibe an der Oberfläche und erkunde den See beim Schnorcheln.
2: Ich war ja bisher in meinem Leben nur einmal schnorcheln. Und das war auf den Kapverdischen Inseln im Atlantik mit Riesenschildkröten. Und jetzt bin ich hier in Estland und gucke mir ein Gefängnis unter Wasser an, ein ehemaliges. Ist auch spannend, ne? Mal gucken, wie es wird.

0: gar kein beängstigender Ort. Und wirklich einer zum Entdecken und zum wirklich Abtauchen in andere Zeiten.
1: Kameramann Paul taucht noch tiefer ab.

0: Wir verlassen die Unterwasserwelt und schauen uns den oberirdischen Teil des Gefängnisses an. Girtz zeigt uns den Zellentrakt.
1: Um das Gefängnissystem Rumu mit seinen Gefängniswärtern zu verstehen, muss man grundsätzlich wissen, wie sowjetische Gefängnisse funktioniert haben. Es gab klassische Gefängniswärter, die innerhalb der Mauern gearbeitet haben, aber die äußeren Gefängnismauern wurden von Soldaten der russischen Armee, also vom Militär, bewacht.

0: Die Gefangenen arbeiteten bis zu 12 Stunden am Tag im Steinbruch. Den Rest verbrachten sie hier, im Gefängnis.
1: Das ist ja winzig.
2: Ja, genau. Das war das Bett, das an der Wand befestigt war. Die Regel war, dass das Bett nur abends herausgeklappt wurde. Den ganzen Tag über blieb es hochgeklappt, damit man tagsüber nicht wie im Hotelzimmer einfach chillen konnte. Dieser Bereich hier war ein Gefängnis im Gefängnis. Hier wurden den Häftlingen auch die persönlichen Dinge und das Bettzeug weggenommen. Manchmal wurde der Raum mit Wasser gefüllt, damit niemand auf dem Boden sitzen konnte. Die Zelle war doppelt gesichert. Diese Tür hier und eine weitere mit einer speziellen Öffnung, durch die man dem Gefangenen Essen geben konnte oder anderes, so wie hier. Außerdem gibt es dieses Guckloch, durch das man hineinschauen konnte. Aber kein Wärter schaute da einfach so durch. Sie hielten immer Abstand. Denn manchmal wurde die Öffnung genutzt, um spitze Gegenstände hindurchzustecken. Teilweise haben sie sogar Teile vom Bett genommen. Die Kerle hier waren ziemlich hart drauf.
0: In diesem Trakt saßen vor allem Mörder und Schwerverbrecher. Sie lebten in völliger Isolation.
2: Willkommen im Bereich für die Einzelhaft und die lebenslangen Gefangenen. Hier sollten die Häftlinge täglich 2 Stunden spazieren gehen.
1: Ah, hier hatten sie also die Möglichkeit.
2: Es war nicht nur eine Möglichkeit zu laufen, sondern verpflichtend. Man konnte sich kurz zum Rauchen hinhocken, aber sonst mussten sie ständig im Kreis gehen oder hin und her. Das war die Pflicht, denn den Rest des Tages saßen sie in den Zellen. Das diente dazu, die Muskeln zu bewegen. Und wenn man nach oben schaut, sieht man die einzige Freiheit, die lebenslangen Gefangenen blieb: Sonne durch Gitterstäbe.
0: In Rumu saßen auch viele politische Gefangene. Vom Ende der Sowjetunion drang zunächst kaum etwas durch die Mauern.
2: Ich komme aus Riga in Lettland und erinnere mich noch gut an die Zeit der Barrikaden, als die Sowjetunion ums Überleben kämpfte. Gleichzeitig gab es die singende Revolution. Während dieser Barrikadenzeit versammelten sich die Menschen in der Stadtmitte, um den Fernsehturm und die Radiosender zu schützen. Ich erinnere mich, wie mein Vater zu den Barrikaden ging. Ich war damals noch zu klein, um zu verstehen, was genau passiert. Aber meine Mutter sagte, der Vater geht dorthin, wo sie diese Barrikaden bauen. Ich erinnere mich, wie ich zu meinem Vater sagte: Nimm diesen Stein mit. Ich wusste nicht viel, was vor sich ging, aber heute sehe ich, wie wichtig das alles war.
1: Denkst du, es hat sich gelohnt?
2: Natürlich. Wenn man jetzt schaut, wo wir heute stehen und in Richtung der anderen Seite der russischen Grenze blickt, wie die Menschen dort leben, ich denke, das ist eine völlig andere Welt.

0: Zwischen 1987 und 1991 formierte sich in Estland, Lettland und Litauen eine breite friedliche Protestbewegung. Später bekannt als die Singende Revolution.
1: Unsere Großeltern und Eltern haben bei uns zu Hause über die Zeit gesprochen, als Estland noch frei war. Und darüber, was Freiheit für uns bedeutet. In diesem Geist sind wir aufgewachsen.
2: Denn einige unserer Großeltern haben sich noch an die Zeit erinnert, als sie aus ihrer Heimat nach Sibirien vertrieben wurden und an all die schrecklichen Dinge, die während des Zweiten Weltkriegs passiert sind. Aber einige von ihnen leben noch und erinnern sich an die Unabhängigkeit Estlands und daran, wie sie diese an die Sowjetunion verloren hatten. Es gab also eine Art Hoffnung, dass wir irgendwann wieder unabhängig werden würden. Es hat nur sehr lange gedauert. Wir haben gesungen, obwohl die Regierung es nicht erlaubt hat.
0: Zehntausende sangen bei öffentlichen Versammlungen verbotene Volkslieder und Hymnen. Ein friedlicher und kraftvoller Protest.
1: Es war uns damals noch nicht klar, dass das Singen unsere Waffe ist. Doch wir handelten in diesem Glauben. Es war unser Fenster, unsere Chance, frei zu sein. Und wir haben es geschafft.
0: Wir haben es geschafft. 1991 erlangten Estland, Lettland und Litauen ihre Unabhängigkeit zurück. Das gemeinsame Singen, tief verwurzelt in der estnischen Kultur, blieb. Bereits seit 1869 gibt es das große Sängerfest. Es findet heute alle 5 Jahre in Tallinn statt und ist zu einem Symbol der Freiheit geworden. Wir können bei dem Fest nicht dabei sein, treffen aber Chorleiterin Veronika Portsmouth. Veronika, was für ein großartiger Ort.
1: Ja, das ist er wirklich. Von hier aus kannst du ganz Tallinn überblicken, die ganze Stadt und natürlich das Gelände des Sängerfestes.
0: Veronika hat bei dem Festival schon über 20.000 Sängerinnen und Sänger dirigiert. Sie war aber auch schon Teil der Auswahljury.
1: Wir bereiten uns wirklich lange vor, ein Jahr oder anderthalb. Dann findet das Vorsingen statt und die Leute geben sich große Mühe, um auf die Bühne zu kommen. Wir haben schon viele Chöre erlebt. Und wenn es beim ersten Mal nicht klappt, bekommen sie beim nächsten Mal eine neue Chance. Und dann schaffen sie es auf die Bühne. Natürlich ist es sehr schwer, jemanden abzulehnen. Deshalb ist die Auswahl wirklich schwierig.
0: Im ganzen Land bereiten sich hunderte Chöre auf das große Sängerfest vor.
1: Es ist eine große Freude. Die Menschen wollen diese Lieder wirklich singen und haben sich so gut vorbereitet, dass eine enorme Energie von der Bühne zu einem zurückkommt. Aber natürlich ist es auch mit Druck und Verantwortung verbunden, denn es ist etwas wirklich Großes und Wichtiges.
3: Du wirkst ziemlich stolz.
1: I am. Das bin ich.
0: Während des Sängerfestes wird ein symbolisches Feuer durch Estland getragen und brennt als Zeichen der Einheit.

0: Der Chor unter der Leitung von Veronika Portsmouth zählt über 100 Sängerinnen und Sänger und darf beim nächsten großen Sängerfest auftreten.
1: I don't want to be rude.
2: Ich möchte nicht unhöflich sein, aber darf ich vielleicht mitmachen?
3: Bist du sicher?
2: Ich weiß nicht.
3: Also, Chorgesang ist sehr anspruchsvoll, aber bitte mach mit. Welche Stimmlage hast du?
2: Gibt's eine Möglichkeit, das herauszufinden?
3: Ja, probier es einfach mal aus.
2: Okay. Nein, das klappt nicht.
3: Dann lass uns den Bass probieren.

0: Singen kann Berge versetzen, Nationen vereinen und Herzen heilen. Es bewirkt Großes. Das sind für uns keine leeren Worte, so empfinden wir es wirklich.
1: Und es berührt euch auch.
0: Ja, jedes Mal, wenn wir hier in dieser riesigen Gruppe stehen, haben fast alle Sänger Tränen in den Augen.
2: Das nächste Sängerfest findet im Sommer 2030 in Tallinn statt.

Wir verlassen die Stadt und begeben uns wieder in die estnische Natur. Wir fahren in das kleine Fischerdörfchen Altja an der Ostseeküste im Herzen des Lahemer Nationalparks. Hier wollen wir die traditionelle estnische Küche genießen.

0: Wir treffen Trin wieder. Sie will uns ein typisches estnisches Restaurant im Ort zeigen. Vorher machen wir noch einen Spaziergang an einem der unzähligen Sandstrände. Menschenleer, Wildnis pur.
1: Da war ein Fuchs, oder?
2: Ja, das ist ein Fuchs gewesen.
1: Der hatte was gegessen.
2: Eine Möwe, denke ich mir.
1: Ja?
2: Ein Wasservogel. Ja, ja, ja.
1: Hat er sich ein Mittagessen geholt?
2: Er hat einen glücklichen Tag gehabt. Hier, auch in diesem Wald, wohnen die Bären, wohnen hier, es sind bestimmt Elche, Wölfe, also alles da. Lachheimer Nationalpark, wo wir gerade uns befinden, das ist eine der besten Möglichkeiten, Tiere zu beobachten.
1: Glaubst du, heute Nacht, wenn ich mit dem Camper hier schlafe, kommen auch Tiere vorbei?
2: Ja, kannst du die Brombeeren sehr nahe haben bei dir. Ja, aber du kannst auch in eine Hütte kommen, übernachten in einer Bärenbeobachtungshütte. Da kannst du auch viele andere Tiere sein, sehr nahe.
1: Ah, wow.
2: Ja.
1: Direkt im Wald?
2: Direkt im Wald, mitten in drin.
1: Okay.
2: Und da sind die Braunbären, da können die Wölfe kommen, da können die Elche sehen. Also das ist wie ein Film.
0: Diese Gelegenheit heben wir uns für den Abschluss unserer Reise auf. Jetzt widmen wir uns erstmal der estnischen Küche und der Frage, was sie so besonders macht.
1: Trin, was hast du uns bestellt?
2: Das sind die Schweineohren.
1: Schweineohren?
2: Ja, Schweineohren. Die essen wir als Schleck sehr gerne. Ja, wenn wir so einen romantischen Film im Fernsehen schauen am Abend.
1: Wirklich?
2: So, ja, dann essen wir so Schweineohren dazu.
1: So wie Chips beim Fußball.
2: Ja, genau, so wie Chips. Das sind so Schweineohren, die sind so schön klein geschnitten und geröstet ein bisschen mit Zwiebel zusammen. Die sind echt lecker. Probier mal.
1: Kannst du zuerst probieren?
2: Klar, kann ich.
1: Ich bin mir nicht sicher.
2: Warum?
1: Ja, okay, gut.
2: Gut. Durchgeröstet?
1: Ja, gut.
2: Mhm.
1: Ein bisschen wie Gummi.
2: Aber die sind lecker, oder?
1: Ja, ja, ich würde sie nicht zum romantischen Film essen, glaube ich.
2: Doch, ich schon.
1: Ja?
2: Ja, das ist typisch estnisch halt.
1: Ist es wirklich?
2: Ja, klar.
0: Auch typisch für die regionale Küche hier ist Fisch.
2: Unser Essen.
1: Ah.
2: Ja.
1: Ah, das Hauptessen.
3: Hier habe ich für euch den traditionellen baltischen Hering.
2: Baltischer Hering, ja.
3: Dazu gibt es Kartoffelpüree, Frischkäse und im Kartoffelpüree ist Schweineschmalz. Das verleiht dem Ganzen seinen besonderen Geschmack.
1: Sehr gut. Weißt du, woran es mich erinnert? An Kartoffelpuffer. So ein bisschen.
2: Okay. Ja, das ist vielleicht, weil es ist so.
1: Mit der Panade gebraten.
2: Genau, genau.
1: Okay.
2: Einmal gebraten und ja, gut gewürzt.
1: Mhm. Sehr leckeres Essen. Genau das Richtige hier im Fischerdörfchen.
0: Für den Abend suchen wir uns wieder einen kostenlosen Campingstellplatz. Direkt am Strand mit Blick auf die Ostsee.

0: Eine Grillstelle und Feuerholz gibt es an vielen Stellplätzen gratis dazu.
1: Das war ein richtig schöner Tag. Und ich habe zum ersten Mal das Gefühl, dieses weite und wilde Estland so richtig zu spüren. Ich freue mich total auf die Nacht hier in der Wildnis. Aber die Mücken, die Moskitos, das ist echt Wahnsinn. Aber es wird bestimmt schön.

0: Je länger wir im Land unterwegs sind, desto kürzer werden die Nächte.
1: Guten Morgen. Na, alles klar? Bei mir ist es jetzt kurz nach 8 Uhr und ich habe richtig gut geschlafen hier mit dem Camper. Also gut, am Anfang gab es noch einen Kampf mit 2-3 Mücken. Das war anstrengend, aber danach war es total gemütlich und richtig ruhig. So ein bisschen windig. Den Kuckuck habe ich ab und zu noch gehört, aber ansonsten war hier echt Stille. Das Einzige, es wird so gegen 4 Uhr ungefähr schon wieder hell. Deswegen habe ich mir irgendwann diese Schlafbrille angezogen. Aber ansonsten war das eine richtig schöne und total erholsame Nacht.

wackelt. Oh, er ist rutschig. So, jetzt habe ich es geschafft. Jetzt bin ich am Ende der Landzunge angekommen. Nur noch die Möwen und ich. Und obwohl es hier ganz neblig ist und ich nichts am Horizont sehe, fühlt es sich trotzdem an wie die unendliche Weite und wie die richtig große Freiheit.

0: Tut sich nichts.
1: Ja, ich habe gesehen, das mit dem Kaffee klappt wohl nicht. Aber
0: guten Morgen.
1: Ich habe Ihnen einen. Guten Morgen.
0: Vielen Dank, das ist aber nett.
1: Ja, hi. Gern geschehen.
0: Haben Sie gut geschlafen?
1: Bestens.
0: Ja?
1: Ja, ja, herrlich.
0: Ich habe gestern Abend schon gesehen, Sie sind aus Rottweil hier.
1: Ja, ja, aus Oberndorf bei Rottweil.
0: Ah, die Schwaben sind überall.
1: Ja, kann man so sagen. Weit gereist.
0: Ja. Sind Sie alleine hier?
1: Nein, mit meiner Frau.
0: Ah.
1: Wir sind...
0: Guten Morgen, hallo. Na? Was hat euch an Estland bisher so begeistert?
2: Die Natur.
1: Also, wir sind Naturmenschen.
2: Wohin man hinguckt, ist was zu sehen. Hm. So viel Grün, so viel Vogelgezwitscher und Kuckuck.
0: Habt den auch gehört?
1: Ja, ja, heute um drei.
2: Jeden Tag.
3: Estland ist ein Paradies für Vogelliebhaber. Mit unzähligen Schutzgebieten, unberührter Natur und vielfältigen Lebensräumen.

Wir ziehen weiter, tief hinein in die Wälder nahe der russischen Grenze. Für eine Übernachtung ganz nah bei freilebenden Braunbären.

0: Zur Bärenbeobachtungshütte geht's nur zu Fuß, tief hinein in den Wald. Heute begleitet uns Guide Bert Räni. Er kennt die Tiere und ihre Spuren wie kaum ein Zweiter.
1: Wir haben öfter so Spuren, Bärenspuren zu sehen.
2: Hier kann man sie sehen manchmal.
1: Ja, manchmal, ja. Muss man aufpassen. Ja. Irgendwo sind die hier. Jetzt sind sie noch versteckt, aber so vor Sonnenuntergang oder so. Manchmal 8 Uhr schon kommen sie raus, ja, je nachdem. Weiß man nie vorher.
0: Bert ist Biologe und besitzt ein eigenes Waldstück im Nordosten von Estland. Etwa die Hälfte der 1000 estnischen Braunbären lebt dort.
1: Schau mal hier. Eine Spur, ja. Ist
2: da,
1: schon.
2: Guck mal. Wow.
1: Und da ist Braunbär.
2: Aber,
1: ja.
2: Sag mal, ist das jetzt hier frisch?
1: Ja, das ist. Und gestern hat viel, viel geregnet, sehr stark. Das ist vor Regen. Ich glaube, es ist vorgestern oder sowas. Oder gestern, ja.
2: Ich habe gedacht, wir treffen sie erst, wenn wir in der Hütte sind.
1: Von hier ist so 200 Meter noch zu gehen. Und okay. Die laufen herum. Die sind hier überall. Die sind irgendwo. Kann vielleicht sein, dass es irgendwo da jetzt ist. Aber wir wissen das einfach nicht. Ja. Und dann hoffen wir, wenn wir in der Hütte sitzen, dass die rauskommen aus Wald.
0: Bert beschäftigt sich seit vielen Jahren mit den Tieren. Mit den Übernachtungen will er den Menschen die Angst vor den Bären nehmen. Sein Gedanke dabei, man schützt nur das, was man auch kennt.
1: Das ist jetzt frisch, ja?
2: Eieiei, guck mal. Groß.
1: Ja.
2: Hier viermal.
1: Genau.
2: Und aber das ist ein bisschen gerutscht, oder?
1: Genau.
2: Da kann man die Größe nicht messen.
1: Ja, da kann man schon sagen, dass es ein junge Tier war. Ja. Weil große männliche, das wäre dann sowas. Ja.
2: Aha, okay.
1: Ja, genau, das junge Tier oder junge, kann auch weibliche Braunbär sein. Ja. Also erwachsene weibliche oder junge männliche.
2: Ja. Das ist ja cool. Ja. Jetzt steigt die Aufregung ein bisschen bei mir.
1: Okay.
2: Ich bin ein bisschen nervös. Wie viele Bären hast du in deinem Leben schon gesehen? Ganz
1: viele. Wow, ja. Das war, ich weiß nicht, vielleicht 100 oder sowas.
2: Ja.
1: Ja.
0: Nach gut einer halben Stunde erreichen wir die Hütte. Bären haben einen extrem guten Geruchssinn. Also gehen wir schnell hinein, damit die Bären uns nicht wittern.
1: So, müssen wir sowieso mitnehmen ins Hütte,
2: okay.
1: weil die riechen.
2: Ah ja, klar.
0: In der Beobachtungshütte gelten wichtige Regeln. Nicht laut sein, nicht hektisch bewegen. Um die Bären nicht zu verschrecken.
3: Und jetzt sind wir da, ja. Und jetzt müssen wir leise sein und warten, was passiert.
2: Wie viele Stunden hast du hier schon?
3: Das waren viele, viele Stunden. Viele. Ich habe alles geguckt und es ist irgendwie immer schön, sogar wenn nichts passiert. Diese grüne Wald, so einfach schauen, eine Stunde, zwei. Es ist einfach so, es ist sehr schön. Und die Vögel sind immer da, jetzt kann man so sehen, dass die schon da sind und hier herumfliegen und etwas passiert immer. Aber Nacht wird kurz sein. Ja. Jetzt ist auch bis 12 Uhr, bis 12 Uhr eigentlich, ist hell und ab 3 wieder hell. Ja. Ja, mal gucken, ob wir überhaupt schlafen können.
2: Ja.
3: Ich bin so neugierig. Ich würde gerne ein Tier sehen und wahrscheinlich dauert es ja ein bisschen, bis wir eins sehen. Ja, das weiß man nie. Manchmal muss man lange warten. Manchmal kommen sie ziemlich schnell und das manchmal passiert, dass der erst so am Morgen früh kommt, so 4-5 Uhr. Das weiß man nie.
0: Und dann heißt es warten.

Alter, das gibt's nicht. Da läuft direkt vor unserer Nase ein riesengroßer Braunbehältler. Wir sitzen hier maximal seit 10 Minuten.

0: Vor der Beobachtungsnacht verteilen die Guides gezielt Fischgeruch, um die Bären anzulocken. So bleibt ihr natürlicher Jagdinstinkt erhalten.
1: Das ist das erste Mal in meinem Leben, dass ich einen Braunbär sehe. Ich habe es Ihnen ja gesagt am Anfang der Reise. Es ist mein größter Wunsch, wilde Tiere zu sehen. Ganz am Anfang haben wir die beiden Elche gesehen. Wir haben ein paar Robben entdeckt auf dem Wasser. Und das jetzt hier ist der krönende Abschluss. Braunbär in 15, 20 Meter Entfernung. Das ist total irre. Was für ein Gefühl.

0: ich genieße das einfach. Ich mag, wenn die das Braunbrause, das ist so emotional und so schön. Einfach. Für mich ist so Natur, solche unberührte, so wilde Natur, also viel, viel wichtiger als so, ich weiß nicht, ein großes Auto oder ein großes Haus zu haben, weil ich genieße das einfach hier zu sein und sitzen, das ist so schön. Ja. Das ist viel, viel schöner wie irgendwo wo in der Stadt oder zu sein. Ja. Und dann kommt alles dazu, dass ich glaube, dass das Natur muss sein. Ja. Weil sogar jetzt, wenn zum Beispiel diese Klimaveränderung oder sowas ist, dann Natur hilft uns, das Leben zu bleiben.
1: In Estland dürfen Braunbären offiziell bejagt werden. Die Jagdquote legt ein staatliches Gremium fest. Darin sitzt auch Bert. Er vertritt die Interessen der Tiere.
0: Wenn die solche Schutzgebiete, solche Kerngebiete haben wie diese hier und unser kleines Gebiet und dann dieser große Nationalpark, dann ist immer solche Kerngebiet, wo die immer sich ruhig leben können und vermehren können. Und irgendwann, wenn es weniger gibt, Braunbären, dann können sie von hier da gehen. Ja.

Was für ein Abschluss unserer Reise durch Estland. Ein Sommerurlaub in Europa, mitten in der Wildnis. In tiefer Verbundenheit zwischen Mensch und Natur.

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5: Hoher Besuch in Nordrhein-Westfalen. Von Schloss zu Schloss geht's heute Abend für Merz und Macron. Auf der A4 gehen die Schranken runter für Lkw über 44 Tonnen. Wir gucken live vor Ort, wie gut es läuft. Und betteln zwischen Café und Restaurant. Die nächste Stadt will das Meer einschränken. Bitte keine Sonne. Schauspielerin Anne Hathaways Schönheitsgeheimnis heißt Schatten. Ein neuer Trend, das und viel mehr.
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5: Schön, dass Sie dabei sind. Guten Abend. Brückenschäden verhindern. Das klingt ja für Nordrhein-Westfalen schon mal sehr gut. Und das soll die neue Lkw-Sperranlage auf der A4 bei Köln-Eiffeltor auch tun. Dafür war die Autobahn seit Freitag gesperrt, alles aufzubauen, bis heute. Und nun wird alles über 44 Tonnen umgeleitet.
7: Letzte Tests der neuen Technik am Nachmittag auf der A4 mit einem schwer beladenen Versuchs-Lkw. Die Schranke schließt sich. Kurz vor der Schranke messen Sensoren das Gewicht der Lastwagen.
8: Da sind Schleifen in den Boden eingefräst worden, die wiegen das Fahrzeug. Das nennt sich sogenannte Weight in Motion, also Wiegen in der Bewegung, die Anlage. Und darüber wird dann eben das Gewicht der Lkw, der Achslasten und der Lkws ermittelt.
7: Lkw über 44 Tonnen werden dann hier automatisch von der Autobahn abgeleitet. So will die Autobahn GmbH verhindern, dass zu schwere Lastwagen über die beschädigte Autobahnbrücke bei Köln-Eiffeltor fahren.
8: Besonders die Achslast macht da eben das Hauptgewicht aus. Und alles, was eben zu schwer ist, beschädigt das Bauwerk, setzt das Bauwerk in Bewegung und führt zu weiteren Schäden.
7: Seit Ende April gilt ein Fahrverbot für schwere Lkw über 44 Tonnen auf der Autobahn 4 bei Köln-Eiffeltor. Weil sich viele Lastwagenfahrer nicht an das Verbot gehalten hatten, wurde jetzt die Schrankenanlage gebaut. In 2 Jahren will die Autobahn GmbH voraussichtlich mit dem Bau einer neuen Brücke auf der A4 beginnen.
5: Und wir geben uns heute Abend live ein Update an der Autobahn von meinem Kollegen Oliver Köhler. Oliver, wie läuft's denn bisher?
9: Ja, die gute Nachricht ganz zuerst, der Verkehr rollt wieder hier auf der Autobahn 4. 7 Tage gesperrt, das war natürlich eine Stausituation. Wenn wir jetzt mal darüber gucken, da sehen wir da hinten in der Entfernung, da leuchtet und blinkt es. Dort müssen sich jetzt die Lkw einfädeln und zwar ganz rechts. Und dann werden die schweren Lkw aufgefordert, die Autobahn zu verlassen. Tut man es nicht, dann endet man vor einem roten Licht, vor einem Warnton und dann letztlich vor der Schranke und muss dann da eben runterfahren. Die Anlage, die funktioniert sehr gut. Wir haben das heute Nachmittag ja beobachten können. Und das scheint jetzt auch hier so weiterzugehen. Es ist im Moment so, dass verhältnismäßig wenige Lkw auf der A4 unterwegs sind. Die scheinen dem Braten noch nicht so recht zu trauen, nicht so recht zu wissen, was hier tatsächlich los ist. Aber die Lkw, die hier durchgefahren sind, die haben sich da hinten ganz brav einsortiert. Ja, und das wird auch die nächsten, sage ich mal, mindestens 3 Jahre voraussichtlich so bleiben hier auf der Autobahn 4. Denn so lange wird es mindestens dauern, bis diese marode Brücke ersetzt ist. Also man versucht ja jetzt Tempo zu machen, dass es wirklich schnell geht, weil diese Lkw-Sperranlage natürlich insgesamt dazu führt, dass es hier auch Staus weiterhin geben wird auf der Autobahn 4. Aber eben nicht mehr so viele Staus wie die vergangenen Tage, als ja alle größeren Lkw hier von der Autobahn runter mussten.
5: beschrei es nicht, hätte ich jetzt fast gesagt, als Autofahrerin in Nordrhein-Westfalen. Wir sind gespannt, wie es läuft. Dankeschön. Oliver Köhler mit einem Update von der neuen LKW-Sperranlage an der A4. Und eine kaputte Brücke oder Brücke schonen, das kennt man auch bei Wuppertal. Auf einer Strecke in Nordrhein-Westfalen, die aber über Monate saniert wurde, ist jetzt eine Brücke kaputt. Die Bahnstrecke zwischen Opladen und Leichlingen bleibt weiter beeinträchtigt. Und zwar schwere Störung bis September mindestens.
10: Der Wuppertaler Hauptbahnhof am Donnerstagnachmittag. Etwas ratlos stehen Wilfried und Angelika Dors in dem riesigen Foyer. Welcher Zug fährt wann in Richtung Köln? Die Anzeige verrät das neue Bahnchaos. Verspätungen und Ausfall von Zügen wegen der Brückenprobleme in Opladen.
11: Die RB 48, die ist ja betroffen, die fällt komplett aus. Also müssen wir den nächsten nehmen und hoffen, dass der auch fährt. Ne?
12: Angeblich haben die die Brücke ja kurz vorher noch untersucht auf Schäden. Da war alles in Ordnung und seitdem der Zug wieder fährt, ist er kaputt.
10: Die letzte Prüfung der Wupperbrücke in Opladen war im Dezember. Danach muss sich in kurzer Zeit ein Riss in einer Lagerplatte aus Stahl gebildet haben. So erklärt die Bahn das Dilemma, das nun wieder den Fahrplan durcheinanderwirbelt.
12: Ganz einfach Schlamperei. Nicht richtig geguckt oder einfach ignoriert, dass die Brücke kaputt ist.
10: Jetzt steht das Reparaturkonzept. Die Bahn will die Statik berechnen, Baupläne schreiben und loslegen. Ab September könnten Züge wieder über beide Gleise fahren. Aber noch lange mit gedrosseltem Tempo. Das wird auch in Wuppertal zu spüren sein.
13: Ich muss jetzt teilweise über eine Stunde warten, anstatt halt 20 Minuten höchstens, weil halt nur eine Bahn dahin fährt.
14: Wir finden, dass die Bahn ganz viel geleistet hat. Wir finden, dass die wirklich unglaublich viel gearbeitet hat und dass das von heute auf morgen nicht geht. Darüber müssen wir uns ja eigentlich klar sein. Ne?
10: Jeweils Verspätungen von einigen Minuten rund um die Wupperbrücke in Opladen, sagt die Bahn voraus. Fernzüge werden zum Teil auch umgeleitet. Die für die 2030er Jahre geplante Komplettsanierung der Brücke wird vorgezogen. Der Zeitpunkt dafür steht noch nicht fest.
5: So, jetzt eher zu Bauten für die Ewigkeit. Wer braucht Versailles, wenn er sich bei uns im Westen auf Schloss Bensberg treffen kann? Der französische Präsident Macron und Bundeskanzler Merz sind heute Abend genau dort, um auf höchster Ebene gerade die deutsch-französische Zusammenarbeit zu besprechen, zu verbessern. Erst Montag war der Kanzler noch in Paris, denn Themen gibt es momentan genug und deswegen heute auch ein Wiedersehen in Nordrhein-Westfalen und gerade in Bergisch Gladbach.
15: Vor zwei Stunden trifft der französische Präsident auf Schloss Bensberg in Bergisch Gladbach ein. Ein Händedruck, eine kurze Umarmung, dann eine schnelle Pressekonferenz.
16: Wir werden uns über die großen Themen unterhalten, über die Wirtschaftspolitik, über die Energiepolitik, über die Sicherheits- und Verteidigungspolitik.
15: Auch Emmanuel Macron betont, auf die großen internationalen Themen zurückkommen zu wollen, wie die Sicherheit in Europa. Macron und Merz stimmen sich jetzt für das deutsch-französische Regierungstreffen ab, das morgen in großer Ministerrunde in Brühl stattfinden wird. Frankreich und Deutschland stehen für die beiden größten Volkswirtschaften der EU, für zwei Länder, die auch militärisch vorangehen wollen. Aber auch für zwei Länder, die es nicht hinbekommen haben, ein gemeinsames Rüstungsprojekt an den Start zu bringen. Erst vor ein paar Wochen mussten sie das deutsch-französische Projekt FCAS, ein Kampfflugzeug der neuesten Generation, beerdigen.
17: Wir sind zu der geteilten Einschätzung gelangt, dass die Unternehmen beim Bau eines gemeinsamen Kampfflugzeuges nicht zueinander finden. Diese Realität erkennen wir an.
15: Für Jan Wernert, langjähriger Analyst der deutsch-französischen Beziehungen, ein ziemlicher Tiefschlag. Jetzt aber sollte man nach vorne schauen.
18: Das ist ein Scheitern, aber das heißt nicht, dass die ganze Zusammenarbeit in der europäischen Rüstung gescheitert ist. Und es gibt etliche andere Projekte am Start. Darum wird es heute Abend und sicher auch morgen gehen. Es geht darum, europäisch souverän zu sein. Das heißt, dass wir unsere eigenen Entscheidungen treffen können und das im Zweifel auch unabhängig von unseren Partnern, den USA.
15: Während Macron Anfang der Woche seinen großen Auftritt in Paris hatte, dort die Koalition der Willigen für die Ukraine zusammenführte, wird es heute und morgen eher um die europäische Sicherheit gehen.
18: Dass man zum Beispiel ein Frühwarnsystem hat, um Raketenstarts zu erkennen, dass man das gemeinsam entwickelt. Da gab es schon bereits erste Schritte, das kann jetzt fortgeführt werden. Es geht auch um die Fähigkeit, Marschflugkörper zu entwickeln, die in der Lage sind, Russland abzuschrecken, also das Schlimmste zu verhindern.
15: Zur Stunde könnte ein Schritt in diese Richtung gemacht werden, beim Dinner for Two mit Merz und Macron.
5: Und es geht von Schlösschen zu Schlösschen für das deutsch-französische Treffen. Und unser Kollege Michael Strempel ist natürlich für Sie dabei. Michael, du bist schon am Schloss Augustusburg in Brühl, der nächste Ort für Macron und Merz. Wie gut kommen denn unsere Schlösschen in Nordrhein-Westfalen beim Präsidenten an?
19: Ich konnte ihn das tatsächlich noch nicht fragen, aber der Grund, dass das eine solche Umgebung gewählt wurde, hat schon auch damit zu tun, dass Friedrich Merz zeigen wollte, dass Deutschland auch was zu bieten hat, denn die Franzosen geizen ja nicht mit Schlössern. Der französische Präsident residiert sogar in einem. Aber das Schloss hier hinter mir, das Schloss Augustusburg in Brühl, das hat auch eine wichtige politische Bedeutung für die deutsch-französischen Beziehungen. Hier hat ja früher haben hier die Staatsempfänge stattgefunden, als die Bundesregierung noch in Bonn saß. Und bei einem solchen Staatsempfang hat der damalige Präsident Frankreichs General de Gaulle Konrad Adenauer vorgeschlagen, einen gemeinsamen Freundschaftsvertrag zu machen. Das ist noch heute die Grundlage der deutsch-französischen Beziehungen. Daran wollte Friedrich Merz anknüpfen, deshalb auch ein symbolischer Ort. Und dass der letzte Ministerrat wahrscheinlich sein wird, an dem der französische Präsident Macron teilnimmt, ist es entsprechend auch ein festlicher Rahmen.
5: Heute Abend sind, glaube ich, sogar gar keine Dolmetscher dabei. Es soll sehr, sehr eng sein, die beiden miteinander. Wie wichtig sind diese zwei Tage für die deutsch-französischen Beziehungen? Du sagst es gerade, wenn Macron auch weg ist.
19: Ja, und ich glaube, es geht jetzt auch wirklich darum, das Verhältnis zwischen Merz und Macron, das funktioniert gut. Aber man hat ja an diesem Scheitern des Kampffliegerprojektes FCAS gesehen, das knirscht dann an anderen Enden. Zum Beispiel, wenn die Industrie nicht zusammenfindet. Und da will man vermeiden, dass es nochmal so ein Scheitern gibt. Es gibt gemeinsame Rüstungsprojekte, wir haben es gerade im Beitrag gehört. Es gibt zum Beispiel ein gemeinsames Panzerprojekt, das jetzt beiden Seiten sehr wichtig ist. Und da will man dafür sorgen, dass sowas nicht wieder scheitert, dass auch politisch das besser koordiniert wird, dass man positive Signale sendet, dass Deutschland und Frankreich etwas hinbekommen, auch in der Wirtschaftspolitik. Denn man weiß vor allem auf deutscher Seite, einen besseren Partner als diesen französischen Präsidenten wird man kaum kriegen. Und sollte die nächste Wahl die rechtsnationale Marine Le Pen gewinnen, dann wird es für die deutsch-französischen Beziehungen ziemlich düster.
5: Und eine bessere Kulisse findet man für so ein Treffen vielleicht auch nicht in Europa. Dankeschön. Michael Strempel war das mit Eindrücken von vor Ort und morgen sicher mehr von dir. Dankeschön. Und Jens Spahn ist Vater geworden. Der Chef der Unionsfraktion hat es mit diesem Foto auf Instagram öffentlich gemacht. Zusammen mit seinem Ehemann Daniel Funke. Das Kind wurde von einer Leihmutter in den USA ausgetragen. Der kleinen Familie wünschen viele, auch aus der Politik, nur das Beste. Aber es gibt auch Kritik, vor allem aus der CDU und aus der Kirche. Da Spahn früher selbst Gegner der Leihmutterschaft war, hat er damit jetzt eine Diskussion ausgelöst.
20: Das hier ist das erste Ultraschallbild von seinem Sohn. Jan ist gemeinsam mit seinem Ehemann vor 2 Jahren Vater geworden. Das Kind hat eine Leihmutter in den USA für sie zur Welt gebracht. Mit der Eizellenspende einer anderen Frau. Für die beiden Männer die einzige Möglichkeit, sich ihren Kinderwunsch zu erfüllen. Die Vorgaben dafür erlebt Jan in den USA als streng.
21: Es kann nicht einfach jede Frau Leihmutter werden, sondern es gibt ganz viele Regeln, die beachtet werden müssen. Und vor allem eben Geld darf kein Grund sein, um Leihmutter zu sein. Also es ist ganz, ganz strikt vorgegeben. Also es ist wirklich der Tenor, dass die Frau das macht aus freien Stücken, weil sie was Gutes tun möchte. Und das war auch bei unserer Bauchmama von unserem Sohn das Hauptanliegen.
20: Auch er ist nun den Weg der Leihmutterschaft gegangen, ebenfalls in den USA. Der CDU-Fraktionsvorsitzende Jens Spahn. Bei Instagram postet sein Ehemann dieses Foto der jungen Familie. Es gibt Glückwünsche, aber auch Kritik. Denn als Politiker hatte Jens Spahn stets gegen eine Legalisierung von Leihmutterschaft in Deutschland gestimmt. 2015 schrieb er in einem Gastbeitrag: Als schwuler Mann und Christ kann ich mich persönlich nur sehr schwer mit der Idee eines gemieteten Mutterbauchs anfreunden. Zu akzeptieren, dass ich nicht auf natürlichem Weg Vater werde, verlangt ein großes Maß an Demut. Ob ich das aufbringen kann, weiß ich nicht. Der Theologe und ehemalige Ethikrat-Vorsitzende Peter Dabrock sieht Argumente für und gegen Leihmutterschaft. Auch ein Jens Spahn dürfe seine Meinung dazu ändern, findet er. Aber
22: ich habe ein Störgefühl dabei, wenn jemand, der selber die Regeln für andere macht, sich jedenfalls im Sinne des Graubereichs nicht an diese Regeln hält. Und ich würde es sehr begrüßen, wenn angesichts dieses Geschehens von Jens Spahn er auch selber bereit ist, dazu in einer öffentlichen Debatte sich zu äußern und sich daran zu beteiligen.
20: Die CDU sieht in der Leihmutterschaft unter anderem das Risiko, dass Frauen ausgebeutet werden. Auch die UN warnt davor, spricht von prekären Bedingungen, zum Beispiel in Indien oder Russland. Die Bundesregierung erklärt heute, es bleibe beim Verbot. Doch damit mache sie es sich zu einfach, findet Peter Dabrock.
22: Das sind einfach Dinge, wo wir nach einer bestmöglichen Regelung schauen müssen und nicht einfach nur in der Alternative entweder Totalverbot oder alles ist erlaubt denken sollten.
20: Jan und sein Ehemann haben den Umgang mit ihrer Leihmutter als sehr wertschätzend empfunden, ihre Agentur als seriös. Einen sechsstelligen Betrag waren sie bereit, für ihren Traum zu bezahlen.
21: Das ist natürlich kein einfacher Weg oder auch keine einfache Zeit, weil man immer wieder über viele Dinge auch nachdenken muss. Und natürlich spielt das Geld da irgendwo eine Rolle, dass man sich darüber Gedanken macht, schaffen wir das? Und ich glaube, das ist das immer das Hauptthema dieser Debatte. Das darf man Familie sein. Und wir sind, was sage ich meinem Sohn jeden Morgen oder jeden Abend, wenn ich ihn vielleicht auch ins Bett bringe, schön, dass du da bist und schön, dass du bei uns bist.
20: Er wünscht sich eine offene Debatte zum Thema in Deutschland. Denn die Kinder, die dank einer Leihmutter geboren wurden, seien ja hier.
5: Verordnen kann man viel, neue Regeln aufstellen. Die Frage ist, wer sie am Ende wirklich kontrolliert und umsetzt oder sogar Verstöße bestraft. Bettelverbotszonen hat letzte Woche Dortmund eingerichtet und diese Woche zieht die Stadt Düren nach. Mit einer 5-Meter-Verbotszone rund um die Außengastronomie. Dabei ist aggressives Betteln, also das, was gemeint ist, man sitzt im Café, im Restaurant, wird ständig angesprochen, eigentlich eh schon verboten. Was also bringt diese Verschärfung? Mein Kollege Nils Rode war in Düren unterwegs.
0: Ausgerechnet direkt vor dem Rathaus hat André Platz seinen mobilen Beachclub aufgebaut. Feinster Sand, Schatten, ein Ort zum Abschalten. Der Gastronom betreibt mehrere Lokalitäten und das Thema Betteln nehme Überhand, so André Platz.
2: Das Problem ist oft, die kommen immer wieder, zu oft hintereinander, in einer Stunde 10-mal. Das nervt die Gäste, dann nervt es natürlich auch den Gastronomen.
0: Betteln ist nicht gleich Betteln. Wer nur irgendwo sitzt mit einem Becher oder einer offenen Hand, der bettelt im Stillen. Das ist im Rahmen der allgemeinen Handlungsfreiheit auf öffentlichen Wegen gestattet. Genau das verbietet jetzt die Stadt Düren, und zwar im Umkreis von 5 Metern zu jedem gastronomischen Betrieb. Hier ist es also verboten. Hier wäre es jetzt wieder erlaubt, still zu sitzen und zu betteln. Zum Verständnis, das aggressive Betteln, das Ansprechen von Gästen ist bereits nicht nur in Düren verboten. Im Wirtshaus Anna sitzt Engelbert Weingartz und meint, ja, es müsse sich etwas ändern.
3: Es ist teilweise schon sehr aufdringlich, ja. Und von daher finde ich das Bettelverbot mit einer Zone von 5 Metern schon sehr positiv.
0: 2 Tische weiter hat Frank Brandt ganz praktische Fragen.
23: Ich frage mich jetzt nur, ob jetzt alle Gastronomen eine Farbdose nehmen und eine 5-Meter-Linie ziehen um ihre Bereiche. Aber ansonsten finde ich das ganz gut.
0: Diese politische Initiative von CDU und SPD findet Befürworter. Umsetzen müsse das jetzt der Ordnungsdienst.
24: Nach unserer ordnungsbehördlichen Verordnung grundsätzlich kann es ein Bußgeld geben. Nur es wird in der Praxis so sein, dass es höchstens zu einem Platzverweis kommt, wenn einer dabei ertappt wird.
0: Frank-Peter Ulrich ist Bürgermeister in Düren und stellt klar, niemand müsse hier überhaupt betteln.
25: Nötig ist es nicht, denn es gibt ganz viele andere Möglichkeiten, Leistungen vom Staat zu bekommen, auf ganz legale Weise. Auch für Menschen ohne festen Wohnsitz ist das möglich. Und dann ist Betteln eben nicht die Quelle der Einkünfte, die wir hier zulassen können. Das sollte in einer zivilisierten Gesellschaft auch nicht normal sein, dass man betteln geht.
0: Das sieht dieses alkoholabhängige Paar etwas anders. Sie betteln still, legal in der Fußgängerzone. Sie wollen nicht erkannt werden. Ihre Lebenssituation ist ihnen unangenehm. Ja, sie schämen sich und wünschen sich ein anderes Leben. Die Zeit hat einmal provokant geschrieben, gibt es ein Recht darauf, nicht mit Elend konfrontiert zu werden. Armut solle durch ein Bettelverbot verdrängt werden, meint Streetworker Oliver Ungaro.
26: Man muss sich nur vergewärtigen, dass es sicherlich keinen Spaß macht, über Stunden fremde Menschen anzusprechen, hast du mal einen Euro, sondern das sehr entwürdigend ist. Und ich denke, dass Verbote gar nichts bringen, sondern man muss darüber sprechen mit den Gastronomien, wie man das denn so machen kann, dass beide Seiten irgendwie existieren können.
0: Es ist nur eine Momentaufnahme aus der Innenstadt von Düren, wo jetzt auch das stille Betteln vor Restaurants verboten ist.
5: Und kurz vor dem Wochenende leisten wir uns einen Abstecher an den Niederrhein, wo bis Sonntag durchgefeiert wird, und zwar beim größten Festival für elektronische Musik in Weeze bei Perukaville. Viele Bässe, aber auch Schlager von Vicky Leandros und Comedy. Marvin

0: irgendwie tausende Menschen gerade richtig gefeiert haben. Bei 23 Grad geht das auf jeden Fall richtig gut. Trotzdem, heute war es den ganzen Tag richtig warm und da ist es vor allen Dingen wichtig, auch nochmal daran zu denken, dass es genug Wasser gibt. Und die Veranstalter haben hier extra nochmal viele Wasserstellen aufgebaut. Auch im Supermarkt, der hier extra für dieses Festival aufgebaut worden gibt, ist es mittlerweile so, dass da 30 Paletten mindestens mal, die habe ich vorhin gezählt, an Wasser nochmal extra stehen, die Leute kaufen können. Also da ist auf jeden Fall für genug Abkühlung gesorgt oder ein bisschen Eis gibt es da auch. Ja, und ansonsten, jetzt geht's wieder los. Jetzt geht die Stimmung hier also los und die DJs, die geben hier auf jeden Fall Vollgas. Und gerade am Abend wird es nochmal richtig magisch.
1: Apropos magisch, Peruka will ja immer ein bisschen anders sein. Aber ist es immer noch so ein romantisches Festival, das es sein will?
0: Absolut. Also das kann man zum Beispiel daran sehen, dass morgen die Hochzeit hier es geben wird. Eine echte Hochzeit in einer Kirche, die hier aufgebaut ist. Also eine echte Hochzeit gibt es dann morgen. Ein Pärchen aus Solingen wird sich gegen Mittag das Ja-Wort geben. Und das wird dann wirklich sehr, sehr besonders mit vielen ja, schönen Momenten. Und man sieht es jetzt, vielleicht sind sie sogar hier und feiern heute noch. Denn gerade mit Lichtern wird Peruka-Ville noch mal ganz besonders. Also die Party, die geht ja jetzt noch mal stundenlang, obwohl das Festival erst morgen losgeht.
1: Und Marvin hat recherchiert, die Scheidungsrate ist auch nicht besonders hoch bei Peruka-Ville. Danke dir. Vielen Dank, Marvin Hoffmann vom Niederrhein. Und wenn die Sonne morgen dann wieder bei dem Festival oder auch bei uns brennt, cremen wir uns ein, setzen uns in den Schatten. Für die Schauspielerin Anne Hathaway reicht das nicht. Wenn sie in den Strandurlaub fährt, dann fällt sie auf, denn sie zeigt sich immer wieder komplett verhüllt in UV-Schutzbekleidung und war wirklich von Kopf bis Fuß. Nun wird diskutiert im Netz, ist das zu viel des Guten oder doch genau richtig?
2: Diese Paparazzi-Bilder zeigen, die Schauspielerin Anne Hathaway will mehr als Sonnencreme. Mit UV-Schutzanzug schützt sich die 43-Jährige vor der Sonne auf und am Wasser. In den sozialen Medien löst sie damit Begeisterung und Spott zugleich aus. Doch wie kommt das hier in Duisburg am Wolfsee an?
3: Wenn man sich vor der Sonne schützen möchte, würde ich natürlich auch was Langarmiges anziehen. Das schon, aber für mich persönlich wäre das ein bisschen zu viel.
4: Ich finde es gut, dass man durch solche Bilder oder Videos einfach darauf aufmerksam macht, dass Sonnenschutz, dass man es nicht außer Acht lassen sollte. Deswegen finde ich, ist das sehr, sehr wichtig.
2: Auch Dermatologe Dr. Hans-Peter Prieur sagt, ein solcher Anzug schützt tatsächlich extrem gut vor Hautkrebs und Co.
5: Das ist sinnvoll, sehr sinnvoll sogar. Wenn Sie nur eine Lichtschutzcreme auftragen, insbesondere wenn Sie schwitzen oder arbeiten oder am Strand sind mit Wasserabrieb, dann ist der Schutz relativ schnell verloren und man muss relativ häufig nachcremen. Mit einem guten Schutzanzug können Sie deutlich länger in der Sonne bleiben und Sie reduzieren auch Ihren UV-Schaden.
2: Sinnvoll sei auch, dass die Schauspielerin regelmäßig Sonnenschirm und Sonnenhut trage, sowie auf diesen Social-Media-Videos, in denen sie dafür gefeiert wird. Doch es gibt auch den Gegentrend. Auf TikTok zeigen junge Frauen stolz ihre Tanlines und wetteifern darum, wer am stärksten gebräunt ist. Am See in Duisburg aber haben viele ein Bewusstsein dafür, wie wichtig Sonnenschutz ist.
6: Schön am Anfang eincremen und jedes Mal nach dem Wasser dann auch. Zwischendurch mal kurz ein bisschen Pause und Richtung Ende dann noch mal eincremen.
7: Ist er da immer konsequent?
6: Ich versuch's zumindest.
2: Fakt ist, die Zahl der Hautkrebsbehandlungen in Kliniken hat sich in Deutschland in den vergangenen 20 Jahren fast verdoppelt. Womöglich auch, weil beim Eincremen entscheidende Stellen oft vergessen werden.
5: Das sind insbesondere noch die Ohren, das ist der Nacken, der Rücken, aber auch bei Männern die Glatze oder Nasenrücken. Das ist enorm wichtig, weil das die Regionen sind, die am meisten UV-Licht abbekommen und die dann auch im höheren Lebensalter dafür sorgen können, dass da eventuell Hautkrebs entsteht.
2: Ob man sich aber lieber eincremt oder doch den UV-Schutzanzug wählt, am Ende bleibt das wohl jedem selbst überlassen.
1: Und damit weitere wichtige Nachrichten von heute.
8: Der NRW-Landtag hat eine umfassende Kita-Reform beschlossen. Mit einer Neufassung des Kinderbildungsgesetzes sollen Kinder besser betreut und gleichzeitig Fachkräfte entlastet werden. Außerdem werden sogenannte ABC-Klassen eingeführt, in denen Kinder mit Sprachschwierigkeiten ein Jahr vor der Einschulung besonders gefördert werden sollen. Dagegen gab es bis kurz vor der Abstimmung massive Proteste. Gegner der ABC-Klassen kritisieren vor allem, dass die Kinder für die Förderung aus dem vertrauten Kita-Alltag herausgelöst würden. In NRW entscheiden sich immer mehr Menschen für ein E-Auto. Der Anteil von strombetriebenem Pkw machte im Juni fast 31%.

0: 1,5% der Neuzulassungen aus, gut 10% mehr als im Monatsdurchschnitt des vergangenen Jahres. Das hat das Kraftfahrtbundesamt mitgeteilt. Nordrhein-Westfalen liegt damit im Ländervergleich auf Platz 6. Hauptgründe für den Anstieg seien die Förderung des Bundes und die hohen Preise für Benzin und Diesel. Ein entlaufenes Känguru ist nach dem Einfangen vermutlich stressbedingt gestorben. Das Tier war in Brüggen am Niederrhein zunächst auf einer Hauptstraße gesichtet worden. Um Unfälle zu vermeiden, jagten Polizei, Feuerwehr und Ordnungsamt das Tier und fingen es ein. Die genaue Todesursache soll noch ermittelt werden.
1: Morgen beginnen die Sommerferien bei uns im Westen und die ersten sitzen schon auf den gepackten Koffern. Und wir wollen heute wissen von Ihnen, wo fahren Sie hin, wo fliegen Sie, wo ziehen Sie die Klamotten hin und wie viele können sich das eigentlich diesen Sommer leisten? Mancher wäre ja froh, wenn er Sonnencreme, UV-Schutz und neue Flipflops bezahlen könnte. Die To-Do-Liste vor den Ferien ist ziemlich lang.
2: Ein paar Sachen einkaufen, die Fußnägel und die Fingernägel müssen gemacht sein.
3: Den Garten auf Vordermann bringen, den Haushalt auf Vordermann bringen.
4: Packen haben wir alles von Badehose bis Sonnenmilch.
5: Der Westen hat zu tun. Für viele hier in Bonn wirft der nahende Sommerurlaub einen Schatten voraus. Und da ist es auch egal, wo es hingeht.
2: Einmal nach Mallorca, dann Budapest, Amsterdam und Marbella.
3: Holland.
4: Geht nach Rügen mit der ganzen Familie.
6: Ballermann. Und wir gehen feiern.
5: Der Deutsche Reiseverband hat unser Urlaubsverhalten untersucht. Die Türkei, Spanien und Griechenland werden nach wie vor am häufigsten gebucht. Besonders stark wachse diesen Sommer die Anzahl deutscher Urlauber in Ägypten und Italien.
7: Die Deutschen sitzen auf gepackten Koffern, sie wollen verreisen. Sie haben Frühbucherangebote der Reiseveranstalter genutzt, haben die Reisebüros besucht, haben sich informiert und haben dort sich beraten lassen. Und die meisten in Deutschland verreisen in diesem Jahr.
5: 62% der Deutschen sind es, die diesen Sommer wegfahren. 38% bleiben in den Ferien zu Hause. Und das hat Gründe.
8: Mein Sohn wird jetzt 2. Und dann geht es aber finanziell auch, ehrlich gesagt, nicht in den Urlaub, weil das ist einfach viel zu teuer.
5: 1.600 € kostet die durchschnittliche Urlaubsreise diesen Sommer. Kommen die Menschen im Westen damit aus?
9: Normalerweise für eine Woche ist weniger als 1.000.
6: Ich hatte jetzt 2.000 € zur Seite gepackt, weil wir halt viel trinken.
4: Wir als sechsköpfige Familie, und das ist noch nicht mal Shishi oder sonst was, waren letztes Jahr am Gardasee in einer Blockhütte am Gardasee und haben 10.000 € bezahlt.
5: Urlaub ist ein Investment, das für die allermeisten sein muss.
7: Die Deutschen wollen in den Sommerurlaub. Sie sparen nicht am Urlaub, sie sparen, wenn überhaupt, im Urlaub, gehen vielleicht etwas weniger essen oder gönnen sich weniger Ausflüge.
5: Aber wäre Balkonien nicht auch schön, ohne Reisestress und hohe Kosten?
2: Ist auch schön, aber es ist schon schön einmal, es muss ja auch nicht weit sein, es kann ja auch irgendwie nach Holland oder in Deutschland, nach Deutschland ans Meer sein.
10: Muss man wegfahren?
11: Nein, im Augenblick nicht. Also meine Süden ist ja zu uns gekommen. Ne?
3: Das geht gar nicht, dann läuft der Alltag ja weiter.
5: Hauptsache raus also. 48% fahren übrigens im eigenen Auto in den Urlaub. 37% nehmen das Flugzeug und nur 8% fahren mit der Bahn. Der Westen hat Ferien. Ab morgen heißt es für die meisten ab in den Urlaub. Tschüss.
1: Und Ostfriesen-Nerz wäre heute Mittag richtig gewesen. Pitschnass sind wir geworden. Da hat es einmal richtig gekracht und geregnet. Sven Plöger, gucken wir auf die Aussichten. Kommt sowas öfter jetzt?
12: Ja, kommt im Prinzip öfter. Da greift ein Tief auf uns über, wie man früher immer so gern gesagt hat. Und aus Norden kommt kältere Luft. Es wird ein bisschen wechselhafter. Man kann aber auch mal ein bisschen Entspannung von der Hitze genießen. Zumindest wer diese Entspannungsform mag und die Hitze ein bisschen viel fand. Das muss man immer selber beurteilen. Das hier ist das Satellitenbild von 20 Uhr. Und was man sieht, sind gewaltige Gewitter. Aber südlich von uns, Nordrhein-Westfalen, im Moment ein bisschen der Ruhepol. Denn auch nordöstlich von uns geht es derzeit ab, um das mal unwissenschaftlich auszudrücken. Wir haben Daten dazu, Heiligendamm. Da ist man dann in Mecklenburg-Vorpommern, 48 Liter pro Quadratmeter in einer Stunde. Mühlacker, 127 Kilometer pro Stunde, die Windstärke 12 Orkan. Und wir können uns also freuen, dass wir in Nordrhein-Westfalen sind mit mehr Ruhe, aber eben ab übermorgen kühlere Luft. Morgen wird es noch mal schwülwarm. Das ist Bielefeld, 28 Grad. Und dann rutschen wir hier eben pünktlich zum Ferienbeginn dann auch tatsächlich ab auf Werte um die 22 Grad. Aber man sieht hier nach hinten raus, wer Wärme und Sommer mag, da gehen die Temperaturen aller Wahrscheinlichkeit nach zumindest wieder hoch. In dieser Nacht können, wer gerade genau hingeguckt hat auf das Satellitenbild, hat nämlich da über Frankreich noch mal so ein bisschen dickeres Gewölk gesehen. Vielleicht Richtung Eifel, Siegerland, Wittgensteiner Land ein paar Schauer fallen. Ansonsten, wie gesagt, ruhig in Nordrhein-Westfalen bei Tiefstwerten, meistens im Bereich zwischen 14 und 19 Grad. Morgen der Tag, viel Sonnenschein, wenige Schauer. Nachmittags in der Osthälfte häufiger mal Schauer Richtung Sauerland, Rothaargebirge, auch Gewitter. Sonst bleibt es ganz nett und die Temperaturen erreichen bis zu 30 Grad, ganz oben 21. Der Wind im Mittel eher schwach aus West-Nordwest. Ganz kurz noch zum Schluss, der Samstag ein recht freundlicher Tag, 22 bis 26 Grad, bevor es am Sonntag dann etwas kühler wird.
1: Dankeschön, Sven Plöger. Und damit sagen wir vom ganzen Team vielen Dank für Ihr Interesse heute Abend. Und jetzt treibt nicht nur ein Mörder sein Unwesen hier im WDR, sondern ein Killer und ein Halber im Film Nord bei Nordwest.
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0: Herr Jakobs.
1: Frau Vogt. Na, ich dachte, Sie freuen sich vielleicht, wenn ich komme und Sie abhole für den ersten Tag.
0: Oh, das ist lieb.
1: Ja. Wie geht's Ihnen? Sie sehen gut aus.
0: Ja, soweit ganz gut.
1: Schön.
0: Ja, finde ich auch.
1: Ja, dann kommen Sie doch, steigen Sie doch einfach ein.
0: Sie sind mit meinem Wagen gekommen.
1: Ja. Ich habe ihn sogar extra Vordermann bringen lassen. Blinker gehen auch wieder. Neue Reifen. Komplett durchgewaschen, sogar mit Unterboden. Ja, es geht wieder alles.
0: Oh.
1: Ja. Ihre Vertretung, Herr Leindecker, der hatte so eine Schwäche für dick beschmierte Butterbrote und da. Aber drüben in Travemünde gibt es gerade ein Angebot für Sitzschamponierung. Wenn Sie wollen, können wir da hin.
0: Wir?
1: Ja, meine halbe Stelle läuft ja erst in 2 Monaten aus. Ich habe mit Herrn Kölner schon gesprochen, ob ich nicht vielleicht doch früher, aber Sie wissen ja, wie das ist bei den Behörden, ne? Eine Stelle sagt es der nächsten Stelle, dann wieder der nächsten Stelle und.
0: Nein, geht nichts von der Stelle.
1: Geht nichts von der Stelle, genau. Na, kommen Sie.
0: Dann sind Sie also weiterhin dienstags und freitags im Revier?
2: Vorerst ja.
0: Aber dann müssen Sie doch heute in der Praxis sein, oder nicht?
2: Stimmt, ja genau. Aber für den ersten Tag habe ich mir extra freigenommen.

0: wie blöd. Jetzt bin ich extra hergekommen.
1: Ja, das tut mir leid, Frau Thielmann. Ich habe gerade noch mal versucht, Sie zu erreichen.
0: Aber Sie haben doch gesagt, dass der Doktor da ist.
1: Ja, das dachte ich auch. Das hat sich jetzt ganz kurzfristig geändert.
0: Da können Sie nicht einfach Katinka ein neues Rezept ausstellen?
1: Würde ich gerne. Dummerweise darf ich das nicht. Warten Sie kurz. Wie sieht es denn übermorgen bei Ihnen aus?
0: Nicht so viel zu tun. Heiko und ich, wir feiern doch bald Silberhochzeit.
1: Oh, wie schön. Herzlichen Glückwunsch.
0: Danke.
1: Also, ich könnte ja versuchen, ob ich den Doktor heute noch erwische. Und dann können Sie morgen Vormittag einfach vorbeikommen.
0: Das finde ich jetzt aber sehr nett. Vielen Dank.
1: Sehr gerne. Dann kommen Sie morgen einfach vorbei, ja?
0: Ja, ja, danke. Tschüss.
1: Tschüss.
2: Komm, Süße.
3: Dankeschön.
4: Hallo.
1: Augenblick noch.
4: Kein Ding. Ich habe Zeit. Hallo, Jule.
1: Timo. Herr Jakobs ist leider nicht da.
4: Ich bin ehrlich gesagt auch nicht seinetwegen hier. Hast du vielleicht einen Moment?
1: Ich muss eigentlich arbeiten.
4: Dauert auch nicht lang. Und ich bin extra dafür hergekommen.
1: Wofür?
4: Um dir zu sagen, dass alles, was du über mich weißt, gelogen ist.
5: Immer noch mal Milch und Zucker?
6: Was? Ja. Unverändert.
7: Das Schönste an meinem Job ist, dass sich der Stuhl dreht.
5: Die ist immer noch von Leindecker.
6: Scheint ja ein richtiger Scherzbold gewesen zu sein.
5: Ja, in der Tat.
8: Wollen Sie sich nicht hinsetzen?
6: Wo darf ich denn?
8: Wo Sie wollen. Ist ja Ihr Büro.
6: Sieht irgendwie gar nicht mehr so aus.
8: Sie waren ja auch eine ganze Zeit nicht da. Nehmen Sie doch erstmal den Stuhl hier. Tut mir leid, dass ich noch nicht zum Aufräumen gekommen bin. Das

0: Ja, war denn viel los in der letzten Zeit? Ein
1: paar Ruhestörungen, ne? Ein bisschen Wildunfälle. Und einen Vermisstenfall haben wir.
0: Ein Vermisstenfall?
1: Ja. Frau Blackmans Kater Vitali.
0: Na, da bin ich aber froh, dass wir jetzt zu zweit sind.
1: Das Tier ist ihr ein und alles.
0: Ja, Vogt, Polizeiposten Schwanitz. Ach, Sie meinen Herr Jacobs. Sie können es mir auch sagen. Sie können gar nichts gehört haben, er ist ja gar nicht da. Ja, aber ich bin auch die Polizei. Was?

0: Vogt. Wir hatten telefoniert.
1: Moin, Sheriff.
2: Ah. Hey.
1: Sie kennen sich.
2: Naja, wir hatten ja in letzter Zeit, wie gesagt, viele Wildunfälle. Und da hatte ich Herrn Bennett gebeten.
3: Ach, komm, nicht so förmlich.
2: Da habe ich Norbert gebeten.
3: Lothar.
2: Lothar gebeten, ob wir nicht ein paar Warnreflektoren anbringen können.
0: Okay. Ja, wollen Sie dann weiter übernehmen, Sheriff?
2: Frau Vogt, ich bin ja offiziell gar nicht hier. Machen Sie mal. Machen Sie mal.
0: Na, dann erzählen Sie noch mal in Ruhe. Die Kiste hier drüben?
3: Ja, genau. Ich war gerade dabei, die neuen Wildwarnreflektoren anzubringen. Mhm. Da ist mir aufgefallen, dass die Streusalzkiste aufgebrochen war.
2: Und da haben Sie sofort an Diebstahl gedacht?
3: Du.
2: Ja. Du, da hast du sofort an Diebstahl gedacht?
3: Ja, genau. Es gibt professionelle Diebe, die Salz klauen und es im Winter teuer verkaufen. Wenn mir sowas auffällt, mache ich gleich einen Vermerk, damit die Kollegen wieder rechtzeitig auffüllen können.
0: Diesmal war aber nichts geklaut?
3: Nein.
4: Du warst also nie verheiratet?
5: Nein.
4: Ist verrückt. Ihr habt es gewusst.
5: Hast du?
4: Ja. Ich habe mir noch nicht vorstellen können, dass Herr Jakobs mich auch anlügt.
5: Na, ich kann mir denken, wie das für dich sein muss.
4: Wirklich? Timo, was willst du hier überhaupt?
5: Diese verdeckte Ermittlung, wegen der das alles passiert ist, ist abgeschlossen. Nächste Woche wird es eine Festnahme geben und danach werde ich eine Weile untertauchen müssen. Vielleicht für immer. Ich bin gekommen, ja, weil ich fragen möchte, ob du mitkommst.
4: Im Ernst?
5: Ja. Klingt das so abwegig?
4: Weißt du, Timo, du kommst hierher und wir kommen uns nahe. Also wirklich nahe, ich finde. Mir hat das was bedeutet.
5: Ja, mir auch.
4: Und dann erfindest du eine Ehefrau und haust einfach ab. Also jetzt kommst du von heute auf morgen hierher und redest irgendwas von verdeckten Ermittlungen und du denkst jetzt, dass ich mit dir irgendwo hingehe. Glaubst du das wirklich?
5: Diese Leute, mit denen ich mich da eingelassen habe, sind gefährlich. Wenn die rausgefunden hätten, dass ich Polizist bin, dann wäre nicht nur ich in Gefahr gewesen, sondern auch alle Leute, die ich kenne. Vor allem die, die ich am meisten mag. Ich weiß, dass es ein Fehler war, dich anzulügen. Und ich wünschte, ich könnte das rückgängig machen. Das kannst du mir glauben. Ich habe dich geschützt.
4: Es tut mir leid. Ich glaube dir im Moment überhaupt nichts mehr.
5: Ja. Das habe ich befürchtet. Falls du deine Meinung noch mal ändern solltest, ich bin noch eine Weile hier. Meld dich einfach.

0: Bestattungsinstitut Töteberg und Bleckmann, Töteberg am Apparat. Ich verstehe. Bis gleich.
1: Altenheim oder S-Kurve?
0: Weder noch.
1: Wer war denn dran?
0: Frau Vogt.
1: Lag die nicht im Koma?
0: Ja, hat sich anscheinend wieder erholt.
1: Wie schön für Sie.
0: Ja, ein Glück.
1: War es denn was Dienstliches?
0: Allerdings.
2: Was denn?
0: Ein Toter, draußen auf der Lübecker. Vermutlich Mord. Blackie?
1: Ich wollte doch die Flyer verteilen. Vita, die ist schon so lange allein da draußen.
3: Kann ich doch mitkommen?
0: Bist du denn mit der Kosmetik von deinen Armbrüsten durch?
1: Mhm. Und die Hausaufgaben für die Berufsschule?
3: Klar, erledigt.
0: Also schön, zieh dich um.
1: Ach, Matti. Mhm. Könntest du die nach Feierabend in deiner Straße verteilen?
3: Ach, klar. Mach ich gern.
4: Haben Sie den hier irgendwo schon mal gesehen?
5: Nee. Handy, Portemonnaie, Ausweis?
4: Nee. Glatter Schnitt durch beide Halsschlagadern. Perfekt angesetzt. Und das Salz saugt jede Menge Feuchtigkeit auf und gibt keine Gerüche ab. Das ist so derselbe Effekt wie bei so einem Katzenklo.
5: Mit ein bisschen Glück wäre bis Winter gar nichts aufgefallen.
6: Sie meinen, das war ein richtiger Profi, ja?
5: Sag mal, geht's noch?
6: Sorry, ich dachte ja nur,
5: weil... Nein! Das sind hier polizeiliche Ermittlungen. Abflug.
7: Matti! Was machst du denn da? Du kannst doch die Polizei nicht bei ihrer Arbeit stören.
8: Entschuldigen Sie, Frau Vogt, der Junge muss noch viel lernen.
4: Den Klamotten nach war er zum Wandern hier.
5: Oder zum Angeln.
9: Hey Leute, aufgepasst, hier gibt's alles, was das Anglerherz begehrt. Hä? Fisch? Köder? Nimm doch. Was mit denen? Hä? Hey! Frau Vogt, schön, dass Sie wieder unter den Lebenden sind.
5: Danke, Oskar. Hä?
9: Ein Angel? Guck.
10: Wow.
11: Thema.
9: Für die erste 10 Kilo Deutsch gibt's eine romantische Abendessen an die Strand.
5: Lassen Sie mal gut sein, Oskar.
9: Dann vielleicht zwei zum Preis für eine?
10: Nein. Danke. Danke schon.
9: Ja, wer nicht will, der hat schon, ne? Sonst jemand? Fisch?
10: Sind die neu?
9: Hallo, großer Mensch. Ja.
10: Danke mal Sie.
9: Bitteschön.
10: Also ganz ehrlich, die sehen gebraucht aus.
9: Können diese Augen lügen, mein Freund?
10: Ich suche zwei Gebrauchte.
9: Hab ich gesagt neu? Ich meinte natürlich wie neu.
12: Kennen Sie den?
13: Also das ist definitiv keiner meiner Gäste.
12: Sicher?
13: Sicher.
5: Jetzt schau doch noch mal nach. Nehmen an, dass er zur Dorschwoche wollte.
13: Luna, wir sind ausgebucht. Und bis auf einen Gast sind alle angereist. Und der ist, soweit ich weiß, nicht zu unserer Angelwoche hier.
5: Ja, und wer ist das?
14: Carstensen. Simo Carstensen. Timo Carsten.
5: Sag mir irgendwas.
12: Ja, er war ja auch schon mal hier.
5: Kennen Sie den?
12: Ist ein Freund von mir.
5: Und was macht er hier?
10: Er wohlverdient Urlaub. Was sonst? Herr Rocke.
12: Timo.
10: Tag, Frau.
5: Vogt.
10: Stimmt.
5: Wir hatten schon mal das Vergnügen.
10: Ja, Sie haben mich doch damals netterweise zur Bank gefahren. Was für eine Überraschung.
12: Ja, in der Tat.
10: Entschuldigung, hat jetzt doch ein bisschen länger gedauert.
13: Ist auch kein Problem. So, Nummer 7. Einfach Treppe rauf. Frühstück gibt's am Morgen ab 6.30 Uhr.
10: Alles klar.
13: Wir haben jetzt auch Wifi. Passwort Dorsch 123.
10: Super, danke. Ich check das schon mal ein.
12: Timo, warte, ich komm kurz mit.
5: Kannst du da noch mal nachschauen. Was
12: machst du hier? Hier solltest du lieber gepackt lassen.
10: Der Einsatz in Hamburg ist beendet.
12: Was?
10: Ich kann also machen, was ich will.
12: Ist Neri festgenommen?
10: Nein. Ich habe davor noch ein paar Tage Zeit, um meine Angelegenheiten zu klären.
12: Ach, und das willst du jetzt ausgerechnet hier machen?
10: Ich bin wegen Jule gekommen.
12: Timo, ich dachte, darüber hätten wir geredet.
3: Ja. Und ich hätte niemals auf dich hören sollen.
12: Hast du schon mal darüber nachgedacht, was passieren kann, wenn jemand gefolgt ist? Das ist doch totale Scheiße, was du hier machst.
3: Es ist mir keiner gefolgt.
12: Timo, du bringst nicht nur dich in Gefahr, sondern auch Jule und mich.
3: Wie gesagt, der Einsatz ist planmäßig verlaufen.
12: Wenn Sie Neri festnehmen, dann werden Sie wissen, dass es irgendwo einen Verräter gibt.
3: Bis dahin bin ich im Zeugenschutz. Und ich wollte nun mal, dass Jule vorher die Wahrheit erfährt.
12: Du warst schon bei ihr?
3: Ja.
12: Und was hat sie gesagt?
3: Dass ich wieder abhauen soll. Kannst also ganz beruhigt sein.
12: Oh, das tut mir leid.
3: Ist das so?

0: Was denn, wenn ich die Fisch fange? Gehen Sie dann mit mir essen?
1: Schauen wir mal, Herr Oeske.
0: Ich nehme Sie bei dem Wort, schöne Frau.
1: Guckt ihr, moin, Herr Kölner. Ja, ja, danke. Ja, fühlt sich ganz gut an, wieder da zu sein. Ja. Ich rufe ja eigentlich wegen der halben Stelle von Herrn Jakobs an. Die läuft ja jetzt doch erst in 2 Monaten aus, wie ich gehört habe. Ach so. Ach ja, verstehe. Nee, das wusste ich nicht. Nee, dann habe ich da wohl einfach nur was falsch verstanden. Ja, danke. Danke. Und wie geht's Ihrem Freund?
2: Ja.
1: Ja?
2: Ey, ich muss doch noch mal kurz zur Praxis.
1: Kein Problem. Wir sehen uns ja in nächster Zeit eh wahrscheinlich öfter, oder?

Weißt du, was halt passiert ist? So ein Toter gefunden. Und dann hat ihm die Kehle aufgeschnitten.

0: Ich konnte die Wunde nicht genau anschauen. Aber ich vermute, er muss es ungefähr so gemacht haben.
1: Scheißvieh!
0: Denk mir für dich halt was anderes aus.

0: Warum haben Sie mir dann ins Gesicht gelogen, dass Sie auf Timos Hochzeit eingeladen waren?
1: Weil ich wollte, dass Sie glauben, was er Ihnen sagt.
0: Wieso?
1: Timo hat sich mit der Drangheta eingelassen, um einen von diesen Hamburger Köpfen auflegen zu lassen. Und jeder, der mit Timo Kontakt hat, der ist in Gefahr.
0: Hätten Sie mich nicht einfach selbst entscheiden lassen können, ob ich so ein Risiko eingehe?
1: Hätten Sie es denn getan?
0: Spielt das eine Rolle? Herr Jacobs, wenn Sie mir was sagen wollen, dann sagen Sie es doch einfach mal.
1: Hängt das Schild nicht draußen?
0: Doch, eigentlich schon.
2: Ja?
3: Greta braucht Hilfe, Herr Jacobs.
2: Wer ist Greta?
3: Mein Schaf.
2: Frau Christiansen!

0: Nina? Ja, Vogt. Herr Jacobs, was? Was?
1: Wann haben Sie das Tier denn gefunden?
2: Gerade eben. War nur ein paar Stunden weg.
1: Kann die Attacke ja noch nicht so lange her sein.
3: Nee, bei so viel Blutverlust hätte sie es auch nicht sein dürfen.
4: Das ist wirklich furchtbar. Wer macht denn sowas?
1: Ja, jemand, der noch ganz andere Sachen macht. Zwei durchgeschnittene Kehlen an einem Tag, das ist doch kein Zufall.
3: Da wäre ich mir nicht so sicher.
4: Also läuft hier ein Verrückter rum, der eine Gefahr für Mensch und Tier ist, ja?
1: Wieso?
4: Was?
1: Nein, wieso er sich nicht sicher ist.
4: Ach so.
3: So, der Schnitt von heute Morgen, der war sehr präzise. Der hier hat aber keine wichtige Ader getroffen. Das heißt, den Mord kann nur jemand begangen haben, der weiß, wie man tötet. Das hier ist eher Werk eines...
1: Eines Amateurs?
3: Ja.
1: Ist Ihnen sonst noch irgendwas aufgefallen?
2: Ja, da waren Fahrradspuren im Matsch. Dickes Profil, wahrscheinlich ein Mountainbike oder so.
3: Haben Sie mittlerweile die Vermisstenmeldung schon überprüft?
1: Hätte ich gern, aber irgendjemand hat mein Passwort verändert.
3: Oh ja, das war ich. Ich dachte, 5 Buchstaben, norddeutscher Vorname, alles ohne Sonderzeichen. Das kam mir irgendwie unsicher vor.
1: Ich kann mir die Dinge einfach überhaupt nicht merken. Da habe ich irgendwas genommen, was absolut idiotensicher ist.
3: Und da fiel Ihnen natürlich mein Name ein.
1: Ja, klar. Also jetzt nicht wegen Idiot, sondern wegen sicher natürlich.
3: Sicher.
1: Was?
3: Also der Tod ist das Einzige, was wir haben, ja?
1: Ja.
3: Okay. Wollen wir?
1: Ja. So.
2: Sie haben Glück. Ich wollte gerade zuschließen.
3: Darf ich? Augenblick mal.
1: Was ist?
3: Hallux valgus.
1: Bitte was?
3: Hallux valgus. Schmerzhafte Fehlstellung des großen Zehs. Da?
1: Sieht für mich ziemlich gerade aus.
3: Ja, weil ja auch schon operiert wurde. Hier, sehen Sie?
1: Stimmt. Es kommt noch zu sehen.
3: Ja, ist eine wunderschöne Arbeit und anscheinend noch gar nicht so lange her.
2: Jetzt?
3: Oh nein, danke, nicht nötig.
5: Wenn der Mann die Schwanitzer Dorschwoche kennt, dann muss er aus der Gegend kommen.
1: Naja, was ja nicht heißt, dass er ja auch zum Arzt gegangen ist.
5: Aber ein Hallux valgus ist ein Routineeingriff. Da fährt keiner extra für nach zum Beispiel München oder so.
1: 12 Chirurgen im Umkreis von 50 Kilometern.
3: Welche sind mit gut bewertet?
1: Auf jeden Fall verringert sich die Auswahl deutlich.
5: Ja, aber 4 Steine reichen nicht.
3: Glauben Sie mir, der Mann kannte sich mit Füßen aus. Da, der ist sogar Fußchirurg.
1: Naja, und wenn ich die Wahl habe, gehe ich natürlich zum Spezialisten. Von Svetschke Sumsi. Herr Dr. Krämer hat mich vor 3 Wochen am Fuß operiert. Narben sind schon jetzt kaum zu sehen. Ich bin begeistert.
3: Na, das klingt doch empfehlenswert. Da sollten wir beide morgen ziemlich früh hin.
1: Ich wusste gar nicht, dass morgen schon Freitag ist.
3: Naja, in Anbetracht der Umstände habe ich mir gedacht, dass ich vielleicht meine Stunden ein bisschen aufstocke.
1: Ich habe mit Herrn Kölner gesprochen. Und er hat mir erzählt, dass Sie ihn gerade erst persönlich darum gebeten haben, noch 2 Monate länger auf dem Revier bleiben zu dürfen.
3: Hat er das gesagt, ja?
1: Ja, das hat er gesagt. Was soll denn das werden? Betreutes Ermitteln oder was?
5: Nach der Explosion auf der Lazarus waren Sie 2-mal klinisch tot. Wenn Sie mich fragen, sollten Sie hier alles etwas ruhiger angehen, bevor Sie sich hier wieder voll ins Getümmel stürzen.
1: Ich habe Sie aber nicht gefragt.
5: Es ist aber auch nicht das erste Mal, dass ich damit zu tun
1: habe. Jetzt hören Sie auf damit!

0: Moin.
1: Hi. Ich wollte noch ein bisschen bei ihr bleiben. Ihre Assistentin hat mir gesagt, es macht ihr nichts aus.
0: Überhaupt gar kein Problem, nein, gar nicht. Wo ist Frau Christiansen denn?
1: Keine Ahnung. Ich weiß nur, dass sie noch mal kurz weg wollte.
0: Hm. Ja, Greta hat sich sehr gut erholt. Ist bald wieder richtig auf dem Damm.
1: Wohl ja auf dem Deich, ja.
0: Und Frau Christiansen hat wirklich nicht gesagt, wo sie hin wollte?
1: Nee. Würde sie mir auch nicht sagen, oder?

0: Tobi schon.
1: Ich muss.
2: Kommst du denn wieder?
1: Wie lange bist du denn noch da?
2: Keine Ahnung. Kommt drauf an, wenn es in Hamburg losgeht.
1: Und du weißt nicht, wo du dann hin musst?
2: Ich weiß noch nicht mal, wie ich dann heißen werde.
1: Komische Vorstellung.
2: Wenn ich im Zeugenschutz bin, darf ich mit niemandem mehr in Kontakt treten.
1: Das gilt für immer?
2: Auf jeden Fall, bis Neri der Prozess gemacht wurde. Und das kann Jahre dauern. Meinst du, du kannst mal drüber nachdenken?
1: Ich weiß nicht.
2: So ein Programm hat auch Vorteile. Wir könnten zusammen noch mal ganz von vorne anfangen. Ein neuer Name, ein neuer Ort, ein neuer Job.
1: Ich mag meinen Job eigentlich.
2: Was mit mir? Glück gehabt.
1: Wenn ich ab und zu zurück könnte, dann würde ich das vielleicht machen, aber ich kann nicht einfach abhauen und nicht wiederkommen. Ich meine, das ist mein Zuhause. Ich habe hier Freunde und Herr Jakobs, Lona, die Patienten, ich kann die ja nicht einfach im Stich lassen. Und wir kennen uns doch gar nicht. Ich kenne dich nicht.
2: Ja, ich weiß. Das ist keine leichte Entscheidung. Versprichst du mir, dass du wenigstens einmal ernsthaft drüber nachdenkst?

0: Tja. Tut mir leid, aber an Gesichter kann ich mich immer nur ganz schwer erinnern.
1: Sie wissen also nicht, ob Sie ihn hier schon mal operiert haben?
0: Haben Sie eine Ahnung, wie viele Patienten hier täglich ein- und ausgehen?
1: Ist wahrscheinlich Litter unter einem Hallux Valgus.
0: Hallux Valgus?
1: Sag ich ja.
0: Ja, das ist bei Männern aber sehr unüblich.
1: Deswegen schauen Sie doch bitte noch mal nach. Soweit ich weiß, dürfte die OP noch gar nicht so lange her sein.
0: Ein Foto von seinem Fuß haben Sie nicht zufällig?
1: Vom Fuß? Nee.
0: Tja, dann kann ich Ihnen leider nicht weiterhelfen.
1: Wann haben Sie denn das letzte Mal einen Mann deswegen operiert?
0: Müsste ich erst nachschauen. Okay, Augenblick. Computer hat sich auch gerade verabschiedet. Ah, nein. Männlich. Ah ja. Vor einem knappen halben Jahr. Der Name war Bastian Jentsch.
1: Darf ich mal?
0: Ja, natürlich. So, machen wir mal.
1: Ist das ein Sie?
0: Ja, ja. Ja, kennen Sie den etwa?
1: Könnte sein.
0: Ja, sehen Sie? Ist doch viel einfacher als mit Gesichtern. Ich sag ja immer, ein Fuß sagt mehr als 1000 Worte. Ich bin richtig pädophil. Wissen Sie, also, das hier ist der Hallux Valgus. Den habe ich dann weggenommen. Sieht doch so aus. Übrigens ist echt schmerzhaft, sowas.
2: Oh, dass diese Dinger nie funktionieren. Verdammt nochmal.
1: Herr Jakobs?
3: Frau Vogt, haben Sie mal bitte einen Euro?
1: Was machen Sie hier?
2: Ich wollte mir einen Kaffee ziehen, aber diese Maschine schluckt die Taler wie so ein altes Panda-Weibchen.
1: Nein, was Sie hier machen.
2: Oh, das ist eine etwas blöde Geschichte. Also, ich war gestern beim Ankern und da habe ich mir den Fuß verstaucht.
1: Beim Ankern?
2: Ja, es war ja auch wirklich schwere See. Und, also, haben Sie jetzt einen Euro, ja oder nein?
1: Und das mussten Sie heute unbedingt noch vom Spezialisten nachprüfen lassen, ja?
2: Ja.
1: Da bin ich aber froh. Ich dachte schon, Sie wären mir gefolgt, um mich zu kontrollieren.
4: Gefolgt? Frau Vogt?
1: Wo tut's denn weh? Hier?
4: Oh.
1: Ich glaube nicht, dass das was Schlimmes ist. Aber Sie sollten sowas nicht noch mal tun. Bei schwerer See, da kann man sich nämlich leicht auch mal was brechen, Herr Jakobs.
2: Oh, allerdings zieht es immer noch, wenn ich auftrete. Frau Vogt, vielleicht ist es wirklich besser, wenn ich mit Ihnen fahre. Was meinen Sie?
5: So, Herr Doktor hat gesagt, wenn Katinka weiterhin so einen guten Eindruck macht, dann können wir es bei der Dosierung belassen.
6: Ach, das ist ja gut. Nochmal herzlichen Dank, dass Sie extra wegen mir heute aufgemacht haben.
5: Ist doch selbstverständlich.
6: Nee, das finde ich nicht. Und deswegen habe ich gestern auch noch ein paar Dinkelkekse für Sie gebacken.
5: Das ist süß.
6: Schöne Grüße auch von meinem Mann.
5: Dankeschön, es freut mich.
6: Sie kümmern sich jetzt schon so lange und so lieb um Katinka. Dann haben wir uns gefragt, ob Sie vielleicht auch kommen möchten.
5: Wohin?
6: Na, zu unserer Silberhochzeit.
5: Im Ernst?
6: Aber ja. Wir würden uns wirklich sehr freuen.
5: In 3 Wochen.
6: Jetzt sagen Sie aber nicht, dass Sie da nicht können.
5: Keine Sorge. Ich bin hier und ich komme auf jeden Fall.
6: Wie schön. Dann sehen wir uns hier bald.
5: Grüßen Sie Ihren Mann.
6: Mach ich. Tschüss.
5: Tschüss.

0: niemand da.
1: Wenn keiner da ist, ist Bastian Jentsch vielleicht unser Mann?
0: Vielleicht.
2: Danke.
3: Geht rein.
2: Danke. Und auch wegen der Dorsche hier?
4: Nein. Obwohl ich sehr gerne angle.
2: Aha, und was hat sie dann hierher verschlagen?
4: Ich besuche eine Freundin.
2: Ach, wie schön. Ich war früher auch oft mit meiner Frau hier, als sie noch gelebt hat. Sie ist letztes Jahr beim Autounfall umgekommen.
4: Das tut mir leid.
2: Wussten Sie, dass es für den ersten 10 Kilo deutschen Strandabendessen zu gewinnen gibt?
5: Das ist der erste Preis.
4: Nee, wusste ich nicht.
2: Ich habe nur eine zweite Angel im Auto. Beste Stelle kenne ich auch. Entschuldigung, ich quatsche hier so voll. Ich habe mich noch gar nicht vorgestellt. Bastian Jentsch.
4: Timo, angenehm.
0: Entschuldigung. Ja? Vogt, mein Kollege Herr Jakobs. Wir sind auf der Suche nach Ihrem Nachbarn, Herrn Jentsch.
6: Ach, der wird Sie nicht aufmachen. Der ist im Urlaub.
0: Sind Sie sicher?
6: Ja, ganz sicher. Wir kennen uns gut. Er und seine Frau haben schon oft bei uns auf die Kinder aufgepasst.
0: Darf ich?
6: Ach so, danke, ja.
0: Und seine Frau, ist die mit im Urlaub?
6: Nein, seine Frau ist vor einer Weile beim Autounfall gestorben.
0: Oh.
6: Seitdem ist Bastian ziemlich einsam. Der Urlaub war eigentlich auch unsere Idee. Er angelt so gerne und es gibt drüben in Schwanitz so eine kleine Pension, die einmal im Jahr eine Dorschwoche ausrichtet. Die heißt, Pension.
0: Ah.
6: Ja, Sie kennen die?
0: Ist das Bastian Jentsch?
6: Ja.
1: Frau Vogt.
6: Oh Gott, was ist denn mit dem passiert?
1: Wir müssen los.
0: Was?
1: Sofort. Kommen Sie.
0: Ich melde mich bei Ihnen, Frau,
6: Laurent.
0: Frau Laurent.
1: Kommen Sie.
0: Wiener hat gesagt, dass alle Gäste da sind. Wenn Bastian Jentsch wirklich tot ist, dann muss ja irgendjemand anderes unter seinem Namen angereist sein.
1: Ja.
0: Ja, aber wer schneidet einem Menschen die Kehle durch und macht dann seinem Namen Urlaub?
1: Jemand, der einen Dreck auf Menschenleben gibt. Vermutlich ein Profikiller. Wahrscheinlich angeheuert von der Drangheta.
0: Timo ist nicht einfach nur ein guter Freund, oder?
1: Nein.
7: Angelzeug ist draußen?
8: Ja.
7: Frau Puffer? Falls jemand noch mehr fragen sollte, ich bin mit dem Herrn Jentsch unten am Strand.
9: Alles klar. Ich sag dann Jule Bescheid, ne?
8: Mhm. Ist was Wichtiges?
9: Ja.
8: Nein.
9: Nee, warten Sie mal, ich helfe Ihnen. Also, Sie wollen den ersten Preis machen, ne?
10: Jetzt geh schon ran. Geh ran. Scheiß Dreck.
9: Jule!
11: Hey.
9: Na? Herr Carstensen ist leider gerade zur Tür raus.
11: Ah, ach so.
9: Aber er hat extra Bescheid gesagt, dass er unten am Strand ist.
11: Okay. Danke dir, Biene.
9: Wusste gar nicht, dass du auch angelst.
11: Bitte?
9: Der sieht gut aus, ne? Nicht vergessen, langsam einholen.
11: Tschüss, Biene.
9: Jo, Petrial. Pension A, Biene Puffer, moin.
12: Biene, hier ist Lona.
0: Ist vielleicht ein Bastian Jentsch unter deinen Gästen?
12: Ja, der ist, soweit ich weiß, mit Herrn Carstensen angeln. Lustig, dass du gerade jetzt danach fragst.
0: Wieso?
12: Ja, weil ich den beiden eben schon Jule hinterher geschickt habe.
10: Was?
12: Lona? Soll ich ihm vielleicht was von dir ausrichten?
0: Nein, nein, nein, hör zu. Du musst dich auf jeden Fall von ihm fernhalten. Hast du das verstanden? Biene, hast du das verstanden? Oh. Was machen Sie denn da?
12: Ja!
0: Mensch.
12: Wieso?
0: Weil er gefährlich ist. Ist Jule noch in deiner Nähe?

0: Was passiert?
1: Er ist verletzt. Wir brauchen erste Hilfe. Kommen Sie.
0: Was?
1: Kommen Sie, wir müssen die Blutung stillen. Jetzt komm her, du Miststück!

0: Polizei! Waffe weg! Stehen bleiben! Stehen bleiben!
1: Hey! Oh, Sanz. Hey! Hey, gucken Sie mich an! Hey, atmen! Ruhig, ruhig, ruhig! Sind Sie verletzt?

0: Frau Vogt, alles gut? Herr Zitanja, geben Sie mir Ihre Waffe.
1: Stopp, das ist meiner! Nicht, das ist meiner!
2: Halt! Halt! Halt!

0: Kann ich dir noch was Gutes tun?
1: Nein.
0: Soll ich hier bleiben?

0: habe das so nicht gemeint.
1: Ich weiß.
2: Moin. Können wir schon durch?

0: Genau wie beim letzten Mal.
1: Ja, anscheinend wollte er diesmal unsere Arbeit gleich mitmachen.
0: Wie sich das so anfühlt?
1: Wenn das Gehirn von der Blutzufuhr abgeschnitten wird, kommt es innerhalb von Sekunden zum Bewusstseinsverlust. Und jedes Schmerzempfinden ist ausgeschaltet. Man spürt also gar nichts mehr.
0: Ja, weiß ich doch.
1: Aber warum fragst du dann?
0: Nur so.
1: Matti! Contenance. Am besten packen wir den erstmal ein. Du fährst ihn zurück ins Institut und kommst dann mit dem leeren Sarg wieder zurück. Ich gehe derweil schon mal zur zweiten Leiche.

0: Sind das Ihre Schmerztabletten? Mhm. Nehmen Sie die öfter?
1: Manchmal.
0: Frau Vogt, maximal 2 am Tag.
1: Ja, Herr Dr. Jacobs. Verdammt. Ich hätte ihn erwischen müssen.
0: Alle Straßen sind dicht. Wir werden ihn noch erwischen.
1: Für 2 Menschen leider zu spät.
0: Er ist irgendwo hier draußen. Frau Vogt? Ich brauche Sie jetzt, ja?
1: Da hinten.
2: Polizei! Keine Bewegung! Ganz ruhig bleiben! Polizei!
0: Sieht so aus, als wäre er zu Fuß weiter.
3: Ist der Wagen kaputt?
0: Nein. Ich denke, er wird gewusst haben, dass er damit nicht weit kommt. Sieht aus, als hätten sie ihn erwischt.
4: Olli, komm her. Komm her. Nimm Kontakt auf. Kontakt. Kontakt. Kontakt. Na los, komm.
0: Komm. Und lauf. Na, lauf.

Und sind sie was geworden? Jetzt sag dir mal her.

0: schlecht. Willst du noch was lernen?
1: Wie meinst du das?
0: Das Schaf. War ganz gut für einen Anfang. Der Rest ist Erfahrung. Und man muss mit Stress umgehen können. Schönes Auto.

0: Ruhig. Ruhig.
1: Was hat er denn?
0: Die Spur scheint sich zu verlieren.
2: Wer war hier?
0: Da.
1: Ja. Sehen Sie mal. Er wurde von irgendjemandem abgeholt.
0: Vermutlich, ja.
1: Aber von wem und was mit den Straßensperren?
0: Gute Frage.

0: Schönen guten Tag. Danke. Was haben Sie hinten drin?
1: Eine Leiche.
0: Können Sie trotzdem bitte einmal aussteigen und den Kofferraum aufmachen?
1: Natürlich.

0: Was mit dem hier?
1: Nee.
0: Und der?
1: Weniger Haare und ein kantigeres Gesicht. Nee. Stopp. Komm mal zurück. Ja, das ist er.
2: Könnte sein.
0: Okay, danke, Biene.
1: Ja, gerne.
2: Kennen Sie den?
0: Nein.
2: Jens Kolbe, Däne. Schon vor ein paar Jahren untergetaucht. Ach, Wahnsinn. Der wird gut und gern mit über 30 Morden in Verbindung gebracht.
0: Wenn der für die Drangheta tätig ist, dann gehe ich davon aus, dass es deutlich mehr sind. Frau Christiansen.
3: Hallo.
0: Sie wissen schon, dass wir eine Spülmaschine haben?
3: Ja, aber das sind ja nur ein paar Teile. Ich wollte Sie dafür nicht extra anwerfen.
0: Außerdem haben Sie schon Feierabend.
3: Ich dachte, Sie machen das noch schnell fertig, wenn wir morgen wieder hier sind.
0: Was?
3: Scheiße.
0: Was? Was? Okay, komm mal. Hey, komm. Hinsitzen.

0: Tut sehr weh. Der Trick ist, den Schmerz zuzulassen. Drücken Sie mal auf.
1: Und wenn er so stark ist, dass man ihn nicht aushalten kann.
0: Dann schließt man die Augen und konzentriert sich auf ihn. Und wenn es gar nicht geht, dann ruft man einen Freund an, redet miteinander, bis es besser wird.
1: Timo hat mir noch eine Frage gestellt. Und ich bin nicht mehr dazu gekommen, ihm die Antwort zu geben.
0: War es was Wichtiges? Vielleicht tun sie es dann einfach, solange er noch bei Blackmann und Töteberg ist. Vielleicht hilft ihnen das ja.
1: Ich weiß nicht, ob ich das durchstehe.
0: Ich kann sie begleiten, wenn sie wollen.
2: Wenn sich diesen Monat auch noch das Altenheim meldet, dann können wir vielleicht endlich mal die alte Kühlanlage ersetzen.
3: So. Jetzt hält's erstmal wieder. Ist immer dasselbe Ventil.
2: Ist heute nicht Fahrschule, Blacky? Nachprüfung? MPU?
3: Ja, aber ich muss doch zu Hause sein, falls Vitali zurückkommt. Falls.
2: Das wird er schon, Blacky. Da bin ich mir ganz sicher.

0: Wow.
1: Würdest du auch gerne können. Und was noch? Töten?
0: Ja.
1: Und warum?
0: Weiß nicht. Hat mich schon als Kind interessiert.
1: Du hast nachts wach gelegen und es dir vorgestellt? Konntest dann nicht mehr einschlafen. Ich habe auch mit Tieren angefangen. Genau wie du.
0: Wie fühlt sich das an?
1: Du meinst, ob es Spaß macht, jemanden umzubringen? Mal mehr, mal weniger. Es ist eigentlich wie alles, was man öfter tut. Verliert seinen Reiz. Aber im Prinzip ist es natürlich toll, wenn man sein Hobby zum Beruf machen kann. Sag mal, was machst du eigentlich nach deiner Ausbildung?

0: Holly. Holly, komm mal zurück. Komm mal zurück. Komm zurück. Und sitz. Mach Sitz. Hey.
1: Wissen Sie, ich habe mir eigentlich nie auf irgendwas was eingebildet. Aber ich wusste immer, dass ich eine gute Polizistin bin.
0: Sie sind eine gute Polizistin. Aber manche Dinge brauchen halt Zeit, um verarbeitet zu werden.
1: Ich habe so eine Scheißangst, dass ich verrückt werde.
0: Wir werden nicht verrückt. Das ist das limbische System. Menschen und Tiere haben sowas. Das ist wie so eine Alarmanlage im Kopf. Wenn Gefahr droht, dann löst sie Angst aus, sodass wir irgendwie rechtzeitig flüchten können. Und wenn Dinge wie auf der Lazarus passieren, dann kann das System schon mal überlasten. Da reichen Kleinigkeiten, um Fehlalarme auszulösen.
1: Der Schuss aus der Waffe?
0: Ja. Oder Meeresrauschen. Sie müssen einige Sachen ruhiger angehen. Es ist keine Schwäche, Schwäche zu zeigen.
1: Ja. Ich weiß.
2: Ist Ihnen kalt?
1: Bisschen.
2: Wollen Sie...
1: Okay. Danke.
2: Okay.
1: Ja,

0: Kolbe ist auf dem Parkplatz in irgendein Auto gestiegen.
1: Ja, aber was mich daran stört, ist, dass Menschen wie er normalerweise alleine arbeiten.
0: Vielleicht hat er den Wagen nur abgestellt.
1: Ja, oder er hat jemanden gezwungen, ihn mitzunehmen, den er zufälligerweise getroffen hat.
0: Also in der Nähe wohnt aber niemand, der ihn verstecken könnte.
1: Aber der Wagen wäre ja in jeder Straßensperre aufgefallen.
0: Boah.
1: Was?
0: Also der Kaffee.
1: Was?
0: Der Kaffee schmeckt ja wirklich tausendmal besser als dieses eklige Pulverzeug.
1: Nicht?
0: Super, ganz toll, Herr Jakobs.
1: Ich habe auch noch mal wegen gestern Abend nachgedacht. Ich meine, vielleicht hilft es Ihnen ja, wenn man noch mal Punkt für Punkt alles durchgeht, was vor der Explosion auf der Lazarus geschehen ist.
0: Meinen Sie wirklich?
1: Vielleicht ist ja irgendwas passiert, woran Sie sich gerne zurückerinnern. Ich meine, somit hätten wir auch das limbische System sozusagen ausgetrickst.
0: Und denken Sie da an was Bestimmtes?
1: Als der Zeitzünder noch eine Minute angezeigt hatte, da wollten Sie was von mir. Können Sie sich nicht daran erinnern?
0: Nee.
1: So gar nicht?
0: Nee, so gar nicht.
1: Überhaupt nicht?
0: Nee, wirklich gar nicht.
1: Na, ich könnte Ihnen ja einen Tipp geben, aber dazu müssten Sie aufstehen und mir ein Stück entgegenkommen. Na, kommen Sie schon. Noch ein Stück näher. Noch ein kleines Stück näher.
0: Und was soll das bitte gewesen sein?
1: Christiansen.
0: Bitte?
1: Der Krach da draußen ist Frau Christiansen. Ich habe jetzt eine Verabredung mit ihr.
0: Ach so.

So. Kommen Sie rein. Augenblick. Nicht, dass ich noch was verwechsle. Man verliert ja gerade ein bisschen den Überblick.

0: Moin. Bist du vom Bad gefallen oder hast du eine Katze?
1: Nichts von beiden.
2: Ich dachte, du wartest vielleicht noch auf eine Antwort von mir. Und ich wollte dir nur sagen, dass

0: Hey, Frau. Besser?
1: Ja. Nein.
2: Wer ist das?
3: Eine Freundin des Toten vom Strand. Ja, der Tod ist nicht immer leicht zu ertragen, Matti. Gestern gab es noch einen Anruf aus dem Altenheim. Wenn du magst, kannst du hinfahren.
2: Ehrlich gesagt geht es mir nicht so gut heute.
3: Was ist denn los?
2: Nichts. Was dagegen, wenn ich freimache?
3: Nein, dann fahre ich eben später mit Herrn Töteberg. Hast du eh noch was gut bei mir wegen Vitali. Wegen der Flyer.
2: Ach so, ja klar. Danke.
3: Herr Töteberg, es ist offen. Wo kommst du denn her? Mein kleiner Vitali. Eieiei. Oh. Was hast du denn da, Vitali?
4: Würden Sie mir sagen, was Timo von Ihnen wollte?
5: Angenommen, er hätte mich gefragt, ob ich mit ihm komme. Und ich hatte da aber gemerkt, dass es sich nicht richtig anfühlt für mich. Ich war aber auf dem Weg zu ihm, als es passiert ist. Wie würde er sich jetzt fühlen?
4: Er wusste, worauf er sich einlässt, als er den Job angenommen hat.
5: Ja, aber ich habe dann gedacht, ich könnte ihn vielleicht anlügen. Ich könnte ihm vielleicht irgendwas Schönes zum Abschied sagen. Dass ich mitkomme. Dass er nicht das Gefühl hat, dass er für nichts gestorben ist.
4: Und das ging nicht, ne?

0: Das ist mein Telefon.
1: Das ist was?
0: Das ist, könnte auch ein Patient sein. Also, ich hab den Apparat von der Praxis auf mein Handy geleitet.
1: Ja, klar.
0: Da müsste ich vielleicht rangehen, weil es könnte ja ein Notfall sein.
1: Natürlich.
0: Tierarztpraxis Dr. Jakobs, Jule Christiansen am Apparat. Hallo, Frau Bleckmann.
2: Bleckmann.
0: Ja, kommen Sie vorbei.
1: Ja, hat sich leider die vorderen Fangzähne ausgeschlagen. Und die hintere Reihe hat auch was abbekommen.
3: Daher also das ganze Blut.
1: Ja.
3: Wird er denn so noch fressen können?
4: Ja, schon. Am besten geben Sie ihm einfach nur noch Weichfutter. Und damit meine ich aber keine Schaumküsse oder Nougat, Frau Bleckmann. Dann dürfte alles kein Problem sein.
3: Ja, aber wie kann denn sowas passieren?
5: Wahrscheinlich ist er irgendwo runtergefallen.
3: Ich dachte, Katzen landen immer auf ihren Pfoten.
4: Das tun sie in der Regel ja auch. Aber wenn man so eine kleine Pummelfee ist, wie ihr kleiner Witterli hier, oder ist es einfach wirklich sehr, sehr hoch, dann haben Katzen auch Probleme, den Sturz abzufedern. Dann schlägt der Kopf nach und es kann leicht so eine... Haben Sie ja nicht einen Balkon?
3: Ja, aber der ist nicht so hoch. Der liegt im Erdgeschoss. Vitali springt da immer runter und geht spazieren.
4: Und könnte es sein, dass ihn vielleicht ein Nachbar mitgenommen hat?
3: Nein.
4: Okay, und wenn er sich rumtreibt, wo könnte er dann spazieren gehen?
3: Naja, Vitali ist ja nicht mehr der Jüngste, ne? Und auch nicht der Sportlichste. Er pendelt eigentlich nur noch zwischen zu Hause und Arbeit und kommt ins Institut und spielt mit Matti.
4: Matti?
3: Ja, Matti Zeiler. Der macht bei uns eine Ausbildung.
4: Naja, den habe ich schon kennengelernt. Hm? Okay. Kriegen wir dich wieder hin, oder?
1: Kriegen wir dich wieder hin? Kriegen wir dich wieder hin, ja.
5: Glauben Sie, dass dieser Matti irgendwas mit Vitalis Verschwinden zu tun hat? Hm.
4: Vor dem Bestattungsinstitut fiel mir auf, das ist ein Radbesitz, mit dem er kürzlich vorher im Gelände gewesen sein muss.
5: Und der Schäfer hat auch gesagt, dass er Fahrradspuren gefunden hat. Also dann war Vitali vielleicht bei Matti in der Wohnung und ist vor ihm geflohen und aus dem Fenster gesprungen und hat sich dabei die Zähne ausgeschlagen.
4: Ja, ist gut möglich.
5: Dann fahren Sie jetzt zu ihm.
4: Das kann ich nicht.
5: Wieso denn nicht?
4: Weil der Mörder von Timo immer noch frei rumläuft und Frau Vogt und ich uns erstmal darum kümmern müssen.
5: Dann kann ich das doch machen.
4: Auf gar keinen Fall.
5: Warum denn nicht?
4: Weil das Sache der Polizei ist. Außerdem finde ich, sollten Sie mal zur Ruhe kommen. Sie sehen aus, als hätten Sie die ganze Nacht kein Auge zugemacht.
5: Wahrscheinlich haben Sie recht. Am besten, ich lege mich gleich hin.
4: Ja. Bis morgen.
5: Morgen.
4: Bis morgen.

0: Natürlich kann ich Ihnen sagen, wer den Wagen gefahren hat. Das ist unser Auszubildender gewesen.
1: Matti Zeiler.
2: Moment, ist das nicht dieser Junge, der bei unseren Ermittlungen rumgeschnüffelt hat?
3: Ja, der von der Salzkiste.
2: Genau.
0: Der Matti ist manchmal ein bisschen eigensinnig, aber im Grunde seines Herzens ein guter Kerl.
3: Können wir mit ihm reden?
4: Nö.
3: Ich hab ihn noch gerade getroffen.
4: Ja, er war auch gerade noch da. Ihm ging es nicht gut. Ich habe ihn nach Hause geschickt.
3: Okay, und woher kennen Sie ihn?
0: Er ist der Sohn meiner Cousine zweiten Grades.
4: Wir haben ihn sofort ins Herz geschlossen, als er zum ersten Mal hier war.
2: Und wann war das?
0: Vor einem halben Jahr. Er hatte ein bisschen Ärger in Lübeck und musste dafür ein paar Sozialstunden ableisten.
2: Was denn für ein Ärger?
0: Das weiß ich kaum noch. Er hat ein paar Kleinigkeiten geklaut im Supermarkt oder so.
3: Ärger mit Tieren anderer Leute hat er also nicht?
0: Nein, wieso?
3: Weil einiges dafür spricht, dass Matti derjenige ist, der Vitali misshandelt hat.
4: Bitte? Vitali liebt Matti.
3: Ja, aber die Liebe ist manchmal eine Einbahnstraße, nicht?
4: Ja, aber bei Matti kann ich mir das gar nicht vorstellen.
0: Das ist völlig ausgeschlossen. Das wird er allein schon deshalb nicht machen, weil er es ja auch unterhaltlich seinem Therapeuten versprochen hat.
3: Therapeuten?
2: Was denn für ein Therapeut?
4: Ja, was für ein Therapeut?
0: Ja, ich habe eigentlich meiner Cousine zweiten Grades versprochen, über diese Sache Stillschweigen zu bewahren.
2: Er hat gar nicht geklaut.
0: Nein.
3: Er hat Tiere gequält?
0: Nein. Tiere nicht. Aber es gab ein bisschen Ärger mit seinen Mitschülern.
2: Moment, er hat Menschen gequält?
0: Gequält ist jetzt so ein großes Wort. Nun ja, es geht ja auch allen wieder gut. Den meisten.
2: Wenn Matti in dem Auto gesessen hat, dann ist er vielleicht unterwegs auf Kolbe getroffen.
5: Ja, aber wenn er nur halb so durchgeknallt ist, wie ich befürchte, dann hat er ihn sogar vielleicht freiwillig mitgenommen.
2: Wurde der Wagen denn gar nicht kontrolliert?
5: Vielleicht ja doch.
2: Dieser Dreckskerl ist in Timos Arg mitgefahren.
5: Kommen Sie, den holen wir uns.
2: Sicher, dass Sie mich dabei haben wollen?
5: Was soll das denn? Natürlich möchte ich Sie dabei haben.
2: Ich möchte eigentlich nicht nochmal, dass jemand meinetwegen in Gefahr gerät oder...
5: Das wird ja auch nicht passieren.
2: Und was macht Sie so sicher?
5: Weil ich jetzt dabei bin. Und wir sind jetzt ein Team in diesem Revier, ob Ihnen das jetzt passt oder nicht.

0: Was mit der Brille?
1: Was soll damit sein?
0: Ist die stark?
1: Nee.
0: Brauchst du sie ja nicht wirklich. Jetzt gib her.
1: Nimm mich mit.
0: Nein.
1: Du hast doch gesagt, dass ich gut bin.
0: Bist du. Aber ich arbeite grundsätzlich allein. Aber weißt du was? Ich mache dir einen Vorschlag. Ich zeig dir, wie es geht, bevor ich gehe. Ich sag ja immer, es gibt keine Zufälle. Willst du oder soll ich?
2: Na, kennst du mich noch?
1: Ja.
2: Ich bin Jule Christiansen. Ich arbeite in der Tierarztpraxis von Dr. Jacobs. Und wir haben da letztens ein Schaf behandelt. Das hat jemand mit einem Messer verletzt. Bist du das vielleicht gewesen?
1: Nein.
2: Und mit dem verschwundenen Kater von Frau Bleckmann hast du auch nichts zu tun, nehme ich mal an.
1: Nein. Hm?
2: Weißt du, was ich glaube? Du hast hier noch mehr Tiere versteckt. Na, wo hast du sie?

0: Schnauze?
1: Los! Verstehe.
2: Gehen Sie zurück.
0: Was ist drin?
3: Bleiben Sie hier.
0: Hier bleiben! Lassen
2: Sie mich! So, Sie nehmen die Treppe her? Ja?

0: auf den Rücken!
1: Ihre Waffe.
2: Ah! Oh, Vogt, nicht! Dann bringt er nicht nur mich um, sondern sie auch noch!
1: Ihre Waffe.

0: Herr Jacobs. Herr Jacobs, ist alles in Ordnung? Ist alles in Ordnung? Ich erinnere mich jetzt wieder an alles.
1: Dafür habe ich jetzt alles vergessen.
0: Du könntest ja noch mal durchgehen. Punkt für Punkt.
1: Frau Vogt?
0: Ja.
1: Sie haben ganz kalte Hände. Egal.
2: So.
3: Blackie.
4: Danke. Matti!
5: Was ist denn passiert?
4: Ich war gerade mit der Leiche von der Carstensen auf dem Weg zum Bestattungsinstitut.
6: Stand da dieser Typ auf der Straße und hat mich angehalten. Er hat mich gezwungen, ihn mitzunehmen und bei mir zu Hause zu verstecken.
2: Aber spätestens bei der Straßensperrung hättest du doch was sagen können. Er hätte im Sarg nichts machen können. Nichts.
6: Glaube ich, hat einfach Angst. Tut mir leid.
7: Ich habe Ihnen doch gesagt, Matti ist ein guter Junge. Er hätte Vitali nie was getan.
3: Er rettet Ihnen das Leben und Sie lassen kein gutes Haar an ihm. Sie sollten sich was schämen. Komm, Blackie, wir machen unsere Arbeit. Nein, du machst jetzt mal gar nichts. Warte im Auto.
2: Und? Hat sie Spaß gemacht? Hab's doch in deinem Gesicht gesehen.
6: Ich hätte es auch lassen können, ne?
8: Ich bin mir ziemlich sicher, dass wir Katzenhaare in deiner Wohnung finden werden. Und auch das Reifenprofil auf dem Feld. Tierquälerei ist eine Straftat und wir werden Freude haben, dir das nachzuweisen.
6: Okay.
8: Manchmal gehen die Dinge nicht so aus, wie sie ausgehen müssten, ne?

0: Wussten Sie eigentlich, dass ich immer Tierärztin werden wollte, als ich noch klein war?
1: Nein.
0: Ich hab das auch fast vergessen. Und Timo hat mich dran erinnert. Gesagt, wenn ich mit ihm komme, dann können wir zusammen noch mal ganz neu anfangen.
1: Dann wären Sie doch gerne mit ihm mitgegangen?
0: Nein. Aber vielleicht sollte ich mir den Wunsch trotzdem erfüllen. Man weiß ja nie, wie viel Zeit dann noch bleibt.

0: Herr Vogt! Schauen Sie mal! Ich habe die Siegerfisch gefangen. Sie müssen jetzt mit mir essen gehen.
1: Das kommt drauf an.
0: Worauf?
1: Na, ob Sie einen Angelschein haben.
0: Aber es ist ein großer Fisch.

0: Charlottes Wolle hat einen sehr sandigen Job. Einmal am Tag fährt sie durch die Dünen der Gemeinde Frauenpolder, die gleich an der Nordsee liegt. Sie ist so eine Art Hausmeister für die Ferienbungalows direkt am Strand. Wir sind im Südwesten der Niederlande. Auf der Halbinsel Walcheren besuchen wir die Orte Middelburg, Frauenpolder, Fähre, Ostkapelle, Sautelande und Vlissingen. Sauberkeit muss sein, auch am Strand. Selbst die jungen Gäste wissen so etwas zu schätzen. Mit dem Dienstfahrzeug bringt Charlotte Gepäck zu den Ferienhäusern und holt den Müll ab.
1: Guten Mittag.
0: Familie Heim aus Rheinbach hat sich hier einquartiert.
1: Ja, haben Sie noch Möbel? Ja.
2: Man muss einfach keinen Bollerwagen packen und die Sachen reinräumen und irgendwie lange Wege über die Düne gehen, sondern ist direkt hier. Einfach die Kinder raus und los geht's. Ne?
3: Leo, genau. Kind, ist das so?
4: Ja. Wenn man von zu Hause aus gewohnt ist, mit einem gewissen Grad an Hygiene zu leben, dann braucht man ein paar Tage, um sich hier einzuswingen, weil man doch mit ganz schön viel Sand lebt. Auch egal, ob man hier mal fegt am Tag, 2 Stunden später, die Kinder rennen dreimal rein und raus und man hat überall Sand, auf dem Klo, in der Küche und überall. Aber irgendwann findet man das auch ganz charmant, überall Sand unter den Füßen zu haben. Und das ist auch ein Stückchen Urlaub im Haus und das ist nett.
0: So ein Ferienhaus hat 4 Betten und kostet zwischen 700 und 1100 Euro pro Woche, je nach Saison. Und ein riesiger Sandkasten beginnt direkt vor der Tür. Die Strände der Halbinsel Walcheren sind sehr weitläufig. Hier hat selbst im Hochsommer jeder ausreichend Platz. Familien mit Kindern sind gern gesehene Gäste und fühlen sich dementsprechend wohl. Die meisten Urlauber kommen aus Deutschland, denn die Anreise ist kurz. Die Nordsee ist allerdings nicht immer so ruhig und nur in den Sommermonaten einigermaßen aufgewärmt. Die Wassertemperatur liegt selten über 20 Grad. Am Strand in der Sonne ist es da schon gemütlicher.
5: Die ligt hier voor, ligt er eentje in, die moet eruit komen nou.
0: Robert van der Weeg ist Chef der Strandwacht im Nachbarort und bringt am Morgen die Rescue Boards in Stellung. In der Hochsaison ist er mit einem Team von 8 Leuten im Einsatz. Die Arbeit besteht in erster Linie aus Prävention. Also Schwimmer im Wasser beobachten und notfalls eingreifen, bevor etwas passiert. Früher hatte Robert einen Bürojob. Jetzt warnt er Urlauber vor Strömungen oder Selbstüberschätzung.
5: Ich habe viel bei den Banken gearbeitet, so der niederländischen Banken. Aber das ist mehr Freiheit. Das ist besser, viel besser. Meine Frau war ziemlich verrückt damit, weil schöne Anzüge, keine Sand am Füßen. Aber jetzt komme ich zu Hause und da ist viel Sand, kommt damit. Aber sie, es macht Spaß doch. Sie findet das auch okay. Sie haben gesagt, okay, macht's, wenn Sie das wirklich wollen, dann ist es gut. So, jetzt bin ich schon 20 Jahre Strandwacht, so es gefällt noch immer.
0: Und dann der nächste Einsatz. Oh.
5: Nak, pak jij hem even? Hey Nak, pak je er ook een paar? Hey, waar is Martijn dan? Die is al daar, oké. Okay.
0: Dieses gigantische Sturmflutwehr bei Frauenpolder trennt die Nordsee von einem Seitenarm der Osterschelde. Das offene Wehr wird nur bei einer Sturmflutwarnung geschlossen und schützt dann das tiefer gelegene Land und die Bewohner vor den Wassermassen. Marcel Hanse führt Besucher über die Anlage. Oben fahren Autos über den Schutzdamm. Unten können Urlauber das Wehr mit dem Guide besichtigen. Marcel Hanse ist in der Region aufgewachsen und hat schon viele Geschichten über die Sturmflut von 1953 gehört.
6: Wenn 1953 die Sturmflutkatastrophe hier war, 1835 Einwohner die sind ertrunken. Und dann hat die niederländische Regierung eigentlich gleich gesagt, so etwas wollen wir nie mehr erleben. Schouwen-Duiveland war fast 100% unter Wasser verschwunden im 1953. Nur die Dünen, die waren eigentlich noch trocken.
0: Zunächst war ein geschlossener Damm geplant. Die Schelde wäre ein Binnensee geworden und die Muschelfischer dort arbeitslos. Also wurde ein offenes Wehr gebaut. Riesige Stahltore werden nur bei Gefahr geschlossen.
6: Man hatte dann auch nicht gleich eine Lösung. Also man brauchte noch 3 Jahre Studie, 1976 bis 1979, um so ein Wehr zu entwickeln. Und damit die Umwelt und die Muschel- und Oysterkultur im Oosterschelde zu behalten.
0: Die Planung war erfolgreich. Die Muschelfischerei hat überlebt. Nicht weit vom Sturmflutwehr ist ein kleiner Hafen. Jeden Morgen legt dieser Kutter hier an. Nach langer Fahrt in der Nacht wird der Fang direkt weiterverarbeitet. Die Männer arbeiten auf Hochtouren. Es muss schnell gehen. Die Muscheln sollen schließlich möglichst frisch in die umliegenden Restaurants geliefert werden. Ein Teil landet direkt hier auf dem Tisch. Am Hafen gibt es das Nelche Jans Muschelrestaurant. Alles gibt es auch zum Mitnehmen. 1 Kilo frische Muscheln zwischen 3 und 5,50 Euro. Außerdem jede Menge fangfrischen Fisch. Und einen Extrakurs in Muschelkunde gibt es vom Restaurantchef Jakob Padekauper.
7: Das sind größere Muscheln, dann habt ihr schüttere Muscheln.
0: Das sind große Muscheln und hier die etwas kleineren Muscheln. Und dann haben wir noch kleine Muscheln aus der sogenannten Hängekultur. Die einen wachsen auf dem Boden und die anderen hängen an Seilen. Also nochmal, groß, klein, Hängekultur.
3: Ganz frisch.
7: Da war es.
3: Das ist alles von heute?
7: Alles von heute.
0: In dem Restaurant gibt es natürlich auch niederländische Spezialitäten wie Backfisch und Pommes. Aber Jakob Padekoper ist ein Muschelspezialist. Er war lange auf der Nordsee unterwegs.
3: Sie waren früher Muschelfischer auf dem Schiff, ja?
7: Ja.
3: Wie lange?
7: 4 Jahre. 4 Jahre auf das Schiff mal bauten.
0: 4 Jahre auf dem Schiff, das hier vor der Türe liegt. Da habe ich 4 Jahre drauf gearbeitet. Und davor war ich auf einem Nordseekutter auf der Nordsee. Und jetzt hier.
7: Genau hier.
0: Von der Küste geht es ins Landesinnere, nach Middelburg. Katrin Steigerwald ist Deutsche und arbeitet als Dozentin für Englisch, deutsche Sprache und Kultur am University College. Heute ist sie unser Guide. Die Uni ist zwar noch ganz jung, die rund 600 Studenten lernen aber manchmal auch im alten Stadthaus, dem Wohnzimmer von Middelburg sozusagen.
8: Das hier sind die historischen Räume der Universität. Und im alten Stadthaus dürfen wir diese Räume auch benutzen, aber normalerweise nur für Gastvorlesungen oder größere Treffen.
0: Weiter geht's durch die ehrwürdigen Gebäude, die doch irgendwie an Harry Potters Zauberschule erinnern.
8: Das sieht ein bisschen aus nach Hogwarts, aber das Einzige, was uns noch fehlt zu Harry Potter, sind die sich bewegenden Treppenhäuser.
0: Täuschung, aber keine Zauberei sind die alten Gebäude allemal. Im Krieg haben deutsche Bomben alles dem Erdboden gleichgemacht. Erst danach wurden die Gebäude originalgetreu wieder aufgebaut.
8: Das sind jetzt aber nicht unsere Studenten. Hier gibt es auch Führungen.
0: Es ist die Mischung aus Historie, alten Gebäuden und jungen Bewohnern, die unsere Stadtführerin an Middelburg sehr schätzt. Das Wahrzeichen der Stadt ist ein 85 Meter hoher Turm.
8: Es sind 207 Stufen den Lange Jan hinauf. Man kann wohl raufsteigen, aber leider kann man nicht raus. Man landet dann in einem Besucherzimmer und kann durchs Fenster rausschauen.
0: Deutlich weniger anstrengend ist eine Stadtrundfahrt per Boot.
8: Hier sieht man auch immer wieder diese Anker hier an der Architektur. Die Häuser zusammenhalten, die sind sehr, sehr wichtig, die muss man gut pflegen. Denn die Häuser sind im Prinzip ja auf Sand gebaut in Seeland. Ne? Und deswegen gibt es auch unter den Häusern, sind überall hölzerne Stelzen, die in den Boden gerammt werden. Darauf stehen die Häuser. Und jetzt gehen wir in den Kuipersport.
0: Das Middelburg der einfachen Leute mit kleinen, schlichten Häusern. Früher jedenfalls. Heute ist alles herausgeputzt. Wer hier wohnt, darf nicht lärmempfindlich sein. Ein Teil der Gebäude wird von der Musikhochschule genutzt.
8: Den Kuipersport finde ich so schön, weil die die Straße eigentlich eine ganz authentische Straße in Middelburg ist. Also so, wie man sie früher tatsächlich gehabt hätte. Das ist nicht nachgebaut, das ist einfach echt. Und es sind auch mal nicht die Prachtbauten der Kaufmannshäuser, die schönen Fassaden, die man immer am Kai sieht, sondern halt normale kleine Stadthäuser.
0: Es lohnt sich, auch mal hinter solche Tore zu blicken. Oft verstecken sich verwunschene Gassen und Viertel dahinter. Jetzt machen wir noch eine kleine gastronomische Entdeckung. Katrin zeigt uns ihr typisch niederländisches Lieblingscafé.
8: Ich finde, das Café St. John wirklich sehr gemütlich. Und außerdem haben sie das beste Joghurt-Eis. Am besten mit Karamellsoße.
0: Zurück geht's in die Strandregion bei Frauenpolder.
9: Dit is geel walstroo.
10: Das ist gelber Strandhafer. In früheren Zeiten haben die Menschen diese Pflanzen gepflückt und getrocknet. Und dann kam der Strandhafer in die Kissen, um darauf zu schlafen.
9: En dat deden ze in hun kussen. Het kussen waarop ze sliepen.
0: Annemarie Stern führt Besucher durch das Landschaftsschutzgebiet in den Dünen. Die 58-Jährige kennt so ziemlich jedes Kraut.
10: Wasserminze. Das ist Wasserminze. Sie wächst immer am Wasser.
0: Die Wanderung spricht alle Sinne an. Und sie dauert etwa 1,5 Stunden.
10: Der Bauer nahm sich ein Ahornblatt, hat ein Stück Butter hineingelegt und das Blatt darum herum gefaltet. Dann war die Butter prima eingepackt und ist nicht geschmolzen. So wurde die Butter aus den Dörfern und Molkereien nach Middelburg zum Buttermarkt gebracht, zum Verkauf.
9: Um verhandelt zu werden auf der Botermarkt.
0: Und dann haben wir noch eine Frage an die niederländische Kräuterfrau.
3: Ja? Warum machen Sie diesen Beruf?
10: Das ist kein Beruf, das ist Freiwilligenarbeit, Ehrenamt.
3: Ja, warum machen Sie das? Was gefällt Ihnen daran?
10: Es macht mir Spaß, in der Natur zu sein. Und ich erzähle anderen gerne etwas über die Natur und bringe sie ihnen näher, damit sie diese Schönheit genießen können.
9: Ja, ist gut? Okay.
0: Ja, sehr gut sogar. Am Veersemeer, einem Binnengewässer, liegt das alte Festungsstädtchen Veere. Ein beliebtes Ausflugsziel für Tagesbesucher, die das historische Ambiente genießen wollen. Vor rund 500 Jahren erlebte Veere seine Blütezeit. Der Handel von Tuch und Wolle brachte Reichtum in die Stadt. Der ehemalige Handelshafen wird mittlerweile nur noch von Freizeitseglern genutzt. Im Sommer kann es richtig eng werden. Jedenfalls bringen heute Touristen das Geld in die Stadt. Die Pommesurlauber zwar eher weniger, aber man kann auch ganz anders speisen. Kein Alltagsgericht und in dieser Küche dennoch Tagesgeschäft. Hummer. Von April bis Juli wird er direkt vor der Haustür gefangen, in der Ostersrelde. Im Restaurant Kampfese Toren gibt es ihn dann auf traditionelle Art. Frisch zubereitet vom Koch Björn Sloof. Das Traditionsrestaurant befindet sich in der alten Hafenfestung. Vor 20 Jahren ist Ricky aus Krefeld hierhin gezogen und gehört heute schon fast selbst zum Inventar.
11: Spezialitäten sind hier für diese Region eigentlich mehr der Hummer, die Austern natürlich auch aus der Osterschrelde und auch Muscheln natürlich sehr viel. Ne?
0: Von Fähre geht's weiter nach Ostkapelle. Das ist Heidi de

0: Not. Die 42-Jährige leitet den Dunohof. Etwa 20 Pferde leben auf dem Hof. In der Saison gibt es jeden Morgen um 8 Uhr für Urlauber Ausritte an den Strand. Voraussetzung: ein Helm und viel Erfahrung. Das Reiten am Strand ist nichts für Anfänger. Die Strandausritte dauern knapp 2 Stunden. Erst gemächlich, später wird es sportlich. Ab 10 Uhr ist für Heidi und ihre Reitergruppe der Strand tabu. Die Zeit der Sonnenanbeter bricht an. Und es ist Zeit für Chefstrandwächter Robert und sein Team. Ein Konditionstest steht auf dem Programm. Sebastian ist 17 Jahre und Schüler. Er kommt aus Braunschweig. 5 Wochen lang jobbt er in den Sommerferien. Lohn 5 Euro pro Stunde. Ein Wettkampf im kalten Nordseewasser steht an. Sebastian zieht vorsichtshalber den Neoprenanzug über. Denn das geplante Programm hat es schon in sich.
1: Also, wir müssen gut funktionieren, auch unter Stress. So, auch bei dem Training muss man ein bisschen Stress da eingeben. Aber sie machen das gut.
0: Robert erklärt den Wettkampf aus Strandlauf und Schwimmen. Es gibt 4 Teams mit je 2 Personen. Am besten kommt man unter die ersten 3. Zu gewinnen gibt es nichts, aber viel zu verlieren.
2: Und der Letzte?
1: Abpassen, heute. Und das alles sauber machen, und das will niemand.
0: Und schon gar nicht Sebastian. Beim Lauf am Strand legt er schon mal einen guten Zahn zu. Und dann geht's in die Wellen.
1: Sie müssen gut beobachten, wie sie die Energie, die sie haben, wie sie die verteilen. So, zum Beispiel, wenn eine Person ins Wasser in Problemen ist und man springt wie ein hektischer Idiot so in das Wasser, ist die Energie vielleicht vorbei, wenn man eine Person gerettet hat. So, jetzt müssen sie auch machen, wie schnell macht man einen Sprint hierhin und wie viel Energie brauche ich noch, um die Buoy zu runden.
0: Sebastian kämpft gegen die Wellen. Es sind kaum 100 Meter, aber sehr anstrengend ist die Strömung, die man mit dem Auge gar nicht sieht.
1: So, jetzt hat Sebastian das größte Vorteil, weil er gut schwimmen kann und mit dem Rescue-Boot kann er auch gut fahren.
0: Der Deutsche wirkt schon etwas abgekämpft. Und nochmal geht's ins Wasser. Mit dem Board um die Boje und wieder zurück. Und dann kentert er, ausgerechnet unter den Augen seines Chefs. Trotz Kentereinlage hat Sebastian mit seinem Teampartner den Wettbewerb gewonnen. An ihm ist der Abwasch noch mal vorbeigegangen.
3: Ja, Glückwunsch.
4: Danke.
3: War das klar, dass ihr gewinnt?
4: Nee. Ich kenne die anderen hier alle gar nicht. Also ich wusste nicht, wer schnell schwimmen kann und wer nicht. Also
1: okay, Bauke und Pascal, die machen die Abwasch heute. Und sie machen die Rahmen und das Fenster alles sauber. So, auch vielen Dank dafür.
0: Ein paar Tage später. Das Meer hat sich beruhigt. Das Strandleben geht seinen gemächlichen Gang. Saute Lande. Hier sind die höchsten Dünen der ganzen Region. Und hier treffen wir Katrin wieder, die Uni-Dozentin aus Middelburg.
5: Meine schönsten Erinnerungen an Saute Lande sind sicher Kindheitserinnerungen. Als Kinder haben wir am Strand gespielt und sind mit dem Fahrrad hier durch die Gegend gefahren. Also das sind mit Sicherheit schöne Erinnerungen. Ich war zum ersten Mal hier, als ich 3 war. Und meine Familie hat hier so ein altes Fischerhaus, so ein kleines. Und da sind wir in jeden Schulferien sind wir da hingefahren. Und entsprechend oft ja, war ich hier, habe Leute kennengelernt und fühlte mich auch hier schon zu Hause, bevor ich hier gewohnt habe.
0: Jetzt lebt sie selbst in dem Fischerhaus in Saute Lande. Vietstraat, eine Straße, auf der Radfahrer das Sagen haben. Autofahrer dürfen sich dahinter einreihen. Wir sind in Vlissingen. Die alte Hafenstadt an der Westerschelde ist auch Heimat von Annemarie Stern, unserer Führerin bei der Dünenwanderung. Einmal im Jahr steht Vlissingen Kopf, die Zeit der De Reuter-Parade. Ein viertägiges Volksfest zu Ehren des berühmtesten Sohnes der Hafenstadt.
2: Das ist die Statue von Admiral de Ruyter, dem meistbekannten Mann aus Vlissingen. Der Admiral lebte im 17. Jahrhundert und hat viele Seeschlachten für die Niederlande gewonnen.
0: Jetzt heißt es erstmal selbst eine kleine Schlacht gewinnen, nämlich einen guten Sichtplatz organisieren. Der Höhepunkt ist die Windjammer-Parade. Die großen Segelschiffe sind schon aus der Ferne zu sehen. Und am besten, man beobachtet sie aus der ersten Reihe. Parallel zum Eintreffen der historischen 3- und 4-Master gibt es einen Ruderwettkampf. Und Annemarie hat sich ihren begehrten Logenplatz erkämpft.
2: Alle fünf Jahre ist das Fest riesengroß. Sonst ist es viel kleiner. Ihr habt so ein Glück. Unglaublich.
6: Ist gewoon geweldig nu. Ja.
7: Jede Menge Stau im ganzen Kölner Westen rund um die A4 und das war der Grund. Die Autobahn GmbH hat diese Schranken aufgebaut, um schwere Lkw rauszufischen. Seit heute steht die Anlage und auf der A4 soll der Verkehr jetzt wieder rollen.
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7: Hallo und guten Abend. Sie war seit dem vergangenen Freitag gesperrt und dementsprechend voll war es auf allen Ausweichstrecken. Die Autobahn 4 zwischen dem Kreuz Köln-West und Eiffeltor. Der Grund, die Autobahn GmbH hatte eine Lkw-Schrankenanlage gebaut, mit der will sie verhindern, dass zu schwere Lastwagen über die beschädigte Brücke am Eiffeltor fahren. Bis heute Abend sollte die Anlage fertig werden.
9: Letzte Tests der neuen Technik am Nachmittag auf der A4 mit schwer beladenen Versuchs-Lkw. Dieser Lastwagen wird automatisch gestoppt, auch der nächste Lastwagen ist zu schwer. Er fährt trotzdem in die Spur für leichtere Lastwagen. Keine Chance hier weiterzukommen, Sensoren messen das Gewicht der Lkw und schlagen sofort Alarm, wenn einer mehr als 44 Tonnen wiegt.
10: Da sind Schleifen in den Boden eingefräst worden, die wiegen das Fahrzeug. Das nennt sich sogenannte Weight in Motion, also Wiegen in der Bewegung, die Anlage. Und darüber wird dann eben das Gewicht der Lkw, der Achslasten und der Lkws ermittelt.
9: Dem Lkw-Fahrer mit dem zu schweren Testlastwagen bleibt jetzt nichts anderes übrig, als auf die Abfahrt abzubiegen. Er muss hier in Klettenberg runter von der Autobahn 4. Mit diesem System will die Autobahn GmbH verhindern, dass Lastwagen über 44 Tonnen über die beschädigte Autobahnbrücke bei Köln-Eiffeltor fahren. Denn jeder zu schwere Lastwagen kann neue Risse im Stahl der über 70 Jahre alten Brücke verursachen.
10: Besonders die Achslast macht da eben das Hauptgewicht aus. Und alles, was eben zu schwer ist, beschädigt das Bauwerk, setzt das Bauwerk in Bewegung und führt zu weiteren Schäden.
9: Seit Ende April gilt ein Fahrverbot für schwere Lkw über 44 Tonnen auf der Autobahn 4 bei Köln-Eiffeltor. Weil sich viele Lastwagenfahrer aber nicht an das Verbot gehalten hatten, wurde jetzt die Schrankenanlage gebaut. In 2 Jahren will die Autobahn GmbH voraussichtlich mit dem Bau einer neuen Brücke auf der A4 beginnen. Aber das ist schwierig, denn unter der Brücke verlaufen wichtige Strecken der Deutschen Bahn und die müssen zumindest zeitweise für den Bau der neuen Brücke gesperrt werden.
10: Unser Ziel ist, dass wir die Sperrpausen, die die Bahn ohnehin schon angemeldet hat, nutzen. Das wäre dann 2028, 2029. Da sind wir aber gerade in der ganz genauen Abstimmung, weil Sie sagten es schon, es ist sehr komplex. Wir haben an der Stelle Hochspannungsleitungen, also von der die Oberleitungen von der Bahn, und die hängen unter dem Bauwerk. Das heißt, wir müssen hier ganz eng mit der Bahn uns abstimmen, was da möglich ist und wie wir damit umgehen.
9: Die Lkw-Schrankenanlage ist bereit, alles scheint zu funktionieren. Nun soll eigentlich auch die Sperrung der A4 zwischen dem Kreuz Köln-West und Eiffeltor wieder aufgehoben werden.
7: Tja, und direkt über der A4 steht jetzt mein Kollege Oliver Köhler. Oliver, wie läuft's da? Ist die Autobahn wieder frei?
9: Ja, tatsächlich, die Autobahn ist wieder frei. Also 18 Uhr war ja eigentlich angekündigt. Das hat nicht so ganz geklappt. Es hat dann so ein halbes Stündchen länger gedauert, bis hier wieder Autos gefahren sind. Ja, und jetzt läuft der Verkehr eigentlich wieder. Ich wundere mich ein bisschen, es sind verhältnismäßig wenig Lkw. Die scheinen aber im Moment der Sache noch nicht so richtig zu trauen. Ja, und da hinten, wenn wir da mal in die Ferne gucken, da wo es blinkt, da beginnt